0: 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Die Zeit.
1: Guten Abend, meine lieben Damen und lieben Herren. Herzlich willkommen zu Ihrer Abendschau. Für die Verleiher von Heizpilzen war das heute vermutlich kein guter Tag. Das Geschäft dürfte regelrecht eingebrochen sein. Nasse Füße holte man sich indes mit etwas Muße heute gern. Denn der Heizstrahler am Himmel lief volle Pulle. Entsprechend der Andrang auch in den Freibädern, wie hier im Sommerbad Kreuzberg. Da wurde um die Wette gefächelt und technischen Fortschritt bei der Luftzirkulation konnte man auch beobachten. Der Kaltföhn scheint stark im Kommen insgesamt. Derweil steht die Welt nicht still. Auch am sechsten Tag nach dem Anschlag auf den Christopher Street Day sind noch Fragen offen. Heute muss man sagen, die Ermittlungen ziehen sich hin, auch in die Tiefe.
2: Es ist noch lange nicht vorbei. Auch heute suchen die Taucher im Tiergarten nach der Tatwaffe. Immer noch werden Wege vermessen, die Abdul B. gelaufen sein könnte. Hinweise, dass jemand anders als er das Auto in den Tiergarten gefahren hat, gibt es nicht. Der 21-jährige Islamist galt als hochgefährlich, wurde seit dem Tag seiner Haftentlassung im Mai überwacht.
3: Wir haben zunächst natürlich mit sehr viel Observation gearbeitet, um bestimmtes ritualisiertes Verhalten festzustellen. Das haben wir festgestellt und dann haben wir die Maßnahmen entsprechend umgebaut, um dann auch zu den Zeitpunkten, wo wir Bewegungen gesehen haben, dann auch da zu sein.
2: Viel passierte nicht im Leben von Abdul B. Die meiste Zeit blieb er zu Hause. Eine Stunde vor der Tat zeichnete die Überwachungskamera auf, wie er ein letztes Mal das Haus verließ. Die Polizei ist seit der Anschlagsnacht im Dauereinsatz und unter Dauerbelastung. Deshalb sind seit der Tatnacht auch Polizeipsychologen, die sogenannten Einsatznachsorgeteams, im Dienst.
3: Sie werden psychologisch betreut und es ist natürlich ganz unterschiedlich. Jeder kann unterschiedlich damit umgehen. Es gibt Kolleginnen und Kollegen, die einfach weiter sozusagen ihre Arbeit machen. Aber es gibt auch Kollegen und Kolleginnen, die wir durchaus auch jetzt etwas rausgenommen haben.
2: Die Ermittlungen zu möglichen Mitwissern, Mittätern führt die Bundesanwaltschaft. Die Auf- und die Verarbeitung des Anschlags hat gerade erst begonnen.
1: Noch gut 7 Wochen, dann wird in Berlin gewählt, nämlich am 20. September. Damit das diesmal besser klappt als zuletzt, wir erinnern uns, viele Wahlpannen samt Wahlwiederholung, ist der Landeswahlleiter schon jetzt aktiv. Heute leitete Stefan Bröchler die Tagung des Landeswahlausschusses. Der musste über 2 Beschwerden entscheiden. In Spandau hatte der Bezirkswahlausschuss die AfD zugelassen. Dagegen gab es 2 Beschwerden. Die wurden aber heute abgewiesen. Insgesamt treten diesmal 17 Parteien an. Beim letzten Mal standen noch 33 Parteien zur Wahl. Ab Sonntag um 12 Uhr also gilt es, und zwar keine Sekunde früher. Da dürfen die Parteien in Berlin ihre Plakate und Wahl zur Wahl aufhängen. Damit tritt der Wahlkampf in die wirklich heiße Phase. Regelverstöße gab es aber auch. Zum Beispiel war die SPD in Frohnau schon zu voreilig mit der Plakatierung. Oder auch die Kleinstpartei, die Bergpartei.
4: Knicken, Fädeln, Stapeln. Der Straßenwahlkampf beginnt bei den Grünen in Schöneberg nicht mit Reden, sondern mit Kabelbindern. Eine schweißtreibende Arbeit. 3000 Plakate werden ab Sonntag im gesamten Bezirk verteilt. Kandidierende, Themenplakate, Spitzenkandidat, alles ordentlich gemischt und vorsortiert.
5: Wir sind mit Lastenrädern in die Wahlkreise gefahren und am Sonntag sind wir hier dann in Tempelhof Schöneberg mit knapp 100 Leuten ab 12 unterwegs. Und dann geht in der Tat der Kampf um die besten Plätze los. Es gibt ja viele gute Plätze. Das heißt, natürlich da, wo es viele Leute sehen. Aber wir haben im Vorfeld uns Routen überlegt, dass wir entlang einer Route die Plakate aufhängen können und so einen guten Workflow haben sozusagen.
4: Und wie viel kann man schaffen mit so vielen helfenden Händen?
6: Mindestens 17 in einer Minute.
4: Mal sehen, ob die CDU in Charlottenburg da mithalten kann. Deren technische Ausstattung kann sich jedenfalls schon mal sehen lassen. Ihr Wahlkampf kommt mit E-Antrieb, trägt 200 Kilo und hat eine Reichweite von 30 Kilometern.
7: 30 Leute sind dabei. Wir haben in Summe fast 1000 Plakate, die wir an die Wand bringen müssen, an die Laterne bringen müssen. Das ist eine Menge. Aber wir haben ein erfahrenes Team. Viele sind keine Neulinge, sondern machen das schon das 3. oder 4. Mal. Das heißt, kennen die Regeln und wissen auch, dass man ein bisschen effektiv arbeiten muss. Ja, irgendwie 5 Minuten pro Laterne ist so unsere Benchmark, wo wir versuchen, dann alles hinzubekommen.
4: Und da war ja noch was. Kurz vor dem Start wurde aus Wegner Evers. War das ein Problem für die Wahlkämpfer?
7: Wir haben keine Plakate von Kai Wegner bekommen und gehen also auch davon aus, dass die nicht gedruckt worden sind, sondern noch gestoppt werden konnten. Und insofern ist das ja auch ein gutes Signal für die Nachhaltigkeit und für die Umwelt.
4: Jetzt müssen sich nur noch alle Mitbewerber an die Regeln halten.
7: Es gibt ja auch entsprechend eine App vom Ordnungsamt, wo man Verstöße melden kann, und das werden wir sicherlich tun.
4: Denn für die Wahl zum Abgeordnetenhaus darf erst ab 12 Uhr am Sonntag plakatiert werden. Wer zu früh dran ist, riskiert ein Bußgeld. Doch nicht alle halten sich ans Fair Play. Die Partei Volt hat bereits in den vergangenen Wochen ihren Slogan auf Laternen und Gehwegen verteilt. Kein Plakat, sagt der Landeswahlleiter, aber trotzdem unzulässig. Die Bergpartei hat ihre Plakate selbst bemalt, auf der Rückseite der alten Poster von Berlin werbefrei.
0: Wir versuchen mit künstlerischen Mitteln auf aktuelle politische Themen und Entscheidungen aufmerksam zu machen.
4: Die ersten Plakate haben sich schon am Dienstag aufgehangen. Das Ordnungsamt hatte einen anderen Plan.
8: Innerhalb von 5 Stunden wurden diese Plakate alle entfernt und laut Aussage des Ordnungsamtes auf den Müllhaufen geworfen. Also die Kunst ist zerstört.
4: Für die Freiwilligen der Bergpartei ein großes Ärgernis, doch es gilt für alle. Plakatiert wird erst um Punkt 12 am Sonntag.
1: Und 365 Tage im Jahr, nicht erst ab 20. September im Dienst der Sache, ist der Landeswahlleiter Stefan Bröchler. Schönen guten Abend, Herr Bröchler.
9: Guten Abend, Herr Wiesreich.
1: 52 Mal noch schlafen. Wie aufgeregt sind Sie? Haben Sie alles zusammen? Wo drückt der Schuh? Wo sind die Probleme? Was können Sie uns sagen?
9: Die eine Frage beantworten. Ja, mir geht es sehr gut. Das ist natürlich eine gewisse Anspannung. Das muss aber auch sein. Wir sind auf Kurs. Wir haben sozusagen, jetzt geht's los mit dem Druck der Stimmzettel. Heute, wie gesagt, nochmal eine Beschwerdesitzung, die wir durchgeführt haben, und enger Kontakt mit den Bezirken. Das ist ganz wichtig, dass wir uns da austauschen. Es läuft bis dato sehr gut.
1: Wann darf man damit rechnen, dass man Post bekommt und als Wahlberechtigter?
9: Ab dem 10. August. Und am besten ist, wer Briefwahl machen möchte, sollte das von meiner Homepage beziehungsweise dann sich dort melden. Das ist der einfachste Weg. Es ist auch im Prinzip möglich, das jetzt schon zu beantragen, die Briefwahl. Davon würde ich aber sozusagen erstmal abraten und den besseren, den einfacheren Weg wählen.
1: Mhm. Also Sie brauchen immer tapfere Helferlein, die dann auch zu erscheinen haben, wenn Sie sich beworben haben. 40.000 an der Zahl, wie viel haben Sie? Fehlen noch welche?
9: Ja, also erstmal großen Dank an die Berlinerinnen und Berliner. Wir sind bei über 95%. Und die Bezirke melden mir zurück, es sieht sehr, sehr gut aus. Was im Augenblick noch, wo noch geschaut wird, ist Reservekräfte. Also wenn jemand dann am Sonntag tatsächlich nicht kann. Aber die große Bitte ist, diejenigen, die einberufen sind als Wahlhelferinnen und Wahlhelfer, was für unsere Demokratie zu machen, dass die dann tatsächlich auch bitte kommen.
1: Und die müssen alle geschult werden, oder?
9: Ja, genau. Also wir haben streben natürlich an, dass alle bestmöglich geschult werden. Wir haben eine neue Online-Schulung aufgelegt. Da haben sich schon über 2000 Bürgerinnen und Bürger gemeldet, die als Wahlhelfer in den Funktionsämtern tätig sind. Und am besten ist Online-Schulung absolvieren und dann nochmal in die Präsenzschulung. Und ich selbst werde auch eine Präsenzschulung zum ersten Mal auch mitmachen in Lichtenberg. Da freue ich mich sehr drauf.
1: Die meisten fragen sich ja immer wieder, Moment mal, wie war das nochmal mit den Zetteln? Bei den Abgeordnetenwahlen gibt es diesmal nur einen Stimmzettel für Erst- und Zweitstimme und einen für die Wahl zur Bezirksverordnetenversammlung. Was gilt es da zu beachten?
9: Also da ist genau wichtig, die Neuerung, ein Stimmzettel, Erst- und Zweitstimme. Da haben wir uns an den Bund angenähert, da haben wir das ja auch. Und für die BVV-Wahlen sozusagen auch ein Stimmzettel. Wichtig ist nochmal sozusagen für diejenigen, die sehbehindert sind, der Stimmzettel hat unten nochmal 2 Löcher, dass man das sozusagen haptisch auch erspüren kann.
1: Jetzt wird ja auch gerade in den digitalen Medien manchmal die Sicht auf das Reale verstellt, beispielsweise durch Falschmeldungen oder auch Attacken auf Servereinheiten. Sind Sie da vorbereitet, wenn die man beispielsweise am Abend vorher verbreitet, Landeswahlleiter sagt Wahl ab?
9: Ja, das ist unser großes Szenario. Wir hatten gerade noch einen Termin in der Medienanstalt Berlin-Brandenburg, um dann auch zum Beispiel mit TikTok oder mit Google die ins Boot zu holen, dass, wenn tatsächlich solche Fake News verbreitet werden, wir ganz schnell eben reagieren können und wir vor die Welle kommen. Dann wird jetzt eine neue KI eingesetzt. Mhm. Da können die Bürgerinnen und Bürger sozusagen am PC feststellen, ob es sich um eine Fake News, eine Falschmeldung handelt oder nicht. Ich glaube, das ist ein ganz guter Weg.
1: Danke ganz herzlich und wir sehen uns mit Sicherheit vor der Wahl nochmal wieder.
9: Sehr gerne.
1: Herr Bröchler, danke für Ihre Arbeit. Ich sage nicht zu viel, wenn ich sage, es ist heiß und viele schwitzen ja wie ein Schwein bei Affen- oder Bullenhitze und haben einen Bärendurst. Also mehr Tierpark geht meteorologisch gerade kaum. Und deshalb glauben Sie mir bitte, ich binde Ihnen keinen Bären auf, wenn ich sage, dass heute 10 Wasserbüffel unter anderem durch Lichtenberg gezottelt sind. Tierchen, die es pro Nase auf rund eine Tonne bringen, also wahrscheinlich keine Fliegengewichte, und die trotzdem eingefangen werden mussten.
10: Tierischer Einsatz heute Morgen in Lichtenberg und Marzahn. 10 ausgebüxte Wasserbüffel haben dort Polizei und Autofahrer auf Trab gehalten. Entdeckt wurden die Tiere von einem Polizisten auf dem Weg zur Arbeit. Die Büffel waren aus ihrem Gehege ausgebrochen und liefen unter anderem über die Wustroer Straße in Neu-Hohenschönhausen. Ihr Besitzer und 11 Polizisten konnten die Ausbrecher zurück auf die Weide bringen.
11: So wie uns berichtet wurde, waren die Tiere nervös, aber friedlich. Das heißt, wir haben zum aktuellen Zeitpunkt keinerlei Meldungen über Sachbeschädigungen, über defekte Fahrzeuge beispielsweise oder auch über verletzte Menschen. Auch keine verletzten Tiere wurden uns gemeldet. Das heißt, dieser Einsatz ist spektakulär, aber glimpflich gelaufen.
10: Die Polizei fand später einen beschädigten Zaun und ermittelt nun wegen Sachbeschädigung. Mehr dazu heute Abend bei RBB 24 Berlin um 21.45 Uhr.
1: Und nun zur aktuellen Nachrichtenlage in der Bundeshauptstadt.
10: Bei Kontrollen in Bahnhöfen hat die Bundespolizei mehr als 1000 gefährliche Gegenstände sichergestellt. Das teilte sie heute mit. Die Hälfte davon Messer und andere Waffen. 4 Monate lang wurde intensiv kontrolliert an Bahnhöfen in Berlin und Potsdam. Die Beamten überprüften mehr als 17.000 Menschen. Bei gut 900 wurden gefährliche Gegenstände gefunden. Seit 2022 ist der nördliche Teil der U-Bahn-Linie 6 wegen Sanierungsarbeiten gesperrt, zwischen den Bahnhöfen Kurt-Schumacher-Platz und Alt-Tegel. Ab August kommenden Jahres sollen die Züge auf der rund erneuerten Trasse wieder fahren. Das haben die Berliner Verkehrsbetriebe mitgeteilt. Eigentlich sollten die Arbeiten schon dieses Jahr abgeschlossen sein. Grund für die Verzögerung laut BVG unter anderem der strenge Winter.
1: Stetige, starke Schmerzen, jahrelange Ungewissheit und häufig das Gefühl, nicht ernst genommen zu werden. So erleben viele Frauen ihren Weg bis zur sicheren Diagnose, die da lautet Endometriose. Etwa jede 10. Frau im gebärfähigen Alter ist betroffen. Was vielen Betroffenen aber meistens fehlt, ist Zeit. Zeit für Fragen, für Aufklärung und für den Umgang mit einer chronischen Erkrankung. An der Charité soll Deutschlands erste Endometriose-Nurse genau das ändern.
12: Wenn man jahrelang irgendwie auf der Suche ist und immer gesagt wird, ach, die Schmerzen sind psychosomatisch, das kann nicht sein. Natürlich macht das mit einem was. Ich mache auch sehr viel psychosoziale Beratung mit den Patientinnen und merke auch, wie dankbar die einfach sind. Und das ist wirklich sehr schön.
13: Lena Hofmann ist auf dem Weg zu ihrer ersten Patientin. An der Charité betreut sie Frauen mit Endometriose, eine chronische Erkrankung, bei der sich Gewebe außerhalb der Gebärmutter ansammelt und dort zu starken Schmerzen führt.
12: Ich gehe jetzt kurz auf Station und besuche die Patientin, die gestern operiert wurde, und versuche noch mal ein paar Fragen zu klären.
13: Hier dürfen wir nicht mit rein. Nach einer OP sind die Patientinnen oft noch aufgewühlt.
12: Ich konnte sie noch mal beruhigen, ihr noch mal alles ausführlich erklären. Sie hatte noch mal viele Fragen, was sie gestern gar nicht so wirklich mitbekommen hat. Aber war halt eigentlich guter Dinge und hat sich gefreut, dass sie noch mal so ein bekanntes Gesicht gesehen hat.
13: Ein bekanntes Gesicht sein für betroffene Frauen, das ist Lena Hofmanns Job. Sie ist Deutschlands erste Endometriose-Nurse, eine hochqualifizierte Pflegefachperson mit Masterabschluss. Nach der ärztlichen Beratung spricht sie mit Patientinnen über Therapieansätze, aber auch über Sorgen, Ängste und den Umgang mit chronischen Schmerzen.
12: Manche kommen mit Tränen rein, gehen auch mit Tränen wieder raus, aber raus sind eher so Dankbarkeitstränen. Und rein habe ich ganz oft auch Patientinnen, die erst in der ärztlichen Sprechstunde waren, dann hier bei mir sind und erstmal wirklich Luft holen müssen und sagen, okay, ich muss erstmal das verarbeiten, weil es hat das erste Mal jemand mir zugehört, mir die Schmerzen geglaubt, meine Symptome geglaubt und ich muss erstmal verarbeiten.
13: 8 bis 10 Jahre warten Patientinnen durchschnittlich auf ihre Diagnose. Auch Madeleine Badeleben erhielt ihre erst mit Anfang 30. Heute ist sie erstmals in der Sprechstunde an der Charité. Seit knapp einem Jahr ist sie in hormoneller Behandlung. Nun steht eine OP im Raum.
12: Diese schwarzen Punkte, hier, ja, hier, hier, das sind die Endometrioseherde. Die sind jetzt schön sichtbar. Okay. Wenn Sie gerade eine Hormontherapie einnehmen, sind diese Herde nicht so gut sichtbar. Sprich, man würde wirklich nur diese großen Herde sehen. Deswegen empfehlen wir immer, dass man die Hormontherapie schon 6 Wochen vor der Operation absetzt. Man sollte mindestens eine Periodenblutung haben, damit wir wirklich alle Herde gut sehen können.
13: Nicht die Neuigkeiten, die sich die Patientin gewünscht hat. Trotzdem ist sie dankbar für die empathische Beratung.
14: Ich war nach der Untersuchung erstmal so ein bisschen verwirrt, aber wurde jetzt ganz gut aufgeklärt. Alle Fragen wurden beantwortet und ja, jetzt ist das alles ein bisschen geordneter. Ich habe ein gutes Gefühl.
13: Die Idee, an der Charité eine Endometriose-Nurse zu integrieren, hatte Oberärztin Silvia Mexner. Denn die Behandlung verlange einen ganzheitlichen Ansatz. Therapieplanung, Schmerzmanagement, psychosoziale Beratung.
15: Das habe ich halt irgendwann gemerkt in meiner Sprechstunde, wenn ich das eigentlich alles transportieren möchte, dann habe ich die nur noch zugetextet, ne? Weil ich das alles schnell, schnell, schnell erzählen wollte. In der Schweiz gibt es dieses Konzept Endo-Nurse. Warum können wir das nicht haben? Wir brauchen das auch.
13: Gesagt, getan. Vor 3 Jahren schrieb sie die Stelle aus. Lena Hofmann, gerade fertig mit ihrer Masterarbeit über Endometriose, bewarb sich. Trotz großem Zuspruch hapert es noch an einigen Stellen, etwa an der Finanzierung. Dennoch kann die Beratung nicht separat bei den Krankenkassen abgerechnet werden. Das würden Sie gerne ändern.
12: Das wäre in Zukunft eigentlich schon viel schöner oder würde das Ganze auch ein bisschen erleichtern und vor allem auch diese Wartezeit bis zu einem Fachärztinnen-Termin auch verkürzen, beziehungsweise Patientinnen würden im Vorfeld schon eine Beratung bekommen.
13: Dennoch hoffen Sie, dass sich das Berufsfeld bald auch an anderen Standorten etabliert.
1: In unserer Serie über die Einkaufsstraßen Berlins schauen wir heute auf die Marzahner Promenade. Ein bemerkenswertes Beispiel der DDR-Moderne. Wohnen, Einkaufsstraße und Kultur, alles in einem. Und dann die Wende. In den Nullerjahren wurde das Eastgate zwischen den Bahnhof und die Promenade gebaut. Die Einkaufsstraße wurde quasi abgeschottet und musste sich im Schatten der Mall neu erfinden.
16: Die frühere Gasse, wo rechts und links Leben und Gaststätten und Läden waren, ist also tot. Nicht mal Schaufenster sind da. Wenn ich heute drüber spreche, ist es nicht mehr diese Promenade, die wir mal im Sinn hatten und auch gebaut haben.
17: Wolf Eisentraut war einer der Architekten, die die Promenade in den 70er Jahren geplant haben. Die Idee damals, eine verbundene Flaniermeile, die Besucher von außerhalb anzieht, mit spannenden Geschäften, Gastronomie und Kultur. Doch nach der Wende wurde die Marzahner Promenade neu gedacht.
16: Ursprünglich ging dieser Promenadenweg bis zum S-Bahnhof vor. Und in der neuen Zeit hat jemand, ohne diesen Zusammenhang zu sehen und auch ohne den Zusammenhang zu den Wohnhäusern zu sehen, gedacht, er muss hier mal eine überdachte Passage realisieren. Das mutet an, also so, als würde er jetzt hier in einen U-Bahn-Tunnel hineingehen. Und das ist einfach deplatziert, ja.
17: Besonders stark veränderte sich die Einkaufsstraße dann mit dem Bau des Eastgate in den 2000er Jahren. Seitdem ist die Promenade vom Bahnhof abgeschnitten, der Eingang verdeckt. Auf den ersten 100 Metern sieht man keine Läden, sondern nur die Rückseite des Eastgate. Auch die Kundschaft zog es eher in das Center. Für die Einkaufsstraße musste man sich etwas Neues ausdenken. Holger Scheibig kümmert sich für die DGWO um die Entwicklung der Promenade.
18: Wir hatten sehr viel Leerstand 2005. Und die Promenade musste sich sozusagen neu erfinden. Und heute ist es so, dass wir hier zur Hälfte ungefähr Einzelhändler und Dienstleister haben und zur anderen Hälfte soziale Beratungseinrichtungen und Kitas.
17: Leerstand gibt es inzwischen nicht mehr. Aus der Einkaufsstraße für die ganze Stadt ist nun Nahversorgung für den Kiez geworden. Viele soziale Angebote und Jugendeinrichtungen sind eingezogen. So auch die Machbar 37, der Volkssolidarität. Martina Polizzi wohnt selbst in Marzahn und hat sie damals eröffnet.
19: Die Idee für diese Einrichtung entstand in der Corona-Zeit. Da gab es hier ganz viel Leerstand und wir haben überlegt, was kann man dagegen tun. Und da kam die Idee, hier ein Repair-Café einzurichten.
17: Alles an Gerätschaften, Möbeln und Materialien wurde gespendet. Das Projekt von Freiwilligen aufgebaut. Es gibt Nähgruppen, Computerkurse, Hilfe beim Umgang mit Behörden und es ist eine Art zweites Wohnzimmer der Nachbarschaft.
19: Hier ist alles möglich, deswegen auch der Name Machbar. Alles ist machbar, was die Menschen, die hier wohnen, brauchen und sich wünschen.
17: Einzelhandel gibt es aber nach wie vor zwischen den sozialen Trägern und Imbissbuden. Bemerkenswert ist die Maßschneiderei von Daria Graf. Sie hat ein besonderes Klientel.
20: Burlesque-Artisten, die machen Korsetts oder spezielle Bestellungen haben die. Und auch für Menschen mit außergewöhnlicher oder spezieller Figur, die brauchen Kleider nach Maß und das mache ich gerne.
17: Die Aufträge bekommt sie über ihre Internetpräsenz oder ihre Bekanntheit in verschiedenen Künstlerszenen. Für den Standort hat sie sich vor allem wegen der Gewerbemieten entschieden. Die sind hier günstiger als in anderen Teilen Berlins. Die Promenade schätzt sie aber auch aus anderen Gründen.
20: Ich habe hier wunderschöne Nachbarschaft. Also ich bin sehr zufrieden damit. Wenn eine Kundin schafft, nicht in meine Arbeitszeiten etwas abholen, kann ich da lassen und das funktioniert problemlos. Also das ist wie kleine, große Familie. Das ist ganz nett.
17: Vom ursprünglichen Konzept der Vorzeige-Einkaufsstraße im Osten Berlins ist nicht allzu viel übrig geblieben. Städteplanung, Einkaufsverhalten und der Bezirk haben sich verändert. Die Marzahner-Promenade hat aber eine neue Rolle gefunden, als Nahversorgungszentrum und sozialer Treffpunkt.
1: Ich weiß nicht, ob Sie heute Fahrrad gefahren sind. Das war eine ganz eigene Erfahrung. Nämlich während sonst der Fahrtwind für Kühlung sorgt, hatte man heute eher das Gefühl, hinter einem startenden Düsenjet herzufahren. Das Ende der heutigen Hitzewelle kommt erst später in der Nacht. Die Regenwolken ziehen laut Radar erst gegen 22 Uhr auf. Die mindestens ergiebigen, wenn nicht gar heftigen Niederschläge sollen dann um Mitternacht ungefähr über die Stadt ziehen. Vorboten eines neuen Tages, der dann morgen gut 8 Grad kühler werden soll. Aber zunächst einen Blick auf heute und damit zurück.
21: Sommer kann so schön sein, vor allem an Orten, die ein bisschen Abkühlung bieten, wie hier am Walter-Benjamin-Platz in Charlottenburg. Außer man ist Mitarbeiter eines Umzugsunternehmens. Die müssen ein paar Schritte entfernt Möbel aus dem 6. Stock transportieren.
22: Wie ist es bei so einen Affentemperaturen zu arbeiten?
23: Sehr schwer natürlich, aber man muss viel trinken. Wir machen extra Pausen, mehr extra, weil sonst schafft man das nicht. Und nachher müssen wir noch ein Klavier runterschleppen.
22: Und das Klavier, macht ihr das auch über diese?
23: Nein, das muss über die Treppe.
22: Oh nein.
23: Ja, zwei Leute, 380 Kilo. Wird lustig.
21: Immerhin ist sein Arbeitsplatz heute im Schatten. Anders sieht's im Restaurant gegenüber aus. Die Sonnenplätze zur Mittagszeit alle leer. Inhaber Luis Bragato versucht, Gäste und Personal bei Laune zu halten.
24: Drin haben wir das Restaurant auch klimatisiert. Gar nicht mal für die Gäste unbedingt, sondern wenn wir in den Pausen drin sitzen, dass es halt drin 20 Grad, 23 Grad hat, mal ein bisschen runterkommt. Die Arme auch mal wieder in eiskaltes Wasser hängen, in die Weinkühler rein oder sowas. Das hilft auch immer ganz gut, um die Temperatur runterzufahren. Ein bisschen so ein Geheimtipp, gerade bei uns mit dem Steinboden, wir wässern halt zweimal die Terrasse bei so heißen Tagen. Ne? Heißt, den Gartenschlauch wirklich mal eine halbe Stunde laufen lassen, weil dann die Verdunstungskälte da schon hilft, um mal 3-4 Grad so ein bisschen runterzufahren.
21: Abkühlung ist für die Menschen vorm Kreuzberger Prinzenbad in greifbarer Nähe. Solange sind ihnen in der Schlange alle Mittel recht gegen die pralle Sonne.
25: Ich find's auch sau heiß heute. Ich glaube, weil davor war es kühler und jetzt auf einmal bäm heiß und man konnte sich nicht drauf einstellen. Und jetzt steht man hier und denkt so, oh mein Gott, ich zerfließe. Aber ich finde, dadurch, dass man weiß, morgen ist wieder vorbei, einigermaßen geht's auch. Und den Tag schaffen wir, vielleicht kann man sogar ein bisschen genießen.
21: Wartezeit hier heute bis zu 30 Minuten. Schneller kommen Sie hier rein. Im Kraftwerk in Mitte läuft noch bis zum 16. August die Aktion A Quiet Space, also ein ruhiger Ort. Man könnte aber auch sagen, ein kühler Ort mit entspannten 23 Grad. Die Hitze draußen ist so drückend, als wäre man in eine Decke gehüllt. Ich kam hier rein und dachte, endlich kann ich atmen. Noch ein echter Geheimtipp also. Und die gute Nachricht, morgen wird's schon wieder kühler. Zumindest etwas.
1: 1951 war es, da trug die 7-jährige Conny Frobis singend vor, wie ein idealer Hitzetag in Berlin auszusehen hätte. Man solle die Badehose einpacken und das kleine Schwesterlein und dann nischt wie raus zum Wannsee. Das kam bei Parteifreunden in Ostberlin mitunter weniger gut an. Unbeschwerte Vollbänder nahmen die lieber im Müggelsee. Wir folgen heute jedenfalls Conny Frobis und schalten zu Dilek Üşük. Die ist weder im noch am, sondern auf dem Wannsee. Bitteschön.
26: Ja, genau. Ich bin auf dem Wannsee und vielleicht merkt man es, es schunkelt so ein bisschen auch. Es kam nämlich gerade eine Welle. Es ist hier einfach eine tolle, lebendige Atmosphäre. Es geht gerade die Sonne unter und hier weht so eine leichte Brise. Das ist wie im Urlaub und es ist so toll, dass heute auch wirklich viele Menschen auf dem See waren. Also hier war ordentlich was los. Da gab es zum einen Segelboote, Jetskis, E-Foils. und Kajaks und Stand-Up-Paddlerinnen, Ruderboote und alle sind gut drauf. Das sieht man da auch. Und was man hier auch sieht oder machen kann, sind solche Boote mieten. Und dann kriegt man eine kleine Einweisung und dann kann man eigentlich auch schon losdüsen auf den Wannsee. Und man kann diese Boote mieten, unter anderem beim Bootshaus Waller. Und da sitzt jetzt Mike bei mir. Mike, wie ist denn so ein Hitzetag für dich? Wie erlebst du den?
0: Ja, das sind die schönsten Tage. Bei dem Wetter kommen die Leute mit guter Laune zu uns. Wir sorgen dafür, dass sie ein schönes Erlebnis haben. Und dann gehen sie mit einem schönen Lächeln freudig wieder nach Hause.
26: Ganz kurz, die Leute hier kriegen eine Einweisung. Gibt es trotzdem irgendwie so Regeln, die unterschätzt werden?
0: Naja, die Einweisung ist dreiteilig. Einmal erzählen wir was über das Revier, damit die Leute wissen, wo sie hinkommen. Da passieren Fehler, dass sie einfach mal auf Sand stoßen. Dann kriegen sie eine Einweisung in das Gerät selber, die Bedienungsanweisung, ja, und die Verkehrsregeln natürlich.
26: Und dann hofft man einfach, dass es auch entspannt läuft, weil dann ist das hier wirklich eine Ruheoase und sehr zu genießen.
1: Danke, Dilek. Und Schwimmweste nicht vergessen beim nächsten Mal. Ne? Ich will aber nicht pingelig sein. Wir haben gelernt also, die einen flüchten in den Schatten, die anderen ins Wasser. Die meisten Berliner jedenfalls vermeiden heute alles, was nach Anstrengung überhaupt nur aussieht. Die meisten, aber eben nicht alle. Menschen mit viel Freude an der Bewegung, genannt Extremradsportler, trotzten der Hitze und sind heute am Olympiastadion zu einem Radmarathon quer durch die Republik aufgebrochen.
2: Heute gilt's für Jens Burger, die große Tour.
3: So, mein Beutel, den muss ich gleich abgeben, das darf ich nicht vergessen. Meine ISO-Sachen.
2: Der Hitze zum Trotz startet er mit rund 100 Gleichgesinnten beim mehrtägigen Radmarathon. Aber nicht gegen die anderen, sondern für sich selbst.
3: Ich kann aber auch abschalten, also zur Ruhe kommen, irgendwann meine Gedanken sortiert haben und dann hat man einfach nur so einen Flow. Jeder Mensch hat irgendwo in irgendeiner Sache, die er tut, einen Flow und kommt da zur Ruhe.
2: 1500 Kilometer in 5 Tagen will Burger fahren. Durch Tschechien nach München und dann wieder zurück. An Checkpoints gibt's Proviant.
3: Wir kennen auch Leute, die Tag und Nacht durchfahren und ganz wenig Schlaf nur brauchen. Ich habe für mich gelernt, ich brauche Schlaf. Und insofern mit meinem Kollegen, mit dem ich zusammenfahre, haben wir geplant, dass wir sagen, wir fahren so bis 10, 11 Uhr und dann gucken wir, wo wir entweder einen Shelter finden oder wenn es krass ist, unter der Brücke oder sowas, kann man natürlich auch.
2: Das Allernötigste hat er dabei, aber das ist schon genug. Müsliriegel, Bananen, Schlafsack, Salben, am Ende alles eng verpackt.
3: Da sind Kartoffeln drin, lecker salzig gekochte Kartoffeln, bisschen Datteln auch dabei.
2: Heiß und anstrengend wird es heute. 7 Liter wird er trinken, schätzt er. Minimalistisch reist auch Selina Knaul. Aber eine Sache darf nicht fehlen.
5: Hier, das ist das 4-blättrige Kleeblatt. Das habe ich einmal von meiner Mama bekommen. Und ja, ist immer als Glücksbringer mit dabei. Grüße Mama.
2: Immer dabei auf ihren Touren. Und die haben es in sich. Juhu! Die Leipziger Extremsportlerin legt bis zu 35.000 Kilometer pro Jahr zurück und ist deutsche Meisterin im Ultracycling in ihrer Klasse. Das alles mit Handicap. Sie sieht nur noch verschwommen. Letztes Jahr musste ihr Hornhaut transplantiert werden.
5: Deswegen ist es schön, im Sport so eine Parallelwelt auch zu haben, in der man einfach auch so ein bisschen, ja, sich nicht diesen Alltagsherausforderungen stellt, sondern sagt, okay, ich bin hier für mich, ich mache das für mich.
2: Die Megatour zwischen Berlin und Bayern ist ein sogenannter Brevet und Ben Urbanke hat ihn ins Leben gerufen.
6: Es ist nicht relevant, ob jemand Erster oder Letzter ist. Man hat einfach nur ein Zeitlimit und ja, dazwischen kann man sich die Zeit selbst einteilen, wie man möchte.
2: Noch ein Gruppenfoto, dann geht's los. Für Jens Burger heißt es nun 1.500 Kilometer strampeln, der Hitze zum Trotz. Schon am Dienstagnachmittag will er wieder zurück sein.
1: Ah, da kriegt man richtig Lust mitzumachen, oder? So, jetzt noch mal zum Tagesthema Nummer 1, die Temperaturen in der Nacht. Zunächst noch einzelne Schauer, dann gibt es stürmische Böen, später lockert es dann vom Westen her auf. Die Nacht bleibt aber bei 19 bis 21 Grad sehr mild. Morgen Sonne und Wolken im Wechsel, am Nachmittag und Abend sind örtlich kräftige Hitzegewitter, Sturm und auch Starkregen möglich. Die Höchstwerte liegen bei 30 bis 32 Grad. Sonnabend 26 Grad, einzelne Schauer, Sonntag heiter und trocken und zum Wochenstart wird es wieder sonniger und deutlich heißer. Einzelne Gewitter sind dann erst am Montag möglich. Was soll ich sagen? Es war mir ein Fest. Ich hoffe, Ihnen geht's gut und bleiben Sie wohlbehalten. Bis bald. Tschüss, schönen Abend noch.

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1: Guten Abend. Wir hatten heute in Sachsen Höchstwerte von knapp unter 40 Grad. Wohl dem, der ein kühleres Plätzchen gefunden hat. Hier sind unsere Themen. Erfrischende Ziele. Osterzgebirge zieht mehr Urlauber an. Klamme Kliniken. Gesundheitsreform verschärft finanzielle Krise sächsischer Krankenhäuser. Und analoge Spuren unterwegs in der Postkartenhauptstadt Reichenbach im Vogtland. Heute war der heißeste Tag der Woche. Es wurde geschwitzt, Eis im Akkord geschleckt und die Ventilatoren rotierten im Dauer.

0: haben das Osterzgebirge für sich entdeckt. Bei 31 Grad in der Luft am Galgenteich in Altenberg lässt sich angesichts der Hitze anderswo fast von angenehmen Temperaturen sprechen. Den Betreiber freut's.
1: Wir liegen ja auf 800 Meter Höhe hier mit unserem Campingplatz. Und da sind so 5-6 Grad noch mal weniger wie in Dresden. Und die Stadt heizt sich ja auch noch mal viel mehr auf. In dem Moment, wo der Wetterbericht vorhersagt, dass es so heiß werden soll, da klingelt bei uns das Telefon dann dementsprechend öfters und der Campingplatz wird immer voller.
0: Die Hitze im Süden Europas treibt offenbar die Urlauber in den Norden. Coolcation nennen das manche. Vergangenes Jahr war es für diese beiden Niederländer allerdings noch zu cool in Altenberg.
2: Letztes Jahr haben wir gesehen, dass es 13 Grad hier war. Dann haben wir doch entschieden, nach Süden zu fahren. Ja. Und dieses Jahr sind die Vorhersagen gut und haben wir gedacht, ja, wir können jetzt nach Altenberg gehen.
0: Und während er sich doppelt der Gluthitze aussetzt?
3: Ich bin relativ resistent gegen Hitze.
0: Suchen die anderen Abkühlung. Am Galgenteich ist nicht nur bauchfrei angesagt. Der ist fast eisekalt mit nur 20 Grad Wassertemperatur. Während anderswo die Gewässer bereits gekippt sind, wirbt Bademeister Michael mit 1A Qualität.
4: Das ist ja Moorwasser. Es hat einen hohen Säuregehalt. Also pH-Wert ist 4,3, 4,2 so in etwa. Wir haben auch kaum Pflanzen, Algen nicht.
0: Da lässt sich entspannt die Seele am und im See baumeln. Wem es trotzdem hier oben zu heiß sein sollte, für den hat er noch einen coolen Tipp.
5: Unsere zwei Bergbäume sehen, die wir haben. Einmal hier den Neubischert-Lickstollen unten in Altenberg und in den Sinnwald den Bühnerstollen. Dort ist immer schön 8 Grad Temperatur drin. Das ist bei solchen Wetter immer optimal.
0: Optimal wie der Sommer im Osterzgebirge.
6: Der Sommer auf der A14 fühlte sich heute nicht ganz so gemütlich an. Auf der Autobahn ist ja immer viel los, aber jetzt wird das nochmal getoppt. Denn es gibt Einschränkungen an der Muldebrücke nahe Grimma. Ab Montag nämlich soll der Verkehr in Richtung Dresden über eine neue Behelfsbrücke fahren.
7: Noch ist der ganz rechte Streifen jungfräulich unbefahren, sogar ohne Fahrbahnmarkierungen und Leitsysteme. Alle Hände voll zu tun für die Arbeiter, denn Sonntagabend muss das alles fertig sein. Ab Montag früh soll der gesamte Verkehr über den Behelfsbau laufen.
8: Die Brücke ist 360 Meter lang und wir haben jetzt noch 300 Meter vor und hinter der Brücke Behelfsumfahrung gebaut. Es werden also zwei Fahrspuren in jede Fahrtrichtung auf der Behelfsumfahrung aufgebaut. Sie sehen jetzt hier schon die Vormarkierung. Das sind also die beiden Fahrspuren, die in Richtung Genossen gefahren werden. Dazwischen wird eine Stahlgleitwand noch errichtet. Und die andere Hälfte der Brücke sind dann die zwei Fahrspuren in Richtung Leipzig.
7: Dann wird die alte Fahrbahnkonstruktion nebenan Stück für Stück abgetragen. Das in den 1970er Jahren errichtete Bauwerk ist inzwischen marode und nicht mehr sicher für das hohe Verkehrsaufkommen. Wenn auf den Pfeilern dann die neuen dauerhaften Fahrbahnen aufgebaut wurden, wird die Behelfsbrücke wieder zurückgebaut. Auch wenn es nur ein Provisorium ist, wurde nicht an technischer Finesse gespart.
8: Das gesamte Muldental ist ja aufgrund tieferer Temperaturen und der hohen Luftfeuchtigkeit doch für den Straßenverkehr schon glättegefährdet. Und deshalb wird durch die Autobahn GmbH hier die Glätte gemessen. Und das erfolgt über diese Glättemeldeanlage, die in den Asphalt eingelassen ist.
7: Bis die Brücke in Betrieb geht, wird es ab morgen Abend noch mal zusätzlich stressig auf der Strecke. Denn 1,5 Kilometer weiter zwischen den Anschlussstellen Mutschen und Grimma wird die A14 in beide Richtungen bis Montagmorgen voll gesperrt, weil eine Brücke über die A14 im Bild rot abgerissen wird. Umleitungen sind ausgeschildert.
6: Krankenhauslandschaft in Sachsen ist im Wandel. Ab dem kommenden Jahr greift die Krankenhausreform. Die Kliniken sind deshalb dabei, sich zu spezialisieren und zu digitalisieren. Aber genau in dieser Phase setzt der Bund nun den Rotstift bei den Kliniken an, um die Krankenkassenbeiträge stabil zu halten.
9: Einlieferung in die Sana-Klinik in Borna. Bei hohen Außentemperaturen läuft die Arbeit an den Patienten im Inneren wie gewohnt. Doch die fröhliche Sommerzeit wird gedrückt. Noch kurz vor der Sommerpause hatte der Bundestag und Bundesrat mit hoher Geschwindigkeit ein Sparpaket für die gesetzlichen Krankenversicherungen verabschiedet.
10: Im Wesentlichen trifft uns vor allem die Kurzfristigkeit dieses GKV-Beitragsstabilisierungs.

0: Gesundheitsgesetzes. Es ist klar, dass wir eine Reform benötigen. Auch viele Kliniken sind bereit, eine solche Reform einzugehen. Dieses neue Gesetz beinhaltet jedoch auch erhebliche Belastungen, die sehr kurzfristig, nämlich ab dem 01.01.2027, auch für uns Krankenhäuser gelten sollen.
1: Die Kliniken, auch in Sachsen, müssen durch das GKV-Sparpaket mehrere Kröten schlucken. Bestimmte Zuschläge entfallen oder werden stufenweise ausgesetzt. Steigerungen bei Betriebs- und Pflegekosten werden nur noch reduziert ausgeglichen. Auch Tariflohnsteigerungen werden nur noch bis zu einem Deckel in voller Höhe verrechnet. Hinzu kommt ein Mehr an Bürokratie durch Abrechnungsprüfungen. An den Sana-Kliniken zeichnet sich jetzt schon ab, dass Gelder für Investitionen und Personalaufbau durch die Zusatzbelastung fehlen. Das Versorgungsangebot, auch das vorhandene Personal, soll aber erhalten bleiben.
0: Es wird aber eine große Anstrengung werden. Und auch an die Patienten gerichtet, auch die Belastungen, die wir jetzt natürlich als Klinik haben, wirken sich zum Teil auch aus, unmittelbar auf Behandlungen. Denn das Thema der Ambulantisierung wird zunehmen und es werden jetzt auch Krankheitsbilder mehr ambulant behandelt werden müssen, die vorher vielleicht auch im stationären Aufenthalt betreut worden sind.
1: Drastischer könnten die Folgen für die Landkreise ausfallen, die Eigentümer vieler kommunaler Kliniken sind. Bereits jetzt schreiben 70% dieser Krankenhäuser rote Zahlen und sind auf Gelder aus den Landkreisen direkt angewiesen.
2: Wer jetzt noch nicht in der Verlustzone ist, der wird spätestens dann ab dem Jahr so 2027 in der Verlustzone sein. Und es wird damit eine Finanzierungslast an die Gesellschafter, in der Regel an die Kreise oder auch zum Teil mittelgrößere und große Städte gegeben, die man dann damit zwingt, mittels den Zuschuss den laufenden Krankenhausbetrieb zu bezuschussen, wie das eben ursprünglich die Aufgabe der gesetzlichen Krankenversicherung war.
1: Es sei nicht auszuschließen, so Greichen, dass Angebote mancherorts reduziert werden müssen, selbst Schließungen seien möglich.
2: Aus dem Patient-Krankenhaus wird mit hoher Wahrscheinlichkeit jetzt eine ganze Reihe Krankenhäuser, die mindestens auf der Intensivstation, wenn nicht sogar auf der Palliativstation landen.
1: Forderungen richten die Landkreise an den Bund, finanzielle Abhilfe zu schaffen. Doch auch mit der sächsischen Landesregierung gibt es eine kleine Verstimmung. Sachsen hatte sich im Bundesrat zu dem GKV-Sparpaket enthalten. Ein Zeichen, dass sich die sächsische Koalition hier nicht einig war. Laut SPD-Gesundheitsministerin, die dem Paket kritisch gegenübersteht, wolle man nun genau beobachten, welche Auswirkungen sich zeigen.
3: Das ist immer so eine Forderung, die wir als Gesundheitsminister aufmachen, dass man, bevor man ein Gesetz beschließt, eine sogenannte Auswirkungsanalyse machen muss. Und die werden wir jetzt im Auge behalten, um dann die entsprechenden Maßnahmen vom Bund einzufordern.
1: Offen ist bislang, ob das GKV-Sparpaket überhaupt den gewünschten Effekt erzielt, also durch Einsparungen im Gesundheitswesen die Kassenbeiträge für die kommenden Jahre stabil hält. Das wird sich frühestens im kommenden Herbst zeigen.
4: Und nun kommen wir zu unseren Kurznachrichten aus Sachsen mit Uta Burkhardt.
5: Gemeinsame Forderung. Die Ministerpräsidenten von Sachsen, Sachsen-Anhalt und Thüringen fordern von der Bundesregierung, dass die abschlagsfreie Rente nach 45 Jahren bestehen bleibt. Bei einem Treffen am Geiseltalsee in Sachsen-Anhalt bekräftigten sie ihre Einschätzung, dass ja jahrelange Beitragszahler Anspruch auf Rente ohne Abschläge haben. Grundsätzlich müssten die unterschiedlichen Ausgangsbedingungen in Ost- und Westdeutschland bei Reformen mitgedacht werden, so die CDU-Politiker.
6: Und in den neuen Bundesländern gibt es eine besondere Betroffenheit. Menschen, die hier aufgebaut haben, die auch Arbeitslosigkeit erlebt haben, die auch Abwanderung erlebt haben, die haben heute Renten von 1.200, 1.300 Euro. Und wir wissen, ein Pflegeheimplatz kostet 3.000 Euro. Wenn wir einer Pflegereform zustimmen sollen, wenn wir einer Rentenreform zustimmen, dann wären diese Themen mitgeklärt. Ansonsten können wir dem nicht zustimmen.
5: Erkenntnisse zu Hitzeschäden. Die Leipziger Verkehrsbetriebe haben vermutlich die Ursache für die im Juni entstandenen Schäden gefunden. Demnach könnten Busse die aufgeweichte Bitumenmasse aus den Fugen entlang der Gleise gezogen und anschließend verteilt haben. Sicherheitshalber lässt die LVB deshalb seit Mittag keine Busse mehr über hitzegefährdete Gleisstrecken fahren. Ein Gutachten des TÜV Süd soll im Herbst Klarheit bringen. Gesundheitsdaten zunehmend digital. Sachsen hat bei der Digitalisierung der Krankenhauslandschaft bundesweit die Nase vorn. Nach einer Erhebung im Auftrag des Bundesgesundheitsministeriums erreicht Sachsen 60 von 100 Punkten. Der Bundesdurchschnitt liegt bei 55 Punkten. Das Ziel der Digitalisierung ist es, sämtliche Daten eines Klinikaufenthaltes strukturiert in der elektronischen Patientenakte abzulegen und so für den Hausarzt nutzbar zu machen. Spende für Sanierung. Das Karl-Maria-von-Weber-Museum in Dresden bekommt 70.000 Euro von der Deutschen Stiftung Denkmalschutz. Damit kann die dringend notwendige Sanierung des historischen Dachstuhls beginnen. Das Museum musste vor 2 Jahren geschlossen werden, da die Standsicherheit des im 17. Jahrhundert errichteten Gebäudes nicht mehr gewährleistet war. Gemeinsam mit weiteren 72.000 Euro Eigenmitteln der Stadt können die Bauarbeiten nun finanziert werden.
4: Die Wiedereinweihung der Dresdner Frauenkirche im Oktober 2005 gehörte zu den Höhepunkten der Amtszeit von Jochen Bohl. 11 Jahre war er evangelischer Landesbischof, davor viele Jahre Chef der sächsischen Diakonie. Gestern ist Jochen Bohl gestorben.
7: Ein Bischof mit Zähigkeit und Ausdauer, das war Jochen Bohl. Ein gebürtiger Sauerländer in Sachsen, ein Ex-Grüner an der Spitze einer konservativen Landeskirche. Einer, der bereits als Jugendpfarrer im Saarland und als stellvertretender Chef der Grünen dort weit in die Zukunft blickte.
8: Wir meinen, wir könnten unbegrenzt Energie zur Verfügung haben. Das ist aber nun wahrscheinlich aller menschlichen Voraussicht nach nicht möglich. Und das zwingt dazu, uns selbst in Frage zu stellen.
7: Anwalt für die Schwachen sein, dieses Ziel führte Jochen Bohl 1995 nach Sachsen. Als Direktor der Diakonie, als Manager für den großen Wohlfahrtsverband und als laute Stimme in den Medien, etwa gegen die Liberalisierung bei der Sterbehilfe.
9: Letzten Endes heißt es, wenn du etwas wert bist und uns etwas nützt, dann bist du willkommen, dann hast du ein Lebensrecht. Und wenn das nicht mehr der Fall ist, dann sind wir bereit, auf dich zu verzichten und dir auch die Todesspritze zu geben. Und das nenne ich kalt und erbarmungslos.
7: 2004 wurde er zum Landesbischof gewählt, als erster Westdeutscher in Sachsen. Proteste gegen Hartz IV, der Einzug der rechtsextremen NPD in den Landtag, der Zustrom zehntausender Migranten, der Aufstieg von Pegida. Es wurden unruhige Zeiten. Die Risse gingen auch durch seine Kirche. Der Bischof wirkte mitunter distanziert, aber immer klar.
10: Und darum war es aus der Sicht des Glaubens beschämend, dass vor sächsischen Flüchtlingswohnheimen feindselige Demonstrationen stattgefunden haben.
7: Jochen Bohl konnte 2009 dem damaligen US-Präsidenten Obama die wiederaufgebaute Frauenkirche zeigen. 2011 den evangelischen Kirchentag nach Dresden holen, das waren die schönen Momente im Leben als Bischof. Die schweren? Als er versuchte, seine Landeskirche von der Öffnung für homosexuelle Partnerschaften auch in Pfarrhäusern zu überzeugen. Aus den harten Diskussionen blieben Narben, auch bei ihm. Doch er hörte nicht auf, für Gerechtigkeit zu werben.
10: Nie gekannter Reichtum steht neben nacktem Elend. Wir Christenmenschen werden gebraucht, damit es gut wird.
7: Als er 2015 sein Amt abgab, machte er sich gleich am nächsten Tag auf eine Wanderung, Richtung Süden, zu Fuß, um sich selbst und Gott zu finden. Mit 76 Jahren ist sein Weg auf dieser Erde nach schwerer Krankheit gestern zu Ende gegangen.
4: In Zwickau haben sich vor 2 Stunden die Stadträte zu einer Sondersitzung getroffen. Einziger Tagesordnungspunkt, das einmonatige Alkoholverbot auf dem Marienplatz soll künftig unbefristet gelten. Denn im Stadtzentrum klagen Einwohner über eine zunehmende Kriminalität, über Verschmutzung und Lärm.
11: Der Zwickauer Marienplatz am Nachmittag. Der Stadtordnungsdienst ist auf Streife, spricht mit Passanten, die das neu gestaltete Areal nutzen, für das die Oberbürgermeisterin Anfang Juli ein Alkoholverbot erlassen hat.
12: Weil wir über einen längeren Zeitraum beobachtet haben, dass die Situation sich am Marienplatz zum Teil verschlechtert hat, dass es viel Vermüllung gegeben hat, Urinieren im städtischen Bereich. Wir haben den historischen Dom daneben stehen. Wir hatten Schwierigkeiten mit Vandalismus bis hin zu auch Auseinandersetzungen, Streitereien, die dann sicherlich auch aufgrund eines steigenden Alkoholkonsums eben zugenommen haben.
11: Beschwerden gab es von Passanten, aber auch von anliegenden Händlern. Am Marienplatz 1 hat Diego Wünsch seinen Whiskyladen. Auch wenn er Alkohol verkauft, vor seiner Tür sollte dieser nicht gleich getrunken werden.
13: Es ist trotzdem noch ein bisschen dreckig vom Laden, aber es ist besser geworden, es ist ruhiger geworden. Wir haben nicht mehr jeden Tag die Polizei da, weil irgendwelche Einsätze sind, Prügeleien, irgendeine Scheibe eingeschlagen wird, Bälle durch die Stadt fliegen und halt auch Gegenläden. Also das ist alles ein bisschen ruhiger geworden.
11: In einer Sondersitzung des Stadtrates muss das kurzfristige Alkoholverbot der Bürgermeisterin bestätigt werden, damit es länger als einen Monat gültig sein kann. Hier wird auch ein Fall diskutiert, der sich gleich nebenan in der Marienstraße abgespielt hat.
14: Bei einer körperlichen Auseinandersetzung in der Marienstraße wurde ein 26-Jähriger tödlich verletzt und ein 20-Jähriger leicht verletzt. Die kriminalpolizeilichen Ermittlungen haben in der Folge einen 25-Jährigen und einen 19-Jährigen mit afghanischer Staatsangehörigkeit ermittelt.
11: Die Tatverdächtigen sitzen in Untersuchungshaft. Wie die Polizei sieht auch die Oberbürgermeisterin keinen Zusammenhang mit den Vermüllungen und Treffen junger Zwickauer auf dem Marienplatz. 36 Stadträte stimmen schließlich für die Verlängerung des Alkoholverbots, das jetzt 2 Jahre gilt. Bereits kurz danach gab es wieder einen Polizeieinsatz, weil Alkohol am Marienplatz konsumiert wurde. Deshalb soll in einer der nächsten Stadtratssitzungen über eine Videoüberwachung diskutiert werden, damit der Marienplatz künftig alle Zwickauer zum Verweilen einlädt.
4: Kabarett im Gewächshaus, politischer Witz statt Gurken. Die Herkuleskeule hatte im vergangenen Jahr die Idee, nicht ganz ins Freie, aber mit Blick zum Himmel zu spielen. Es wurde für die Dresdner Satire-Institution ein Riesenerfolg. Deshalb agiert die Keule auch in diesem Jahr wieder in einer Gärtnerei. 9 Quadratmeter, 800 kalt heißt das Stück, in dem 3 Akteure 30 Rollen spielen.
15: Die Herkuleskeule tut es schon wieder. Sommerkabarett in der Dresdner Gärtnerei Rülker. Die Keule hat eben Wohnungsnot.
16: Sie sind ja heute alle hier wegen der Anzeige für das Zimmer.
17: 9 Quadratmeter, 800 kalt.
18: Also es ist eine ordentliche Kostümschlacht und es macht allen ungeheuer Spaß. Perücke auf, Perücke ab und ja.
15: Und die ewig junge Frage, was kann Kabarett, was darf Satire? Wirklich alles, wie es Tucholsky einst formulierte?
18: Ist es überhaupt Satire? Ich denke, wenn es Satire ist und als solche erkennbar ist, dann darf Satire auch alles, außer geschmacklos sein, finde ich.
15: Tja, was Satire ist oder was einfach nur geschmacklos, das liegt dann wohl im Auge des Betrachters.
19: Wir gehen immer in die Überspitzung und das wird ja manchmal auch vergessen, das Kabarett, wir sind im Genre, das lebt von der Überspitzung und von der Überhöhung.
20: Ich will mit euch gemeinsam Kurse besuchen. Thematisches Waldbaden, spirituelle Kontemplation und Prozessarbeit. Radikale Selbstliebe im Erzgebirge.
19: Was verboten ist, steht ja im Strafgesetzbuch. Und alles, was da nicht steht, muss erlaubt sein.
15: Früher hieß es immer, Kabarett sei links. Wenn nicht, ist es auch keines. Jedenfalls kein gutes.
19: Ja, wir haben ja irgendwie so Kabarett von ganz links und den Chardin und Kabarett von rechts, so von Uwe Steimle. Und irgendwie hört man gar nichts mehr von der Mitte. Und ich würde schon sagen, dass wir uns als Herkuleskeule ziemlich in der Mitte bewegen.
16: Warum ist der Bundeskanzler Friedrich Merz hier?
17: Ich frage mich, warum ist Friedrich Merz hier Bundeskanzler?
15: Die Herkuleskeule kann Kanzler. Und macht Gags, wie schon über Kohl, Merkel oder Scholz. Aber sie stellt verbal nicht an die Wand, nur klar.
16: Ich bin auch ein einfacher Mensch.
17: Mit Privatflugzeug, Villa am Tegernsee und geschätzten 12 Millionen auf dem Konto?
16: Und wie habe ich das erreicht?
17: Wie?
16: Mit der einen oder anderen Arbeitsstunde mehr pro Woche.
15: Von denen oben und von denen unten. 9 Quadratmeter, 800 kalt. Kabarett in hitzigen Zeiten. alles, nur keine Gurkenwitze.
4: So eine Blüte sieht man nicht oft in unseren Breiten. Und zu Recht ist man im Schloss Wackerbarth auch ziemlich stolz darauf. Dort nämlich, mitten in der barocken Anlage, erblüht gerade die 35 Jahre alte Agave. Zum ersten Mal überhaupt. Und vielleicht auch zum letzten Mal. Denn die Agaven stecken ihre ganze Kraft in die Blüten und sterben danach oft ab. Bis in 6 Meter Höhe erstreckt sich die Blütenpracht. Die Schlossgärtner rechnen damit, dass das Schauspiel mehrere Wochen andauert. Und nun mal Hand aufs Herz, wann haben Sie das letzte Mal eine Postkarte geschrieben? Heute wäre mal wieder eine gute Gelegenheit dazu, denn es ist Weltpostkartentag. 2012 hat ihn eine Berliner Verlegerin ins Leben gerufen, um den digitalen Grüßen etwas entgegenzusetzen und um zu sagen, schreib mal wieder. Aber warum erzähle ich Ihnen das alles? Weil wir nun einen Abstecher in die DDR-Postkartenmetropole machen. Willkommen im vogtländischen Reichenbach.
0: In Reichenbach treffen wir Regina Möller. Die 77-Jährige ist ehrenamtliche Stadtführerin und hat bei jeder ihrer Touren Postkarten dabei.
21: In Reichenbach war der größte Postkartenverlag der DDR. Wir haben 95% aller Ansichtskarten der DDR hergestellt. Und das war natürlich schon viel, aber das ging nur bis 1990/91 und dann war Schluss.
0: Über den Verlag Bild und Heimat, der 1951 gegründet wurde, kann sie viel erzählen. Er hatte seinen Sitz am Rossplatz, 70 Mitarbeiter und Regina Möller war eine von ihnen. 6 Jahre hat sie hier als Bildredakteurin gearbeitet.
21: Da hatten wir mehrere Fotografen, die haben uns Fotos geschickt, also Dias, Diapositive. Und die wurden dann ausgewählt nach dem, was wir wollten. Es durften bestimmte Sachen nicht drauf sein, zum Beispiel Aschekübel. Oder andere Sachen, auch Fahnen waren nicht erwünscht. Aber es wurde dann ausgewählt, auch nach der Bildqualität, nach der Belichtung.
0: Gedruckt wurden die Postkarten in den Reichenbacher Druckwerken. In Spitzenzeiten waren es 140 Millionen Stück im Jahr. Wie viele Ansichtskarten Regina Möller gestaltet und mit Text versehen hat, hat sie nicht gezählt. 250 verschiedene Motive jährlich wurden auf den Markt gebracht, viele Fotos aber auch mehrfach verwendet.
21: Wenn das noch in Ordnung war, der Fotograf hat geguckt, er hat gesagt, ja, das ist noch so. In der DDR hat sich nicht so viel verändert, das war das Gute an der Sache, konnte man also das Motiv wieder mitverwenden.
0: Aber bei Text- und Bildunterschriften, egal ob auf der Vorder- oder Rückseite der Ansichtskarte, durften sich die Mitarbeiter keine Fehler leisten. Da war der Chef streng.
21: Meine Kollegin und ich, wir haben mal 60 Mark bezahlt, weil wir einen Fehler nicht gefunden haben, den der Setzer gemacht hat. Und das ist manchmal gar nicht so einfach. Rudolf mit F oder mit PH?
0: Solche Erlebnisse aus dem Bild- und Heimatverlag erzählt Regina Möller gern auf ihren Stadtführungen und hält damit auch ein Stück Reichenbacher Geschichte lebendig.
4: Und mit lebendiger Geschichte geht es gleich weiter. Schloss Augustusburg gehört zu den schönsten Renaissance-Schlössern Deutschlands. Und in dieser Woche feiert sein Erbauer Kurfürst August von Sachsen seinen 500. Geburtstag. Er war es, der es als erster Sachse schaffte, einen umfangreichen Staatsschatz anzusparen. Der war der Grundstein für Sachsens Glanz. Am Geburtstagswochenende lädt Kurfürst August von Sachsen daselbst auf sein Schloss ein.
22: Dieser Wohnsitz kann sich sehen lassen. Tausende Quadratmeter für nur einen Mann und sein Gefolge. Und der Schlossherr ist in Feierlaune.
23: Wir, Kurfürst August, des Heiligen Römischen Reiches Erzmarschall und Kurfürst. Ich werde in wenigen Tagen meinen 500. Geburtstag feiern.
22: Geboren in Freiberg war seine Karriere ein steiler Aufstieg. Er gilt als Visionär und Reformer. Dem Jagd- und Lustschloss gab er seinen Namen und ließ es in nur 4 Jahren errichten. Trotz Ärger mit Baumeister Hieronymus Lotter.
23: Mein Wunsch war, 1 Jahr nach Grundsteinlegung hier einzuziehen. Lotter hat es nicht geschafft. Er hat gebummelt. 18 Monate hatte er für den Rohbau gebracht. Das war viel zu lange.
22: Sein ganzer Stolz? Der Brunnen im Schloss, gehauen in harten Stein.
23: Am Tage ist man nur 4 bis 5 cm vorangekommen. 9 Jahre gingen ins Land, bis man endlich Wasser fand.
22: Der Brunnen 130 Meter tief, eine kleine Ewigkeit vergeht. Bis das Wasser unten ankommt. Und auch die Kirche im Schloss, ein Prachtbau. Der Altar, ein wahrer Schatz. Kein geringerer als Lukas Cranach der Jüngere hat den Fürsten mit Frau und Kindern gemalt.
23: Hat uns der Maler nicht grandios getroffen? Es gleicht dem Originale bis aufs Haar.
22: Der Kurfürst gibt sich volksnah in diesen Tagen.
23: Oh, wie schön! Die ersten Gratulanten sind eingetroffen.
22: Man sollte ihn übrigens mit Durchlaucht und im Plural ansprechen, sonst reagiert er sauer. Und wer den Kurfürst mit August dem Starken verwechselt, könnte schnell in Ungnade fallen, denn das war sein Ururenkel. Doch wer die Etikette beachtet, der hat mit Kurfürst August ganz bestimmt einen tollen Tag im Schloss.
1: Und er ähnelt ihm tatsächlich ziemlich stark.
2: Durchlaucht waren fantastisch.
22: Zum Geburtstag am Freitag gibt es einen Festvortrag über den Kurfürsten und seine Hinterlassenschaften. Denn seine Schätze waren Grundstein für die Dresdner Kunstsammlung. Und am Samstag führt August selbst durchs Schloss.

0: Um 3 Uhr mit Ronald Lessig. Die UEFA droht damit, dass künftige Fußballweltmeisterschaften ohne europäische Teams stattfinden könnten. Hintergrund sind die Investorenpläne des Weltverbandes FIFA. Aus Genf Katrin Hondl zum Inhalt der UEFA-Erklärung.
1: Wir stehen als Einheit, heißt es da, einstimmig und unmissverständlich lehne man die Pläne von FIFA-Chef Gianni Infantino ab, die ja bekanntlich vorsehen, Eigentumsrechte an der WM oder anderen Wettbewerben an private Investoren zu verscherbeln. Ja, und die UEFA geht da jetzt eben auf maximale Konfrontation. Sollte Infantino seinen Plan durchziehen, sind die Europäer nicht mehr dabei. Keine UEFA-Nationalmannschaft wird an einem FIFA-Wettbewerb teilnehmen, solange diese Pläne existieren. Das steht so klipp und klar in der Erklärung, die die UEFA veröffentlicht hat.
0: Der von US-Präsident Trump ins Leben gerufene Friedensrat hat Trumps Angaben zufolge ein Abkommen zur vollständigen Entwaffnung der Hamas im Gazastreifen erzielt. Dies sei ein wichtiger Schritt auf dem Weg zu einem dauerhaften Frieden, schrieb Trump auf seiner Online-Plattform Truth Social. Im Gegenzug würden die israelischen Streitkräfte nach Abschluss der Entwaffnung abziehen. Im Oktober 2025 hatten sich Israel und die Hamas auf die erste Phase des Friedensplans geeinigt. Die Hamas hatte jedoch eine Abgabe ihrer Waffen bisher abgelehnt. Verbraucher haben von heute an europaweit mehr Rechte bei kaputten Elektrogeräten. Hersteller etwa von Waschmaschinen, Kühlschränken oder Smartphones sind nun verpflichtet, die Geräte zu reparieren. Was das genau bedeutet, erklärt Levin Salamon aus der ARD-Verbraucherredaktion.
2: Bisher ist es ja so, dass man auf jedes neue Elektrogerät pauschal 2 Jahre gesetzliche Gewährleistung hat. Wenn in der Zeit ein Mangel auftritt, kriegt man im Zweifelsfalle per Gesetz einfach ein neues. Ab sofort soll man aber selbst entscheiden. Wenn man den Defekt gezielt ausbessern lassen will, anstatt einfach was Neues zu nehmen, dann muss die Reparatur auch möglich sein. Und nicht nur das, wer sein bisheriges Gerät reparieren lässt, bekommt dann nochmal 12 Monate mehr Gewährleistung. Quasi als Belohnung, dass man es nicht einfach hat wegschmeißen lassen.
0: In Hamburg ist die neue Sternbrücke auf dem Weg zu ihrem künftigen Standort. In den vergangenen Stunden wurde der über 100 Meter lange Stahlkoloss ganz langsam immer näher an seine endgültige Zielposition herangeführt. Der Transport der Brücke wurde von hunderten Schaulustigen über Stunden beobachtet. Das waren die Nachrichten. Das Wetter in Deutschland. Im Südwesten gebietsweise Schauer oder Gewitter, sonst wolkig und trocken bei 22 bis 13 Grad. Tagsüber heiter bis wolkig, einzelne Schauer bei 20 Grad an der Nordsee und bis 38 Grad in Niederbayern. Am Sonnabend heiter im Süden und Osten Schauer bei 20 bis 33 Grad und am Sonntag heiteres bis sonniges im Süden einzelne Schauer oder Gewitter bei 21 bis 6 Grad.

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1: Fast 10.000 Menschen sind in Deutschland in diesem Jahr an den Folgen der Hitze gestorben.
2: Das schätzt das Robert-Koch-Institut. Heute kühlt es ab, aber mit teils heftigen Nebenwirkungen.
1: Für einige Teile des Landes hat der Deutsche Wetterdienst Unwetterwarnungen rausgegeben. Vor allem Richtung Westfalen und Weser sind Gewitter und heftige Sturmböen angesagt.
2: Und trotz der Schauer heute ist die Waldbrandgefahr bei uns immer noch extrem hoch. Wie sind wir da eigentlich aufgestellt? Keine Löschflugzeuge, aber umgebaute Milchlaster. Reicht das?
1: Dann selten pünktlich, aber trotzdem Gewinn gemacht. Die Bahn schreibt plötzlich schwarze Zahlen. Die Sonderangebote für Familien und Kurzentschlossene sind super gut angekommen.
2: Urlaub ja gerne, aber wohin mit dem Hund? Mitnehmen oder abgeben? Auf manchen Lufthansa-Flügen dürfen Hunde bis 30 Kilo jetzt mit in die Kabine.
1: Und dann ist einmal im Jahr alles anders in Wacken. Es wird zum Metal-Mekka. Und die Dörfler protestieren. Gaststätten, Pensionen, Bauern, alle machen beim Open Air ein Riesengeschäft.
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1: Einen schönen guten Abend wünschen wir Ihnen.
2: Guten Abend.
1: Wir haben Sie gerade genannt, die Zahlen der Hitzetoten in Deutschland. Fast 10.000 Menschen in diesem Jahr. Dazu passt auch die Meldung des Deutschen Wetterdienstes. Dieser Juli in NRW wird der trockenste jemals sein.
2: Nur 18 Liter hat es im Durchschnitt pro Quadratmeter geregnet. Zum Vergleich, der bisherige Tiefstwert lag bei 26 Liter.
1: Heute, am vorletzten Tag des Monats, kam noch ein bisschen was dazu mit ordentlich viel Wind, der auch zur Gefahr werden konnte.
2: Ja, hier ein Unfall am Möhnesee im Kreis Soest. Vermutlich durch den Sturm ist da ein Baum auf eine Gruppe von Jugendlichen gestürzt. Zwei von ihnen, 18 und 19 Jahre alt, mussten schwer verletzt ins Krankenhaus.
1: Wind und Regen auch in Wuppertal. Starke Böen haben die Sommerhitze hier am Mittag regelrecht weggepustet. Die Temperaturen sanken, dazu dunkle Wolken am Himmel.
2: Und in Paderborn, da mussten die Besucher des Libori-Volksfestes am Mittag runter auf dem Festgelände. Wegen der Unwettergefahr, sagen die Veranstalter, das Verletzungsrisiko sei zu groß.
1: Und genau dahin gucken wir jetzt auch gleich. Aber wir machen die Runde ein bisschen größer, gucken live ins Land dahin, wo man das Wetter heute besonders im Blick hat. Es geht nach Hörstel im Kreis Steinfurt und nach Oberhausen. Aber wir starten eben erstmal in Paderborn.
2: Ja, wie gesagt, da läuft gerade die große Libori-Kirmes, beziehungsweise lief sie am Nachmittag nicht. Von 14 bis 17.30 ist das Ganze vorsorglich unterbrochen worden. Oliver Köhler, ich höre Gebimmel und sehe Leute, es läuft wieder, ne?
3: Es läuft wieder seit 17.30 Uhr. Das Unwetter ist durch. Es gab am Nachmittag den einen oder anderen wirklich heftigen Schauer und auch die ein oder andere Böe, die uns so ein bisschen durchgepustet hat. Aber Paderborn ist glimpflich davongekommen, die Bogen ist glimpflich davongekommen. Es ist glücklicherweise nichts passiert. Und jetzt riecht es endlich wieder nach gebrannten Mandeln. Ich liebe dieses Zeug, ja. Und es gibt wieder bunte Lichter und die Karussells drehen sich auch. Und die Menschen, die kommen jetzt auch wieder. Und die Schausteller hier in Paderborn, ich habe mich mit dem einen oder anderen unterhalten während dieser Zwangspause, die haben das wirklich gelassen genommen. Der ein oder andere hat sich seinen Klappstuhl genommen, hat sich vor die Bude gesetzt, Füße hochgelegt und hat gesagt, ja, jetzt erstmal durchschnaufen, weil heute Abend geht es bestimmt weiter. Und es geht ja auch weiter. Und die Besucher haben sich zwischendurch dann in den Kneipen aufgehalten und haben so dann dieses Unwetter überbrückt.
1: Vielleicht haben Sie sich ja auch eine Tüte gebrannte Mandeln noch mitgenommen vorher. Wer weiß. Ich liebe das Zeug übrigens auch.
2: Ich auch.
1: Vielen Dank, Olli Köhler aus Paderborn.
2: Ja, wir bleiben in Westfalen, die Region, die es heute besonders treffen sollte. Ann-Christine Voskühler ist für uns nach Hörstel am Herthasee gefahren. Das ist ein beliebter Campingspot, weil man da direkt am Ufer übernachten kann.
1: Ja, Ann-Christine, wie viel ist denn da heute so los mit ja, dieser Unwetterwarnung im Nacken?
4: Genau, hier sind richtig viele Familien, ja aus ganz Nordrhein-Westfalen kann man sagen, Rheinland, Ruhrgebiet oder auch den Niederlanden sind hier unterwegs. Der ist so beliebt, ihr habt es gesagt, weil man hier direkt am See zelten kann. Man sieht es, hier sind ungefähr 50 bis 60 Zelte, sagte der Inhaber hier. Manche sind auch sogar noch im See, weil der ist richtig warm. Bis vorhin war es ja auch noch richtig warm. Es hat gerade kurz geregnet, dann hat es sich so ein bisschen abgekühlt. Aber die Menschen sind natürlich vorher schon hier angekommen, das heißt, sie sind sowieso hier. Als es dann vorhin kurz geregnet hat, sind aber viele raus aus dem Wasser und haben die Vorzelte eingepackt, die Ausrüstung zusammengepackt, Handtücher abgenommen vom Wäscheständer. Viele haben auch den Wetterbericht gecheckt. Einige waren dann aber doch überrascht, überrascht und haben nicht mit dem Regen gerechnet. Trotzdem beobachtet man hier weiter den Himmel und guckt, weil es ja auch eine Wetterwarnung für Hörstel gab. Aber es gilt natürlich, Ruhe zu bewahren, denn doch ist nichts passiert.
2: An Christine Voskühler und die Camper am Herthasee in Hörstel. Danke dir.
1: So, und jetzt geht's, wie angekündigt, noch in den Pott. Der hat ab heute nämlich Märchenhaftes zu bieten. In Oberhausen starten die Schlossnächte. Klingt schon mal cool.
2: Das ist ein Sommertheater-Festival, so eine Sommertheater-Reihe. Also alles draußen, Jörg Steinkamp gerade ist Einlass. Wie oft gehen die Blicke da Richtung Himmel heute?
5: Ja, schon regelmäßig nach oben, aber auch nach unten, nämlich aufs Handy. Hier haben gefühlt alle das Wetterradar, um zu schauen, kommt jetzt noch eine Regenwolke. Und ja, jetzt gerade, man sieht das im Hintergrund, die Gäste sind schon alle da, die Regenschirme sind aufgegangen. Das heißt, die Regentropfen sind gerade wieder ein bisschen dicker geworden. Aber das ist alles andere als Unwetter. Das war einfach nur gerade ein bisschen unangenehmer Regen, aber der wird auch gerade schon wieder ein bisschen dünner. Die denken sich wahrscheinlich auch alle, ach, ich brauche heute Abend mal nicht meinen Rasen sprengen. Also hier ist es wirklich mehr so ein nieseliger Sommerabend, ein bisschen Erfrischung. Es soll gleich auch hier schon wieder laut Wetterradar aufhören zu regnen und dann gibt es gleich ein Live-Hörspiel hier auf der Bühne. Achtsam Morden als Live-Hörspiel. Sehr, sehr interessant und das Ganze, wurde mir auch schon gesagt, wenn ein bisschen Regen fällt, dann fließt das einfach noch in die Handlung mit ein.
2: Achtsam Morgen an einem nieseligen Abend im Westen. Jörg Steinkamp von den Schlossnächten in Oberhausen, danke dir.
1: Soweit war das ein erster Überblick. Später in der Sendung gucken wir noch auf die Spuren, die dieser trockene Juli hinterlassen hat. Und natürlich gucken wir auch, wie es weitergeht in den nächsten Tagen. Außerdem senden wir später nach der Tagesschau um 20.15 Uhr ein Extra zum Wetter mit dem Rundumblick auf Hitze, Gewitter und Co.
2: Wir bleiben den ganzen Abend für Sie da. So, trotz Baustellen, trotz Unpünktlichkeit, trotz kurzfristiger Änderung der Wagenreihung und dann Chaos am Gleis, die Leute stehen offenbar auf Züge.
1: Das zeigen heute Konzernzahlen der Deutschen Bahn. Ja, es gibt gute Nachrichten von der Überraschung. Zum ersten Mal seit 7 Jahren schreibt die Bahn schwarze Zahlen. Offenbar fuhr man einen Überschuss im dreistelligen Millionenbereich ein.
2: Das ist wirklich eine Überraschung. Ja. Und wir fragen uns natürlich, wie konnte das passieren?
6: Es sind auch die hohen Preise an den Zapfsäulen, die der Bahn zu dieser positiven Bilanz verhelfen. Viele Pendler stiegen da vom Auto auf den Zug um. Und so freut sich die Bahn heute über 147 Millionen Euro Gewinn im ersten Halbjahr. Im gleichen Zeitraum des Vorjahres waren es noch 760 Millionen Verlust.
7: Wir sind zum ersten Mal seit 7 Jahren wieder in schwarzen Zahlen. Das ist sehr erfreulich und das liegt zum Teil daran, dass wir Kosten gesenkt haben, dass wir die Verwaltung verschlankt haben, dass wir auch Verantwortung in die Regionen abgegeben haben.
6: Kosten wurden gesenkt und viele neue Kunden gewonnen. Auch mit Sonderangeboten wie dem Last-Minute-Ticket oder dem Familienticket. Endlich schwarze Zahlen, das ist eine gute Nachricht für das Bahnmanagement. Aber ist es auch eine für die Kunden?
8: Ich denke, an sich ist es eine gute Nachricht, wenn dadurch das Bahnnetz wieder ausgebaut werden könnte.
9: Kommen die Bahnen pünktlicher? Das ist die Frage.
10: Investitionen sollten aber dann erfolgen. Sprich, die Schienen sollten so weit in Ordnung sein, vor allen Dingen die Kontrollsysteme, die Sicherheitssysteme, dass man auch mal pünktlich kommt.
6: Die mangelnde Pünktlichkeit ist der Ärger-Dauerbrenner für alle Bahnreisenden. Und die Pünktlichkeitsquote ist leider auch die Zahl, die in der Halbjahresbilanz nicht so schön aussieht. Vor allem im Fernverkehr hakt es. Nur 59% aller Züge kamen da pünktlich. Das habe auch damit zu tun, dass jetzt endlich investiert werde, sagt die Bahn.
7: Wir haben in diesem Jahr ein Rekordprogramm von 28.000 Baustellen in einem Jahr. Das hat Auswirkungen auf die Pünktlichkeit. Da kann man noch so gut Baustellen planen.
6: Dass es Zeit braucht, die Versäumnisse der Vergangenheit aufzuholen, ist klar. Aber wie lange? Bis 2029 sollen 70% der Fernzüge pünktlich sein, so die offizielle Zielvorgabe der Bundesregierung. Zu wenig, sagt der Fahrgastverband Pro Bahn.
11: Wir brauchen Pünktlichkeitswerte jenseits über 80%. Und da ist die Ambition, die der Bund vorgibt, doch etwas mau. Man hat die politischen Ziele sogar noch ein bisschen abgesenkt. Und das ist aus Fahrgastsicht natürlich kritisch.
6: Wie schnell die Kunden Verbesserungen spüren, daran wird sich auch der neue Verkehrsminister Bilger messen lassen müssen. Er werde Tempo machen, verspricht er heute Morgen in der ARD.
12: Ich werde mich heute noch mit Bahnchefin Pallard treffen. Ich habe auch mit den Vorsitzenden der Bahngewerkschaften vereinbart, heute noch zu telefonieren. Ich weiß, dass das eine Priorität meiner Arbeit sein muss.
6: Die schönen Halbjahreszahlen der Bahn sind fraglos eine gute Nachricht. Es müssen aber dringend viele weitere folgen.
2: Russland hat in der Nacht die Ukraine landesweit angegriffen mit Marschflugkörpern, Raketen und Drohnen.
1: Getroffen wurden viele Wohnhäuser und zivile Einrichtungen. Die Ukraine meldet Tote, Verletzte und große Zerstörung. Auch in Regionen ganz im Westen der Ukraine an der polnischen Grenze.
2: Ja, und eine Rakete flog offenbar auch über die Grenze rein in die Europäische Union und schlug in Polen ein.
13: Luftalarm am frühen Morgen im polnischen Lublin. Gefilmt von Augenzeugen. Während die Sirenen heulen, steigen Kampfjets auf. Kurz darauf filmt eine Überwachungskamera diesen Einschlag. Bei Tageslicht entdecken Einsatzkräfte einen riesigen Krater auf einem Feld. Er ist bis zu 10 Meter breit und bis zu 5 Meter tief. Der polnische Ministerpräsident eilt zum Ort des Einschlags. Nach Ansicht von Militärexperten deuten die überwiegende Mehrheit der Beweise einschließlich der gefundenen Trümmerteile auf eine russische Rakete hin. Dabei handelt es sich um einen Marschflugkörper. Der Einschlag ereignet sich knapp 50 Kilometer entfernt von Lublin im Osten Polens. Erst gestern war dort der ukrainische Präsident Selenskyj zu Besuch. Ein Zufall? Zeitgleich erlebt die Ukraine eine schwere Angriffsnacht. Hier in Lviv wird ein Wohnhaus vollkommen zerstört. Monatelang gab es hier nur wenige Kilometer von der polnischen Grenze entfernt keine Angriffe. Nach der letzten Nacht ist die Verunsicherung entsprechend groß.
14: Lviv im Westen der Ukraine. Eigentlich gilt es hier als besonders sicher. Viele Menschen sind sogar aus dem Osten der Ukraine extra hierher geflüchtet. Jetzt gab es gestern Nacht die ersten Angriffe, die ersten tödlichen Angriffe seit Oktober 2025 auf die Stadt. Ein Mann wurde getötet, mehrere werden immer noch unter den Trümmern vermisst.
13: Wir treffen Anna Beresneva mit einer ihrer beiden Töchter. Die 38-Jährige ist Köchin im Kindergarten. Ihr Mann kämpft an der Front und liegt gerade verletzt im Krankenhaus. Sie ist aus Kharkiv nach Lviv gezogen, weil es hier für sie und die Kinder sicherer sein sollte. Jetzt läuft sie durch Trümmer und weiß nicht, was von ihrer Wohnung übrig geblieben ist. Schon gar nicht, wann sie wieder hinein kann. Wir werden heute hier nicht übernachten. Wir fahren heute in einen viel sichereren Stadtteil von Lviv zu unserem Patenonkel. Dann werden wir überlegen, was wir tun können. Denn es hat sich gezeigt, dass wir hier nicht sicher sind. Nach ukrainischen Angaben setzt Russland bei den Angriffen in der vergangenen Nacht landesweit mehr als 70 Raketen und über 280 Drohnen ein. Währenddessen setzt die Ukraine ihre Drohnenangriffe auf den russischen Online-Händler Wildberries fort. Diese Bilder sollen zeigen, wie ein Logistikzentrum rund 600 Kilometer südöstlich von Moskau brennt. Heute war Penza Ziel eines massiven Drohnenangriffs des Feindes. Gegen 4 Uhr morgens griffen 15 Drohnen zivile Infrastruktur an, darunter ein Lagerhaus von Wildberries. Während in Russland Infrastruktur zerstört wird, treffen die Raketen in der Ukraine Wohnhäuser und töten Menschen. Es war wieder einmal eine verheerende Nacht für das ganze Land. Aber auch in Polen sitzt der Schock nach dem Absturz des russischen Marschflugkörpers in der Nähe von Lublin tief.
1: So, und wir sind jetzt live in Polen bei unserer Korrespondentin Ina Ruck. Ina, ausgerechnet in der Nähe von Lublin, wo sich gestern der ukrainische Präsident Selenskyj und der polnische Ministerpräsident Tusk getroffen haben, schlägt ein russischer Marschflugkörper ein. Wie wird das in Polen bewertet?
15: Man nimmt das hier natürlich sehr ernst. Ob es jetzt den Zusammenhang gibt zu dem Treffen mit Selenskyj, sei mal dahingestellt. Aber man nimmt das hier sehr ernst. Polen ist ja schon häufig getroffen worden. Es waren Drohnen oft schon in polnischem Luftraum. Es haben auch Drohnen hier schon Häuser beschädigt. Das hier war aber offenbar eine mit scharfer Munition bestückte ballistische Rakete, die darunter gekommen ist. Anders kann man den Krater und auch den lauten Knall nicht erklären. Natürlich nimmt man das hier sehr ernst. Wenn also Luftalarm plötzlich im Gebiet von Lublin da nachts ertönt, sind die Leute auch beunruhigt. Und der Ministerpräsident Polens, Donald Tusk, ist heute Morgen gleich an den Ort gefahren mit 2 Ministern dabei und hat sehr deutlich gesagt, dass er davon ausgeht, im Moment, man will noch weiter untersuchen, aber dass es sich um eine russische Rakete handelt, dass er aber auch davon ausgeht, dass Polen nicht unbedingt das Ziel dieser Rakete gewesen sei. Dennoch ist man hier sehr besorgt natürlich.
2: Und es ist ja, Ina, nicht nur Polen, es ist Europäische Union, es ist NATO-Gebiet. War da nicht großer Alarm?
15: Absolut, es ist also eine russische ballistische Rakete scharf auf NATO-Gebiet. Das ist natürlich ein Grund für großen Alarm. Es sind im NATO-Hauptquartier in Belgien und auch in Polen Kampfflugzeuge alarmiert worden, zum Teil auch in die Luft gegangen, in die Luft gestiegen heute Nacht. Wie man das so tut in solchen Situationen, das ist die übliche Vorgehensweise. Donald Tusk hat gesagt, wäre diese Rakete weitergeflogen, warum sie abgestürzt ist, ist bislang nicht geklärt. Wäre sie weitergeflogen, hätte man sie auch abgeschossen.
2: Berichtet Ina Ruck, unsere Korrespondentin in Polen. Vielen Dank dir.
1: So, und jetzt gucken wir in die Stadt Ceuta, denn da herrscht gerade Ausnahmezustand.
2: Mehr als 1.500 Menschen sollen von Marokko aus an die Küste der spanischen Enklave geschwommen sein. Hunderte weitere seien über den Grenzzaun geklettert.
1: Überwiegend junge Männer erreichen seit Tagen das Gebiet. Auslöser für den Ansturm ist ein Urteil des obersten Gerichts Spaniens von Mitte Juli. Das untersagt direkte Zurückweisung von Migranten, die über das Meer an die Grenze gelangen.
2: Ceuta bildet zusammen mit der nahegelegenen spanischen Exklave Melilla die einzige Landgrenze der EU zu Afrika. Darum kommen hier besonders viele Migranten an. Der Regionalchef von Ceuta fordert die spanische Regierung jetzt auf, den Notstand auszurufen und zusätzliche Polizeikräfte und Militär zu schicken.
1: Ja, diese Bilder hier gehören leider auch zu diesem Sommer in Europa. Immer noch haben mehrere Länder mit schweren Bränden zu kämpfen. Griechenland, Spanien, die Türkei oder, wie wir es hier sehen, Frankreich.
2: 224.000 Menschen mussten allein in der Region rund um Bordeaux ihre Häuser verlassen. Dazu gehört auch Stefan Ort aus Düsseldorf. Seit Jahren wohnt er im Südwesten von Frankreich und erlebt gerade Tage voller Sorge.
16: Immer wieder schaut Stefan Ort auf sein Handy, als wir ihn heute Vormittag besuchen. Wie haben sich die Brände entwickelt? Steht sein Haus noch? Der Düsseldorfer ist vor vielen Jahren ausgewandert. Wir treffen ihn heute in einer Ersatzwohnung in Arcachon. Normalerweise wäre er jetzt in diesem Sommer in seinem Ferienhaus in Cap Ferret. Doch dieses Jahr ist alles anders. Der Ort musste evakuiert werden. Ausnahmezustand.
17: Ich informiere mich sofort morgens, was ist los, wann könnten wir zurückkommen. Das ist ja immer noch nicht klar, vor allem nicht für Cap Ferret. Und dann mache ich meine kleinen Anrufe an meine Freunde, die ich kenne. Ich bin ja seit über 50 Jahren in dieser Gegend, jedes Jahr zum Urlaub. Und dann versuche ich, mir einen Einblick zu bekommen, wo stehen wir.
16: Stefan saugt alle Informationen auf. Auch während unseres Besuches läuft heute die ganze Zeit der Fernseher mit Nachrichten zu den Bränden. Die Ungewissheit macht hier allen zu schaffen. Die Anwohner und Touristen mussten ihre Häuser vor vielen Tagen innerhalb kurzer Zeit verlassen. Und das mit der Gewissheit, dass ihr Leben bei der Rückkehr ein anderes sein könnte. Es ist rund um die Uhr ein Albtraum. Das haben wir doch schon vor 4 Jahren durchgemacht. Und jetzt passiert es schon wieder. Alles ist in Flammen aufgegangen. Das ist schließlich unser Zuhause. Wir haben die ganze Nacht kein Auge zugemacht. Unsere Nachbarn sind zu uns gekommen, um Schutz zu suchen. Das ist doch nicht normal. Und so sind die Orte, durch die wir fahren, leergefegt. Hinter den Absperrungen patrouillieren täglich Polizisten wie Antoine und seine Kollegen. Niemand soll in die Gefahrenzone zurückkehren. Eigentlich dürfte sich hier niemand aufhalten. Jede Person, die wir antreffen, wird gründlich kontrolliert, ebenso ihre Fahrzeuge. So können wir mögliche Einbrecher erkennen, die die verlassenen Häuser plündern wollen, um also Straftaten zu begehen. Stefan ist froh, dass die Polizei da ist. Doch insgesamt könnte die Organisation besser sein, sagt er uns. Die Menschen seien zu sehr auf sich allein gestellt.
17: Mit alles, was Staat und Kommune tut, ist es unterdurchschnittlich, sage ich das mal. Sehr langsam und alles sehr kompliziert, aber zum Glück ist die Bevölkerung wirklich super aktiv. Also da kann man nur dankbar sein. Zum Glück sind alle nicht Politiker.
16: Stefan macht sich Sorgen um die Region, die er in all den Jahren so lieb gewonnen hat. Die Feuer haben die Gegend immer öfter im Griff, sagt er uns.
17: Die werden immer größer, sehen wir. Immer. Und niemand weiß eigentlich warum. Es ist Kontrolle. Jetzt hat man ja 9 Leute reingeholt, die wohl Zigaretten, die auch gegrillt haben, was unerlaubt war etc. Aber ich glaube, das ist, die werden immer größer und die Hitze wird immer größer. Ich nehme mal an, das hat auch mit der Hitze zu tun.
16: Für Stefan Ort läuft dieser Sommer anders als geplant. Wie Tausende in der Region hofft er, so schnell wie möglich wieder zurückzukehren.
1: Ja, wir haben ihn gerade schon gesehen und gehört. Jetzt sehen wir und hören ihn nochmal. Unser Kollege Alex Klein hat Stefan Ort heute für uns in Frankreich getroffen und ist jetzt aber in einen der sogenannten Geisterorte, also Geisterdörfer. Das sind die Orte, die komplett evakuiert wurden, also jetzt ganz leer sind.
2: Alex, Biganos heißt dieser Ort. Normalerweise wäre das Ende Juli voll von Leuten, Sommer, Touri-Feeling. Mit was für einem Gefühl stehst du da jetzt gerade?
18: Es ist extrem seltsam. Wir haben eine Genehmigung bekommen, eine Erlaubnis hier zu sein, weil das Dorf eben sonst komplett leer ist. Der Physiotherapeut hier neben uns hat geschlossen, die Rollläden sind unten, die Restaurants, die Pizzerien hier hinter uns, auch da Läden zu. Hier geht gar nichts. Normalerweise wohnen 11.000 Menschen hier in diesem Ort und jetzt wäre er auch viel voller. Es ist so ein bisschen das Einfallstor in die Region hier. Also jeder, der hier Urlaub macht, fährt eigentlich durch Biganos durch. Die einzigen Fahrzeuge, die hier ja tröpfchenweise immer noch mal fahren, das sind alles Privatpersonen, die aber als Helfer unterwegs sind. Am Ortsrand ist eine große Sporthalle, wo eben geholfen wird, wo Hilfsgüter ankommen und gesammelt werden. Und wenn die Leute hier eben dann zu diesem Ort hinfahren, dann ist doch ein kleines bisschen Leben da. Dieses Leben dafür sorgt die Gendarmerie, die will eben kontrollieren, wie wir es eben schon gesehen haben, wer in diesem Ort unterwegs ist, wer hier helfen will und wer hier vielleicht auch nicht hingehört. Aber es ist schon insgesamt sehr seltsam, an diesem Platz zu stehen, wo sonst deutlich mehr Leben wäre. Die Spielplätze sind leer, die Straßen sind leer, die Parkplätze sind voll von Autos, die den Menschen noch gehören, die sie aber nicht mitnehmen konnten in die Unterkunft. Und so ist es tatsächlich, wie er sagt, eine sehr gespenstische Atmosphäre. Es gibt auch Menschen, die sich hierher verirren, die von der tollen Nachricht gehört haben, dass insgesamt 80.000 zurückkehren hier in der Region in ihre Häuser. Aber für diesen Ort gilt das eben leider nicht. Man versucht es hier doch durchzukommen. Die Menschen werden aber leider wieder abgewiesen, müssen dann wieder zurückfahren in ihre Unterkünfte und müssen eben noch ein bisschen warten. Das trifft insgesamt dann doch viele Menschen, die noch warten müssen. Aber die gute Nachricht heute, 80.000 durften zurück, nur eben in Biganos noch nicht.
2: Und die Glocken läuten doch. Alex Klein aus einem leeren Biganos, danke dir.
1: Ja, diese Bilder aus Frankreich, von diesen leeren Dörfern, aber natürlich auch von den Feuern, nicht nur in Frankreich, auch in anderen europäischen Ländern gerade, die können ganz schön Angst machen. Und natürlich fragt man sich dann auch vielleicht irgendwann, könnte das auch bei uns in unseren Wäldern so passieren?
2: Ja, auf jeden Fall ist die Frage da. Wie gut sind wir und unsere Wälder darauf vorbereitet, auf große Brände?
19: Großeinsatz der Feuerwehren aus Bornheim und Weilerswist. Noch am frühen Morgen ist die Feuerwehr zu letzten Nachlöscharbeiten im Waldgebiet. Die ganze Nacht über waren 90 Einsatzkräfte, auch mit Drohnen, im Einsatz. Damit Waldbrände gar nicht erst eskalieren, sitzen sie hier. Beim Pilotprojekt Firewatch in Wesel haben sie mehr als 62.000 Hektar Waldgebiet im Blick. Marco Oemkes ist Förster. Er wechselt sich bei dem Job mit anderen Kollegen ab.
20: Wir haben eine KI-unterstützte Einheit dabei, die sagt uns im Endeffekt, da ist eine Rauchwolke, eine Qualmwolke, eine Staubwolke. Wir bekommen die Meldung hier vorne von der zuständigen Kamera, beurteilen das, ob es wirklich jetzt ein Rauch ist oder ein Staub und dann setzen wir im schlimmsten Fall die Meldung ab.
19: Die Kameras hängen überall am Niederrhein, zum Beispiel an Türmen wie diesen in Kleve, mitten im Wald. Firewatch ist ein Baustein der Landesregierung. Erst vor wenigen Wochen wurde in der Eifel ein neues Spezialauto vorgestellt, das besonders präzise löschen kann. Und mittlerweile können auch alle Polizeihubschrauber bei der Brandbekämpfung helfen. Und auch die Feuerwehren rüsten auf, zum Beispiel mit umgebauten Milchtransportern, um größere Wassertanks zu haben. Nur ein Problem gibt es noch, solche Anschaffungen sind teuer.
21: Die Feuerwehren sind Einrichtungen der Städte und Gemeinden. Wir haben in Nordrhein-Westfalen 396 selbstständige Gemeinden und damit auch 396 selbstständige Feuerwehren. Und wie investiert wird in die Feuerwehr, wie die aufgestellt wird, wird in jeder Gemeinde selbst in Brandschutzbedarfsplänen festgelegt. Und die einen haben jetzt schon unter anderem Schutzkleidung für Vegetationsbrände beschafft und andere Gemeinden haben das noch nicht beschafft.
19: Försterinnen und Waldbauern planen um. Sie passen den Baumbestand an, denn wegen des Klimawandels wird es trockener. Man müsse immer häufiger mit Waldbränden rechnen.
20: Wir mischen. Also wir setzen nicht nur noch mal auf eine Baumart, wir setzen auf 3, 4, 5, 6 verschiedene Baumarten, bringen somit verschiedene Höhen in den Wald rein und möchten so im Endeffekt eine Symbiose zwischen Wirtschaftlichkeit, Naturschutz, Waldbrandprävention und somit alle Aspekte für den Wald und für die langfristige Sicherheit abdecken.
19: Es gibt also schon viele Maßnahmen in NRW, damit mögliche Brände schnell entdeckt werden und solche Bilder aus der Vergangenheit hier bei uns möglichst selten bleiben.
2: Die einen arbeiten an unserer Sicherheit, andere machen Urlaub. Ich habe es letztens getestet und ja, Urlaub ist ein tolles Konzept. Man muss ja gar nicht arbeiten, habe ich festgestellt. Guck mal.
1: Du warst mit Lieschen am Meer. Schönes Bild.
2: Ja. Cool aus. Nordsee, 22 Grad. Mensch. Wenn du wie Lieschen den ganzen Sommer einen Pelzmantel trägst, ist das 1A.
1: Sehr gut. Also Hunde und Reisen nicht nur bei dir ein großes Thema. Mhm. Ab Montag gibt es nämlich eine neue Option bei einer italienischen Airline. Da dürfen Hunde jetzt bis 30 Kilo in der Kabine mitfliegen.
2: Ob Hunde gerne fliegen? Wir wissen es nicht, aber mit in den Urlaub wollen sie alle.
0: Großes Hallo bei Familie D'Agostino am Düsseldorfer Flughafen. Mit allem Mann geht es für 4 Wochen nach Sizilien. Mit dabei Hund Kiko. Kiko fliegt in der Transporttasche im Fußraum von Maria D'Agostino mit.
3: Warum bleibt sie nicht zu Hause?
22: Alleine. Mache Urlaub zusammen.
0: In Deutschland fliegen kleine Hunde bis maximal 8 Kilo in der Passagierkabine mit. Sind sie größer und schwerer, müssen sie in den Frachtraum. Und das ist für viele Vierbeiner der totale Stress. Deshalb erlaubt die Lufthansa-Tochter ITA ab Montag den Mitflug, wie hier zu sehen, auch von großen Hunden in der Kabine. Bisher geht das aber nur in Italien. Was passiert also mit Paco, wenn Sabine Pigela mit ihrem Mann in den Urlaub fährt?
23: Dann geht er in eine Pflege. Und bisher war es so, dass wir ein Agreement hatten mit Nachbarn. Wir haben deren Hund genommen, die haben unseren Hund genommen. Das passte gut, weil die Kinder hatten und wir nicht darauf angewiesen sind, in Ferienzeiten zu fahren.
0: Bei Ilse Lehner stehen die Ferien bald an und die laufen dann so.
24: Mein Urlaub wird mit Hund geplant. Ich fahre mit meinem Auto nach Süddeutschland und da machen wir Urlaub. Jedes Jahr.
0: Jelson ist schon als Welpe mitgefahren. Folgende Utensilien sind immer dabei.
24: Hier ist schon mal die Flasche.
0: Und das Wasser wird dann hier reingeschüttet. Und Jelson mag Autofahrten, ist nie reisekrank. Damit er sicher mitfährt, wird er hinten mit einem speziellen Geschirr angegurtet. Und hier kuschelt Achim Rosenthal mit Elsa. Als Elsa zu ihm kam, wusste der Hundebesitzer, ab jetzt ist er nie mehr allein.
25: Das ist eine wissentliche Entscheidung. Ich habe mich für einen Hund entschieden, also muss ich auch mit dem Hund in Urlaub fahren.
0: So sehen das auch Ehepaar Passier und Gina van der Linden. Mit ihren Hunden Wilma und Buma machen sie im Sauerland in einem Hundehotel Urlaub. Die Hunde haben sich hier kennengelernt und sind jetzt unzertrennlich. Entspannte Tage für Vierbeiner und Menschen. Ferien ohne Hunde, das geht nicht, findet Gina van der Linden.
26: Weil mein Hund mein bester Gefährte ist. Ich bin auch alleinlebend und es ist mein bester Freund, mein bester Gefährter. Also was Schöneres kann ich mir nicht vorstellen. Und er gehört einfach zu mir.
0: Viele betrachten ihren Hund als vollwertiges Familienmitglied. Die Reise muss dann entsprechend geplant werden. Aber Hauptsache, Hund und Mensch sind gemeinsam unterwegs.
2: Die Hunde haben sich da kennengelernt.
1: Absolut, die haben sich schön, da kennen und lieben gelernt. Ja. So, und wer keinen Hund zum Kuscheln hat oder vielleicht auch eher Schafe süß findet, so. Für so Leute haben wir jetzt einen wirklich perfekten Ausflugstipp im Westen, inklusive Tiefenentspannung.
2: Ich weiß zwar nicht, wie tief man hier neben den ganzen Schafen durchatmen kann.
1: Ich kann es nicht.
2: Aber einfach mal da sitzen, das Handy ausmachen, umgeben von so einer ganzen Herde, das ist schon besonders. Guck.
1: Ja, und Schafe und entspannen, das ist die Idee bei der Eifel-Schafzeit in Blankenheim-Ahlendorf. Das ist quasi ein Achtsamkeitsseminar für Kinder und Erwachsene. 2 entschleunigte Stunden mitten unter 40 Schafen.
2: Ist vielleicht jetzt nichts für so einen Hitzetag, wenn sie so eine ganze Herde Schafswolle an einem reibt. Aber duschen muss man nach so einem Trip wahrscheinlich eh.
1: Oder?
2: Ne? Ja.
1: Ab ins Freibad.
2: So.
1: Das ist für viele bei Hitzetagen oft eh die beste Möglichkeit, um sich abzukühlen, egal ob man Schafsgeruch an sich hat oder nicht.
2: Und hallo, im Freibad gibt es ja dann auch Pommes. Und Freibad-Pommes sind eh die besten. Ganz besonders gut sollen die auch im Freibad Heide in Solingen schmecken.
27: 12 Uhr mittags. Es ist bereits über 30 Grad. Im Freibad Heide in Solingen suchen hunderte Menschen Abkühlung. Mit einem Sprung vom 5-Meter-Turm ins kühle Wasser lässt sich die Hitze am besten aushalten. Daniela Zerovic verbringt die Ferien mit ihren beiden Kindern Maxim und Maya lieber im Freibad als im stickigen Zuhause. Sie wohnen ganz in der Nähe und kommen zu Fuß. Das schöne Wetter genießt die Familie allerdings lieber im Schatten.
28: Man muss dann nicht mal immer darauf achten, dass sie ein T-Shirt haben oder
3: Sonnenbedeckung und ist einfach sicherer.
27: In 2 Wochen geht es für die Familie auf Kreuzfahrt nach Montenegro. Bis dahin planschen sie noch ordentlich. Für den 11-jährigen Maxim gehört das Freibad in den Ferien einfach dazu.
4: Es ist frisch, man kann mit zum Beispiel wie mit meiner Familie, man kann im Wasser spielen, es ist kalt, Erfrischung.
3: Es macht einfach Spaß, hier mit Freunden hinzugehen, weil man dann so Zeit mit Freunden verbringen kann. Nicht nur im Wasser, sondern auch hier. Man kann Musik hören, man kann zusammen irgendwelche Spiele spielen und man kann sich einfach unterhalten.
27: Das machen auch Alexander und Josh. Aber in der Sonne bis zu 5-mal pro Woche.
5: Sag ehrlich,

0: Sicherheit.
1: Ja, wir hatten vor 2 Wochen etwas, da hat ein Kind die Hitze nicht so gut vertragen, aber das ist auch alles gut ausgegangen. Also wir haben die Rückmeldung auch bekommen, dass es dem Kind wieder gut geht. Und genau, aber sonst hatten wir bis jetzt noch keine Vorfälle. Die Leute schützen sich zum Glück selber ganz gut.
0: Zu einem perfekten Freibadtag gehört für viele natürlich auch eine Portion Pommes. Leonardo Klimt arbeitet seit 8 Jahren hier als Verkäufer. Mit der Hitze kommt er gut zurecht.
2: Klimaanlage habe ich in der Vorne gemacht. Kann man nur vermisst. Weil das ist zu viel. Wenn ich so viel meine, gehe hin, wird zu warm.
0: Und die keine Klimaanlage haben, springen ins kühle Wasser. Das ist für viele die angenehmste Möglichkeit, der Sommerhitze zu entkommen.
3: Die Ankündigung des Weltfußballverbandes FIFA, Anteile an der WM verkaufen zu wollen, sorgt für Aufruhr im deutschen und im internationalen Fußball. Die europäischen Verbände der UEFA drohen mit einem möglichen WM-Boykott. Darauf haben sich die 55 Mitgliederverbände heute Nachmittag bei einer einberufenen digitalen Dringlichkeitssitzung geeinigt. Das berichtet Sky Sport. Damit soll der FIFA-Plan, Anteile an der Weltmeisterschaft an private Investoren zu verkaufen, verhindert werden. Wir sprechen mit Philipp Köster vom Fußballmagazin 11 Freunde. Live im Zug. Schönen guten Abend.
4: Grüße Sie, hallo.
3: So, es wird aufregend. Mal gucken, ob es klappt. Herr Köster, ist das sowas wie eine Kriegserklärung der UEFA heute an die FIFA?
4: Ja, es ist die maximale Konfrontation. Wir wissen, die FIFA hat diesen Plan, alles an Investoren zu verkaufen oder zumindest 20-30%. Und nun sagt die UEFA, dann sind wir eben nicht mehr dabei bei der Frauen-WM in Brasilien, bei der Club-WM und auch bei der FIFA-WM. Also es ist ein Machtkampf auf höchstem Niveau und ich bin gespannt, wie es ausgeht.
3: Wir dachten ja alle, wir werden in 4 Jahren mit Kloppo Weltmeister. Aber ist es denn vorstellbar, eine Fußball-WM ohne Europäer und Europäerinnen zu veranstalten?
4: Nein, ist es nicht. Wir haben gesehen, dass 3 der 4 Halbfinalisten aus Europa kamen. Schon die Viertelfinale und Achtelfinale waren von Europäern dominiert. Insofern wäre die WM ohne Europäer ein Muster ohne Wert. Aber jetzt kommt es eben auch darauf an, wie Infantino reagiert, wie er sagt, dass er sich möglicherweise in der Zukunft vorstellen könnte. Und dann denke ich auch, wird man sich irgendwie einigen.
3: Sagt Philipp Köster vom Fußballmagazin 11 Freunde live auf dem Zug. Die Bahn hat heute auch einen Lauf. Vielen Dank.
4: Ja, danke schön.
5: Es ist wieder soweit. Es ist Wacken. Man kann es nicht anders aussprechen. Einmal im Jahr wird aus einem kleinen Dorf in Schleswig-Holstein die Welthauptstadt des Heavy Metals. Rund 85.000 Fans pilgern zum Festival, um den Spaß des Jahres zu haben. Und das katapultiert diesen beschaulichen Ort in eine Art Ausnahmezustand. Tagelang ist es unendlich laut, da wo es sonst eher sehr leise ist.
6: Wacken hoch oben im Norden, ein Dorf in der Nähe des Nord-Ostsee-Kanals. 2280 Einwohner. Und die sagen selbst, hier gibt's mehr Kühe als Menschen. Viele Backsteinhäuser, gepflegte Rasen. Die Menschen arbeiten meist im Handwerk oder in der Landwirtschaft. Trotzdem ist das Dorf weltweit bekannt. Denn einmal im Jahr wird aus Wacken Wacken das Heavy Metal Festival. Kaum ein Weg führt an diesem Riesenevent vorbei.
7: Heavy Metal ist natürlich nicht meine Musik, ist klar. Aber eigentlich ist für uns auch das Drumherum das, was es ausmacht. Ne?
6: Sabine Julia Allen lebt seit 31 Jahren in Wacken. Im Dorf hören wir uns weiter um, wie das Festival hier ankommt.
8: Nee, also uns gefällt das hier. Also wir bekommen noch nicht so viel davon mehr mit.
6: Das könnte die Untertreibung des Jahres sein. Denn wenn man eins in Wacken merkt, dann Wacken Open Air. Und das sieht so aus. Rund 85.000 Metalheads reisen an. Pamela Braun ist an dem Tag nicht nur Bürgermeisterin, sondern traut auch gleich 2 Festivalbesucher.
9: Was sind wir?
10: Verheiratet! Ein großes Familientreffen mit guter Musik.
11: Genau.
6: Das Familientreffen stellt manchen Einwohner allerdings auf die Probe, auf die harte. Vor unserer Kamera möchte das aber niemand so sagen. Wir fragen die Bürgermeisterin.
10: Weil natürlich aus dem Umland viele Tagestouristen kommen, die einfach nur mal hier durch den Ort schlendern wollen und die alles zupacken. Es ist natürlich eine Belastung für den gesamten Ort. Das machen wir uns nichts vor. Das brauchen wir auch nicht schönreden. Der ein oder andere toleriert das halt besser als der andere. Aber ich gehe gerne in die Diskussion und ganz Schleswig-Holstein profitiert ja davon.
6: Wacken ist eben auch Business, auch im Dorf. Landwirte vermieten ihre Flächen, viele Einheimische verkaufen Getränke, Essen und Merchandise an die Besucher. Patricia und Felix Pfannkuche sind Heavy-Metal-Fans. Gemeinsam mit ihrer

0: Ihren Kindern sind sie hierher gezogen. Patricia ist Schneiderin. Ehrensache für sie, ihre Weste selbst zu entwerfen. Die Entscheidung, hier hinzuziehen, bereut die Familie überhaupt nicht.
1: Ich finde es total schön hier, wie die Leute miteinander umgehen. Ich finde, dass sie sehr offen sind, total hilfsbereit.
0: Dann treffen wir unter allen Metalheads im Ort sie, Laura. Sie ist in Wacken groß geworden und zurückgezogen. Mit Kind. Einmal Wacken, immer Wacken.
2: Ich liebe es einfach hier. Ich komme hierher und ich fühle mich wohl. Ich hab's nirgendwo anders, ich hab's einfach nur hier. Wahrscheinlich, weil ich halt auch hier aufgewachsen bin. Und jetzt zeige ich ihr, was hier los ist, damit sie das schon mal lernt.
0: Laura ist kein Heavy-Metal-Fan, genießt das Festival aber trotzdem. Bis Sonntag gelten hier in Wacken dann drei Regeln. Faster, harder, louder. Manche Einwohner lassen ihre Grundstücke mit Bauzäunen schützen. Das ein oder andere, sagen wir mal Abenteuerliche, passiert ja auch bei Wacken. Einmal haben die Allens einen Festivalbesucher gestellt, der offenbar etwas vom Nachbarn mitgehen lassen wollte, um ein Stück Wacken zu besitzen.
3: Ein Besen, da steht doch der Name von meinem Nachbarn drauf. Also hat der irgendwo hier den Besen genommen und wollte den einfach nur haben, ne, als Trophäe so ungefähr. Ne? Also dem war das richtig unangenehm. Wir haben schon sehr viel kuriose Geschichten erlebt hier.
0: Kurios, das kann man wirklich sagen. Wacken in Wacken, das macht aus einem Dorf für wenige Tage eine mittelgroße Stadt. Denn mit Besuchern, Personal und Einsatzkräften sind es rund 120.000 Menschen, die hier schneller, härter, lauter einfallen. Erst nach 4 Tagen kehrt dann wieder Ruhe ein. In Wacken.
4: Ja, und die Erinnerungen, die bleiben natürlich auch ohne Andenken, die man sich irgendwo von den Nachbarn mitnimmt, in den Köpfen von, wir haben es gerade gehört, 120.000 Metalheads und vielleicht auch in ihren Handys. Wie viele von denen da in Wacken Fotos und Videos von dem Festival posten, das wissen wir nicht genau, aber für den Sommerurlaub gibt es dazu jetzt tatsächlich Zahlen. 57% der Deutschen posten Bilder und Videos während des Urlaubs. Das hat der Digitalverband Bitkom in einer Umfrage herausgefunden. Im vergangenen Jahr waren es in einer vergleichbaren Befragung noch 7% weniger. Meine Theorie persönlich ist, je schlimmer es in der Welt zugeht oder je schlimmer sich die Welt anfühlt, desto mehr will man vielleicht schöne Dinge wie Urlaub teilen. Und damit zu weiteren Nachrichten des Tages, die ganz ohne Urlaubsschnappschüsse auskommen müssen.
5: Die Polizei in Mönchengladbach fahndet nach zwei Tätern, die am Montag 29 Schließfächer in der Sparkasse in Reit aufgebrochen haben. Sie hat dazu mehrere Bilder von Überwachungskameras veröffentlicht. Wie die Täter in den Schließfachraum im Untergeschoss der Bank gekommen sind, wie hoch der Schaden ist und was gestohlen wurde, ist noch unklar. Die Polizei Mönchengladbach bittet um Hinweise. Im Kampf gegen falsch beladene oder überladene Lkw setzt der Bund jetzt auf modernste Technik. Auf dem Rastplatz Ruhrscholle Süd bei Düren wurde heute eine Gewichtskontrollstelle für Schwerlastverkehr in Betrieb genommen. Bereits im fließenden Verkehr können Verstöße entdeckt werden durch Sensoren im Asphalt. Auffällige Fahrzeuge werden mit Hilfe von Digitaltafeln zur Kontrollstelle geleitet. Dann folgt die Überfahrt über eine Wiegespur. Dieses Wiegen ist gerichtsfest. Bei groben Verstößen wird der Lkw schon vor Ort stillgelegt. Vor dem Landgericht Kleve hat der Prozess gegen einen Mann aus Goch begonnen, der versucht haben soll, seine Vermieterin zu töten. Dazu soll er im Januar das Mehrfamilienhaus, in dem beide lebten, angezündet haben. Die 70-jährige Vermieterin konnte sich mit leichten Verbrennungen aus dem Feuer retten. Zu Prozessauftakt hat der Mann gestanden. Nach der Weigerung der Frau, seinen Mietvertrag zu verlängern, sei bei ihm eine Sicherung durchgebrannt, so seine Erklärung. Die Verbraucherpreise in Nordrhein-Westfalen sind wieder schneller gestiegen. Die Inflationsrate lag im Juli bei 2,7%. Das berichtet das Landesstatistikamt auf Grundlage vorläufiger Daten. Im Juni hatte die Rate bei 2,1% gelegen. Ein Grund, die Spritpreise stiegen deutlich. Im Vergleich zum Vorjahr zahlte man an der Tankstelle gut 23% mehr. Die Preise für Nahrungsmittel sind leicht gesunken, im Schnitt um 0,2%. Weil er unzufrieden mit den Leistungen seiner Bank war, hat ein Mann in Hamm massive Drohungen gegen eine Sparkassenfiliale ausgesprochen. Das hat den Einsatz eines SEK ausgelöst, nachdem der 32-Jährige mutmaßliche Straftaten gegen das Geldinstitut angekündigt hatte, leitete die Polizei eine Fahndung ein. In einem Mehrfamilienhaus in Hamm wurde er von einem Sondereinsatzkommando überwältigt. Eine Einweisung in eine psychiatrische Klinik wird geprüft. Nach dem Feuer in einem Mastbetrieb bei Geseke sucht die Polizei in der Ruine jetzt nach der Brandursache. Gestern Abend war das Feuer in einem Schweinestall ausgebrochen. Durch den Brand fiel die Lüftungsanlage aus, 250 Schweine erstickten. Auch 900 Ferkel im Nachbarstall waren in Gefahr. Die konnte die Feuerwehr aber mit Lüftungsgeräten retten.
6: Was war das für ein seltsamer Wettertag? Wir sind heute Mittag bei gefühlt 40 Grad hier zum Dienst gekommen, dann Regen, Temperaturabfall, unser Gehirn einmal Achterbahn. Was war da los, Carsten Schwanke? Erklär uns das.
7: Ja, es war im Grunde genommen genau so, wie wir es gestern beschrieben haben. Also erstmal die große Hitze und dann kamen aber vor allem erstmal auch stärkere Windböen. Wir hatten Sturmböen bis schwere Sturmböen in Nordrhein-Westfalen. Übrigens, diese Windböen, die haben, obwohl es schon oben Wolken gab, die haben dazu geführt, dass die Temperaturen noch mal einen kleinen Schritt nach oben gemacht haben. Also die haben eigentlich zu den eigentlichen Tageshöchsttemperaturen geführt. Und diese Windböen wurden ausgelöst von Regenschauern oben in der Atmosphäre, die keinen einzigen Regentropfen brachten, sondern wo der fallende Regen nach unten verdunstet ist. Dabei wurde die Luft dann kühler und dann fällt nur noch die Luft nach unten und es gibt diese Windböen. Und erst dahinter kamen die paar wenigen Schauer und Gewitter, die kaum messbar etwas Regen brachten. Viel war es ja nicht. Ihr habt gerade gesagt, fast 40 Grad gefühlt. Es war nicht nur fast gefühlt, sondern es waren ja wirklich mehr als 39 Grad in Köln, 39,1 Grad in Aalen, in Westfalen 39,5 Grad. Die höchsten Windgeschwindigkeiten lagen bei 80 bis 90 Kilometer pro Stunde. Zum einen gemessen in St. Augustin, die 90 waren es in Birkelbach. Jetzt schauen wir uns das Ganze nochmal mit Hilfe des Satellitenfilms an. Zunächst viel Sonnenschein. Dann kamen diese ersten Schauer und Gewitterwolken, die erstmal gar keinen Regen brachten. Und dann hinterher die eigentlichen, die dann noch zumindest ein paar Regentropfen brachten. Ich habe ja gestern gesagt, es könnte im Nordosten unseres Bundeslandes zum Teil auch schwere Orkanböen geben. Die gab es etwas weiter, und zwar in der Lüneburger Heide. Da wurde vor einer Stunde Windgeschwindigkeiten von 148 Kilometer pro Stunde gemessen. Also deutlich mehr als diese Orkanböengrenze von 118 Kilometer pro Stunde. Dort dürfte es aktuell ziemlich starke Zerstörungen geben bei so hohen Windgeschwindigkeiten. Das ist wirklich außergewöhnlich. Bei uns hingegen wird es eher morgen noch mal einzelne Gewitter und Regenschauer geben, und zwar entlang dieser Front, die uns morgen immer noch beschäftigen wird. Das heißt, einen richtigen Austausch der Luftmasse haben wir nur minimal zuerst mal zu erwarten. Also auch morgen werden wir noch mal stellenweise zumindest die 30 Grad erleben. Und dann geht es ein bisschen nach unten mit den Temperaturen in Richtung Wochenende. Mal kurz vorübergehend unter 30 Grad. Anfang der kommenden Woche kommen allerdings noch einmal wärmere oder man muss ja wirklich sagen heißere Luftmassen zu uns zurück. Wie weit das dann raufgeht mit den Temperaturen, ob nur 34 Grad wie aus heutiger Sicht oder vielleicht sogar 35, 36 für den Montag, Dienstag, das wird sich in den nächsten Tagen entscheiden. Heute Nacht aber sieht das Wetter folgendermaßen aus. Jetzt aktuell noch letzte schlappe Regenschauer, die abziehen. Dahinter klart es weiter auf. Die Temperaturen, die liegen dann morgen früh bei Werten zwischen zumeist 12 und 19 Grad. Morgen Vormittag starten wir mit einem Mix aus Sonne und Wolken. Trockenes Wetter. Am Nachmittag kann es zum einen im Norden und zum einen ganz im Süden einzelne Schauer und Gewitter geben. Bei den meisten Menschen bleibt es trocken. Die Temperaturen 28 bis 30, in Bonn vielleicht noch mal bis zu 31 Grad. Der Wind weht dazu meistens aus westlichen Richtungen. Zu den weiteren Aussichten, und da schauen wir jetzt aufs Wochenende, beginnen mit dem Samstag. Trockenes Wetter, Sonne-Wolken-Mix. 24 bis 28 Grad, also zum Glück ein ganz anderes Temperaturniveau, was, glaube ich, vielen Menschen gefallen dürfte. Der Sonntag, ebenfalls trockenes Wetter, ziemlich sonnig, aber schon wieder etwas wärmer. 28 bis zum Teil schon wieder 32 Grad. Und das ist der Hinweis dann für Montag, Dienstag, wenn wir wieder verbreitet mehr als 30 Grad bekommen.
8: Wir sagen vielen, vielen Dank fürs Aufklären und wir sagen bis gleich um 20:15 Uhr. Yeah. Bist du nämlich auch wieder dabei, bis Carsten, gleich bei unserem WDR-Extra zum Hitze- und Gewittertag heute. Da sprechen wir nochmal ganz ausführlich.
6: Wir zwei freuen uns auf Sie. Jetzt Ihre Lokalzeit. Danke hier schon mal vom ganzen Team fürs Gucken.
8: Bis gleich.
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12: Bilder aus einer Unterkunft für Erntehelfer im Raum Stuttgart. Eine verdreckte Matratze, ein verschimmelter Kühlschrank, ein kaputtes Pissoir.
13: Also wir haben schon über die Jahre sehr schlechte Unterkünfte gesehen. Ja, ich würde sagen, sind so die schlimmsten, gehört zu den schlimmsten, was wir bis jetzt gesehen haben.
12: Es ist Anfang Juni. Wir sind unterwegs mit Renate Zeckel, Leiterin der Fairen Arbeit Baden-Württemberg, einer kirchennahen Organisation, die unter anderem ausländische Saisonarbeiter berät. Heute trifft sie eine Gruppe von Rumänen, die für die Erdbeerernte nach Deutschland gekommen sind. Sie berichten von schlimmen Zuständen. Das Fenster zum Beispiel versuchen sie mit einem Sofafetzen abzudichten.
14: Wir haben ein paar von diesen Dingern reingetan, weil hier Kälte reinkam, es draußen kalt war, es geregnet hat und wir nach 2 Wochen schon krank waren.
15: Das Fenster ist nicht dicht.
14: Und hier sind Löcher, da kommen Kakerlaken rein. Schauen Sie, was hier ist.
12: In diesem Zimmer stehen 6 Betten. Der Rauchmelder an der Decke fehlt. Die Sanitäranlagen sind schmutzig. Unter dem Waschbecken dringt Wasser aus den Rohren. Zum Abdichten müssen Plastikflaschen herhalten. Im Gespräch erfährt Renate Zeckel, dass die Arbeiter 400 Euro im Monat für die Übernachtung im Container zahlen müssen. Das belegt auch ein schriftlicher Mietvertrag. Sie erzählen ihr auch von sehr langen Arbeitstagen, bis zu 16 Stunden.
16: Von 5 bis 9 Uhr abends.
13: Und das fast täglich. Und dadurch, dass nicht genügend Erdbeeren zum Pflücken waren, haben sie auch wenig verdient, weil sie wurden ja nicht nach Stunde bezahlt, sondern nach Akkordarbeiten.
17: Ich arbeite seit 2007 in Deutschland. So etwas ist mir noch nicht passiert.
12: Der landwirtschaftliche Betrieb, der übrigens EU-Förderung erhält, teilt Report Mainz mit, dass die Unterkünfte vor jeder Saison gründlich gereinigt, überprüft und laufend instand gehalten würden. Hinweise auf Mängel nehme man sehr ernst. Man plane eine umfassende Modernisierung unserer Containeranlage. Zudem würden alle Arbeitszeiten erfasst und auf Grundlage der geltenden gesetzlichen Bestimmungen sowie der arbeitsvertraglichen Vereinbarungen vergütet. Wochen später können wir noch einmal mit einem der Erntehelfer sprechen. Dorin Borosch arbeitet inzwischen auf einer Baustelle in England. Er erzählt, dass er beim Erdbeerpflücken in Deutschland einen Sonnenstich erlitten und 10 Tage im Krankenhaus gelegen habe.
18: Mir war schwindlig, mir tat der Kopf weh. Ich konnte es kaum aushalten. Ich war völlig erschöpft, weil mir die Sonne dort den ganzen Tag über stark zugesetzt hatte und ich immer weiter sammeln und gebückt arbeiten musste.
12: Harte Bedingungen in der Landwirtschaft, besonders im Hochsommer. Für diese Recherche haben wir uns nicht nur diesen einen Hof angeschaut, sondern waren auf vielen Feldern unterwegs, haben unter anderem Gewerkschaftsvertreter der Fairen Mobilität begleitet. Wir haben Arbeitsverträge und Lohnabrechnungen, Videos und Fotos gesichtet. Bei Renate Zeckel haben in diesem Sommer besonders viele Menschen um Hilfe gebeten, erzählt sie. Die Beratungsstelle gibt es seit 2017.
13: Wöchentlich tatsächlich haben sich mehrere Menschen gemeldet bei uns und gruppenweise und haben Beschwerden gehabt von Mindestlohnverstößen, von Arbeitsschutz und Unterkünfte.
12: Um die Lage gerade von Erntehelfern zu verbessern, haben sich die EU-Staaten 2021 auf ihrem Gipfel in Brüssel auf ein neues Instrument geeinigt, die sogenannte soziale Konditionalität. Das heißt, wenn Landwirte ihre Beschäftigten gesetzeswidrig behandeln, können ihnen EU-Subventionen gekürzt oder gestrichen werden. Seit 2025 ist diese Regelung für alle EU-Staaten verpflichtend. Kürzungen sind möglich, wenn Beschäftigte keine Arbeitsverträge, keine Unterweisung in die Betriebssicherheit oder keinen Arbeitsschutz, etwa geeignete Unterkünfte, erhalten. Nicht berücksichtigt werden Verstöße gegen den gesetzlichen Mindestlohn und gegen Arbeitszeiten, was gerade Gewerkschaften kritisieren. Für Maria Neuchel ist die soziale Konditionalität ein erster wichtiger Schritt. Wir sind mit der SPD-Politikerin und EU-Abgeordneten in Brüssel verabredet. An einem Tag, an dem der irische Agrarminister sich mit den Parlamentariern über die Zukunft der europäischen Landwirtschaftspolitik, kurz CAP, austauscht.
19: Ich würde mir wünschen, dass Ihre Ratspräsidentschaft die soziale Konditionalität vom Wesen her unterstützt und unbedingt dafür sorgt, dass sie auch in der nächsten CAP ihren Platz findet.
12: Hinter den Kulissen laufen derzeit die Verhandlungen für die neue Förderperiode ab 2028. Im Europäischen Parlament hat Maria Neuchel die soziale Konditionalität stark vorangetrieben.
19: Wenn Betriebe Geld aus Europa bekommen, muss klar sein, bei starker Sanktion, dass es hier Gelder auch zurückzuzahlen sind. Denn es kann nicht sein, dass man schlecht mit Menschen umgeht in der Landwirtschaft.
12: Die Mehrheit im Europäischen Parlament will an der bisherigen Regelung festhalten. Doch es gibt starken Gegenwind. Report Mainz liegt der Reformentwurf der vergangenen zypriotischen EU-Ratspräsidentschaft vor. Die Passagen zur sozialen Konditionalität durchgestrichen. Wie kommt das? Interview mit Ivan Ivanov, der in Brüssel Europas Gewerkschaften vertritt. Er erzählt, dass die Bundesregierung ihren Einfluss auf EU-Ebene derzeit nutze, um die soziale Konditionalität wieder abzuschaffen.
20: Leider ist es so, dass die Bundesrepublik da auch einer der treibenden Kräfte hinter dieser Initiative ist, was wir natürlich sehr bedauern, weil wir wissen, dass da auch die Bundesrepublik dass es auch in der Bundesrepublik auch Probleme mit den Arbeitsbedingungen von Saisonbeschäftigten gibt. Das ist die Position zumindest der Bundesministerium für Landwirtschaft, dass den Mechanismus abschaffen will.
12: Öffentlich bestätigen will das Ministerium diese Haltung nicht. Man müsse sich noch abstimmen, heißt es vergangene Woche auf der Bundespressekonferenz.
21: Ich kann einer Positionierung der Bundesregierung jetzt nicht vorgreifen. Klar ist auch, Sie wissen, in Brüssel vertritt die Bundesregierung eine abgestimmte einheitliche Position. Wir stimmen uns jemals im Vorfeld der Ratsarbeitsgruppen ab. Aber ich kann jetzt über den Inhalt dieser Abstimmung nicht berichten.
12: Erstaunlich, denn intern hat sich die Bundesregierung längst positioniert. Das zeigt eine Stellungnahme der zuständigen Staatssekretärin gegenüber dem Landwirtschaftsausschuss des Bundestags. Das Papier von Ende Juni liegt Report Mainz vor. Darin heißt es:
17: Die bisherigen Erfahrungen mit der sozialen Konditionalität zeigen, dass sie vor allem zusätzlichen Verwaltungsaufwand erzeugt. Die Bundesregierung plädiert deshalb dafür, die soziale Konditionalität nicht fortzuführen.
12: Das Argument zusätzlicher Bürokratie lässt Maria Neuchel nicht gelten.
19: Es gibt keine neue Ermittlungsbehörde, es gibt keine neuen Menschen draußen, die irgendwo Untersuchungen oder Kontrollen machen. All das gibt es nicht. Deswegen ist es Fake News, wenn jemand behauptet, es gäbe hier neue Bürokratie.
12: Zumal die soziale Konditionalität in Deutschland bisher kaum angewendet wird. Das zeigt eine Umfrage, die Report Mainz bundesweit unter den zuständigen 200 öffentlichen Stellen durchgeführt hat. Die Rückmeldequote lag bei 94,5%. Seit 2025 gab es 2.536 reguläre Kontrollen in den Agrarbetrieben. Knapp 5.000 Verstöße gegen den Arbeitsschutz wurden festgestellt und 51 Bußgelder verhängt. Aber nur einem einzigen Betrieb wurde deshalb die EU-Förderung gekürzt. Ist der Verwaltungsaufwand wirklich so groß? Wir sind unterwegs mit Jeanette Born vom Thüringer Landesamt für Verbraucherschutz. Sie kontrolliert heute einen Betrieb im Eichsfeld. Dafür schaut sie sich unter anderem die Unterkünfte für die Saisonarbeiter an. Die Ein- und Zweibettzimmer sind sauber und ordentlich. Das Gemeinschaftsbad mit Einzelduschen macht ebenfalls einen guten Eindruck. Nur im Flur fehlt noch ein zusätzlicher Feuerlöscher.
22: Ansonsten sieht es wirklich sehr, sehr, sehr gut aus, muss ich wirklich sagen.
12: Der Landwirt erzählt uns, dass die soziale Konditionalität für ihn keine zusätzliche Bürokratie schaffe. Deshalb habe er nichts dagegen.
23: Es ist nicht schlecht, sagen wir so. Ich sage mal, wir leben es ja auch, dass wir sozial mit den Leuten umgehen. Und deswegen ist es jetzt für uns kein Problem.
22: Ich finde das Prinzip ganz gut. Es ist nicht mit so viel Mehraufwand verbunden. Gerade in Betrieben, wo gar nichts passt, ist natürlich noch ein zusätzliches Druckmittel.
12: Ein deutlicher Unterschied. Die Unterkünfte in Thüringen und die Wohncontainer des Betriebs in Baden-Württemberg. Der hat im vergangenen Jahr übrigens mehr als 20.000 Euro an EU-Direktzahlungen erhalten.
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0: Um 4 Uhr mit Ronald Lessig. Die Europäische Fußballunion UEFA droht im Machtkampf mit dem Weltverband FIFA und seinem Präsidenten Infantino mit maximaler Eskalation. Sollte die FIFA ihren angekündigten Investorendeal durchziehen, werde man alle Turniere des Weltverbandes boykottieren. David Luding aus der Sportredaktion erläutert, was das konkret bedeutet.
1: Konkret heißt das, dass zukünftige Fußball-Weltmeisterschaften ohne Europäer stattfinden würden. Das betrifft dann nicht nur die Männer-WM, sondern auch die der Frauen. Und da ist die nächste schon in weniger als einem Jahr. Nach dem Statement der UEFA werden die Europäer dort aber nur teilnehmen, wenn die Vorschläge für den Investorendeal aus der Welt geräumt sind und die FIFA darüber hinaus verbindlich zusichert, ihre Wettbewerbe, Zitat, nie wieder für private Investoren zu öffnen.
0: US-Präsident Trump hat ein Abkommen zur Entwaffnung der islamistischen Hamas im Gazastreifen verkündet. Der von ihm ins Leben gerufene Friedensrat habe eine entsprechende Vereinbarung erzielt, teilte Trump auf seiner Online-Plattform Truth Social mit. Aus der Nachrichtenredaktion Karl Schreiber.
2: Laut US-Kreisen und Quellen aus dem Friedensrat hat die Hamas einer Entwaffnung zugestimmt. Ob die Vereinbarung Bestand haben wird, ist aber unklar. Die israelische Botschaft in Washington und die Hamas selbst haben sich zunächst nicht zu Trumps Ankündigungen geäußert. Unklar ist auch, ob es sich bei dem Plan um eine Absichtserklärung oder ein verbindliches Abkommen handelt. Der Friedensrat von Trump ist umstritten, weil er von Kritikern als parteiische Konkurrenz zu den Vereinten Nationen gesehen wird. Zu den Gründungsmitgliedern zählen neben den USA unter anderem Israel, Ägypten, Katar und die Türkei.
0: Griechenland und die Türkei kämpfen weitergehend schwere Waldbrände. Auf der griechischen Insel Kreta fachen Winde die Flammen immer wieder an. Das erschwert laut Behörden die Löscharbeiten. Bereits am Mittwoch kamen bei den Bränden 3 Feuerwehrleute ums Leben, 4 weitere wurden verletzt. Auch im Süden und Westen der Türkei gibt es zahlreiche Feuer. An der französischen Atlantikküste konnten derweil zehntausende Menschen wieder nach Hause zurückkehren. In Hamburg ist die neue Sternbrücke auf dem Weg zu ihrem künftigen Standort. In den vergangenen Stunden wurde der über 100 Meter lange Stahlkoloss ganz langsam immer näher an seine endgültige Zielposition herangebracht. Der Transport der 3.700 Tonnen schweren Brücke war spektakulär und wurde von hunderten Schaulustigen über Stunden beobachtet. Bis zum Wochenende soll die Sternbrücke endgültig eingebaut sein. Das waren die Nachrichten. Das Wetter in Deutschland. Tagsüber heiter bis wolkig, einzelne Schauer bei bis zu 20 Grad an der Nordsee und 38 Grad in Niederbayern. Am Sonnabend teilweise heiter, im Süden und Osten Schauer bis 33 Grad. Am Sonntag heiter bis sonnig, im Süden einzelne Schauer bis 36 Grad. Die Zeit, es ist 4.03 Uhr.
3: Ein absoluter Glücksmoment heute war, als ich die Nachricht bekommen habe, dass wir morgen unseren Welpen abholen dürfen.
4: Der Glücksmoment hat heute angefangen, dass ich das erste Mal nach 25 Jahren mit meiner Ex-Frau was zusammen gemacht habe. Dass man sich nach so vielen Jahren immer noch gut versteht. Das ist für mich eine Herzensangelegenheit.
5: Meine Mutter hat mir ein paar Rollschuhe bestellt und jetzt bin ich so glücklich. Ich fahre jeden Tag mit denen rum und ja.
6: Mein Glücksmoment heute war tatsächlich der Check-in für unseren Flug nach Spanien. Wir machen einen Mama-Tochter-Trip nach Spanien. Morgen früh geht's los.
7: Ich war heute mit meiner Familie die ganze Zeit draußen und ich gehe heute noch auf die Skaterbahn. Darauf freue ich mich schon die ganze Zeit.
8: Ja, wir halten fest, in Kirch am Bolan gibt es jede Menge glückliche Menschen. Ja, und glücklich können sich auch die Fledermäuse in der katholischen Kirche im pfälzischen Rülzheim schätzen. Während die Temperaturen im Dachstuhl bei dieser Hitze normalerweise auf bis zu 60 Grad steigen können, sorgt dort jetzt eine Art Klimaanlage für etwas Abkühlung. Eine ungewöhnliche Idee von Wolfram Blug und seinen engagierten Fledermausfreunden. Ja, und für die tierischen Untermieter möglicherweise ein echter Lebensretter.
9: Fledermausexperte Wolfram Blug auf dem Weg zu seinen Lieblingen. Die mögen es stockdunkel oben in der Rülzheimer Kirche. Um sie unter dem Kirchendach nicht zu stören, wechselt der Naturschützer immer wieder auf Rotlicht. Und um die großen Mausohren vor der Hitze zu schützen, haben die Fledermausfreunde extra eine Kühlglocke eingebaut, sprich eine Dämmplatte direkt über den Kirchturmsteinen.
10: Stein ist erheblich kühler und die Kälteglocke verstärkt das Ganze nochmal, weil die Fledermäuse auch das Bedürfnis haben, sich ein Stück weit zu verstecken.
11: Wie funktioniert das dann?
10: Die Fledermäuse sollen da reinfliegen, setzen sich dahin und genießen dann den kalten Stein sozusagen.
11: Klimaanlage für Fledermäuse?
10: Wenn sie so wollen, ja.
9: Das Problem, die Tierchen hängen lieber direkt nebenan ab, auch an den Steinen, das zeigt sich am Boden. Noch haben wir keine Fledermaus gesehen, aber Wolfram Gluck weiß, wo die Weibchen mit ihren Jungtieren hängen. Insgesamt sind es 50 Stück. Viele leiden, wenn es besonders heiß ist.
10: Teilweise bis 60 Grad. Und die Jungtiere können ja nicht wegfliegen, das Quartier wechseln. Die krabbeln dann eben, versuchen eben der Hitze zu entkommen. Und dabei können sie natürlich stranden, sogar eben ums Leben kommen.
9: Dieses Weibchen ist kein Jungtier und wohl nicht durch Hitze gestorben. Wolfram Gluck ist eigentlich Elektroingenieur, hat bei einem großen Konzern gearbeitet. Mit den Jahren ist der Naturschützer zum Fledermausfachmann geworden. Er sagt, wenn die Temperaturen weiter durch den Klimawandel steigen, dann werden die großen Mausohren hier bald Geschichte sein.
10: Es gibt ja schon Schätzungen, dass wir in Richtung 50 Grad gehen. Dann sind sie mit Sicherheit weg, denke ich, weil dann halten sie es hier nicht mehr aus, selbst Fledermäuse nicht.
9: Ortswechsel. Ein Gartengrundstück in Insheim wird zum Fledermausbiotop. Zusammen mit anderen Mitgliedern des Naturschutzverbandes Südpfalz schafft Wolfram Gluck Lebensraum für Insekten, die Nahrungsgrundlage für Fledermäuse. Dieser Turm soll als Sommerquartier dienen. Noch ist die Unterkunft für bis zu 400 Tiere aber leer.
10: Wenn ich das richtig sehe, ist da eine Hummel, ist schon mal drin. Es ist sehr zimmerreich, ja, sehr verwoben. Fledermäuse wachsen auch gerne. Sie können sich vorstellen, wenn jetzt hier die Sonne drauf knallt, ja, auf der Seite ist es sehr heiß und auf der anderen Seite ist es entsprechend kühler. Und dann möchten die gerne auf die andere Seite krabbeln, aber natürlich nicht raus und da wieder rein, sondern innen drin. Deswegen sind da innen drin sehr viele Gänge, dass die da wechseln können.
9: Damit sich die Fledermäuse nicht nur im Sommer, sondern auch im Winter wohlfühlen, haben die Naturschützer in der Nähe ein Winterquartier geschaffen. In einer ehemaligen Schießanlage aus den 1930er Jahren. Mehr als 10.000 Plätze hat das unterirdische Fledermaushotel, in dem es kühle 15 Grad hat, auch bei fast 40 Grad Außentemperatur. Noch hat Wolfram Gluck hier keine Fledermäuse gesehen, aber er ist zuversichtlich.
10: Bei anderen Quartieren gibt es Zahlen, dass das bis zu 10 Jahre dauern kann, bis ein Quartier angenommen oder nochmal angenommen wird.
9: Wolfram Gluck, ein Fledermausfreund, der unter heißen Kirchendächern und in kühlen Schießstollen für den Erhalt der bedrohten Tierart kämpft.
8: 3 Tage lang drehte sich bei der Agility-Weltmeisterschaft alles um Geschwindigkeit, Präzision und das perfekte Zusammenspiel zwischen Mensch und Tier. Die Bewältigung des Hindernisparcours für Hunde ist Hochleistungssport. In Sekundenschnelle setzen die Tiere im höchsten Tempo kleinste Signale ihrer Frauchen und Herrchen um. Rund 1200 Teams aus 35 Nationen waren am Start und die Gesamtorganisation lag in den Händen eines Pfälzers, Joachim Bucher aus Bühl-Iggelheim.
12: Sie warten ungeduldig auf das Startzeichen zum weltgrößten Hundesportereignis, die Agility-Weltmeisterschaft in Mannheim. Für den Chef von allem, Joachim Bucher aus Bühl-Iggelheim, liegt das Schwierigste bereits hinter ihm, die Organisation.
13: Morgen geht das Turnier los und ich glaube, alle sind happy jetzt.
12: Eröffnung mit 1200 Hundefans aus 35 Nationen. Zum ersten Mal richten alt und jung ihre Weltmeisterschaft gemeinsam aus. Die Länder sind dabei unterschiedlich stark vertreten. Deutschland als Gastgeberland schließt den Eröffnungsreigen. Mit dabei auch Talente aus Rheinland-Pfalz.
14: Man hat einfach diese Stimmung und es ist einfach so cool.
12: Auf dem Maimarktgelände treffen sich Menschen aus aller Welt, die eines eint, die Liebe zum Hund. So viele Zwei- und Vierbeiner auf einem Haufen, das muss gut geplant sein.
13: Es gucken halt mehrere Leute auf sie zu, und zwar internationale Richter, internationales Publikum. Und ich meine, da kann man das nicht verhauen wollen. Ja? Das, da muss man schon auf den Punkt landen machen, und der Anspruch ist auch da. Es geht der Anspruch, das eigentlich in Perfektion zu machen, aber das wird nie genau gelingen. Aber ich finde, wir haben schon, mein Team, einen sehr guten Job gemacht bis jetzt.
12: Am Abend vor dem ersten Wettkampf richten Joachim Bucher und seine Leute schon mal den Parcours ein, um bei der Menge an Teilnehmerinnen und Teilnehmern am nächsten Morgen pünktlich starten zu können, nicht in Verzug zu kommen. Wer nicht in Hotels untergebracht ist, der campt neben der Sportarena. Auch die 15-jährige Sarah Tüller aus Otterstadt. Ronja, ihr Zwergpudel, ist einer ihrer Starthunde und fast 7. Und seit dem Welpenalter bei Sarah.
14: Man spürt einfach so, dass der Hund einen direkt versteht, egal ob man was sagt oder so. Die merken das direkt, wenn man irgendwo hingeht. Die gehen einfach direkt mit. Die spüren auch, wenn man aufgeregt ist. Und man muss natürlich auch selber aufpassen, wenn man jetzt traurig ist, wenn es nicht gut gelaufen ist. Der ist dann auch ganz ängstlich. Man spürt einfach die Verbindung. Und es ist so cool, mit dem Hund so eins zu werden im Parcours.
12: Zum Agility-Sport kam Sarah schon als Kind.
14: Da die Mama schon vorher Agi gemacht hat und ich dann direkt schon als kleines Kind mit dem Kinderwagen über den Agi-Platz gefahren wurde, bin ich dann als kleines Kind direkt so, ich will das auch mal ausprobieren. Dann ist die kleine Ronja eingezogen.
12: Die Weltmeisterschaft bietet allen eine gute Gelegenheit, andere kennenzulernen. Im deutschen Team sind auch die 17-jährige Mia Gut aus Frechenheim und ihr Shelty Max. Beide sind nicht zum ersten Mal bei einer Weltmeisterschaft dabei, aber dieses Mal ist es etwas Besonderes.
15: Bei der Opening-Zeremonie durften wir als letztes Land einlaufen und das ist halt schon irgendwie eine Ehre auch. Und dann ist ja einfach die Atmosphäre, man sieht schon die anderen Länder und ist einfach cool, dann nochmal so da einzulaufen.
12: Noch darf die 17-Jährige ein bisschen chillen. Am nächsten Morgen, es ist noch keine 8 Uhr, da bildet sich schon eine Schlange bei der Anmeldung. Am Start die U19 und auch Sarah Tüller. Sie ist gut drauf, trotz Schmerzen im rechten Fuß. Sie war umgeknickt. Aber sie will ihre Leute nicht im Stich lassen, will jetzt mit Ronja auf den Parcours. Ihr Vater Erik weiß, dass sie sich von einer Zerrung nicht aufhalten lässt.
16: Sie ist hart im Nehmen, was das angeht. Sie ist in England bei der Weltmeisterschaft im Parcours, im Lauf gestürzt, ist in den Hund gerannt, hat das Knie verdreht, ist aufgestanden, ist weitergelaufen, hat noch den dritten Platz geholt. Also von daher, die kriegt das hin.
14: Wird gekämpft, egal. Danach kann man heulen, wenn es weh tut. Im Parcours wird es voll Dampf gegeben.
12: Die Hunde starten mit den Teams in der sogenannten S-Klasse. Heißt, naja, sie sind tiefer gelegt, eben small. Nicht größer als 35 cm Schulterblatthöhe. Die Pfälzerin Carlotta Jägerfeld ist die Teamleiterin der S-Klasse, schickt ihre Kinder, wie sie sie liebevoll nennt, auf den Parcours. Sie müssen die Strecke verinnerlichen, um ihren Vierbeinern nachher schnell und deutlich die richtigen Kommandos geben zu können. Die Mannschaftswettbewerbe beginnen mit dem sogenannten Jumping. Lenja Benten legt mit ihrem Oreo einen Null-Fehlerlauf hin. Dann macht sich Sarah Tülle aus Otterstadt mit ihrer Ronja bereit. Und es läuft. Von einem gezerrten Fuß nichts zu spüren. Fehlerfreier Lauf in sagenhaften 30,32 Sekunden.
14: Super, ich konnte super rennen. Jetzt tut es zwar noch mehr weh, aber der Hund war super brav, hat schön zugehört, war super schnell. Mehr kann ich eigentlich fast nicht erwarten.
12: Es ist Mittag, die Sonne knallt. In den Maimarkt-Tower hat sich Joachim Bucher zurückgezogen, ist erleichtert, dass es nicht so heiß ist wie bei der ersten Hitzewelle.
13: Bei 41 Grad wird es kritisch, ja. Aber jetzt sieht es gut aus, ja.
12: Aus der Ferne erinnert der Campingplatz ein wenig an Urlaub im viel zu heißen Südeuropa. Das deutsche Team hat sich unter Aluzelten verbunkert. Anders sei es nicht auszuhalten, sagen viele. Auch Erik Tüller, der Vater von Sarah. Er ist gerne sowas wie der Wasserträger im deutschen Team.
17: Aluzelte, hervorragende Erfindung. Im Vergleich zu den Jahren zuvor haben wir es dieses Jahr tatsächlich, finde ich, sehr, sehr warm erwischt. Letztes Jahr in Portugal hatten wir alle Angst vor der Hitze. Ja, weil Portugal in der Zeit, Anfang Juli, ist ja immer sehr, sehr warm. Es war vergleichsweise kühl.
12: Wegen der Hitze gibt es an mehreren Ecken auch kleine Schwimmbäder für die Hunde. Doch die Vierbeiner sind ja zum Rennen da, wie hier in der Kategorie Large, also groß. Entsprechend höher liegen die Latten. Mia Gut bereitet sich auf den ersten Lauf ihres Teams vor.
18: Ich möchte halt schon gerne eine Nuller. Also fürs Team ist mir schon wichtig, da gut zu sein.
12: Startschuss für Mia und Max in der sogenannten M-Klasse, also Medium. Auch sie beginnen mit dem sogenannten Jumping. Und es läuft fantastisch. Max rennt die sechstbeste Zeit aller hier Teilnehmenden.
18: Ich dachte, der ist ein bisschen vielleicht abgelenkt, aber die Atmosphäre hat den echt nochmal ganz schönes Stück schneller gemacht. Irgendwie war krass, ja. Ich bin mega zufrieden mit dem.
12: Zweiter Wettkampftag. Die Sonne knallt noch unerbittlicher, aber die Hundefreunde machen sich schon früh bereit für den Tag. Auch Jury und Helfer sind schon im Einsatz. Die Teams von Carlotta Jägerfeld hatten gut vorgelegt. Und nun? Scheitern am Slalom. Und patzen am Hindernis. Sarah Tüller versucht, das auszublenden. Gleich ist sie selbst dran mit ihrem zweiten Hund Honey, einem Parson Russell Terrier.
19: Last team member for this German team, Sarah with Honey.
12: Aber Honey scheint vom Fehlerfieber angesteckt. Er biegt leider falsch ab, Disqualifikation. Die Enttäuschung ist groß. Betreuerin Carlotta muss trösten.
14: Leider heute nicht so Glück gehabt, aber trotzdem wünschen sie sich ja, dass sie alle auch gut ins Ziel bringen. Und ich weiß schon, dass das dann so ein kleiner Rückschlag ist, dann fließen auch mal ein paar Tränchen, aber die sind sehr schnell wieder getrocknet, alles gut.
12: Aber auch andere patzen. Die Jury notiert an dem Tag Fehler über Fehler, alles überwacht per Video. Man könnte meinen, die Vierbeiner hätten keine Lust. Oder vielleicht ist es einfach auch nur zu heiß.
20: And the elimination for this team.
12: Das Publikum hat es da besser, sitzt im Schatten. Von der Tribüne gegenüber sind die Interessierten schon geflohen. Vor den Campingwagen findet sich niemand. Nur Joachim Bucher hat sich mit seinen vier Hunden zurückgezogen. Er muss noch Papierkram erledigen. Er ist froh, dass die WM auf dem Maimarktgelände stattfindet.
21: Bei 31 Grad oder 32 Grad, was wir heute haben, das woanders abzuhalten, ist schon grenzwertig. Die haben alle ihren Schatten da drüben an der Tribüne. Wenn wir da im Freien wären, ich glaube, müsste abbrechen.
12: Maimarkthalle sei Dank. Hier findet man Schutz. Wer von weit her angereist ist oder schlicht keinen Camper hat, darf sich hier aufhalten. Jede Nation hat ihr eigenes Gehege. Ohne die Halle würde es nicht gehen, denn die meiste Zeit verbringen die Hundefans mit Warten. Auf ein Rennen, das im Durchschnitt nur 40 Sekunden dauert. Schließlich sind Mia und Maxi dran. Sie starten für den zweiten Teamlauf auf dem A-Parcours. A für Agility mit beweglichen Hindernissen. Den ersten haben die beiden mit Bravour gemeistert. Doch ausgerechnet die erfahrene Mia macht einen Fehler.
14: Das war nicht dumm. Die anderen, deswegen ist es doch ein Team, weil die anderen es wieder rausreißen können.
18: Ich wollte kämpfen und ich wollte eigentlich fürs Team noch mal gut sein. Ja, und dann ist bei dem Sport bist du dann auch super schnell einfach raus.
12: Die Teamkolleginnen reißen es raus, rennen und rufen, rudern mit den Armen und führen die Hunde souverän ins Ziel. Fast so, als würden sie für Mia mitrennen. Mias Team gewinnt die Bronzemedaille.
1: Ich habe gebrüllt wie ein Löwe.
12: Und die zweite Mannschaft in der gleichen Kategorie wird sogar Weltmeister. So findet der zweite Wettbewerbstag noch ein tröstliches und sogar schönes Ende. Am dritten Tag finden nur noch Einzelwettkämpfe statt. Und die brauchen ihre Zeit mit Anmelden, sich vorbereiten. Und schließlich rennt ein Hund nach dem anderen um Punkte. Angefeuert und bejubelt in den Sprachen der internationalen Hundewelt. Während das Publikum noch die Rennen verfolgt, organisiert Joachim Bucher schon mal die Siegerehrung. Irgendeinen Haken muss es dann aber doch noch geben. Oder wie Joachim sagte, fehlerfrei läuft es nie. Die Lenkung der Hebebühne klemmt. Aber im Vergleich zu all den anderen Aufgaben ist das hier Pillepalle. Kurz vor sechs, es ist immer noch brütend heiß. Wer kann, sucht sich einen Platz im Schatten. Oder den Schlaf. In 28 verschiedenen Wettbewerben wollen Bronze, Silber und Gold vergeben werden. Das Ende naht. Joachim Bucher ist froh.
2: Im Moment geht es mir sehr gut, aber körperlich nagt es schon an der Grenze. Ja.
12: Aber bereuen tut er das alles nicht.
2: Ja, schon stolz mit meinem Team. Weil wir haben schon Schwierigkeiten, so immer Kleinigkeiten. Aber das haben wir irgendwie alles improvisiert und es hat auch keiner groß mitbekommen. Weil alles so perfekt zu machen, das geht gar nicht. Also fast unmöglich.
22: Würdest du es jetzt nächstes Jahr wieder machen?
2: Nein, ich glaube, ich brauche jetzt ein paar Jahre Pause.
12: Und dann drehen alle irgendwie ein bisschen durch. Punkte und Zeiten sind jetzt völlig wurscht. Joachim Bucher und die 1200 Teilnehmer haben es geschafft. Von 28 Wettbewerben gewinnen die Deutschen 11 Titel. Carlotta Jägerfeld, Mia Gut oder Sarah Tüller, sie alle haben mit Herzblut die deutschen Farben bei der weltgrößten Hundesportmeisterschaft vertreten. 35 Nationen verabschieden sich nach drei Wettkampftagen aus Deutschland. Und einige deutsche Teams verabschieden sich sogar als Weltmeister.
8: Sie haben es ja vielleicht schon mitbekommen. Vor kurzem wurde eine 70 Jahre alte Flaschenpost wiedergefunden. Und jetzt auch die Empfängerin dieses Briefes. Das hat uns zum Nachdenken gebracht. Schreiben Sie eigentlich noch Briefe? Muss ja keine Flaschenpost sein. Und wir haben uns diesbezüglich mal in Kirchheim-Bolanden umgehört.
23: Zwar habe ich schon seit Schulzeiten eine Brieffreundin, seit über 50 Jahren. Wir sehen uns kaum. Fast gar nicht, aber haben uns die Treue gehalten mit Briefe schreiben seit über 50 Jahren.
24: Das letzte Mal habe ich einen Brief an meine Oma geschrieben und die hat sich halt natürlich sehr gefreut, weil ich habe gedacht, sie wohnt sehr weit weg von uns und dann habe ich gedacht, mache ich ihr eine kleine Freude und das hat auch geklappt gehabt und ich habe da so ein bisschen reingeschrieben, so dass ich sie vermisse und dass ich sie ganz doll lieb habe und ja.
25: Ich habe Ende Juni das letzte Mal einen Brief geschrieben an meine Enkelin in Berlin. Und zwar zu ihrer Firmung in der Kirche in Spandau, Berlin. Und sie hat sich sehr gefreut.
8: Es gibt sie also doch noch, die jungen und die ewig jungen Briefeschreiber. Und in einer guten Viertelstunde öffnen wir dann auch die 70 Jahre alte Flaschenpost. Versprochen. Klein, gemütlich und bestens organisiert. Im Hexenhäuschen von Nadine Brendelberger aus Bruchsal zeigt sich, dass 90 Quadratmeter völlig ausreichen können. Als zweifache Mutter und Ordnungsexpertin hat sie für fast jede Herausforderung eine clevere Lösung gefunden. Für unsere ARD-Roomtour öffnet sie gerne und auch ein bisschen stolz ihre Tür.
26: Hallo, schön, dass ihr da seid.
0: Mein Name ist Nadine und ich zeige euch jetzt, wie wir zu viert auf engstem Raum hier leben. Hier dreht sich alles um Ordnung. Kommt rein, ich zeige euch alles. So, willkommen in unserem wunderschönen Hexenhäuschen. Wir leben hier zu viert auf engstem Raum, das ist ungefähr 90 bis 100 Quadratmeter. Und da ist es einfach ganz besonders wichtig, dass wir alle Ordnung halten, dass jeder seine Sachen wegräumt, dass wir uns zum Beispiel auch absprechen, wer geht wann ins Bad, sonst gibt es da morgens echt Schwierigkeiten. Das ist unsere Küche, unsere kleine, aber feine Küche, ich lieb's. Und ich merke einfach, dass wenn ich Ordnung zu Hause habe oder wenn wir Ordnung zu Hause haben, lässt sich einfach alles leichter handhaben. Der Alltag ist viel besser zu bewältigen, wenn man Ordnung hat. Auf der Arbeitsplatte ist es mir immer ganz arg wichtig, dass da nicht viel steht. Ich habe hier zum Beispiel einen Drehteller, der sorgt einfach dafür, dass hier die Sachen schön ordentlich und schnell zu greifen sind. Wichtig ist einfach auch, wenn man wenig Platz hat, dass alles einen festen Platz hat und dass man weiß, wo alles ist. Wir haben hier zum Beispiel, das ist meine Teeschublade. Da ist nicht, also nirgends anders finden wir Tee. Das ist hier unser wunderschöner mediterraner Hof. Wir haben hier ganz viele Pflanzen, also es ist wunderschön, finde ich. Alles sehr grün. Ich bin vor einigen Jahren erkrankt an Brustkrebs und da habe ich gedacht, oh, ich muss raus. Also ich brauche was zum draußen sitzen. Ich wollte auch so ein bisschen meinen Bereich haben oder unser Bereich, wo uns niemand sieht, wo uns niemand stört, wo wir unsere Ruhe haben. Jetzt kommen wir ins Wohnzimmer. Bei uns ist alles offen. Ich finde, das macht die Räume natürlich auch ein bisschen größer. Die Decken, die müssen immer so liegen. Also meine Familie ist schon richtig genervt von mir. Aber ich glaube, es gefällt ihnen trotzdem. Sie wollen es nur nicht machen. Und ich finde einfach, dass es schöner aussieht, wenn alles ordentlich da liegt. Hier ist mein Ringlicht. Hier werden meine Ordnungsvideos gedreht. Also meistens zumindest. So, jetzt geht's ins Kinderzimmer vom Jüngsten. Auch in diesem Raum merkt man, dass nicht viel drin steht, dass wir quasi nur eine Fläche mit Stauraum haben, wo jetzt auch alles Ordnung und Struktur hat. Früher waren da die Lego, Playmobil, alles mit, was die so gespielt haben, sortiert. Bett ist auch immer gemacht, also das habe ich ihnen einfach beigebracht und bin froh, dass sie das dann umsetzen. Also das ist auch was ich nie leiden konnte und dafür gesorgt habe, dass sie das nicht machen, sind Klamotten über diesen besagten Stuhl zu hängen. Jeder hat einen Haken und da werden dann Klamotten drüber gehängt. Ja, auf geht's ins Schlafzimmer. Hier sieht's auch schnucklig aus. Ein Kleiderschrank hier reinzustellen war auch schwierig und da haben wir dann von meinem Schwiegervater einen Schrank bauen lassen. Und auch hier ist es natürlich wichtig. Ordnung, Struktur, ein System. Ich habe alles nach Farbe sortiert. Auch da das ist auch fürs Auge wichtig, dass wenn ich hier morgens reinkomme, dass es ruhig wirkt. Jetzt wird's abenteuerlich. Das muss mein Sohn jeden Tag mehrmals hoch und runter. Also das ist das Zimmer von meinem großen Sohn. Weil wir ja auch im Eingangsbereich nicht viel Platz haben, muss natürlich jedes Kind auch seine Schuhe bei sich im Zimmer lagern. Im Großen und Ganzen würde ich, glaube ich, alles wieder genauso machen, denn wir fühlen uns hier sehr, sehr wohl. Und wenn wir auch Phasen gehabt haben, wo wir dachten, wir suchen uns ein anderes Haus, ziehen um, war vor allem mein kleiner Sohn immer derjenige, der gesagt hat, Mama, hier bin ich doch aufgewachsen, mir gefällt's hier, unser Haus ist so kuschelig und gemütlich, ich will nicht woanders hin. Das war die kleine Roomtour von unserem Hexenhäuschen und ich hoffe, es hat euch gefallen. Tschüss und Dankeschön.
8: Über Fledermäuse, die unter der derzeitigen Hitze leiden, haben wir ja heute schon berichtet. Aber nicht nur sie bekommen Hilfe, sondern auch zum Beispiel die Eichhörnchen in Merxheim. Mit dieser guten Nachricht beginnen unsere Rheinland-Pfalz-Notizen.
3: 4 Wochen alt sind diese süßen Eichhörnchen-Babys, die Sandra Schmelzer in ihrer privaten Auffangstation in Merxheim an der Nahe aufgenommen hat. Und man sieht es ihnen an, sie leiden sehr unter der Hitze. Die ist derzeit der Hauptgrund, warum Eichhörnchen überhaupt bei Sandra Schmelzer landen. Denn Eichhörncheneltern bauen ihre Behausung nicht unbedingt hitzegeschützt.
4: Also die Kurbel, die die bauen, sind natürlich immer recht weit oben im Baum. Und die gucken natürlich nicht unbedingt, ob das jetzt im Schatten liegt oder nicht. Dann knallt die Sonne natürlich direkt drauf und das erhitzt sich und wird mega warm.
3: Und bei der Nestflucht ist ein Unfall schnell passiert. In der Auffangstation dürfen sie bleiben, bis sie 14 Wochen alt sind. Dann müssen sie allein zurechtkommen. Eichhörnchen in freier Wildbahn freuen sich übrigens über gefüllte Wasserschalen in Gärten oder ausgelegte feuchte Tücher, an denen sie sich abkühlen können. Apropos abkühlen, man sieht es gerade nicht wegen der vielen lauter Fans, aber auf diesem Platz in Kaiserslautern spendet fast nichts Grünes Schatten oder Abkühlung. So wie auf vielen anderen Plätzen der Stadt auch. Das möchte der Verein Klimalautern gerne ändern. Mit seiner Kunstinstallation Lauterer Schatten. Menschen aus Lautern spenden Bettlaken, die Schatten spenden und der Schatten spendet Leben für den Platz. Auch der erste FCK spendete ein Laken, aber nicht nur das.
5: Da kam die Idee, man könnte doch ein Fußballspiel zeigen, hier auf dem Platz, jetzt schön im Sommer, wo alle gucken können, so ein legendäres Spiel aus der Geschichte. Dann haben wir uns da an die Planung gemacht und das kommt jetzt dabei raus.
3: Unter wehenden Laken das legendäre Bundesligaspiel von 1991 in Köln, als Kaiserslautern Meister wurde und mit einem Auswärtsgästerekord alles in den Schatten stellte. Und Schatten kann Lautern gut gebrauchen. So sieht es aus, wenn Techno-Fans bei einem Festival campen. Es ist wieder Nature One bei Castellaun im Hunsrück. Und dass bei einem Festival auch auf den Campingplätzen Musik läuft, ist ganz normal. Diese Gruppe hier kommt aber mit rund 90 Leuten, eigenem Gerüstturm und eigener Lichtshow. Monatelang im Voraus geplant. DJs bewerben sich regelrecht, um bei ihnen vor dem Zelt auflegen zu dürfen. Tower One nennen sie sich und sind eigentlich schon sowas wie ihr eigenes kleines Festival.
18: Also wir machen das erstmal nur für uns, blöd gesagt, weil uns das alles so Spaß macht und es jedes Jahr so cool ist, einfach so eine riesige Bühne auf die Beine zu stellen.
3: Es gibt sogar Leute, die den Campingplatz gar nicht erst verlassen. Wer braucht schon Nature One, wenn es Tower One gibt?
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8: Und wir bleiben beim Thema Gesundheit. Mit unserer Wochenserie blicken wir hinter die Kulissen des katholischen Krankenhauses Koblenz-Montabaur. Heute steht die Krankenhausapotheke im Mittelpunkt. Sie ist eine von nur noch rund 320 in Deutschland. Und dort wird auch dafür gesorgt, dass in den gut 1800 Krankenhäusern in ganz Deutschland die Medikamente jederzeit dort sind, wo sie gebraucht werden.
28: Er ist unermüdlich im Einsatz. In der Krankenhausapotheke stellt ein Roboter gerade die Medikamente für einen Krebspatienten zusammen. Alles läuft vollautomatisch. Rund 300 Kisten pro Tag gehen raus. Die Medikamentenausgabe ist bereits digitalisiert, die Dokumentation noch nicht ganz. Der Papierkram ist für Evelyn Altan ein Stück weit geblieben.
29: Sie haben ja eine ordentliche Zettelwirtschaft, ja?
18: Mhm. Aber trotzdem den Überblick.
29: Ja, aber wie war das mit der Digitalisierung?
18: Ja, die soll ja jetzt nach und nach kommen.
28: Nebenan wird

0: Ich mag die Vielfältigkeit tatsächlich im Krankenhaus generell. Wir machen Arzneimittelausgaben, wir machen Interaktionsüberprüfungen, wir informieren Ärzte über Lieferfähigkeiten. Und am Ende geht es natürlich immer um den Patienten, um demjenigen die beste Therapie in unserem Haus zukommen zu lassen.
1: Arzneimittelinteraktionen können für alle Patienten gefährlich sein.
0: Mit der Digitalisierung ist dieses Programm eingeführt worden, was es den Ärzten und natürlich auch uns Apothekern ermöglicht, Wechselwirkungen einzusehen. Wir können dann immer noch mal Rückmeldungen geben: Achtung, Achtung, hier tauchen Interaktionen auf, also das heißt eine Wechselwirkung, die eher zum Schaden des Patienten führen könnte, als dass es dem Patienten hilft, ne?
1: Die Krebsmedikamente, die der Roboter zusammengestellt hat, gehen jetzt auf Station.
2: Unser Einzugsgebiet umfasst einen Umkreis von 80 Kilometer circa um Koblenz herum. Sind 11 Akutkrankenhäuser, 3 Reha-Kliniken und 5 Rettungsdienste, die von uns die Arzneimittel erhalten.
1: Krebsmedikamente werden sogar selbst produziert.
3: Das sind unsere Reinräume dahinter. Da stellen wir sterile Zytostatika-Zubereitungen für Chemopatienten her. Hier muss man unterwiesen sein, um reinzukommen. Man muss sich auch durch spezielle Schleusen einkleiden.
1: Das Kamerateam hat hier keinen Zutritt. Linda Runkel macht diese Filmaufnahmen im absoluten Reinraum. Die Arbeiten werden nur im Vier-Augen-Prinzip durchgeführt, um Fehler auszuschließen. Die Mittel zur Chemotherapie werden dem Patienten später intravenös gespritzt. Kleinste Verunreinigungen müssen deshalb unbedingt vermieden werden. Die Dosierung der Wirkstoffe nehmen die pharmazeutisch-technischen Assistentinnen ganz individuell vor. Gearbeitet wird mit großer Ruhe. Fertige Infusionsbeutel gehen durch eine Schleuse zur Endkontrolle. Vom Hightech-Labor in die Vergangenheit.
2: Das ist die Originaleinrichtung unserer Apotheke, die 1905 hier im Marienhof gegründet wurde.
1: Die Apothekerinnen waren damals Pioniere. Die Leiterin der Abteilung heute denkt zurück.
2: Erinnert mich selber noch so an die Anfänge. Hier waren die Arzneimittel, Drogen, die getrockneten Pflanzenteile für die Tees drin. Hier haben wir so die Zutaten für Salben und Cremes. Also das, was uns als Apotheker eigentlich groß gemacht hat, die Herstellung mit Hand. Heute ist natürlich viel mehr Technik dabei, aber das ist so, wo unsere Wurzeln herkommen.
1: Koblenz ist zu ihrer Wahlheimat geworden.
2: Aus Liebe bin ich nach Rheinland-Pfalz gekommen. Und was mich letztendlich hier tatsächlich an diesem Arbeitsplatz gehalten hat, ist so diese ständige Veränderung. Immer wieder wird man vor neuen Problemen gestellt, wo man Lösungen finden muss oder eher darf. Und das macht es eben spannend, hier in der Krankenhausapotheke auch genau hier in Koblenz zu bleiben.
1: Die letzten Kisten für heute verlassen die Apotheke. Bis es morgen in aller Frühe wieder losgeht.
4: Morgen beschließen wir dann unsere Serie und stellen Ihnen die Neuigkeit im Koblenzer Krankenhaus vor. Einen OP-Roboter, der seit einer Woche im Einsatz ist. Es ist eine grüne Flasche, ein Liebesschwur auf Französisch und eine Adresse, die es gar nicht mehr gibt. Eine fast 70 Jahre alte Flaschenpost aus dem Rhein hatte der Stadt Oberwesel lange Rätsel aufgegeben. Aber jetzt ist die in der Adresse benannte Frau Annie tatsächlich gefunden und die Flaschenpost von 1958 hat sie nun endlich erreicht.
5: Eine Flaschenpost. Geschrieben auf Französisch und 70 Jahre lang verschollen. Aber jetzt ist sie angekommen bei der Frau, deren Name in der Post steht. Annie Gruß aus Blessem. Und die erinnert sich an ihre Zeit auf einem Rheindampfer 1958, die Drachenfels.
6: Da kam da alles hin. Der Drachenfels war ja der älteste Dampfer. Musikverein, Karnevalsverein, Feuerwehr, ne? Alles auf der Drachenfeld. Wir hatten immer vor.
5: Als Stadtbürgermeister von Oberwesel kümmert sich Jan Zimmer ums Rheinufer, um Buga-Baustellen und jetzt auch um die rätselhafte Flaschenpost.
7: Der Brief hat unsere Fantasie.

0: im Stadthaus sehr beflügelt, weil es erstens auf Französisch war, zweitens 70 Jahre alt ist und wir gerne wissen wollten, in welcher Situation dieser Brief geschrieben worden ist.
1: Bei Bauarbeiten am Rheinufer in Oberwesel war ein Landschaftsgärtner unter der Ufermauer auf eine grünliche Flasche gestoßen.
2: Und dann habe ich dann auch aufs Jahresdatum geschaut, was im Zettel in der Flasche drin stand. Und ja, die war dann von 1958.
1: Es ist die Mittagskarte der Drachenfels vom Juli 58. Doch viel spannender ist, was auf der Rückseite steht. Ein Liebesbrief auf Französisch.
3: J'aime Annie de tout mon cœur. Nous sommes ensemble sur un bateau du Rhin. Nous cherchons des jeunes fiancés pour correspondre.
1: Ich liebe Annie von ganzem Herzen. Lange ist Annie mehr Phantom als Person, aber jetzt?
0: Wir haben sie gefunden und werden sie besuchen. Jetzt, sie ist 90 Jahre alt und wir sind unterwegs dahin.
1: Blessem ist ein Stadtteil von Erftstadt. Jan Zimmer hatte der Stadt geschrieben, die half weiter, suchte nach der längst verzogenen Annie Gruß. So führt die Spur in die Eifel zu Annette Niesen, Annies Tochter. Sie hatte von der Stadt Geroldstein Post bekommen.
4: Kam mir zuerst so ein bisschen unglaubhaft vor, aber dann, wie ich dann den Namen gelesen habe von meiner Mutter, mit Geburtsname und dann habe ich mich dann doch mal weiter mit der Sache befasst.
1: Sie findet im Internet das SWR-Landesschau-Video von der Flaschenpost, zeigt es der Mutter. Und was ist jetzt mit der Liebe?
5: Und da steht, ich liebe Anni von ganzem Herzen.
6: Alle. Wer liebt mich denn nicht von Herzen?
1: Nur an einen Verehrer auf dem Schiff kann sich die Mutter nicht erinnern.
4: Vielleicht war es irgendein Matrose, der Interesse hatte. Anders kann ich mir das nicht vorstellen. Also von einem Liebhaber an Bord hat sie mir nie was erzählt.
1: Aber Anni war damals 22 Jahre jung, schön, arbeitete in der Schiffsküche. Gut möglich, dass ein Franzose für sie schwärmte.
6: Das habe ich nicht gewusst, damit ich ihn von Herzen liebe.
1: Sie hat nur ein Jahr später, 1959, ihren Klaus kennengelernt.
6: Die haben hier alle gesagt, ich hätte den schönsten Mann geholt.
7: Ich war hier der beste Tango-Tänzer.
1: Eine Liebesgeschichte in der Eifel, keine auf dem Schiff. Aber unbedingt ein Fall für das goldene Buch der Stadt Oberwesel. Und wer weiß?
6: Ja, vielleicht meldet sich ja noch jemand, dass ich dem sein Herz mal untersuche.
1: Die Flaschenpost von Oberwesel, endlich nach 70 Jahren, hat Anni ihren Spaß daran.
8: Einfach herrlich. Rosa, glänzend und ziemlich verführerisch. Das ist Rosie. Sie sieht aus wie ein Kaugummiautomat, macht aber deutlich länger Freude. Denn wer an Rosie dreht, erhält statt Kaugummi kleine Kunstwerke. Die Idee dazu hatte eine Mainzer Künstlerin. Sie bringt ihre Kunst jetzt dorthin, wo Menschen Zeit haben, sich überraschen zu lassen. In Cafés. Also einmal drehen, staunen und ein bisschen fröhlicher seinen Kaffee genießen.
9: Da steht ein süßer, rosafarbener Automat im Café. Der spuckt eine kleine Karte mit Kuchen drauf aus. Und der sieht auch noch aus, ja, genau wie der Kuchen auf dem Teller nebenan.
10: Ja, super gut. Total schön.
11: Sehr süße Idee.
12: Wunderschön.
9: Das ist Rosie, ein Kunstautomat. Und das ist ihre Schöpferin Tina Leber, leidenschaftliche Kaffeetante und Künstlerin mit einem Plan.
10: Ich würde gerne einmal als riesengroße Liebeserklärung an Mainz, einmal quer durch Mainz bei allen lokalen Geschäften für einen Monat mit Rosie einziehen. Und weil ich die Kaffeeszene in Mainz hier so liebe, war das die erste oder für mich der erste logische Schritt. Es soll einfach so einen kleinen, lustigen oder freudigen Moment im Alltag, den man auch teilen kann oder den man auch dann seinen Freunden schenken kann. Ja.
9: Ein mobiler Kunstautomat, der Grußkarten ausspuckt. Die Motive, selbstgemalt von Tina, sind verspielte und ästhetische Blickfänge aus dem Café. Wie ein saftiges Kuchenstück, bunte Limonaden oder Deko-Highlights.
10: Für mich war zum Beispiel hier in der Dick Lilly von Anfang an klar, dass ich unbedingt die Tassen mit drin haben will. Weil einfach jedes Café hier hat ja auch von der Einrichtung her seine Besonderheiten.
9: Alle vier Wochen zieht Rosie um, wird von einem Café ins nächste verladen. Ganz sorgfältig natürlich. Den ganzen Juli hat sie jetzt in der Mainzer Altstadt bei Dicke Lilly Gutes Kind verbracht. Betreiberin Silke Keifer war von Anfang an entzückt.
12: Also tatsächlich, es kommen ja häufiger mal Leute auf uns zu mit irgendwelchen Ideen, sei es Künstler, die Bilder ausstellen wollen oder Musik machen wollen. Und da habe ich echt gedacht, das ist mal eine richtig coole Idee. Und ich bin auch ein Kind der 80er, das hat mich direkt an die Kaugummiautomaten von früher erinnert. Und da habe ich gedacht, das passt perfekt hier rein.
9: Rosie akzeptiert zwar keine Kartenzahlung, aber das war bisher kein Problem und extra so gewollt.
10: Ich finde irgendwie das Charmante daran, dass man dann gemeinsam davor steht. Also man ist vor Ort, man schmeißt die Münzen rein, man weiß nicht, was dabei rauskommt. Und das hat ja dieses Analoge, dieses Haptische. Aber auch so ein Thema von Gemeinschaft, weil dann stehen da manchmal auch einfach Menschen und lachen gemeinsam. Und ich glaube, das ist so das Gefühl, was es für mich auslöst.
9: Menschen zusammenbringen, das ist eines der Themen, denen sich die gebürtige Mainzerin in ihrer Kunst und ihrer Literatur widmet. Tina Leber hat im Marketing und Design gearbeitet, letztes Jahr ihre erste Kunstausstellung gehabt und bereits einen eigenen Poesieband rausgebracht. Sie ist Traurednerin und hat neben Rosie 4 fix und fertige Romanmanuskripte in der Tasche. Und jetzt?
10: Also der große Traum dabei ist natürlich, bei einem Publikumsverlag mein Buch verlegt zu bekommen. Da bin ich jetzt gerade in der spannenden Phase, dass ich mich mit meinem ersten Romanmanuskript bei Literaturagenturen bewerbe, aber gleichzeitig auch mit meiner Poesie auf der Bühne stehen und Traureden halten und Kunst machen und einfach gucken, was für kreative Projekte noch so in der Zukunft dazu kommen.
9: Jetzt aber erstmal die Motive fürs nächste Café fertig machen, denn schon am Wochenende zieht Rosie weiter. Liebevoll benannt nach ihrer Farbe, ist Rosie für Tina Leber längst viel mehr als nur ein Automat.
10: Rosie ist auf jeden Fall eine Süßmaus. Sie ist praktisch eine neue Einwohnerin in Mainz, die die Stadt durch neue Augen kennenlernt und eben die ganzen Orte, die ich so liebe, jetzt auch zum ersten Mal sieht und von den Mainzerinnen und Mainzern genauso herzlich empfangen wurde, wie wahrscheinlich auch jede neue Mainzerin und jeder neue Mainzer.
9: Für die Neumainzerin Rosie gibt es große Pläne. Aktuell ist ihre Erschafferin mit Blumenläden und Buchhandlungen im Gespräch. Also Augen offen halten.
8: Rheinland-Pfalz ist einfach ein Wanderparadies. Das haben wir jetzt schriftlich. Die Leserinnen und Leser des Wandermagazins haben abgestimmt. Der Druidensteig im Westerwald ist Deutschlands schönster Wanderweg 2026. Knapp 100 Kilometer ist er lang, auf 7 Etappen verteilt. Für unseren Wandercheck hat sich Holger Wienpahl die 2. Etappe vorgenommen. Sie startet bei Kirchen an der Sieg, führt in den Herdorfer Ortsteil Sassenroth und von dort geht's dann bequem mit dem Zug zurück nach Kirchen. Für viele ist diese Strecke die Königsetappe des Druidensteigs. Warum? Das hat sich Holger zeigen lassen von einem, der den Druidensteig kennt wie seine Westentasche.
13: Reich an großen Momenten, die uns ganz klein werden lassen. Der Druidensteig, ein Weg, der erdet. Und doch schweben wir zuweilen über den Dingen. Los geht's gleich hinter Kirchen entlang der Sieg. Mit mir unterwegs ist Sven Wolf, der Touristikbeauftragte der Verbandsgemeinde, kennt hier jeden Meter.
14: Heute sind die Erwartungen wirklich riesengroß, denn wir wandern auf dem schönsten Wanderweg Deutschlands 2026 für Mehrtagestouren. Und Sven, du kennst es in- und auswendig, wir sind auf der 2. Etappe. Was ist für dich das Besondere hier?
15: Ja, das Besondere ist der Druidenstein, unser nationales Geotop. Ja, und darauf freuen wir uns heute.
13: Die Strecke ist abwechslungsreich und anspruchsvoll und startet schön historisch.
14: Und das ist jetzt die Freusburger Mühle.
15: Genau, das ist eine ehemalige Bannmühle und aus dem 19. Jahrhundert.
14: Ob sie wollten oder nicht, hier mussten die Bauern abliefern.
15: So ist es.
13: Seit 1978 steht die Mühle still. Schmale Naturpfade führen uns nach oben. Und immer wieder lohnt sich der Blick zurück. Zum Beispiel auf die mittelalterliche Freusburg. Heute eine Jugendherberge mit fast 30.000 Übernachtungen im Jahr. Die 2. Etappe des Druidensteigs ist über 17 Kilometer lang, dauert 5,5 Stunden bei 520 Höhenmetern. Ein Spaziergang ist die längste der 7 Etappen auf dem Druidensteig, also nicht. Und dann der erste Moment wahrer Größe. Und was für einer. Die XXL-Bank.
14: Sehr spektakulär.
15: Toll, oder?
14: Ja, das ist toll.
16: Wie groß ist die?
15: 6 Meter in der Breite, 2,90 Meter hoch.
13: Die Druidenrast. Zeit für ein Zwischenfazit.
15: Du lässt dich gut gehen, wa?
14: Jetzt schon, obwohl es ein Drittel erst ist, da besticht dieser Weg unglaublich durch seine Vielseitigkeit. Also ich habe einen Riesenspaß daran.
15: Also ich bin wirklich begeistert hier von dieser neuen XXL-Bank. Die steht ja noch nicht lange, seit Frühjahr des Jahres. Und sie ist zum kleinen Mekka geworden.
14: Ja, das ist eine gute Idee.
13: Von Meter zu Meter verstehe ich, was diesen Weg zum schönsten Deutschlands macht. Der nächste, alles überragende Moment wartet schon.
14: Das ist der sagenumwobene Otto-Turm. Wie hoch ist der?
15: Der hat knapp 19 Meter.
13: 102 Stufen sind es bis in den Himmel.
14: Das ist sehr, sehr cool hier oben, die Plattform.
15: Toll, oder?
13: Welch ein Weitblick. Auf diesem Turm aus Stahl. Benannt nach einem Unternehmer, der hier 1911 einen ersten finanzierte. Dies ist der zweite Turm. Das Höhenprofil zeigt, die Etappe führt deutlich mehr nach oben als bergab. Die letzten Kilometer aber geht es dann fast nur noch nach unten, durch wunderschöne, naturbelassene Landschaften. Bis ins kleine Sassenroth, und hier wartet noch eine Überraschung, das Bergbaumuseum. Mit dem Leiter des Museums tauchen wir in die Geschichte ein und wandern durch ein original nachgebautes Bergwerk. Das Highlight der Etappe. Ein langer Weg hinauf zum Höhepunkt, vorbei an einem historischen Kreuzweg. 14 Stationen, kleine Grotten, bis zum mächtigen Druidenstein. Ein mystischer Ort, wohl auch schon für Druiden und Kelten, entstanden aus der Lava eines Vulkanes vor Millionen von Jahren.
14: Es war immer schon ein besonderer Ort, schon vor Tausenden von Jahren.
15: Ja, also das spürt man hier oben auch. Ist also wie ein Kraftort auch. Ja.
14: Tatsächlich, wenn man sich mal hinsetzt, ist das schon sehr entspannt. Und ruhig.
13: Dieser Basaltkegel, eine Seltenheit weltweit. Zurück geht es mit der Bahn nach Kirchen. Und die führt direkt an unseren Einkehrtipp, das Casa am Bahnhof. Eiskaffee und Vanilleshake, genau das Richtige nach diesem langen Tag. Bleibt nur eine Frage, wie war's?
15: Ja, ich mag den Druidenstein besonders gerne, weil er halt so was Mystisches vermittelt und natürlich auch sehr imposant von seiner Gestalt ist.
14: Ich hatte große Erwartungen an diese Tour. Der Druidensteig, da ist Fleisch dran, hat mir jemand gesagt. Und so kann man es, glaube ich, am besten formulieren. Da ist jede Menge dran, jede Menge drin. Und es schmeckt fantastisch gut nach mehr.
13: Auf einem Weg, der erdet.
8: Ja, diesen und weitere Wanderchecks finden Sie auf unserer Homepage. Und dort können Sie sich auch bewerben, wenn Sie selbst mal mit Holger einen Wandercheck checken möchten. Ich finde, es lohnt sich. Später in der Sendung, da freue ich mich auf Manja Bergmann. Die 48-Jährige arbeitet in der BG-Klinik Ludwigshafen als Krankenpflegerin und ist Pflegerin des Jahres. Manja Bergmann kümmert sich hauptsächlich um Querschnittgelähmte und lässt sich auch nach 25 Jahren immer wieder etwas Neues einfallen, um ihre Patienten bestmöglich zu versorgen. Wie zum Beispiel auch mit Aromen, wie der Einsatz von Düften funktioniert und was es genau ist, das dem Patienten dann vielleicht doch noch ein Lächeln ins Gesicht zaubert. Und was ihr die Auszeichnerin Pflegerin des Jahres bedeutet, darüber sprechen wir ab circa 7:15. Ja, und was es Neues bei uns aus dem Land gibt, das erfahren Sie jetzt kompakt in den nächsten 2 Minuten.
9: In Reichenbach im Kreis Birkenfeld sind gerade rund 200 Einsatzkräfte unterwegs, um einen Flächenbrand zu löschen. Dort stehen mehr als 9 Hektar Wald und Wiesen in Flammen. Das Feuer könnte durch ein Rallye-Fahrzeug ausgelöst worden sein, heißt es von der Verbandsgemeinde Baumholder. Das Auto war für eine Testfahrt unterwegs, als es zu einem technischen Defekt kam. Durch den Flächenbrand kommt es zu einer größeren Rauchentwicklung. Die Feuerwehr bittet Anwohner, Fenster und Türen geschlossen zu halten. Wie gesund sind die Wälder in Rheinland-Pfalz? Das untersuchen Forstleute derzeit bei der jährlichen Waldzustandserhebung. Dafür begutachten sie landesweit gut 4000 Bäume, so wie hier im Gemeindewald Windrich an der Mosel. Sie prüfen, welche Schäden Trockenheit, Borkenkäfer oder Pilze verursacht haben. Nach der anhaltenden Dürre könnte sich der Waldzustand verschlechtert haben. Gewissheit soll der Bericht bringen, der Ende des Jahres erscheint. Die Ergebnisse werden seit 42 Jahren systematisch erfasst. Im Westerwald hat es am späten Abend auf der B8 zwischen Winkelbach und Höchstenbach einen schweren Motorradunfall gegeben. Laut Polizei wollte ein Motorradfahrer eine Autoschlange überholen. Dabei berührte er mit seinem Motorrad den Vorderreifen eines Traktors, der nach links abbiegen wollte. Der 32-Jährige wurde mehrere Meter durch die Luft geschleudert. Rettungskräfte flogen ihn schwer verletzt mit einem Hubschrauber in ein Krankenhaus. Der Traktorfahrer erlitt einen Schock.
8: Kein Update mehr fürs Smartphone, kein passendes Ersatzteil für die Waschmaschine, bleibt dann nur der Neukauf? Viele Verbraucher ärgert das. Damit solche Geräte nicht unnötig zu Elektroschrott werden, hat die Europäische Union ein Recht auf Reparatur beschlossen. Ab morgen gelten diese neuen Regelungen auch bei uns in Deutschland und nehmen die Hersteller stärker in die Pflicht. Was heißt das konkret? Für welche Geräte gilt das? Wie lange müssen Ersatzteile verfügbar sein? Und welche Rechte haben Verbraucher jetzt? Wir klären auf mit unserem Gut zu wissen.
16: Bei der Waschmaschine fliegt ständig die Sicherung. Evelyn Egartner hat deshalb Philipp Jung gerufen, der nun auf Fehlersuche geht.
17: So, gut. Gucken Sie mal. Hier sind kleine Stückchen. Da war mal eine Maus drin, ne?
18: Nein.
17: Ja, doch. Ne, hier ist was abgefressen gemacht. Ne, ob das die Ursache ist, das muss nicht unbedingt sein, aber es war auf jeden Fall mal ein Mäuschen drin. Ja.
16: Die Maus ist unschuldig. Es liegt am Heizstab. Auch beim nächsten Kunden des Reparaturdienstes Blitzblume aus Ingelheim muckt die Waschmaschine, pumpt nicht mehr ab. Schuld hier? Eine verirrte Socke.
17: Jo. Klar hat man auch mal Sachen, wo man teureres Material hat. Das kommt immer mal vor. Aber viele Fehler sind zu reparieren ohne Materialaufwand, mit einfach einem gewissen Zeitaufwand und dem Know-how.
16: Ohne Reparatur wären die Waschmaschinen Elektroschrott. Davon fallen in Deutschland pro Jahr rund 906.000 Tonnen an. Um den zu reduzieren, hat die EU 2024 das Recht auf Reparatur eingeführt. Ab dem 31. Juli tritt es auch in Deutschland in Kraft. Was ist neu am Recht auf Reparatur? Neu ist die Möglichkeit, vom Hersteller verlangen zu können, defekte Produkte reparieren zu lassen. Außerdem sind die nun verpflichtet, Ersatzteile bereitzustellen, so die Verbraucherzentrale.
19: Der Vorteil für Verbraucherinnen ist, dass wenn ein Gerät während der Gewährleistungszeit kaputt geht, man es reparieren lassen kann und dann sogar noch die Gewährleistung verlängert bekommt. Um ein Jahr. Wenn ein Gerät nach der Gewährleistung kaputt geht, müssen Hersteller trotzdem eine Reparatur anbieten. Die ist dann nicht kostenlos, aber man kann das dann trotzdem machen lassen.
16: Für den Reparaturdienst Blitzblume aus Ingelheim ist wichtig:
20: Das beinhaltet unter anderem, dass Ersatzteile lange verfügbar sind, dass sie zu einem möglichst annehmbaren, günstigen Preis verfügbar sind, dass es keine Marktbeschränkung gibt, dass also jeder auch an diese Teile drankommen kann.
16: Reparaturbetrieben dürfte das neue Recht künftig die Arbeit erleichtern, denn
19: Hersteller müssen jetzt darauf achten, dass ihre Geräte reparaturfähig sind. Es gibt ja zum Beispiel, jeder kennt das, dass Smartphones so zusammengeklebt sind und nicht mehr geschraubt sind, dass man sie zwar vielleicht auseinanderkriegt, aber man kriegt sie einfach nicht mehr zusammen. Und sowas dürfen Hersteller in Zukunft nicht mehr machen.
16: Welche Geräte haben ein Recht auf Reparatur? Das neue Recht gilt für große Haushaltsgeräte wie Kühlschränke oder Spülmaschinen, auch Fernseher oder mobile Geräte wie Smartphones oder Tablets. Für andere eingeschränkt.
19: Für Staubsauger zum Beispiel gilt es noch nicht, beziehungsweise es gilt zwar, aber die Hersteller haben noch keine Pflicht, Ersatzteile vorrätig zu halten. Und wenn dann natürlich keine Ersatzteile da sind, dann können sie es auch nicht reparieren. Bei diesen ganzen Kleinelektronikgeräten und vor allen Dingen auch bei der Unterhaltungselektronik oder Haushaltselektronik, da hat sich einfach nie jemand drum gekümmert. Und deshalb kommt das jetzt erst nach und nach.
16: Wie lange gilt das Recht auf Reparatur? Für Produkte wie Waschmaschinen für mindestens 10 Jahre, für Smartphones für 7 Jahre. Wichtig?
19: Die Regelungen gelten produktbezogen, nicht kaufbezogen. Das heißt, wenn ich ein Gerät gekauft habe vor dem 31.07.2026 und jetzt noch in der Gewährleistung bin, dann gelten diese Regelungen auch noch für das Gerät. Wenn die Gewährleistung abgelaufen ist und es einfach nur um die Reparatur eines kaputten Gerätes geht, selbst wenn das schon vorher jemand anders versucht hat, müssen die Hersteller das trotzdem nochmal versuchen.
16: Dass es keinen herstellerfinanzierten Reparaturbonus wie in Frankreich geben soll oder eine Senkung der Mehrwertsteuer auf Reparaturdienstleistungen, sieht die Verbraucherschützerin kritisch. Und?
19: Der Gesetzgeber hat aber festgelegt, es muss ein angemessener Preis sein. Wie hoch dieser angemessene Preis ist, wurde aber überhaupt nicht festgelegt. Wenn aber natürlich sich die Reparatur preislich überhaupt nicht lohnt, ist die Frage, wie viele Verbraucherinnen das dann wirklich umsetzen.
16: Evelyn Egartners 7 Jahre alte Waschmaschine kann dank des neuen Heizstabs viele weitere Jahre laufen. Das freut die Kundin, weil sie kein teures Neugerät kaufen muss.
17: Ja, also mit Anfahrt, Arbeitszeit und Material, was wir hier verbaut haben, sind wir bei einer Reparaturkosten von 131 Euro. Mhm.
16: So eine Reparatur kann sich eben lohnen für Geldbeutel und Umwelt.
8: Ja, und über Reparatur, Umtausch, Garantie oder auch Gewährleistung, weitere Infos finden Sie auf landesschau-rp.de. Heute haben wir auch einige schöne Vollmondbilder bekommen. Alexander Weiß aus Hütschenhausen hat sozusagen den Vogel abgeschossen, genauer zwei. Heute Morgen um 5.30 Uhr bei angenehmen 16 Grad hat er diese beiden Weißstörche gut in Szene gesetzt. Gerd Keilen aus Trier schreibt uns, gestern Abend ging der Julimond, ein orangenroter Heumond, hinter dem Trierer Fernsehsender auf dem Petrisberg auf, bei 28 Grad um 10 vor 10. Ja, und runde Sache, auch bei Sandra Gehre in Ehweiler in der Pfalz. Die Mirabellen sind wegen des warmen Wetters schon reif. Der Schnappschuss erfolgte um 9.07 Uhr bei 22 Grad. Heute war es ja auch spannend, die Wetterlage zu verfolgen, denn es war ein Gewitter und Sturm gemeldet, bisher scheinbar glimpflich ausgegangen in Rheinland-Pfalz. Und damit auch wieder kein nennenswerter Regen. Markus Bund hat sich die Niedrigwassersituation in Andernach angeschaut.
18: Der alte Kran hier in Andernach, der stammt noch aus dem 16. Jahrhundert. Der hat also schon ganz viel gesehen. Aber ob der so ein historisches Niedrigwasser schon mal mitbekommen hat, was wir zurzeit hier am Rhein haben, das frage ich mich gerade. Auf jeden Fall sind das Rekordniedrigwasserstände. Zum Teil ist die Fahrrinne nur noch 1,70 Meter tief. Und das bedeutet natürlich für die Schiffe, die sind nur noch halb beladen oder müssen sogar ganz anhalten. Also auf der wichtigsten Wasserstraße bei uns im Land geht zurzeit nur noch wenig. Und das spüren natürlich auch die Häfen.
21: Viel geht nicht mehr hier im zweitgrößten Hafen des Landes. Schiffe werden kaum noch beladen. Viele Container, die dringend gebraucht werden, wandern per Lkw auf die Straße oder die Bahn, erklärt mir Hafenchef Jan Deuster. Hier am Rheinhafen werden normalerweise vor allem Basalt und Lava aus der Eifel verladen. Doch zurzeit stehen alle Maschinen still.
22: So, das ist jetzt hier Lava, die wird hauptsächlich hier Richtung Holland transportiert, haben Sie mir erzählt. Heißt das, dass es jetzt in Holland keine Lava mehr gibt?
23: Da müssen wir keine Befürchtungen haben. Tatsächlich gibt es in Holland noch Lava und ähnliche Baustoffe. Wir bieten andere Möglichkeiten an. Man kann hier per Zug oder per Lkw andienen, wenn es dringend ist oder kurzfristig gebraucht wird. Haben wir immer noch diese Alternativen. Aber per Schiff wird im Moment nahezu nichts als Schüttgut transportiert. Ja.
22: Weil auch Lava ein relativ günstiges Gut ist, ne, eigentlich.
23: Wenn das Produkt an sich insgesamt einen relativ niedrigen Preis hat, dann ist der Verlade- und Transportanteil relativ hoch. Ja. Und da die Schiffe im Moment weniger Gewicht transportieren können, dann wird der Transportpreis je Tonne erheblich höher.
21: Im Normalbetrieb haben die Verladepläne hier im Hafen 2 Wochen Vorlauf. Zurzeit ändert sich ständig etwas, weil nur noch dringende Waren bewegt werden und die aber schnell. Obwohl sich auf den ersten Blick wenig bewegt, müssen hinter den Kulissen alle mit Hochdruck improvisieren.
22: Ihre Verkehre laufen von hier hauptsächlich Richtung Holland, Nordsee, Benelux. Ist es da ein bisschen besser mit dem Niedrigwasser?
23: Ein bisschen besser würde der Optimist sagen. Zumindest ist es nicht schlechter als hier. Ja. Und wir haben keinen Engpass in der Zwischenzeit oder auf der Zwischenstrecke dorthin.
22: Also der Verkehr läuft. Was geht noch im Hafen zurzeit?
23: Ja, der Verkehr läuft, das heißt, die Frequenz läuft. Die Schiffe fahren alle mit weniger Ladungsgewicht. Mhm. Das heißt, also die Anzahl der Schiffe ist gleich, aber die transportierte Gütermenge ist deutlich niedriger. Ja. Und es gibt eine Verschiebung zu anderen Gütergruppen hin. Insbesondere Container, insbesondere Stückgut, also höherpreisige Produkte, wo der Transportpreis nicht so einen hohen Anteil am Gesamtpreis ausmacht.
22: Vielen Dank, Jan Doster. Ich kann Ihnen wenig Hoffnung machen, dass sich in den nächsten Tagen da was tut. Wir schauen aufs Wetter. Hier sind die Aussichten.
0: Der Freitag beginnt in Westerwald und Taunus mit einem Mix aus Sonne und Wolken. Nachmittags sind örtlich kräftige Schauer und Gewitter unterwegs, teils mit Starkregen und Sturmböen bei Höchstwerten bis 33 Grad. Ähnliche Temperaturen erwarten wir in Rheinhessen und der Pfalz. Vormittags bleibt es meist trocken, später ziehen auch hier Schauer und Gewitter durch, zum Teil verbunden mit ergiebigem Niederschlag und Sturmböen. Auch in der Eifel und im Hunsrück verläuft die erste Tageshälfte weitgehend trocken. Ab dem Nachmittag können sich aber auch hier kräftige Gewitter entladen. An der Mosel wird es vorher noch mal 31 Grad warm. Der Samstag wird deutlich kühler, bei Höchstwerten zwischen 24 Grad im hohen Westerwald und bis 30 Grad in der Vorderpfalz. Neben lockeren Abschnitten sind ganz vereinzelt noch Gewitter möglich. Auch am Sonntag geht es überwiegend trocken durch den Tag, mit mal mehr, mal weniger Wolken. Es wird aber etwas wärmer, bei schwachem Wind erreichen die Temperaturen 27 bis 34 Grad.
22: Ja, okay, ein paar Schauer und Gewitter, aber das wird die Lage hier im Hafen in Andernach nicht sonderlich verbessern. Weiter werden viele Lkw-Rollen, um die Container von hier abzutransportieren. Das eigentliche Nadelöhr ist aber das Mittelrheintal an sich mit felsigem Untergrund. Dort wird man auch bei zukünftigen Niedrigwässern nicht einfach tiefer baggern können, um dann wieder Schiffe fahren zu lassen, auch bei Niedrigwasser. Was uns allerdings angeht, es wird ein bisschen kühler immerhin in den nächsten Tagen und das tut uns doch allen gut.
8: Ja, aber zur derzeitigen Hitzewelle gibt es heute auch noch ein SWR Extra um 7:45 hier im SWR. Von selbst angebauten dicken Bohnen und auch zwei fleißigen Helferinnen, die ein Schloss in Schuss halten, davon erzählt heute unser Hierzuland. Wir sind in Klein-Niedesheim. Das liegt zwischen Worms und Frankenthal. Dort leben rund 950 Menschen. Echte Hingucker im Ort sind der Pavillon im Schlosspark und auch der mittelalterliche Ziehbrunnen. Der liegt an der Wormser Straße und genau dies ist jetzt unser Ziel. Viel Spaß in Klein-Niedesheim.
2: Das Schloss in Klein-Niedesheim. Im frühen 18. Jahrhundert erbaut, wechselte es mehrfach den Besitzer und gehört jetzt zur Hälfte der Gemeinde. Dafür, dass das Gebäude schön gepflegt bleibt, sorgen diese Damen, Giovanna Faulhaber und Rosel Lohr.
3: Guten Morgen.
5: Guten Morgen. Guten Morgen.
2: Die beiden Klein-Niedesheimerinnen pflegen und putzen das Schloss, halten in Schuss, was nötig ist oder gerade anliegt. Und das schon ziemlich lange.
3: Über 30 Jahre. Über.
24: Bei der Gemeinde, ja.
3: Bei der Gemeindearbeit.
24: Ich mache seit 2012. Ja. Also wir sind auch schon 14 Jahre.
3: Eben schon, ne.
24: Und wir verstehen uns gut und ergänzen uns
3: wir
24: auch.
3: Wir schaffen das zusammen. Das ist kein Problem.
2: Für die beiden Frauen liegt das Schloss ideal. Beide haben nur ein paar hundert Meter zu ihrem Arbeitsplatz. Giovanna Faulhaber ist gebürtige Sardin. Sie brauchte die Stelle im Schloss damals dringend. Als ihr Mann starb, waren ihre Kinder noch klein. So kam sie über die Runden.
3: Keine Urlaub, keine nix, immer das Schloss. Ja, das irgendwie ist es so mir, ne? Das habe ich immer gehabt.
24: Ihr zweites Zuhause.
3: Ja.
24: Gell? Ist es, ja.
3: Und immer kontrolliert. Was ist? Da kommen Ausstellungen, die gehen weg, die müssen wir wieder dann sauber machen. Ne? Das ist kein Problem. Der Chef ist da, der muss viel was. Ne?
24: Ja, der weiß noch mehr. Der weiß noch länger.
3: Ich kenne schon, wie die Junge war.
2: Inzwischen ist Ewald Merkel im Ruhestand und Bürgermeister von Klein-Niedesheim.
25: Wenn die Damen irgendwas melden, dass irgendwas kaputt ist, dass Leuchtstörbilder auszutauschen sind, dass an der Heizung vielleicht was nicht funktioniert, weil bei uns ist der Bürgermeister auch Hausmeister.
2: Musik. Während das Schloss weiter gepflegt wird, ist man auch im Biolandhof aktiv. Karin Lenzen übernahm 2021 den Hofladen. Die Gemüsebaumeisterin konzentriert sich mittlerweile hauptsächlich auf die Direktvermarktung.
1: Ach, ich habe mich einfach immer ein bisschen für Ernährung interessiert. Ich wollte auch was mit den Händen machen, so studieren. Das konnte ich mir nicht vorstellen, auch wenn ich Abitur gemacht habe. Und habe dann früh schon ein Praktikum gemacht in so einem Betrieb und dann später die Ausbildung nach dem Abitur. Und ja, draußen sein, frische Luft, Bewegung, gesunde Nahrungsmittel anbauen. Das hat mich immer fasziniert, ja.
2: Dreimal die Woche öffnet ihr Hofladen seine Tore. Die Kunden kommen auch von weiter her. Angelockt von der Bio-Qualität und von der ein oder anderen Spezialität. Zum Beispiel dicke Bohnen. Wenige hundert Meter vom Ort entfernt, das zugehörige Bohnenfeld. Dass die Bohnen hier wachsen, war seine Idee. Fred Blaul, der überzeugte Biolandwirt, ist immer offen für Neues.
4: In Italien habe ich das mal gegessen, so ein Gericht. Das hat mir unheimlich gut gefallen. Also hier bei uns wurden die gar nicht angebaut. Aber so ältere Leute, die kannten die schon. Saubohne, sagt man in der Pfalz, oder Puffbohne oder dicke Bohne. Und dann habe ich mich ein bisschen informiert darüber und habe halt gesehen, dass es eine Kultur ist, die man ganz früh im Frühjahr schon aussehen kann und die vor allem die auch frostresistent ist. Also es geht nicht kaputt, auch bei Frösten minus 6, 7 Grad kann sie überleben. Und es gibt auch einen kleinen Markt, das ist ein Nischenprodukt für diese Bohnen. Ne?
1: Im Moment haben wir wirklich ein paar Kunden, die sich sehr darüber freuen. Ich esse sie auch gerne. Man macht es einfach hier auf. Wenn die schon etwas dicker sind, dann wird das hier nochmal weiter geschält. Das wird da auch so aufgemacht und dann kann man das da so rausschieben. Man kann das kurz blanchieren und dann als Salat auch reichen. Man kann es im warmen Gemüse mit verarbeiten. Ich habe jetzt auch Rezepte gesehen mit Tomaten, Gurken, Feta in die Richtung. Man kann es so griechisch mit Knoblauch und Essig und Öl, Olivenöl muss man dann nehmen, so als Salat machen. Das ist einfach vielseitig.
2: Die Wormser Straße döst in der Morgensonne dahin. Am Schloss Klein-Niedesheim herrscht mehr Betrieb. Denn im Schlosspavillon sollen heute drei Hochzeiten stattfinden. Bürgermeister Ewald Merkel zeigt, dass er auch ein guter Gärtner ist. Schließlich soll seine Gemeinde bei den Gästen gut dastehen. Der Pavillon wurde im 18. Jahrhundert gebaut. Im Obergeschoss liegt heute das Trauzimmer, der ganze Stolz von Rose Lohr.
24: Bis jetzt haben wir für dieses Jahr angemeldet 40 Hochzeiten. Wir haben mal schon 100 gehabt im Jahr. Es gibt auch mal vom Ort, seltener vom Ort sind die. Wo heiraten, die sind meistens von außerhalb. Es gibt mit Groß, die waren schon mit der Pferdekutsche da. Oder auch mit der Pferde gekommen. Also. Oder die Stretch-Limousine, die kommen dann auch dann mal. Und dann ist halt auch immer eng beim Reinfahren und so.
2: Bis auf etwas Durchgangsverkehr bleibt es auf der Wormser Straße weiterhin ruhig. Am Schloss geht es jetzt in die Tiefe. Im Gewölbekeller waren früher Gefangene eingesperrt. Dann war hier ein Weinlager und auch mal ein Tischtennisraum. Zuletzt diente der Keller als Veranstaltungsort. Mittlerweile machen Giovanna Faulhaber und Rose Lohr hier nur noch das Nötigste.
3: Wenn die Leute heiraten, dann ein Fest gemacht. Am Weihnachten, da war immer was los. Ne? Aber dann, da ist keine Spülmaschine, die Leute, dann sind die jetzt bequem.
24: Und hier haben sie 8 Tage vorher und 8 Tage nachher Arbeit, bis alles hier ist, dekoriert ist, gestellt ist, ist viel Arbeit. Und dann wieder wegräumen. Und es ist halt alles die Treppe hochzutragen.
2: Giovanna Faulhaber und Rose Lohr haben jetzt Feierabend und genießen noch etwas das Leben. Entlang der Wormser Straße in Klein-Niedesheim.
8: Und jetzt freue ich mich auf die Pflegerin des Jahres, Manja Bergmann aus Ludwigshafen. Die Krankenpflegerin arbeitet seit 25 Jahren in der BG-Klinik Ludwigshafen auf der Station für Querschnittgelähmte. Diese Aufgabe verlangt weit mehr als medizinisches Fachwissen. Wer Menschen begleitet, deren Leben sich durch einen Unfall oder auch eine schwere Erkrankung von einem Tag auf den anderen grundlegend verändert hat, braucht Geduld, Empathie und auch die Fähigkeit, Mut zu machen. Sie sucht immer wieder auch nach neuen Wegen, um Ängste abzubauen und das Wohlbefinden der Patienten zu stärken. Dafür greift sie auf Atemtraining und die Aromapflege zurück. Für ihr außergewöhnliches Engagement wurde sie von der Initiative Herz und Mut kürzlich als Pflegerin des Jahres ausgezeichnet. Und jetzt darf sie hier bei uns weiter jubeln und natürlich auch ein bisschen stolz sein. Ich sage herzlich willkommen und herzlichen Glückwunsch, Manja Bergmann.
6: Vielen Dank.
8: Und das Erste, was passiert ist, als du reingekommen bist, du hast dir das Du gewünscht. Ich bin gerne der Martin. Aber du musst mir jetzt erstmal verraten, das ist ja jetzt schon ein bisschen her, aber wie fühlt es sich heute an, wo du jetzt die Bilder auch noch mal gesehen hast?
6: Also das, was geblieben ist, ist einfach ein schönes Gefühl. Also man trägt das einfach in sich, die Erinnerung.
8: Ja, und was ist es, was dich an diesem Pflegeberuf jetzt schon seit fast 30 Jahren sogar begeistert?
6: Ja, die Menschen begeistern mich. Also nicht nur die Patienten, die uns wirklich jeden Tag vor Augen führen, was wir eigentlich schaffen können und welche Belastungen wir durchmachen können, welche Herausforderungen wir annehmen und auch was Beste draus machen. Und das begeistert mich auf jeden Fall am meisten, ja.
8: Und du hast ja aber auch keine einfache Station, wenn man das überhaupt so sagen kann, im Krankenhaus rausgesucht mit Rückenmarkverletzten, Querschnittgelähmten. Was macht die Arbeit mit diesem Patienten für dich besonders?
6: Ja, erstens mal, dass es über einen längeren Zeitraum einfach geht. Ja, also es gibt Patienten, vom Anfang ihres Unfalls bis zum Ende ein halbes Jahr bei uns verbringen. Die enge Bindung einfach und dann auch in diesen einschneidenden Situationen den Mut zu geben, die zu motivieren und ja, einfach Mensch zu sein, Mensch sein zu können, das ist das, was mich am allermeisten
8: betrifft. Wie erlebst du denn die Menschen, die ja teilweise vielleicht erst kurz vorher ihre Diagnose bekommen haben?
6: Ja, in allen Phasen, also in allen Höhen und Tiefen erlebe ich die. Also tief traurig, depressive Verstimmung. Es gibt Glücksmomente, man freut sich über Kleinigkeiten, da freut man sich auch mit. Und ja, alle diese zwischenmenschlichen Beziehungen und auch die zu den Kollegen, die man hat, vor allen Dingen auch, das gehört auch dazu.
8: Was ist denn, gibt es sowas wie die wichtigste Eigenschaft, die man als Krankenpflegerin oder Krankenpfleger braucht?
6: Ja, eine wichtige Eigenschaft ist eigentlich wirklich die Freude, mit Menschen in Umgang zu treten und eine Eigenschaft auch, auf sich selbst zu achten.
8: Und wie belastend ist es dann in diesem Job oft auch nur oder zu wenig Zeit zu haben tatsächlich?
6: Ja, das ist belastend, aber auch da muss man sagen, da kann man auch in den Ausbildungen viel mehr ansetzen, wenn man darüber spricht und wie man sich verhält und den Umgang mit diesen Herausforderungen einfach so ein bisschen mehr beleuchtet, dann kann man damit vielleicht auch besser umgehen. Ich habe das jetzt in 25 Jahren insgesamt mit Ausbildung 30 Jahren fast gelernt, aber man könnte auch vorher besser trainiert und besser vorbereitet werden.
8: Du bringst auf jeden Fall, das spürt man jetzt schon, sehr viel Positivität mit in deinem Job und bist dafür jetzt, kann man auch sagen, ausgezeichnet worden. Und dann gab es ja eine große Feier, es gab zwei verschiedene Feiern, es gab einen riesen Glückwunsch von der ganzen Station, sogar ein eigenes komponierter Song. Und diese beiden letzten Momente, da hören wir es gerade. Man kann den Text jetzt nicht so perfekt verstehen, aber was erzählt der Song?
6: Ja, oh Manja, du kannst was, sagt er auf jeden Fall. Gehst mit Menschen durch Höhen und Tiefen, alle Welt kann dich gut riechen. Es sind natürlich schöne Komplimente, die da drin sind.
8: Ja.
6: Und er erzählt so ein bisschen über das, was ich einfach auf Station mache, die Aromapflege zu kombinieren mit Atemtraining, mit Yoga, Klang und so weiter.
8: Du bist ja heimlich nominiert worden von deiner Kollegin Silke. Warst du erstmal, sauer kann man gar nicht sagen, oder pure Freude oder?
6: Ja, ich wusste erst gar nicht so recht, was es bedeutet, Herz und Mut. Ich habe so eine Nominierungsurkunde im Oktober bekommen, dann auch mit mehreren Kollegen zusammen. Es hat mich gefreut, dass allein schon, wenn Kollegen einen sagen sie, ja, wir haben dich ja angemeldet. Dann hat man natürlich erst mal Angst, was kommt da wohl. Aber letzten Endes habe ich mich dann erkundigt und dachte, oh, tausende von Bewerbungen fließen da ein, ob ich da eine Chance habe. Aber einfach schon, dass ich, was an mich gedacht wurde, war schön gewesen.
8: Und ein Riesenpreisgeld gab es ja auch noch, wollen wir auch nicht vergessen. Ne? Aber du bist ja für das ausgezeichnet worden, auch dass du manche Dinge anders machst. Gab es dafür denn irgendwann mal ein einschneidendes Erlebnis, wo du gesagt hast, ich drehe jetzt den Schalter um?
6: Ja, das hatte jetzt allerdings nicht so viel mit den Herausforderungen im Klinikalltag zu tun, sondern eher persönlich, dass ich mit Verlusten zu tun hatte von meiner Mutter und Oma und Onkel. Und das war alles so viel, dass ich irgendwann gemerkt habe, ich muss irgendwas machen und habe dann überlegt, was mache ich denn? Habe mich an meine alte Schulfreundin erinnert, die von Yoga gesprochen hat und habe dann einfach eine Ausbildung gemacht. Und das hat mir so gut getan, dass ich das halt für mich und auch für die Patienten dann immer wieder integriert habe. Da hat es angefangen eigentlich.
8: Und die Aromapflege, so nennst du es ja, spielt ja mittlerweile eine ganz große Rolle. Was vermag denn die Duftwelt, den Patienten mit auf den Weg zu geben?
6: Oh, ganz, ganz viel. Also schöne Erinnerungen auf jeden Fall hervorzubringen über den Riechsinn, über das Gedächtnis- und Erinnerungszentrum, einfach Emotionen hervorzurufen. Natürlich muss man da auch mit Bedacht umgehen, weil jede Emotion ja auch, jeder Duft eine Emotion auslöst, da muss man achtsam sein. Aber wenn man 2 Jahre eine Weiterbildung gemacht hat, dann weiß man, worauf man zu achten hat. Und dann ist es natürlich, Befindlichkeitsstörungen werden mitreguliert.
8: Gibt es den Duft, der am häufigsten Lächeln ins Gesicht zaubert?
6: Den Duft jetzt nicht, aber Zitrusdüfte allgemein, kann ich sagen. Grapefruit, Limette, Blutorange, das sind so die Sachen. Da kommt sofort das Lächeln eigentlich.
8: Und damit hört es ja noch lange nicht auf. Ja. Wir lernen jetzt mit unseren Zuschauern noch 2 weitere extra Möglichkeiten der Behandlung kennen mit Manja Bergmann. Und da sehen wir dich jetzt bei dem Atemtraining.
6: Genau. Da habe ich mir gerade so ein bisschen ätherische Öle auf die Hände, also atemstimulierende Öle. Und dann atmen die Patienten in die Hände rein und verstärken dadurch ihre Atmung.
8: Und die Klangschalen.
6: Ja.
8: Pflege?
6: Unglaublich, wenn man das so sieht. Ne?
8: Ja.
6: Sieht so. Ja, das ist nicht der Pflegealltag, muss ich dazu sagen. Das ist nicht was, was ich jeden Tag anwende. Aber ich habe die Option, ich habe die Schalen in meinem Wagen. Ja. Wenn Patienten besondere Situationen haben oder besondere Ablenkung brauchen oder mal aus einer Spirale rauskommen müssen, da hole ich die schon mal raus.
8: Kannst du meine Konzentration jetzt auch ein bisschen fördern?
6: Ja, wenn du Kraft hast.
8: Ich hoffe schon.
6: Stell sie dir mal auf.
8: Ja, weil wenn ich es richtig erinnere, da sind relativ viele Vibrationen, die man dann auch.
6: Ich nenne es auch vibroakustische Anwendung, allein also das Hören und aber auch das Gespür. Das wirst du gleich sehen.
8: Ja, es vibriert in der Hand. Mhm. Ah, jetzt wird das Summen intensiver im Unterarm, so würde ich es jetzt beschreiben. Das hat aber einen Moment gedauert, bis das tatsächlich passiert ist.
6: Ja, hast du einen Armreifen um?
8: Ja.
6: Ja, dann kann das damit zusammenhängen. Aber jetzt merkst du, jetzt kommt das langsam in Gang.
8: Wahnsinn.
6: Und das ist einfach für das Körperempfinden, ne? Wenn das gerade dann so fehlt.
8: Wie hast du denn deinen Chef davon überzeugt, dass solche Sachen auch in deinem Behandlungswagen zu stehen haben? Also verschiedene Duftöle und auch Klangschalen.
6: Ich bin eigentlich zur Pflegedirektorin damals wegen der Aromapflege zu Corona-Zeiten. Das hatte ich mir auf die Masken geträufelt und wollte fragen, ob ich nicht mal eine Ausbildung machen kann. Und habe ihr dann von so einem Vorfall erzählt auf Station, als ich meine eigene Schale mitgenommen habe und jemandem eine Thoraxdrainage entfernt hatte, der große Angst hatte vor den Schmerzen. Und ich habe die Schale angeschlagen, die Konzentration ist auf diesen Ton und die Schwingung gegangen. Und meine Kollegin hat dann den dicken Schlauch rausgezogen. Und der war so begeistert, der ist noch Jahre später gekommen und hat gesagt, er hat sich eine Schale geholt und die Kinder damit zum Einschlafen gebracht.
8: Man spürt die Vibration übrigens jetzt immer noch, obwohl ich es nicht mehr in der Hand habe.
6: Ja, deswegen muss man sich auch damit auskennen, weil unsere Patienten haben halt natürlich auch Herzschrittmacher und Baklofenpumpen und so weiter. Da muss man wirklich achtsam sein mit allen Sachen, die man macht, komplementär zusätzlich eben.
8: Und der Weg geht für dich noch weiter. Neben der Krankenpflege bietest du mittlerweile auch Trainings an?
6: Ja, also ich gebe gerne mein Wissen weiter und weil im Krankenhausbetrieb nicht allzu oft so die Zeit ist, das ausführlich zu machen, habe ich mich mit meinem Mann zusammengetan und wir werden das zukünftig nebenberuflich auch unser Wissen teilen, was Resilienz und achtsamkeitsbasierte Methoden betrifft.
8: Okay, was Achtsamkeit ist jetzt ein Begriff, der schon häufiger gefallen ist. Ist das eigentlich so auch einer der wichtigsten Schlüssel? ja, zum Erfolg, auch ja, im Umgang mit den Patienten?
6: Ich möchte schon sagen, und nicht nur achtsam im Umgang mit einem selbst, sondern auch eben, wie man redet,
8: ja,
6: ja, wie man guckt, ja, was man sagt, also wirklich alles, was Achtsamkeit betrifft, auch Wahrnehmung.
8: Wir haben ja gerade schon diesen engen Zeitraum angesprochen, aber du kriegst es trotzdem alles unter und das mit einem stetigen Lächeln im Gesicht.
6: Ja, man darf sich nicht falsch vorstellen, dass ich den ganzen Tag hier Yoga-Klang und ja, Aroma-Shishi bezeichne. Aber ich habe meinen Wagen dabei und ich setze das ganz gezielt ein. Also da ist mir wirklich das Vertrauen geschenkt worden, auch vom Chefarzt. Auch da ist es nicht leicht, mit einer Klangschale hinzugehen und da zu überzeugen, ich möchte gern die Aromapflege mit Yoga-Klang und Atemtechniken kombinieren. Darf ich das machen? Und habe dann meine Ausbildung.
8: Ich kann nur sagen, danke für den Einblick und ja, für diese tolle Energie, ein sensationelles Beispiel für die Krankenpflege und was möglich ist. Vielen Dank, Manja Bergmann.
6: Danke.
8: Ja, und morgen bei uns zu Gast Jasmin Klein aus Pirmasens. Sie träumte von einem beruflichen Neustart mit Yoga-Unterricht und kleinem Café im mittelalterlichen Wohnturm. Doch der Traum zerplatzte nach nur wenigen Monaten. Wie sie Kraft fand, weiterzumachen, erzählt sie uns morgen in der Landesschau.
7: Es ist die letzte Hürde, die Uliana und Alexander hier meistern. Jetzt sind sie endlich verheiratet. Aber bis da war es ein langer Weg. Dass sie heiraten wollen, war Uliana und Alexander schnell klar. Doch das Problem, Uliana hat keinen deutschen Pass. Sie wurde in Russland geboren und ist vor 11 Jahren nach Deutschland gekommen. Aus der Hochzeitsplanung wird somit ein bürokratischer Hürdenlauf. Denn um in Deutschland heiraten zu können, muss Uliana ein sogenanntes Ehefähigkeitszeugnis aus ihrem Geburtsland vorlegen.
10: Man muss aber nach Russland fliegen, um dieses Zeugnis zu bekommen, weil die Botschaft es hier nicht ausstellt. Das ist im Moment nicht so einfach.
7: Der russische Angriffskrieg auf die Ukraine erschwert die Reise in ihr Heimatland. Aber nicht nur in Russland ist es schwierig. Auch in vielen anderen Staaten gibt es Probleme, wenn man Dokumente für eine Heirat anfordern möchte. Geburtsurkunden müssen übersetzt und beglaubigt vorgelegt werden, verbunden mit großem Aufwand und hohen Kosten. Dass das deutsche Recht aber trotzdem viele Nachweise verlangt, sei nicht unüblich.
11: Der Hintergrund dafür, dass man das so explizit geregelt hat, ist gerade die Internationalität, ist der rechtspolitische Ansatz, ich will Kinderehen, ich will Zwangsehen vermeiden, ich will diese Kontrolle haben. Vor dem Hintergrund ist das sinnvoll aus meiner Sicht, aber die Tiefe der gesetzlichen Regelungen, die ist schon erschreckend.
7: Auch EU-Mitglieder wie Italien oder Spanien fordern solche Nachweise, damit es bei binationalen Eheschließungen keinen Missbrauch gibt. Aber die vielen Regeln machen den Weg zum Traualtar für Uliana und Alexander schwer. Die beiden fanden einen Weg, Dänemark. Schon seit den 1960er Jahren heiraten in Dänemark Paare, für die es zu Hause sehr kompliziert wäre. Allein 2023 wurden hier über 18.000 internationale Ehen geschlossen. Der überwiegende Teil reist aus dem Ausland an. Viele Kommunen haben sich inzwischen gezielt darauf eingestellt.
12: Alles hier in Dänemark ist digital. Von den Antrag bis Terminbuchung. Man kann es gar nicht mit Papier machen. Und ich glaube, das ist ja auch toll. Man kann in Berlin sitzen, den ganzen Kram ausfüllen und dann digital einschicken.
7: Wer sich hier trauen lassen möchte, muss nur eine Genehmigung von der dänischen Familienrechtsbehörde beantragen. Diese erhält man innerhalb von 5 Tagen. Ganz einfach, durch Chatverläufe und Fotos weist man nach, dass die Beziehung echt ist. Auch wenn die beiden glücklich über diesen Lösungsweg sind, hätten sie lieber direkt in Deutschland geheiratet.
10: Das ist einerseits einfacher wegen den Unterlagen, aber es ist komplizierter wegen der Planung. Also ja, ist schon schade und ich verstehe auch nicht, wieso das, wenn das ein EU-Land schafft, wieso kann das ein anderes EU-Land nicht schaffen?
7: Für Uliana und Alexander rückt das jetzt aber in den Hintergrund. Sie haben es geschafft. Die Ehe wird in Deutschland unkompliziert anerkannt. Trotz zahlreicher Hürden, jetzt freuen sie sich auf eine gemeinsame Zukunft.

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0: Morgen.
1: Guten
2: Hallöchen.
3: Morgen.
2: Heute Morgen 16 Grad vor meinem Haus. Ich wollte die Winterjacke wieder rausholen. Ist das kalt gewesen heute?
3: Ja, und ich bin sehr motzelbierig, also schlecht gelaunt. Warum? Ich habe behauptet, nach dem ersten Hitzeschub Ende Juni mit mehr als 40 Grad, dass wir sowas nicht nochmal erlebt werden in diesem Sommer. Und ich hatte Unrecht.
0: Ich kann es bezeugen. Ich habe mit dir genau darüber geredet. Hier
3: genau. Ja.
2: Man
3: sieht, was der Klimawandel möglich macht. Das ist wirklich das erste Mal, dass es sowas gab, dass wirklich in einer Saison, also quasi in einem Sommer oder in sechs Wochen, innerhalb von sechs Wochen wirklich zwei solche massive Hitzewellen gab mit mehr als 40 Grad in Deutschland.
0: Und das hat natürlich totale Auswirkungen auch auf unsere Flüsse, die ja, das denkt man oft gar nicht, ganz wesentliche Transportwege bei uns in Deutschland sind.
2: Das hier ist der Rhein. Ich fahre über die Zoobrücke morgens. Da sieht man immer, das war wenig dran.
0: Ja, und sogar die Fahrrinne, die ja extra tief ist und auch immer ausgebaggert wird, ist nicht mehr so voller Wasser, dass sie eben auch gar nicht voll beladen fahren
3: kann. Und das Schlimme ist, da kommt auch nichts in Sachen Wasser. Also es hat natürlich wieder schwere Gewitter zum Teil gegeben. Gestern war eher der Wind das Thema. Es kommen auch noch kräftige Regengüsse, aber das reicht alles nicht. Also wir bräuchten eigentlich, um das wieder aufzufüllen, wirklich mal längere Zeit großflächige Überregnung. Und das ist erst einmal leider immer noch nicht in Sicht.
2: Aber um dir was Gutes zu sagen, es gibt ja einen Kollegen, der sagt hinter den Kulissen immer, wenn ich was falsch mache, ich vergebe dir. Wir vergeben dir.
1: Absolut. Wir sind ja Menschen.
2: Genau. Menschen, das konnte ja keiner wissen und keiner ahnen.
3: Ja, aber da sieht man auch, dass wirklich der 14-Tage-Zeitraum, da ist wirklich Ende der Fahnenstange. Also da lehnt man sich auch als Meteorologe wirklich sehr weit aus dem Fenster, um dort noch Prognosen, die sicher sind, abzugeben und fällt dann meistens raus.
0: Deshalb redest du mit uns ja auch nur über Weiße Weihnachten. Ne? Aber egal, das machen wir dann später.
2: Das ist ein anderer Sport. Das ist ein anderes Schwimmbecken.
0: Wir haben jetzt noch die Nachrichten aus Hamburg im Programm.
2: Guten Morgen, die Tagesschau.
3: Guten Morgen.
1: Jens Riewer, guten Morgen.
4: Vielen Dank nach Köln und guten Morgen. Willkommen zur Tagesschau. US-Präsident Trump verkündet Vereinbarungen zur Entwaffnung der Hamas. Sobald dies abgeschlossen sei, würden die israelischen Streitkräfte den Gazastreifen verlassen. Außerdem solle eine internationale Truppe die Sicherheit in dem Küstengebiet gewährleisten. Von der Hamas gibt es noch keine offizielle Stellungnahme. Zahlreiche Migranten haben die spanische Exklave Ceuta in Nordafrika erreicht. Spanischen Medienberichten zufolge gelangten mehrere tausend Menschen von Marokko aus schwimmend an die Küste. Die Grenzsicherung brach offenbar teils zusammen. Mindestens 9 Personen kamen nach Behördenangaben ums Leben. Spanien kündigte an, seine Grenztruppen vor Ort zu verstärken. Recht auf Reparatur tritt in Kraft. Die neuen Regeln gelten überwiegend für große Haushaltsgeräte. Hersteller müssen diese nun reparaturfreundlicher machen und Ersatzteile bereitstellen. Die Kosten für die Reparatur dürfen aber nicht die Kosten für einen Austausch übersteigen. Ziel der Regel ist die Vermeidung von Elektroschrott. Urteil des Landgerichts München zu KI-Songs erwartet. Der Musikrechteverwerter GEMA hat gegen das US-Unternehmen Suno geklagt, mit dessen KI-Werkzeugen man Musik generieren kann. Laut GEMA unterscheiden sich die Songs kaum von den Originalen, mit denen die KI trainiert wurde. Suno bestreitet dies und betont, dass die Lieder, mit denen die KI trainiert wurde, nicht abgespeichert sind. Neue Sternbrücke am Ziel. In der Nacht gelang der Einhub der 3.700 Tonnen schweren Bahnüberführung im Hamburger Stadtteil Altona. Die Arbeiten an der mehr als 100 Meter langen Brücke sollten bereits gestern abgeschlossen sein. Probleme auf dem Transportweg hatten den Zeitplan aber durcheinander gebracht. Hitzewelle in Deutschland. In 3 Bundesländern wurde ein neuer Juli-Rekord aufgestellt. Den höchsten Wert meldet der Deutsche Wetterdienst mit 40,5 Grad Celsius aus Bernburg in Sachsen-Anhalt. Auf die Hitze folgten vielerorts heftige Gewitter, Starkregen und Sturmböen. Für das Wochenende werden wieder niedrigere Temperaturen erwartet. Die Tagesschau meldet sich wieder um 6 Uhr und damit zurück nach Köln zu Anna Planken, Ocker Gundel und Sven Lorik.
0: Danke, Jens. Schönen guten Morgen.
2: Schönen guten Morgen. Wir haben einiges vorbereitet, unter anderem.
0: Ja, wenn Sie jetzt aufgewacht sind und haben gedacht, was, totale Entwaffnung der Hamas? Was ist das denn für eine Sensationsnachricht? Dann fragen wir für Sie.

0: Und auch der CONCACAF, der die Verbände von Nordamerika und Mittelamerika und der Karibik vertritt, hat gesagt, auch wir machen nicht mehr.
1: Das ist wirklich eine Riesenwelle. Ne?
0: Es sind die Grenzen der Macht.
2: Dass die UEFA mal ein Popo in der Hose hat. Der Hammer.
0: Ja, und was für ein.
2: Becker. Was kommt denn da heute nach dem Regen von gestern auf uns?
3: Ja, leider neue Unwetter. Und ich sage nur eins, Wacken ist in Gefahr. Wacken ohne Regen geht ja eigentlich nicht. Und da ist es, gerade da kann es heute auch wieder richtig gießen.
2: Also in Gefahr? Was?
3: Ja, auch mit Sturmböen und so weiter. Also Wacken sollte man heute aufpassen. Und,
2: okay, hier sind die Aussichten.
0: Und gefährlich. Ja.
3: Ja, schönen guten Morgen und herzlich willkommen. Und Sie merken schon, es ist ein bisschen anstrengend, das Wetter zurzeit. Und wir schauen auf die Isobarenkarte und sehen dann hier diese massiven Fronten gebildet. Zum einen eine Konvergenzlinie, diese orangefarbene Linie. Und dann auch die Luftmassengrenze. Das heißt, im Norden heute schon deutlich kühler als im Süden. Da ist die Hitze noch da. Und dementsprechend bei diesen großen Temperaturunterschieden und Luftmassengegensätzen ist da noch sehr viel, ich sag mal, Pulver im Fass. Und wir schauen mal drauf auf den Radarfilm, sehen die Gewitter aus der Nacht, die jetzt erstmal abgezogen sind. Aber schauen Sie mal hierhin, da kommt schon wieder was über der Nordsee, zieht in Richtung Nordosten. Später werden sich dann auch von Südwesten her neue Gewitter bilden. Das heißt, es ist noch nicht vorbei. Und heute Vormittag wird es dann vor allem über der Nordsee schon losgehen. Mit den ersten Gewittern, zum Teil kräftigen Regenfällen, auch hier von Südwesten her, werden erste Gewitter dann kommen und sich im Verlaufe des Vormittages verstärken und weiter Richtung Bayerischer Wald ziehen. Davor allerdings vor allem im Osten längere Zeit sonnig, ansonsten wechselnd bewölkt, also mal dichtere Wolken. Felder, dann mal wieder richtig sonnig. Zum Nachmittag dann werden die Gewitter vor allem im Süden deutlich stärker. Hier ist aber eher der Wind weiterhin ein Thema. Das heißt, durchaus schwere Sturmböen sind dort möglich, zwischendrin aber längere sonnige Abschnitte. Der stärkste Regen wird vor allem hier im äußersten Nordwesten stattfinden, kann da bis rüber nach Hamburg reichen. Also auch Wacken liegt da drin, Teile von Schleswig-Holstein, Niedersachsen dort. Und es ist also heute Nachmittag dann den stärksten Regen, zum Teil vielleicht auch örtlich mal Hagelschlag geben können. Die Temperaturen an der Nordsee nur noch 19 bis 20 Grad. In Bayern zum Teil immer noch bis zu 38. Und der Wind ist heute im Osten eigentlich schwach, außerhalb der Gewitter zumindest, sonst über der Nordsee dann auf Nord drehend und deutlich auffrischend. Der Trend für morgen, Samstag, im Osten noch stärkere Gewitter, die abziehen. Dahinter Wetterberuhigung, angenehmere Temperaturen. Sonntag im Süden noch heiß, zumindest am Alpenrand einzelne Gewitter. Am Montag kommt dann die Hitze langsam wieder Richtung Norden voran und die Gewitter werden dann zu Wochenbeginn wieder heftiger.
1: Meine Güte, wenn das, was heute Nacht verkündet, wirklich wahr wäre, wäre das ein Meilenstein. Aber mal gucken, was aus der Meldung wird. Wir hören heute aus dem Weißen Haus, es habe eine Einigung im sogenannten und umstrittenen Friedensrat, den Donald Trump ins Leben gerufen hat, gegeben. Und zwar die komplette Entwaffnung der Hamas und die Entmilitarisierung des Gazastreifens. Wir gucken mal auf die Quelle. Auf der Online-Plattform Truth Social sprach US-Präsident von einer historischen Vereinbarung zur kompletten Entwaffnung der Hamas und anderer bewaffneter Gruppen in Gaza. Es müssen aber noch weitere Details in den kommenden Wochen geregelt werden. Und da müssen wir natürlich bei Torben Burgers in Washington nachfragen. Torben, was genau hat Trump denn da verkündet? Das wäre ja tatsächlich ein Riesenwurf.
4: So ist es. Und Trump spart auch mal wieder nicht mit Superlativen. Du hast es schon gesagt, er nennt das ein historisches Abkommen, einen monumentalen Schritt und einen kritischen Meilenstein. Gaza soll künftig von den Palästinensern selbst verwaltet werden und Israel in Frieden leben können, so sagt das Trump. Und dafür soll die Hamas Schritt für Schritt ihre Waffen abgeben und Israel sich Schritt für Schritt aus dem Gazastreifen zurückziehen und helfen soll dabei eine internationale Schutztruppe. Und für die stehen angeblich schon bis zu 5000 Soldaten bereit.
1: Seit Donald Trump diese erste Einigung rund um Gaza mitverhandelt hat, hieß es immer, der Knackpunkt wird diese Entwaffnung sein. Jetzt ist ja viel Zeit ins Land gegangen. Wie realistisch ist denn, dass das Ganze auch jetzt tatsächlich umgesetzt wird?
4: Ich wäre eher skeptisch. An einem ähnlichen Punkt waren wir in der Vergangenheit schon öfter. Die große Frage ist jetzt, was sagen eigentlich die Hamas und was sagt Israel? Offizielle Stellungnahmen, die gibt es bislang nicht. Medienberichten zufolge hat zumindest die Hamas schon mal grünes Licht signalisiert. Die Frage ist ja nur, werden diesen Worten dann auch Taten folgen? Ist das jetzt ein verbindliches Abkommen oder handelt es sich dabei

0: eine bloße Absichtserklärung. Ein bisschen wirkt das auf mich so, als brauche Trump mal wieder einen Erfolg. Und es wäre jetzt auch nicht das erste Mal, dass er dabei zu viel verspricht.
1: Ich würde ja immer hoffen, wenn so ein Friedensrat zusammensitzt und sowas verkündet im Nachhinein, dass es dann einen Plan gibt, der da die Schrittfolge festlegt. Wie sieht denn der aus für die nächsten Wochen?
0: Offenbar wird an den Details noch gearbeitet. Aus dem Friedensrat heißt es, in 1 bis 2 Wochen werden erstmal die Bedingungen veröffentlicht, unter denen diese Entwaffnung stattfinden soll. Und bis die dann beginnt, da können noch mal so 1-2 Monate vergehen. Und bis dieser ganze Prozess abgeschlossen ist, da können es auch 200 bis 350 Tage sein. Und alles hängt davon ab, dass jeder einzelne Schritt auch wirklich vollzogen wird und es da nicht schon gleich am Anfang hakt. Also es ist viel Geduld gefragt. Und ob das tatsächlich am Ende alles so kommt, wie Trump uns das heute versprochen hat, da wäre ich erstmal skeptisch und würde mal abwarten.
1: Torben, lieben Dank nach Washington. Und einigen wir uns drauf, ob das Ganze historisch und meilensteinwürdig ist, müssen wir dann entscheiden, wenn wir vielleicht in 360 Tagen wissen, ob es wirklich geklappt hat, was Trump angekündigt hat. Dankeschön, liebe Grüße.
2: Was können wir tun, um islamistische Anschläge wie auf den CSD in Berlin möglichst im Frühfeld schon zu verhindern? Das Verrückte ist ja, dass die Sicherheitsbehörden schon was länger Bescheid wussten von dieser islamistischen Gesinnung des Täters. Der junge Mann hatte sich früh online radikalisiert, hatte aber auch Kontakt zu salafistischen Jugendgruppen einer Kreuzberger Moschee. Islamverbände, Moscheengemeinden, die verurteilen islamistische Anschläge regelmäßig. Aber was können die Gemeinden, was können Imame tun, damit wir möglichst wenig radikalisierte Jugendliche haben?
3: Yassin El-Admani ist gläubiger Muslim. Er engagiert sich in seiner Gemeinde in Dortmund. Außerdem ist er auch politisch für die SPD aktiv. Das islamistische Attentat in Berlin, so fürchtet er, führe nun zu einem Generalverdacht gegen alle Muslime.
4: Also da will ich auch nichts beschönigen. Natürlich sagen sie alle, ich mache das, weil meine Religion es mir so begründet und auch so befehlt. Auf der anderen Seite sind sehr viele Muslime in Deutschland friedlebend. Also viele Menschen haben Muslime als Nachbarn, als Fußballfreunde, als Arbeitskollegen, die sich eben nicht solchen Terrororganisationen anschließen.
3: Während Yassin El-Admani sich ein härteres Vorgehen gegen Gefährder wünscht, setzt der Kölner Verein 180-Grad-Wende vor allem auf Prävention.
5: Wir schützen Jugendliche davor, dass sie in Berührung kommen mit diesen menschenfeindlichen Ideologien. Und die in Berührung gekommen sind, von denen wollen wir, dass sie eine 180-Grad-Wende schaffen.
3: Doch die Herausforderung wächst. Attentäter radikalisieren sich immer häufiger online. Dort stoßen Präventionsprojekte wie 180-Grad-Wende an ihre Grenzen. Gleichzeitig fehlt vielen Initiativen das Geld. Die Bundesregierung hat die Fördermittel für zahlreiche Projekte deutlich gekürzt.
5: Das ist total irrational. Also wir wissen das, wir machen ja diese Arbeit mit den Jugendlichen und wir wissen und denken uns, okay, wir müssen das ja noch sogar ausweiten.
3: Auch Yassin El-Admanis Moschee engagiert sich in der Präventionsarbeit. Das Motto? Miteinander reden.
1: Es gehört zu den harten Wahrheiten, die moderne Menschen gerne verdrängen, dass die Leberwurst auf dem Frühstücksbrot eben nicht irgendwo im Supermarkt wächst, sondern dass dafür jemand vorher ein Tier töten musste. Früher selbstverständlich, als noch mehr Menschen auf dem Bauernhof und nah an der Landwirtschaft aufgewachsen sind, dann lange verdrängt. Mittlerweile gibt es aber immer mehr Menschen, die sagen, okay, also wenn ich Fleisch essen möchte, dann muss ich auch in der Lage sein, selber ein Tier töten zu können. Und deshalb wollen immer mehr, vor allen Dingen junge Menschen, einen Jagdschein machen.
6: Nach hinten. Genau. Jagdausbildung, das geht nicht ohne Schießen. Und Sara de Miguel macht das schon ganz gut.
7: Toll. Ja, es ist ein Zehner.
6: Noch sind es nur Papprehe, die hier zum Schuss freigegeben werden. Aber bald geht es raus ins Revier. Und das ist was ganz anderes.
8: Man produziert natürlich ein hochwertiges Lebensmittel. Aber es geht auch um Geschöpf, das wir nutzen. Und das natürlich aber mit Respekt.
6: Und um das erlegen zu dürfen, braucht es vor allem viel, viel Lernen. Heute Jagdrecht, hochkompliziert, aber ein Muss für jeden angehenden Jäger und jede Jägerin. Denn die werden immer mehr.
8: Ja, die Jagd hat ein gutes Image. Es ist zumindest bekannt. Die Jäger und Jäger setzen sich für Lebensräume ein, für Wildtiere ein. Wir hatten 2011 1500 Teilnehmer an der Prüfung in Baden-Württemberg und haben jetzt 3000 Prüflinge. Also die Zahl hat sich verdoppelt.
6: Auch nach dem Hoch der Corona-Zeit sei es noch immer breit akzeptiert, Jäger zu sein. 12 Teilnehmer sind es hier, die 40 Stunden Schießtraining absolvieren, dazu 3 Wochen lang Theorie büffeln, das Revier kennenlernen, Pflanzen bestimmen.
9: Rote Heckenkirsche.
6: Rote Heckenkirsche. Sarah und Pablo de Miguel sind Geschwister. Sie studierte Modedesignerin, er Ingenieur. Schon ihr Vater hat gejagt. Ihnen geht es ums Naturerlebnis, sagen sie, und ums Essen.
7: Vor ein paar Jahren ist ja der Veganismus so hochgekocht. Jetzt mittlerweile ist es so, dass die Leute wieder gerne Fleisch essen, aber eben darauf achten, was die Herkunft des Fleisches ist.
10: Da gibt es ja immer den Kritikpunkt, dass man, dass viele Leute Fleisch essen, die nicht in der Lage dazu sind, es selber zu erlegen. Und das ist tatsächlich für mich einer der größten Punkte, warum ich den Jagdschein auch machen will.
6: Doch vor dem Essen kommt das Schießen und noch viele Stunden Theorie. Ob sie später, wenn sie im Revier jagen darf, auch wirklich abdrücken wird, weiß sie nicht, sagt Sarah de Miguel. Genau. Aber sie wird bereit sein.
2: Nicht, dass wir bei uns im Studio schlechte Laune hätten, aber jetzt kommt eine, die setzt noch mal einen oben drauf.
1: Sie spielte Cello und landete doch bei der Popmusik. Das ist Fidi Steinbeck und die ist wirklich eine Queen der guten Laune.
2: Mhm. Udo Lindenberg gefällt das, muss man sagen. Und die hat einen außergewöhnlichen handwerklichen Beruf erlernt. Und dann macht sie noch außergewöhnliche Musik. Aus der Klassik kommt und in der Pop gelandet.
1: So, hört es sich an.
11: Sie ist ein echter Strahlemensch. Und das klingt so in ihrem neuen Song.
12: Ich bin Fidi und ich mache schon mein ganzes Leben lang Musik. Schon als Teenager saß ich mit meinem Cello in TV-Sendungen auf einer Bühne mit zum Beispiel Cher.
11: Es war also immer schon klar, was aus ihr werden würde. Oder doch nicht?
12: Ich bin aus meiner Liebe zum Meer Bootsbauerin geworden.
11: Aber die Liebe zur Musik war dann doch stärker.
12: Jetzt mag ich das total, zu versuchen, mit meinen Songs kleine Boote zu bauen, die... ja, genau das Gleiche können, die uns mit auf die Reise nehmen können.
13: Wird Kopf über einen Moment springen, mich an Träume binden, um dann irgendwann meinen eigenen echten Kern zu finden.
11: Und der Kern ihrer Musik ist ihr Cello. Überhaupt, sie liebt klassische Musik.
12: Hab für mich selber aber das Gefühl, dass ich meine Gedanken und meine eigenen Gefühle viel besser in der Popmusik mit Text und Musik ausdrücken kann.
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11: eine buntere Welt, toleranter, empathischer. Dafür ist Fidi Steinbeck eine neue, eine starke Stimme.
13: 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Ich steh wieder auf.
1: Ich weiß nicht, ob ich schon mal von einer Person, von meinen Kindern, so viele Memes, Videos, sonst wie gezeigt bekommen habe, wie in der letzten Woche. Guck mal hier, Mama, guck mal da, Mama. Da ist Haaland wieder so und da ist Haaland wieder so.
2: Ich meine, der ist ja auf dem Platz eine Naturgewalt. Warum sollte das im Netz anders sein? Bei dem traut man ja auf dem Rasen alles zu und online muss man sagen auch.
1: Aber es ist gemein, ne? Weil er hat damit selber ja gar nichts zu tun, ist selbst überrascht über diese Welle der Memes und ja, in welche Szenen er da reingesetzt
2: hat. Aber ihm gefällt es auch.
14: Erling Haaland ist überall. Als Kopfballungeheuer, als Wischmopp, als Cheerleader. Mal steckt sein Gesicht auf einem Dinosaurier. Und dieser Lauch zum Beispiel, sieht der nicht auch irgendwie aus wie der Profikicker? Und selbst bei so profanen Dingen wie Tiramisu kommt das Internet inzwischen irgendwie auf Haaland. Blonde Haare, mächtige Statur und vor allem besondere Mimik. Wie gemacht für Memes. Während der Weltmeisterschaft wurde der norwegische Stürmer zur liebsten Spielfigur des Netzes. Und bis heute reißt die Welle nicht ab. Und Haaland macht mit, kommentiert Beiträge, teilt Bilder, reagiert im Netz auf seine Lieblingsmemes. Aus dem Fußballstar ist damit endgültig auch ein Internetphänomen geworden. Und wie lange das noch anhält? Vermutlich genauso lange, bis das Internet sein nächstes Lieblingsgesicht gefunden hat.
3: Der Garten bei Hitze.
1: Ja, wir sprechen heute im ARD Morgenmagazin über diesen Trockenstand überall. Die großen Flüsse trocknen langsam aber sicher aus. Und im Garten, haben Sie es natürlich schon längst gemerkt, der braucht besonders viel Pflege. Oder, wenn Sie im Urlaub sind, gute Nachbarn, die sich um die Bewässerung kümmern. Was kann man tun? Wie kann man dem Garten helfen in diesen trockenen Zeiten? Unser MoMa-Garten-Team ist unterwegs. Jule Schöning im Gruger Park zusammen mit Doro Wächter. Schönen guten Morgen, ihr beiden.
15: Anna, guten Morgen, und guck dir mal das Röschen an. Das ist schon vollkommen gestresst, weil es zu wenig Wasser hat. Und hier hinten, alle Blüten sind ein klein wenig verwelkt. Doro, jetzt ist eine gute Uhrzeit erstmal generell, um zu gießen.
16: Genau, weil jetzt ist es schön kühl, also so die kühlste Zeit am Tag überhaupt. Und damit verdunstet wenig von dem Wasser, was wir geben. Und die Pflanzen, die kriegen jetzt wieder Licht, also die fangen jetzt wieder an, aktiv zu werden. Und da ist das genau der richtige Zeitpunkt, wenn sie dann auch Wasser bekommen.
15: Du hast mir gerade gesagt, am coolsten ist eigentlich, wenn man wirklich richtig so einen Strahl einmal genau da dieser in Wurzelnähe quasi.
16: Genau, und es ist halt dieser breite Strahl, der wirklich auf die Erde kommt und die Wurzeln versorgt, damit das Wasser dann versickern kann.
15: Also nicht drumherum, damit wir nicht zu viel Wasser verbrauchen, kann man sagen. Ne?
16: Genau.
15: Und vielleicht beschreibt doch mal, Doro, ich meine, die Hitze stresst uns ja Menschen sowieso auch schon, ne? Aber was macht die Hitze mit dem Garten?
16: Ja, der Garten wird halt wahnsinnig warm, also es verdunstet viel, es kommt Trockenheit. Es ist aber auch die UV-Strahlung, die auch den Pflanzen wirklich zu schaffen macht. Und wir sehen das teilweise, dass plötzlich Bäume ihre ganzen Blätter umdrehen und eine silbrige Rückseite zeigen. Wir sehen, dass Pflanzen, die eigentlich eine feuchte Erde haben, trotzdem ihre Blätter senkrecht nach unten hängen lassen, um einfach nicht so viel Licht abzukriegen und besser mit dieser vielen Sonne klarzukommen.
15: Jetzt bekommt erstmal unser Röschen hier was. Ja, ne? Dann ist es ja natürlich auch so, dass man eben vor allem mit dem Wasser haushalten sollte. Ne? Ja. In einigen Regionen ist es jetzt auch verboten, das Trinkwasser zu nehmen für den Garten. Und in so einer Regentonne, wir können es ja mal gucken, ist einfach auch gar nicht mehr viel drin. Nee,
16: genau.
15: Kommt nichts. Kommt nichts mehr raus. Das heißt, es geht auch gleich in der Stunde darum, wie wir den Boden am besten bearbeiten, damit der auch gut Wasser speichert.
16: Genau. Damit eben wirklich das Gefüge so sich aufbaut, dass die Pflanzen sich selbst versorgen können und vielleicht der Nachbar gar nicht so viel machen muss, sondern auch Urlaub machen kann.
15: Das heißt, alles rund um den Garten, wie wir Wasser sparen können, wie wir dem Garten was Gutes tun können und uns selber auch, denn es ist verdammt schön hier heute Morgen, oder? Ich finde, es ist bisher in diesem Jahr die schönste Gartenzeit, muss ich sagen. Es ist nicht
16: das ist wirklich
15: leicht kühl und richtig super. Anna, jetzt kommst du.
1: Ja, alle in den Städten freuen sich, wenn sie irgendwo Bäume und Grün in der Nähe finden können. Danke euch beiden, dass ihr so gut in Essen alles da pflegt und gute Tipps habt, damit der Garten sich am besten selbst versorgen kann. Wenn Sie Fragen dazu haben, 0221 567 89 500 oder per Mail moma.service@ard.de. Und jetzt kommt Ocker mit dem Sport.
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17: Genau so ist es. Kurz vor sechs, Zeit für den ersten Sport an diesem Freitag. Schön, dass Sie mit dabei sind. Ja, wer hätte das gedacht? Stößt FIFA-Präsident Gianni Infantino tatsächlich an die Grenzen seiner Macht? Denn nicht nur die UEFA, sondern auch der CONCACAF, also der Dachverband für Nordamerika, Mittelamerika und der Karibik, lehnen seine Pläne ab, Teile der WM an private Investoren zu verkaufen. Damit sagten im Übrigen ja auch die jüngsten drei WM-Gastgeber, nämlich die USA, Kanada und Mexiko, nein zu diesen Plänen. Die UEFA hat schon einen Boykott angekündigt und man fragt sich, Anpfiff oder Abpfiff? Die Schlacht um die Zukunft des Fußballs hat definitiv begonnen.
18: Immer stärkerer Gegenwind für Gianni Infantino. Die Empörung über seine Investorenpläne für die Fußball-WM wächst. Jetzt erteilt auch die Konföderation der Verbände aus Nordamerika, Mittelamerika und der Karibik seiner Idee geschlossen eine Absage. Wir lehnen das Vorhaben ab, schreibt die CONCACAF auf ihrer Webseite. Die Zukunft des Fußballs müsse in den Händen der Fußballfamilie bleiben. Zuvor hatten sich schon die 55 nationalen Verbände der UEFA mit deutlichen Worten gegen Infantinos Plan zur Wehr gesetzt, die Vermarktung der Fußball-WM teilweise in private Hände zu geben und einstimmig mit Boykott gedroht. Nach den heutigen Gesprächen werden keine UEFA-Nationalteams an FIFA-Wettbewerben teilnehmen, solange diese Vorschläge im Raum stehen. Es sei denn, dieser Vorschlag wird in seiner Gesamtheit aufgegeben und es erfolgen verbindliche Zusicherungen, dass die FIFA ihre Wettbewerbe nie wieder für private Investoren öffnet. Infantino will eine neue Tochtergesellschaft der FIFA gründen, die zum Beispiel die TV-Rechte an der WM halten soll. Investoren sollen sich in die Tochtergesellschaft einkaufen können und der FIFA so 4 Milliarden Dollar in die Kasse spülen, um im Gegenzug 20% der Gewinne der Gesellschaft kassieren zu können. Ein No-Go für den DFB.
19: Ich glaube, der Fußball lebt von der Akzeptanz der Gesellschaft und wir dürfen ihn nicht zum Spielball von Investoren machen.
18: Angeführt werden soll die Investorengruppe von Joshua Kushner, dem Bruder von Jared Kushner, der wiederum der Schwiegersohn von US-Präsident Trump ist, einem Kumpel von Infantino. Der verteidigt sein Vorhaben, verspricht sich davon weltweit bessere Fußballplätze und stärkere Nationalmannschaften und versucht zu beschwichtigen. Das ist Teil eines demokratischen Prozesses und eine Chance, keine Verpflichtung.
20: And above all, it is an opportunity, but not an obligation.
18: Bis zum 19. September sollen sich die FIFA-Mitglieder entscheiden, ob sie mitmachen oder nicht. Ob die notwendige Mehrheit der Stimmen zustande kommt, scheint fraglicher denn je.
17: Ja, und der Boykott der UEFA würde sich im Übrigen nicht erst auf die WM 2030 beziehen, sondern auch schon auf die Frauen-WM im nächsten Jahr in Brasilien. Ja, und wo wir gerade bei den Frauen sind, oft heißt es ja Ladies first, nicht aber bei der Tour de France. Da sind die Männer zuerst dran, sind ja am Sonntag ins Ziel gekommen. Und morgen startet nun die Tour de France der Frauen. Jeden Tag zu sehen hier bei uns im Ersten oder aber auf sportschau.de. 9 Tage dauert die Runde. Wir dürfen uns durchaus auf vielversprechende deutsche Starterinnen freuen. Der Tourstart ist morgen in Lausanne, also in der Schweiz. Und das Ziel ist dann Nizza. Und zwischendurch ragt ein Etappenziel im wahrsten Sinne des Wortes unübersehbar heraus.
21: Ein echter Tour-Klassiker, der Mont Ventoux, einer der ikonischsten Berge Frankreichs. In diesem Jahr das Dach der Tour de France Femmes.
22: Es ist auf jeden Fall sehr, sehr cool, dass wir da jetzt auch mit der Tour de France von den Frauen hochfahren. Und ich glaube, das wird da auch wirklich ein richtiges Battle darauf.
21: Die Tour de France der Frauen geht ja gerade mal in die 5. Auflage seit ihrem Comeback 2022. Dennoch hat sich das Rennen schon ganz klar den Spitzenplatz im Rennkalender erobert.
23: Die Tour wird auch anders gefahren. Von der ersten Etappe erstmal ist jeder in Top-Form. Also mit 90% braucht man eigentlich nicht hinkommen.
21: Für den deutschen Erfolgsmoment schlechthin hat in diesem Jahr bisher Franziska Koch gesorgt. Als Siegerin bei Paris-Roubaix, dem wohl spektakulärsten Eintagesrennen des Jahres. Spätestens seit diesem Tag kennen nicht nur Radsportfans ihren Namen.
23: So richtig, richtig begriffen habe ich es, glaube ich, immer noch nicht und werde ich, glaube ich, auch nie haben.
21: Die Gesamtwertung 2026 wohl so offen wie noch nie. Gleich 3 frühere Siegerinnen werden am Start sein. Und möglicherweise kann ja auch eine Deutsche um einen Platz auf dem Podium wetteifern. Antonia Niedermayer. Anfang Juni wurde die Bayerin Zweite beim Giro d'Italia.
23: Man soll ja groß träumen und vielleicht ist es dann irgendwann in der Zukunft auf meinen Schultern das gelbe Trikot.
21: Das wäre auf jeden Fall ein bisher einzigartiger Moment, denn deutsche Fahrerinnen haben bei der Tour zwar schon Etappen gewonnen, aber das gelbe Trikot hat noch nie eine von ihnen getragen.
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1: Gelbes Trikot, schwarz-gelb, ist für mich ja normalerweise Standard. Mhm. Aber ich habe gestern eine Nachricht vom BVB-Fanshop gekriegt und habe noch gar nicht reingeguckt. Und heute haben wir es im Programm.
25: Ja, also die BVB-Gemeinde, zu der ich ja nicht gehöre, ist sich nicht sicher. Die einen sagen, das hässlichste Trikot der Welt. Die anderen sagen, das neue Auswärtstrikot in lila mit gelb, neongelben Akzenten ist irgendwie schon Hingucker.
1: Ja, manche sagen Warnweste. Und lustig finde ich aber die Reaktion vom VfL Osnabrück.
25: Ja, aber die haben erstmal ja präsentiert auf der Marketingreise. Das als sie in Japan waren, haben sie erstmal auf der großen, berühmten Kreuzung dort das Trikot präsentiert und sind direkt wie Schülerlotsen behandelt worden.
1: Und jetzt die Reaktion vom VfL Osnabrück. Ist lustig, die spielen traditionell in lila-weiß und haben dann gesagt, ja, cooles Trikot von euch.
25: Coole Farbe.
1: Hat das gemacht, ne?
25: Nicht schlecht. Bin gespannt, auf welchem Platz ihr damit landen werdet. Also in den Auswärtsspielen ob das Glück bringt, wenn es einmal, zweimal erfolgreich ist, dann ziehen die es immer an.
1: Also ich fand ja vom DFB dieses Trikot auch viel schöner, dieses Farbenfrohe, als das komische Blaue, was sie jetzt so ausgesucht haben.
25: Das sah eher nach Schlafanzug aus.
1: Wir sind ja eigentlich eher für farbenfroh.
25: Ja, aber bei BVB
1: bist du eh negativ, egal
25: wie. Nee, so war es nicht gemeint. Komm, wir gehen nach Hamburg. Wir gehen zur Tagesschau.
1: Zu Jens Riewer, schönen guten Morgen.
0: Guten Morgen, willkommen zur Tagesschau. US-Präsident Trump verkündet Entwaffnung der Hamas. Sein sogenannter Friedensrat habe eine entsprechende Vereinbarung erzielt, erklärte Trump. Nach der Entwaffnung werde Israels Militär den Gazastreifen verlassen und eine internationale Schutztruppe für Sicherheit sorgen. Weder aus Israel noch von der Hamas gibt es eine offizielle Zustimmung zu dem Plan, aber viele skeptische Stimmen. Spanien setzt Militär in der Exklave Ceuta in Nordafrika ein. Dort hatten gestern offenbar mehrere hundert Migranten unkontrolliert die Grenze überquert. Spanischen Medienberichten zufolge gelangten sie von Marokko aus schwimmend an die Küste. Mindestens 18 von ihnen sollen bei dem Versuch gestorben sein. Heute will Ministerpräsident Sanchez nach Ceuta reisen. Recht auf Reparatur tritt in Kraft. Die neuen Regeln gelten überwiegend für große Haushaltsgeräte. Hersteller müssen diese nun reparaturfreundlicher machen und Ersatzteile bereitstellen. Die Kosten für die Reparatur dürfen aber nicht die Kosten für einen Austausch übersteigen. Ziel der Regel ist die Vermeidung von Elektroschrott. Urteil zu KI-Songs erwartet. Der Musikrechteverwerter GEMA hat gegen das US-Unternehmen Suno geklagt, mit dessen KI-Werkzeugen Musik generiert werden kann. Laut GEMA unterscheiden sich die Songs kaum von den Originalen, mit denen die KI trainiert wurde. Suno bestreitet dies und betont, dass die Lieder, mit denen die KI trainiert wurde, nicht abgespeichert sind. Heute will das Landgericht München sein Urteil verkünden. Neue Sternbrücke in Hamburg am Ziel. In der Nacht gelang der Einhub der 3.700 Tonnen schweren Bahnüberführung im Stadtteil Altona. Die Arbeiten an der mehr als 100 Meter langen Brücke sollten bereits gestern abgeschlossen sein. Probleme auf dem Transportweg hatten den Zeitplan aber durcheinandergebracht. Hitzewelle in Deutschland. In drei Bundesländern wurde ein neuer Juli-Rekord aufgestellt. Den höchsten Wert meldete der Deutsche Wetterdienst mit 40,5 Grad aus Bernburg in Sachsen-Anhalt. Auf die Hitze folgten vielerorts heftige Gewitter, Starkregen und Sturmböen. Für das Wochenende werden wieder niedrigere Temperaturen erwartet. Die Tagesschau meldet sich wieder um 6.30 Uhr und damit zurück nach Köln zu Anna Planken und Sven Lorik.
25: Dankeschön, Jens. Schönen guten Morgen.
1: Kommen Sie rein. Der Freitag startet wie folgt.
25: Es ist ja ein komisches Startdatum. Man würde ja denken, am 1. August geht's los. Aber am 31. Juli haben wir ab heute das Recht auf Reparatur. Sie müssen Sachen nicht mehr wegschmeißen, Elektroschrottberg vergrößern. Nein, wir haben ein Recht auf Reparatur. Schauen wir gleich drauf.
1: Außerdem kümmern wir uns um einen Urlaubstrend, muss man sagen, noch ist sehr, sehr klein, aber sorgt für sehr viel Aufregung, dass Menschen nach Afghanistan fahren. Influencer sagen, hey, das ist doch ein super Land. Ja, landschaftlich kann man das sehr verstehen, aber die ganzen Konsequenzen dahinter, wir gucken mal auf diesen Trend.
25: Außerdem gehen wir in den heimischen Garten auf den Balkon. Wie wässern wir bei dieser großen Hitze eigentlich richtig, erklärt uns gleich Dorothee Wächter.
1: Und Donald hat uns vorhin schon gesagt, so richtig guten Regen von oben hast du, also einen Landregen, so einen längeren,
4: genau,
1: nicht in Sicht.
4: Der ist leider nicht in Sicht, dafür aber heftige Gewitter. Und da kann es natürlich dann immer örtlich eng begrenzt zu unwetterartigen Regenfällen kommen. Das heißt, der Keller voll, aber das hilft leider den Flüssen nicht.
25: Mhm. Hier sind die Aussichten für alle.
4: Und das sind Bilder von gestern. Niedersachsen hat es vor allem getroffen, die Lüneburger Heide. Zwischen Celle und Fassberg wurden die höchsten Windgeschwindigkeiten gemessen. In Fassberg, dort am Fliegerhorst, 148 Kilometer pro Stunde. Aus der Gegend gibt es auch eine bisher unbestätigte Tornado-Meldung, wird noch geprüft. Also es war schon ganz schön heftig gestern. Und verbreitet gab es mit dem Durchgang der Gewitter dann 70 bis 80 Kilometer pro Stunde. Und in der Nacht an der Ostsee auch teilweise Hiddensee und Insel Pöhl und so weiter, auch über 100, zum Teil 130 Kilometer pro Stunde. Wir schauen drauf auf die Wetterkarte und sehen hier unsere Luftmassengrenze. Zum einen hier dieses fischgrätenartige Gebilde, das eine Konvergenzlinie, wo die Luft zusammenfließt, aufsteigen muss und diese teils unwetterartigen Gewitter bildet. Zum anderen dann die Kaltfront dahinter, diese blaue Linie. Und warum ist es hier rot? Das bedeutet einfach, dass die Kaltfront nicht weiter nach Süden vorankommt, sondern hier sogar wieder so ein bisschen nach Norden geschoben wird. Und dadurch werden wir diese Kaltfront ganz schwer los. Auf dem Radarfilm können Sie es mal anschauen, die Regenfälle von gestern. Da sieht man sehr schön hier den Schwerpunkt über Niedersachsen, der dann rausgezogen ist nach Mecklenburg-Vorpommern. Und hier gab es noch mal eine Zelle hinterher. Und wenn Sie mal weiterverfolgen, die löst sich dann einfach auf. Da sehen Sie, wie schwer das immer vorherzusagen ist mit den Gewittern. Die bilden sich neu innerhalb von einer Stunde, zerfallen dann einfach und dann sind wir einfach weg vom Radar. Und Sie sehen, jetzt ist erst einmal Ruhe, aber hier kommen neue Schauer und Gewitter über der Nordsee an. Und die werden heute vor allem dann das Nordseeumfeld schon mal beeinflussen mit stärkeren Regenfällen und dann weiterziehen Richtung Schleswig-Holstein. Auch von Südwesten her sind Gewitterneubildungen möglich, vor allem Schwarzwald, Schwäbische Alb. Im Osten scheint die Sonne noch fast ungestört. Ansonsten gibt es auch schon mal ein paar dichtere Wolkenfelder. Und zum Nachmittag werden sich dann auch in der Mitte und im Süden einzelne, aber zum Teil heftige Gewitter bilden. Wind vor allem im Süden immer noch ein Thema mit schweren Sturmböen, vielleicht sogar auch noch mal über 100 Kilometer pro Stunde. Hier im Nordwesten sind es eher die Regenfälle, die stören, also auch Wacken betroffen. Kräftiger Regen, der kann auch bis nach Hamburg ausgreifen in Verbindung mit Gewittern. Und die Temperaturen liegen dann heute im äußersten Nordwesten nur noch bei 19 bis 20 Grad. Richtung Niederbayern sind sogar noch bis zu 38 Grad heute möglich. Der Wind außerhalb der Gewitter eher eine schlappe Angelegenheit und der Trend schnell noch für die nächsten Tage hinterher. Es wird ein bisschen ruhiger am Wochenende. Die letzten Gewitter ziehen morgen ab, Sonntag nur am Alpenrand. Im Süden bleibt es heiß. Und es wird wieder heißer zu Wochenbeginn und auch die Gewittergefahr wird dann vor allem Richtung Dienstag wieder deutlich ansteigen.
1: Wenn das so kommt, dann wäre das eine Hammernachricht, die uns heute Nacht aus Washington erreichte. Von den USA, der initiierte und umstrittene Friedensrat soll tatsächlich eine Entwaffnung der Hamas vereinbart haben. Wir gucken mal auf das, was Donald Trump auf seiner Online-Plattform Truth Social heute twitterte. Oder twitterte nicht, sondern postete. Er spricht von einer historischen Vereinbarung zur kompletten Entwaffnung der Hamas und anderer bewaffneter Gruppen in Gaza. Das wäre tatsächlich der Dreh- und Angelpunkt dieses Gaza-Konfliktes. Und da haben wir direkt heute Morgen schon mal nachgefragt bei unserem Korrespondenten in Washington, Torben Burgers. Von dem wollte ich wissen, was soll denn da wirklich verhandelt worden sein?
5: Gaza soll künftig von den Palästinensern selbst verwaltet werden und Israel in Frieden leben können, so sagt das Trump. Und dafür soll die Hamas Schritt für Schritt ihre Waffen abgeben und Israel sich Schritt für Schritt aus dem Gazastreifen zurückziehen. Und helfen soll dabei eine internationale Schutztruppe. Und für die stehen angeblich schon bis zu 5000 Soldaten bereit.
1: Wie realistisch ist denn, dass das Ganze auch jetzt tatsächlich umgesetzt wird?
5: Die große Frage ist jetzt, was sagen eigentlich die Hamas und was sagt Israel? Offizielle Stellungnahmen, die gibt es bislang nicht. Medienberichten zufolge hat zumindest die Hamas schon mal grünes Licht signalisiert. Die Frage ist ja nur, werden diesen Worten dann auch Taten folgen? Ist das jetzt ein verbindliches Abkommen oder handelt es sich dabei um eine bloße Absichtserklärung? Ein bisschen wirkt das auf mich so, als brauche Trump mal wieder einen Erfolg und es wäre jetzt auch nicht das erste Mal, dass er dabei zu viel verspricht.
1: Ich würde ja immer hoffen, wenn so ein Friedensrat zusammensitzt und sowas verkündet im Nachhinein, dass es dann einen Plan gibt, der da die Schrittfolge festlegt. Wie sieht denn der aus für die nächsten Wochen?
5: Offenbar wird an den Details noch gearbeitet. Aus dem Friedensrat heißt es, in 1 bis 2 Wochen werden erstmal die Bedingungen veröffentlicht, unter denen diese Entwaffnung stattfinden soll. Und bis die dann beginnt, da können noch mal so 1-2 Monate vergehen. Und bis dieser ganze Prozess abgeschlossen ist, da können es auch 200 bis 350 Tage sein. Und alles hängt davon ab, dass jeder einzelne Schritt auch wirklich vollzogen wird und es da nicht schon gleich am Anfang hakt. Also es ist viel Geduld gefragt. Und ob das tatsächlich am Ende alles so kommt, wie Trump uns das heute versprochen hat, da wäre ich erstmal skeptisch und würde mal abwarten.
6: Ich habe hingegen einen echten Meilenstein im Kampf gegen den Elektroschrott, vom Handy bis Haushaltsgeräte bis Küchengeräte. In Deutschland haben wir alleine pro Jahr nicht 1 Million, nicht 1 Milliarden, sondern 1,7 Milliarden Kilogramm Elektroschrott. Darunter auch Geräte, die man hätte durchaus reparieren können, wenn man dann dran käme, weil die Geräte sind oft so verschweißt oder verklebt, dass man es einfach nicht mehr reparieren kann. Aber ab heute gibt es das Recht für uns alle auf Reparatur.
7: Der Staubsauger von Ingeborg Lehnert macht keinen Mucks mehr. Der Akku ist defekt. In diesem Repair-Café versuchen Helfer ehrenamtlich, ihren Staubsauger zu reparieren. Jetzt sollen Reparaturen für Verbraucher leichter möglich sein.
8: Der ist schon genau 3 Jahre alt, also genau nachdem die Garantie abgelaufen war. Aber das ist halt auch, das sind ja alles Rohstoffe, ne? Also wenn ich mir das hier angucke, wenn man das jetzt einfach wegschmeißt.
7: Mehr Umweltschutz, weniger Elektroschrott, das sind auch die Ziele des neuen Gesetzes. Hersteller sind ab jetzt verpflichtet, große Haushaltsgeräte wie Waschmaschinen oder Staubsauger, aber auch Handys und Tablets zu reparieren, wenn der Kunde es wünscht. Und zwar unentgeltlich, solange noch die 2-jährige Gewährleistungspflicht gilt. Nach Ablauf der Frist muss die Reparatur zu einem angemessenen Preis durchgeführt werden. Verbraucherschützer sehen in dem Gesetz einen Schritt in die richtige Richtung. Allerdings fehlten darin klare Vorgaben, etwa die, wie schnell repariert werden muss oder wie viel eine Reparatur im konkreten Fall höchstens kosten darf.
9: Natürlich besteht die Gefahr, dass der ein oder andere Hersteller dann eben auch die Reparatur dadurch vereitelt, dass er eben viel zu hohe Kosten ansetzt und den Verbraucher abschreckt.
7: Der Akkublock von Ingeborg Lehnert ist wahrscheinlich nicht reparierbar. Der Grund, diese unnötig kompliziert eingebaute Platine, für die es keinen Schaltplan gibt. Das Beispiel zeigt, bei den Herstellern muss ein Umdenken stattfinden, damit die Verbraucher ihr Recht auf Reparatur auch wirklich nutzen.
25: Tja, ein Recht auf Abkühlung wäre ganz gut. In einigen Landesteilen hat es sich ja schon deutlich abgekühlt. Andere sehen sich noch nach dem Wasserspender. Heute Morgen bei mir vom Haus, es war fast kalt, das Gefühl, 16 Grad. Aber es geht ja jetzt am Wochenende wieder über die 30 Grad, die dritte Hitzewelle in diesem Jahr. Und wir haben diese Woche schon etliche Beispiele gezeigt, wie Städte versuchen dagegen auch bei der Stadtplanung was zu tun. Aber es reicht noch nicht. Insgesamt ist Deutschland auf die Hitze, wenn die denn dauerhaft bleibt, im Sommer, in den Sommern der kommenden Jahre, auch in dieser Wuchtigkeit, sind wir schlecht darauf eingestellt. Es ist an der Zeit, dass sich was dreht, bei der Planung, aber auch politisch.
10: Heiß hier, verdammt heiß. Der Gendarmenmarkt ist im Sommer einer der heißesten Orte in Berlin.
12: Mehr Grün, Bäume, mehr Brunnen.
13: Vielleicht noch mehr Getränkestände, dass man wirklich ausreichend trinken kann. Weil das ist das Wichtigste, dass der Körper ja die Temperatur auch halten kann.
26: Bäume auf jeden Fall, die das runterkühlen. Ja, das merkt man schon, wenn man draußen durch Brandenburg mal fährt, durch Wälder, wie gleich kühler wird und so. Das wäre schon schön für die Stadt.
10: Wie gut Grün kühlt, hat die Deutsche Umwelthilfe gemessen.
27: 28,7 im Schatten und jetzt gehen wir mal in die Sonne. 58,4 Grad, das muss man sich mal vorstellen.
10: Vor allem Alte und Kranke leiden. Fast 10.000 Menschen sind nach Schätzungen des Robert-Koch-Instituts bisher in diesem Jahr wegen hoher Temperaturen gestorben. Zeit, Dinge grundlegend zu ändern.
28: Jetzt ist es an der Zeit, wirklich anzufangen, umzudenken und umzubauen. Wirklich Bäume zu schützen, Bäume zurückzubringen, Grünflächen zurückzubringen. Also wirklich Stadtplanung neu zu denken.
10: Länder und Kommunen fordern mehr Unterstützung vom Bund. Aber
29: nach dem Grundgesetz sind für diese Aufgaben die Länder zuständig. Der Bund darf das nicht. Er darf es beispielhaft an Modellvorhaben. Das machen wir als Bundesumweltministerium auch. Und zwar zu einem ganz erheblichen Anteil. Wenn wir mehr machen sollten, dann brauchen wir eine Verfassungsänderung.
10: Dann könnte der Hitzeschutz eine Gemeinschaftsaufgabe werden. Um die Entscheidungsfindung zu beschleunigen, gibt's noch einen guten Rat an die Politiker.
30: Sich mal hier hinzustellen und sich mal selber mal schwitzen und mal gucken, was Ihnen dann einfällt, was man vielleicht machen kann.
25: Das Folgende ist so ein bisschen wie bei meinen Nachbarn. Die lieben die Eier meiner Hühner, aber das frühe Gegacke am Sonntagmorgen, das mag dann keiner wieder.
1: Diese Nebenerscheinung, wenn man neben eine Kirche zieht, also ist ja schön, so einen Bau neben sich zu haben, aber da gibt es ja auch Glocken, ne?
25: Das ist korrekt. Erstaunlicherweise, es gibt welche, die bimmeln nur einmal die Stunde, andere bimmeln dann alle 15 Minuten.
1: Heute Nacht, der Kölner Dom, als ich hier vorm WDR stand.
25: Crazy, konntest du nicht mehr schlafen.
1: Genau, also er macht für alle Viertelstunde.
25: Gut, du sollst ja auch arbeiten. Ja. Wir gehen nach Baden-Württemberg, auf die Schwäbische Alb, nach Neckar-Thalfingen. Da ist ein regelrechter Dorfstreit entstanden.
31: Um die 130 Meter. So weit ist die Martinskirche in Neckar-Thalfingen von diesem Haus entfernt. Der Klang der Glocken, für Anja Liedermann eine ständige Belästigung.
32: Also das ist das Schlafzimmer, eins der Schlafzimmer.
31: So wie hier schlagen die Glocken alle 15 Minuten, auch nachts. Das raubt der zweifachen Mutter den Schlaf.
32: Man wird ständig daran erinnert, oh, jetzt habe ich nur noch 2 Stunden zum Schlafen, jetzt habe ich nur noch eine Stunde.
31: So geht es nicht nur ihr. Anja Liedermann startet eine Petition, sammelt rund 50 Unterschriften. Auch dieser Nachbar hat unterschrieben. Das Ziel? Das nächtliche Zeitschlagen abschaffen. Doch die Kirche ist dagegen, beruft sich auf Tradition. Das lässt die 54-Jährige nicht gelten.
2: Wir haben heute auch keine Nachtwächter mehr, die durch die Gegend laufen und, ich sag mal, die Zeit verkünden. Da hat sich einfach viel verändert. Und deswegen ist es für mich auch wichtig, dass die Kirche auch Veränderung zulässt.
31: Doch zu große Veränderungen will die Kirche nicht. Sie macht den Urschlag zwar technisch leiser, entscheidet aber, ihn beizubehalten, beruft sich auf eine Mehrheit.
3: Und dann weiß ich auch aus eher seelsorgerlichen Gesprächen, dass es einfach auch Menschen gibt, die schlecht schlafen können, die nachts wach liegen und für die das dann ein Trost und ein Halt ist, wenn sie diesen Schlag der Stunden auch in der Nacht hören.
31: Und auch ein Gutachten hilft Anja Liedermanns Anliegen nicht. Es besagt, der Schall der Glocken liegt unterhalb der festgeschriebenen Grenzwerte. Anja Liedermann hofft trotzdem auf eine Einigung, dem Frieden zuliebe.
2: Auch die Kirche steht für Nächstenliebe, für, ich sag mal, Kompromissbereitschaft, für lösungsorientiertes Ansetzen. Und genau das ist das, was uns eigentlich gerade fehlt.
31: Der Konflikt bleibt bestehen. Doch eine Konsequenz hat Anja Liedermann für sich bereits gezogen. Sie ist aus der Kirche ausgetreten.
1: Bei unserem nächsten Thema weiß ich gar nicht, wo ich anfangen soll. Ob bei der dringenden Reisewarnung des Auswärtigen Amtes, dass alle deutschen Staatsbürger das Land sofort verlassen sollen, oder bei der riesigen Diskussion, ob wir als Rechtsstaat es menschlich verantworten können, Straftäter in dieses Land abzuschieben. Wir reden von Afghanistan. Es ist ein Land, das man in jeder Hinsicht auch wortwörtlich als spannend bezeichnen kann. Und es ist verwunderlich, dass vielleicht Leute gerade deshalb oder trotz allem dort Urlaub machen wollen. Tourismus in Afghanistan. Wer macht das und warum? Unser Reporter Markus Spieker hat sich einer Reisegruppe angeschlossen.
11: One, two, three. Welcome to Afghanistan! 7 Fremde, eine Woche, ein Land, das die meisten meiden, aber das neuerdings von Reiseinfluencern gehypt wird.
14: Afghanistan ist unglaublich. Kommt nach Afghanistan. Habt keine Angst.
11: Urlaub bei den Taliban, geht das? Ist das sicher? Und wenn ja, kann man das moralisch verantworten? Das will ich wissen und schließe mich einer Reisegruppe an.
15: Die Stadt wirkt sehr friedlich. Im Vergleich zu vor 10 Jahren, als die Terrorgefahr recht groß war, fühle ich mich deutlich sicherer. Auf der anderen Seite eben wegen der vielen Taliban-Checkpoints ist auch so ein bisschen beklemmendes Gefühl.
11: Immerhin 10.000 ausländische Besucher gab es im letzten Jahr. Das klamme Emirat braucht die Einnahmen, solange sich die Touristen den Auflagen fügen. 4 meiner Mitreisenden kommen aus Deutschland.
16: Also meine Freunde waren sehr geschockt, gemischte Gefühle. Warum machst du das? Warum brauchst du das?
17: Ich reise gerne und genau, möchte jedes Land der Welt mal bereisen.
11: Es geht von der Hauptstadt Kabul ins Bamiyan-Tal zu den gesprengten Buddha-Statuen und weiter zum schönsten Nationalpark des Landes. Dort müssen die Frauen der Gruppe sich vor einem Taliban-Sittenwächter verstecken.
18: Wo ist Hannelore?
19: Hannelore, komm!
17: Also das holt dann einen schon auch in die Realität wieder zurück.
11: Unterwegs immer wieder bewaffnete Taliban und Frauen, die betteln oder für einen Hungerlohn arbeiten. Aber immer wieder auch atemberaubende Schönheit, eine Grenzerfahrung zwischen Mitleiden und Staunen.
1: Um es noch mal ganz klar zu sagen, das Auswärtige Amt warnt dringend vor Reisen nach Afghanistan. Es gibt auch gar keine deutsche Botschaft mehr in Kabul, insofern auch keine konsularische Unterstützung mehr. Und man adelt, wenn man dorthin fährt, nicht nur eine Terrororganisation, sondern bringt ihr natürlich auch das Geld, was sie gerne haben möchte. Ferien bei den Taliban, die ganze Reportage können Sie sehen in der ARD-Mediathek.
6: Da machen wir doch jetzt lieber einen Kurzurlaub im Netz und finden da zurzeit ständig diesen einen Fußballer aus Norwegen, den wir auch alle aus Dortmund kennen.
1: Ja, natürlich. Erling Haaland ist eine Naturgewalt. Das hat jetzt die ganze Welt bei der WM gesehen.
6: Der ist auf dem Platz eine Wucht, dem traut man quasi alles zu. Und online muss man sagen, ja, der kann quasi auch alles.
1: Ja, begeistert.
20: Erling Haaland ist überall. Als Kopfballungeheuer, als Wischmopp, als Cheerleader. Mal steckt sein Gesicht auf einem Dinosaurier und Dieser Lauch zum Beispiel sieht ja nicht auch irgendwie aus wie der Profikicker? Und selbst bei so profanen Dingen wie Tiramisu kommt das Internet inzwischen irgendwie auf Haaland. Blonde Haare, mächtige Statur und vor allem besondere Mimik. Wie gemacht für Memes. Während der Weltmeisterschaft wurde der norwegische Stürmer zur liebsten Spielfigur des Netzes. Und bis heute reißt die Welle nicht ab. Und Haaland macht mit, kommentiert Beiträge, teilt Bilder, reagiert im Netz auf seine Lieblingsmemes. Aus dem Fußballstar ist damit endgültig auch ein Internetphänomen geworden. Und wie lange das noch anhält? Vermutlich genauso lange, bis das Internet sein nächstes Lieblingsgesicht gefunden hat.
0: Der Garten bei Hitze.
1: Und am besten ein Garten, der sich bei Hitze möglichst selbst helfen kann, irgendwo Wasser speichern kann. Das ist das Ziel von Doro Wächter und Jule Schöning im MoMa-Garten in der Gruger in Essen. Schönen guten Morgen.
4: Guten Morgen, Anna. Ja, wir klopfen mal hier an unsere Regentonne. Da hört man eigentlich schon, dass da nicht mehr viel drin ist, Doro, nee, oder?
5: Empty.
4: Das gestern, also ich habe mich gefreut bei uns im Garten. Die Tonne ist ein bisschen voller, weil es geregnet hat.
5: Ja.
4: Aber ansonsten ist empty. Und es gibt hier einige Regionen in Deutschland, wo auch gesagt wird, man darf nicht gießen. Uns haben nämlich viele Fragen erreicht,
5: ja,
4: was soll ich machen, wenn ich gar nicht gießen darf?
5: Ja, das ist ein großes Problem. Dann muss ich wirklich gucken, dass ich die Pflanzen schütze, dass ich irgendwie, so wie irgendwie Wasser verfügbar ist, das verwende. Mhm. Dass ich vielleicht, wenn ich Kartoffeln spüle, da ist nichts weiter dran, dass ich das Wasser nehme und dahin tue, wo wirklich benötigt wird.
4: Einige haben uns auch gefragt, ob man vielleicht für den Boden Rindenmulch nimmt, zum Abdecken die Pflanzen.
5: Ja, also es ist ganz wichtig, dass wir uns auf den Boden jetzt konzentrieren. Hier ist einmal Komposterde, die ist ganz wichtig. Du hast da Kakaoschalen zum Abdecken. Hier ist Miscanthusstroh und das ist ein Holzgemisch, das sieht ein bisschen aus wie Tierfutter, aber mit Wasser geht das auf, brechen diese Würmchen auf und dann deckt das Beet ab. Mhm. Das ist ganz wichtig, dass ich da oben drauf was habe, was den Boden schützt, was verhindert, dass die Verdunstung halt zu stark ist.
4: Gucken wir uns den Boden aber mal an, weil du sagst auch, ich nehme natürlich gerne diese Kakaobohnenschalen.
5: Ja.
4: Das ist schon mal ernsthaft
5: zum
4: Beste
5: Frühstück,
4: zum Abdecken. Genau, was mache ich also, bevor ich sowas verteile mit dem Boden?
5: Ja, wichtig ist, dass ich erstmal jetzt, wo es so heiß ist, die oberste Bodenschicht aufbreche, dass ich hier wirklich diese Verdichtungen wegnehme, damit nicht die Feuchtigkeit durch die Kapillaren, durch die engen Gefäße von unten nach oben zieht, sondern im Boden bleibt. Und dann kommt natürlich hier mein Kompost gut drauf. Und da ist es auch nicht so, dass ich spare, sondern da wird eine richtig dicke Schicht drauf getan. Und dann kann ich auch noch ein bisschen von den Spelzen drauf tun, damit da eine richtig tolle Packung für die Pflanzen ist, damit der Boden gut sich drunter entwickeln kann.
4: Und muss da jetzt schon irgendwie Wasser draufnehmen?
5: Nein,
4: das muss auf gar keinen Fall.
5: Nee, einfach das kann jetzt einfach, der Kompost hat eine Feuchtigkeit drin und dann ist das erstmal versorgt.
4: Mhm. Willi Lustermann hat uns gefragt, ob es auch Pflanzen gibt, die besonders hitzeresistent sind. Da gehen wir mal rüber hier zu unseren guten Freunden, den blühenden Basilikum, oder?
5: Genau. Ja, wir kennen immer diesen grünen, der in jedem Supermarkt verkauft wird. Aber der Strauchbasilikum ist zum Beispiel viel weniger empfindlich, was Trockenheit betrifft und schmeckt genauso gut. Mhm. Also hat auch noch eine tolle Blüte, die für die Insekten gut ist. Also top.
4: Du hast nachher noch mehr Tipps für hitzeresistente Pflanzen.
5: Ja.
4: Ich gieße mal die Tomaten, weil Doro jetzt auch gesagt hat, in einigen Regionen ist es so, dass man eigentlich bis 9 am besten sowieso gießen sollte.
5: Ja.
4: Danach ist es sogar verboten, außerdem ist jetzt eh die Superzeit. Anna, wir gießen noch ein bisschen weiter, vielleicht sind die Tomaten auch rot dann schon in der nächsten Schalte. Bin mir nicht sicher, aber vielleicht.
1: Man weiß gar nicht, was man zuerst machen soll, weil alles in den Morgenstunden empfohlen wird. Gießen und Sport machen und deshalb schnell zu Orca Gundel, aber erst noch die Telefonnummer 0221 567 89 500 oder moma.service@ard.de, das ist die Mailadresse für Sie und jetzt Orca.
7: 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Ja, FIFA-Präsident Gianni Infantino gerät mit seinem Plan, private Investoren künftig an WM-Turnieren zu beteiligen, weiter unter Druck. Nach einer Krisensitzung hat sich die UEFA geschlossen gegen die Pläne ausgesprochen und droht mit einem Boykott aller FIFA-Turniere, angefangen bei der Frauen-WM im nächsten Jahr. Und auch der Kontinentalverband CONCACAF aus Nord- und Mittelamerika sowie der Karibik hat sich gestern Abend dem Widerstand angeschlossen. Eine Reaktion von Gianni Infantino, die gibt es tatsächlich mittlerweile auch, hat sich gerade eben geäußert und weist alle Kritik an seinem Vorhaben zurück. Ja, damit schönen guten Morgen zum Sport hier im ARD-Morgenmagazin. Und wir bleiben beim Weltfußball. Als Argentinien 2022 Weltmeister geworden ist in Katar, da muss ich sagen, habe ich es dem Messi noch irgendwie gegönnt, weil es die Krönung seiner Karriere war. Aber jetzt beim WM-Finale zwischen Argentinien und Spanien, ist es einem ja doch schon schwer gefallen, Sympathien mit Argentinien zu haben. Die präsentierten sich ja pauschal gesagt als schlechte Verlierer auf ganz unterschiedlichen Ebenen. Und da gibt es eigentlich unter Fußballfans auch keine zwei Meinungen. Die Argentinier, die aber ja ihren Fußball und ihre Nation quasi bedingungslos lieben, die sehen das irgendwie ein bisschen anders.
8: Warum hassen alle Argentinien? Es sieht jetzt so aus, als wären wir das rassistischste Land der Welt. Es ist eine hitzige Debatte, gerade in den sozialen Medien. Die Argentinier gebrandmarkt als Rassisten, gewalttätig, schlechte Verlierer. In Argentinien spricht man von einer Anti-Argentinien-Kampagne. Es scheint, es fehlt Selbstkritik. Es ist nicht Hass, es ist Neid. Während der WM fallen argentinische Fans auf, die eindeutige und inakzeptable rassistische Gesten machen, die in vielen Ländern strafbar sind. Im Internet verkauft sich was emotionalisiert. Der Algorithmus schürt das Feuer, sagt Emmanuel Valnossi in Buenos Aires, beim Kicken mit seinen Freunden. Einerseits fühlen sie sich falsch dargestellt, andererseits habe auch ein Aufschrei im Land gefehlt. Es ist einfach zum Schämen, was denn sonst? Wenn wir heute immer noch Rassismus erleben und das weiterhin als witzig angesehen wird, dann stimmt was mit der Erziehung nicht. Das Bild eines extrem rassistischen Argentiniens sei nicht haltbar, sagt der Afro-Argentinier Ali Delgado, der als Anwalt juristisch gegen Rassismus kämpft. Die Vorfälle seien allerdings die Gelegenheit für eine überfällige Debatte im Land. Wir sind ein rassistisches Land, wie alle anderen Länder auch, und daran muss gearbeitet werden. Man muss darüber sprechen und wir müssen alle gemeinsam daran arbeiten, um das zu verändern. Das muss geändert werden. Sanktionen drohen der Mannschaft wegen dieser gewaltvollen Szenen nach der Finalniederlage gegen Spanien. Schlechte Verlierer, heißt es im Ausland. Fußball sei in Argentinien der Ort, wo Verrücktsein erlaubt sei, wo explosive Leidenschaft geschätzt werde, erklärt Esteban Beckermann, der Fußballgeschichte lehrt. Wir verlangen geradezu, dass diejenigen, die dieses Trikot verteidigen, dies tun, als würden sie den letzten Tropfen Blut dafür geben. Rassismus habe keinen Platz, nirgendwo, meinen sie hier. Aber was ihre Leidenschaft angeht, die wollen sie nicht aufgeben, auch wenn sie damit an Grenzen stoßen.
7: Und von Argentinien gehen wir nach Japan. Borussia Dortmund ist ja gerade auf Asientour und hat dort sein zweites Ziel sozusagen erreicht. Ist jetzt in Tokio, spielt morgen das zweite Testspiel und dann gegen den FC Tokio. Ja, so viel zum Sportlichen. Der Ausflug nach Fernost ist aber auch eine Art Akquise-Reise, um eine neue Zielgruppe zu erschließen. Und damit ist es eben auch ein wirtschaftlicher Aspekt. Geschätzt wandern wohl 5 Millionen Euro in die Vereinskasse.
9: Borussia Dortmund pur, das Maskottchen inklusive. Alles, damit die Strahlkraft der Marke BVB auch in Asien immer weiter zunimmt.
12: Das machen die Spieler wirklich hervorragend, sind extrem nah, sie sind anfassbar. Sie haben auch richtig Bock da drauf, muss man ehrlicherweise sagen, weil im Urlaub kommt man eher selten als Spieler hin. Und deshalb saugen die hier alles auf.
9: Ohne zahlreiche Nationalspieler ist die schwarz-gelbe Reisegruppe in Japan unterwegs. Dafür sind viele talentierte Nachwuchsspieler am Start. Eine Truppe frei nach dem Motto Jugend forscht. Das erste von zwei Testspielen entsprach dann aber doch nicht so ganz den eigenen Ambitionen.
12: Wenn wir schon um die halbe Welt fliegen, dann wollen wir natürlich auch solche Spiele gewinnen, zumal ja auch wirklich viele BVB-Fans und viele Zuschauer im BVB-Trikot da waren.
9: Für die japanischen Fans war das Ergebnis aber wirklich zweitrangig. Wichtig war für sie einzig und allein das Erlebnis Borussia Dortmund.
12: Man merkt auch, wie die japanischen Fans informiert sind, wie sie alle möglichen Karten haben, wie sie die Namen selbst teilweise von unseren Jugendspielern kennen. Also insofern glaube ich, ist das eine Win-Win-Situation.
9: Die Asien-Tour. Sport trifft Kommerz. Es ist ein schwieriger Spagat. Für den BVB ist es aber der Weg der Zukunft.
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1: Und ganz schnell geht's nach Hamburg zu Jens Rieber.
6: Die Tagesschau, guten Morgen.
13: Guten Morgen, willkommen zur Tagesschau. US-Präsident Trump verkündet Entwaffnung der Hamas. Sein sogenannter Friedensrat habe eine entsprechende Vereinbarung erzielt, erklärte Trump. Nach der Entwaffnung werde Israels Militär den Gazastreifen verlassen und eine internationale Schutztruppe für Sicherheit sorgen. Weder aus Israel noch von der Hamas gibt es eine offizielle Zustimmung zu dem Plan, aber viele skeptische Stimmen. Spanien setzt Militär in der Exklave Ceuta in Nordafrika ein. Dort hatten gestern offenbar mehrere hundert Migranten unkontrolliert die Grenze überquert. Spanische Medienberichten zufolge gelangten sie von Marokko aus schwimmend an die Küste. Mindestens 18 von ihnen sollen bei dem Versuch gestorben sein. Heute will Ministerpräsident Sanchez nach Ceuta reisen. Recht auf Reparatur tritt in Kraft. Die neuen Regeln gelten überwiegend für große Haushaltsgeräte. Hersteller müssen diese nun reparaturfreundlicher machen und Ersatzteile bereitstellen. Die Kosten für die Reparatur dürfen aber nicht die Kosten für einen Austausch übersteigen. Ziel der Regel ist die Vermeidung von Elektroschrott. Urteil zu KI-Songs erwartet. Der Musikrechteverwerter GEMA hat gegen das US-Unternehmen Suno geklagt, mit dessen KI-Werkzeugen Musik generiert werden kann. Laut GEMA unterscheiden sich die Songs kaum von den Originalen, mit denen die KI trainiert wurde. Suno bestreitet dies und betont, dass die Lieder, mit denen die KI trainiert wurde, nicht abgespeichert sind. Heute will das Landgericht München sein Urteil verkünden. Neue Sternbrücke in Hamburg am Ziel. In der Nacht gelang der Einbau des 3.700 Tonnen schweren Bauwerks im Stadtteil Altona. Die Arbeiten an der 108 Meter langen und 21 Meter breiten Bahnbrücke sollten bereits gestern abgeschlossen sein. Probleme auf dem Transportweg hatten den Zeitplan aber durcheinandergebracht. Hitzewelle in Deutschland. In drei Bundesländern wurde ein neuer Juli-Rekord aufgestellt. Den höchsten Wert meldete der Deutsche Wetterdienst mit 40,5 Grad aus Bernburg in Sachsen-Anhalt. Auf die Hitze folgten vielerorts heftige Gewitter, Starkregen und Sturmböen. Für das Wochenende werden wieder niedrigere Temperaturen erwartet. FIFA-Pläne sorgen für Protest. Nach dem Europäischen Fußballverband UEFA stellt sich auch der nord- und mittelamerikanische Verband CONCACAF gegen die Pläne von FIFA-Präsident Infantino. Er möchte Anteile von WM-Turnieren an private Investoren verkaufen. Gestern drohte die UEFA damit, an der nächsten Fußball-Weltmeisterschaft nicht teilzunehmen, sollte der Plan umgesetzt werden. Die FIFA will an ihrem Plan festhalten. Die Tagesschau meldet sich wieder um 7 Uhr und damit zurück nach Köln zu Anna Planken, Ocker Gundel und Sven Lorik.
1: Jawohl, danke schön, Jens Rieber. Guten Morgen.
6: Da sind guten wir. Morgen, kommen Sie ruhig ein bisschen näher. Wir haben einiges vorbereitet für und in der nächsten halben Stunde.
1: Also wenn wir nur noch 1,50 Wassertiefe in so einer Fahrrinne haben, dann wird es schwierig hier für die Binnenschifffahrt. Wir gucken mal auf dem Rhein, was da gemacht wird, mit welchen Tricks man trotzdem Güter transportieren kann.
6: Und Fidi Steinberg ist bei uns. Sie spielt Cello, sie singt und ist nachher auch mit einer Band bei uns auf der kleinsten Fernsehbühne der Welt.
7: Und wir schauen zurück. Gestern vor 60 Jahren ist ja das Wembley-Tor gefallen, das England zum Weltmeister machte, zum ersten und einzigen Mal, und Deutschland ins Tal der Tränen gestürzt hat. Und anlässlich dieses 60. Jahrestages gab es gestern ein Traditionsspiel, kann man sagen. Eine Ü-75-Delegation der Deutschen ist hingefahren. Es wurde zwar nicht in Wembley gespielt, sondern in der Nähe von Manchester, aber es war trotzdem sehenswert. Schauen wir später.
6: Krass.
1: Aber diese Grätsche fand ich jetzt aber gerade schon.
6: Die Promispieler von damals?
7: Nein.
6: Okay.
1: Okay. Sie gespannt. gespannt auf Donald.
3: Na gut, Donald hat Wetteraussichten.
19: Die Tief Gudrun beschäftigt mich heute noch ganz schön.
3: Olaf.
1: Oh, du siehst auch schon ganz schön fertig aus.
19: Ja, jetzt ist Tief Gudrun da, die Hitze von gestern, die 40 Grad, die mich auch ein bisschen überrascht haben. Und und heute immer noch schwere Gewitter zum Teil. Wo genau, sage ich gleich.
3: Hier sind die Aussichten.
19: Ja, schönen guten Morgen, herzlich willkommen. Das zweite Mal in diesem Jahr mehr als 40 Grad. Das war wirklich noch nie da. Und wir schauen auf die Wetterkarte und sehen hier dieses fischgrätenartige Gebilde. Das ist eine sogenannte Konvergenzzone, wo sich heute neue Schauer und Gewitter bilden werden. Dann möchte die kalte Luft, das ist ja eine Kaltfront, eigentlich weiter nach Süden vorgerannt, schafft es aber nicht, weil hier sehen wir diese

0: kräftige Gewitter. Dort ist eher der Wind ein Thema. Durchaus schwere Sturmböen oder sogar noch höhere Windgeschwindigkeiten sind möglich. Vereinzelter Hagel und Regen ist vor allem das Thema hier im äußersten Nordwesten. Bis rüber nach Hamburg kann es wirklich unwetterartige Regenfälle geben. Bis zu 40 oder 50 Liter Regenwasser pro Quadratmeter innerhalb kurzer Zeit. Die Temperatur sehr unterschiedlich. Im äußersten Nordwesten nur noch 19 bis 20 Grad, in Niederbayern bis zu 38. Der Wind weht im Osten aus unterschiedlichen Richtungen, ist außerhalb der Gewitter auch nur schwach. Und der Trend für die nächsten Tage, die Gewitter werden wir vorübergehend dann mal los. Morgen vor allem Richtung Lausitz noch kräftige Regenfälle, zieht aber ab. Es wird vorübergehend etwas kühler. Am Sonntag am Alpenrand nur einzelne Gewitter, sonst trocken. Aber dann geht es wieder los. Die Hitze in der nächsten Woche wird sich wieder steigern und auch die Gewitter werden wieder häufiger und heftiger.
1: Ja, und Unwetter helfen auch den Flüssen nicht, hat Donald vorhin schon gesagt. Das ist dann viel Wasser, aber nur mal kurz. Und ansonsten ist es zu heiß und zu trocken. Und es haben viele Flüsse Niedrigwasser, wie es offiziell heißt. Im Gegensatz zum Hochwasser herrscht da kein Fahrverbot. Da darf jeder Captain selber entscheiden, ob es eben noch reicht unterm Kiel, um weiterzufahren. Das ist keine einfache Situation für die Schifffahrt auf Elbe, Mosel, Donau und auch auf dem Rhein. Es ist eine der wichtigsten Verkehrsadern in Deutschland und sogar die wichtigste Wasserstraße in Europa. Und da wird in Köln in den nächsten Tagen mit sogar Tiefstpegelständen gerechnet. Unser MoMA-Reporter Rupert Wiederwald hat sich mal angeguckt, wie man da überhaupt noch Schiff fahren kann.
2: Niedrigwasser in Köln. Ich bin am Rheinufer.
3: Normalerweise steht das Rheinwasser ungefähr bis hier. Hier sieht man auch noch so ein paar von den Muscheln, die sich hier so abgelagert haben. Jetzt aber stehe ich hier auf dem Trockenen und der Rhein ist irgendwo da hinten.
2: Ich gehe die Strecke mal ab.
3: 40, 41, 42. 42 Meter sind es ungefähr von der Kaimauer bis hierhin. So viel Wasser hat der Rhein also in den letzten Monaten verloren.
2: Am Wasserschifffahrtsamt Köln bin ich verabredet mit Markus Neumann. Er will mir zeigen, wie Schifffahrt auf dem Rhein trotz Niedrigwasser funktioniert. Zusammen wollen wir rausfahren. Schon im Hafen liegen die Schiffe niedriger als sonst. Wir müssen 6 Meter nach unten.
3: Das ist ganz schön steil. Okay, hier muss man wirklich aufpassen.
2: Neumann nimmt mich mit auf das Baggerschiff Keiler. Im Steuerhaus Rudi Kleinfeld, der Schiffsführer. Er muss das 900 PS starke Schiff durch das sehr niedrige Wasser bringen. Aufpassen, dass es nicht zu viel Schlamm auffühlt. 1 Meter bis 1,50 Meter ist das Wasser nur tief.
4: Man kann das immer an den Spundwänden ziemlich gut sehen. Halt das Helle und dann wird es ja was dunkler.
5: Also fehlen uns jetzt so
4: oder hier drüben Meter, an den Steinen sieht man es halt auch, den Normalwasserstand.
3: Das sind schon so 3-4 Meter, die
4: das sind
3: fehlen.
4: Schon, ja, gute 3 Meter.
3: Macht das Ihnen Sorge?
4: Auf Dauer mittlerweile ja. Wer weiß, wie es weitergeht. Bin er halt sofort.
2: Noch fahren die Schiffe auf dem Rhein, aber es sind viel weniger als sonst. Denn auch in der Fahrrinne des mächtigen Flusses sind es keine 2 Meter Wassertiefe mehr. Die Güter und Tankschiffe, die ich sehe, liegen alle nicht so tief im Wasser, wie man das normalerweise kennt.
6: Und da sieht man aber eben halt auch, ein Kästchen sind 10 cm, dass da auch mindestens 1,50, eher 2 Meter an Ladung fehlen. Der fährt jetzt statt mit 3.500 Tonnen mit 1.500 durch die Gegend.
2: Wichtig ist, dass die Fahrrinne tief genug bleibt. Dafür ist das Baggerschiff Keiler da. Hier vor der Kölner Altstadt ist der Rhein besonders flach. Vor allem bei Niedrigwasser setzt sich Kies ab.
6: Und der Rhein führt ja das hier mit sich, das, was wir Geschiebe nennen. Und dadurch, dass die Fließgeschwindigkeit geringer wird, setzt sich bei bestimmten Wasserständen das Zeug hier ab.
2: Doch dann das. Der Bagger will nicht anspringen. Der Mann mit dem Hammer muss ran. Aber auch das klappt erstmal nicht.
3: Ja. Jetzt wird immer versucht, ihn zu starten. Und dann gucken wir mal, ob wir hier baggern können oder nicht.
4: Tja, das ist das tägliche Geschäft.
2: Ich habe das Gefühl, das kann noch länger dauern und fahre in den Nieler Hafen. Heute muss der Frachter Thekla entladen werden. Hier treffe ich Marcel Beck vom Logistikunternehmen Rhein Cargo. Vom Kai aus ist das Schiff gar nicht zu sehen, weil es so tief unten liegt. Vom Kran hat man eine

0: bessere Sicht.
1: Ich liebe es jetzt schon wieder. Ganz schön hoch.
0: Der Kran fährt uns zu dem Schiff. Und ich lerne, die aktuelle Situation bringt Probleme, auf die ich jedenfalls nicht gekommen wäre.
2: Grundsätzlich sorgt aber der Wasserstand natürlich dafür, dass wir irgendwann auch Themen bekommen, dass unsere Seile lang genug sind. Also wir sind natürlich auf Niedrigwasser eingestellt. Ab gewissen Wasserständen, gerade wenn wir so historische Wasserstände haben, dann wird es natürlich schwierig, dass wir irgendwann wirklich noch bis auf den Boden des Schiffes kommen.
0: Doch die Kranseile sind das eine. Am Ende geht es ums Geld. Und Schiffe wie die Thekla haben derzeit einfach weniger Ladung, um nicht auf Grund zu laufen. Ich muss jetzt ganz schön weit runter, um dahin zu kommen, wo jetzt die Schiffe liegen.
2: Ich gehe gerne vor.
1: Gut.
2: Gerne gut festhalten. Ist zwar eine Treppe, aber...
3: Auch hier schon wieder tief.
2: Hier geht's auch wieder tief runter, ja.
0: Noch rechnet es sich, Schiffe wie die Thekla mit wenig Ladung fahren zu lassen, erzählt mir Beck.
2: Also selbst die Schiffe, die jetzt noch 400, vielleicht 600 Tonnen mit sich bringen, muss man vergleichen, ein LKW kann 20, 25 Tonnen transportieren. Das heißt, selbst da reden wir noch über, dass hier 20 bis 30 LKW im Schiff sind.
0: Auf der Keiler weiterhin Stillstand. Der Bagger bleibt kaputt, der Kies im Rhein.
4: Wir haben es für heute. Einmal ab in den Hafen, bitte.
0: Die kommenden Tage soll der Rheinpegel noch weiter sinken. Die Schifffahrt, erzählen Sie mir hier, werde trotzdem weitergehen, auch wenn es immer schwieriger wird. Solange noch Wasser am Rhein ist, fahre jeder auf eigenes Risiko.
5: Was können wir tun, damit Anschläge wie auf den CSD in Berlin möglichst frühzeitig im Vorfeld verhindert werden? Das Verrückte ist ja, dass die Sicherheitsbehörden einige Zeit vorher schon wussten von der islamistischen Gesinnung des Täters. Der junge Mann hatte sich früh online radikalisiert, hatte auch Kontakt zu salafistischen Jugendgruppen, zu einer Kreuzberger Moschee. Islamverbände, Moscheengemeinde verurteilen islamistische Anschläge regelmäßig. Aber was könnte noch mehr geschehen, auch in den Gemeinden?
6: Yassin El-Admani ist gläubiger Muslim. Er engagiert sich in seiner Gemeinde in Dortmund. Außerdem ist er auch politisch für die SPD aktiv. Das islamistische Attentat in Berlin, so fürchtet er, führe nun zu einem Generalverdacht gegen alle Muslime.
7: Also da will ich auch nichts beschönigen. Natürlich sagen sie alle, ich mache das, weil meine Religion es mir so begründet und auch so befehlt. Auf der anderen Seite sind sehr viele Muslime in Deutschland friedlebend. Also viele Menschen haben Muslime als Nachbarn, als Fußballfreunde, als Arbeitskollegen, die sich eben nicht solchen Terrororganisationen anschließen.
6: Während Yassin El-Admani sich ein härteres Vorgehen gegen Gefährder wünscht, setzt der Kölner Verein 180-Grad-Wende vor allem auf Prävention.
8: Wir schützen Jugendliche davor, dass sie in Berührung kommen mit diesen menschenfeindlichen Ideologien. Und die, die in Berührung gekommen sind, von denen wollen wir, dass sie eine 180-Grad-Wende schaffen.
6: Doch die Herausforderung wächst. Attentäter radikalisieren sich immer häufiger online. Dort stoßen Präventionsprojekte wie 180-Grad-Wende an ihre Grenzen. Gleichzeitig fehlt vielen Initiativen das Geld. Die Bundesregierung hat die Fördermittel für zahlreiche Projekte deutlich gekürzt.
8: Das ist total irrational. Also wir wissen das, wir machen ja diese Arbeit mit den Jugendlichen und wir wissen und denken uns, okay, wir müssen das ja noch sogar ausweiten.
6: Auch Yassin El-Admanis Moschee engagiert sich in der Präventionsarbeit. Das Motto? Miteinander reden.
5: Bei uns im Studio ist Professor Dr. Muhannad Khurshid. Schönen guten Morgen.
9: Guten Morgen.
5: Sie sind Professor für islamische Religionspädagogik an der Uni Münster. Sie bilden Religionslehrer aus, Imane aus, waren selber Imam und haben gerade ein Buch veröffentlicht, Jenseits der Härte, über das Männerbild im Islam. Bevor wir vielleicht über Prävention sprechen, wie radikalisieren sich junge Menschen heutzutage?
9: Wenn wir uns konkret diesen Fall jetzt uns anschauen mit dem 21-Jährigen, keine Perspektive im Leben, dann kommt jemand zu ihm und sagt, aber schau mal, queeres Leben, homosexuelle Menschen, hier, die sind leben in Sünde. Wenn du sie tötest, dann hast du eine super Chance, dass Gott dich mit offenen Armen empfängt. Du stirbst einen Märtyrertod und somit hast du eine tolle Perspektive im Jenseits für die Ewigkeit. Dort wartet Himmel, Paradies auf dich. Also man öffnet denen so eine Perspektive. Natürlich ist alles ideologisch hoch aufgeladen. Dann wird das Ganze attraktiv für diese jungen Menschen.
5: Sie begleiten auch islamistische Straftäter, haben Sie begleitet im Gefängnis. Was passiert da in den Köpfen? Weil ich frage mich, warum sollte ich zum Märtyrer werden wollen? Warum? Weil die sind ja bereit zu sterben.
9: Na, wenn man keine Perspektive hat, verzweifelt, sucht nach Anerkennung, Macht, Selbstbehauptung. Und dann kommt jemand mit einer einfachen Formel. Wenn du einfach Menschen tötest, Terroranschläge verübst, dann bist du ein Held. Du bist auch ein richtiger Mann. Also Männlichkeit spielt eben auch eine zentrale Rolle. Und Gott empfängt dich dann im Himmel. Also diese Perspektive, wobei ich auch bemerkt habe in meiner Arbeit, auch im Gefängnis, wenn ich theologisch mit den jungen Menschen rede, also wo steht was im Koran, so, die haben keine Ahnung. Also die sagen mir, ich weiß es nicht, wo was steht, aber ich weiß, das ist so im Islam. Und das ist auch mein Kritikpunkt endlich auch an den an Mainstream-Islam heute, auch was wir in vielen Moscheegemeinden vermitteln, wenn wir diese ganze Szene abwerten. Also Homosexualität sei eine große Sünde, dann teilen wir ideologisch dieselben Grundlagen, mit denen diese Menschen radikalisieren bzw. legitimieren, dann befreie ich die Welt von diesen Menschen, die in Sünde leben. Deshalb müssen wir dringend auch in unseren Reihen, in unseren Moscheegemeinden darüber reden, ist das wirklich so, ist das eine Sünde oder ist das von Gott gewollt, diese Vielfalt?
5: Es wird ja ganz viel gesprochen, der junge Mann hätte in ein Deradikalisierungsprogramm gehört. Erreicht man Leute, die diesen Wunsch haben, sie möchten zum Märtyrer werden, mit so einem Programm überhaupt? Oder was muss man machen, um die zu erreichen?
9: Meist ist es schon zu spät, wenn sie sich schon radikalisiert haben. Also das heißt, wir müssen viel früher ansetzen, was leider kaum geschieht. Viel früher bedeutet, bevor die Menschen überhaupt auf die Idee kommen, sich zu radikalisieren, zu überlegen, was wollen wir innerislamisch vermitteln? Wie sieht der Islam, wie steht der Islam zu queerem Leben? Wie steht der Islam zur Homosexualität? Von welchem Gottesbild reden wir? Ist es wirklich ein Gott, der dann diesen 21-Jährigen mit offenen Armen empfangen wird, sagt er, toll gemacht, Junge, ich bin stolz auf dich, komm in den Himmel? Oder haben wir es mit einem barmherzigen Gott zu tun? Das heißt, wir müssen im Religionsunterricht ansetzen. Da brauchen wir dringend diesen Zugang. In der Jugendarbeit, die Moscheegemeinden, das, was die vermitteln an Gottesbild, an Umgang mit historisch, mit dem Koran, mit den Quellen, sind wir bereit, auch das historisch kritisch zu lesen. Es wird immer wieder auf die sogenannte Lot-Geschichte im Koran zurückgegriffen, um zu meinen, naja, das betrifft ein generelles Verbot von Homosexualität, was eigentlich nicht der Fall ist. Aber darüber muss geredet werden. Es wird sehr viel tabuisiert, leider, im Sinne von, so ist es im Islam, das ist Sünde, Punkt, aus, wir reden nicht mehr darüber, das ist zu wenig.
5: Wir wollen heute darüber sprechen, auch was die Politik machen kann. Wir haben im Beitrag gehört, es soll Geld gestrichen werden, jetzt soll Geld wieder kommen, doch fließen, sagt die Familienministerin. Was Sie sich von der Politik vielleicht auch erhoffen, das sprechen wir gleich weiter. In einer Stunde sind Sie wieder hier. Toll, dass Sie heute Morgen zu uns gekommen sind.
9: Ich freue mich.
5: Dankeschön.
10: Und wir haben heute im ARD Morgenmagazin eine Künstlerin zu Gast, die hat wirklich eine bewegte Geschichte hinter sich. Sie ist eigentlich gelernte Bootsbauerin, hat aber schon immer klassisch Cello gespielt. Ihre Heimat ist aber die Popmusik und ihr Lieblingsthema Glück.
11: Sie ist ein echter Strahlemensch, fröhlich, positiv, voller Energie.
12: Hi, ich bin Fidi und schon als Teenager saß ich mit meinem Cello in TV-Sendungen auf einer Bühne mit Cher.
11: Es war also immer schon klar, was aus ihr werden würde. Oder doch nicht?
12: Ich bin aus meiner Liebe zum Meer Bootsbauerin geworden.
11: Aber die Liebe zur Musik war dann doch größer. Vielleicht kann man mit einem Cello einfach mehr ausdrücken als mit einem Boot. Ihre Stimme steht für eine buntere Welt, toleranter, empathischer.
12: Aus eigener Kraft hab ich das geschafft, ich stehe wieder auf.
11: Und das heute besonders früh. Hier ist Fidi Steinbeck.
10: Bei uns auf dem Sofa. Guten Schönen guten Morgen.
12: Hallo.
10: Man könnte
12: Morgen.
10: Auch sagen, sie spielte Cello und landete dann doch bei der Popmusik. Warum?
12: Ach, weil ich dieses freie Gefühl in der Popmusik total gerne mochte. Dieses nicht nach Noten spielen und einfach, was man in dem Moment fühlt, das einfach total sofort in dem Moment aufs Cello zu übertragen. Das mochte ich sehr. Deswegen bin ich da so gelandet.
5: Du verstrahlst immer so gute Laune, auch am frühen Morgen. Was macht dich denn gute Laune?
12: ganz viel bunter. Also ich habe schon gesagt, das Kleid, die Farbe. Das
5: ist ihr matcht beide sehr ja, gut zusammen.
12: Darüber freue ich mich dann gleich. Aber ich weiß nicht, ich kam hier an, überall nette Leute und freundliche Gesichter, also Kleinigkeiten machen mir gute Laune und da freue ich mich.
10: Das ist eine tolle Gabe, ein Geschenk. Es gibt aber Menschen, die dann sagen, ach ja, wenn einer immer gut gelaunt ist und so, dann wird man schnell in die Schublade oberflächlich naiv gesteckt. Dir ist aber Tiefe ganz wichtig. Wie arbeitest du dagegen, gegen diesen schrecklichen Stempel, den freundliche, friedliche, glückliche Menschen immer gerne aufgedrückt kriegen?
12: Also indem ich einfach ehrlich zu meinen ganzen Emotionen stehe. Und natürlich habe ich würde sagen, zu 80% gute Laune. Aber die 20% sind natürlich in mir auch sehr melancholisch, sehr zweifelnd. Und ich habe einfach immer geguckt, dass die Seite in meinen Songs eben auch Platz hat und dass ich das zeigen darf. Und ja, mache eigentlich meinen Menschen um mich herum immer Mut, irgendwie alle Emotionen zu zeigen und nichts zu verstecken.
5: Handvoll Glücklichkeit. Hast du vor 5 Jahren geschrieben? Nee, ja. Schon wieder ein Song über Glück. Das ja. scheint dich zu beschäftigen.
12: Ja, ich glaube, das ist ein sehr, sehr wichtiges Thema und was oft im Alltag zu kurz kommt. Und ich finde gerade bei
5: wieso kommt das zu kurz?
12: Weil ich das Gefühl habe, dass wir ganz oft uns eher auf die negativen Dinge fokussieren. Also das ist oft auch schon im Freundeskreis, in der Familie, man telefoniert und ich habe das Gefühl, oft erzählt man sich erst mal, was wieder alles schwierig war. Und
5: anstatt zu sagen,
12: mir geht's richtig gut und ich hatte eine richtig schöne Begegnung im Bus heute Morgen oder so. Ja. Meistens ist es dann doch so, dass man sagt, ja, wieder Verspätung oder... Und irgendwie habe ich das Gefühl, ich fände es schöner, einfach zu versuchen, den Fokus eher auf die schönen und positiven Dinge im Leben zu legen.
10: Du willst dem was entgegensetzen.
12: Ja.
10: Aber verstehst du Menschen, die sagen, ja, aber ich will ja nicht alle mit meinen schönen Sachen so überschwemmen, dann fühlen die sich hinterher schlecht, wenn ich sage, wie toll mein Tag war.
12: Ja, ich glaube, die Balance ist ganz, ganz wichtig. Also natürlich laufe ich auch nicht durch die Welt hüpfend und sage, alles toll, super, aber ich glaube, einfach die schönen Dinge zuzulassen und denen Raum zu geben und aber natürlich die Probleme nicht zu verschweigen oder halt nicht zu verdeckeln. Ich glaube, da eine Balance hinzubekommen ist manchmal gar nicht so leicht, aber ich glaube, wichtig und eine Herausforderung. Also ich übe das jeden Tag.
5: Sehr gut. Mit dem Cello zu spielen, dazu zu singen und das in der Popmusik.
12: Mhm.
5: Was ist dir da wichtig? In welche Richtung soll das musikalisch gehen für dich?
12: Ich finde,
5: also Deutsch zu singen auch dabei, ne?
12: Ja. Manchmal wünsche ich mir, dass ich eine getrenntes, also man hat ja 2 Gehirnhälften, aber dass ich quasi 2 Gehörgänge hätte, dass ich links nur das Cello höre und rechts nur den Gesang, weil das Cello ist ja auch, man nennt es ja auch das singende Instrument und es kommt einfach der Gesangsstimme sehr, sehr ähnlich. Mhm. Und dann ist es manchmal so ein bisschen schwer, das zu trennen. Aber ich finde es eben gerade schön, weil man immer das Gefühl hat, man singt so ein bisschen wie so eine Art Duett. Klingt jetzt vielleicht.
10: Ja, wir hören uns einfach mal an, wie sensationell du das hinkriegst mit diesen beiden Gehörgängen.

0: Wenn du zu Hause solche Songs schreibst, wie gehst du vor?
1: Bei dem Song war es witzigerweise so, dass ich bei meinen Eltern zu Hause war und im Garten. Die haben einen ganz schönen Garten, da fängt direkt der Wald an. Und ich saß hinten im Garten in der Sonne und habe so die Amseln, ich mag Amseln sehr gerne, wie die so singen. Und hatte plötzlich so einen ganz kurzen, dollen Moment von jetzt ist gerade alles gut, jetzt ist gerade alles schön. Und dann bin ich reingegangen und meine Eltern haben Flügel im Wohnzimmer stehen und dann habe ich mich da reingesetzt und habe so...
0: Ah, okay.
1: Und dann kam das, also es gibt Songs, an denen arbeitet man Wochen und ändert immer wieder Dinge um. Und bei dem war es wirklich so dieses Glücksgefühl in dem Moment, dieses Gefühl, gerade ist einfach alles gut, ich will das festhalten. Und ich glaube, der war in 10 Minuten, war der so.
2: So ein Amselmoment, das ist ja schön. Das ist gut, wenn man das mal hat ab und zu.
1: Genau.
2: Solche Perlen, dann muss man die auch vortragen in einer Stunde bei uns auf der kleinen Bühne. Wir freuen uns sehr.
0: Fini Steinbeck, danke. Und jetzt Ocker.
2: Im Sport.
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4: Ja, bei FIDE ist alles gut, bei der FIFA ist nichts gut. Es ist quasi die maximale Eskalationsstufe erreicht. Die UEFA kontert Gianni Infantinos geplanten WM-Verkauf sehr deutlich. Drückt der FIFA-Boss tatsächlich seinen Investorendeal durch, dann boykottieren die Europäer alle FIFA-Turniere. Das haben sie gestern so gesagt. Und damit meinen sie nicht nur erst 2030 die nächste WM bei den Männern, sondern auch schon die der Frauen im nächsten Jahr in Brasilien. Ja, das klingt ganz schön konkret und entschlossen. Und man fragt sich, ob Gianni Infantino tatsächlich an die Grenzen seiner Macht kommt.
5: Gianni Infantinos Milliardenpläne geraten immer stärker ins Wanken. Die UEFA reagiert nach einer Krisensitzung mit einer beispiellosen Boykottdrohung auf den Plan des FIFA-Präsidenten, private Investoren künftig an Fußball-Weltmeisterschaften zu beteiligen.
6: Nach den heutigen Gesprächen werden keine UEFA-Nationalteams an FIFA-Wettbewerben teilnehmen, solange diese Vorschläge im Raum stehen. Es sei denn, dieser Vorschlag wird in seiner Gesamtheit aufgegeben und es erfolgen verbindliche Zusicherungen, dass die FIFA ihre Wettbewerbe nie wieder für private Investoren öffnet.
5: Auch DFB-Präsident Bernd Neuendorf hatte sich in den vergangenen Tagen klar gegen das Vorhaben ausgesprochen. Am späten Abend dann der nächste Rückschlag für Infantino. Auch der Kontinentalverband CONCACAF mit seinen 41 Mitgliedsverbänden aus Nord- und Mittelamerika sowie der Karibik spricht sich geschlossen gegen die Investorenpläne aus. Damit stellen sich nun auch die Gastgeber der diesjährigen Fußballweltmeisterschaft Mexiko, Kanada und die USA gegen Infantinos Vorhaben. Mit UEFA und CONCACAF lehnen inzwischen 96 der 211 Mitgliedsverbände den Investorendeal ab. Der Druck auf FIFA-Präsident Gianni Infantino wächst damit weiter.
4: Tja, und Druck gab es ganz sicherlich auch beim WM-Finale 1966. Damals fiel ja das Wembley-Tor, das England zum Weltmeister machte, zum ersten und bisher einzigen Mal, und Deutschland ins Tal der Tränen schickte sozusagen. Gestern vor 60 Jahren ist genau dieses Wembley-Tor gefallen und in Gedenken daran gab es eine Neuauflage sozusagen dieses Spiels. Und zwar reiste extra die deutsche Ü-75-Nationalmannschaft nach England für dieses Spiel. Es wurde allerdings nicht in Wembley, sondern in der Nähe von Manchester gespielt.
7: Ankunft der amtierenden Fußballweltmeister, der deutschen Ü75-Nationalmannschaft. Sowas gibt's in Oldham nahe Manchester auch nicht alle Tage. Doch selbst für die German Veterans, wie die Senioren im Gastland genannt werden, steigt jetzt der Puls. Denn das ist ein ganz besonderer Termin.
8: Also als ich hier reinkam, jetzt sind mir schier die Tränen gekommen. Ja. Gänsehaut pur.
7: Die deutschen Oldies hoffen auf eine historische Revanche. Am 30. Juli, vor genau 60 Jahren, fiel im Londoner Wembley-Stadion das wohl umstrittenste Tor der Fußballgeschichte. Der Ball von Geoff Hurst prallte von der Latte ab. Der Schiedsrichter wertete das als Tor. Bis heute ist unklar, ob es wirklich eins war. Die Engländer wurden Weltmeister im eigenen Land, die Deutschen nur Zweiter. Da ist also schon auch etwas Druck. Motivationsansprache vom Teammanager.
9: Das können wir nur machen, wenn wir was sind. Ein Team! Ein Team! Ein Team!
7: Beim Gedenkspiel soll dann alles sein wie damals. Datum, Uhrzeit, nur das Original Wembley-Stadion steht nicht mehr. Doch das tut dem Eifer keinen Abbruch.
10: Und jetzt wollen wir heute eine Revanche. und wollen versuchen, also dieses Spiel umzudrehen und als Sieger wieder nach Hause zu fahren.
11: Ich spiele mit der Nummer 7. 7 ist bekanntermaßen die Nummer auch von Ronaldo. Also verpflichtet mich das auch ein bisschen so in seiner Qualifikation zu spielen.
7: Das deutsche Team legt sich ins Zeug. Beide Seiten liefern sich ein packendes Duell. Die Silver Lions grätschen aber das ein oder andere Mal dazwischen. Und Tore fallen keine. Das Elfmeterschießen muss entscheiden. Und das gewinnen die Engländer mit 3:2. Fast so wie vor 60 Jahren. Aber es gehe ja nicht nur ums Gewinnen.
12: You form friendships.
7: Man schließt Freundschaften. Wir werden sie wiedersehen und die Freundschaften auffrischen. Und die Deutschen nehmen es sportlich.
13: England gegen Deutschland, das ist einfach eine Ehre.
7: Die Engländer hoffen wohl nur, dass ihr Sieg nicht wie in Wembley damals 60 Jahre Durststrecke einläutet. Der Titel 1966 war nämlich der erste und einzige der Three Lions.
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2: Schnell rüber nach Hamburg.
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4: mit Jens Riewer. Guten Morgen.
14: Guten Morgen. US-Präsident Trump verkündet Entwaffnung der Hamas. Sein sogenannter Friedensrat habe eine entsprechende Vereinbarung erzielt, erklärte Trump. Nach der Entwaffnung werde Israels Militär den Gazastreifen verlassen und eine internationale Schutztruppe für Sicherheit sorgen. Weder aus Israel noch von der Hamas gibt es eine offizielle Zustimmung zu dem Plan, aber viele skeptische Stimmen. Spanien setzt Militär in der Exklave Ceuta in Nordafrika ein. Dort hatten gestern offenbar mehrere hundert Migranten unkontrolliert die Grenze überquert. Spanische Medienberichten zufolge gelangten sie von Marokko aus schwimmend an die Küste. Mindestens 18 von ihnen sollen bei dem Versuch gestorben sein. Heute will Ministerpräsident Sanchez nach Ceuta reisen. Recht auf Reparatur tritt in Kraft. Die neuen Regeln gelten überwiegend für große Haushaltsgeräte. Hersteller müssen diese nun reparaturfreundlicher machen und Ersatzteile bereitstellen. Die Kosten für die Reparatur dürfen aber nicht die Kosten für einen Austausch übersteigen. Ziel der Regel ist die Vermeidung von Elektroschrott. Hitzewelle in Deutschland. In 3 Bundesländern wurde ein neuer Juli-Rekord aufgestellt. Den höchsten Wert meldete der Deutsche Wetterdienst mit 40,5 Grad aus Bernburg in Sachsen-Anhalt. Auf die Hitze folgten vielerorts heftige Gewitter, Starkregen und Sturmböen. Für das Wochenende werden wieder niedrigere Temperaturen erwartet. Waldbrände in Südeuropa, vor allem in Griechenland und der Türkei, machen starke Winde der Feuerwehr weiter zu schaffen. Sie fachen die Brände immer wieder an. In Spanien und Frankreich hat sich die Lage dagegen entspannt. Zwar brennen auch hier weiterhin große Flächen, tausende Menschen konnten aber bereits in ihre Wohnungen und Häuser zurückkehren. Neue Sternbrücke in Hamburg am Ziel. In der Nacht gelang der Einbau des 3.700 Tonnen schweren Bauwerks im Stadtteil Altona. Die Arbeiten an der 108 Meter langen und 21 Meter breiten Bahnbrücke sollten bereits gestern abgeschlossen sein. Probleme auf dem Transportweg hatten den Zeitplan aber durcheinandergebracht. FIFA-Pläne sorgen für Protest. Nach dem Europäischen Fußballverband UEFA stellt sich auch der nord- und mittelamerikanische Verband CONCACAF gegen die Pläne von FIFA-Präsident Infantino. Er möchte Anteile von WM-Turnieren an private Investoren verkaufen. Gestern drohte die UEFA damit, an der nächsten Fußball-Weltmeisterschaft nicht teilzunehmen, sollte der Plan umgesetzt werden. Die FIFA will an ihrem Plan festhalten. Die Tagesschau meldet sich wieder um 7.30 Uhr und damit zurück nach Köln zu Anna Planken, Ocker Gundel und Sven Lorig.
2: Dankeschön, Jens. Schönen guten Morgen.
0: Guten Morgen.
1: Hallo an diesem Freitag und wir starten mal so in den Tag.
2: Ja, mal wieder, es wird wieder heißer. Donald kommt ja gleich noch mit den genauen Aussichten. Aber dass in den Städten was getan werden muss, da haben wir ja schon die ganze Zeit drüber gesprochen. Jetzt gibt es erneute Forderungen, Sabine Scholt in Berlin, dass sich da endlich mal was dreht.
15: Ja, genau. Und dafür braucht es richtig viel Geld, sagt der Deutsche Städtetag. Christian Schuchert, der Hauptgeschäftsführer, ist gleich hier. Und er erklärt, warum Hitzeschutz in den Städten nicht nur einfach nice to have, sondern notwendig ist und eben auch Geld kostet. Thema gleich hier.
2: Dankeschön.
1: Ja, und dann gucken wir auf ein Phänomen. Im Internet hat das angefangen, dass Influencer gesagt haben, ich habe einen super Urlaubstipp.
0: Afghanistan. Ja, ein Land faszinierend landschaftlich, aber politisch sehr problematisch. Wir waren tatsächlich mit einer Reisegruppe dort unterwegs.
4: Ja, sportpolitisch auch problematisch ist das, was Gianni Infantino vorhat. Und er bekommt für seine Pläne, private Investoren an der WM teilhaben zu lassen und sich da einzukaufen, ganz schön Gegenwind, nicht nur von der UEFA, sondern auch von der CONCACAF. Und da geht es um die nord- und mittelamerikanischen Staaten, die Verbände, die auch dagegen sind. Also es tut sich was.
2: Jetzt die Aussichten von Donald Becker.
16: Schönen guten Morgen und herzlich willkommen. Wir schauen zusammen auf die Wetterkarte und sehen dann erst einmal die Regenmengen von gestern. Und die waren eigentlich nicht allzu schlimm. Am schlimmsten im Raum Celle mit 22 Liter pro Quadratmeter. Also auch nicht allzu dramatisch, aber auch dort so Richtung Fassberg, also allgemein die Lüneburger Heide, hat es recht kräftig getroffen mit starkem Wind, vor allem Fassberg. 148 Kilometer pro Stunde wurden dort gemessen. Und in diesem Raum gibt es auch eine Tornado-Vermutung. Diese Tornados, diese kleinen Wirbel, Sie kennen das. Diese Rüssel gehen runter aus einer Gewitterwolke, treffen auf den Boden und dort, wo sie den Boden berühren, steht dann quasi fast nichts mehr. Das ist meist nur ein Streifen von 50 bis maximal 100 Meter, aber sowas ist halt auch bei uns möglich. Könnte gestern dort passiert sein, wie gesagt, bei diesen Windgeschwindigkeiten. Sie sehen aber, dass dann die Gewitter vor allem noch Westmecklenburg getroffen haben und auch in der Nacht gab es vor allem im Ostseeumfeld immer noch verbreitet mehr als 90, zum Teil mehr als 120 Kilometer pro Stunde Wind, beispielsweise auf Hiddensee. Der Grund ist unsere Luftmassengrenze hier im Süden. Heute neue Gewitter und dann sehen Sie noch eine zweite Linie. Das ist eine Kaltfront, die von Norden zu uns hereingekommen ist. Die schafft es aber nicht weiter nach Süden. Deswegen hier dieser rote Knubbel. Sie will sogar wieder ein bisschen nach Norden drücken. Und dementsprechend werden wir die Unwetter nicht los. Heute Vormittag ist zwar noch relativ ruhig für die meisten. Nur bei der Nordsee geht's los mit ersten Gewittern. Gleichzeitig jetzt auch aus dem Südwesten erste Gewitterneubildungen. Im Osten scheint die Sonne noch am längsten, fast ungestört zumindest, oder von einem locker bewölkten Himmel. Zum Nachmittag wird es dann mal wieder deutlich mehr quellen. Das heißt auch in der Mitte und im Süden zumindest einzelne, dafür aber teils heftige Gewitter. Hier ist eher der Wind ein Thema, also durchaus noch mal schwere Sturmböen, vielleicht sogar örtlich noch mal mehr als 110 Kilometer pro Stunde. Im Nordwesten ist es eher der Regen, der dort kräftig ausfallen kann und auch zum Teil bis nach Hamburg ausgreifen kann in Verbindung mit diesen Gewittern. Hier dann nur 19 bis 25 Grad, in Niederbayern noch mal bis 38 und der Wind im Osten ist eher schlapp, zumindest außerhalb der Gewitter und der Trend für die nächsten Tage. Die Gewitter morgen vor allem im Osten anfangs noch recht kräftig, ziehen dann aber ab. Sonntag nur am Alpenrand, einzelne Gewitter. Sie sehen, die Temperaturen steigen im Süden schon wieder an. Das ist der Trend für den Wochenbeginn. Noch höhere Temperaturen und auch die Gewitter werden vor allem Richtung Dienstag wieder deutlich heftiger.
0: Es gehört zu den harten Wahrheiten, die moderne Menschen gerne in ihrem Leben verdrängen, dass die Leberwurst auf dem Frühstücksbrot nicht irgendwo in einem Supermarkt gewachsen ist, sondern dass dafür vorher ein Mensch ein Tier töten musste. Früher war das selbstverständlich, als noch mehr Menschen auf dem Bauernhof aufgewachsen sind, Kontakt zum Land hatten. Dann wurde es mehr und mehr verdrängt. Und jetzt gibt es aber wieder viele Menschen, die sagen, na ja, wenn ich Fleisch essen will, dann möchte ich auch eigentlich in der Lage sein, selber ein Tier töten zu können. Wenn nicht, dann muss ich vegetarisch leben. Aber viele wollen das eben nicht und sind auf der Suche und in Versuchungen, einen Jagdschein zu machen.
17: Nach hinten. Genau. Jagdausbildung, das geht nicht ohne Schießen. Und Sarah de Miguel macht das schon ganz gut.
18: Toll. Ja, es ist ein Zehner.
17: Noch sind es nur Papprehe, die hier zum Schuss freigegeben werden, aber bald geht es raus ins Revier. Und das ist was ganz anderes.
19: Man produziert natürlich ein hochwertiges Lebensmittel, aber es geht auch um Geschöpf, das wir nutzen und das natürlich aber mit Respekt.
17: Und um das erlegen zu dürfen, braucht es vor allem viel, viel Lernen. Heute Jagdrecht, hochkompliziert, aber ein Muss für jeden angehenden Jäger und jede Jägerin, denn die werden immer mehr.
19: Ja, die Jagd hat ein gutes Image, es ist zumindest bekannt. Die Jäger und Jäger setzen sich für Lebensräume ein, für Wildtiere ein. Wir hatten 2011 1500 Teilnehmer an der Prüfung in Baden-Württemberg und haben jetzt 3000 Prüflinge. Also die Zahl hat sich verdoppelt.
17: Auch nach dem Hoch der Corona-Zeit sei es noch immer breit akzeptiert, Jäger zu sein. 12 Teilnehmer sind es hier, die 40 Stunden Schießtraining absolvieren, dazu 3 Wochen lang Theorie büffeln, das Revier kennenlernen, Pflanzen bestimmen.
20: Rote Heckenkirsche. Rote
17: Heckenkirsche. Sarah und Pablo de Miguel sind Geschwister. Sie studierte Modedesignerin, er Ingenieur. Schon ihr Vater hat gejagt. Ihnen geht es ums Naturerlebnis, sagen sie, und ums Essen.
18: Vor ein paar Jahren ist ja der Veganismus so hochgekocht. Jetzt mittlerweile ist es so, dass die Leute wieder gerne Fleisch essen, aber eben darauf achten, was die Herkunft des Fleisches ist.
21: Da gibt es ja immer den Kritikpunkt, dass viele Leute Fleisch essen, die nicht in der Lage dazu sind, es selber zu erlegen. Und das ist tatsächlich für mich einer der größten Punkte, warum ich den Jagdschein auch machen will.
17: Doch vor dem Essen kommt das Schießen und noch viele Stunden Theorie. Ob sie später, wenn sie im Revier jagen darf, auch wirklich abdrücken wird, weiß sie nicht, sagt Sarah de Miguel. Genau. Aber sie wird bereit sein.
2: Wir jagen jetzt dann doch lieber ein bisschen was Kühles. Wir suchen die Abkühlung. Und wenn Sie die Chance haben, jetzt gerade einfach Fenster auf und ein bisschen Kühle noch reinlassen. Heute Morgen, ganz am frühen Morgen bei mir vorm Haus, 16 Grad. Es fühlte sich fast an wie, ich hole gleich die Winterjacke aus dem Keller raus und ziehe die an. So frisch war es plötzlich. Aber ansonsten, Donald hat es gerade gesagt, am Wochenende geht es wieder richtig raus. Und dann brauchen wir ganz viel von dieser besagten Abkühlung. Wir haben ja in dieser Woche schon gezeigt, wie Städte versuchen, irgendwie was zu verändern. Weil klar, in den Innenstädten ist es viel heißer als draußen oder auf dem Land. Aber insgesamt ist Deutschland schlecht auf die neue Sommerzeit vorbereitet. Es ist an der Zeit, dass sich was dreht. Bei der Planung, aber vor allen Dingen auch politisch.
22: Heiß hier. Verdammt heiß. Der Gendarmenmarkt ist im Sommer einer der heißesten Orte in Berlin.
23: Mehr Grün. Bäume. Mehr Brunnen.
24: Vielleicht noch mehr Getränkestände, dass man wirklich ausreichend trinken kann. Weil das ist das Wichtigste, dass der Körper ja die Temperatur auch halten kann.
25: Bäume auf jeden Fall, die das runterkühlen. Ja, das merkt man schon, wenn man draußen durch Brandenburg mal fährt, durch Wälder, wie gleich kühler wird und so. Das wäre schon schön für die Stadt.
22: Wie gut Grün kühlt, hat die Deutsche Umwelthilfe gemessen.
26: 28,7 im Schatten und jetzt gehen wir mal in die Sonne. 58,4 Grad, das muss man sich mal vorstellen.
22: Vor allem Alte und Kranke leiden. Fast 10.000 Menschen sind nach Schätzungen des Robert-Koch-Instituts bisher in diesem Jahr wegen hoher Temperaturen gestorben. Zeit, Dinge grundlegend zu ändern.
27: Jetzt ist es an der Zeit, wirklich anzufangen, umzudenken und umzubauen. Wirklich Bäume zu schützen, Bäume zurückzubringen, Grünflächen zurückzubringen. Also wirklich Stadtplanung neu zu denken.
22: Länder und Kommunen fordern mehr Unterstützung vom Bund. Aber
28: nach dem Grundgesetz sind für diese Aufgaben die Länder zuständig. Der Bund darf das nicht. Er darf es beispielhaft an Modellvorhaben. Das machen wir als Bundesumweltministerium auch, und zwar zu einem ganz erheblichen Anteil. Wenn wir mehr machen sollten, dann brauchen wir eine Verfassungsänderung.
22: Dann könnte der Hitzeschutz eine Gemeinschaftsaufgabe werden. Um die Entscheidungsfindung zu beschleunigen, gibt es noch einen guten Rat an die Politiker.
29: Sich mal hier hinzustellen und sich mal selber mal schwitzen. Und mal gucken, was Ihnen dann einfällt, was man vielleicht machen kann.
2: Mehr Ideen gibt's jetzt. In Berlin sprechen wir jetzt mit dem Hauptgeschäftsführer des Deutschen Städtetages. Der hatte nämlich gestern erst ganz frisch mehr Unterstützung gefordert. Sabine Scholte in Berlin, guten Morgen.
30: So ist das. Guten Morgen und herzlich willkommen, Christian Schuchert vom Deutschen Städtetag. Sie fordern Millionen für mehr Hitzeschutz in den Städten. Wenn Sie dieses Geld hätten, was genau würden Sie damit tun?
31: Wir würden das Thema blau-grüne Infrastruktur stärker angehen können.
30: Das heißt?
31: Das heißt ganz konkret, da geht es eben um das Schaffen von Grün in der Stadt, also sprich Bäume, genau was auch in Ihrem Beitrag gewünscht worden ist, aber auch natürlich mehr Wasser in die Städte auch hineinzukriegen. Stichwort Schwammstadt, sodass die Städte dann an der Stelle auch resilienter sind gegenüber solchen Hitzeereignissen oder auch Trockenphasen. Das Ganze kostet nicht nur Millionen, das kostet Milliarden. Wir gehen davon aus, damit man ein Gespür bekommt, Überschläge von 5 bis 8 Milliarden Euro, die pro Jahr benötigt werden, um dieses zu erreichen. Wenn man die Kosten der Wärmewende nimmt, also die Ertüchtigung von Schulen und Gebäuden, auch Altersheim, da reden wir über 25 Milliarden pro Jahr. Und wenn man dem gegenüberstellt, das aktuelle jährliche Defizit, das die Kommunen in Deutschland erwirtschaften, von rund 32 Milliarden Euro, da sieht man, dass wir dort eine beträchtliche Finanzierungslücke haben. Es liegt nicht am Wollen, es liegt an der Stelle an den Mitteln.
30: Bleiben wir tatsächlich noch einen kleinen Moment beim Geld, bevor wir dann noch mal zu den konkreten Beispielen kommen, um die es hier geht. Sie sprechen tatsächlich von mehr als zehnstelligen Summen. Da sagt der Bund, also erstmal seid ihr da selber in der Pflicht. Die Länder sind zuständig und die Städte haben auch eigene Mittel. Sie haben gerade erst 100 Milliarden aus dem Sondervermögen für Infrastruktur bekommen. Müssen Sie da nicht erstmal selbst Initiative ergreifen?
31: Die Städte ergreifen die Initiative, aber man muss dazu auch sagen, von den 100 Milliarden erhalten 40 Milliarden die Länder, 60 Milliarden die Kommunen und das verteilt auf 12 Jahre. Und das fängt kaum das auf, was die Kämmerer, also die Finanzverantwortlichen in den Rathäusern, an Investitionen vor dem Hintergrund der Finanzkrise zusammenkürzen müssen. Das heißt, da kommt nicht so richtig viel zusätzlich auf die Strecke, sondern wir halten unser Investitionsniveau. Und deswegen haben wir natürlich das Bestreben, da vorwärts zu kommen. Und deswegen geht es darum, wie im Grunde auch Verantwortung verteilt wird. Im Moment macht der Bund die Rahmengesetzgebung. Die Länder formen dieses aus, weil es halt Unterschiede zwischen Mecklenburg-Vorpommern und Rheinland-Pfalz gibt. Und die Kommunen müssen leisten. Und dafür brauchen wir Unterstützung. Und das kam in Ihrem Beitrag auch eben schön zum Ausdruck. Deswegen ist diese Überschrift einer sogenannten Gemeinschaftsaufgabe, wie es sie zum Beispiel für den Küstenschutz gibt, genau der richtige Weg. Und das entspricht auch der Forderung des Deutschen Städtetages. Mhm.
30: Ist besserer Hitzeschutz denn in jedem Fall eine Frage des Geldes? Geht es da nicht viel mehr um kluge Ideen, um schlaue Konzepte? Ist das automatisch teuer, was man tut, um sich vor Hitze zu schützen?
31: Naja, man kann verschiedene Dinge so oder so machen. Das ist genau neben das Thema auf der anderen Seite im Winter Energie sparen. Man kann es mit viel Technik machen und viel Geld. Und man kann es mit intelligenten Konzepten auch einen Teil abfangen. Aber ganz ohne Geld wird es natürlich nicht gehen. Mhm. Und da sind die Städte auch sehr, sehr aktiv und auch kreativ unterwegs. Um es mal auch deutlich zu machen, es geht los im Grunde bei den Forderungen, die auch im Beitrag zum Ausdruck kamen. Das sind die kleinen Maßnahmen, das sind im Grunde Trinkbrunnen, das ist eine App, wo draufsteht, wo vulnerable, also verletzliche Personengruppen Kälteorte finden in der aktuellen Zeit, das kostet nicht die Welt. Oder Sprühnebelanlagen, die ja auch teilweise aufgestellt werden. Aber daneben geht es natürlich darum, um den Umbau unserer Städte. Unsere Städte sind natürlich auf hunderte von Jahren auch gebaut worden oder auch in hunderten von Jahren gebaut worden. Und da hatte niemand dieses Thema auf dem Radar. Mhm. Und nehmen Sie im Grunde den Umbau letzten Endes, ich sprach es an, für die Wärme, sprich die energetische Sanierung von Gebäuden, das ist halt eine Generationenaufgabe, die wir bewältigen müssen. Und das müssen wir gemeinsam angehen als Bund, Länder und Kommunen.
30: Sagt Christian Schuchert, der deutlich mehr Geld für den Hitzeschutz in den Städten möchte, aber gleichzeitig die Städte auch schon sieht dabei, erste Konzepte, erste Ideen zu verwirklichen. Danke Ihnen für Ihre Zeit heute Morgen und damit zurück zu euch nach Köln.
2: Dankeschön, das kommt ja uns allen zugute. Und trotzdem fliegen wir jetzt in heißen Urlaub.
0: Ja, wobei man weiß gar nicht, wo man anfangen soll bei dem Thema. Bei der dringenden Reisewarnung des Auswärtigen Amts, dass alle Deutschen bitte sofort dieses Land verlassen sollen. Oder bei der heißen Diskussion, die es gibt, ob wir als Rechtsstaat denn in dieses Land Straftäter zurück abschieben dürfen. Die Rede ist von Afghanistan. Und in dieser ganzen Gemengelage gibt es Menschen, die machen dort Urlaub.
3: Sieben Fremde, eine Woche, ein Land, das die meisten meiden, aber das neuerdings von Reiseinfluencern gehypt wird.
5: Afghanistan ist unglaublich. Kommt nach Afghanistan. Hab keine Angst.
3: Urlaub bei den Taliban, geht das? Ist das sicher? Und wenn ja, kann man das moralisch verantworten? Das will ich wissen und schließe mich einer Reisegruppe an.
6: Die Stadt wirkt sehr friedlich. Im Vergleich zu vor 10 Jahren, als die Terrorgefahr recht groß war, fühle ich mich deutlich sicherer. Auf der anderen Seite eben wegen der vielen Taliban-Checkpoints ist auch so ein bisschen beklemmendes Gefühl.
3: Immerhin 10.000 ausländische Besucher gab es im letzten Jahr. Das klamme Emirat braucht die Einnahmen, solange sich die Touristen den Auflagen fügen. 4 meiner Mitreisenden kommen aus Deutschland.
7: Also meine Freunde waren sehr geschockt, gemischte Gefühle. Warum machst du das? Warum brauchst du das?
8: Ich reise gerne und genau, möchte jedes Land der Welt mal bereisen.
3: Es geht von der Hauptstadt Kabul ins Bamiyan-Tal zu den gesprengten Buddha-Statuen und weiter zum schönsten Nationalpark des Landes. Dort müssen die Frauen der Gruppe sich vor einem Taliban-Sittenwächter verstecken.
9: Wo ist Hannelore?
10: Hannelore, komm.
9: Hannelore.
8: Also das holt dann einen schon auch in die Realität wieder zurück.
3: Unterwegs immer wieder bewaffnete Taliban und Frauen, die betteln oder für einen Hungerlohn arbeiten. Aber immer wieder auch atemberaubende Schönheit, eine Grenzerfahrung zwischen Mitleiden und Staunen.
0: Um es nochmal klar zu sagen, das Auswärtige Amt rät dringend vor Reisen nach Afghanistan ab. Es gibt keine Botschaft in Kabul, die unterstützen kann im Notfall. Und man bringt natürlich auch der Terrororganisation das Geld, was sie haben will. Die ganze Reportage Ferien bei den Taliban sehen Sie in der Mediathek.
1: Der Garten bei Hitze.
0: Bleiben wir im eigenen Garten und versuchen, den irgendwie durch diesen heißen, trockenen Sommer zu kriegen. Jule Schöning und Doro Wächter machen das. Guten Morgen nach Essen.
4: Anna, guten Morgen. Jetzt erstmal guck mal, ich habe dir ja vor einer Stunde gesagt, dass ich die Tomaten gieße und zack, bumm, zack, ist die rot geworden. Ist der Knaller, ne? Oder hier? Wow, und da war nur ein kleiner Lichttrick von Sarah, die heute alles so schön ausgeleuchtet hat. Zum Beispiel auch hier Basilikum, ne? Ist ja jetzt mit dem Lila im Hintergrund. Ja. Hitzeresistente Pflanze. Und man sieht hier vielleicht an der Tomate, Doro, auch, dass es der eben gar nicht so gut geht, oder?
1: Genau, das ist so ein typisches Zeichen, die rollt ihre Blätter ein. Man sieht ja auch, die sind dann so ein bisschen heller und damit wird mehr Licht zurückgestrahlt und trifft gar nicht so auf die Pflanze.
4: Und könnte ich der irgendwas Gutes tun noch, damit es der besser geht? Eigentlich nicht. Ne?
1: Das ist ja ihr natürlicher Schutzmechanismus. Und das müssen wir auch verstehen, dass die Pflanzen ja sich selber schützen können. Die brauchen uns Menschen dafür nicht. Also da müssen wir immer so ein bisschen vorsichtig sein. Wir müssen nicht immer allen über die Straße helfen, wenn sie nicht drüber wollen.
4: Aber ein bisschen Wasser brauchen die schon manchmal. Und wie wir vorhin auch schon gesehen haben, die Regentonnen sind ja im Moment nicht so voll. Ne?
1: Ja.
4: Wir sehen jetzt einige Pflanzen hier, die du uns auch noch gezeigt hast, die hitzeresistent, die haben wir aus diesem wunderschönen Garten gerade genommen, wo wir sind, in der Gruger heute, in Essen, im Bauerngarten. Ganz wunderbar. Vielleicht
1: zeigt der hat so eine tolle Vielfalt hier. Und das ist halt das Schöne, dass wenn ich Vielfalt habe, wenn ich hier das eine Blümchen, da das andere Blümchen habe, dass es nicht so auffällt, wenn wirklich was zusammenbricht. So der klassische die englische Staudenrabatte, wo ich, was weiß ich, 2 Meter Katzenminze habe, 3 Meter Phlox, wenn da irgendwie etwas nicht funktioniert, weil es eben gerade zu heiß ist, dann bricht das alles zusammen. Dann sieht das echt nicht schön aus. Wenn aber hier und da mal eine Pflanze ist, die nicht so toll ist, dann
4: wir haben gerade schon gehört, hitzeresistent Basilikum. Was ist noch zum Beispiel auch hitzeresistent hier in so einem schönen Garten?
1: Ja, also ich habe hier ein Blatt von einer Königskerze mitgebracht. Die ist halt so silbrig, flauschig. Da sind ganz viele Haare drauf. Die kann sich gut schützen. Das gilt auch für den Salbei zum Beispiel. Oder die Disteln. Die sind alle so silberlaubig und daran kann ich erkennen, dass die es gut überstehen. Oder wenn ich halt wie so eine Fetthenne wirklich so ganz fleischige
4: Blätter
1: habe.
4: Margret Radke aus Cuxhaven fragt, stimmt es, dass Rosen keinen Rindenmulch mögen?
1: Rindenmulch hat Gerbstoffe und das ist nicht so gut für die Rosen.
4: Und was ist mit dieser wunderbaren Artischocke, Doro? Das ist ja auch einfach,
1: das ist ein Traum,
4: ich meine, es ist ein Traum, oder? Schmeckt nicht nur lecker, sondern sieht auch total gut aus.
1: Und hält wirklich auch ewig so als Blüte in der Vase.
4: Anna, eine Hamburger Artischockenfarm könntest du eröffnen. Oder du gehst jetzt auf Kürbisse, weil die sind auch resistent und haben noch so ein schönes Gelb für dich.
1: Ja, und machen den Boden halt, decken die ab.
0: Ihr wisst doch, meine Daumen sind alles, aber nicht grün. Deshalb haben wir euch das.
4: Wir geben alles. Wir wissen das, aber wir geben alles, dass das doch bei dir noch kommt.
0: Ja, rufen Sie an unter 0221-567-89500 oder moma.service@ard.de. Und damit schließen wir unseren Service und gehen zu Ockergundel und dem Sport und der Nachricht eigentlich des Tages.
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11: Ja, genau so ist es. Schönen guten Morgen. Wer hätte das gedacht? Stößt der FIFA-Präsident Gianni Infantino tatsächlich an die Grenzen seiner Macht? Denn nicht nur die UEFA, sondern auch der CONCACAF, also der Dachverband für Nordamerika, Mittelamerika und auch die Karibik, die lehnen die Pläne ab, Teile der WM an private Investoren zu verkaufen. Und damit sagten auch die jüngsten drei WM-Gastgeber, nämlich die USA, Kanada und Mexiko, nein zu genau diesen Plänen. Die UEFA hat ja schon einen Boykott angekündigt. Und jetzt fragt man sich, Anpfiff oder Abpfiff? Die Schlacht um die Zukunft des Fußballs hat definitiv längst begonnen.
12: Immer stärkerer Gegenwind für Gianni Infantino. Die Empörung über seine Investorenpläne für die Fußball-WM wächst. Jetzt erteilt auch die Konföderation der Verbände aus Nordamerika, Mittelamerika und der Karibik seiner Idee geschlossen eine Absage. Wir lehnen das Vorhaben ab, schreibt die CONCACAF auf ihrer Webseite. Die Zukunft des Fußballs müsse in den Händen der Fußballfamilie bleiben. Zuvor hatten sich schon die 55 nationalen Verbände der UEFA mit deutlichen Worten gegen Infantinos Plan zur Wehr gesetzt, die Vermarktung der Fußball-WM teilweise in private Hände zu geben und einstimmig mit Boykott gedroht. Nach den heutigen Gesprächen werden keine UEFA-Nationalteams an FIFA-Wettbewerben teilnehmen, solange diese Vorschläge im Raum stehen. Es sei denn, dieser Vorschlag wird in seiner Gesamtheit aufgegeben und es erfolgen verbindliche Zusicherungen, dass die FIFA ihre Wettbewerbe nie wieder für private Investoren öffnet. Infantino will eine neue Tochtergesellschaft der FIFA gründen, die zum Beispiel die TV-Rechte an der WM halten soll. Investoren sollen sich in die Tochtergesellschaft einkaufen können und der FIFA so 4 Milliarden Dollar in die Kasse spülen, um im Gegenzug 20% der Gewinne der Gesellschaft kassieren zu können. Ein No-Go für den DFB.
13: Ich glaube, der Fußball lebt von der Akzeptanz der Gesellschaft und wir dürfen ihn nicht zum Spielball von Investoren machen.
12: Angeführt werden soll die Investorengruppe von Joshua Kushner, dem Bruder von Jared Kushner, der wiederum der Schwiegersohn von US-Präsident Trump ist, einem Kumpel von Infantino. Der verteidigt sein Vorhaben, verspricht sich davon weltweit bessere Fußballplätze und stärkere Nationalmannschaften und versucht zu beschwichtigen. Das ist Teil eines demokratischen Prozesses und eine Chance, keine Verpflichtung.
14: And above all, it is an opportunity, but not an obligation.
12: Bis zum 19. September sollen sich die FIFA-Mitglieder entscheiden, ob sie mitmachen oder nicht. Ob die notwendige Mehrheit der Stimmen zustande kommt, scheint fraglicher denn je.
11: Ja, und was den Boykott der UEFA angeht, da geht es nicht erst um die nächste WM der Männer im Jahr 2030, sondern auch um die der Frauen im nächsten Jahr in Brasilien. Können wir gespannt sein, was dann wirklich dabei rauskommt. Ja, und wo wir gerade bei Frauen sind, oft heißt es ja Ladies first, nicht aber bei der Tour de France. Da heißt es erst die Männer, dann die Frauen. Die Männer sind ja am Sonntag ins Ziel gekommen und die Frauen, die starten morgen in ihre Tour de France de Femmes. Und zwar 9 Tage dauert diese Rundfahrt und die Deutschen können sich auch auf tolle deutsche Fahrerinnen freuen und vor allem auf schöne Bilder hier bei uns im Ersten jeden Tag in der Sportschau im Fernsehen oder aber auch auf sportschau.de. Und der große Tourstart morgen ist in Lausanne in der Schweiz und das Ziel ist dann Nizza. Und zwischendurch ragt ein Etappenziel im wahrsten Sinne des Wortes absolut und sichtbar heraus.
15: Ein echter Tour-Klassiker, der Mont Ventoux, einer der ikonischsten Berge Frankreichs, in diesem Jahr das Dach der Tour de France Femmes.
16: Es ist auf jeden Fall sehr, sehr cool, dass wir da jetzt auch mit der Tour de France von den Frauen hochfahren. Und ich glaube, das wird da auch wirklich ein richtiges Battle darauf.
15: Die Tour de France der Frauen geht ja gerade mal in die 5. Auflage seit ihrem Comeback 2022. Dennoch hat sich das Rennen schon ganz klar den Spitzenplatz im Rennkalender erobert.
17: Die Tour wird auch anders gefahren. Von der ersten Etappe erstmal ist jeder in Top-Form. Also mit 90% braucht man eigentlich nicht hinkommen.
15: Für den deutschen Erfolgsmoment schlechthin hat in diesem Jahr bisher Franziska Koch gesorgt, als Siegerin bei Paris-Roubaix, dem wohl spektakulärsten Eintagesrennen des Jahres. Spätestens seit diesem Tag kennen nicht nur Radsportfans ihren Namen.
17: So richtig, richtig begriffen habe ich es, glaube ich, immer noch nicht und werde ich, glaube ich, auch nie haben.
15: Die Gesamtwertung 2026 wohl so offen wie noch nie. Gleich 3 frühere Siegerinnen werden am Start sein. Und möglicherweise kann ja auch eine Deutsche um einen Platz auf dem Podium wetteifern. Antonia Niedermayer. Anfang Juni wurde die Bayerin Zweite beim Giro d'Italia.
17: Man soll ja groß träumen und vielleicht ist es dann irgendwann in der Zukunft auf meinen Schultern das gelbe Trikot.
15: Das wäre auf jeden Fall ein bisher einzigartiger Moment. Denn deutsche Fahrerinnen haben bei der Tour zwar schon Etappen gewonnen, aber das gelbe Trikot hat noch nie eine von ihnen getragen.
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2: Bei dieser Trockenheit kennt man es ja zum Beispiel von Talsperren, dass dann der Wasserpegel sinkt und manchmal Dörfer, Kirchtürme wieder auftauchen. Sowas hat man schon öfter gesehen.
0: Ja gut, aber das ist jetzt wirklich was total Besonderes, dass im Fluss ein Mammut auftaucht.
2: Wir sind in Bulgarien, in der Donau, und da ist der Wasserpegel auch extrem niedrig. Und da sind ganz viele Teile vermutlich eines einzigen jungen Mammuts gefunden
0: Wahnsinn,
2: worden.
0: Wahnsinn, dass die Donau plötzlich sowas hier freispült und dass es auch erhalten ist so gut.
2: Ein Kieferteil, Stoßzähne, mehrere andere Sachen aus der jüngeren Eiszeit. Wir wissen alle, was das bedeutet.
0: Ja, man weiß vor allen Dingen, dass das alles zu einem Mammut gehört. Hätte ja auch sein können, dass da mehrere sind, aber man sieht, es ist ein Tier gewesen.
2: Zufällig von einem Anwohner entdeckt und jetzt mittlerweile im Museum. Coole Geschichte.
0: Wow.
2: Jetzt rüber nach Hamburg.
0: Zur Tagesschau mit Jens Riewer. Guten Morgen.
18: Guten Morgen. US-Präsident Trump verkündet Entwaffnung der Hamas. Sein sogenannter Friedensrat habe eine entsprechende Vereinbarung erzielt, erklärte Trump. Nach der Entwaffnung werde Israels Militär den Gazastreifen verlassen und eine internationale Schutztruppe für Sicherheit sorgen. Weder aus Israel noch von der Hamas gibt es eine offizielle Zustimmung zu dem Plan, aber viele skeptische Stimmen. Spanien setzt Militär in der Exklave Ceuta in Nordafrika ein. Dort hatten gestern offenbar mehrere hundert Migranten unkontrolliert die Grenze überquert. Spanische Medien berichten zufolge, gelangten sie von Marokko aus schwimmend an die Küste. Mindestens 18 von ihnen sollen bei dem Versuch gestorben sein. Heute will Ministerpräsident Sanchez nach Ceuta reisen. Recht auf Reparatur tritt in Kraft. Die neuen Regeln gelten überwiegend für große Haushaltsgeräte. Hersteller müssen diese nun reparaturfreundlicher machen und Ersatzteile bereitstellen. Die Kosten für die Reparatur dürfen aber nicht die Kosten für einen Austausch übersteigen. Ziel der Regel ist die Vermeidung von Elektroschrott. Hitzewellen in Deutschland. In drei Bundesländern wurde ein neuer Juli-Rekord aufgestellt. Den höchsten Wert meldete der Deutsche Wetterdienst mit 40,5 Grad aus Bernburg in Sachsen-Anhalt. Auf die Hitze folgten vielerorts heftige Gewitter, Starkregen und Sturmböen. Für das Wochenende werden wieder niedrigere Temperaturen erwartet. Waldbrände in Südeuropa. Vor allem in Griechenland und der Türkei machen starke Winde der Feuerwehr weiter zu schaffen. Sie fachen die Brände immer wieder an. In Spanien und Frankreich hat sich die Lage dagegen entspannt. Zwar brennen auch hier weiterhin große Flächen, tausende Menschen konnten aber bereits in ihre Wohnungen und Häuser zurückkehren. Neue Sternbrücke in Hamburg am Ziel. In der Nacht gelang der Einbau des 3.700 Tonnen schweren Bauwerks im Stadtteil Altona. Die Arbeiten an der 108 Meter langen und 21 Meter breiten Bahnbrücke sollten bereits gestern abgeschlossen sein. Probleme auf dem Transportweg hatten den Zeitplan aber durcheinandergebracht. FIFA-Pläne sorgen für Protest. Nach dem Europäischen Fußballverband UEFA stellt sich auch der nord- und mittelamerikanische Verband CONCACAF gegen die Pläne von FIFA-Präsident Infantino. Er möchte Anteile von WM-Turnieren an private Investoren verkaufen. Gestern drohte die UEFA damit, an der nächsten Fußball-Weltmeisterschaft nicht teilzunehmen, sollte der Plan umgesetzt werden. Die FIFA will an ihrem Plan festhalten. Die Tagesschau meldet sich wieder um 8 Uhr und damit zurück nach Köln zu Anna Planken und Sven Lorik.
0: Danke, Jens. Schönen guten Morgen zusammen.
2: Guten Morgen. Wir haben wieder einiges vorbereitet für die nächste halbe Stunde bis 8 Uhr, bis wir die Tagesschau mit Jens Riewer wiedersehen. Unter anderem das hier.
0: Trockenheit ist ja das Thema, das sich nicht nur durch die Sendung, sondern auch durch Ihre ganze Woche wahrscheinlich zieht. Und da ist es auf dem Rhein so, wenn wir da mal reingucken. Also das ist ja Europas wichtigste Wasserstraße mit Pegelständen, die jetzt in den nächsten Tagen erwartet werden, rekordniedrig. Wie kann man da noch transportieren? Wir zeigen Ihnen gleich die Tricks.
2: Was können nach dem Anschlag auf den CSD in Berlin Imam, Vereine, Religionsgemeinschaften dort, Moscheevereine selber tun, fragen wir gleich einen Mann, der Imame ausbildet.
0: Und wir haben Musik im ARD Morgenmagazin. Fidi Steinbeck ist bei uns und bringt Glück und gute Laune in den Tag.
2: Donald Becker bringt Gudrun, wie hieß sie nochmal?
19: Gudrun.
2: Gudrun.
19: Ich würde auch gerne Glück und gute Laune jeden Tag, aber es wird heute nochmal anstrengend in Sachen Gewitter.
2: Okay, hier sind die Einzelheiten.
19: Ja, und gestern kamen ja die Unwetter, vor allem Niedersachsen war betroffen. Dort die Lüneburger Heide, Raum Fassberg und Celle in Fassberg. 148 Kilometer pro Stunde wurden dort gemessen und Orkan fängt bei 118 an. Das gab es später dann im Ostseeumfeld und auch ein paar kräftige Regenfälle, obwohl Regen gestern nicht so das Thema war. Und wir sehen auch sehr schön, wie die Gewitter in der Nacht dann auch schnell abgezogen sind. Da sind sie nämlich über Mecklenburg-Vorpommern. Sie sehen, das Ganze löst sich einfach auf. Also es ist bei Gewittern immer so, dass die nicht einfach von A nach B ziehen. Deswegen sind sie so schwer vorherzusagen, sondern sie können innerhalb von einer Stunde entstehen und auch wieder zerfallen. Und wir sehen zum einen die abgezogenen Gewitter, aber wir sehen auch schon neue Gewitter, die jetzt über der Nordsee auftauchen und vor allem Richtung Nordfriesland ziehen werden, werden auch Ostfriesland streifen und wahrscheinlich auch Wacken treffen. Und auch hier ganz im Südwesten, wenn Sie hier mal gucken, so ein paar blaue Pünktchen tauchen da auf. Auch dort sind erste Gewitter jetzt schon im Spiel. Und auf der Wetterkarte sehen wir dann die Gesamtlage. Die Hitze ist noch nicht komplett verdrängt aus Deutschland. Sie liegt immer noch hier über dem Süden von Deutschland, deswegen dort Gewitter. Und hier liegt die Luftmassengrenze, die die deutlich kühlere Luft über dem Nordwesten von der Hitze im Süden trennt. Und genau an dieser Luftmassengrenze werden halt noch schlimme Sachen passieren. Wir schauen auf den heutigen Vormittag. Die ersten Gewitter, wie gesagt, sind da über der Nordsee und dann über dem Schwarzwald, Schwäbische Alb, werden dann langsam weiter in Richtung Nordosten ziehen. Im Osten scheint die Sonne noch am längsten von einem locker bewölkten Himmel oder in Sachsen sogar fast wolkenlos. Zum Nachmittag dann geht es aber auch in der Mitte und im Süden wieder los. Einzelne, dafür aber auch kräftige Gewitter, zum Teil nochmals mit schweren Sturmböen, vielleicht sogar noch orkanartigen Böen hier. Örtlich Hagel möglich, vor allem im Nordwesten allerdings ist eher der Starkregen in Verbindung mit den Gewittern ein Thema. Und der könnte heute Abend dann auch Hamburg erreichen. Die Temperaturen deutlich tiefer als gestern.

0: auf den CSD in den Christopher Street Day in Berlin von einem islamistischen Gewalttäter, der sich ja vorher online schon radikalisiert hatte, fragen wir heute, was kann man tun, um das in Zukunft möglichst zu verhindern? Was können Islamvereine, was können Moscheengemeinden quasi selber tun, damit das möglichst nicht nochmal passiert?
1: Yassin El Admani ist gläubiger Muslim. Er engagiert sich in seiner Gemeinde in Dortmund. Außerdem ist er auch politisch für die SPD aktiv. Das islamistische Attentat in Berlin, so fürchtet er, führe nun zu einem Generalverdacht gegen alle Muslime.
2: Also da will ich auch nichts beschönigen. Natürlich sagen sie alle, ich mache das, weil meine Religion es mir so begründet und auch so befehlt. Auf der anderen Seite sind sehr viele Muslime in Deutschland friedlebend. Also viele Menschen haben Muslime als Nachbarn, als Fußballfreunde, als Arbeitskollegen, die sich eben nicht solchen Terrororganisationen anschließen.
1: Während Yassin El Admani sich ein härteres Vorgehen gegen Gefährder wünscht, setzt der Kölner Verein 180-Grad-Wende vor allem auf Prävention.
3: Wir schützen Jugendliche davor, dass sie in Berührung kommen mit diesen menschenfeindlichen Ideologien. Und die, die in Berührung gekommen sind, von denen wollen wir, dass sie eine 180-Grad-Wende schaffen.
1: Doch die Herausforderung wächst. Attentäter radikalisieren sich immer häufiger online. Dort stoßen Präventionsprojekte wie 180-Grad-Wende an ihre Grenzen. Gleichzeitig fehlt vielen Initiativen das Geld. Die Bundesregierung hat die Fördermittel für zahlreiche Projekte deutlich gekürzt.
3: Das ist total irrational. Also wir wissen das, wir machen ja diese Arbeit mit den Jugendlichen und wir wissen und denken uns, okay, wir müssen das ja noch sogar ausweiten.
1: Auch Yassin El Admanis Moschee engagiert sich in der Präventionsarbeit. Das Motto? Miteinander reden.
0: Das wollen wir jetzt auch mit Professor Dr. Muhannad Khurshid. Schönen guten Morgen.
4: Guten Morgen.
0: Professor für islamische Religionspädagogik der Uni Münster. Sie bilden Religionslehrer, Imame aus, haben selber als solcher gearbeitet und auch ein Buch veröffentlicht, Jenseits der Härte, über das Männerbild im Islam. Was können aus Ihrer Sicht Gemeinden tun, damit man bessere Präventionsarbeit tätigt?
4: Also grundsätzlich, das, was wir in den letzten Tagen erlebt haben, dass die Gemeinden, also die Moscheegemeinden, sich distanziert haben von Attentat, von Gewalt, das ist wichtig und richtig. Aber alleine sich zu distanzieren und zu sagen, wir sind gegen Gewalt, so wichtig das ist, ist noch zu wenig, weil gerade dieses Thema Homosexualität, wenn das in denselben Gemeinden abgewertet wird oder tabuisiert wird, im Sinne von, wir reden nicht darüber, denn das ist Sünde, das ist eine große Sünde und Punkt, dann teilen wir oder reproduzieren wir sogar dieselbe Ideologie, mit der sich dieser junge Mann sich legitimiert gefühlt hat, jetzt ich bringe diese Menschen um. Das heißt, in den Gemeinden muss das zum Thema werden und zwar selbstkritisch auch hinterfragen Positionen, die man bis jetzt gemeint hat, die sind einfach vom Himmel gefallen, das sei eine Sünde. Ist es wirklich eine Sünde? Oder ist es nicht doch Gott gewollt, dass es Vielfalt gibt? Darüber muss dringend innerislamisch geredet werden.
0: Es gibt islamische Initiativen, die 180-Grad-Wende haben wir gerade im Film auch gesehen, aber gleichzeitig gehört, dass Gelder gestrichen werden sollen. Jetzt sagt die Familienministerin, vielleicht gibt es doch jetzt noch mal Geld dafür. Was erwarten Sie, was würden Sie sich von der deutschen Politik wünschen und erhoffen?
4: Das ist ein ganz wichtiger Punkt, denn heute radikalisieren sich junge Menschen hauptsächlich über Social Media. Das heißt, wir brauchen dringend hier Fördergelder, Projekte für Online-Prävention und zwar nicht dort anzufangen, wo die jungen Menschen sich schon radikalisiert haben, sondern viel früher. Wenn Sie heute hineingehen ins Internet und suchen nach Islam auf Social Media, dann treffen Sie fast von je 10 Angeboten 9 hochproblematische Angebote. Das heißt, es gibt ein Vakuum. Die vernünftigen Angebote sind noch zu wenig. Wir sind auch froh, auch bei uns in Münster, im Integrationsministerium NRW fördert Muslim aktiv und weltoffen. Das ist eine Plattform auf Instagram, auf TikTok. Und damit versuchen wir auch Alternativangebote zu machen. Kommt sehr gut an bei jungen Menschen. Aber wir brauchen viel mehr solcher Projekte und wir brauchen Ausbau solcher Projekte. Es reicht nicht zu sagen, das und jenes funktioniert nicht, sondern wofür stehen wir? Was wollen wir für eine Erzählung generieren durch Algorithmen und in den sozialen Medien?
0: Ich finde es immer wieder erstaunlich, dass diese schreckliche Hasspropaganda auf so fruchtbaren Boden fällt, dass junge Menschen sagen, okay, ich bin bereit zu sterben, wenn ich jetzt was Schreckliches mache. Wie kann man da ansetzen? Warum passiert das so? Sie betreuen zum Beispiel auch Menschen, islamistische Täter, die im Gefängnis sitzen. Warum hat das bei denen so funktioniert?
4: Naja, die Ideologie dahinter, für die ist das überhaupt nicht schrecklich, sondern sie haben das so gelernt im Namen Gottes, wenn ich das so mache. Das heißt, wenn ich jetzt queere Menschen, Homosexuelle umbringe,

0: Für die Menschen, die haben das gelernt, das sind ja moralisch verfallene Menschen. Im Auftrag Gottes töte ich sie. Und wenn ich dann sterbe, dann ist es Märtyrertod. Dann komme ich zu Gott und der empfängt mich mit offenen Armen. Super gemacht, junger Mann. Bin stolz auf dich. Jetzt kommst du in den Himmel, bekommst du Belohnung auch von mir. Das ist die Ideologie. Da müssen wir auch ansetzen. Das reicht nicht zu sagen, wir sind gegen Gewalt, aber wir predigen weiterhin Abwertung von Vielfalt, Abwertung von Homosexualität. Da brauchen wir übrigens auch hier anzusetzen im Bildungssystem, vor allem Religionsunterricht. Ich finde den Ausbau des islamischen Religionsunterrichts sehr wichtig, weil da erreichen wir die jungen Menschen. Letztendlich können wir viele Maßnahmen treffen. Es muss von der innerhalb des Islams, von innerhalb der islamischen Community die Lösung kommen.
1: Professor Khorshid, vielen Dank, dass Sie heute Morgen bei uns sind. Wir sprechen in einer Stunde darüber wieder und versuchen vielleicht noch mal näher zu erkunden, was in den Köpfen der jungen Männer auch dann vorgeht. Danke Ihnen.
0: Ich danke Ihnen.
2: Reden wir über das Wetter. Es ist heiß, es ist trocken und in vielen Flüssen herrscht Niedrigwasser, wie es offiziell heißt. Und im Gegensatz zum Hochwasser darf bei Niedrigwasser jeder Kapitän selber entscheiden, ob er denn noch weiterfährt oder nicht. Aber es ist schon ganz schön heikel, die Situation in Elbe, Donau oder auch an der Mosel und im Rhein, der wichtigsten Verkehrsader Deutschlands und dem wichtigsten Wasserweg Europas, ist es wirklich die Frage, wie lange kann da noch Transport stattfinden? Unser MoMA-Reporter Rupert Wiederwald, der hat sich mal die Tricks angeguckt, mit denen da überhaupt Schifffahrt noch stattfindet.
3: Niedrigwasser in Köln. Ich bin am Rheinufer.
4: Normalerweise steht das Rheinwasser ungefähr bis hier. Hier sieht man auch noch so ein paar von den Muscheln, die sich hier so abgelagert haben. Jetzt aber stehe ich hier auf dem Trockenen und der Rhein ist irgendwo da hinten.
3: Ich gehe die Strecke mal ab.
4: 40, 41, 42. 42 Meter sind es ungefähr von der Kaimauer bis hierhin. So viel Wasser hat der Rhein also in den letzten Monaten verloren.
3: Am Wasserschifffahrtsamt Köln bin ich verabredet mit Markus Neumann. Er will mir zeigen, wie Schifffahrt auf dem Rhein trotz Niedrigwasser funktioniert. Zusammen wollen wir rausfahren. Schon im Hafen liegen die Schiffe niedriger als sonst. Wir müssen 6 Meter nach unten.
4: Das ist ganz schön steil. Okay, hier muss man wirklich aufpassen.
3: Neumann nimmt mich mit auf das Baggerschiff Keiler. Im Steuerhaus Rudi Kleinfeld, der Schiffsführer. Er muss das 900 PS starke Schiff durch das sehr niedrige Wasser bringen. Aufpassen, dass es nicht zu viel Schlamm auffühlt. 1 Meter bis 1,50 Meter ist das Wasser nur tief.
5: Man kann das immer an den Spundwänden ziemlich gut sehen. Halt das Helle und dann wird es ja was dunkler. Oder hier drüben an den Steinen sieht man es halt auch, den Normalwasserstand.
4: Das sind schon so 3-4 Meter.
5: Das sind schon ja, gute 3 Meter.
4: Macht das Ihnen Sorge?
5: Auf Dauer mittlerweile ja. Wer weiß, wie es weitergeht. Wenn er halt
3: noch fahren die Schiffe auf dem Rhein, aber es sind viel weniger als sonst. Denn auch in der Fahrrinne des mächtigen Flusses sind es keine 2 Meter Wassertiefe mehr. Die Güter und Tankschiffe, die ich sehe, liegen alle nicht so tief im Wasser, wie man das normalerweise kennt.
6: Und da sieht man aber eben halt auch, ein Kästchen sind 10 Zentimeter, dass da auch mindestens 1,50, eher 2 Meter an Ladung fehlen. Der fährt jetzt statt mit 3.500 Tonnen mit 1.500 durch die Gegend.
3: Wichtig ist, dass die Fahrrinne tief genug bleibt. Dafür ist das Baggerschiff Keiler da. Hier vor der Kölner Altstadt ist der Rhein besonders flach. Vor allem bei Niedrigwasser setzt sich Kies ab.
6: Und der Rhein führt ja das hier mit sich, das, was wir Geschiebe nennen. Und dadurch, dass die Fließgeschwindigkeit geringer wird, setzt sich bei bestimmten Wasserständen das Zeug hier ab.
3: Doch dann das. Der Bagger will nicht anspringen. Der Mann mit dem Hammer muss ran. Aber auch das klappt erstmal nicht.
4: Ja. Jetzt wird immer versucht, ihn zu starten. Und dann gucken wir mal, ob wir hier baggern können oder nicht.
5: Tja, das ist das alltägliche Geschäft.
3: Ich habe das Gefühl, das kann noch länger dauern und fahre in den Nieler Hafen. Heute muss der Frachter Thekla entladen werden. Hier treffe ich Marcel Beck vom Logistikunternehmen Rhein Cargo. Vom Kai aus ist das Schiff gar nicht zu sehen, weil es so tief unten liegt. Vom Kran hat man eine bessere Sicht.
4: Ich liebe es jetzt schon wieder. Ganz schön hoch.
3: Der Kran fährt uns zu dem Schiff. Und ich lerne, die aktuelle Situation bringt Probleme, auf die ich jedenfalls nicht gekommen wäre.
7: Grundsätzlich sorgt aber der Wasserstand natürlich dafür, dass wir irgendwann auch Themen bekommen, dass unsere Seile lang genug sind. Also wir sind natürlich auf Niedrigwasser eingestellt. Ab gewissen Wasserständen, gerade wenn wir so historische Wasserstände haben, dann wird es natürlich schwierig, dass wir irgendwann wirklich noch bis auf den Boden des Schiffes kommen.
3: Doch die Kranseile sind das eine. Am Ende geht es ums Geld. Und Schiffe wie die Thekla haben derzeit einfach weniger Ladung, um nicht auf Grund zu laufen. Ich muss jetzt ganz schön weit runter, um dahin zu kommen, wo jetzt die Schiffe liegen.
7: Ich gehe gerne vor.
4: Gut.
7: Gerne gut festhalten. Ist zwar eine Treppe, aber...
8: Auch hier schon wieder tief.
7: Hier geht's auch wieder tief runter, ja.
3: Noch rechnet es sich, Schiffe wie die Thekla mit wenig Ladung fahren zu lassen, erzählt mir Beck.
7: Also selbst die Schiffe, die jetzt noch 400, vielleicht 600 Tonnen mit sich bringen, muss man vergleichen, ein LKW kann 20, 25 Tonnen transportieren. Das heißt, selbst da reden wir noch über, dass hier 20 bis 30 LKW im Schiff sind.
3: Auf der Keiler weiterhin Stillstand. Der Bagger bleibt kaputt, der Kies im Rhein.
6: Wir haben es für heute. Einmal ab in Hafen, bitte.
3: Die kommenden Tage soll der Rheinpegel noch weiter sinken. Die Schifffahrt, erzählen Sie mir hier, werde trotzdem weitergehen, auch wenn es immer schwieriger wird. Solange noch Wasser am Rhein ist, fahre jeder auf eigenes Risiko.
2: Wir haben eine Musikerin heute zu Gast, von der könnte man sagen, sie spielte Cello, eigentlich ganz klassisch, landete dann aber doch bei der Popmusik. Und so hört sich's an. Fidi Steinbeck.
9: Sie ist ein echter Strahlemensch, fröhlich, positiv, voller Energie.
10: Ich bin Fidi und schon als Teenager saß ich mit meinem Cello in TV-Sendungen auf einer Bühne mit Cher.
9: Es war also immer schon klar, was aus ihr werden würde. Oder doch nicht?
10: Ich bin aus meiner Liebe zum Meer Bootsbauerin geworden.
9: Aber die Liebe zur Musik, zu ihrem Cello, war dann doch größer. Und es stopft dreimal, weil uns das irgendwie näher bringt. Ihre Stimme steht für eine buntere Welt, toleranter, empathischer.
10: Aus hab ich das geschafft? Ich stehe wieder auf.
2: Und jetzt ist sie bei uns, Fidi Steinbeck. Schönen guten Morgen,
10: meine Morgenmagazin.
2: Das ist ja lustig bei dir. Du bist ja eigentlich ganz handfeste Handwerkerin als Bootsbauerin. Was hast du in dieser Ausbildung gelernt, was dir in diesem Pop-Business, in dem du jetzt arbeitest, weiterhilft?
10: Ich hätte jetzt gesagt, früh aufstehen, aber das stimmt nicht so ganz.
2: Bei Bootsbauern stimmt das nicht.
10: Okay. Ja, doch, das schon, aber ich muss jetzt nicht so früh aufstehen. Also okay. Außer heute natürlich.
2: Ja, klar.
10: Aber ich glaube, einfach zielgerichtet sein und einfach vielleicht ein bisschen perfektionistisch veranlagt zu sein, sich nicht schnell zufrieden zu geben mit Dingen, sondern immer noch mal nachbessern, immer noch mal gucken, ist es, fühlt es sich alles gut an?
2: Feilst du noch genau an der Stromlinienförmigkeit?
10: Genau.
2: Sehr schön. Wir hören jetzt den Song So fühlt sich Glück an, hier im ARD Morgenmagazin mit Band. Es passt gerade so drauf auf die kleinste Bühne der Welt. Bühne frei.

0: Fidi Steinberg mit Bernd hier im ARD Morgenmagazin. So fühlt sich Glück an. Das Gefühl dürfen Sie gerne alle in Ihren Freitag mitnehmen. Aber zu einem passt es garantiert heute nicht, wenn man die Stimmungslage beschreibt. Ocker im Sport zu Gianni Infantino.
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2: So ist es. FIFA-Boss Gianni Infantino gerät mit seinem Plan, private Investoren künftig an WM-Turnieren zu beteiligen, weiter unter Druck. Nach einer Krisensitzung hat sich die UEFA geschlossen gegen die Pläne ausgesprochen und droht mit einem Boykott aller FIFA-Turniere, angefangen im Übrigen bei der Frauen-WM im nächsten Jahr. Und auch der Kontinentalverband CONCACAF aus Nord- und Mittelamerika sowie der Karibik hat sich gestern Abend dem Widerstand angeschlossen. Eine Reaktion Infantinos gibt es mittlerweile auch. Er weist alle Kritik von sich, was sein Vorhaben angeht. Damit schönen guten Morgen zum Sport hier im ARD Morgenmagazin. Und wir haben auch schon ein paar europäische Pressestimmen eingesammelt zu dem Vorhaben der UEFA zum möglichen Boykott. In England schreibt die Sun zum Beispiel, Infantinos verabscheuungswürdiger WM-Plan ist gescheitert. In Italien schreibt die Gazzetta dello Sport, die UEFA führt einen totalen Krieg gegen Infantino. Die europäischen Verbände haben eine schockierende Entscheidung getroffen. In Österreich liest man vom Paukenschlag, jetzt eskaliert der Fußballkrach endgültig. In der Schweiz schreibt der Tagesanzeiger, Gianni Infantino droht wegen der Europäer. Der Super-GAU. Und in Spanien liest man in der Mundo Deportivo, im Fußball ist eine totale Krise ausgebrochen. Ja, das lassen wir mal sacken. Das wird noch einiges nach sich ziehen. Und wir bleiben jetzt aber beim internationalen Fußball. Und ich muss sagen, als Argentinien 2022 Weltmeister geworden ist in Katar, da habe ich mich durchaus für Lionel Messi gefreut, weil es für ihn die Krönung seiner Karriere war. Beim aktuellen WM-Finale zwischen Argentinien und Spanien allerdings fiel es doch schwer, Sympathien mit den Argentiniern zu haben. Denn die präsentierten sich ja jetzt mal pauschal gesagt als schlechte Verlierer und das auf ganz unterschiedlichen Ebenen. Und da gibt es weltweit unter den Fußballfans eigentlich auch keine zwei Meinungen. Die Argentinier selbst allerdings, die ihren Fußball und ihre Nationalmannschaft ja so bedingungslos lieben, die sehen das irgendwie ein bisschen anders.
3: Warum hassen alle Argentinien? Es sieht jetzt so aus, als wären wir das rassistischste Land der Welt. Es ist eine hitzige Debatte, gerade in den sozialen Medien. Die Argentinier gebrandmarkt als Rassisten, gewalttätig, schlechte Verlierer. In Argentinien spricht man von einer Anti-Argentinien-Kampagne. Es scheint, es fehlt Selbstkritik. Es ist nicht Hass, es ist Neid. Während der WM fallen argentinische Fans auf, die eindeutige und inakzeptable rassistische Gesten machen, die in vielen Ländern strafbar sind. Im Internet verkauft sich was emotionalisiert. Der Algorithmus schürt das Feuer, sagt Emmanuel Valnossi in Buenos Aires, beim Kicken mit seinen Freunden. Einerseits fühlen sie sich falsch dargestellt, andererseits habe auch ein Aufschrei im Land gefehlt. Es ist einfach zum Schämen, was denn sonst? Wenn wir heute immer noch Rassismus erleben und das weiterhin als witzig angesehen wird, dann stimmt was mit der Erziehung nicht. Das Bild eines extrem rassistischen Argentiniens sei nicht haltbar, sagt der Afro-Argentinier Ali Delgado, der als Anwalt juristisch gegen Rassismus kämpft. Die Vorfälle seien allerdings die Gelegenheit für eine überfällige Debatte im Land. Wir sind ein rassistisches Land, wie alle anderen Länder auch, und daran muss gearbeitet werden. Man muss darüber sprechen und wir müssen alle gemeinsam daran arbeiten, um das zu verändern. Das muss geändert werden. Sanktionen drohen der Mannschaft wegen dieser gewaltvollen Szenen nach der Finalniederlage gegen Spanien. Schlechte Verlierer, heißt es im Ausland. Fußball sei in Argentinien der Ort, wo Verrücktsein erlaubt sei, wo explosive Leidenschaft geschätzt werde, erklärt Esteban Beckermann, der Fußballgeschichte lehrt. Wir verlangen geradezu, dass diejenigen, die dieses Trikot verteidigen, dies tun, als würden sie den letzten Tropfen Blut dafür geben. Rassismus habe keinen Platz, nirgendwo, meinen sie hier. Aber was ihre Leidenschaft angeht, die wollen sie nicht aufgeben, auch wenn sie damit an Grenzen stoßen.
2: Und von Argentinien gehen wir nach Japan. Dort bereitet sich gerade Borussia Dortmund auf die neue Saison vor. Morgen spielen sie in einem zweiten Testspiel gegen den FC Tokio. Welchen sportlichen Wert das hat, Das wissen wir nicht, aber finanziell lohnt sich dieser Ausflug nach Fernost auf jeden Fall. Geschätzt wandern wohl 5 Millionen Euro in die Vereinskasse.
4: Borussia Dortmund pur. Das Maskottchen inklusive. Alles, damit die Strahlkraft der Marke BVB auch in Asien immer weiter zunimmt.
5: Das machen die Spieler wirklich hervorragend, sind extrem nah, sie sind anfassbar. Sie haben auch richtig Bock da drauf, muss man ehrlicherweise sagen, weil im Urlaub kommt man eher selten als Spieler hin. Und deshalb saugen die hier alles auf.
4: Ohne zahlreiche Nationalspieler ist die schwarz-gelbe Reisegruppe in Japan unterwegs. Dafür sind viele talentierte Nachwuchsspieler am Start. Eine Truppe frei nach dem Motto Jugend forscht. Das erste von zwei Testspielen entsprach dann aber doch nicht so ganz den eigenen Ambitionen.
5: Wenn wir schon um die halbe Welt fliegen, dann wollen wir natürlich auch solche Spiele gewinnen, zumal ja auch wirklich viele BVB-Fans und viele Zuschauer im BVB-Trikot da waren.
4: Für die japanischen Fans war das Ergebnis aber wirklich zweitrangig. Wichtig war für sie einzig und allein das Erlebnis Borussia Dortmund.
5: Man merkt auch, wie die japanischen Fans informiert sind, wie sie alle möglichen Karten haben, wie sie die Namen selbst teilweise von unseren Jugendspielern kennen. Also insofern glaube ich, ist das eine Win-Win-Situation.
4: Die Asien-Tour. Sport trifft Kommerz. Es ist ein schwieriger Spagat. Für den BVB ist es aber der Weg der Zukunft.
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0: Und bei uns gibt es jetzt Nachrichten aus Hamburg.
6: Die Tagesschau mit Jens Riewer. Guten Morgen.
7: Guten Morgen. US-Präsident Trump verkündet die Entwaffnung der Hamas. Sein sogenannter Friedensrat habe eine entsprechende Vereinbarung erzielt, erklärte Trump. Nach der Entwaffnung werde Israels Militär den Gazastreifen verlassen und eine internationale Schutztruppe für Sicherheit sorgen. Weder aus Israel noch von der Hamas gibt es eine offizielle Zustimmung zu dem Plan, aber viele skeptische Stimmen. Spanien setzt Militär in der Exklave Ceuta in Nordafrika ein. Dort hatten gestern offenbar mehrere hundert Migranten unkontrolliert die Grenze überquert. Spanischen Medienberichten zufolge gelangten sie von Marokko aus schwimmend an die Küste. Mindestens 18 von ihnen sollen bei dem Versuch gestorben sein. Heute will Ministerpräsident Sanchez nach Ceuta reisen. Recht auf Reparatur tritt in Kraft. Die neuen Regeln gelten überwiegend für große Haushaltsgeräte. Hersteller müssen diese nun reparaturfreundlicher machen und Ersatzteile bereitstellen. Die Kosten für die Reparatur dürfen aber nicht die Kosten für einen Austausch übersteigen. Ziel der Regel ist die Vermeidung von Elektroschrott. Hitzewelle in Deutschland. In drei Bundesländern wurde ein neuer Juli-Rekord aufgestellt. Den höchsten Wert meldete der Deutsche Wetterdienst mit 40,5 Grad aus Bernburg in Sachsen-Anhalt. Auf die Hitze folgten vielerorts heftige Gewitter, Starkregen und Sturmböen. Für das Wochenende werden wieder niedrigere Temperaturen erwartet. Waldbrände in Südeuropa wüten weiter. Vor allem in Griechenland und der Türkei machen starke Winde der Feuerwehr zu schaffen. Sie fachen die Brände immer wieder an. In Spanien und Frankreich hat sich die Lage dagegen entspannt. Zwar brennen auch hier weiterhin große Flächen, tausende Menschen konnten aber bereits in ihre Wohnungen und Häuser zurückkehren. Neue Sternbrücke in Hamburg am Ziel. In der Nacht gelang der Einbau des 3.700 Tonnen schweren Bauwerks im Stadtteil Altona. Die Arbeiten an der 108 Meter langen und 21 Meter breiten Bahnbrücke sollten bereits gestern abgeschlossen sein. Probleme auf dem Transportweg hatten den Zeitplan aber durcheinandergebracht. FIFA-Pläne sorgen für Protest. Nach dem Europäischen Fußballverband UEFA stellt sich auch der nord- und mittelamerikanische Verband CONCACAF gegen die Pläne von FIFA-Präsident Infantino. Er möchte Anteile von WM-Turnieren an private Investoren verkaufen. Gestern drohte die UEFA damit, an der nächsten Fußball-Weltmeisterschaft nicht teilzunehmen, sollte der Plan umgesetzt werden. Die FIFA will an ihrem Plan festhalten. Die Tagesschau meldet sich wieder um 8.30 Uhr und damit zurück nach Köln zu Anna Planken und Sven Lorek.
6: Dankeschön, Jens. Schönen guten Morgen. Hier ist gute Stimmung. Entschuldigung, ja, genau. Ich muss noch kurz auslachen.
0: Kommen Sie rein ins ARD-Morgenmagazin. Wir sortieren Ihnen diesen Freitag. Da hinten ist schon einer vom Stuhl gefallen. Du fängst an.
6: Ich bin auch jetzt reparaturfähig. Man muss als Gerät heutzutage reparaturfähig sein, weil ab heute haben wir ein Recht auf Reparatur. Was das bedeutet, gucken wir uns gleich an.
0: Und ernster wird es, wenn wir auf das Wochenende gucken. Da findet nach dem Attentat auf den CSD in Berlin der große CSD in Hamburg statt. Jetzt erst recht nach dem Motto haben die Veranstalter ein bisschen nachgeschärft. Und Sabine Scholt, wir sprechen in Berlin auch genau über dieses Thema.
8: Genau, wir sprechen darüber, was bleibt eigentlich von dieser Woche, in der so viel über Konsequenzen aus dem Anschlag auf den CSD in Berlin diskutiert wurde. Welche Erkenntnisse haben wir? Wo sind wir da weitergekommen in dieser Woche, um solche Taten in Zukunft zu verhindern? Gleich hier mit dem ARD-Sicherheitsexperten Michael Götschenberg.
0: Bis gleich.
6: Außerdem gehen wir in den Garten. Auch das ist ja eine Belastungsprobe für die ganzen Pflanzen da. Was kann man vielleicht besser anpflanzen für die Zukunft und wie kann man sinnvoll gießen, klären wir gleich bei uns im MoMA-Garten.
0: Und Donald weiß, dass gegossen werden muss, denn es bleibt überwiegend trocken.
9: Schönen guten Morgen und herzlich willkommen. Ja, die großflächigen Landregenfälle, die wir eigentlich jetzt gut nötig hätten, kommen leider nicht. Und das sind Bilder von gestern. Die Hitzewelle wurde beendet durch schwere Unwetter, vor allem in Niedersachsen. Lüneburger Heide hat es getroffen, dort im Raum Celle und dann auch noch drumherum gab es zum Teil Windgeschwindigkeiten von bis zu 148 Kilometer pro Stunde. Sogar einen Tornado-Verdacht, wird noch geklärt, ob es wirklich einer war. Und auch kräftige Regenfälle. Das Ganze hat sich dann nach Westmecklenburg verlagert. In der Nacht dann eher auch das Ostseeumfeld getroffen. Aber verbreitet gab es auch für viele im Süden Windböen zwischen 80 und 90 Kilometer pro Stunde. Und wir schauen mal drauf. Der Grund ist auch immer noch unsere Luftmassengrenze, die auch heute noch nicht ganz weg ist. Das heißt, hier im Süden liegt immer noch die Hitze. Hier diese blaue Linie ist eigentlich eine Kaltfront. Die kühle Luft hat den Nordwesten erreicht, aber die warme Luft möchte zurückschwappen. Und das Ganze fängt jetzt hier so an, Wellenbildung zu schlagen. So nennen wir das im Meteorologen-Kauderwelsch. Und übrigens auch bis nach Frankreich reichen die Regenfälle. Und das Ganze kommt aber noch langsam in Richtung Nordosten voran und wird uns noch weitere Regenfälle bringen. Das sehen wir sehr schön auf dem Vorschaufilm, heute vor allem über der Nordsee, dann auch Schleswig-Holstein betroffen, im Süden diese einzelnen, teils kräftigen Schauer und Gewitter, die dann aber morgen abziehen, vor allem am Alpenrand noch letzte Gewitter, dann kommt eine kurze Pause, bevor es dann eingangs nächster Woche wieder von Süden her heißer wird und auch die Gewitter wieder heftiger. Der Vormittag heute bringt erste Schauer und Gewitter, vor allem jetzt schon Schwarzwald, Schwäbische Alb, das Ganze zieht langsam weiter unter Verstärkung in Richtung Bayerischer Wald, Vogtland, Fichtelgebirge. Über der Nordsee dann wird so, ja, man kann sagen, eigentlich fast Landregen einsetzen, aber da stecken Gewitter drin. Das Ganze wird sich dann weiter in Richtung Schleswig-Holstein ausdehnen. Davor noch überwiegend sonnig, muss man sagen, oder nur locker bewölkt. Zum Nachmittag dann vor allem in der Mitte und im Süden teils heftige Schauer und Gewitter, örtlich mit Hagel, Starkregen. Vor allem hier aber Wind immer noch ein Thema, orkanartige Böen durchaus möglich. Im Nordwesten wird es eher der Regen sein, der dort Probleme machen kann und zum Teil wirklich sehr heftig ausfällt. Wacken aufpassen und auch Hamburg kann es heute Abend erwischen. Die Temperaturen hier 19 bis 25 Grad, in Niederbayern sogar noch bis 38. Der Wind eigentlich außerhalb der Gewitter eher nur eine schwache Angelegenheit, dreht aber über der Nordsee dann auf Nordwest mit Windstärke 5. Ich versuche jetzt gerade die Aussichten zu öffnen, da sind sie. Es wird morgen dann, wie gesagt, noch kräftige Regenfälle geben über Sachsen und Brandenburg. Die ziehen ab, Sonntag vorübergehend ruhiger, nur am Alpenrand Gewitter. Dann würde das Ganze von Süden her schon wieder zunehmen und die Hitze erreicht auch nochmals Hamburg.
6: Wacken aufpassen, sagt Donald. Ich sage jetzt Elektrogeräte aufpassen. Ihr müsst ab heute recycelfähig sein oder besser gesagt reparaturfähig sein. Denn das ist bei und in Sachen Recyceln ein Meilenstein heute im Kampf gegen den Elektroschrott. Wir haben ja nicht nur 1 Million Kilo. Auch nicht 1 Milliarde Kilo. Wir haben 1,7 Milliarden Kilogramm Elektroschrott alleine bei uns in Deutschland pro Jahr. Und dagegen muss was getan werden. Ab heute muss repariert werden können.
10: Der Staubsauger von Ingeborg Lehnert macht keinen Mucks mehr. Der Akku ist defekt. In diesem Repair-Café versuchen Helfer ehrenamtlich, ihren Staubsauger zu reparieren. Jetzt sollen Reparaturen für Verbraucher leichter möglich sein.
11: Der ist schon genau 3 Jahre alt, also genau nachdem die Garantie abgelaufen war. Aber das ist halt auch, das sind ja alles Rohstoffe, ne? Also wenn ich mir das hier angucke, wenn man das jetzt einfach wegschmeißt.
10: Mehr Umweltschutz, weniger Elektroschrott, das sind auch die Ziele des neuen Gesetzes. Hersteller sind ab jetzt verpflichtet, große Haushaltsgeräte wie Waschmaschinen oder Staubsauger, aber auch Handys und Tablets zu reparieren, wenn der Kunde es wünscht. Und zwar unentgeltlich, solange noch die zweijährige Gewährleistungspflicht gilt. Nach Ablauf der Frist muss die Reparatur zu einem angemessenen Preis durchgeführt werden. Verbraucherschützer sehen in dem Gesetz einen Schritt in die richtige Richtung. Allerdings fehlten darin klare Vorgaben, etwa die, wie schnell repariert werden muss oder wie viel eine Reparatur im konkreten Fall höchstens kosten darf.
12: Natürlich besteht die Gefahr, dass der ein oder andere Hersteller dann eben auch die Reparatur dadurch vereitelt, dass er eben viel zu hohe Kosten ansetzt und den Verbraucher abschreckt.
10: Der Akkublock von Ingeborg Lehnert ist wahrscheinlich nicht reparierbar. Der Grund, diese unnötig kompliziert eingebaute Platine, für die es keinen Schaltplan gibt. Das Beispiel zeigt, bei den Herstellern muss ein Umdenken stattfinden, damit die Verbraucher ihr Recht auf Reparatur auch wirklich nutzen.
0: Jetzt erst recht. Diesen Satz hat man nach dem Anschlag auf den CSD in Berlin schon am nächsten Tag hören können, dass viele jetzt erst recht auf die Straße gehen, um für selbstverständliche Vielfalt und Freiheit zu kämpfen. Mit dieser Energie bereitet sich gerade auch Hamburg auf ein besonderes Wochenende vor. Alle Veranstaltungen des CSD und rundherum sollen stattfinden mit einem leicht nachgeschärften Sicherheitskonzept.
13: Kannst du einmal bitte den letzten Bierwagen einweisen?
14: Das Walkie-Talkie von Ronny Luxert steht kaum still. Für den Projektleiter und sein Team läuft der Countdown bis zum Christopher Street Day. 20 Betonblöcke müssen sie allein um den Hamburger Rathausmarkt in Stellung bringen.
13: Hier kommen dann 4 Stück hin. Wir brauchen ja auch eine gewisse Durchgangsbreite. Das heißt, wenn man entfluchten muss, müssen die Personen ja auch auf die Freiflächen gelangen. Wir haben jetzt hier gegenüber anderen Städten einen richtig großen Vorteil, dass wir in einem sehr verwinkelten Bereich sind, sodass wir nur 2 große Anfahrtswege haben, wo wir dann jeweils 12 oder 7,5 Tonner stehen haben.
14: Die schweren Lkw und Sprinter gehören längst zum Sicherheitskonzept dazu. Nach dem Anschlag auf den Berliner CSD mussten sie hier kaum nachschärfen. Noch bevor morgen Hunderttausende zur großen CSD-Parade kommen, feiert die queere Community schon jetzt in der ganzen Hansestadt. So wie gestern Abend hier auf dem Hamburger Dom. Auch das Schmuddelwetter kann die Stimmung nicht trüben. Der Angriff beschäftigt viele dagegen schon.
15: Angst jetzt habe ich nicht direkt, aber es macht schon Sorge auf jeden Fall. Ne?
16: Es hat mich nachdenklich gemacht auf jeden Fall, aber ich möchte mich nicht einschränken und ich möchte trotzdem sichtbar sein.
17: Wir haben keine Angst, weil passieren kann immer und überall irgendwas.
14: Die Hamburger Polizei hat ihre Einsatzkräfte nach dem Anschlag in Berlin in diesem Jahr verdoppelt. Im Fokus längst nicht mehr nur Parade und Straßenfest selbst.
18: Wir werden auch im Umfeld der Veranstaltung und der Versammlung mit Uniformierten, aber auch mit zivilen Kräften unterwegs sein. Hinzu kommt noch eine Luftkomponente, das heißt, unser Polizeihubschrauber wird in der Luft sein und auch Drohnen.
14: Mehr Sicherheit, damit am CSD-Wochenende nicht Sperren im Mittelpunkt stehen, sondern Vielfalt und Zusammenhalt.
0: Ja, der CSD in Hamburg und auch in anderen Städten soll stattfinden, aber für Mitte August zum Beispiel ist die Love Parade in Berlin abgesagt worden. Welche Schlüsse ziehen wir denn aus dieser Woche, auch aus der Analyse, was bei dem Attentat auf den Berliner CSD passiert ist? Wir sprechen darüber in unserem Hauptstadtstudio mit dem ARD-Terrorismus- und Sicherheitsexperten Michael Götschenberg. Er ist bei Sabine Scholl zu Gast. Guten Morgen, ihr beiden.
8: Ja, guten Morgen und herzlich willkommen, Michael Götschenberg.
19: Guten Morgen.
8: Ja, tatsächlich die Frage, wo stehen wir am Ende dieser Woche, in der so viel über Konsequenzen aus dem Anschlag auf den CSD in Berlin diskutiert worden ist? Haben wir da wirklich wichtige neue Erkenntnisse? Sind wir entschlossener, Dinge zu verändern, um solche islamistischen Taten in Zukunft zu verhindern?
19: Ja, zunächst mal haben wir wahnsinnig viel über den mutmaßlichen Attentäter selbst erfahren. Das ist natürlich zunächst mal interessant. Was ist das für eine Person? Was ist das für ein Radikalisierungsverlauf? Wir haben es ja mit jemandem zu tun gehabt, der als islamistischer Gefährder voll auf dem Radar der Sicherheitsbehörden gewesen ist. Im Übrigen seit langer Zeit ein Anschlag durch eine solche Person. In den vergangenen Jahren hatten wir es vor allem mit Personen zu tun, die nicht als islamistische Gefährder eingestuft waren, die nicht auf dem Radar der Sicherheitsbehörden waren und bei denen die ganze Diskussion, die jetzt im politischen Raum läuft, auch überhaupt nicht greifen würde. Weil wen ich nicht kenne, den kann ich auch nicht mit irgendwelchen Maßnahmen belegen.
8: Ja, aber umso schwerer ist ja zu verstehen, dass in diesem Fall also da jemand war, ein Gefährder, den die Behörden genau kannten, den die voll auf dem Radar hatten und trotzdem nicht stoppen konnten. Also welche Schlüsse sind daraus zu ziehen?
19: Es gibt diese Fälle, wo Attentäter sich sehr kurzfristig entschließen, einen Anschlag zu verüben. Für mich deutet im Moment einiges darauf hin, dass es in diesem Fall so gewesen sein könnte. Es gibt im Moment keine Hinweise darauf, dass er in den Wochen und Monaten vor dem Anschlag, er war ja in Haft bis Mai und kam dann raus, ist dann auch sehr engmaschig, wie ich finde, von der Berliner Polizei überwacht worden. Und es gibt keine Hinweise darauf, dass er in dieser Zeit Kontakt zu Personen beim IS gehabt hätte. Auch dieses Video, das er gemacht hat, ist nicht vom IS verbreitet worden, weil er es offenbar nicht an den IS geschickt hat, so wie wir das in der Vergangenheit immer wieder gesehen haben. Ja, wie kann das passieren, dass solche Personen dann trotzdem Anschläge verüben? Man kann jemanden nur in Präventivhaft nehmen. Das ist ja ein Mittel, das die Polizei hat, wenn es Hinweise darauf gibt, dass die Person mit Blick auf eine bevorstehende Veranstaltung etwas plant. Das war hier nicht so. Wenn ich nicht sehe, dass jemand möglicherweise etwas vorhat, dann kann ich auch nicht gegen den vorgehen. Und hier hat man es nicht gesehen, weil es offenbar keine Hinweise gab.
8: Präventivhaft, das war ein Stichwort dieser Woche. Die elektronische Fußfessel, was anderes. Auch tatsächlich die Diskussion darüber, ob nicht häufiger Erwachsenen statt Jugendstrafrecht angewendet werden müsste der Staat, ist das ein Schluss aus dieser Woche, härter werden im Umgang mit Gefährdern?
19: Also wie gesagt, in den vergangenen Jahren hat das schon gut funktioniert. Die Polizei hat die Personen, die als Gefährder eingestuft sind, im Großen und Ganzen in den vergangenen Jahren gut in Schach gehalten. Man kann immer noch mehr tun. Die Dinge, über die wir jetzt diskutieren, sind zum Teil Ladenhüter, um ehrlich zu sein. Also das Thema Fußfessel, das haben wir seit Jahren auf dem Tisch. Eine Fußfessel würde sicherlich helfen. Die schadet nicht, aber man muss auch sagen, sie verhindert keinen Anschlag. Sie hält keinen davon ab, mit dem Messer oder mit dem Fahrzeug loszuziehen und einen Anschlag zu verüben, genauso wie wir ihn jetzt in Berlin gesehen haben. Präventivhaft, wie gesagt, also die Vorstellungen, die jetzt im Raum stehen, dass man Leute jetzt quasi präventiv wegsperren könnte nach Belieben, haben meines Erachtens mit der Realität, mit dem Rechtsstaat nichts zu tun. Das klingt ja so nach lebenslänglich präventivhaft. Das ist ja illusorisch. Mhm. Insofern auch das Thema Jugendstrafrecht konsequenter nicht anzuwenden, sondern die nach Erwachsenenstrafrecht abzuurteilen, wenn sie Heranwachsende sind, gibt die Rechtslage schon her. Ist einfach in den vergangenen Jahren nicht mehr passiert und ist aber auch ein Thema ähnlich wie die Fußfessel, wo ich denke, darüber lohnt es sich zu diskutieren und da eventuell auch eine Veränderung herbeizuführen.
8: Zum Schluss noch kurz, die nächste Veranstaltung hier in Berlin ist abgesagt worden. Die Parade, Nachfolge der Love Parade, der Zug der Liebe. Haben die Islamisten damit ihr Ziel erreicht? Ist das richtig, sowas abzusagen?
19: Also ich finde, an dem Ort, wo ein solcher tragischer Anschlag passiert ist, wo jemand gestorben ist, viele verletzt worden sind, da finde ich es richtig, dann auch erstmal zu sagen, das ist jetzt nicht der Ort, wo wir tanzend durch die Straßen ziehen sollten. Ich finde es sehr richtig, in Hamburg den CSD zu machen, weil klar, am Ende muss jeder für sich entscheiden, ob er zu so einer Veranstaltung gehen will. Aber wenn wir anfangen, darüber nachzudenken, ob wir da noch hingehen können, dann finde ich das sehr traurig. Und man muss sagen, die Wahrscheinlichkeit, Opfer eines Terroranschlags zu werden, ist sehr, sehr gering. Da ist es viel gefährlicher, im Straßenverkehr unterwegs zu sein.
8: Sagt Michael Götschenberg, ARD-Sicherheitsexperte, am Ende dieser Woche nach dem CSD in Berlin, vor dem CSD in Hamburg. Danke für Ihre Einschätzung heute Morgen.
19: Gerne.
8: Und zurück zu euch nach Köln.
0: Dankeschön, Sabine Scholz.
6: Und jetzt kommen wir zu einer Geschichte, die ist ein bisschen so ähnlich wie mit meinen Hühnern. Die Nachbarn lieben die Eier, aber das laute Gacker am Sonntag wollen sie auch nicht haben. Man muss eben gucken, wohin man zieht. Nee, Quatsch. Aber die Frage eben, die alte klassische Frage, wie ist es mit dem Glockengeläut, klären wir jetzt noch mal auf der Schwäbischen Alb. Und zwar in einer Stadt bei Stuttgart, Neckar-Thalfingen. Da läutet es nämlich alle 15 Minuten.
20: Um die 130 Meter. So weit ist die Martinskirche in Neckar-Thalfingen von diesem Haus entfernt. Der Klang der Glocken, für Anja Liedermann eine ständige Belästigung.
21: Also das ist das Schlafzimmer, eins der Schlafzimmer.
20: So wie hier schlagen die Glocken alle 15 Minuten, auch nachts. Das raubt der zweifachen Mutter den Schlaf.
3: Man wird ständig daran erinnert, oh, jetzt habe ich nur noch 2 Stunden zum Schlafen, jetzt habe ich nur noch 1 Stunde.
20: So geht es nicht nur ihr. Anja Liedermann startet eine Petition, sammelt rund 50 Unterschriften. Auch dieser Nachbar hat unterschrieben. Das Ziel? Das nächtliche Zeitschlagen abschaffen. Doch die Kirche ist dagegen, beruft sich auf Tradition. Das lässt die 54-Jährige nicht gelten.
3: Wir haben heute auch keine Nachtwächter mehr, die durch die Gegend laufen und, ich sag mal, die Zeit verkünden. Da hat sich einfach viel verändert. Und deswegen ist es für mich auch wichtig, dass die Kirche auch Veränderung zulässt.
20: Doch zu große Veränderungen will die Kirche nicht. Sie macht den Uhrschlag zwar technisch leiser, entscheidet aber, ihn beizubehalten, beruft sich auf eine Mehrheit.
21: Und dann weiß ich auch aus eher seelsorgerlichen Gesprächen, dass es einfach auch Menschen gibt, die schlecht schlafen können, die nachts wach liegen und für die das dann ein Trost und ein Halt ist, wenn sie diesen Schlag der Stunden auch in der Nacht hören.
20: Und auch ein Gutachten hilft Anja Liedermanns Anliegen nicht. Es besagt, der Schall der Glocken liegt unterhalb der festgeschriebenen Grenzwerte. Anja Liedermann hofft trotzdem auf eine Einigung, dem Frieden zuliebe.
3: Auch die Kirche steht für Nächstenliebe, für, ich sag mal, Kompromissbereitschaft, für lösungsorientiertes Ansetzen. Und genau das ist das, was uns eigentlich gerade fehlt.
20: Der Konflikt bleibt bestehen. Doch eine Konsequenz hat Anja Liedermann für sich bereits gezogen. Sie ist aus der Kirche ausgetreten.
22: Der Garten bei Hitze.
0: Kann der sich vielleicht sogar selber helfen, wenn ich den vorher entsprechend präpariere, zum Beispiel bevor ich in den Urlaub fahre? Das wissen Jule Schöning und Doro Wächter im MoMa-Garten in Essen im Grugerpark. Guten Morgen.
23: Guten Morgen. Ein bisschen Wasser braucht er auf jeden Fall, zumindest hier, diese wunderschöne Pflanze. Und die große Frage, die die Zuschauer und Zuschauerinnen uns stellen, ist, Doro, was ist denn jetzt besser, morgens zu gießen oder abends?
24: Morgens ist das. Weil abends hängen die Pflanzen zwar und wirken welk, aber ich muss erstmal ihre Selbstheilungskräfte sozusagen anregen und muss sie erstmal runterkommen lassen, weil eben zum Teil ist das hängende Laub auch einfach ein Schutzmechanismus und gar nicht ein Zeichen dafür, dass es wirklich trocken ist. Also morgens gießen, dann können Sie das Wasser direkt verwerten und es ist viel besser.
23: Vielleicht beschreibst du uns noch mal, wie es dem Garten tatsächlich im Moment so geht. Ist es jetzt nur die Trockenheit, die dem zu schaffen macht, oder gibt es noch mehr?
24: Nee, das ist auch wirklich das viele Licht. Also, weil wir haben ja nicht nur Hitze, sondern wir haben ja wirklich meistens einen sehr blauen Himmel und kein Wölkchen. Und diese Strahlung, die macht den Pflanzen einfach auch auf Dauer ziemlich zu schaffen. Und gerade Pflanzenteile, die das nicht so gewohnt sind, also zum Beispiel, wenn aus einem Baum ein großer Ast rausgebrochen ist, dann kommt auf die Äste plötzlich, die da drunter liegen, ganz viel Sonne. Und die sind es nicht gewohnt, haben nicht die Schutzmechanismen gewachsen. Und dann klumpen diese Eiweiße in den Gefäßen. Und dann kann der Baum auch nicht mehr leben. Deswegen streicht man die Weiß an, diese Bereiche, um das zu schützen.
23: Jetzt haben viele auch gefragt, was bringt es diese Wassersäcke für Bäume? Ne? Ich habe die bei uns in der Kölner Innenstadt, gibt es ganz viele Bäume, die auch diese Wassersäcke drumherum haben.
24: Ja, das ist ein Tropfen auf einen heißen Stein, das ist mehr als nichts. Bei jung gepflanzten Bäumen ist das auf jeden Fall eine notwendige Maßnahme, um das wirklich gezielt an die Bäume zu kriegen, an die Wurzeln zu kriegen. Aber ansonsten...
23: Ja, wir sehen ja zum Beispiel, unsere Regentonne da hinten ist auch total leer. Katharina hat jetzt noch einen Tipp, sie sagt, beim Duschen sollte man, bevor das Wasser dann richtig warm ist, auffangen quasi,
24: ja,
23: das kalte Wasser.
24: Ja, wirklich, so, eine gute Idee, so überall, oder? Wo im Haushalt irgendwie Salat waschen, Kartoffeln schälen, das ist gut, wenn man dieses Wasser sich irgendwie reserviert. Und ein Fall ist auch so, wir haben viel Formschnitt, der soll jetzt geschnitten werden. Das heißt, ich lege auch wieder Teile frei, die jetzt plötzlich in der Sonne sind und wir machen hier mal so ein bisschen
23: ein Deckchen drüber,
24: ein bisschen Schattierleinen einfach drumherum. Das hilft dann schon über die ersten Tage und dann gewöhnen sich die Blätter langsam dran.
23: Der Vorteil ist ja, dass bei der Hitze der Boden dann auch gut trocken ist teilweise. Wir spielen Buhl, Anna. Das wäre vielleicht auch was für dich, wenn du nicht so mit dem grünen Daumen Buhlen spielen geht auch. Man soll auch nicht zu viel Sport machen am Morgen. sagt Ocker bestimmt jetzt auch gleich. Wir rollen die Buhlkugeln hier über diesen trockenen Boden und grüßen euch ganz herzlich.
0: Ich schicke einfach, einfach einen feuchten Kuss zu euch. So, also so viel Flüssigkeit ist angekommen. Macht's gut, ihr beiden, in den Kruger Park nach Essen. Ocker mit dem Sport.
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2: Ein feuchter Kuss von Anna. Wer möchte ihn nicht? Ja, schönen guten Morgen zum Sport hier im ARD-Morgenmagazin. Und man kann sagen, es ist quasi die höchste, die maximale Eskalationsstufe gezündet. Denn die UEFA kontert Gianni Infantinos geplanten WM-Verkauf sehr deutlich. Drückt der FIFA-Boss seinen Investorendeal tatsächlich durch, dann boykottieren die Europäer alle FIFA-Turniere, und zwar nicht erst 2030 die Männer-WM, sondern auch schon die Frauen-WM im nächsten Jahr in Brasilien. Das klingt ganz schön hochmotiviert und entschlossen und konkret. Und man fragt sich, kommt Gianni Infantino doch noch an die Grenzen seiner Macht?
4: Gianni Infantinos Milliardenpläne geraten immer stärker ins Wanken. Die UEFA reagiert nach einer Krisensitzung mit einer beispiellosen Boykottdrohung auf den Plan des FIFA-Präsidenten, private Investoren künftig an Fußball-Weltmeisterschaften zu beteiligen.
5: Nach den heutigen Gesprächen werden keine UEFA-Nationalteams an FIFA-Wettbewerben teilnehmen, solange diese Vorschläge im Raum stehen. Es sei denn, dieser Vorschlag wird in seiner Gesamtheit aufgegeben und es erfolgen verbindliche Zusicherungen, dass die FIFA ihre Wettbewerbe nie wieder für private Investoren öffnet.
4: Auch DFB-Präsident Bernd Neuendorf hatte sich in den vergangenen Tagen klar gegen das Vorhaben ausgesprochen. Am späten Abend dann der nächste Rückschlag für Infantino. Auch der Kontinentalverband CONCACAF mit seinen 41 Mitgliedsverbänden aus Nord- und Mittelamerika sowie der Karibik spricht sich geschlossen gegen die Investorenpläne aus. Damit stellen sich nun auch die Gastgeber der diesjährigen Fußballweltmeisterschaft, Mexiko, Kanada und die USA, gegen Infantinos Vorhaben. Mit UEFA und CONCACAF lehnen inzwischen 96 der 211 Mitgliedsverbände den Investorendeal ab. Der Druck auf FIFA-Präsident Gianni Infantino wächst damit weiter.
2: Und wir bleiben beim internationalen Fußball, schauen jetzt auf das Wembley-Tor. Gestern vor 60 Jahren ist es gefallen, am Ende England Weltmeister und Deutschland schaute sozusagen in die Röhre. Und zum 60. Jahrestag, da trafen sich diese beiden Nationen noch mal zur Neuauflage und eigens dafür fuhr die Ü75 deutsche Nationalmannschaft nach England, nicht nach Wembley, sondern in die Nähe von Manchester.
7: Ankunft der amtierenden Fußballweltmeister, der deutschen Ü75-Nationalmannschaft. Sowas gibt's in Oldham nahe Manchester auch nicht alle Tage. Doch selbst für die German Veterans, wie die Senioren im Gastland genannt werden, steigt jetzt der Puls. Denn das ist ein ganz besonderer Termin.
25: Also als ich hier reinkam, jetzt sind mir schier die Tränen gekommen. Ja. Gänsehaut pur.
7: Die deutschen Oldies hoffen auf eine historische Revanche. Am 30. Juli, vor genau 60 Jahren, fiel im Londoner Wembley-Stadion das wohl umstrittenste Tor der Fußballgeschichte. Der Ball von Geoff Hurst prallte von der Latte ab. Der Schiedsrichter wertete das als Tor. Bis heute ist unklar, ob es wirklich eins war. Die Engländer wurden Weltmeister im eigenen Land, die Deutschen nur Zweiter. Da ist also schon auch etwas Druck. Motivationsansprache vom Teammanager.
26: Das können wir nur machen, wenn wir was sind. Ein Team! Ein Team! Ein Team!
7: Beim Gedenkspiel soll dann alles sein wie damals. Datum, Uhrzeit, nur das Original Wembley-Stadion steht nicht mehr. Doch das tut dem Eifer keinen Abbruch.
27: Und jetzt wollen wir heute eine Revanche. Und wollen versuchen, also dieses Spiel umzudrehen und als Sieger wieder nach Hause zu fahren.
28: Ich spiele mit der Nummer 7. 7 ist bekanntermaßen die Nummer auch von Ronaldo. Also verpflichtet mich das auch, ein bisschen so in seiner Qualifikation zu spielen.
7: Das deutsche Team legt sich ins Zeug. Beide Seiten liefern sich ein packendes Duell. Die Silver Lions grätschen aber das ein oder andere Mal dazwischen. Und Tore fallen keine. Das Elfmeterschießen muss entscheiden. Und das gewinnen die Engländer mit 3:2. Fast so wie vor 60 Jahren. Aber es gehe ja nicht nur ums Gewinnen.
9: Man schließt Freundschaften. Wir werden sie wiedersehen und die Freundschaften auffrischen. Und die Deutschen nehmen es sportlich.
10: England gegen Deutschland, das ist einfach eine Ehre.
9: Die Engländer hoffen wohl nur, dass ihr Sieg nicht wie in Wembley damals 60 Jahre Durststrecke einläutet. Der Titel 1966 war nämlich der erste und einzige der Three Lions.
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0: Es gibt ja immer wieder Diskussionen darüber, was Zoos leisten sollen. Und die Antwort lautet immer wieder Artenschutz auch. Also die Tiere, die in der freien Wildbahn bedroht sind vom Aussterben, sollen dort nachgezüchtet werden.
6: Rote Pandas zum Beispiel, erwachsene Tiere gibt es nur noch unter 10.000 in der freien Wildbahn. Aber im Zoo Kleve sind jetzt zwei geboren worden.
0: Ja, unfassbar süß noch Bilder aus der Wurfhöhle. Also die sind noch kuschelig bei der Mutter. Und interessanterweise, diese Zuchtprogramme auch weltweit scheinen zu funktionieren. Denn in England gibt es auch einen roten Panda.
6: In einem Zoo in England, in Hertfordshire, gab es auch Nachwuchs.
0: Auch, guck mal, da sind noch viel.
6: Wobei die nicht zur Familie der großen Pandas zählen, sondern die sind eine andere eigene Tierfamilie, sind näher übrigens mit Mardern und Waschbären verwandt als mit einem großen Panda
0: und Bären. Leben vor allen Dingen nur im Himalaya, ein extrem fragiler Lebensraum, ein extrem bedrohter Lebensraum und deshalb freuen sich alle Experten über Nachwuchs, der im Zoo gezüchtet wurde.
6: Einmal in England, einmal an der niederländischen Grenze auf deutschem Gebiet, nämlich in Kleve. Jetzt nach Hamburg zur Tagesschau.
0: Jetzt Rieber mit den Nachrichten.
6: Guten Morgen.
11: Guten Morgen, willkommen zur Tagesschau. US-Präsident Trump verkündet Entwaffnung der Hamas. Sein sogenannter Friedensrat habe eine entsprechende Vereinbarung erzielt, erklärte Trump. Nach der Entwaffnung werde Israels Militär den Gazastreifen verlassen und eine internationale Schutztruppe für Sicherheit sorgen. Weder aus Israel noch von der Hamas gibt es eine offizielle Zustimmung zu dem Plan, aber viele skeptische Stimmen. Spanien setzt Militär in der Exklave Ceuta in Nordafrika ein. Dort hatten gestern offenbar mehrere hundert Migranten unkontrolliert die Grenze überquert. Spanische Medienberichten zufolge gelangten sie von Marokko aus schwimmend an die Küste. Mindestens 18 von ihnen sollen bei dem Versuch gestorben sein. Heute will Ministerpräsident Sanchez nach Ceuta reisen. Recht auf Reparatur tritt in Kraft. Die neuen Regeln gelten überwiegend für große Haushaltsgeräte. Hersteller müssen diese nun reparaturfreundlicher machen und Ersatzteile bereitstellen. Die Kosten für die Reparatur dürfen aber nicht die Kosten für einen Austausch übersteigen. Ziel der Regel ist die Vermeidung von Elektroschrott. Hitzewelle in Deutschland. In drei Bundesländern wurde ein neuer Juli-Rekord aufgestellt. Den höchsten Wert meldete der Deutsche Wetterdienst mit 40,5 Grad aus Bernburg in Sachsen-Anhalt. Auf die Hitze folgten vielerorts heftige Gewitter, Starkregen und Sturmböen. Für das Wochenende werden wieder niedrigere Temperaturen erwartet. Waldbrände in Südeuropa wüten weiter. Vor allem in Griechenland und der Türkei machen starke Winde der Feuerwehr zu schaffen. Sie fachen die Brände immer wieder an. In Spanien und Frankreich hat sich die Lage dagegen entspannt. Zwar brennen auch hier weiterhin große Flächen, tausende Menschen konnten aber bereits in ihre Wohnungen und Häuser zurückkehren. Neue Sternbrücke in Hamburg am Ziel. In der Nacht gelang der Einbau des 3.700 Tonnen schweren Bauwerks im Stadtteil Altona. Die Arbeiten an der 108 Meter langen und 21 Meter breiten Bahnbrücke sollten bereits gestern abgeschlossen sein. Probleme auf dem Transportweg hatten den Zeitplan aber durcheinandergebracht. FIFA-Pläne sorgen für Protest. Nach dem Europäischen Fußballverband UEFA stellt sich auch der nord- und mittelamerikanische Verband CONCACAF gegen die Pläne von FIFA-Präsident Infantino. Er möchte Anteile von WM-Turnieren an private Investoren verkaufen. Gestern drohte die UEFA damit, an der nächsten Fußball-Weltmeisterschaft nicht teilzunehmen, sollte der Plan umgesetzt werden. Die FIFA will an ihrem Plan festhalten. Die Tagesschau meldet sich wieder um 9 Uhr und damit zurück nach Köln zu Anna Planken und Sven Lorig.
6: Dankeschön, Jens. Schönen guten Morgen.
0: Kommen Sie rein in diesen Freitagmorgen und wir sortieren in den Tag schon mal.
6: In dieser Nacht hat Donald Trump online erklärt, es wird die vollständige Entwaffnung der Hamas geben. Es wird was geben? Da müssen wir nachfragen. Bei Torben Burger aus unserem Korrespondenten machen das gleiche bei uns in der Sendung.
0: Auf jeden Fall. Und wir gucken auch genau hin, nämlich in unsere Flüsse. Da herrscht an vielen Stellen Niedrigwasser. Wir zeigen Ihnen mal, was am Rhein los ist. Binnenschifffahrt auf der wichtigsten Wasserstraße Europas sehr stark eingeschränkt, weil man einfach keinen Tiefgang haben darf. Welche Tricks da angewendet werden, um weiterfahren zu können, zeigen wir Ihnen.
6: Was kann man tun, damit es nicht weitere Anschläge von islamistischen Tätern gibt? Wir sprechen gleich mit einem Mann, der Imame ausbildet.
0: Und vielleicht hat sich Donald heute schon mehrfach gewünscht, er wäre doch kein Meteorologe geworden.
8: Ja, das sind die Wetterlagen, die eigentlich spannend sind. Aber ich hätte jetzt gerne frei und würde das so von außen beobachten und müsste es nicht vorhersagen.
0: Ja, vor allen Dingen das Unwetter in Wacken. Ne? Das ist,
8: ja, auch heute. Also da wird es auf jeden Fall nass. Aber Wacken ohne Regen geht ja eigentlich nicht.
6: Naja, nur Gewitter braucht man da nicht.
8: Genau, aber die Sturmböen sind da nicht so das Thema, sondern wirklich, es wird einfach nass, denke ich. Also es sollte nicht allzu schlimm werden in Wacken, okay. Aber auf jeden Fall nass.
6: Hier sind die Aussichten.
8: Ja, schönen guten Morgen. Und vor 4 Wochen habe ich es noch für unmöglich gehalten, dass wir 2-mal hintereinander in einem Sommer mehr als 40 Grad kriegen. Natürlich nicht flächendeckend, aber es gab auch gestern wieder ein paar Orte, wo es geklappt hat mit den 40,0 Grad und mehr im negativen Sinne. Aber ich habe mal ein paar Stationen rausgesucht, eher so die Flughäfen. Da ist sichergestellt, dass die Wetterstationen sehr frei liegen auf einem Feld bzw. Flugplatz, keine störenden Bäume und Büsche in der Nähe sind. Und da ist dann auch meistens die Messreihe länger. Wenn wir dann mal gucken nach Berlin-Tempelhof, da gab es 1959 am 11. Juli schon mal 38,1 Grad. Gestern sogar 0,1 Grad kühler. In Hamburg-Fuhlsbüttel 2022 39,1 Grad, gestern 37,4. Köln-Bonn am Flughafen gab es 40,3 am 25.07. Auch in Frankfurt am Main dort 40,1 Grad, gestern in Köln 37,8. Und am Frankfurter Flughafen 39,3, also nicht ganz die 40, aber auf jeden Fall zu heiß. Und wir schauen mal drauf, wie es weitergeht mit Hilfe der Isobarenkarte. Und wir sehen unsere Luftmassengrenze, weitere Gewitter, vor allem hier im Süden. Und dieses schlängelnde Gebilde, diese Kaltfront, kommt schwer in Richtung Süden voran. Zieht eher so ein bisschen nach Nordosten raus und wird auch noch weitere Regenfälle bringen. Zum Glück auch mal in Frankreich, zumindest örtlich ein paar Gewitter. Und wir schauen drauf auf den Radarfilm und sehen dann die Gewitter von gestern, die vor allem über der Lüneburger Heide sehr heftig waren. Die letzten Gewitter zogen raus, beziehungsweise haben sich aufgelöst. Aber wir sehen hier die neuen Regengebiete über der Nordsee. Da stecken auch schon Gewitter drin. Wenn Sie jetzt hier mal hinschauen, da sehen Sie, zack, wie aus dem Nichts kommen hier so ein paar Pünktchen. Das sind auch die ersten Gewitter, die jetzt von der Schwäbischen Alb ausgehend und vom Schwarzwald dann in Richtung Fichtelgebirge und Vogtland dann ziehen werden. Auf der Formelskarte sehen wir das noch ein bisschen schöner. Da habe ich die Gewittersymbole hier eingezeichnet. Ansonsten im äußersten Osten locker bewölkt oder sonnig. Und dieser schauerartig verstärkte Regen über der Nordsee wird dann immer weiter nach Osten vorankommen. Am Nachmittag wird sich das Ganze dort wahrscheinlich noch verstärken. Wie gesagt, der Regen ist dort eher ein Thema. Ansonsten aber auch in der Mitte und im Süden einzelne, teils heftige Hitzegewitter mit Hagelschlag, örtlich eng begrenzt Starkregen. Aber vor allem hier ist der Wind immer noch ein Thema. Das heißt, schwere Sturmböen, Windstärke 10, da wird es dort verbreitet noch mal geben können, örtlich vielleicht sogar noch höhere Windgeschwindigkeiten. Der Grund ist, die Hitze ist immer noch da. Dort bis zu 38 Grad in Niederbayern, an der Nordseeküste nur noch 19 bis 20. Der Wind im Osten außerhalb der Gewitter überwiegend nur schwach. Über der Nordsee wird er deutlich auffrischen und auf Nord drehen. Der Trend für die nächsten Tage, kommende Nacht und auch morgen zum Teil noch kräftige Gewitter, die dann morgen über die Lausitz rausziehen. Dahinter wird es freundlicher, vorübergehend auch kühler. Sonntag

0: Entwaffnung der Hamas im Gazastreifen. Wir gucken mal genau auf den Post, den Donald Trump dabei Truth Social eingestellt hat. Er spricht von einer historischen Vereinbarung zur kompletten Entwaffnung der Hamas und anderer bewaffneter Gruppen in Gaza. In den kommenden Wochen müssten noch weitere Details ausgearbeitet werden. Da fragen wir mal nach. Heute Morgen im ARD-Morgenmagazin haben wir mit unserem Korrespondenten Torben Burgers in Washington gesprochen. Von ihm wollte ich wissen, kann das wirklich sein? Wenn das denn so wäre, wäre das ja ein riesiger Wurf.
1: So ist es. Und Trump spart auch mal wieder nicht mit Superlativen. Du hast es schon gesagt, er nennt das ein historisches Abkommen, einen monumentalen Schritt und einen kritischen Meilenstein. Gaza soll künftig von den Palästinensern selbst verwaltet werden und Israel in Frieden leben können, so sagt das Trump. Und dafür soll die Hamas Schritt für Schritt ihre Waffen abgeben und Israel sich Schritt für Schritt aus dem Gazastreifen zurückziehen. Und helfen soll dabei eine internationale Schutztruppe. Und für die stehen angeblich schon bis zu 5000 Soldaten bereit.
0: Seit Donald Trump diese erste Einigung rund um Gaza mitverhandelt hat, hieß es immer, der Knackpunkt wird diese Entwaffnung sein. Jetzt ist ja viel Zeit ins Land gegangen. Wie realistisch ist denn, dass das Ganze auch jetzt tatsächlich umgesetzt wird?
1: Ich wäre eher skeptisch. An einem ähnlichen Punkt waren wir in der Vergangenheit schon öfter. Die große Frage ist jetzt, was sagen eigentlich die Hamas und was sagt Israel? Offizielle Stellungnahmen, die gibt es bislang nicht. Medienberichten zufolge hat zumindest die Hamas schon mal grünes Licht signalisiert. Die Frage ist ja nur, werden diesen Worten dann auch Taten folgen? Ist das jetzt ein verbindliches Abkommen oder handelt es sich dabei um eine bloße Absichtserklärung? Ein bisschen wirkt das auf mich so, als brauche Trump mal wieder einen Erfolg und es wäre jetzt auch nicht das erste Mal, dass er dabei zu viel verspricht.
0: Ich würde ja immer hoffen, wenn so ein Friedensrat zusammensitzt und sowas verkündet im Nachhinein, dass es dann einen Plan gibt, der da die Schrittfolge festlegt. Wie sieht denn der aus für die nächsten Wochen?
1: Offenbar wird an den Details noch gearbeitet. Aus dem Friedensrat heißt es, in 1 bis 2 Wochen werden erstmal die Bedingungen veröffentlicht, unter denen diese Entwaffnung stattfinden soll. Und bis die dann beginnt, da können noch mal so 1-2 Monate vergehen. Und bis dieser ganze Prozess abgeschlossen ist, da können es auch 200 bis 350 Tage sein. Und alles hängt davon ab, dass jeder einzelne Schritt auch wirklich vollzogen wird und es da nicht schon gleich am Anfang hakt. Also es ist viel Geduld gefragt. Und ob das tatsächlich am Ende alles so kommt, wie Trump uns das heute versprochen hat, da wäre ich erstmal skeptisch und würde mal abwarten.
2: Wir stehen vor dem CSD in Hamburg, in Bonn, in Münster. Es wird in den kommenden Tagen überall wieder gefeiert. Die Frage ist, wie kann man Anschläge wie in Berlin langfristig verhindern, vor allen Dingen möglichst weit im Vorfeld? Deswegen gehen wir jetzt in die Moschee und fragen, was kann da eigentlich auch passieren?
3: Yassin El-Admani ist gläubiger Muslim. Er engagiert sich in seiner Gemeinde in Dortmund. Außerdem ist er auch politisch für die SPD aktiv. Das islamistische Attentat in Berlin, so fürchtet er, führe nun zu einem Generalverdacht gegen alle Muslime.
4: Also da will ich auch nichts beschönigen. Natürlich sagen sie alle, ich mache das, weil meine Religion es mir so begründet und auch so befehlt. Auf der anderen Seite sind sehr viele Muslime in Deutschland friedlebend. Also viele Menschen haben Muslime als Nachbarn, als Fußballfreunde, als Arbeitskollegen, die sich eben nicht solchen Terrororganisationen anschließen.
3: Während Yassin El-Admani sich ein härteres Vorgehen gegen Gefährder wünscht, setzt der Kölner Verein 180-Grad-Wende vor allem auf Prävention.
5: Wir schützen Jugendliche davor, dass sie in Berührung kommen mit diesen menschenfeindlichen Ideologien. Und die in Berührung gekommen sind, von denen wollen wir, dass sie eine 180-Grad-Wende schaffen.
3: Doch die Herausforderung wächst. Attentäter radikalisieren sich immer häufiger online. Dort stoßen Präventionsprojekte wie 180-Grad-Wende an ihre Grenzen. Gleichzeitig fehlt vielen Initiativen das Geld. Die Bundesregierung hat die Fördermittel für zahlreiche Projekte deutlich gekürzt.
5: Das ist total irrational. Also wir wissen das, wir machen ja diese Arbeit mit den Jugendlichen und wir wissen und denken uns, okay, wir müssen das ja noch sogar ausweiten.
3: Auch Yassin El-Admanis Moschee engagiert sich in der Präventionsarbeit. Das Motto? Miteinander reden.
2: Das tun wir heute zum wiederholten Male und sehr gerne mit Professor Dr. Murat Koschid. Schönen guten Morgen.
6: Guten Morgen.
2: Professor für islamische Religionspädagogik an der Uni Münster. Sie bilden Religionslehrer, Imame aus, haben selber als solcher gearbeitet. Ein Buch über das Männlichkeitsbild, jenseits der Härte heißt es, im Islam geschrieben. Und wir haben von einer Stunde gesprochen, haben gesagt, wir brauchen eigentlich auch mehr Islamunterricht. Warum eigentlich? Haben diejenigen, die als islamistische Täter

0: sich auf den Islam berufen, eigentlich gar keine Ahnung, was das wirklich bedeutet?
1: Naja, für sie ist das eine Perspektive, wenn man ihnen sagt, wenn du einen Märtyrertod hinter dir hast, dann kommst du in den Himmel und da empfängt dich Gott mit offenen Armen. Sehr gut gemacht, junger Mann, ich bin stolz auf dich, jetzt kommst du in den Himmel. Das öffnet eine Perspektive, gerade für junge Menschen, die keine Perspektive haben. Das heißt, diese ideologische Unterfütterung, die wir sehr oft vernachlässigen, also wir reden immer zu spät endlich, also wenn schon was passiert ist, wir reden über Attentat, über Gewalt, aber was ist mit der Ideologie dahinter, die vermittelt wird, da gibt es einen Gott, der dir das Heil, das ewige Heil verspricht, wenn du Menschen tötest und vor allem Menschen, die anders sind und gerade in dem Zusammenhang queere Menschen oder Homosexuelle, darüber muss dringend innerislamisch geredet werden.
0: Was heißt das?
1: Naja, das Thema wird tabuisiert, das heißt, es ist eine Sünde, eine Großsünde sogar, Homosexualität und somit wertet man diese Menschen ab und zwar nicht nur im islamistischen Kontext, muss man offen selbstkritisch sagen, auch im traditionellen, auch in vielen Moscheegemeinden wird das dargestellt als eine große Sünde, unverzeihbar. Naja, dann wertet man eine Gruppe ab und dann fühlt sich so ein junger Mensch berufen, gut, wenn das so abgewertet ist, dann befreie ich die Welt von diesen, unter Anführungszeichen, moralisch verfallenen Menschen im Auftrag Gottes. Da müssen wir ansetzen und da sehe ich keine andere Lösung als innerislamischer Diskurs. Also innerislamisch muss das angegangen werden und aufgeklärt werden, auch in den Moscheegemeinden, im Religionsunterricht, in der Jugendarbeit.
0: Aber gleichzeitig werden, ich glaube, ich habe Zahlen gelesen von der Konrad-Adenauer-Stiftung, 90% aller Imame, die in Deutschland tätig sind, im Ausland ausgebildet. Ist das auch hinderlich bei der Präventionsarbeit?
1: Das ist Teil des Problems und nicht der Lösung. Wenn die Imame im Ausland ausgebildet sind, die kennen die Lebensrealitäten der Menschen hier nicht, da haben wir ein großes Problem. Es reicht auch nicht, dass wir sagen, wir bilden die Imame geografisch in Deutschland aus, sondern die eigentliche Frage ist, nach welchem Islambild werden sie ausgebildet? Was vermittelt man den Imamen? Und da muss dringend so ein Thema wie Homosexualität, Vielfalt, genauso wie Antisemitismus und andere kritische Themen, sie müssen Teil der Ausbildung der Imame sein, genauso wie Religionslehrkräfte an den Schulen. Nur so können wir vom innerhalb des Systems die jungen Menschen erreichen.
0: Welche Erfahrungen haben Sie persönlich gemacht? Sie gehen ja auch ins Gefängnis rein, sprechen mit islamistischen Tätern. Wie denken die so? Wie reden die so? Wie sind die so?
1: Ich finde es so interessant, dass wenn ich mit ihnen rede, dass sie nicht in der Lage sind, das alles theologisch zu begründen, sondern sie meinen, wir wissen ganz genau, was Gott will und was Islam sei. Und dann frage ich sie, woher habt ihr das? Social Media. So hat man uns das vermittelt, auf TikTok, auf Instagram. Und das ist auch so ein Format, das wir Jahre vernachlässigt haben. Die Islamisten haben das schon längst für sich entdeckt und da wird radikalisiert. Das heißt, wir brauchen dringend in den sozialen Medien Gegenangebote, Gegenerzählungen, also weltoffene Erzählungen über den Islam. Wir haben zum Glück in NRW dieses Projekt Muslim aktiv und weltoffen durch das Integrationsministerium gefördert auf TikTok und Instagram. Da sind wir sehr dankbar für diesen Schritt, aber da brauchen wir noch weitere solche Projekte und Ausbau von Projekten in den sozialen Medien.
0: Und dann heißt es, Geld wird gestrichen. Das kann man ja auch nicht verstehen, ne?
1: Leider. Und deshalb Appell an die Politik, hier anzusetzen. Appell auch an die Politik, auch die muslimischen Gemeinden herauszufordern durch Anfragen von außen. Es reicht nicht zu sagen, okay, ihr distanziert euch von Gewalt, Terror, danke. Sondern was macht ihr konkret? Was sind eure Projekte? Was wird in den Moscheen vermittelt gegen Terror, gegen Gewalt? Und nicht nur, wogegen seid ihr, sondern wofür? Also, wie liest ihr jetzt Gewaltstellen im Koran? Wie geht ihr um mit dieser Lot-Geschichte zum Beispiel im Koran, auf die sich viele berufen, um zu meinen, Homosexualität sei verboten, sei eine große Sünde? Ist das wirklich so? Da brauchen wir auch diese kritischen Anfragen von außen, damit innerhalb des Islams auch sich was tut.
0: Professor Khorshid, vielen Dank, dass Sie heute Morgen bei uns waren, den ganzen Morgen hier mit uns gesprochen haben.
1: Sehr gerne.
0: Eine neue Perspektive aufgemacht haben. Danke Ihnen.
1: Danke.
0: Anna, bitte.
2: Unsere Perspektive geht jetzt zu Wasser. Wir haben einen extrem trockenen, einen extrem heißen Sommer und der führt zu Niedrigwasser, wie es offiziell heißt. Aber im Gegensatz zu Hochwasser darf da jeder Kapitän selber entscheiden, ob er auf Deutschlands Flüssen noch weiter unterwegs ist. Wir gucken mal auf Europas wichtigste Wasserstraße. Das ist der Rhein. Da werden für Köln in den nächsten Tagen historische Niedrigstände erwartet. Und die Frage ist schon, wie kann man denn da noch Waren transportieren? Unser MoMA-Reporter Rupert Wiederwald hat sich das angeguckt, mit welchen Tricks da gearbeitet wird.
3: Niedrigwasser in Köln. Ich bin am Rheinufer.
4: Normalerweise steht das Rheinwasser ungefähr bis hier. Hier sieht man auch noch so ein paar von den Muscheln, die sich hier so abgelagert haben. Jetzt aber stehe ich hier auf dem Trockenen und der Rhein ist irgendwo da hinten.
3: Ich gehe die Strecke mal ab.
4: 40, 41, 42. 42 Meter sind es ungefähr von der Kaimauer bis hierhin. So viel Wasser hat der Rhein also in den letzten Monaten verloren.
3: Am Wasserschifffahrtsamt Köln bin ich verabredet mit Markus Neumann. Er will mir zeigen, wie Schifffahrt auf dem Rhein trotz Niedrigwasser funktioniert. Zusammen wollen wir rausfahren. Schon im Hafen liegen die Schiffe niedriger als sonst. Wir müssen 6 Meter nach unten.
4: Das ist ganz schön steil. Okay, hier muss man wirklich aufpassen.
3: Neumann nimmt mich mit auf das Baggerschiff Keiler. Im Steuerhaus Rudi Kleinfeld, der Schiffsführer. Er muss das 900 PS starke Schiff durch das sehr niedrige Wasser bringen. Aufpassen, dass es nicht zu viel Schlamm auffühlt. 1 Meter bis 1,50 Meter ist das Wasser nur tief.
5: Man kann das immer an den Spundwänden ziemlich gut sehen. Halt das Helle und dann wird es ja was dunkler.
6: Also fehlen uns jetzt so
5: oder hier drüben Meter, an den Steinen sieht man es halt auch, den Normalwasserstand.
4: Das sind schon so 3-4 Meter, die
5: das
4: uns jetzt
5: sind schon, ja, gute 3 Meter.
4: Macht das Ihnen Sorge?
5: Auf Dauer mittlerweile ja. Wer weiß, wie es weitergeht. Bin halt
3: noch fahren die Schiffe auf dem Rhein, aber es sind viel weniger als sonst. Denn auch in der Fahrrinne des mächtigen Flusses sind es keine 2 Meter Wassertiefe mehr. Die Güter und Tankschiffe, die ich sehe, liegen alle nicht so tief im Wasser, wie man das normalerweise kennt.
7: Und da sieht man aber eben halt auch, ein Kästchen sind 10 cm, dass da auch mindestens 1,50, eher 2 Meter an Ladung fehlen. Der fährt jetzt statt mit 3.500 Tonnen mit 1.500 durch die Gegend.
3: Wichtig ist, dass die Fahrrinne tief genug bleibt. Dafür ist das Baggerschiff Keiler da. Hier vor der Kölner Altstadt ist der Rhein besonders flach. Vor allem bei Niedrigwasser setzt sich Kies ab.
7: Und der Rhein führt ja das hier mit sich, das, was wir Geschiebe nennen. Und dadurch, dass die Fließgeschwindigkeit geringer wird, setzt sich bei bestimmten Wasserständen das Zeug hier ab.
3: Doch dann das. Der Bagger will nicht anspringen. Der Mann mit dem Hammer muss ran. Aber auch das klappt erstmal nicht.
4: Ja. Jetzt wird immer versucht, ihn zu starten. Und dann gucken wir mal, ob wir hier baggern können oder nicht.
5: Tja, das alltägliche Geschäft.
3: Ich habe das Gefühl, das kann noch länger dauern und fahre in den Nieler Hafen. Heute muss der Frachter Thekla entladen werden. Hier treffe ich Marcel Beck vom Logistikunternehmen Rhein Cargo. Vom Kai aus ist das Schiff gar nicht zu sehen, weil es so tief unten liegt. Vom Kran hat man eine bessere Sicht.
4: Ich liebe es jetzt schon wieder. Ganz schön hoch.
3: Der Kran fährt uns zu dem Schiff. Und ich lerne, die aktuelle Situation bringt Probleme, auf die ich jedenfalls nicht gekommen wäre.
8: Grundsätzlich sorgt aber der Wasserstand natürlich dafür, dass wir irgendwann auch Themen bekommen, dass unsere Seile lang genug sind. Also wir sind natürlich auf Niedrigwasser eingestellt. Ab gewissen Wasserständen, gerade wenn wir so historische Wasserstände haben, dann wird es natürlich schwierig, dass wir irgendwann wirklich noch bis auf den Boden des Schiffes kommen.
3: Doch die Kranseile sind das eine. Am Ende geht es ums Geld. Und Schiffe wie die Thekla haben derzeit einfach weniger Ladung, um nicht auf Grund zu laufen. Ich muss jetzt ganz schön weit runter, um dahin zu kommen, wo jetzt die Schiffe liegen.
8: Ich gehe gerne vor.
4: Gut.
8: Gerne gut festhalten. Ist zwar eine Treppe, aber
9: auch hier schon wieder tief.
8: Hier geht's auch wieder tief runter, ja.
3: Noch rechnet es sich, Schiffe wie die Thekla mit wenig Ladung fahren zu lassen, erzählt mir Beck.
8: Also selbst die Schiffe, die jetzt noch 400, vielleicht 600 Tonnen mit sich bringen, muss man vergleichen, ein LKW kann 20, 25 Tonnen transportieren. Das heißt, selbst da reden wir noch über, dass hier 20 bis 30 LKW im Schiff sind.
3: Auf der Keiler weiterhin Stillstand. Der Bagger bleibt kaputt, der Kies im Rhein.
7: Wir haben es für heute. Einmal ab in den Hafen, bitte.
3: Die kommenden Tage soll der Rheinpegel noch weiter sinken. Die Schifffahrt, erzählen Sie mir hier, werde trotzdem weitergehen, auch wenn es immer schwieriger wird. Solange noch Wasser am Rhein ist, fahre jeder auf eigenes Risiko.
0: Diese dramatischen Bilder erreichen uns heute aus dem Süden von Europa. Wir sind quasi in Spanien und gleichzeitig auch in Marokko. Ich kann Ihnen mal kurz an der Tafel zeigen. Das hier ist Gibraltar und Ceuta ist eine Exklave, gehört aber zu Spanien. Und von Marokko aus versuchen tausende Menschen dort hinzugelangen, schwimmend. Und da gab es jetzt zuletzt 18 Tote. Spanien schickt Soldaten, eine Tauchereinheit und ein Militärschiff nach Ceuta.
10: Tausende kommen über die Grenze. Migranten, größtenteils aus dem benachbarten Marokko. Die meisten junge Männer und Jugendliche. Jubelnd laufen sie durch die Straßen Ceutas. Mir geht es gut, Gott sei Dank. Ich war 2 Stunden mit meinem kleinen Bruder im Wasser. Ich möchte arbeiten. Die Regionalregierung der spanischen Exklave Ceuta mit dem Ansturm überfordert. Schon jetzt sind die Aufnahmezentren überfüllt. Hintergrund des sprunghaften Anstiegs ist ein Urteil des obersten Gerichtshofs Spaniens aus dem Juni. Demnach dürfen Migranten, die durch eigene Kraft nach Ceuta gelangen, nicht umgehend wieder zurückgeschickt werden. Spanien und Marokko haben aber bereits eine schnelle und unbürokratische Rückführung vereinbart.
2: Wir schauen an die Börse und da gibt es Nachrichten vom traditionsreichen Batteriehersteller Varta. Klaus-Rainer Jackisch, der musste Insolvenz anmelden. Wie schlimm steht's denn um das schwäbische Unternehmen?
11: Ja, schönen guten Morgen vom Frankfurter Parkett. In der Tat, es steht relativ schlimm um dieses Traditionsunternehmen, das schon Ende des 19. Jahrhunderts gegründet wurde und seit 1904 unter dem Namen Varta firmiert. Das ist eigentlich weltweit bekannt. Überall weiß man, dass Varta Batterien sind und weiß, dass das im Grunde ein großes deutsches Unternehmen ist mit Weltruf. Aber leider kriselt dieses Unternehmen schon seit vielen Jahren und jetzt hat sich diese Krise erneut so stark zugespitzt, dass man tatsächlich erneut einen Insolvenzantrag in Eigenverantwortung stellen musste. 4.200 Mitarbeiter sind betroffen. Das ist jetzt noch nicht das Ende dieses Unternehmens, aber es ist eben doch in einer sehr schwierigen Lage, wie eigentlich schon seit vielen Jahren. Und das hat ganz, ganz viele Gründe, die teilweise eben auch hausgemacht sind. Zum einen hatte Varta schon seit langem sehr, sehr hohe Schulden und hat die nicht abbauen können. Man hat eine sehr starke Abhängigkeit von Apple, da hatte man immer Batterien für die iPads gebaut und dann hat Apple den Vertrag gekündigt und dann war natürlich ein großes Geschrei. Es gab einen Fehlschlag bei der Entwicklung von E-Auto-Batterien, das ist ja eigentlich ein Zukunftsmarkt, aber auch dort hat man im Grunde auf das falsche Pferd gesetzt und eigentlich viele, viele falsche Entscheidungen getroffen, sodass man leider unter dem Strich sagen muss, ein Großteil der Problematik bei Varta liegt tatsächlich an Management. Und das macht natürlich große Sorgen bei den Beschäftigten. Ein Werk in Deutschland, in Nördlingen, soll geschlossen werden. Das betrifft dort 350 Mitarbeiter, wenn es tatsächlich dazu kommt. Hinzu kommt, dass ein Teil der Produktion ohnehin schon ausgelagert ist in andere Länder, etwa in Österreich, in Indonesien betreibt Varta Werke. Also eine sehr angespannte, schwierige Situation. Und manche fragen sich natürlich, wie das möglich ist, wie so ein Weltkonzern, so eine Weltmarke, die ja im Grunde jeder kennt, so runtergewirtschaftet werden konnte. Nicht betroffen sind davon übrigens die kleinen Varta-Batterien, die wir alle kennen und vielleicht auch im Supermarkt oder in der Drogerie kaufen. Die sind in einer anderen Gesellschaft organisiert und die werden auch weiterhin produziert.
2: Ganz kurz zum Schluss, weil wir dich jetzt nicht so negativ gehen lassen wollen am Ende der Woche, Klaus-Rainer. Gibt es denn da irgendwie einen kleinen Hoffnungsschimmer?
11: Ja, den gibt es in der Tat. Und ich will das auch gar nicht so negativ malen, weil in der Tat es mehrere Interessenten gibt, sagt der Insolvenzverwalter. Zum Beispiel ein Bankenkonsortium unter Leitung der Deutschen Bank. Die war auch früher schon mal interessiert und auch engagiert bei Warta. Es gibt einen Großaktionär, der Interesse hat, oder auch die Porsche AG. Also da gibt es durchaus Hoffnungsschimmer. Und es sieht schon danach aus, dass Warta auch weiter überleben wird. Aber ob natürlich alle Mitarbeiter dann am Ende auch weiter beschäftigt werden, das ist die große Frage. Also trotzdem ein Hoffnungsschimmer, das war es von uns und damit ein schönes Wochenende.
2: Liebe Grüße, Klaus-Rainer Jacke.
0: Von Warta zu Wacken. Da ist seit Dienstag, glaube ich, schon eine Anreise. Seit vorgestern spielen erste Bands. Donau sagt, mit dem Wetter könnte es nicht so. Also ich meine, Regen ist ja immer, macht ja auch Spaß. Das
12: ist ja eher eine Schlammschlacht.
0: Wir können schon mal die, ein paar Bilder von gestern noch mal zeigen. Da sieht man, dass ordentlich was los war.
2: Das sieht noch idyllisch aus.
0: Exakt, das sieht noch.
2: Ja, so, und jetzt sag mal hier, du munkelndes Orakel hier.
12: Also es wird jetzt nicht das absolute, die absolute Schlammschlacht wie in den letzten Jahren. Also mehrere Regengebiete, große Regengebiete, Dauerregen, das wird es nicht. Heute Höchsttemperatur 22 Grad, aber am Nachmittag kommt dann doch so ein schauerartig verstärktes Regengebiet. Das ist doch ein bisschen größer von der Nordsee. Dann rüber nach Schleswig-Holstein wird wahrscheinlich Wacken auch treffen, obwohl ich glaube, dass das meiste wohl knapp nördlich vorbeizieht.
0: Wir können mal zu sagen. Ganz kurz noch mal ein paar Bilder von heute Morgen zeigen.
12: Heute Morgen ist alles super. Noch, oder?
0: Genau, da sieht es gut aus.
2: Ja, und da denkt natürlich keiner daran, dass vielleicht mal kurz das Musikprogramm unterbrochen werden können müsste. Meinst du?
12: Also nach 20 Uhr ist es eigentlich durch. Also ich sehe die Gefahr nur für den Nachmittag bis 19 Uhr. Und dann dreht der Wind auf nördliche Richtung, wird vorübergehend stark auffrischen. Also ein bisschen windiger wird es dann auch und kühler. Aber es sollte keine schweren Sturmböen dort geben. Die gibt es eher im Süden Deutschlands in Verbindung mit Gewittern.
0: Das ist immer die große Sorge.
2: Genau. Hoffnung in
0: ein schönes in Wochenende.
13: Tschüss.
14: Und eine gute Woche.
0: Genau. Nächste
14: Woche. Tschüss.

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0: Guten Morgen, ich begrüße Sie zur Tagesschau. Spanien setzt Militär in der Exklave Ceuta in Nordafrika ein. Dort hatten gestern offenbar mehrere hundert Migranten unkontrolliert die Grenze überquert. Spanische Medienberichten zufolge gelangten sie von Marokko aus schwimmend an die Küste. Mindestens 18 von ihnen sollen bei dem Versuch ums Leben gekommen sein. Heute will Ministerpräsident Sanchez nach Ceuta reisen. US-Präsident Trump verkündet Entwaffnung der Hamas. Sein sogenannter Friedensrat habe eine entsprechende Vereinbarung erzielt, erklärte Trump. Nach der Entwaffnung werde Israels Militär den Gazastreifen verlassen und eine internationale Schutztruppe für Sicherheit sorgen. Weder aus Israel noch von der Hamas gibt es eine offizielle Zustimmung zu dem Plan. Recht auf Reparatur tritt in Kraft. Die neuen Regeln gelten vor allem für große Hausgehaltsgeräte. Hersteller müssen nun dafür sorgen, dass Geräte repariert werden können und sie müssen Ersatzteile bereitstellen. Dabei darf eine Reparatur aber nicht teurer sein als ein neues Gerät. Ziel der Regel ist es, Elektroschrott zu reduzieren. Waldbrände in Südeuropa wüten weiter. Vor allem in Griechenland und in der Türkei fachen starke Winde die Feuer immer wieder an. In Spanien und Frankreich hat sich die Lage zuletzt etwas entspannt. Zwar brennen auch hier weiterhin große Flächen, tausende Menschen konnten aber bereits in ihre Wohnungen und Häuser zurückkehren. Hamburger Bahnbrücke erreicht Endposition. In der Nacht gelang der Einbau des 3.700 Tonnen schweren Stahlkoloss im Stadtteil Altona. Tausende Menschen hatten zuvor verfolgt, wie die 108 Meter lange Sternbrücke durch das Wohngebiet geschoben wurde. Nach der geplanten Freigabe für den Verkehr Ende August sollen täglich etwa 1.000 Züge über die wichtige Verbindung fahren. Protest gegen FIFA-Pläne. Nach dem Europäischen Fußballverband UEFA stellt sich auch der nord- und mittelamerikanische Verband CONCACAF gegen die Pläne von FIFA-Präsident Infantino. Er möchte Anteile von WM-Turnieren an private Investoren verkaufen. Gestern drohte die UEFA mit einem WM-Boykott. Die FIFA will an ihrem Plan festhalten. Und der Blick aufs Wetter. Im Süden und Osten zunächst viel Sonne, sonst bewölkt. Später von der Mitte bis in den Süden Schauer und Gewitter, lokal Unwetter, 20 bis 38 Grad.
1: Guten Morgen, meine Damen und Herren. Herzlich willkommen zum Update Wirtschaft. Auch zum Wochenschluss wollen wir auf die wichtigsten Themen im Bereich der Wirtschaft und der Finanzen schauen. Schön, dass Sie dabei sind bei unserem Rundumblick. Es ist natürlich spannend gewesen die ganze Woche. Es dürfte auch weiter spannend werden in den nächsten Tagen. Und wir wollen heute insbesondere auf einige Themen schauen, die uns alle betreffen. Nämlich, wir alle merken es jeden Tag im Grunde aufs Neue. Die deutschen Unternehmen, sie sind nicht unbedingt die kundenfreundlichsten. Das ist nicht ganz neu. Deutschland eine Servicewüste, das wissen wir seit Jahren. Aber offenbar hat sich das in den letzten Monaten und Jahren doch noch mal deutlich verschlechtert. Da gibt es die Postboten, die die Pakete ohne Abstellgenehmigung einfach irgendwo in den Garten knallen oder vor die Tür und dann sich nicht scheren, wenn sie möglicherweise weg sind. Da gibt es die deutschen Fluggesellschaften, bei denen man eigentlich gar nicht anrufen muss, weil wenn man dort anruft, dann wird man entweder mit dummer KI konfrontiert oder mit einer KI, die einen nur abwimmelt. Und so kann man das fortführen. Insgesamt gibt es da also zunehmend zahlreiche Probleme. Kein Wunder ist es deshalb, dass Deutschland bei der Kundenzufriedenheit immer weiter absackt. Und ein neues Ranking macht das ziemlich deutlich, dass wir uns mal etwas näher anschauen wollen. Wenn wir uns dieses weltweite Ranking einmal anschauen, dann ist es so, dass vor allen Dingen Belgien bei der Kundenzufriedenheit ganz oben ist. Dort ist der Service relativ gut, läuft gut, auch in Norwegen. Das verwundert nicht, denn dort ist man tatsächlich nicht nur freundlich zu den Kunden, sondern auch sehr serviceorientiert. Das gilt natürlich auch für die angelsächsischen Länder, da war das traditionell schon immer, insbesondere in Neuseeland, aber auch in Großbritannien mit sehr guten Werten. Und der Wert für Deutschland auf Platz 20, der sieht auf den ersten Blick gar nicht so schlecht aus, aber wie gesagt eher im unteren Mittelfeld und eigentlich dann doch nicht so gut, relativ gesehen jedenfalls. Ja, bei Woran liegt das eigentlich? Was können wir dagegen tun? Und wird sich das vielleicht bessern, auch mit künstlicher Intelligenz? Oder wird das Ganze eher schlimmer? Das möchte ich jetzt etwas näher beleuchten. Und dazu begrüße ich ganz herzlich in Wien Professor Sarah Spiekermann-Hoff. Sie ist dort an der Wirtschaftsuniversität in Wien. Sie ist spezialisiert auf künstliche Intelligenz und auf Kundenzufriedenheit. Einen schönen guten Morgen nach Wien.
2: Guten Morgen.
1: Ja, Frau Professor Spiekermann-Hoff, lassen Sie uns vielleicht einmal einsteigen. Wie gesagt, ganz neu ist die Thematik für Deutschland ja nicht, aber sie scheint sich doch ein bisschen zuzuspitzen. Zumindest berichten das die Verbraucherzentralen, bei denen sich die Beschwerden zunehmend häufen und die Balken biegen, wie das einige sagen. Gibt es eigentlich einen Grund, warum die deutschen Unternehmen gerade diesen wichtigen Markt offenbar in der beim Kundenservice nicht ganz so ernst nehmen?
2: Also ich denke schon, dass die deutschen Unternehmen den Kundenservice ähnlich ernst nehmen wie in anderen Ländern. Aber wir sehen halt international und generell das Problem, dass wir durch die Digitalisierung oder digitale Transformation kommt es zu sehr großen Komplexitäten, also komplexe Softwaresysteme, die im Hintergrund laufen. Und hier gibt es Softwarefehler, Informationsfehler und das schlägt sich dann auch nieder an der Kundenschnittstelle.
1: Das heißt, das sind technische Probleme?
2: Richtig. Wir haben ein extremes Chaos in den Backend-Systemen vieler Unternehmen, weil IT-Systeme jetzt über 20 bis 30 Jahre gewachsen sind. Und diese Komplexität ist sehr schwer zu bewältigen für die Unternehmen. Und letztlich kommt das dann auch beim Kunden an.
1: Heißt das denn, dass die Unternehmen nicht rechtzeitig investiert haben oder zu wenig investiert haben?
2: Also das glaube ich nicht. Software ist an sich ein sehr komplexes Medium. Aber natürlich haben Sie recht, es hängt auch ab davon, wie stark Unternehmen investieren, zum Beispiel in die Datenqualität und in die Verlässlichkeit ihrer Systeme. Und Länder wie zum Beispiel England und Neuseeland, das haben Sie eben gesehen, die ja schon seit Jahrzehnten stolz auf ihre Serviceindustrie sind, könnten hier unter Umständen einfach auch mehr investiert haben über die Zeit.
1: Heißt das denn auf der anderen Seite auch, weil wir ja auch von künstlicher Intelligenz sprechen, die eben zunehmend auch in den Service-Hotlines eingesetzt werden oder auch in den Chats und natürlich erstmal so das Gröbste abfangen sollen, dass die noch gar nicht so richtig ausgereift ist?
2: Also das ist genau das Problem. Die Entwickler und CIOs, mit denen ich in Kontakt stehe, klagen mir alle ihr Leid, dass jetzt oben auf das Chaos der Softwaresysteme noch die KI gesetzt wird. Und wie man so schön sagt, Bullshit in, Bullshit out. Auch die KI hängt von der Datenqualität ab. Und KI-Systeme haben an sich eigene systemische Probleme. Also die haben leider Fehlerhaftigkeiten, Inkonsistenzen, Redundanzen. Und das ist einfach gegeben und das haben wir auch bisher so noch nicht gelöst. Also wir haben es zu tun mit einer ersten Generation KI, die jetzt in der Wirtschaft umgesetzt werden kann. Und das ist einfach tatsächlich noch nicht ganz ausgereift.
1: Das heißt aber mit anderen Worten, die KI ist noch nicht so beigebracht worden, wie sie eigentlich mit den Kunden umgehen sollte.
2: Naja, also im Kundenumgang oder im Gespräch sind die KI-Systeme ja immer sehr nett. Das haben sie eigentlich schon ganz gut drauf. Aber es geht natürlich darum, zum Beispiel im Callcenter oder an der Kundenschnittstelle auch immer genau perfekt die richtige Information abzugeben. Und das kriegt die KI wiederum aus den IT-Systemen der Unternehmen. Und wenn da die Datenqualität nicht stimmt, dann kann die KI noch so gut sein. Dann wird eben doch der Fehler an den Kunden weitergegeben. Und danach geht das alles ins Chaos, weil die Kunden unzufrieden sind und die Frage sich stellt, wer haftet dann und wie kann man das nachweisen und so weiter.
1: Sie sagen es, viele Kunden sind tatsächlich sehr unzufrieden, die sagen, jetzt spreche ich mit der KI, ich mache das auch, ich komme aber nicht weiter. Andere sagen dann, ich will einen Mitarbeiter sprechen, also eine reale Person. Viele empfinden das auch als eine Zeitverschwendung und sie sind tatsächlich verärgert. Verärgern die Unternehmen die Kunden damit nicht stärker, als dass sie sich selber dienen damit?
2: Meine persönliche Meinung dazu ist, dass man die Kundenschnittstelle nicht automatisieren sollte in dem Ausmaß, wie es derzeit passiert. Es gibt ja die sogenannten CRM-Systeme, Customer Relationship Management Systeme, die auch, sage ich mal, Kunden, die weniger zahlen, dann an die billige automatisierte Software weiterleiten. Und die Kunden, die eben A-Kunden sind und sehr viel Geld beim Unternehmen lassen, kriegen noch einen persönlichen Service. Das sind natürlich auch Entwicklungen, die eigentlich nicht ganz unserer Vorstellung von einer, ich sag mal, fairen, egalitären Gesellschaft entsprechen. Die Unternehmen tun das aber aus Profitabilitätserwägungen heraus.
1: Ja, Sie sagen es, Unternehmen möchten natürlich Geld sparen, indem sie diese Technik einsetzen. Und wenn sie funktioniert, könnte das ja auch klappen. Aber wenn man eben merkt, dass es nicht so funktioniert, müsste es dann nicht im Sinne des Unternehmens sein, zu sagen, okay, dann brauchen wir eben doch wieder mehr Mitarbeiterinnen und Mitarbeiter, also richtige Menschen, die zumindest die zentralen Probleme wieder auffangen.
2: Das ist in jedem Fall der Fall und man sieht es ja auch, dass viele Unternehmen, die dachten, sie könnten jetzt massiv Arbeitsplätze einsparen, schon schwer in die Schranken gewiesen worden sind und so viele Kundenprobleme bekommen haben, dass sie jetzt wieder klassisch weiterarbeiten und das ist auch gut so. Sie müssen sich generell überlegen, inwiefern Sie die Kundenschnittstelle automatisieren wollen. Sie haben dann keine Wettbewerbsvorteile mehr. Sie können sich nicht differenzieren. Sie haben unzufriedene Kunden, die wechseln. Das sind alles Sekundäreffekte, die, wenn sie nicht beachtet werden, schlichtweg die entsprechenden Unternehmen auch schwächt.
1: Dann lassen Sie uns noch mal in die Zukunft schauen. Sie forschen sehr stark in diesem Gebiet. Wird denn die KI aus Ihrer Sicht in naher Zukunft vielleicht doch dann diesen Stand erreichen, dass sie in der Tat auch in der Lage ist, den größten Teil der Probleme zu lösen, mit denen wir Kunden dann tatsächlich auch dort auftreten?
2: Ich denke, dass es Bereiche gibt, in denen uns KI durchaus helfen kann und auch über die Zeit besser wird. Aber ich glaube, dass insgesamt künstliche Intelligenz auch überschätzt wird. Denn es gibt systemische Grenzen dieser Technologie, die sich auch mit der Zeit nicht lösen lassen. Und es gibt einfach Datenqualitäten im Griff zu haben in Unternehmen, ist ein langfristiges Problem, was so nicht weggeht. Das heißt, es gibt sicherlich Verbesserungen, aber ich denke, es ist ein langer Weg und man sollte KI nicht überschätzen.
1: Interessante Einschätzung von Professor Sarah Spiekermann-Hoff von der Wirtschaftsuniversität in Wien. Dankeschön dafür und Dankeschön, dass Sie bei uns waren. Ein zentrales Problem mittlerweile ist natürlich nicht nur, dass die Unternehmen Geld sparen wollen, deshalb die KI einsetzen. Man muss fairerweise sagen, dass es manchmal auch gar nicht so leicht ist, entsprechendes Personal zu finden. Denn der Arbeitsmarkt war zumindest in den letzten Jahren deutlich angespannt. Und hier und da gab es in der Tat Probleme, tatsächlich dann auch die Stellen zu besetzen. Da scheint sich mittlerweile wieder etwas zu ändern. Mittlerweile ist es so, dass es wieder mehr Stellen geben sollte, aber die Unternehmen aus Kostengründen diese nicht anbieten. Obwohl ja dieser Bedarf, wir haben es gerade gehört, eigentlich da ist. Und deshalb wollen wir jetzt mal etwas näher auf den Arbeitsmarkt schauen und schauen, wie stark ist denn der Fachkräftemangel und ist der wirklich das Problem? Oder ist es vielleicht möglicherweise auch ein Argument, was die Unternehmen ganz gerne vorbringen, um tatsächlich technische Lösungen, die natürlich langfristig billiger sein sollen, dann vorzuschieben? Und dazu begrüße ich ganz herzlich Professor Enzo Weber vom Institut für Arbeitsmarkt und Berufsforschung. Einen schönen guten Morgen.
3: Guten Morgen, Herr Jakisch.
1: Ja, Herr Professor Weber, wir haben das gerade gehört. Das ist ja nun sehr, sehr interessant. Die KI, die funktioniert häufig nicht so richtig. Auf der anderen Seite wissen wir, dass im Servicebereich natürlich auch wirklich teilweise Personal fehlt. Auch durch Corona oder nach Corona haben wir da ja sehr starke Engpässe gehabt. Können Sie uns einmal schildern, wie die aktuelle Lage da ist? Ist dieser Engpass weiterhin da?
3: Wir haben tatsächlich trotz der Wirtschaftskrise immer noch Fachkräfteknappheit. Also das ist das Besondere an der Situation. Das hätte es früher nicht so gegeben. Da wäre entweder Wirtschaftskrise gewesen mit Massenarbeitslosigkeit oder es wäre Wirtschaftsboom gewesen mit Fachkräftemangel. Heute haben wir steigende Arbeitslosigkeit und knappe Fachkräfte gleichzeitig. Und das liegt auch daran, Sie haben es eben genannt, wo wir herkamen. Also bis 2021, 2022 waren Fachkräfte enorm knapp. 2 Millionen offene Stellen, das hat sich schon runtergedämpft. Aber die demografische Schrumpfung geht weiter. Also wir verlieren über 15 Jahre 7 Millionen Arbeitskräfte, wenn wir das nicht irgendwie ausgleichen, rein aus Alterungsgründen. Und wir haben zu wenig Bewegung im Arbeitsmarkt. Also an der einen Stelle, da geraten alte Geschäftsmodelle unter Druck. Da werden auch Stellen frei, aber wirklich die Bewegung rein in die aufstrebenden Bereiche, die ist zu schwach. Das heißt, wir müssen auch einen besseren Ausgleich und mehr Bewegung schaffen.
1: Sie sprachen einen zentralen Faktor an, den demografischen Wandel. Viele Menschen gehen in den nächsten Jahren in Ruhe, die Babyboomer insbesondere. Ich habe manchmal den Eindruck, wir unterschätzen das so ein bisschen. Wie dramatisch ist denn im Grunde sozusagen der Aderlass dieser Fachkräfte, die ja eben auch sehr viel Erfahrung haben?
3: Also das ist schon ein ganz erheblicher Effekt. Das ist natürlich ein erheblicher Effekt, den man auch seit Jahrzehnten kannte. Das ist überhaupt keine Neuigkeit. Und wenn man über Jahrzehnte eine Geburtenrate von 1,3 hat, dann weiß man, dass man irgendwann schrumpfen wird. Bisher konnten wir das immer noch ausgleichen. Also bisher war die Zahl der Arbeitskräfte in Deutschland gar nicht gesunken, obwohl wir demografisch schrumpfen, weil immer mehr Menschen sich beteiligen am Arbeitsmarkt. Und weil wir eine hohe Zuwanderung hatten. Aber die Zuwanderungssalden, die sind wirklich drastisch runtergegangen. Das heißt, dieses Jahr 2026 wird tatsächlich das erste Schrumpfungsjahr am Arbeitsmarkt sein. Und das zeigt uns dann auch, Ältere sind wirklich das wichtigste Potenzial. Also wenn Menschen in ihren 60ern genauso häufig erwerbstätig wären wie Menschen, die heute 5 Jahre jünger sind, das sind keine Lichtjahre, dann würden wir schon 2,5 Millionen Arbeitskräfte gewinnen. Und deswegen Fokus auf die Älteren. Das ist absolut richtig.
1: Das hören wir ja auch aus der Politik immer wieder. Deshalb sollen die Menschen ja auch länger arbeiten demnächst nach der Rentenreform. Auf der anderen Seite muss man allerdings auch sagen, Menschen über 55 oder 60 haben es keineswegs so einfach, einen Job zu finden. Denn sie hören dann von den Arbeitgebern immer wieder, ja, du bist mir eigentlich zu teuer, ich nehme lieber jemanden, der nicht so erfahren ist, der ist günstiger. Und das heißt, diese Einstellungsmöglichkeiten oder diese Zukunftschancen, zumindest für einen ordentlichen Gehalt, die scheinen doch vielen gar nicht so da. Können Sie einmal schildern, ist da so ein bisschen vielleicht auf der einen Seite natürlich dieser Bedarf da, aber die Bereitschaft bei den Unternehmen gar nicht?
3: Also wir haben im Moment grundsätzlich bei den Einstellungen eine schwierige Situation. Ich nenne das Erneuerungskrise. Also wir schaffen so wenig neue Jobs wie noch nie. Die Investitionen sind seit Jahren stagniert oder runtergegangen. Das heißt, wir müssen wieder Neues schaffen, damit auch die Menschen, die neue Jobs suchen, dann ihre Chancen haben. Bei Älteren, da kann man sich fragen, ist das Glas halb voll oder halb leer? Also ältere Jobsuchende, sagen wir über 55, die haben Jobchancen, die sind gerade mal gut halb so hoch wie die von Jüngeren. Aber zur Jahrtausendwende, da war es gerade mal noch ein Viertel der Chancen. Zur Jahrtausendwende, da waren von den 60- bis 64-Jährigen 10% noch sozialversicherungspflichtig beschäftigt. Kleine Minderheit. Heute ist es schon etwas über 50%. Also es hat sich auch wirklich was getan. Und wenn man demografisch schrumpft, das zeigen unsere Ergebnisse auch, dann führt das dazu, dass die Beteiligung am Arbeitsmarkt steigt. Also mehr Menschen gehen dann in den Arbeitsmarkt rein. Das ist wirklich unsere große Chance, diesen Hebel jetzt auch zu nutzen, damit Ältere noch stärker reinkommen. Und das kann man politisch unterstützen. Zum Beispiel sagen, gerade bei Menschen, die in belastenden Berufen tätig sind, irgendwann mit einer Qualifizierungswelle 50 plus nochmal rein in eine Weiterentwicklung, damit man sich in Tätigkeiten, in Rollen weiterentwickeln kann, die auch länger Perspektive haben. Und wir sollten zum Beispiel mal drüber nachdenken, muss das so sein, dass in unseren Arbeitsverträgen steht, das Beschäftigungsverhältnis endet an der Regelaltersgrenze? Wir sollten das gesetzlich ermöglichen, dass es heißt, das kann dort enden, aber nur auf Wunsch. Und automatisch würde es weiterlaufen. Das würde die Perspektive und die Sichtweise grundsätzlich ändern.
1: In der Tat, denn viele ältere Menschen möchten ja auch gerne eigentlich dann noch weiterarbeiten. Lassen Sie uns aber bitte auch auf die junge Generation schauen. Da hatte man ja vor ein paar Jahren den Eindruck, da steht jetzt die Welt offen und man kann vielleicht auch relativ hohe Forderungen stellen. Allerdings hört man doch in letzter Zeit immer wieder, dass gerade junge Menschen es gar nicht so einfach haben, mittlerweile einen Job zu finden. Wie ist denn die Situation dort?
3: Das ist in der Tat so. Wir haben schon den großen Arbeitnehmermarkt an die Wand gemalt, wo sich jeder 20-Jährige gleich 8 Tage Homeoffice die Woche reservieren kann. Mittlerweile sieht die Situation leider grundsätzlich anders aus. Also die Jobchancen sind so niedrig wie nie tatsächlich. Und übrigens nicht nur für Jüngere, sondern durch die Bank. Also wir haben nicht exklusiv eine Berufseinsteigerkrise, sondern es ist grundsätzlich die Schwierigkeit von allen Menschen, die im Moment neue Jobs suchen. Und auch dort spielt KI eine gewisse Rolle. Also ja, bestimmte Einsteigertätigkeiten, die vielleicht auch sehr Routine sind, die können jetzt von KI auch übernommen werden. Aber der Effekt ist durch die Bank, also nicht nur bei Jüngeren. Und wenn das jetzt so ist, dass der Berufseinstieg nicht mehr so funktioniert wie früher, dann sollten wir nicht die Krise an die Wand malen, sondern dann sollten wir uns fragen, sollten wir Jüngere nicht sowieso mal anders einsetzen? Also nicht immer nur in Handlangerjobs, sondern als Impulsgeber. Da kommen die jungen Digital Natives in den Arbeitsmarkt rein, die wir zusammenspannen können mit den Älteren, die das Erfahrungswissen, die das Praxiswissen haben. Und dann können wir in Zukunft einen Berufseinstieg schaffen, der vielleicht sogar noch deutlich mehr bringt als das, was wir in der Vergangenheit gewohnt waren.
1: Jetzt läuft uns ein bisschen die Zeit davon, aber das ist sehr interessant. Deshalb würde ich Sie gerne noch fragen, wie optimistisch sind Sie denn, dass genau das passiert? Weil das bedeutet ja auch ein entsprechendes Denken der Unternehmen.
3: Also im Moment sind wir in Deutschland in einer schwierigen Situation. Davon Optimismus zu sprechen, fällt einem schwer. Aber es liegt daran, dass wir auf der Erneuerungsseite zu wenig schaffen. Bei den Innovationen, bei den Investitionen, bei den neuen Geschäftsmodellen. Wir haben aber eigentlich die Potenziale. Also wir haben auch die Qualität der Ausbildung. Wir haben die Kompetenzen da. Das heißt, wir brauchen mehr Bewegung. Wir brauchen mehr Befähigung. Flexibility nenne ich das. Das ist eigentlich das neue Konzept für die Transformation, das wir brauchen. So muss Arbeitsmarktpolitik gemacht werden, Wirtschaftspolitik und so muss auch die Personalpolitik in den Unternehmen gemacht werden. Die Potenziale sind da, dass Deutschland zum Beispiel auch wieder Industrieland Nummer 1 werden kann. Also von daher würde ich den Kopf nicht in den Sand stecken. Wir haben die Hebel durchaus noch in der Hand.
1: Interessante Einschätzung von Professor Enzo Weber vom Institut für Arbeitsmarkt- und Berufsforschung. Vielen Dank dafür und Dankeschön, dass Sie bei uns waren. Dankeschön. Wir haben über schlechten Service gesprochen, wir haben über Personalmangel gesprochen. Bei alledem fällt einem sofort ein Unternehmen sofort ein, das uns allen manchmal ganz schön graue Haare macht. Das ist die Deutsche Bahn. Tatsächlich ist dort die Unpünktlichkeit und Unzuverlässigkeit leider weiterhin das ganz große Problem. Das hat auch die neue Vorstandsvorsitzende gestern bei einer Pressekonferenz noch einmal deutlich gemacht. Aber es gibt auch einen Hoffnungsschimmer. Zum ersten Mal seit 7 Jahren schreibt die Deutsche Bahn wieder kleine Gewinne.
4: Ungewohnt sonnige Momente für die Deutsche Bahn, zumindest wirtschaftlich. Mit dem Halbjahresgewinn konnte der Konzern sein selbstgestecktes Ziel übertreffen. Eine schwarze Null lautete der eigene Anspruch.
5: Das ist sehr erfreulich und das liegt zum Teil daran, dass wir Kosten gesenkt haben, dass wir die Verwaltung verschlankt haben, dass wir auch Verantwortung in die Regionen abgegeben haben. Zum anderen helfen uns natürlich auch die hohen Benzinpreise. Viele Pendlerinnen und Pendler sind abgewandert vom Pkw auf den Zug.
4: Zum guten Ergebnis beigetragen hat aber auch eine Sonderabschreibung, die Bahnchefin Paller bei der letzten Bilanz im März vorgenommen hatte. Damals wurden Verluste, die eigentlich über Jahre angefallen wären, auf einmal verbucht. Das verbessert die folgenden Ergebnisse, darunter auch das jetzige. Schlechte Zahlen hingegen gibt es weiter bei der Verlässlichkeit. Mit gerade einmal 59% pünktlichen Fernzügen liegt die Bahn deutlich hinter dem eigenen, ohnehin bescheidenen Ziel von 70%. Der neue Bundesverkehrsminister Steffen Bilger findet im ARD-Morgenmagazin trotzdem lobende Worte.
6: Ein deutlicher Zuwachs bei den Fahrgästen, also da gibt es auch Positives. Und da arbeiten auch viele tausend Mitarbeiter der Bahn jeden Tag dafür. Ich weiß, mir geht es auch selber so, dass es zu viele negative Erlebnisse gibt, wenn man mit der Bahn unterwegs ist. Aber es gibt eben auch viel Positives. Darauf müssen wir aufbauen.
4: Die Bahn will jedenfalls weiterhin schwarze Zahlen schreiben und natürlich pünktlicher werden. Bis es soweit ist, bittet das Unternehmen aber, wie gewohnt, noch um etwas Geduld.
1: Ja, etwas Geduld. Das sind auch die Durchsagen meistens im Zug. Aber zumindest ein Hoffnungsschimmer bei der Deutschen Bahn, die ja selber ein Staatsunternehmen ist und hier nicht gelistet ist. Aber die privaten Konkurrenten, die sich immer stärker positionieren, die sind gelistet. Und da gibt es große Hoffnung bei den Investoren. Das bringt uns zum Aktienmarkt, der sich nun wieder etwas erholt hat zum Wochenschluss. Wir schauen auf die Märkte in den USA, wo es ja am Tag zuvor deutliche Minuszeichen gab. Aber gestern nun insbesondere auch die Hightech-Werte, aber auch viele Industriewerte. Sowohl Dow Jones und Nasdaq Index in der Pluszone und auch der S&P 500. Und so ähnlich sieht das auch an den asiatischen Märkten aus. Dort hatte es ja wegen der Chipkrise dramatische Turbulenzen gegeben. In Tokio wieder ein Plus. Und Sie sehen der Kospi Index in Südkorea, wo es ja wirklich starke Minuszeichen gab, der hat sich heute Morgen ganz dramatisch erholt. Das liegt allerdings auch daran, dass die Chipwerte dort überproportional stark gewichtet sind. Und in Shanghai ebenfalls ein kleines Plus. Und was macht der deutsche Aktienindex daraus? Auch der sieht zum Schluss der Woche relativ positiv aus. Das Börsenbarometer aktuell bei jetzt genau 25.848 Punkten. Das sind um 236 mehr als gestern. Sieht also ganz gut aus. Ich begrüße Joachim Schallmeier von der DekaBank. Einen schönen guten Morgen. Herr Schallmeier, ist das Schlimmste schon wieder vorbei oder sind diese starken Schwankungen, die wir diese Woche gesehen haben, nicht eher ein Ausdruck von Nervosität und auch Unsicherheit?
7: Also sie sind ein Ausdruck von Nervosität und Unsicherheit in Teilbereichen des Marktes und wirklich nur in Teilbereichen des Marktes. Und das sind aber auch Teilbereiche, die vorher extrem stark angestiegen waren. Also Sie haben ja eben gerade den Kospi-Index zitiert. Dürfen wir nicht vergessen, der Kospi-Index hat sich seit Jahresanfang mehr als verdoppelt. Dann hat er halt die Hälfte dieser Gewinne wieder abgegeben. Also das sind wilde Schwankungen, gerade im Halbleiterbereich. Auch unter der Oberfläche der Aktienmärkte sind wirklich deutliche Schwankungen. Wir haben bei Einzeltiteln in Folge von Ergebnissen oder Nachrichten durchaus Kursschwankungen von bis zu 20% in einem einzelnen Aktientitel. Aber wenn man das Ganze mal aggregiert betrachtet, dann ist doch viel mehr Ruhe an den Kapitalmärkten zu verspüren. Die Gesamtindizes liegen solide seit Jahresanfang im Plus. Auch die Schwankungen auf Gesamtmarktebene sind ja viel, viel geringer als in den Teilbereichen. Und wir haben insgesamt vernünftige Rahmenbedingungen und auch eine gute Berichtssaison bislang.
1: Lassen Sie uns auf diesen Teilbereich der Chipbranche bitte gerade noch mal schauen. Ja, auch verbunden mit der künstlichen Intelligenz, muss man sagen, also manche sagen ja, da ist vielleicht sogar eine Blase entstanden. Muss man sagen, dass es da zu Übertreibungen gekommen ist, die eben sich jetzt auch wieder relativieren?
7: Genau so ist es. Also wir haben natürlich dieses große Thema KI und die Investitionen, die damit verbunden sind. Und das ist ja real. Wir sehen ja, wie viel wirklich investiert wird in Rechenzentren, in Infrastruktur. Also das ist real. Aber man hat natürlich gerade auf der Chip-Seite, weil da die Nachfrage natürlich so groß ist und das Angebot so klein, ist man natürlich dann etwas übers Ziel hinausgeschossen. Das ist aber auch ein relativ normaler Prozess. Also der Zug, der fährt, aber mit welcher Geschwindigkeit, das ist die Frage. Und das hat man ein bisschen überschätzt. Alle wollten dann auf den Zug aufspringen. So ist es an der Börse. Und jetzt stellt man fest, naja, vielleicht war mal da ein bisschen zu zuversichtlich. Und auch das haben wir ja in dieser Woche gesehen, es gibt eben zunehmend Konkurrenz. Sowohl bei den KI-Unternehmen selber, als auch bei den Halbleiterherstellern. Und das bringt natürlich die Frage mit sich, wie lang ist diese Monopolstellung noch haltbar bei den jetzigen Halbleiterherstellern? Wie schnell kommt die Konkurrenz auf den Markt und was bedeutet das am Ende des Tages fürs Angebot und für die Preise?
1: Genau, und wenn die chinesische Konkurrenz stärker da ist, werden die Preise vielleicht auch wieder sinken. Wir haben ja viele Bilanzen diese Woche auch bekommen. Da gab es auch viel Turbulenzen und viel Wirbel. Aber wenn man sich die Zahlen etwas genauer anschaut, so ganz schlecht sieht es eigentlich nicht aus. Und auch die europäische Wirtschaft scheint ein bisschen Tritt zu fassen. Wie ist denn Ihre erste Zwischenbilanz?
7: Also die Zwischenbilanz fällt sehr positiv aus, was die Unternehmensberichte anbelangt. In den USA haben jetzt fast alle großen, wichtigen Unternehmen ihre Zahlen vorgelegt. Und die kommen auf ein Gewinnwachstum gegenüber dem Vorjahresquartal von über 25%. Also das ist schon wirklich enorm und es ist auch viel besser, als erwartet wurde. Und das Positive ist, es ist eben nicht mehr nur durch die wenigen schwergewichtigen Unternehmen getrieben, sondern auch wenn man mal in die zweite Reihe, es ist nicht die zweite Reihe, sondern wenn man in den breiten S&P 500 Index schaut, dann sieht man, dass eben nicht nur die 10 schwergewichtigen Unternehmen hier die Gewinne vorantreiben, sondern dass auch die 490 anderen Unternehmen ähnlich starke Gewinnzuwächse verbuchen können. Und das ist positiv. In Europa haben wir auch endlich mal Gewinnwachstum. Nur der DAX, das muss man sagen, der hinkt etwas hinterher.
1: Aber trotzdem ein Hoffnungsschimmer. Joachim Schallmeier zum Wochenschluss. Vielen Dank für diese Einschätzung. Dankeschön, dass Sie bei uns waren. Und das war schon wieder für diese Woche hier aus der Welt der Wirtschaft. Dankeschön für Ihr Interesse. Nächste Woche ist mein Kollege Stefan Wolf hier. Wenn Sie mögen, schalten Sie gern wieder ein. Bis dahin, Dankeschön und tschüss. Ja, Dankeschön, Herr Schallmeier.
7: Sehr gerne.
8: Guten Morgen, hier ist die Tagesschau in 100 Sekunden. Spanien setzt Militär in der Exklave Ceuta in Nordafrika ein. Dort hatten gestern offenbar mehrere hundert Migranten unkontrolliert die Grenze überquert. Spanischen Medienberichten zufolge gelangten sie von Marokko aus schwimmend an die Küste. Mindestens 18 von ihnen sollen bei dem Versuch ums Leben gekommen sein. Heute will Ministerpräsident Sanchez nach Ceuta reisen. US-Präsident Trump verkündet Entwaffnung der Hamas. Sein sogenannter Friedensrat habe eine entsprechende Vereinbarung erzielt, erklärte Trump. Nach der Entwaffnung werde Israels Militär den Gazastreifen verlassen und eine internationale Schutztruppe für Sicherheit sorgen. Weder aus Israel noch von der Hamas gibt es eine offizielle Zustimmung zu dem Plan. Recht auf Reparatur tritt in Kraft. Die neuen Regeln gelten vor allem für große Haushaltsgeräte. Hersteller müssen nun dafür sorgen, dass Geräte repariert werden können und sie müssen Ersatzteile bereitstellen. Dabei darf eine Reparatur aber nicht teurer sein als ein neues Gerät. Ziel der Regel ist es, Elektroschrott zu reduzieren. Waldbrände in Südeuropa wüten weiter, vor allem in Griechenland und in der Türkei, fachen starke Winde die Feuer immer wieder an. In Spanien und Frankreich hatte sich die Lage zuletzt etwas entspannt. Zwar brennen auch hier weiterhin große Flächen, tausende Menschen konnten aber bereits in ihre Wohnungen und Häuser zurückkehren. Protest gegen FIFA-Pläne. Nach dem europäischen Fußballverband UEFA stellt sich auch der nord- und mittelamerikanische Verband CONCACAF gegen die Pläne von FIFA-Präsident Infantino. Er möchte Anteile von WM-Turnieren an private Investoren verkaufen. Gestern drohte die UEFA mit einem WM-Boykott. Die FIFA will an ihrem Plan festhalten. Und der Blick aufs Wetter. Im Süden und Osten zunächst viel Sonne, sonst bewölkt. Später von der Mitte bis in den Süden Schauer und Gewitter, lokal Unwetter bei 20 bis 38 Grad. Guten Morgen und ganz herzlich willkommen im Programm bei Ihrem Nachrichtensender Tagesschau 24. Und wir nehmen uns gleich direkt Zeit für das Update. Da schauen wir auf das Wichtigste von heute mit meinem Kollegen Jonas Freudenhammer. Jonas, in den vergangenen Tagen, da haben tausende Menschen die spanische Exklave Ceuta erreicht und dort teilweise chaotische Zustände ausgelöst. Jetzt hat die spanische Regierung beschlossen, Soldaten zur Unterstützung nach Ceuta zu schicken. Welchen Umfang hat denn diese Unterstützung?
9: Genau, es sind 20 Soldaten, drei Züge mit jeweils 20 Soldaten, also circa 60 insgesamt. Dazu eine Tauchereinheit, ein Militärschiff und außerdem soll die Spezialeinheit der Polizei auf 200 Beamte vor Ort aufgestockt werden. In den vergangenen Tagen, du hast es gesagt, waren es schätzungsweise mehrere tausend Migranten, die Ceuta aus Marokko erreicht haben. Ceuta ist ja eine spanische Exklave, also EU-Gebiet, liegt aber eben an der Küste von Nordafrika. Und der Hintergrund für diesen starken Anstieg an Migranten in Ceuta ist wahrscheinlich ein spanisches Gerichtsurteil von Anfang Juli, das beschlossen hat, dass Menschen, die Ceuta schwimmend erreichen, nicht sofort wieder zurückgewiesen werden dürfen. Bei diesem Versuch, Ceuta zu erreichen, sind wohl mindestens 18 Menschen in den letzten Tagen gestorben und die Behörden vor Ort waren überfordert und haben deswegen Unterstützung angefordert.
8: Und wie sind die Reaktionen auf die Situation dort?
9: Ja, der Regionalpräsident Juan Jesus Vivas, der hatte eben um Unterstützung gebeten, die auch bekommen. Er hatte aber auch die Regierung in Madrid aufgefordert, den Notstand auszurufen. Das hat Madrid abgelehnt. Allerdings der spanische Regierungschef Pedro Sanchez und sein Innenminister Fernando Grande Marlaska, die wollen heute nach Ceuta reisen und sich ein Bild von der Lage vor Ort machen. Auch die EU hat reagiert in Person des EU-Migrationskommissars Magnus Brunner. Der hat angeboten, die europäische Grenzschutzagentur Frontex nach Ceuta zur Unterstützung zu schicken. Und der italienische Außenminister, der hat gefordert, Spanien aus dem Schengen-Raum auszuschließen. Sein spanischer Amtskollege hat das allerdings zurückgewiesen und das als auch unangemessene Forderung bezeichnet.
8: Und wenn ich es richtig sehe, ist ja Ceuta auch nicht Teil des Schengen-Raums. Das also zur Diskussion dort in der spanischen Exklave an Nordafrikas Küste. Wir wechseln in den Nahen Osten. Dort ist Dynamik entstanden. Möglicherweise gibt es nämlich eine Einigung zwischen Israel und der Hamas, sagt zumindest US-Präsident Donald Trump. Und wie sieht diese mögliche Einigung aus?
9: Ja, das sagt Trump in einem Post bei Truth Social, also seinem eigenen Netzwerk. Da sagt er, dass die Hamas entwaffnet werden solle und Israel sich aus dem Gazastreifen im Gegenzug zurückziehen würde. Außerdem sollte es eine internationale Stabilisierungstruppe in der Region geben. Das sei eine Einigung, die eben in dem ja von ihm initiierten Friedensrat beschlossen worden sei. Die komplette Umsetzung dieses Plans könnte wohl so 200 bis 300 Tage dauern. Laut Medienberichten hat die Hamas dieser Einigung auch zugestimmt. Von Israel gibt es noch keine offizielle Reaktion dazu. Es ist auch unklar, ob es sich dabei überhaupt um ein verbindliches Abkommen handelt oder erstmal nur einen Plan, auf den man sich vielleicht geeinigt hat. Und es gibt eben bisher auch nur diese Ankündigung von Trump, um zu sehen oder einschätzen zu können, wie substanziell das wirklich ist, müssen wir weitere Reaktionen der beteiligten Parteien abwarten.
8: Ja, wird spannend, was die Konfliktbeteiligten dann dazu sagen. Und weiterhin beschäftigen uns, Jonas, natürlich die Waldbrände an verschiedenen Orten Europas. Zu Beginn der Woche waren es eher Spanien und Frankreich, jetzt ist es eher auch Türkei und Griechenland. Wie ist denn aktuell die Lage?
9: Genau, in Spanien und Frankreich hat sich die Lage etwas entspannt. Da können viele von den Menschen, die evakuiert wurden, jetzt auch in ihre Häuser zurückkehren. Allerdings wird die Lage natürlich weiterhin intensiv beobachtet. Anders sieht es in Griechenland aus zum Beispiel, insbesondere auf der ja auch bei Deutschen beliebten Urlaubsinsel Kreta. Da sehen wir Bilder hier. Da brennt es noch stark und da haben die Einsatzkräfte besonderes Probleme mit den Winden, denn durch diese starken Böen können auch Löschflugzeuge und Hubschrauber aktuell nicht fliegen. Also es kann nur vom Boden aus gelöscht werden. Da mussten rund 8000 Menschen evakuiert werden und es wird damit gerechnet, dass diese Winde heute Abend dann nachlassen werden. Es gibt auch noch Brände in Griechenland auf anderen Inseln und in der Türkei, da vor allen Dingen im Süden und Westen des Landes.

0: 800 Menschen bedingt durch die Hitze gestorben. Das hat das Robert-Koch-Institut berechnet. Die Hitze verursacht außerdem in vielen Regionen Dürre. Böden sind völlig ausgetrocknet und Landwirte bangen um ihre Ernte.
1: Der Pegel in Kaub am Mittelrhein. Er ist eine der entscheidenden Messstellen für die Rheinschifffahrt. Der Wasserstand heute zählt zu den niedrigsten, die hier je gemessen wurden. Für die meisten Frachtschiffe bedeutet das weniger Ladung, um überhaupt noch fahren zu können.
2: Also dieses Jahr werden wir wahrscheinlich die bisherigen Rekorde im Hinblick auf Niedrigwasser reißen. An vielen Pegeln, vielleicht nicht an allen, aber an vielen. Es ist schon eine jetzt relativ lang andauernde und ja, besondere Situation.
1: Ganz gesperrt wird der Rhein auch bei Niedrigwasser nicht. Doch weil die Frachter nicht mehr so viel laden können, wird der Transport teurer. Schätzungsweise nur ein Fünftel der sonst üblichen Güter können derzeit hier transportiert werden. Für die Lieferketten kann das zu einem Problem werden.
3: Je länger jetzt das Niedrigwasser anhält, desto schwieriger wird es werden, die Ketten aufrechtzuerhalten. Die Prognose für die nächsten 14 Tage macht ja nur etwas Hoffnung. Also der Rhein wird wohl schiffbar bleiben hier in Kaub, aber es sind auch keine wesentlich steigenden Pegelstände zu erwarten.
1: Die Logistikbranche leidet. Und auch insgesamt sei die Wirtschaft in Deutschland noch nicht gut auf solche extremen Hitzewellen vorbereitet.
4: Was wir sehen ist beispielsweise, dass die Produktivität eben stark leidet. Das bedeutet, wir haben das alle erlebt am eigenen Leibe in den letzten Wochen. Wir schlafen schlechter, wir machen mehr Fehler, wir arbeiten langsamer. Das schlägt sich nieder, das merken die Unternehmen. Auf der anderen Seite steigen aber auch die Kosten, weil eben auch mehr gekühlt werden muss, Maschinen als auch Menschen.
1: Und auch diese Straßenbahnschienen in Nürnberg. Auf bis zu 60 Grad heizen sie sich in der prallen Sonne auf. Ende Juni führte das dazu, dass die Fugenmasse schmolz und die Gleise verklebte. Der Betrieb musste eingestellt werden. Ein hoher wirtschaftlicher Schaden. Nun soll Wasser die heißen Schienen kühlen.
5: Mit dem Aufbringen des Wassers können wir so um 15 bis 20 Grad die Temperatur reduzieren. Wir müssen natürlich darauf achten, dass wir das auch regelmäßig machen, weil durch das Bescheinen, durch die Sonne steigt die Temperatur in einer gewissen Zeit auch wieder an.
1: Und letztlich führen Hitze und Trockenheit auch dazu, dass sie häufiger ausrücken müssen. Feuerwehren in ganz Deutschland kämpfen, wie hier in Reichenbach in Rheinland-Pfalz, gegen die Flammen. Hunderte Kräfte von Feuerwehr und Bundeswehr sind hier im Einsatz. Die Folgen der Trockenheit, sie zeigen sich an vielen Stellen, in der Wirtschaft, aber auch in der Natur.
0: Ja, das hat schon was von Ausnahmezustand, wenn man die Bilder sieht. Vertiefen kann ich das jetzt mit meinem Kollegen Tim Steger aus dem ARD-Wetterkompetenzzentrum. Tim, wir erleben schon die nächste Hitzewelle in diesem Jahr. Kannst du das mal einordnen, wo wir uns mit diesem Sommer bislang bewegen?
6: Ja, also wenn man das Mittel anschaut, vor allem der Juni war etwa 3 Grad wärmer als das langjährige Mittel. Der Juli jetzt nur so etwa 1,5 Grad über dem Mittel der letzten 30 Jahre. Aber wir hatten ja im Frühsommer schon eine extreme Hitzewelle, wo Rekordtemperaturen verzeichnet worden sind. Dann Mitte Juli und jetzt Ende Juli schon die dritte Hitzewelle. Das ist also schon markant. Die Anzahl der Hitzewellen ist aber nicht so unbedingt das Entscheidende, sondern eben auch die Ausprägung, Intensität. Gestern zum Teil auch wieder über 40 Grad, vor allem im Frühsommer eine extrem lange Hitzewelle. Das ist schon besonders. Das gibt es so nicht jedes Jahr, aber der Trend geht eben dahin, dass sowas immer häufiger und wahrscheinlicher wird.
0: Und noch eine Zahl untermauert das ja. 9.800 Hitzetote sind zu beklagen, laut Robert-Koch-Institut an extremen Tagen. Da gibt es ja auch Unwetterwarnungen im Radio und aufs Handy, ähnlich wie bei Gewitter. Müssen wir Hitze auch wirklich mehr wie ein Unwetter verstehen?
6: Ganz richtig. Also es sind regelrechte Naturkatastrophen, wurde bisher oft unterschätzt, weil es eben nicht so starke Bilder gibt und die Dynamik eben nicht so sichtbar ist. Es ist mehr so ein leiser Killer. Beispielsweise in 2003, während dieses Jahrtausendsommers, wurden europaweit etwa 70.000 Hitzetote beklagt, aus der Übersterblichkeit abgeleitet. Das Problem ist, im Einzelfall lässt sich es nicht immer entscheiden. Aufgrund der Statistik kann man es aber schon ganz gut abschätzen, dass das immer so in die Tausende geht. Und damit ist es wirklich die gefährlichste Naturkatastrophe hier in Europa in Verbindung mit Extremwetter.
0: Ja, also Hitze ist eben kein Schönwetterphänomen, zumindest nicht in dieser Ausprägung. Und ein weiteres Problem ist ja die Trockenheit. Wie viel Niederschlag fehlt denn momentan?
6: Ja, die letzten 5 Monate waren allesamt zu trocken. Vor allem jetzt der Juli, nur etwa die Hälfte des Niederschlags gefallen, im Westen zum Teil nur 20%. Bisher im Frühjahr und Sommer fehlen bundesweit im Mittel etwa 70 bis 100 Liter pro Quadratmeter. Das ist markant, aber beispielsweise 2018, 2020 waren es am Ende des Sommers sogar mehrere hundert Liter. Das ist aber nur das, was von oben fehlt. Das andere ist natürlich, wie viel ist verdunstet.

0: verdunstet. Und da ist eben auch sehr extreme Hitzewellen, die eine große Verdunstung verursacht haben. Und somit sind die Böden stark ausgetrocknet, verbreitet, vor allem in der Südhälfte, aber auch im Osten sieht man das. Bis in tiefere Schichten, knapp 2 Meter, ist der Boden deutlich zu trocken und entsprechend auch die Flusspegel jetzt auf Rekordniveau niedrig. Das alles spielt hier zusammen.
1: Gravierende Folgen hat das natürlich auch für die Wirtschaft. Wenn wir jetzt einzelne Tage anschauen, dann reden wir über das Wetter. Wenn wir langfristige Trends anschauen, wie wir es ja auch schon gemacht haben, dann sprechen wir sicher auch über das Klima. Und das verändert sich. Der spanische Ministerpräsident Sanchez, der hat angesichts der Waldbrände von der Klimakatastrophe gesprochen. Heißt das vielleicht auch, dieser Sommer ist auf lange Sicht vielleicht noch einer der kühleren?
0: Ja, der Trend geht eindeutig nach oben. In den letzten etwa 50 Jahren haben sich die Sommer hier in Deutschland um etwa im Mittel 2 Grad erwärmt. Aber die Jahr-zu-Jahr-Schwankungen sind sehr groß. Also zum Beispiel 2003 war einer oder beziehungsweise auch der heißeste Sommer bisher seit Messbeginn. Danach folgten erstmal 2 sehr kühle Sommer. Also es könnte theoretisch sein, dass nächstes Jahr auch wieder ein kühler Sommer folgt. Wobei jetzt global gesehen das El Niño-Phänomen das eher unwahrscheinlich werden lässt. Aber insgesamt geht der Trend nach oben. Das heißt, markante Hitzewellen, heiße, trockene Sommer werden häufiger wahrscheinlicher, auch wenn sie mittendrin zwischendurch auch abgelöst werden können von kühlen, regnerischen Sommern. Das wird es auch weiterhin geben. Es wird nur seltener und unwahrscheinlicher.
1: Vielen Dank für diese Information. Tim Steger nach Frankfurt. Sechs Tage ist der Anschlag auf den Berliner CSD nun her. Jetzt steht wieder das Wochenende vor der Tür und damit weitere Christopher Street Days in Deutschland. Einer der größten findet in Hamburg statt. Im Vorfeld der morgigen Demonstration und Parade hat die Stadt noch einmal die Sicherheitsvorkehrungen erhöht. Denn wegen des Terrors in Berlin werden viele Teilnehmerinnen und Teilnehmer erwartet. Unter dem Motto, jetzt erst recht.
2: Kannst du einmal bitte den letzten Bierwagen einweisen?
3: Das Walkie-Talkie von Ronny Luxert steht kaum still. Für den Projektleiter und sein Team läuft der Countdown bis zum Christopher Street Day. 20 Betonblöcke müssen sie allein um den Hamburger Rathausmarkt in Stellung bringen.
2: Hier kommen dann 4 Stück hin. Wir brauchen ja auch eine gewisse Durchgangsbreite. Das heißt, wenn man entfluchten muss, müssen die Personen ja auch auf die Freiflächen gelangen. Wir haben jetzt hier gegenüber anderen Städten einen richtig großen Vorteil, dass wir in einem sehr verwinkelten Bereich sind, sodass wir nur 2 große Anfahrtswege haben, wo wir dann jeweils 12 oder 7,5 Tonner stehen haben.
3: Die schweren Lkw und Sprinter gehören längst zum Sicherheitskonzept dazu. Nach dem Anschlag auf den Berliner CSD mussten sie hier kaum nachschärfen. Noch bevor morgen Hunderttausende zur großen CSD-Parade kommen, feiert die queere Community schon jetzt in der ganzen Hansestadt. So wie gestern Abend hier auf dem Hamburger Dom. Auch das Schmuddelwetter kann die Stimmung nicht trüben. Der Angriff beschäftigt viele dagegen schon.
4: Angst jetzt habe ich nicht direkt, aber es macht schon Sorge auf jeden Fall. Ne?
5: Es hat mich nachdenklich gemacht auf jeden Fall, aber ich möchte mich nicht einschränken und ich möchte trotzdem sichtbar sein.
6: Wir haben keine Angst, weil passieren kann immer und überall irgendwas.
3: Die Hamburger Polizei hat ihre Einsatzkräfte nach dem Anschlag in Berlin in diesem Jahr verdoppelt. Im Fokus längst nicht mehr nur Parade und Straßenfest selbst.
7: Wir werden auch im Umfeld der Veranstaltung und der Versammlung mit Uniformierten, aber auch mit zivilen Kräften unterwegs sein. Hinzu kommt noch eine Luftkomponente. Das heißt, unser Polizeihubschrauber wird in der Luft sein und auch Drohnen.
3: Mehr Sicherheit, damit am CSD-Wochenende nicht Sperren im Mittelpunkt stehen, sondern Vielfalt und Zusammenhalt.
1: Tja, während die Vorbereitungen für weitere Christopher Street Day Veranstaltungen laufen, gibt es weiter die Frage, warum konnte der Anschlag auf den CSD in Berlin nicht verhindert werden? Und das, obwohl so viel über den mutmaßlichen Täter bekannt war. Aus der Politik kommen mittlerweile fast täglich neue Vorschläge. So will etwa Bundesfamilienministerin Prien nun mehr gegen Radikalisierung tun und Programme stärker fördern, die auf Prävention setzen. Ein politisches Zurückrudern, nachdem die Bundesregierung Fördermittel für viele Projekte gekürzt hatte. Als Frage bleibt auch, wie Ämter und Behörden besser zusammenarbeiten und Informationen austauschen können, wenn sie den Verdacht haben, dass sich jemand radikalisiert.
8: In diesem Haus wohnte Abdul B., geboren 2005 in Berlin, begann hier seine Radikalisierung. Im Stadtteil Mitte, unweit von Discos, Bars, Prostitution. Anwohner wollen nicht mit uns sprechen. Aus Gerichtsurteilen geht hervor, Abdul B. wurde schon mit 14 Jahren gewalttätig. Der Berliner Sozialarbeiter Burak Caniperk sagt, der Weg vom Problemkind zum Terroristen ist lang.
9: Das ist eine Verzahnung, eine Reihe von Ereignissen, die dazu führt, dass junge Menschen von einer schlechten Idee zu einem schlechten Einfluss zu einer schlechten Tat gelingen. Das passiert nicht von heute auf morgen.
8: Auch bei Abdul B. nicht. Der Verfassungsschutz kannte ihn schon mehrere Jahre, heißt es im Berliner Innenausschuss. B. soll sogar öffentlich für salafistische Gruppen missioniert haben. Recherchen von ARD Kontraste zeigen, 2024 reiste er nach Mekka, an seiner Seite eine wichtige Figur der radikal-islamistischen Szene Berlins. 2 Jahre später wird Abdul B. verurteilt, er wollte sich dem IS anschließen. Er muss an einem Deradikalisierungsprogramm teilnehmen.
10: Warum wird erst so spät versucht, ihm ein Deradikalisierungsprogramm zuzuführen? Wäre dies vor einigen Jahren passiert, noch in jungen Jahren, wären hier die Erfolgschancen deutlich größer gewesen als in so einem so späten Zeitpunkt.
8: Nach der Tat fragen sich viele, wieso sich Abdul B. überhaupt so weit radikalisieren konnte. Dass junge Menschen durchs Raster fallen können, beklagt auch ein Berliner Jugendstadtrat.
11: Das kann an Finanzierung, an Personalmangel oder auch am mangelnden Mitwirkungswillen liegen. Denn auch das ist ein Punkt, wenn die Familie nicht unterstützt, wenn der Jugendliche das Kind nicht mitmachen will, ist es deutlich schwerer, hier auch Erfolge zu erzielen.
8: Abdul B. hielt sich vor der Tat offenbar viel in seiner Wohnung auf, radikalisierte sich auch online, wo islamistische Gruppen weitgehend unkontrolliert agieren können und besonders junge Männer ansprechen.
9: Frustration, Perspektivlosigkeit und Krisen schaffen einen Nährboden für falsche Einflüsse. Man schließt sich ja auch oftmals irgendwelchen Gruppen an für ein besseres Leben, für die Hoffnung auf ein besseres Leben. Und dieser Mensch, der diese Tat verübt hat, also ganz ehrlich, für mich klingt das auch nach jemandem, der aufgegeben hat.
8: Die CSD-Parade lief nur wenige Schritte an seinem Haus vorbei. Ob Abdul B. seinen Anschlag plante oder spontan agierte, wird nun ermittelt.
1: Im Kampf gegen Islamismus sollte Präventionsarbeit nach Einschätzung vieler Experten wesentlicher Bestandteil sein. Mein Kollege Sven Lurik hat im ARD-Morgenmagazin darüber mit einem Religionspädagogen gesprochen.
12: Sie sind Professor für islamische Religionspädagogik an der Uni Münster. Sie bilden Religionslehrer aus, Imane aus, waren selber Imam und haben gerade ein Buch veröffentlicht, Jenseits der Härte, über das Männerbild im Islam. Bevor wir vielleicht über Prävention sprechen, wie radikalisieren sich junge Menschen heutzutage?
13: Wenn wir uns konkret diesen Fall jetzt uns anschauen, mit dem 21-Jährigen, keine Perspektive im Leben, dann kommt jemand zu ihm und sagt, aber schau mal, queeres Leben, homosexuelle Menschen, hier, die sind, leben in Sünde. Wenn du sie tötest, dann hast du eine super Chance, dass Gott dich mit offenen Armen empfängt. Du stirbst einen Märtyrertod und somit hast du eine tolle Perspektive im Jenseits für die Ewigkeit. Dort wartet Himmel, Paradies auf dich. Also man öffnet denen so eine Perspektive. Natürlich ist alles ideologisch hoch aufgeladen. Dann wird das Ganze attraktiv für diese jungen Menschen.
12: Sie begleiten auch islamistische Straftäter, haben Sie begleitet im Gefängnis. Was passiert da in den Köpfen? Weil ich frage mich, warum sollte ich zum Märtyrer werden wollen? Warum? Weil die sind ja bereit zu sterben.
13: Na, wenn man keine Perspektive hat, verzweifelt, sucht nach Anerkennung, Macht, Selbstbehauptung. Und dann kommt jemand mit einer einfachen Formel. Wenn du einfach Menschen tötest, Terroranschläge verübst, dann bist du ein Held. Du bist auch ein richtiger Mann. Also Männlichkeit spielt eben auch eine zentrale Rolle. Und Gott empfängt dich dann im Himmel. Also diese Perspektive, wobei ich auch bemerkt habe in meiner Arbeit, auch im Gefängnis, wenn ich theologisch mit den jungen Menschen rede, also wo steht was im Koran, so, die haben keine Ahnung. Also die sagen mir, ich weiß es nicht, wo was steht, aber ich weiß, das ist so im Islam. Und das ist auch mein Kritikpunkt endlich auch an den an Mainstream-Islam heute, auch was wir in vielen Moscheegemeinden vermitteln, wenn wir diese ganze Szene abwerten. Also Homosexualität sei eine große Sünde, dann teilen wir ideologisch dieselben Grundlagen, mit denen diese Menschen radikalisieren bzw. legitimieren, dann befreie ich die Welt von diesen Menschen, die in Sünde leben. Deshalb müssen wir dringend auch in unseren Reihen, in unseren Moscheegemeinden darüber reden, ist das wirklich so, ist das eine Sünde oder ist das von Gott gewollt, diese Vielfalt.
12: Mhm. Es wird ja ganz viel gesprochen, der junge Mann hätte in ein Deradikalisierungsprogramm gehört. Erreicht man Leute, die diesen Wunsch haben, sie möchten zum Märtyrer werden, mit so einem Programm überhaupt? Oder was muss man machen, um die zu erreichen?
13: Meist ist es schon zu spät, wenn sie sich schon radikalisiert haben. Also das heißt, wir müssen viel früher ansetzen, was leider kaum geschieht. Viel früher bedeutet, bevor die Menschen überhaupt auf die Idee kommen, sich zu radikalisieren, zu überlegen, was wollen wir innerislamisch vermitteln? Wie sieht der Islam, wie steht der Islam zu queerem Leben? Wie steht der Islam zur Homosexualität? Von welchem Gottesbild reden wir? Ist es wirklich ein Gott, der dann diesen 21-Jährigen mit offenen Armen empfangen wir, seid ihr toll gemacht, Junge, ich bin stolz auf dich, komm in den Himmel. Oder haben wir es mit einem barmherzigen Gott zu tun? Das heißt, wir müssen im Religionsunterricht ansetzen. Da brauchen wir dringend diesen Zugang. Mhm. In der Jugendarbeit, die Moscheegemeinden, das, was die vermitteln an Gottesbild, ein Umgang mit historisch, mit dem Koran, mit den Quellen, sind wir bereit, auch das historisch kritisch zu lesen. Es wird immer wieder auf die sogenannte Lot-Geschichte im Koran zurückgegriffen, um zu meinen, naja, das betrifft ein generelles Verbot von Homosexualität, was eigentlich nicht der Fall ist. Aber darüber muss geredet werden. Es wird sehr viel tabuisiert, leider, im Sinne von, so ist es im Islam, das ist Sünde, Punkt, aus, wir reden nicht mehr darüber, das ist zu wenig.
12: Wir wollen heute darüber sprechen, auch was die Politik machen kann. Wir haben im Beitrag gehört, es soll Geld gestrichen werden, jetzt soll Geld wieder kommen, doch fließen, sagt die Familienministerin. Was erwarten Sie, was würden Sie sich von der deutschen Politik wünschen und erhoffen?
13: Das ist ein ganz wichtiger Punkt, denn heute radikalisieren sich junge Menschen hauptsächlich über Social Media. Das heißt, wir brauchen dringend hier Fördergelder, Projekte für Online-Prävention. Und zwar nicht dort anzufangen, wo die jungen Menschen sich schon radikalisiert haben, sondern viel früher. Wenn Sie heute hineingehen ins Internet und suchen nach Islam auf Social Media, dann treffen Sie fast von je 10 Angeboten 9 hochproblematische Angebote. Das heißt, es gibt ein Vakuum. Die vernünftigen Angebote sind noch zu wenig. Wir sind auch froh, auch bei uns in Münster, Integrationsministerium NRW fördert Muslim aktiv und weltoffen. Das ist eine Plattform auf Instagram, auf TikTok. Und damit versuchen wir auch Alternativangebote zu machen. Kommt sehr gut an bei jungen Menschen. Aber wir brauchen viel mehr solcher Projekte und wir brauchen Ausbau solcher Projekte. Es reicht nicht zu sein, das und jenes funktioniert nicht, sondern wofür stehen wir? Was wollen wir für eine Erzählung generieren durch Algorithmen und in den sozialen Medien?
1: Anfang September wird in Sachsen-Anhalt ein neuer Landtag gewählt. Wäre die Abstimmung schon am kommenden Sonntag, bliebe die AfD auch in der neuen Umfrage von Infratest DIMAP weiter stärkste Kraft. Sie käme auf 41%, die CDU dahinter läge bei 24%. Auf Platz 3 die Linke mit 13, noch im Landtag vertreten wären die SPD mit 7 und die Grünen mit 5%. Doch noch ist nichts entschieden. Der Haustürwahlkampf läuft auf Hochtouren.
14: Hallo. Hallo, guten Tag. Ich würde Ihnen gerne was in die Briefkästen werfen.
15: Ja, bitte.
14: Dankeschön.
16: Kerstin Godenrath von der CDU in Halle hat es schwer in diesen Tagen. Sie will erneut in den Landtag einziehen, 7 Kilometer zu Fuß auf Wahlkampftour durch Halle. Und trotzdem, die Umfragewerte ihrer Partei in Sachsen-Anhalt sinken. Sie ist frustriert von der Arbeit der Bundesregierung in Berlin.
14: Das tut uns hier nicht gut, ja, und da freuen wir uns natürlich auch nicht drüber. Deswegen ist es uns auch wichtig, dass wir den Leuten sagen, wir wählen hier in Sachsen-Anhalt. Ja, wir haben ein Regierungsprogramm, wo die Landesthemen drinstehen.
16: Gut 5 Wochen sind es noch bis zu den Landtagswahlen. Bis dahin muss CDU-Spitzenkandidat und Ministerpräsident Sven Schulze das Ruder rumreißen. Bei einer Bootstour bekommt er heute Wahlkampfhilfe seiner Amtskollegen Kretschmer aus Sachsen und Vogt aus Thüringen. Ihnen geht es um einen Weckruf aus dem Osten. Die Pläne der Bundesregierung zur Rentenreform kritisieren sie deutlich.
17: Und in Sachsen-Anhalt, in Ostdeutschland,
15: sind die allermeisten Menschen auf eine Rente angewiesen, die vom Staat kommt. Und ich möchte als Ministerpräsident garantieren, dass sie davon auch in der Zukunft leben können. Und deshalb eine ganz klare Aussage heute hier aller drei Ministerpräsidenten, dass wir das, was wir im Moment dort in Berlin auf dem Tisch sehen, so eins zu eins nicht unterstützen werden.
16: Wohin steuert Sachsen-Anhalt nach der Wahl? Schulzes Regierungskoalition ist von einer Mehrheit weit entfernt. Parteifreund Kretschmer hat bereits die Brandmauer in Frage gestellt. Das könnte für Sachsen-Anhalt neue Möglichkeiten eröffnen, etwa ein Bündnis mit der Linken. Auch sie ist heute im Haustürwahlkampf in Schkopau kein einfaches Pflaster für die Partei.
17: Es ist also von bis alles dabei tatsächlich. Also von Beschimpfungen, Bedrohungen, dass vom Vorgarten aus mit Erde geworfen wird, bis hin zu wirklich tollen Gesprächen, die uns motivieren und sagen, gut, dass ihr da seid, weiter so.
16: Die Linke wäre bereit, der CDU zu einer Mehrheit zu verhelfen, doch nur unter der Bedingung, dass die sozialere Politik macht.
18: Wenn diese CDU auf weiter so setzt, dann ist das mit uns nicht zu haben. Weil dann können wir es nicht schaffen, dass die Menschen spüren, dass es Verbesserungen gibt.
16: Gut 50 Kilometer von Schkopau entfernt in Aschersleben. Auf dem Marktplatz wirbt die in Sachsen-Anhalt vom Verfassungsschutz als gesichert rechtsextrem eingestufte AfD um Stimmen. Sie will am liebsten allein regieren, doch von einer absoluten Mehrheit ist die Partei mehrere Prozentpunkte entfernt. In der AfD hofft man darauf, dass die Brandmauer bröckelt und zumindest einige CDU-Abgeordnete eine AfD-Regierung unterstützen würden.
19: Ich bin noch im Kreistag und da gibt es eigentlich so gut wie keine Brandmauer. Da geht es um Sachthemen, da gibt es keine große Brandmauer. Das ist ein ganz normaler Umgang.
16: Welchen Umgang die CDU in Sachsen-Anhalt nach den Landtagswahlen mit ihren Brandmauern findet, wird von Ostdeutschland aus Signale in die ganze Republik senden.

0: Guten Morgen und willkommen zur neuen Stunde bei Ihrem Nachrichtensender Tagesschau 24. Ceuta, so heißt eine Stadt an der afrikanischen Küste. Sie gehört zu Spanien, eine Exklave und die einzige Landgrenze der EU zu Afrika. Seit Jahren versuchen Migranten immer wieder, diese Grenze zu übertreten. Nun haben die Bestrebungen eine neue Dimension erreicht. Die Nachrichtenagentur Reuters meldet mit Verweis auf das spanische Innenministerium, dass in den letzten 24 Stunden rund 49.000 Menschen in Ceuta angekommen seien. Mindestens 18 Menschen sind nach Behördenangaben ertrunken. Die Nachrichtenagentur AFP meldet, dass bereits hunderte weitere Personen in der marokkanischen Nachbarstadt angekommen sind und Ceuta als Ziel nannten. Spanien kündigte an, seine Grenztruppen vor Ort zu verstärken.
1: Tausende kommen allein am Mittwoch über die Grenze. Migranten, größtenteils aus dem benachbarten Marokko. Die meisten junge Männer und Jugendliche. Jubelnd laufen sie durch die Straßen Ceutas. Mir geht es gut, Gott sei Dank. Ich war 2 Stunden mit meinem kleinen Bruder im Wasser. Ich möchte arbeiten. Die Regionalregierung der spanischen Exklave Ceuta mit dem Ansturm überfordert. Schon jetzt sind die Aufnahmezentren überfüllt. Hintergrund des sprunghaften Anstiegs ist möglicherweise ein Urteil des Obersten Gerichtshofs Spaniens aus dem Juni. Demnach dürfen Migranten, die durch eigene Kraft nach Ceuta gelangen, nicht umgehend wieder zurückgeschickt werden. Spanien und Marokko haben aber bereits eine schnelle und unbürokratische Rückführung vereinbart. Die Regierung in Madrid will die Militärpräsenz in der nordafrikanischen Enklave verstärken. Heute sollen 3 Züge mit je 20 Soldaten, eine Tauchereinheit und ein Militärschiff verlegt werden. Italiens Ministerpräsidentin Meloni spricht von schockierenden Bildern und fordert auf der Plattform X, Spanien vorübergehend aus dem Schengen-Raum auszuschließen. Die EU hat angesichts des massiven Andrangs Unterstützung angeboten, etwa über die europäische Grenzbehörde Frontex.
0: Deutschlandweit hatten die extremen Temperaturen der vergangenen Woche gravierende Auswirkungen auf Mensch und Natur. So sind bis Mitte Juli dieses Jahres bereits etwa 9.800 Menschen bedingt durch die Hitze gestorben. Das hat das Robert-Koch-Institut berechnet. Die Hitze verursacht außerdem in vielen Regionen Dürre. Böden sind völlig ausgetrocknet und Landwirte bangen um ihre Ernte.
2: Der Pegel in Kaub am Mittelrhein. Er ist eine der entscheidenden Messstellen für die Rheinschifffahrt. Der Wasserstand heute zählt zu den niedrigsten, die hier je gemessen wurden. Für die meisten Frachtschiffe bedeutet das weniger Ladung, um überhaupt noch fahren zu können.
3: Also dieses Jahr werden wir wahrscheinlich die bisherigen Rekorde im Hinblick auf Niedrigwasser reißen. An vielen Pegeln, vielleicht nicht an allen, aber an vielen. Es ist schon eine jetzt relativ lang andauernde und ja, besondere Situation.
2: Ganz gesperrt wird der Rhein auch bei Niedrigwasser nicht. Doch weil die Frachter nicht mehr so viel laden können, wird der Transport teurer. Schätzungsweise nur ein Fünftel der sonst üblichen Güter können derzeit hier transportiert werden. Für die Lieferketten kann das zu einem Problem werden.
4: Je länger jetzt das Niedrigwasser anhält, desto schwieriger wird es werden, die Ketten aufrechtzuerhalten. Die Prognose für die nächsten 14 Tage macht ja nur etwas Hoffnung. Also der Rhein wird wohl schiffbar bleiben hier in Kaub, aber es sind auch keine wesentlich steigenden Pegelstände zu erwarten.
2: Die Logistikbranche leidet. Und auch insgesamt sei die Wirtschaft in Deutschland noch nicht gut auf solche extremen Hitzewellen vorbereitet.
5: Was wir sehen ist beispielsweise, dass die Produktivität eben stark leidet. Das bedeutet, wir haben das alle erlebt am eigenen Leibe in den letzten Wochen. Wir schlafen schlechter, wir machen mehr Fehler, wir arbeiten langsamer. Das schlägt sich nieder, das merken die Unternehmen. Auf der anderen Seite steigen aber auch die Kosten, weil eben auch mehr gekühlt werden muss, Maschinen als auch Menschen.
2: Und auch diese Straßenbahnschienen in Nürnberg. Auf bis zu 60 Grad heizen sie sich in der prallen Sonne auf. Ende Juni führte das dazu, dass die Fugenmasse schmolz und die Gleise verklebte. Der Betrieb musste eingestellt werden. Ein hoher wirtschaftlicher Schaden. Nun soll Wasser die heißen Schienen kühlen.
6: Mit dem Aufbringen des Wassers können wir so um 15 bis 20 Grad die Temperatur reduzieren. Wir müssen natürlich darauf achten, dass wir das auch regelmäßig machen, weil durch das Bescheinen, durch die Sonne steigt die Temperatur in einer gewissen Zeit auch wieder an.
2: Und letztlich führen Hitze und Trockenheit auch dazu, dass sie häufiger ausrücken müssen. Feuerwehren in ganz Deutschland kämpfen, wie hier in Reichenbach in Rheinland-Pfalz, gegen die Flammen. Hunderte Kräfte von Feuerwehr und Bundeswehr sind hier im Einsatz. Die Folgen der Trockenheit, sie zeigen sich an vielen Stellen, in der Wirtschaft, aber auch in der Natur.
0: Ja, das hat schon was von Ausnahmezustand, wenn man die Bilder sieht. Vertiefen kann ich das jetzt mit meinem Kollegen Tim Steger aus dem ARD-Wetterkompetenzzentrum. Tim, wir erleben schon die nächste Hitzewelle in diesem Jahr. Kannst du das mal einordnen, wo wir uns mit diesem Sommer bislang bewegen?
7: Ja, also wenn man das Mittel anschaut, vor allem der Juni war etwa 3 Grad wärmer als das langjährige Mittel. Der Juli jetzt nur so etwa 1,5 Grad über dem Mittel der letzten 30 Jahre. Aber wir hatten ja im Frühsommer schon eine extreme Hitzewelle, wo Rekordtemperaturen verzeichnet worden sind. Dann Mitte Juli und jetzt Ende Juli schon die dritte Hitzewelle. Das ist also schon markant. Die Anzahl der Hitzewellen ist aber nicht so unbedingt das Entscheidende, sondern eben auch die Ausprägung und Intensität. Gestern zum Teil auch wieder über 40 Grad, vor allem im Frühsommer eine extrem lange Hitzewelle. Das ist schon besonders. Das gibt es so nicht jedes Jahr, aber der Trend geht eben dahin, dass sowas immer häufiger und wahrscheinlicher wird.
0: Und noch eine Zahl untermauert das Jahr. 9.800 Hitzetote sind zu beklagen, laut Robert-Koch-Institut an extremen Tagen. Da gibt es ja auch Unwetterwarnungen im Radio und aufs Handy, ähnlich wie bei Gewitter. Müssen wir Hitze auch wirklich mehr wie ein Unwetter verstehen?
7: Ganz richtig. Also es sind regelrechte Naturkatastrophen, wurde bisher oft unterschätzt, weil es eben nicht so starke Bilder gibt und die Dynamik eben nicht so sichtbar ist. Es ist mehr so ein leiser Killer. Beispielsweise in 2003, während dieses Jahrtausendsommers, wurden europaweit etwa 70.000 Hitzetote beklagt, aus der Übersterblichkeit abgeleitet. Das Problem ist, im Einzelfall lässt sich es nicht immer entscheiden. Aufgrund der Statistik kann man es aber schon ganz gut abschätzen, dass das immer so in die Tausende geht. Und damit ist es wirklich die gefährlichste Naturkatastrophe hier in Europa in Verbindung mit Extremwetter.
0: Ja, also Hitze ist eben kein Schönwetterphänomen, zumindest nicht in dieser Ausprägung. Und ein weiteres Problem ist ja die Trockenheit. Wie viel Niederschlag fehlt denn momentan?
7: Ja, die letzten 5 Monate waren allesamt zu trocken. Vor allem jetzt der Juli, nur etwa die Hälfte des Niederschlags gefallen, im Westen zum Teil nur 20%. Bisher im Frühjahr und Sommer fehlen bundesweit im Mittel etwa 70 bis 100 Liter pro Quadratmeter. Das ist markant, aber beispielsweise 2018, 2020 waren es am Ende des Sommers sogar mehrere 100 Liter. Das ist aber nur das, was von oben fehlt. Das andere ist natürlich, wie viel ist verdunstet. Und da ist eben auch sehr extreme Hitzewellen, die eine große Verdunstung verursacht haben. Und somit sind die Böden stark ausgetrocknet, verbreitet, vor allem in der Südhälfte, aber auch im Osten sieht man das. Bis in tiefere Schichten, knapp 2 Meter, ist der Boden deutlich zu trocken und entsprechend auch die Flusspegel jetzt auf Rekordniveau niedrig. Das alles spielt hier zusammen.
0: Gravierende Folgen hat das natürlich auch für die Wirtschaft. Wenn wir jetzt einzelne Tage anschauen, dann reden wir über das Wetter. Wenn wir langfristige Trends anschauen, wie wir es ja auch schon gemacht haben, dann sprechen wir sicher auch über das Klima. Und das verändert sich. Der spanische Ministerpräsident Sanchez, der hat angesichts der Waldbrände von der Klimakatastrophe gesprochen. Heißt das vielleicht auch, dieser Sommer ist auf lange Sicht vielleicht noch einer der kühleren?
7: Ja, der Trend geht eindeutig nach oben. In den letzten etwa 50 Jahren haben sich die Sommer hier in Deutschland um etwa im Mittel 2 Grad erwärmt. Aber die Jahr-zu-Jahr-Schwankungen sind sehr groß. Also zum Beispiel 2003 war einer oder beziehungsweise auch der heißeste Sommer bisher seit Messbeginn. Danach folgten erstmal 2 sehr kühle Sommer. Also es könnte theoretisch sein, dass nächstes Jahr auch wieder ein kühler Sommer folgt. Wobei jetzt global gesehen das El Niño-Phänomen das eher unwahrscheinlich werden lässt. Aber insgesamt geht der Trend nach oben. Das heißt, markante Hitzewellen, heiße, trockene Sommer werden häufiger wahrscheinlicher, auch wenn sie mittendrin zwischendurch auch abgelöst werden können von kühlen, regnerischen Sommern. Das wird es auch weiterhin geben. Es wird nur seltener und unwahrscheinlicher.
0: Vielen Dank für diese Information. Tim Steger nach Frankfurt. 6 Tage ist der Anschlag auf den Berliner CSD nun her. Jetzt steht wieder das Wochenende vor der Tür und damit weitere Christopher Street Days in Deutschland. Einer der größten findet in Hamburg statt. Im Vorfeld der morgigen Demonstration und Parade hat die Stadt noch einmal die Sicherheitsvorkehrungen erhöht. Denn wegen des Terrors in Berlin werden viele Teilnehmerinnen und Teilnehmer erwartet. Unter dem Motto: Jetzt erst recht.
8: Kannst du einmal bitte den letzten Bierwagen einweisen?
9: Das Walkie-Talkie von Ronny Luxert steht kaum still. Für den Projektleiter und sein Team läuft der Countdown bis zum Christopher Street Day. 20 Betonblöcke müssen sie allein um den Hamburger Rathausmarkt in Stellung bringen.
8: Hier kommen dann 4 Stück hin. Wir brauchen ja auch eine gewisse Durchgangsbreite. Das heißt, wenn man entfluchten muss, müssen die Personen ja auch auf die Freiflächen gelangen. Wir haben jetzt hier gegenüber anderen Städten einen richtig großen Vorteil, dass wir in einem sehr verwinkelten Bereich sind, sodass wir nur 2 große Anfahrtswege haben, wo wir dann jeweils 12 oder 7,5 Tonner stehen haben.
9: Die schweren Lkw und Sprinter gehören längst zum Sicherheitskonzept dazu. Nach dem Anschlag auf den Berliner CSD mussten sie hier kaum nachschärfen. Noch bevor morgen Hunderttausende zur großen CSD-Parade kommen, feiert die queere Community schon jetzt in der ganzen Hansestadt. So wie gestern Abend hier auf dem Hamburger Dom. Auch das Schmuddelwetter kann die Stimmung nicht trüben. Der Angriff beschäftigt viele dagegen schon.
10: Angst jetzt habe ich nicht direkt, aber es macht schon Sorge auf jeden Fall. Ne?
11: Es hat mich nachdenklich gemacht auf jeden Fall, aber ich möchte mich nicht einschränken und ich möchte trotzdem sichtbar sein.
12: Wir haben keine Angst, weil passieren kann immer und überall irgendwas.
9: Die Hamburger Polizei hat ihre Einsatzkräfte nach dem Anschlag in Berlin in diesem Jahr verdoppelt. Im Fokus längst nicht mehr nur Parade und Straßenfest selbst.
13: Wir werden auch im Umfeld der Veranstaltung und der Versammlung mit Uniformierten, aber auch mit zivilen Kräften unterwegs sein. Hinzu kommt noch eine Luftkomponente. Das heißt, unser Polizeihubschrauber wird in der Luft sein und auch Drohnen.
9: Mehr Sicherheit, damit am CSD-Wochenende nicht Sperren im Mittelpunkt stehen, sondern Vielfalt und Zusammenhalt.
0: Tja, während die Vorbereitungen für weitere Christopher Street Day Veranstaltungen laufen, gibt es weiter die Frage, warum konnte der Anschlag auf den CSD in Berlin nicht verhindert werden? Und das, obwohl so viel über den mutmaßlichen Täter bekannt war. Aus der Politik kommen mittlerweile fast täglich neue Vorschläge. So will etwa Bundesfamilienministerin Prien nun mehr gegen Radikalisierung tun und Programme stärker fördern, die auf Prävention setzen. Ein politisches Zurückrudern, nachdem die Bundesregierung Fördermittel für viele Projekte gekürzt hatte. Als Frage bleibt auch, wie Ämter und Behörden besser zusammenarbeiten und Informationen austauschen können, wenn sie den Verdacht haben, dass sich jemand radikalisiert.
14: In diesem Haus wohnte Abdul B., geboren 2005 in Berlin, begann hier seine Radikalisierung. Im Stadtteil Mitte, unweit von Discos, Bars, Prostitution. Anwohner wollen nicht mit uns sprechen. Aus Gerichtsurteilen geht hervor, Abdul B. wurde schon mit 14 Jahren gewalttätig. Der Berliner Sozialarbeiter Burak Caniperk sagt, der Weg vom Problemkind zum Terroristen ist lang.
15: Es ist eine Verzahnung, eine Reihe von Ereignissen, die dazu führt, dass junge Menschen von einer schlechten Idee zu einem schlechten Einfluss, zu einer schlechten Tat gelingen. Das passiert nicht von heute auf morgen.
14: Auch bei Abdul B. nicht. Der Verfassungsschutz kannte ihn schon mehrere Jahre, heißt es im Berliner Innenausschuss. B. soll sogar öffentlich für salafistische Gruppen missioniert haben. Recherchen von ARD Kontraste zeigen, 2024 reiste er nach Mekka, an seiner Seite eine wichtige Figur der radikal-islamistischen Szene Berlins. 2 Jahre später wird Abdul B. verurteilt, er wollte sich dem IS anschließen. Er muss an einem Deradikalisierungsprogramm teilnehmen.
16: Warum wird erst so spät versucht, ihm ein Deradikalisierungsprogramm zuzuführen? Wäre dies vor einigen Jahren passiert, noch in jungen Jahren, wären hier die Erfolgschancen deutlich größer gewesen als in so einem so späten Zeitpunkt.
14: Nach der Tat fragen sich viele, wieso sich Abdul B. überhaupt so weit radikalisieren konnte. Dass junge Menschen durchs Raster fallen können, beklagt auch ein Berliner Jugendstadtrat.
17: Das kann an Finanzierung, an Personalmangel oder auch am mangelnden Mitwirkungswillen liegen. Denn auch das ist ein Punkt, wenn die Familie nicht unterstützt, wenn der Jugendliche das Kind nicht mitmachen will, ist es deutlich schwerer, hier auch Erfolge zu erzielen.
14: Abdul B. hielt sich vor der Tat offenbar viel in seiner Wohnung auf, radikalisierte sich auch online, wo islamistische Gruppen weitgehend unkontrolliert agieren können und besonders junge Männer ansprechen.
15: Frustration, Perspektivlosigkeit und Krisen schaffen einen Nährboden für falsche Einflüsse. Man schließt sich ja auch oftmals irgendwelchen Gruppen an für ein besseres Leben, für die Hoffnung auf ein besseres Leben. Und dieser Mensch, der diese Tat verübt hat, also ganz ehrlich, für mich klingt das auch nach jemandem, der aufgegeben hat.
14: Die CSD-Parade lief nur wenige Schritte an seinem Haus vorbei. Ob Abdul B. seinen Anschlag plante oder spontan agierte, wird nun ermittelt.
0: Im Kampf gegen Islamismus sollte Präventionsarbeit nach Einschätzung vieler Experten wesentlicher Bestandteil sein. Mein Kollege Sven Lurik hat im ARD-Morgenmagazin darüber mit einem Religionspädagogen gesprochen.
18: Sie sind Professor für islamische Religionspädagogik an der Uni Münster. Sie bilden Religionslehrer aus, Imane aus, waren selber Imam und haben gerade ein Buch veröffentlicht, Jenseits der Härte, über das Männerbild im Islam. Bevor wir vielleicht über Prävention sprechen, wie radikalisieren sich junge Menschen heutzutage?
19: Wenn wir uns konkret diesen Fall jetzt uns anschauen, mit dem 21-Jährigen, keine Perspektive im Leben, dann kommt jemand zu ihm und sagt, aber schau mal, queeres Leben, homosexuelle Menschen, hier, die sind, leben in Sünde. Wenn du sie tötest, dann hast du eine super Chance, dass Gott dich mit offenen Armen empfängt. Du stirbst einen Märtyrertod und somit hast du eine tolle Perspektive im Jenseits für die Ewigkeit. Dort wartet Himmel, Paradies auf dich. Also man öffnet denen so eine Perspektive. Natürlich ist alles ideologisch hoch aufgeladen. Dann wird das Ganze attraktiv für diese jungen Menschen.
18: Sie begleiten auch islamistische Straftäter, haben Sie begleitet im Gefängnis. Was passiert da in den Köpfen? Weil ich frage mich, warum sollte ich zum Märtyrer werden wollen? Warum? Weil die sind ja bereit zu sterben.
19: Na, wenn man keine Perspektive hat, verzweifelt, sucht nach Anerkennung, Macht, Selbstbehauptung. Und dann kommt jemand mit einer einfachen Formel, wenn du einfach Menschen tötest, Terroranschläge verübst, dann bist du ein Held. Du bist auch ein richtiger Mann, also Männlichkeit spielt eben auch eine zentrale Rolle. Und Gott empfängt dich dann im Himmel. Also diese Perspektive, wobei ich auch bemerkt habe in meiner Arbeit, auch im Gefängnis, wenn ich theologisch mit den jungen Menschen rede, also wo steht was im Koran, so, die haben keine Ahnung. Also die sagen mir, ich weiß es nicht, wo was steht, aber ich weiß, das ist so im Islam. Und das ist auch mein Kritikpunkt, endlich auch an den an Mainstream-Islam heute, auch was wir in vielen Moscheegemeinden vermitteln, wenn wir diese ganze Szene abwerten. Also Homosexualität sei eine große Sünde, dann teilen wir ideologisch dieselben Grundlagen, mit denen diese Menschen radikalisieren bzw. legitimieren, dann befreie ich die Welt von diesen Menschen, die in Sünde leben. Deshalb müssen wir dringend auch in unseren Reihen, in unseren Moscheegemeinden darüber reden, ist das wirklich so, ist das eine Sünde oder ist das von Gott gewollt, diese Vielfalt.
18: Es wird ja ganz viel gesprochen, der junge Mann hätte in ein Deradikalisierungsprogramm gehört. Erreicht man Leute, die diesen Wunsch haben, sie möchten zum Märtyrer werden, mit so einem Programm überhaupt? Oder was muss man machen, um die zu erreichen?
19: Meist ist es schon zu spät, wenn sie sich schon radikalisiert haben. Also das heißt, wir müssen viel früher ansetzen, was leider kaum geschieht. Viel früher bedeutet, bevor die Menschen überhaupt auf die Idee kommen, sich zu radikalisieren, zu überlegen, was wollen wir innerislamisch vermitteln? Wie sieht der Islam, wie steht der Islam zu queerem Leben? Wie steht der Islam zur Homosexualität? Von welchem Gottesbild reden wir? Ist es wirklich ein Gott, der dann diesen 21-Jährigen mit offenen Armen empfangen wir, seid ihr toll gemacht, Junge, ich bin stolz auf dich, komm in den Himmel. Oder haben wir es mit einem barmherzigen Gott zu tun? Das heißt, wir müssen im Religionsunterricht ansetzen. Da brauchen wir dringend diesen Zugang. Mhm. In der Jugendarbeit, die Moscheegemeinden, das, was die vermitteln an Gottesbild, an Umgang mit historisch, mit dem Koran, mit den Quellen, sind wir bereit, auch das historisch kritisch zu lesen. Es wird immer wieder auf die sogenannte Lot-Geschichte im Koran zurückgegriffen, um zu meinen, naja, das betrifft ein generelles Verbot von Homosexualität, was eigentlich nicht der Fall ist. Aber darüber muss geredet werden. Es wird sehr viel tabuisiert, leider, im Sinne von, so ist es im Islam, das ist Sünde, Punkt, aus, wir reden nicht mehr darüber, das ist zu wenig.
18: Wir wollen heute darüber sprechen, auch was die Politik machen kann. Wir haben im Beitrag gehört, es soll Geld gestrichen werden, jetzt soll Geld wieder kommen, doch fließen, sagt die Familienministerin. Was erwarten Sie, was würden Sie sich von der deutschen Politik wünschen und erhoffen?
19: Das ist ein ganz wichtiger Punkt, denn heute radikalisieren sich junge Menschen hauptsächlich über Social Media. Das heißt, wir brauchen dringend hier Fördergelder, Projekte für Online-Prävention. Und zwar nicht dort anzufangen, wo die jungen Menschen sich schon radikalisiert haben, sondern viel früher. Wenn Sie heute hineingehen ins Internet und suchen nach Islam auf Social Media, dann treffen Sie fast von je 10 Angeboten 9 hochproblematische Angebote. Das heißt, es gibt ein Vakuum. Die vernünftigen Angebote sind noch zu wenig. Wir sind auch froh, auch bei uns in Münster, im Integrationsministerium NRW fördert Muslim aktiv und weltoffen. Das ist eine Plattform auf Instagram, auf TikTok. Und damit versuchen wir auch Alternativangebote zu machen. Kommt sehr gut an bei jungen Menschen. Aber wir brauchen viel mehr solcher Projekte und wir brauchen Ausbau solcher Projekte. Es reicht nicht zu sagen, das und jenes funktioniert nicht, sondern wofür stehen wir? Was wollen wir für eine Erzählung generieren durch Algorithmen und in den sozialen Medien?
0: Anfang September wird in Sachsen-Anhalt ein neuer Landtag gewählt. Wäre die Abstimmung schon am kommenden Sonntag, bliebe die AfD auch in der neuen Umfrage von Infratest DIMAP weiter stärkste Kraft. Sie käme auf 41%, die CDU dahinter läge bei 24%. Auf Platz 3 die Linke mit 13, noch im Landtag vertreten wären die SPD mit 7 und die Grünen mit 5%. Doch noch ist nichts entschieden. Der Haustürwahlkampf läuft auf Hochtouren.
20: Hallo,
21: guten Tag. Ich würde Ihnen gerne was in die Briefkästen werfen.
20: Ja, bitte.
21: Dankeschön.
22: Kerstin Godenrath von der CDU in Halle hat es schwer in diesen Tagen. Sie will erneut in den Landtag einziehen, 7 Kilometer zu Fuß auf Wahlkampftour durch Halle. Und trotzdem, die Umfragewerte ihrer Partei in Sachsen-Anhalt sinken. Sie ist frustriert von der Arbeit der Bundesregierung in Berlin.
21: Das tut uns hier nicht gut, ja, und da freuen wir uns natürlich auch nicht drüber. Deswegen ist es uns auch wichtig, dass wir den Leuten sagen, wir wählen hier in Sachsen-Anhalt. Ja, wir haben ein Regierungsprogramm, wo die Landesthemen drinstehen.
22: Gut 5 Wochen sind es noch bis zu den Landtagswahlen. Bis dahin muss CDU-Spitzenkandidat und Ministerpräsident Sven Schulze das Ruder rumreißen. Bei einer Bootstour bekommt er heute Wahlkampfhilfe seiner Amtskollegen Kretschmer aus Sachsen und Vogt aus Thüringen. Ihnen geht es um einen Weckruf aus dem Osten. Die Pläne der Bundesregierung zur Rentenreform kritisieren sie deutlich.
23: Und in Sachsen-Anhalt, in Ostdeutschland, sind die allermeisten Menschen auf eine Rente angewiesen, die vom Staat kommt. Und ich möchte als Ministerpräsident garantieren, dass sie davon auch in der Zukunft leben können. Und deshalb eine ganz klare Aussage heute hier aller 3 Ministerpräsidenten, dass wir das, was wir im Moment dort in Berlin auf dem Tisch sehen, so 1:1 nicht unterstützen werden.
22: Wohin steuert Sachsen-Anhalt nach der Wahl? Schulzes Regierungskoalition ist von einer Mehrheit weit entfernt. Parteifreund Kretschmer hat bereits die Brandmauer in Frage gestellt. Das könnte für Sachsen-Anhalt neue Möglichkeiten eröffnen, etwa ein Bündnis mit der Linken. Auch sie ist heute im Haustürwahlkampf in Schkopau. Kein einfaches Pflaster für die Partei.
24: Es ist also von bis alles dabei tatsächlich. Also von Beschimpfungen, Bedrohungen, dass vom Vorgarten aus mit Erde geworfen wird, bis hin zu wirklich tollen Gesprächen, die uns motivieren und sagen, gut, dass ihr da seid, weiter so.
22: Die Linke wäre bereit, der CDU zu einer Mehrheit zu verhelfen, doch nur unter der Bedingung, dass die sozialere Politik macht.
25: Wenn diese CDU auf weiter so setzt, dann ist das mit uns nicht zu haben. Weil dann können wir es nicht schaffen, dass die Menschen spüren, dass es Verbesserungen gibt.
22: Gut 50 Kilometer von Schkopau entfernt in Aschersleben. Auf dem Marktplatz wirbt die in Sachsen-Anhalt vom Verfassungsschutz als gesichert rechtsextrem eingestufte AfD um Stimmen. Sie will am liebsten allein regieren, doch von einer absoluten Mehrheit ist die Partei mehrere Prozentpunkte entfernt. In der AfD hofft man darauf, dass die Brandmauer bröckelt und zumindest einige CDU-Abgeordnete eine AfD-Regierung unterstützen würden.
26: Ich bin noch im Kreistag und da gibt es eigentlich so gut wie keine Brandmauer. Da geht es um Sachthemen, da gibt es keine große Brandmauer. Das ist ein ganz normaler Umgang.
22: Welchen Umgang die CDU in Sachsen-Anhalt nach den Landtagswahlen mit ihren Brandmauern findet, wird von Ostdeutschland aus Signale in die ganze Republik senden.
0: Gut 5 Wochen vor der Wahl hat meine Kollegin Susanne Stichler in den Tagesthemen mit Politikwissenschaftler Christian Stecker über Sachsen-Anhalt und die sogenannte Brandmauer gesprochen.
1: Und über Sachsen-Anhalt, gut 5 Wochen vor der Wahl, spreche ich mit dem Politikwissenschaftler Christian Stecker. Sie kommen aus Halle, leben dort und lehren an der Universität in Darmstadt. Wenn man auf die aktuellen Umfragewerte schaut, ist die Brandmauer in Sachsen-Anhalt politisch sinnvoll?
2: Naja, die Wahlen in Sachsen-Anhalt führen der Republik und auch der Union schmerzlich vor Augen, dass die Brandmauer ein Irrweg war. Also einmal, weil sie doch eine enorme gesellschaftliche Spaltung auch befördert hat, die Meinungsverschiedenheiten, die wir haben, gar nicht so hergeben. Ja, also hinter der Brandmauer dann die vermeintlichen Demokratie- und Menschenfeinde, die dann jetzt hier von 40% der Wähler unterstützt sein, die ja eigentlich früher auch mal CDU, SPD oder Linke gewählt haben und dann sozusagen vor der Brandmauer die Volksverräter im AfD-Sprech. Wahrscheinlich sind die Dinge etwas komplizierter, als dieses Freund-Feind-Schema nahelegt.
1: Also keine Brandmauer mehr. Heißt das, eine Zusammenarbeit mit der AfD ist dann ja kein Problem?
2: Na, das würde ich nicht sagen. Ich würde sagen, diese Republik und vor allen Dingen Sachsen-Anhalt zunächst mal braucht dann einen Pfadwechsel, nämlich weg von diesen Koalitionen, wo man sich zu Einigkeit zwingt zwischen 2 oder 3 Parteien in jedem Thema und jetzt dann mit den Kooperationsverboten die Linke immer ausgeschlossen hat und eben jetzt auch mit der Brandmauer die AfD. Wir brauchen vor allen Dingen in Sachsen-Anhalt die Möglichkeit, dass wir die politische Auseinandersetzung thematisch führen. Also dass man im gesamten Parlament mit weniger Prinzipienreiterei, mehr Pragmatismus danach schaut, wo können denn hier Parteien zusammenfinden. Ich will Ihnen auch ein Beispiel geben, weil Sie jetzt auch die Linke im Beitrag hatten. Ein Anliegen der AfD ist zum Beispiel ein Azubi-Zuschuss zum Führerschein, weil der so schrecklich teuer geworden ist. Will man dann als Linke oder als SPD, deren Anliegen das durchaus ist, eben nicht mitstützen, weil dann sozusagen vermeintlich man den Faschismus Vorschub leistet? Oder will man nicht pragmatisch sagen, ja, an der Stelle können wir auch mit dieser Partei, die nun mal auch 40% der Sachsen-Anhalter wählen, zusammenarbeiten und an anderen Stellen konfrontieren wir diese Partei ganz hart.
1: Aber nochmal, ich würde nochmal gern bei der AfD bleiben. Da werden jetzt auch viele entgegnen, das würde die AfD normalisieren. Und in Sachsen-Anhalt gilt sie ja als gesichert rechtsextrem und Teile des Wahlprogramms halten einige für verfassungswidrig. Also wie sollte das gehen?
2: Ja, wir müssen anerkennen, dass in einer Demokratie der Wähler entscheidet, was sozusagen normalisiert wird und was nicht. Und ich halte die Erzählung sehr unplausibel, dass jetzt auf einmal 40% der Menschen, die ja hier noch 89 auch die Demokratie erkämpft haben, sie jetzt mit dem Urakt des Wählens wieder abschaffen wollen. Die AfD zu charakterisieren fällt sehr schwer, weil sie schon lange in politischer Verantwortungslosigkeit existiert und auch verschiedene Positionen vertreten kann, die zum Teil unvereinbar sind. Die AfD ist enorm zerstritten. Die AfD fliegt aber niemals auf, weil sie noch niemals in politische Verantwortung gezogen wurde. Aber man muss anerkennen, dass sie einen großen Teil von Wählerinnen und Wählern repräsentiert, die früher mal nicht gewählt haben oder die früher auch mal Union gewählt haben. Und es ist die Aufgabe von gewählten Politikern, konstruktiv mit diesen tiefen Meinungsverschiedenheiten umzugehen und nicht eine Partei, die jetzt auch so groß geworden ist und auch deswegen aus meiner Sicht so groß geworden ist, vollständig auszuschließen und damit eben auch ihre Wähler auszuschließen.
1: Also gut, wenn wir jetzt festhalten, man lässt die Brandmauer gegen die AfD, aber auch gegen die Linkspartei wegfallen. Wie sollen dann Mehrheiten gefunden werden, Koalition oder wie stellen Sie sich das vor?
2: Ja, zunächst die Gegenfrage, ne? Wie sollte regiert werden, wenn man beide Brandmauern bestehen lässt? Das geben die Umfragewerte gar nicht her. Also es ist irgendwie klar, jeder, der die Grundrechenarten beherrscht, weiß, dass mit beiden Kooperationsverboten dieses Land völlig unregierbar wird. Und dann ist die Frage, kündigt man das einseitig auf nach links? Daran könnte die Union zerplatzen und damit ein Stück weit auch die parlamentarische Demokratie. Oder kündigt man einseitig nach rechts auf und wird dann sozusagen als Union-Juniorpartner der AfD in einer Koalition? Das wird ganz offensichtlich auch die Union zerreißen. Wenn es noch eine Hoffnung gibt, würde ich sagen, dann liegt die darin, eben wirklich zu schauen, und das kann man sich dann auch noch als kleine CDU anmaßen, weil man eben in der Lage ist, nach links und rechts Mehrheiten zu bilden. Die AfD kann das nicht, dass man versucht, im Landtag anzuerkennen, dass wir zerstritten sind und deswegen unterschiedliche Parteien wählen. Und man dann eben schaut, wo, mit wem wirklich Kompromisse angestrebt werden und es darüber vielleicht auch gelingt, die Wählerinnen und Wähler der AfD wieder stärker in die Demokratie zu integrieren.
1: Also flexible Mehrheiten statt Koalition.
2: Das wäre mein Plädoyer, weil das vielleicht auch dazu führen würde, die längst fällige Modernisierung von Demokratie in der Bundesrepublik zu vollziehen. Denn Koalition machen wir schon seit Ewigkeiten. Das hat mal gut funktioniert. In einem polarisierten und fragmentierten Parteiensystem, wie wir es jetzt haben, funktioniert es nicht mehr.
1: Sagt der Politikwissenschaftler Christian Stecker. Ganz herzlichen Dank für dieses Gespräch.
2: Sehr gern.
0: Diese Nachricht lässt aufhorchen. Der von US-Präsident Trump ins Leben gerufene sogenannte Friedensrat hat nach seinen Angaben ein Abkommen zur Entwaffnung der radikal-islamistischen Terrororganisation Hamas erzielt. Die Vereinbarung werde in sorgfältig strukturierten Phasen umgesetzt, sagte Trump weiter. Nach der Entwaffnung werde Israels Militär den Gazastreifen verlassen und eine internationale Schutztruppe für Sicherheit sorgen. Es gibt allerdings auch Zweifel, ob Trumps Ankündigung tatsächlich so kommen wird. Und wir fragen nach bei meinem Kollegen Jan-Christoph Kitzler in Tel Aviv. Eine Einigung zur Entwaffnung der Hamas sei erzielt, sagt US-Präsident Trump. Wissen das auch die anderen, fragt man sich. Was ist von der israelischen Regierung zu hören?
3: Bisher gibt es vor allem beredtes Schweigen, keine offiziellen Reaktionen von der israelischen Seite. Es ist ganz interessant, Benjamin Netanyahu, der war ja gerade in Washington zu Besuch bei Donald Trump, und es gibt unterschiedliche Versionen darüber, ob bei diesem Besuch überhaupt über das Thema Gaza gesprochen wurde. Da heißt es aus dem Weißen Haus, na klar wurde darüber gesprochen. Aus israelischer Seite von dort hört man, dass das Thema gar nicht Gegenstand der Gespräche gewesen sein soll. Das zeigt schon auch, wie heikel dieses Thema Gazastreifen auch für die israelische Regierung ist. Man äußert sich hier bisher nicht dazu, wir warten darauf.
0: Donald Trump hat ja das Ganze auf seinem Netzwerk Truth Social veröffentlicht, dass es eine Einigung geben soll. Auch die Hamas soll zugestimmt haben, heißt es. Ist das von der Terrororganisation bestätigt?
3: Es gibt bisher keine offizielle Verlautbarung. Das ist das, was normalerweise kommen würde, was wir erwarten, eine Erklärung oder auch ein Hamas-Vertreter, der dann vor die Presse tritt. Es gibt einzelne Hamas-Stimmen, die tatsächlich in arabischsprachigen Medien interviewt werden und die dort sich äußern zu dem, was möglicherweise vereinbart worden ist und wie das jetzt auf den Weg gebracht werden soll. Da ist vor allem die Rede von Forderungen an die israelische Seite, doch tatsächlich ihren Teil zur Regelung jetzt beizutragen und ihre Verpflichtungen einzugehen. Aus Sicht der Hamas ist es eine ständige Verletzung der Waffenruhe, die ja seit dem 10. Oktober letzten Jahres offiziell besteht. Es gab zahlreiche und gibt zahlreiche Angriffe. Mehr als 1200 Menschen wurden seitdem im Gazastreifen getötet. Und da sagt die Hamas natürlich auch, diese Angriffe müssen enden. Also auch da gibt es noch nichts Offizielles. Es wird, glaube ich, noch ziemlich viel Druck auf beide Seiten geben müssen, damit es da vorangeht.
0: Im Moment ist da Donald Trump relativ alleine mit dieser Ankündigung. Also ob das zustande kommt mit der Entwaffnung und dem Truppenabzug, ist noch offen. Aber was ist denn über die Pläne konkret bekannt? Wie soll diese Entwaffnung der Hamas ablaufen?
3: Der Plan ist ein sukzessiver Plan. Das heißt, es soll Schritt um Schritt passieren. Aber die Einzelheiten, in welchem zeitlichen Rahmen das passieren soll, die sollen noch geklärt werden. Da soll in den nächsten 2 Wochen das Ganze konkretisiert werden. Es gibt Angaben aus dem Board of Peace. Herr Mladenov, der das leitet, der hat gesagt, man werde vielleicht so 200 bis 350 Tage brauchen, um das Ganze umzusetzen. Wichtig ist auch noch zu wissen, es geht dabei nicht nur um die Terrororganisation Hamas, sondern auch um andere militante Gruppen im Gazastreifen und um bewaffnete Clans. Also die alle müssen auch entwaffnet werden. Denn die Forderung Israels ist ja eine Demilitarisierung des Gazastreifens. Und das bezieht sich dann eben nicht nur auf die Hamas, sondern auch auf die anderen Gruppen. Und das wird dann ziemlich komplex.
0: Und das binnen eines Jahres in etwa, wenn wir von 350 Tagen Zeitrahmen reden. Im Gegenzug müsste Israel ja wohl seine Truppen aus dem Gazastreifen abziehen. Wie realistisch ist das denn?
3: Ja, das steht dort offenbar, das ist festgehalten, das soll auch Zug um Zug erfolgen, da soll auch gegenseitiges, Vertrauen ist vielleicht ein großes Wort, aber zumindest klare Verabredungen sollen da getroffen werden, damit das auch passiert. Ich halte das für undenkbar in den nächsten 3 Monaten, denn wir haben am 27. Oktober hier in Israel eine Parlamentswahl. Bis dahin wird es möglicherweise höchstens symbolische Schritte von israelischer Seite geben, wenn überhaupt. Es ist so, dass die israelische Regierung von Benjamin Netanyahu sich da keine Schwäche erlauben darf, die Bedrohung aus dem Gazastreifen, die wird hier immer wieder beschworen, auch in diesem Wahlkampf. Und Israel will dort Härte zeigen, auch Netanyahu will dort Härte zeigen. Deswegen glaube ich, dass da in den nächsten 3 Monaten zumindest kein großer Fortschritt zu erwarten ist, was Israels Truppen im Gazastreifen angeht. Die haben ja ihre Kontrolle über das Gebiet immer weiter ausgeweitet. Inzwischen sind sie bei fast 70% des Gazastreifens, das sie kontrollieren. Im anderen Teil, da hat wiederum die Hamas ihre Kontrolle ausgeweitet. Also es ist eine schwierige Lage.
0: In der Tat. Und wenn man jetzt bedenkt, dass dieser Plan vorsieht, es geht Schritt für Schritt, also die Hamas geht einen Schritt und dann geht Israel einen Schritt, dann kann doch auch eigentlich weiter jede Konfliktpartei auf die andere zeigen, wenn der Zeitplan mal nicht eingehalten wird.
3: Das ist so, da gibt es viele Fallstricke und es gibt eben auch diese unterschiedlichen Forderungen. Es ist so, dass die Hamas-Seite betont, Israel muss erstmal seine Verpflichtungen aus der ersten Phase tatsächlich erfüllen, dieser Waffenruhe, damit es überhaupt weitergeht. Und dann wollen sie natürlich Garantien haben, dass die Angriffe, die jetzt immer noch fast täglich stattfinden, dass die aufhören, dass es wirklich auch Garantien gibt, dass Israel sich aus dem Gazastreifen mit seinen Truppen zurückzieht. Die Hamas wird nicht einfach so ihre Waffen abgeben, sondern möchte, dass es sichergestellt wird. Da spielen dann auch noch andere Player eine Rolle, zum Beispiel das Nationale Komitee, das die Waffen in Empfang nehmen soll, oder die Internationale Stabilisierungstruppe. Das sind etwa 5000 Soldaten, die dafür darüber wachen sollen, dass die Waffen auch abgegeben werden, die auch vermitteln sollen, dann zwischen der israelischen Seite und der Hamas. Also diese beiden Player zum Beispiel sind auch noch gar nicht im Gazastreifen. Und natürlich gibt es dann eben auch die israelische Forderung einer vollständigen Demilitarisierung des Gebietes. Das würde dann jede Art von Waffen quasi einbeziehen. Und das ist ein komplexes Unterfangen. Der Gazastreifen ist voller Waffen und die alle dann sicherzustellen, das wird eine sehr schwierige Aufgabe. Insofern gibt es viele Möglichkeiten, das Ganze doch noch zu sabotieren und zu boykottieren.
0: Und da versteht man auch, weshalb eine Einigung überhaupt so schwer herzustellen ist, die Donald Trump ja für erreicht hält. Wie ist denn aktuell die Lage der Menschen im Gazastreifen? Darauf wollen wir natürlich auch noch zu sprechen kommen, denn um die geht es ja letztendlich.
3: Ein paar Dinge haben sich verbessert im Gazastreifen, zum Beispiel die Versorgung mit Nahrungsmitteln. Das ist ein deutlich besseres, eine bessere Situation als zum Beispiel noch vor einem Jahr. Andere Dinge sind aber nach wie vor katastrophal. Zum Beispiel gibt es einen akuten Wassermangel im Gazastreifen. Es gibt fehlende medizinische Versorgung in vielen Bereichen. Es gibt einen ewigen Streit um Güter, die eingeführt werden sollen, von denen Israel sagt, sie können auch möglicherweise für terroristische Ziele der Hamas genutzt werden. Und da gibt es dann eben einen ständigen Streit, auch zum Beispiel um Ersatzteile, die gebraucht werden, um Generatoren zu reparieren oder Pumpen zu betreiben oder Wasserentsalzungsanlagen. Das Material kommt halt oft nicht rein und das erschwert dann wiederum die humanitäre Lage. Jetzt gerade im Sommer ist auch im Gazastreifen große Hitze. Die Menschen brauchen Wasser und tatsächlich ist ein übergroßer Teil der Haushalte oder der Familien in dem Gazastreifen, die ja überwiegend in Zelten leben, hat eine Wassermenge von 6 Liter Trinkwasser und weniger pro Tag pro Person zur Verfügung. Das ist wirklich sehr wenig, denn dieses Wasser wird gebraucht zum Waschen, zum Kochen, zum Trinken auch und das reicht vorne und hinten nicht. Das zeigt schon, dass die humanitäre Lage im Gazastreifen tatsächlich angespannt ist und die Menschen dort, das sind ja wirklich Hunderttausende, die dort in Zelten leben, die brauchen dringend eine Verbesserung der Lage.
0: Ja, umso mehr ist zu wünschen, dass sich vielleicht die Diplomatie tatsächlich einen Schritt bewegt. Wir warten weiter auf Reaktionen nach der Ankündigung von Donald Trump. Vielen Dank für diese Informationen und die vielen interessanten Details. Jan-Christoph Kitzler nach Tel Aviv. Wir nehmen uns jetzt wieder Zeit am Vormittag und schauen auf die wichtigsten Themen des Tages hier bei Tagesschau 24 im Update mit meinem Kollegen Jonas Freudenhammer. Jonas, in den vergangenen Tagen, da haben tausende Migranten die spanische Exklave Ceuta erreicht. Das ist eine Stadt an der Grenze von Marokko, also sprich im Norden des afrikanischen Kontinents, eine Exklave. Und dort herrschen nun teilweise chaotische Zustände und es sind offenbar deutlich mehr Menschen als zunächst angenommen.
4: Ja, genau. Auch heute Nacht sind noch weitere Menschen nach Ceuta gekommen. Die Nachrichtenagentur Reuters berichtet unter Berufung auf das spanische Innenministerium, dass es in den letzten Tagen insgesamt 49.000 Menschen gewesen sein sollen. Auch spanische Medien nennen diese Zahl, die nach Ceuta gekommen sind. Und ja, insgesamt dabei sind auch wohl 18 Menschen gestorben bei dem Versuch, nach Ceuta zu gelangen.
0: Jetzt hat die spanische Regierung beschlossen, Soldaten zur Unterstützung nach Ceuta zu schicken. Keine Riesentruppen, aber welchen Umfang hat das?
4: Das sind 3 Soldatenzüge mit jeweils 20 Soldaten. Dazu eine Tauchereinheit und ein Militärschiff. Außerdem soll die Spezialeinheit der Polizei vor Ort auf 200 Beamte aufgestockt werden, weil eben die lokalen Behörden mit dieser Masse an Menschen, die da angekommen sind, in diesen letzten Tagen schlichtweg überfordert waren. Und

0: 1000 Menschen. Und das letzte Mal, dass es einen größeren Ansturm von Migranten auf Ceuta gab, war 2021. Damals gab es politische Spannungen zwischen Marokko und Spanien. Die gibt es diesmal nicht. Deswegen führt man diese große Menge an Menschen jetzt auf dieses Gerichtsurteil zurück.
1: Und man muss dazu sagen, 18 Menschen sollen gestorben sein beim Versuch, Ceuta über den Wasserweg zu erreichen. Wir beobachten die Lage dort weiter und auch, wie sich die Situation der Menschen an der Grenze dort entwickelt. Weiterhin beschäftigen uns natürlich auch die Waldbrände an verschiedenen Orten Europas. Spanien und Frankreich waren es vor allem zu Beginn der Woche. Jetzt verlagert sich das Problem vor allem in die Länder Türkei, Griechenland und weitere. Wie ist die aktuelle Lage?
0: Also in Frankreich und Spanien hat sich die Lage etwas entspannt, aber da wird es natürlich auch weiterhin beobachtet. Menschen können wieder in ihre Häuser zurückkehren, nachdem sie ja zuvor evakuiert worden waren. Jetzt, das sind Bilder aus Griechenland, da ist die Lage anders, denn insbesondere auf Kreta, der Urlaubsinsel, die ja auch bei vielen Deutschen beliebt ist, ist der starke Wind ein Problem. Dadurch können Löschflugzeuge und Hubschrauber nicht fliegen und die Feuerwehr kann eben nur vom Boden aus löschen. Rund 8000 Menschen wurden da auf Kreta evakuiert und auch auf anderen griechischen Inseln gibt es aktuell Waldbrände. Genauso wie in der Türkei, da vor allen Dingen im Süden und Westen des Landes, da hat der Forstminister İbrahim Yumakli bekannt gegeben, dass von den 169 Bränden, die aktuell bekannt seien, allerdings 163 unter Kontrolle seien.
1: Soweit das Update bei Tagesschau 24. Jonas Freudenhammer, vielen Dank.
0: Gerne.
1: Kaputte Waschmaschine oder defektes Smartphone. Seit heute stärkt europaweit ein neues Recht auf Reparatur die Ansprüche von Verbrauchern. Konkret bedeutet das, wenn bestimmte Produkte nach Ablauf der Gewährleistungsfrist kaputt gehen, dann sind die Hersteller verpflichtet, die Geräte zu reparieren. Das nun geltende Gesetz sieht vor, dass die Hersteller eine Reparatur umsonst oder zu einem angemessenen Preis und während mehrerer Jahre ermöglichen müssen. Ziel ist es, Elektroschrott zu vermeiden, Ressourcen zu schonen und Geld zu sparen.
2: Der Staubsauger von Ingeborg Lehnert macht keinen Mucks mehr. Der Akku ist defekt. In diesem Repair-Café versuchen Helfer ehrenamtlich, ihren Staubsauger zu reparieren. Jetzt sollen Reparaturen für Verbraucher leichter möglich sein.
3: Der ist schon genau 3 Jahre alt, also genau nachdem die Garantie abgelaufen war. Aber das ist halt auch, das sind ja alles Rohstoffe, ne? Also wenn ich mir das hier angucke, wenn man das jetzt einfach wegschmeißt.
2: Mehr Umweltschutz, weniger Elektroschrott, das sind auch die Ziele des neuen Gesetzes. Hersteller sind ab jetzt verpflichtet, große Haushaltsgeräte wie Waschmaschinen oder Staubsauger, aber auch Handys und Tablets zu reparieren, wenn der Kunde es wünscht. Und zwar unentgeltlich, solange noch die 2-jährige Gewährleistungspflicht gilt. Nach Ablauf der Frist muss die Reparatur zu einem angemessenen Preis durchgeführt werden. Verbraucherschützer sehen in dem Gesetz einen Schritt in die richtige Richtung. Allerdings fehlten darin klare Vorgaben, etwa die, wie schnell repariert werden muss oder wie viel eine Reparatur im konkreten Fall höchstens kosten darf.
4: Natürlich besteht die Gefahr, dass der ein oder andere Hersteller dann eben auch die Reparatur dadurch vereitelt, dass er eben viel zu hohe Kosten ansetzt und den Verbraucher abschreckt.
2: Der Akkublock von Ingeborg Lehnert ist wahrscheinlich nicht reparierbar. Der Grund, diese unnötig kompliziert eingebaute Platine, für die es keinen Schaltplan gibt. Das Beispiel zeigt, bei den Herstellern muss ein Umdenken stattfinden, damit die Verbraucher ihr Recht auf Reparatur auch wirklich nutzen.
1: Nach der WM-Boykottdrohung der europäischen Verbände muss FIFA-Präsident Infantino die nächsten Rückschläge hinnehmen. Auch der für Nord- und Mittelamerika sowie die Karibik zuständige Kontinentalverband CONCACAF lehnt die in dieser Woche verkündeten Investorenpläne geschlossen ab. Am Vormittag distanzierte sich auch die asiatische Fußballkonföderation AFC von diesen Plänen. Zuvor hatte die FIFA mitgeteilt, an den Planungen festzuhalten.
5: Immer stärkerer Gegenwind für Gianni Infantino. Die Empörung über seine Investorenpläne für die Fußball-WM wächst. Jetzt erteilt auch die Konföderation der Verbände aus Nordamerika, Mittelamerika und der Karibik seiner Idee geschlossen eine Absage.

0: lehnen das Vorhaben ab, schreibt die CONCACAF auf ihrer Webseite. Die Zukunft des Fußballs müsse in den Händen der Fußballfamilie bleiben. Zuvor hatten sich schon die 55 nationalen Verbände der UEFA mit deutlichen Worten gegen Infantinos Plan zur Wehr gesetzt, die Vermarktung der Fußball-WM teilweise in private Hände zu geben und einstimmig mit Boykott gedroht. Nach den heutigen Gesprächen werden keine UEFA-Nationalteams an FIFA-Wettbewerben teilnehmen, solange diese Vorschläge im Raum stehen. Es sei denn, dieser Vorschlag wird in seiner Gesamtheit aufgegeben und es erfolgen verbindliche Zusicherungen, dass die FIFA ihre Wettbewerbe nie wieder für private Investoren öffnet. Infantino will eine neue Tochtergesellschaft der FIFA gründen, die zum Beispiel die TV-Rechte an der WM halten soll. Investoren sollen sich in die Tochtergesellschaft einkaufen können und der FIFA so 4 Milliarden Dollar in die Kasse spülen, um im Gegenzug 20% der Gewinne der Gesellschaft kassieren zu können. Ein No-Go für den DFB.
1: Ich glaube, der Fußball lebt von der Akzeptanz der Gesellschaft und wir dürfen ihn nicht zum Spielball von Investoren machen.
0: Angeführt werden soll die Investorengruppe von Joshua Kushner, dem Bruder von Jared Kushner, der wiederum der Schwiegersohn von US-Präsident Trump ist, einem Kumpel von Infantino. Der verteidigt sein Vorhaben, verspricht sich davon weltweit bessere Fußballplätze und stärkere Nationalmannschaften und versucht zu beschwichtigen. Das ist Teil eines demokratischen Prozesses und eine Chance, keine Verpflichtung.
2: And above all, it is an opportunity, but not an obligation.
0: Bis zum 19. September sollen sich die FIFA-Mitglieder entscheiden, ob sie mitmachen oder nicht. Ob die notwendige Mehrheit der Stimmen zustande kommt, scheint fraglicher denn je.
3: Auch wenn die Immunschwächekrankheit AIDS weitestgehend aus den täglichen Nachrichten verschwunden ist, stecken sich jedes Jahr weltweit rund 1,2 Millionen Menschen neu mit dem HIV-Virus an. Längst gibt es Medikamente, um die Krankheit nicht tödlich enden zu lassen und sogar Impfungen zur weitgehenden Vorbeugung. Beides sehr teuer. Wie Betroffene trotzdem an diese für ihr Überleben so wichtige Hilfe kommen, das ist auch ein Thema bei der Welt-AIDS-Konferenz in Rio de Janeiro.
4: Für Skumbuzo Zulu war es wie der Beginn eines neuen Lebens, als er im Juni seine erste Injektion bekam. Als Schwuler gehört er zur Risikogruppe. Deshalb hat er sich gleich in der Klinik angemeldet, als die Reihenimpfung in Südafrika begann. Zweimal eine Spritze pro Jahr, das schützt ihn zuverlässig vor einer HIV-Infektion. Ich bekam eine Spritze um 3 Uhr nachmittags. In der Nacht spürte ich dann das Medikament, wie es im ganzen Körper arbeitete. Das war schlimm. Mein ganzer Körper schmerzte, die Gelenke taten weh, im ganzen Körper spürte ich es. 3 Tage später waren die Nebenwirkungen überstanden. Noch liegen die Tabletten in der Schublade, die er über Jahre nehmen musste, um sich nicht anzustecken. Das ist jetzt vorbei. Das ist ein Gamechanger. Wir hatten nicht daran geglaubt, dass es einmal etwas gibt, das uns dauerhaft vor HIV und AIDS schützen könnte. Viele wissen das auch noch gar nicht. In der Vergangenheit gab es nicht viele gute Nachrichten über AIDS aus Südafrika. Das ist jetzt eine. 1 Million Menschen sollen wie Skumbuzo geimpft werden, finanziert durch den Staat und ausländische Hilfe. Neben den klassischen Risikogruppen, vor allem junge Frauen, denn von den 140.000 Neuansteckungen im Jahr sind 60% Frauen. Und auch das ist eine gute Nachricht. Lenacapavir, so heißt der Impfstoff, wurde im Land mitentwickelt. Erstmals hat die Entwicklerfirma freiwillig Lizenzen an Generika-Hersteller vergeben. So kostet der Wirkstoff in Südafrika nur 40 US-Dollar. In Europa und den USA ein Vielfaches davon. In diesem Labor forschen sie bereits an der Weiterentwicklung. Wir hoffen, dass wir eine Einmalimpfung entwickeln können, die alle vor einer Infektion schützt. Damit könnten wir die HIV-Pandemie gänzlich ausrotten. Das Virus wäre dann ausgemerzt. Auch sie fangen wieder an zu hoffen. Drogenabhängig, schwul und HIV-positiv. Lenacapavir hilft ihnen nicht. Sie warten auf ein Medikament, das ihre Krankheit besiegt. Glaub mir, ich wäre der Erste, der sich freiwillig meldet, um mich behandeln zu lassen. 45 Jahre nach der Entdeckung von AIDS scheint die Immunschwäche erstmals besiegbar.
5: Guten Morgen, meine Damen und Herren. Herzlich willkommen zum Update Wirtschaft. Auch zum Wochenschluss wollen wir auf die wichtigsten Themen im Bereich der Wirtschaft und der Finanzen schauen. Schön, dass Sie dabei sind bei unserem Rundumblick. Es ist natürlich spannend gewesen die ganze Woche. Es dürfte auch weiter spannend werden in den nächsten Tagen. Und wir wollen heute insbesondere auf einige Themen schauen, die uns alle betreffen. Nämlich, wir alle merken es jeden Tag im Grunde aufs Neue. Die deutschen Unternehmen, sie sind nicht unbedingt die kundenfreundlichsten. Das ist nicht ganz neu. Deutschland eine Servicewüste, das wissen wir seit Jahren. Aber offenbar hat sich das in den letzten Monaten und Jahren doch noch mal deutlich verschlechtert. Da gibt es die Postboten, die die Pakete ohne Abstellgenehmigung einfach irgendwo in den Garten knallen oder vor die Tür und dann sich nicht scheren, wenn sie möglicherweise weg sind. Da gibt es die deutschen Fluggesellschaften, bei denen man eigentlich gar nicht anrufen muss, weil wenn man dort anruft, dann wird man entweder mit dummer KI konfrontiert oder mit einer KI, die einen nur abwimmelt. Und so kann man das fortführen, fortführen und fortführen. Insgesamt gibt es da also zunehmend zahlreiche Probleme. Kein Wunder ist es deshalb, dass Deutschland bei der Kundenzufriedenheit immer weiter absackt. Und ein neues Ranking macht das ziemlich deutlich, dass wir uns mal etwas näher anschauen wollen. Wenn wir uns dieses weltweite Ranking einmal anschauen, dann ist es so, dass vor allen Dingen Belgien bei der Kundenzufriedenheit ganz oben ist. Dort ist der Service relativ gut, läuft gut, auch in Norwegen. Das verwundert nicht, denn dort ist man tatsächlich nicht nur freundlich zu den Kunden, sondern auch sehr serviceorientiert. Das gilt natürlich auch für die angelsächsischen Länder, da war das traditionell schon immer, insbesondere in Neuseeland, aber auch in Großbritannien mit sehr guten Werten. Und der Wert für Deutschland auf Platz 20, der sieht auf den ersten Blick gar nicht so schlecht aus, aber wie gesagt eher im unteren Mittelfeld und eigentlich dann doch nicht so gut, relativ gesehen jedenfalls. Ja, woran liegt das eigentlich? Was können wir dagegen tun? Und wird sich das vielleicht bessern, auch mit künstlicher Intelligenz? Oder wird das Ganze eher schlimmer? Das möchte ich jetzt etwas näher beleuchten. Und dazu begrüße ich ganz herzlich in Wien Professor Sarah Spiekermann-Hoff. Sie ist dort an der Wirtschaftsuniversität in Wien. Sie ist spezialisiert auf künstliche Intelligenz und auf Kundenzufriedenheit. Einen schönen guten Morgen nach Wien.
6: Guten Morgen.
5: Ja, Frau Professor Spiekermann-Hoff, lassen Sie uns vielleicht einmal einsteigen. Wie gesagt, ganz neu ist die Thematik für Deutschland ja nicht, aber sie scheint sich doch ein bisschen zuzuspitzen. Zumindest berichten das die Verbraucherzentralen, bei denen sich die Beschwerden zunehmend häufen und die Balken biegen, wie das einige sagen. Gibt es eigentlich einen Grund, warum die deutschen Unternehmen gerade diesen wichtigen Markt offenbar in der beim Kundenservice nicht ganz so ernst nehmen?
6: Also ich denke schon, dass die deutschen Unternehmen den Kundenservice ähnlich ernst nehmen wie in anderen Ländern. Aber wir sehen halt international generell das Problem, dass wir durch die Digitalisierung oder digitale Transformation kommt es zu sehr großen Komplexitäten, also komplexe Softwaresysteme, die im Hintergrund laufen. Und hier gibt es Softwarefehler, Informationsfehler und das schlägt sich dann auch nieder an der Kundenschnittstelle.
5: Das heißt, das sind technische Probleme?
6: Richtig. Wir haben ein extremes Chaos in den Backend-Systemen vieler Unternehmen, weil IT-Systeme jetzt über 20 bis 30 Jahre gewachsen sind. Und diese Komplexität ist sehr schwer zu bewältigen für die Unternehmen. Und letztlich kommt das dann auch beim Kunden an.
5: Heißt das denn, dass die Unternehmen nicht rechtzeitig investiert haben oder zu wenig investiert haben?
6: Also das glaube ich nicht. Software ist an sich ein sehr komplexes Medium. Aber natürlich haben Sie recht, es hängt auch ab davon, wie stark Unternehmen investieren, zum Beispiel in die Datenqualität und in die Verlässlichkeit ihrer Systeme. Und Länder wie zum Beispiel England und Neuseeland, das haben Sie eben gesehen, die ja schon seit Jahrzehnten stolz auf ihre Serviceindustrie sind, könnten hier unter Umständen einfach auch mehr investiert haben über die Zeit.
5: Heißt das denn auf der anderen Seite auch, weil wir ja auch von künstlicher Intelligenz sprechen, die eben zunehmend auch in den Service-Hotlines eingesetzt werden oder auch in den Chats und natürlich erstmal so das Gröbste abfangen sollen, dass die noch gar nicht so richtig ausgereift ist?
6: Also das ist genau das Problem. Die Entwickler und CIOs, mit denen ich in Kontakt stehe, klagen mir alle ihr Leid, dass jetzt oben auf das Chaos der Software-Systeme noch die KI gesetzt wird. Und wie man so schön sagt, Bullshit in, Bullshit out, auch die KI hängt von der Datenqualität ab. Und KI-Systeme haben an sich eigene systemische Probleme. Also die haben leider Fehlerhaftigkeiten, Inkonsistenzen, Redundanzen. Und das ist einfach gegeben und das haben wir auch bisher so noch nicht gelöst. Also wir haben es zu tun mit einer ersten Generation KI, die jetzt in der Wirtschaft umgesetzt werden kann. Und das ist einfach tatsächlich noch nicht ganz ausgereift.
5: Das heißt aber mit anderen Worten, die KI ist noch nicht so beigebracht worden, wie sie eigentlich mit den Kunden umgehen sollte.
6: Naja, also im Kundenumgang oder im Gespräch sind die KI-Systeme ja immer sehr nett. Das haben sie eigentlich schon ganz gut drauf. Aber es geht natürlich darum, zum Beispiel im Callcenter oder an der Kundenschnittstelle auch immer genau perfekt die richtige Information abzugeben. Und das kriegt die KI wiederum aus den IT-Systemen der Unternehmen. Und wenn da die Datenqualität nicht stimmt, dann kann die KI noch so gut sein. Dann wird eben doch der Fehler an den Kunden weitergegeben. Und danach geht das alles ins Chaos, weil die Kunden unzufrieden sind und die Frage sich stellt, wer haftet dann und wie kann man das nachweisen und so weiter.
5: Sie sagen jetzt, viele Kunden sind tatsächlich sehr unzufrieden. Die sagen, jetzt spreche ich mit der KI, ich mache das auch, ich komme aber nicht weiter. Andere sagen dann, ich will einen Mitarbeiter sprechen, also eine reale Person. Viele empfinden das auch als eine Zeitverschwendung und sie sind tatsächlich verärgert. Verärgern die Unternehmen die Kunden damit nicht stärker, als dass sie sich selber dienen damit?
6: Meine persönliche Meinung dazu ist, dass man die Kundenschnittstelle nicht automatisieren sollte in dem Ausmaß, wie es derzeit passiert. Es gibt ja die sogenannten CRM-Systeme, Customer Relationship Management Systeme, die auch, sage ich mal, Kunden, die weniger zahlen, dann an die billige automatisierte Software weiterleiten. Und die Kunden, die eben A-Kunden sind und sehr viel Geld beim Unternehmen lassen, kriegen noch einen persönlichen Service. Das sind natürlich auch Entwicklungen, die eigentlich nicht ganz unserer Vorstellung von einer, ich sag mal, fairen, egalitären Gesellschaft entsprechen. Die Unternehmen tun das aber aus Profitabilitätserwägungen heraus.
5: Ja, Sie sagen es, die Unternehmen möchten natürlich Geld sparen, indem sie diese Technik einsetzen. Und wenn sie funktioniert, könnte das ja auch klappen. Aber wenn man eben merkt, dass es nicht so funktioniert, müsste es dann nicht im Sinne des Unternehmens sein, zu sagen, okay, dann brauchen wir eben doch wieder mehr Mitarbeiterinnen und Mitarbeiter, also richtige Menschen, die zumindest die zentralen Probleme wieder auffangen.
6: Das ist in jedem Fall der Fall und man sieht es ja auch, dass viele Unternehmen, die dachten, sie könnten jetzt massiv Arbeitsplätze einsparen, schon schwer in die Schranken gewiesen worden sind und so viele Kunden Probleme bekommen haben, dass sie jetzt wieder klassisch weiterarbeiten und das ist auch gut so. Sie müssen sich generell überlegen, inwiefern Sie die Kundenschnittstelle automatisieren wollen. Sie haben dann keine Wettbewerbsvorteile mehr. Sie können sich nicht differenzieren. Sie haben unzufriedene Kunden, die wechseln. Das sind alles Sekundäreffekte, die, wenn sie nicht beachtet werden, schlichtweg die entsprechenden Unternehmen auch schwächt.
5: Dann lassen Sie uns noch mal in die Zukunft schauen. Sie forschen sehr stark in diesem Gebiet. Wird denn die KI aus Ihrer Sicht in naher Zukunft vielleicht doch dann diesen Stand erreichen, dass sie in der Tat auch in der Lage ist, den größten Teil der Probleme zu lösen, mit denen wir Kunden dann tatsächlich auch dort auftreten?
6: Ich denke, dass es Bereiche gibt, in denen uns KI durchaus helfen kann und auch über die Zeit besser wird. Aber ich glaube, dass insgesamt künstliche Intelligenz auch überschätzt wird. Denn es gibt systemische Grenzen dieser Technologie, die sich auch mit der Zeit nicht lösen lassen. Und es gibt einfach Datenqualitäten im Griff zu haben in Unternehmen, ist ein langfristiges Problem, was so nicht weggeht. Das heißt, wenn es gibt sicherlich Verbesserungen, aber ich denke, es ist ein langer Weg und man sollte KI nicht überschätzen.
5: Interessante Einschätzung von Professor Sarah Spiekermann-Hoff von der Wirtschaftsuniversität in Wien. Dankeschön dafür und dankeschön, dass Sie bei uns waren.

0: Guten Morgen und willkommen zur neuen Stunde bei Ihrem Nachrichtensender Tagesschau 24. Ceuta, so heißt eine Stadt an der afrikanischen Küste. Sie gehört zu Spanien, eine Exklave und die einzige Landgrenze der EU zu Afrika. Seit Jahren versuchen Migranten immer wieder, diese Grenze zu übertreten. Nun haben die Bestrebungen eine neue Dimension erreicht. Die Nachrichtenagentur Reuters meldet mit Verweis auf das spanische Innenministerium, dass in den letzten 24 Stunden rund 49.000 Menschen in Ceuta angekommen seien. Mindestens 18 Menschen sind nach Behördenangaben ertrunken. Die Nachrichtenagentur AFP meldet, dass bereits hunderte weitere Personen in der marokkanischen Nachbarstadt angekommen sind und Ceuta als Ziel nannten. Spanien kündigte an, seine Grenztruppen vor Ort zu verstärken.
1: Tausende kommen allein am Mittwoch über die Grenze. Migranten, größtenteils aus dem benachbarten Marokko. Die meisten junge Männer und Jugendliche. Jubelnd laufen sie durch die Straßen Ceutas. Mir geht es gut, Gott sei Dank. Ich war 2 Stunden mit meinem kleinen Bruder im Wasser. Ich möchte arbeiten. Die Regionalregierung der spanischen Exklave Ceuta mit dem Ansturm überfordert. Schon jetzt sind die Aufnahmezentren überfüllt. Hintergrund des sprunghaften Anstiegs ist möglicherweise ein Urteil des obersten Gerichtshofs Spaniens aus dem Juni. Demnach dürfen Migranten, die durch eigene Kraft nach Ceuta gelangen, nicht umgehend wieder zurückgeschickt werden. Spanien und Marokko haben aber bereits eine schnelle und unbürokratische Rückführung vereinbart. Die Regierung in Madrid will die Militärpräsenz in der nordafrikanischen Enklave verstärken. Heute sollen 3 Züge mit je 20 Soldaten, eine Tauchereinheit und ein Militärschiff verlegt werden. Italiens Ministerpräsidentin Meloni spricht von schockierenden Bildern und fordert auf der Plattform X, Spanien vorübergehend aus dem Schengen-Raum auszuschließen. Die EU hat angesichts des massiven Andrangs Unterstützung angeboten, etwa über die europäische Grenzbehörde Frontex.
0: Nach der WM-Boykottdrohung der europäischen Verbände muss FIFA-Präsident Infantino die nächsten Rückschläge hinnehmen. Auch der für Nord- und Mittelamerika sowie die Karibik zuständige Kontinentalverband CONCACAF lehnt die in dieser Woche verkündeten Investorenpläne geschlossen ab. Am Vormittag distanzierte sich auch die asiatische Fußballkonföderation AFC von diesen Plänen. Zuvor hatte die FIFA mitgeteilt, an den Planungen festzuhalten.
2: Immer stärkerer Gegenwind für Gianni Infantino. Die Empörung über seine Investorenpläne für die Fußball-WM wächst. Jetzt erteilt auch die Konföderation der Verbände aus Nordamerika, Mittelamerika und der Karibik seiner Idee geschlossen eine Absage. Wir lehnen das Vorhaben ab, schreibt die CONCACAF auf ihrer Webseite. Die Zukunft des Fußballs müsse in den Händen der Fußballfamilie bleiben. Zuvor hatten sich schon die 55 nationalen Verbände der UEFA mit deutlichen Worten gegen Infantinos Plan zur Wehr gesetzt, die Vermarktung der Fußball-WM teilweise in private Hände zu geben und einstimmig mit Boykott gedroht. Nach den heutigen Gesprächen werden keine UEFA-Nationalteams an FIFA-Wettbewerben teilnehmen, solange diese Vorschläge im Raum stehen. Es sei denn, dieser Vorschlag wird in seiner Gesamtheit aufgegeben und es erfolgen verbindliche Zusicherungen, dass die FIFA ihre Wettbewerbe nie wieder für private Investoren öffnet. Infantino will eine neue Tochtergesellschaft der FIFA gründen, die zum Beispiel die TV-Rechte an der WM halten soll. Investoren sollen sich in die Tochtergesellschaft einkaufen können und der FIFA so 4 Milliarden Dollar in die Kasse spülen, um im Gegenzug 20% der Gewinne der Gesellschaft kassieren zu können. Ein No-Go für den DFB.
3: Ich glaube, der Fußball lebt von der Akzeptanz der Gesellschaft und wir dürfen ihn nicht zum Spielball von Investoren machen.
2: Angeführt werden soll die Investorengruppe von Joshua Kushner, dem Bruder von Jared Kushner, der wiederum der Schwiegersohn von US-Präsident Trump ist, einem Kumpel von Infantino. Der verteidigt sein Vorhaben, verspricht sich davon weltweit bessere Fußballplätze und stärkere Nationalmannschaften und versucht zu beschwichtigen. Das ist Teil eines demokratischen Prozesses und eine Chance, keine Verpflichtung.
4: And above all, it is an opportunity, but not an obligation.
2: Bis zum 19. September sollen sich die FIFA-Mitglieder entscheiden, ob sie mitmachen oder nicht. Ob die notwendige Mehrheit der Stimmen zustande kommt, scheint fraglicher denn je.
0: Um 3 Uhr in der Nacht war es soweit. Nach einem spektakulären Transport durch ein Hamburger Wohngebiet hat die 3.700 Tonnen schwere neue Sternbrücke ihr Ziel erreicht. Punktgenau wurde der auf mehr als 1.000 Rollen ruhende Stahlkoloss in die endgültige Position gedreht. Dort wird die Brücke in den kommenden Wochen fest eingebaut. Job erledigt, heißt es also für die niederländische Spezialfirma, die die Brücke transportiert hat. Karen Münster in Hamburg, die Brücke hat quasi ihre Parkposition erreicht. Hat unterm Strich also alles wie am Schnürchen funktioniert?
5: Zwischenzeitlich gab es immer wieder mal kleinere Unterbrechungen. Gestern Nachmittag zum Beispiel wurde der Transport für mehrere Stunden unterbrochen, weil hier die Stahlplatten auf der Straße nachjustiert worden sind, um die Straße zu schützen. Man muss aber auch sagen, der Transport, der ging ja bereits einen Tag früher los als ursprünglich geplant. Und wir haben vorhin noch mal mit der Bauleiterin gesprochen, die zeigte sich durchaus zufrieden. Sie sagte, sie sei überwältigt davon, wie gut das hier alles geklappt habe. Man sei vollkommen im Zeitplan. Und dementsprechend kann man durchaus sagen, die Bauleiterin ist zufrieden. Und bisher scheint hier alles nach Plan zu laufen.
0: Ja, spektakuläre Bilder, die wir auch aus der Nacht noch mal zeigen. Wir sehen im Hintergrund, sieht es immer noch reichlich nach Baustelle aus. Was passiert denn da alles heute noch?
5: Wir haben es ja eben gehört, die Brücke, die ist seit 3 Uhr heute Morgen in ihrer Position. Aber das ist noch nicht die endgültige Position. Jetzt geht es darum, die Brücke zwischen den Gleisen quasi einzufügen. Das ist wirklich Millimeterarbeit. Man muss sich vorstellen, ebenso wie beim Transport, diese Brücke, die ist über 100 Meter lang, 21 Meter breit. Da zählt wirklich jeder Millimeter. Und das wird jetzt eben in den nächsten Stunden hier ausjustiert, vielleicht auch in den kommenden Tagen. Und dann geht es eben weiter mit Feinarbeiten. Also es geht um die Elektrik, die da noch angebracht werden muss. Es geht um die Gleise, die fehlen aktuell noch auf der Brücke. Das wird alles in den kommenden Tagen bzw. in den kommenden Wochen nachjustiert. Teilweise wird die Baustelle aber hier auch schon zurückgebaut. Die Stahlplatten, die hier auf den Straßen lagen für den Transport, die werden teilweise heute schon zurückgebaut.
0: Diese riesige Brücke ist durch ein ganz normales Wohngebiet geschoben worden auf diesen ganz vielen kleinen Rädern. Und an manchen Engstellen war ja wirklich nur wenige Zentimeter Platz, bis da plötzlich ein Haus oder ein Balkon kam. Wie sieht's denn am Tag nach dem Transport aus? Ist wirklich alles heile geblieben?
5: Diese Straße, auf der der Transport stattgefunden hat, die ist natürlich nicht für so einen Schwertransport gedacht. Und auch die Häuser drumherum, die sind nicht darauf ausgebaut, dass hier wirklich so viele tausend Tonnen durch die Straße ziehen. Deswegen hat man vorab Maßnahmen getroffen, um eben zu verhindern, dass hier Schäden entstehen. Also man hat zum Beispiel die Straße aufgeschüttet, man hat hier Stahlplatten hingelegt, man hat links und rechts teilweise Bäume gefällt, 86 an der Zahl. Man hat bei einer Tankstelle das Dach abmontiert in Teilen, um eben zu verhindern, dass der Schwertransport dagegen kommt, dass die Brücke womöglich einen Zentimeter zu weit rechts oder zu weit links transportiert wird. Stand jetzt gibt es aber keine Schäden und das spricht ja auch dafür, dass diese Vorsichtsmaßnahmen durchaus gegriffen haben. Die 600 Anwohner hier links rum im Viertel, denen wurde auch vorab angeboten, dass sie sich in ein Hotel zurückziehen können für die Zeit der Baustelle. Das haben nicht alle gemacht. Teilweise sind sie auch hier geblieben und haben sich das Spektakel angeschaut und sind jetzt wahrscheinlich auch froh darüber, dass es bisher eben keine größeren Schäden gibt in ihrem Viertel.
0: Da hat die Transportfirma tatsächlich offenbar ganze Arbeit geleistet. Wann fahren denn die ersten Züge über die Brücke?
5: Also die Baustelle, die läuft noch offiziell bis zum 31.08. Ab dann soll der Zugverkehr wieder freigegeben werden. Und dann wird erwartet, dass etwa 1.000 Züge pro Tag über die Sternbrücke, über die neue Sternbrücke, muss man ja sagen, rüberfahren. Bis es soweit ist, dauert es aber, wie gesagt, etwa noch 4 Wochen. Und es fehlen auch noch die Gleise. Und bis die da wirklich drauf liegen, bis dahin kann natürlich auch kein Zug über die Brücke fahren.
0: Ja, und mal gucken, ob der Zeitplan dann auch eingehalten wird. Danke für diese Eindrücke aus Hamburg, Karen Münster. Deutschlandweit hatten die extremen Temperaturen der vergangenen Woche gravierende Auswirkungen auf Mensch und Natur. So sind bis Mitte Juli dieses Jahres bereits etwa 9.800 Menschen bedingt durch die Hitze gestorben. Das hat das Robert-Koch-Institut berechnet. Die Hitze verursacht außerdem in vielen Regionen Dürre. Böden sind völlig ausgetrocknet und Landwirte bangen um ihre Ernte.
6: Der Pegel in Kaub am Mittelrhein. Er ist eine der entscheidenden Messstellen für die Rheinschifffahrt. Der Wasserstand heute zählt zu den niedrigsten, die hier je gemessen wurden. Für die meisten Frachtschiffe bedeutet das weniger Ladung, um überhaupt noch fahren zu können.
7: Also dieses Jahr werden wir wahrscheinlich die bisherigen Rekorde im Hinblick auf Niedrigwasser reißen. An vielen Pegeln, vielleicht nicht an allen, aber an vielen. Es ist schon eine jetzt relativ lang andauernde und ja, besondere Situation.
6: Ganz gesperrt wird der Rhein auch bei Niedrigwasser nicht. Doch weil die Frachter nicht mehr so viel laden können, wird der Transport teurer. Schätzungsweise nur ein Fünftel der sonst üblichen Güter können derzeit hier transportiert werden. Für die Lieferketten kann das zu einem Problem werden.
8: Je länger jetzt das Niedrigwasser anhält, desto schwieriger wird es werden, die Ketten aufrechtzuerhalten. Die Prognose für die nächsten 14 Tage macht ja nur etwas Hoffnung. Also der Rhein wird wohl schiffbar bleiben hier in Kaub, aber es sind auch keine wesentlich steigenden Pegelstände zu erwarten.
6: Die Logistikbranche leidet. Und auch insgesamt sei die Wirtschaft in Deutschland noch nicht gut auf solche extremen Hitzewellen vorbereitet.
9: Was wir sehen ist beispielsweise, dass die Produktivität eben stark leidet. Das bedeutet, wir haben das alle erlebt am eigenen Leibe in den letzten Wochen. Wir schlafen schlechter, wir machen mehr Fehler, wir arbeiten langsamer. Das schlägt sich nieder, das merken die Unternehmen. Auf der anderen Seite steigen aber auch die Kosten, weil eben auch mehr gekühlt werden muss, Maschinen als auch Menschen.
6: Und auch diese Straßenbahnschienen in Nürnberg. Auf bis zu 60 Grad heizen sie sich in der prallen Sonne auf. Ende Juni führte das dazu, dass die Fugenmasse schmolz und die Gleise verklebte. Der Betrieb musste eingestellt werden. Ein hoher wirtschaftlicher Schaden. Nun soll Wasser die heißen Schienen kühlen.
10: Mit dem Aufbringen des Wassers können wir so um 15 bis 20 Grad die Temperatur reduzieren. Wir müssen natürlich darauf achten, dass wir das auch regelmäßig machen, weil durch das Bescheinen, durch die Sonne steigt die Temperatur in einer gewissen Zeit auch wieder an.
6: Und letztlich führen Hitze und Trockenheit auch dazu, dass sie häufiger ausrücken müssen. Feuerwehren in ganz Deutschland kämpfen, wie hier in Reichenbach in Rheinland-Pfalz, gegen die Flammen. Hunderte Kräfte von Feuerwehr und Bundeswehr sind hier im Einsatz. Die Folgen der Trockenheit, sie zeigen sich an vielen Stellen, in der Wirtschaft, aber auch in der Natur.
0: Ja, das hat schon was von Ausnahmezustand, wenn man die Bilder sieht. Vertiefen kann ich das jetzt mit meinem Kollegen Tim Steger aus dem ARD-Wetterkompetenzzentrum. Tim, wir erleben schon die nächste Hitzewelle in diesem Jahr. Kannst du das mal einordnen, wo wir uns mit diesem Sommer bislang bewegen?
11: Ja, also wenn man das Mittel anschaut, vor allem der Juni war etwa 3 Grad wärmer als das langjährige Mittel. Der Juli jetzt nur so etwa 1,5 Grad über dem Mittel der letzten 30 Jahre. Aber wir hatten ja im Frühsommer schon eine extreme Hitzewelle, wo Rekordtemperaturen verzeichnet worden sind. Dann Mitte Juli und jetzt Ende Juli schon die dritte Hitzewelle. Das ist also schon markant. Die Anzahl der Hitzewellen ist aber nicht so unbedingt das Entscheidende, sondern eben auch die Ausprägung, die Intensität. Gestern zum Teil auch wieder über 40 Grad, vor allem im Frühsommer eine extrem lange Hitzewelle. Das ist schon besonders. Das gibt es so nicht jedes Jahr, aber der Trend geht eben dahin, dass sowas immer häufiger und wahrscheinlicher wird.
0: Und noch eine Zahl untermauert das ja. 9.800 Hitzetote sind zu beklagen, laut Robert-Koch-Institut an extremen Tagen. Da gibt es ja auch Unwetterwarnungen im Radio und aufs Handy, ähnlich wie bei Gewitter. Müssen wir Hitze auch wirklich mehr wie ein Unwetter verstehen?
11: Ganz richtig. Also es sind regelrechte Naturkatastrophen, wurde bisher oft unterschätzt, weil es eben nicht so starke Bilder gibt und die Dynamik eben nicht so sichtbar ist. Es ist mehr so ein leiser Killer. Beispielsweise in 2003, während dieses Jahrtausendsommers, wurden europaweit etwa 70.000 Hitzetote beklagt, aus der Übersterblichkeit abgeleitet. Das Problem ist, im Einzelfall lässt sich es nicht immer entscheiden. Aufgrund der Statistik kann man es aber schon ganz gut abschätzen, dass das immer so in die Tausende geht. Und damit ist es wirklich die gefährlichste Naturkatastrophe hier in Europa in Verbindung mit Extremwetter.
0: Ja, also Hitze ist eben kein Schönwetterphänomen, zumindest nicht in dieser Ausprägung. Und ein weiteres Problem ist ja die Trockenheit. Wie viel Niederschlag fehlt denn momentan?
11: Ja, die letzten 5 Monate waren allesamt zu trocken. Vor allem jetzt der Juli, nur etwa die Hälfte des Niederschlags gefallen, im Westen zum Teil nur 20%. Bisher im Frühjahr und Sommer fehlen bundesweit im Mittel etwa 70 bis 100 Liter pro Quadratmeter. Das ist markant, aber beispielsweise 2018, 2020 waren es am Ende des Sommers sogar mehrere 100 Liter. Das ist aber nur das, was von oben fehlt. Das andere ist natürlich, wie viel ist verdunstet. Und da ist eben auch sehr extreme Hitzewellen, die eine große Verdunstung verursacht haben. Und somit sind die Böden stark ausgetrocknet, verbreitet, vor allem in der Südhälfte, aber auch im Osten sieht man das. Bis in tiefere Schichten, knapp 2 Meter, ist der Boden deutlich zu trocken und entsprechend auch die Flusspegel jetzt auf Rekordniveau niedrig. Das alles spielt hier zusammen.
0: Gravierende Folgen hat das natürlich auch für die Wirtschaft. Wenn wir jetzt einzelne Tage anschauen, dann reden wir übers Wetter. Wenn wir langfristige Trends anschauen, wie wir es ja auch schon gemacht haben, dann sprechen wir sicher auch übers Klima. Und das verändert sich. Der spanische Ministerpräsident Sanchez, der hat angesichts der Waldbrände von der Klimakatastrophe gesprochen. Heißt das vielleicht auch, dieser Sommer ist auf lange Sicht vielleicht noch einer der kühleren?
11: Ja, der Trend geht eindeutig nach oben. In den letzten etwa 50 Jahren haben sich die Sommer hier in Deutschland um etwa im Mittel 2 Grad erwärmt. Aber die Jahr-zu-Jahr-Schwankungen sind sehr groß. Also zum Beispiel 2003 war einer oder beziehungsweise auch der heißeste Sommer bisher seit Messbeginn. Danach folgten erstmal 2 sehr kühle Sommer. Also es könnte theoretisch sein, dass nächstes Jahr auch wieder ein kühler Sommer folgt. Wobei jetzt global gesehen das El Niño-Phänomen das eher unwahrscheinlich werden lässt. Aber insgesamt geht der Trend nach oben. Das heißt, markante Hitzewellen, heiße, trockene Sommer werden häufiger wahrscheinlicher, auch wenn sie mittendrin zwischendurch auch abgelöst werden können von kühlen, regnerischen Sommern. Das wird es auch weiterhin geben. Es wird nur seltener und unwahrscheinlicher.
0: Vielen Dank für diese Information. Tim Steger nach Frankfurt.
12: Gestern war es neben der großen Hitze von regional 40 Grad ziemlich turbulent beim Wetter. Regional gab es große Schäden durch Orkanböen. Auch heute drohen zumindest örtlich wieder Unwetter. Schauen wir zunächst aber auf die Wetterlage. Tiefdruckgebiete reichen mit ihren Ausläufern vom Nordmeer und Skandinavien bis nach Mitteleuropa, während sich das Hoch über Südosteuropa weiter zurückzieht. Dabei fließt in den Norden und Nordwesten etwas kühlere Atlantikluft, während die Hitzewelle im Süden weitergeht. Und an dieser Luftmassengrenze entwickeln sich heute in feuchter Luft noch einmal zum Teil heftige Gewitter. Mit Ausnahme des Westens ist die Gewittergefahr bis in die kommende Nacht hinein erhöht. Dabei können lokal begrenzt Starkregen mit Mengen zwischen 20 und 50 Liter pro Quadratmeter in kurzer Zeit, Hagel bis 3 cm Durchmesser und Sturm oder gar schwere Sturmböen von 75 bis 100 km pro Stunde auftreten. Besonders im Süden sind auch orkanartige Böen um 115 km pro Stunde nicht ausgeschlossen. Es kommt aber längst nicht überall in den gezeigten Bereichen zu Gewittern oder sogar zu Unwettern. Wie immer sind es lokale Ereignisse und an einem Ort kann es ein heftiges Gewitter geben, während einen Ort weiter gar nichts passiert. Heute scheint nach Südosten hin zunächst die Sonne, sonst breiten sich einige Wolken aus. Ab dem Nachmittag entstehen dann einzelne Schauer und Gewitter, die heftig ausfallen können und Unwettergefahr bringen. Im Süden können auch abseits davon Sturmböen auftreten. In der Nacht sind besonders im Süden und Osten noch einige Schauer und Gewitter unterwegs, die weiterhin unwetterartig ausfallen können. Ansonsten zeigt sich der Himmel mal dicht bewölkt, mal aufgelockert und meist ist es trocken. Die Waldbrandgefahr erreicht heute in der Südhälfte noch einmal die höchste Stufe. In der Nordhälfte liegt sie dagegen auf mittlerem Niveau. Und das sind die Temperaturen. Im Süden herrscht heute noch mal große Hitze bei 32 bis 38 Grad. Im Norden und Nordwesten ist es dagegen deutlich kühler, an der Nordsee nur 20 Grad. Die Nacht verläuft in Niederbayern stellenweise tropisch warm mit 20 Grad, sonst kühlt es etwas besser ab, in Nordfriesland sogar bis auf 9 Grad. Morgen muss dann in der Südosthälfte mit teilweise kräftigen Schauern und Gewittern gerechnet werden, während es in den übrigen Regionen trocken bleibt, bei viel Sonne und lockeren Wolken. Dazu 21 Grad an den Küsten bis 32 Grad im Südosten. Am Sonntag überwiegt der Sonnenschein, allenfalls im Süden bilden sich einzelne Schauer oder Gewitter. Der Montag bringt neben Sonne und Wolken im Tagesverlauf zum Teil kräftige Schauer und Gewitter, oft bleibt es aber auch trocken. Die Hitze breitet sich dabei wieder auf weite Landesteile aus. Ja, zumindest örtlich wird es also durch die Schauer und Gewitter mal nass, doch der Juli endet in einigen Regionen, besonders im Westen und Südwesten, extrem trocken. Es bleibt abzuwarten, ob der August eine Entspannung der Dürresituation bringen wird.
0: Sechs Tage ist der Anschlag auf den Berliner CSD nun her. Jetzt steht wieder das Wochenende vor der Tür und damit weitere Christopher Street Days in Deutschland. Einer der größten findet in Hamburg statt. Im Vorfeld der morgigen Demonstration und Parade hat die Stadt noch einmal die Sicherheitsvorkehrungen erhöht. Denn wegen des Terrors in Berlin werden viele Teilnehmerinnen und Teilnehmer erwartet. Unter dem Motto, jetzt erst recht.
13: Kannst du einmal bitte den letzten Bierwagen einweisen?
14: Das Walkie-Talkie von Ronny Luxert steht kaum still. Für den Projektleiter und sein Team läuft der Countdown bis zum Christopher Street Day. 20 Betonblöcke müssen sie allein um den Hamburger Rathausmarkt in Stellung bringen.
15: Hier kommen dann 4 Stück hin. Wir brauchen ja auch eine gewisse Durchgangsbreite. Das heißt, wenn man entfluchten muss, müssen die Personen ja auch auf die Freiflächen gelangen. Wir haben jetzt hier gegenüber anderen Städten einen richtig großen Vorteil, dass wir in einem sehr verwinkelten Bereich sind, sodass wir nur 2 große Anfahrtswege haben, wo wir dann jeweils 12 oder 7,5 Tonner stehen haben.
14: Die schweren Lkw und Sprinter gehören längst zum Sicherheitskonzept dazu. Nach dem Anschlag auf den Berliner CSD mussten sie hier kaum nachschärfen. Noch bevor morgen Hunderttausende zur großen CSD-Parade kommen, feiert die queere Community schon jetzt in der ganzen Hansestadt. So wie gestern Abend hier auf dem Hamburger Dom. Auch das Schmuddelwetter kann die Stimmung nicht trüben. Der Angriff beschäftigt viele dagegen schon.
16: Angst jetzt habe ich nicht direkt, aber es macht schon Sorge auf jeden Fall, ne?
17: Es hat mich nachdenklich gemacht auf jeden Fall, aber ich möchte mich nicht einschränken und ich möchte trotzdem sichtbar sein.
18: Wir haben keine Angst, weil passieren kann immer und überall irgendwas.
14: Die Hamburger Polizei hat ihre Einsatzkräfte nach dem Anschlag in Berlin in diesem Jahr verdoppelt. Im Fokus längst nicht mehr nur Parade und Straßenfest selbst.
19: Wir werden auch im Umfeld der Veranstaltung und der Versammlung mit Uniformierten, aber auch mit zivilen Kräften unterwegs sein. Hinzu kommt noch eine Luftkomponente. Das heißt, unser Polizeihubschrauber wird in der Luft sein und auch Drohnen.
14: Mehr Sicherheit, damit am CSD-Wochenende nicht Sperren im Mittelpunkt stehen, sondern Vielfalt und Zusammenhalt.
0: Tja, während die Vorbereitungen für weitere Christopher Street Day Veranstaltungen laufen, gibt es weiter die Frage, warum konnte der Anschlag auf den CSD in Berlin nicht verhindert werden? Und das, obwohl so viel über den mutmaßlichen Täter bekannt war. Aus der Politik kommen mittlerweile fast täglich neue Vorschläge. So will etwa Bundesfamilienministerin Prien nun mehr gegen Radikalisierung tun und Programme stärker fördern, die auf Prävention setzen. Ein politisches Zurückrudern, nachdem die Bundesregierung Fördermittel für viele Projekte gekürzt hatte. Als Frage bleibt auch, wie Ämter und Behörden besser zusammenarbeiten und Informationen austauschen können, wenn sie den Verdacht haben, dass sich jemand radikalisiert.
20: In diesem Haus wohnte Abdul B., geboren 2005 in Berlin, begann hier seine Radikalisierung. Im Stadtteil Mitte, unweit von Discos, Bars, Prostitution. Anwohner wollen nicht mit uns sprechen. Aus Gerichtsurteilen geht hervor, Abdul B. wurde schon mit 14 Jahren gewalttätig. Der Berliner Sozialarbeiter Burak Caniperk sagt, der Weg vom Problemkind zum Terroristen ist lang.
21: Es ist eine Verzahnung, eine Reihe von Ereignissen, die dazu führt, dass junge Menschen von einer schlechten Idee zu einem schlechten Einfluss, zu einer schlechten Tat gelingen. Das passiert nicht von heute auf morgen.
20: Auch bei Abdul B. nicht. Der Verfassungsschutz kannte ihn schon mehrere Jahre, heißt es im Berliner Innenausschuss. B. soll sogar öffentlich für salafistische Gruppen missioniert haben. Recherchen von ARD Kontraste zeigen, 2024 reiste er nach Mekka, an seiner Seite eine wichtige Figur der radikal-islamistischen Szene Berlins. 2 Jahre später wird Abdul B. verurteilt, er wollte sich dem IS anschließen. Er muss an einem Deradikalisierungsprogramm teilnehmen.
22: Warum wird erst so spät versucht, ihm ein Deradikalisierungsprogramm zuzuführen? Wäre dies vor einigen Jahren passiert, noch in jungen Jahren, wären hier die Erfolgschancen deutlich größer gewesen als in so einem so späten Zeitpunkt.
20: Nach der Tat fragen sich viele, wieso sich Abdul B. überhaupt so weit radikalisieren konnte. Dass junge Menschen durchs Raster fallen können, beklagt auch ein Berliner Jugendstadtrat.
23: Das kann an Finanzierung, an Personalmangel oder auch am mangelnden Mitwirkungswillen liegen. Denn auch das ist ein Punkt, wenn die Familie nicht unterstützt, wenn der Jugendliche das Kind nicht mitmachen will, ist es deutlich schwerer, hier auch Erfolge zu erzielen.
20: Abdul B. hielt sich vor der Tat offenbar viel in seiner Wohnung auf, radikalisierte sich auch online, wo islamistische Gruppen weitgehend unkontrolliert agieren können und besonders junge Männer ansprechen.
21: Frustration, Perspektivlosigkeit und Krisen schaffen einen Nährboden für falsche Einflüsse. Man schließt sich ja auch oftmals irgendwelchen Gruppen an für ein besseres Leben, für die Hoffnung auf ein besseres Leben. Und dieser Mensch, der diese Tat verübt hat, also ganz ehrlich, für mich klingt das auch nach jemandem, der aufgegeben hat.
20: Die CSD-Parade lief nur wenige Schritte an seinem Haus vorbei. Ob Abdul B. seinen Anschlag plante oder spontan agierte, wird nun ermittelt.
0: Wir sind beim nächsten Update hier bei Tagesschau 24 und vertiefen einige der wichtigen Themen des Tages. Mit meinem Kollegen Jonas Freudenhammer. Jonas, in den vergangenen Tagen, da haben tausende Migranten die spanische Exklave Ceuta erreicht. Das ist eine Stadt an der Grenze zu Marokko, also an der Nordküste des afrikanischen Kontinents, gehört aber zu Spanien. Und dort herrschen jetzt teilweise chaotische Zustände und es sind offenbar deutlich mehr Menschen angekommen als zunächst gedacht.
1: Ja, auch heute Nacht sind weiter Menschen nach Ceuta gekommen. Wir haben sogar auch Live-Bilder aus Ceuta vorliegen. Es kommen weiter Menschen nach Ceuta und die Nachrichtenagentur Reuters meldet unter Berufung auf das spanische Innenministerium, dass es allein in den letzten 24 Stunden rund 49.000 Menschen gewesen sein sollen, die nach Ceuta gekommen sind. Auch spanische Medien nennen diese hohe Zahl. Dabei bei diesem Versuch, nach Ceuta zu kommen, sind wohl mindestens 18 Menschen auch ums Leben gekommen.
0: Jetzt geht es natürlich darum, diejenigen, die angekommen sind, zu versorgen und dann womöglich auch eine Rückführung zu organisieren. Die spanische Regierung hat erstmal beschlossen, einige Soldaten zur Unterstützung nach Ceuta zu schicken. Welchen Umfang hat denn dieser Einsatz?
1: Das sind 3 Züge mit jeweils 20 Soldaten, die da geschickt wurden. Außerdem eine Tauchereinheit und ein Militärschiff. Auch die Spezialeinheit der Polizei, die vor Ort ist, wurde auf 200 Beamte aufgestockt. Das waren jetzt gerade noch Bilder aus der vergangenen Nacht. Die Behörden vor Ort waren eben mit dieser großen Anzahl von Menschen überfordert und hatten deswegen auch explizit um Hilfe gebeten bei der Regierung in Madrid.
0: Immer wieder mal spitzt sich die Lage in Ceuta zu. Aber warum kommen gerade jetzt diese, ja, womöglich zehntausenden Menschen dorthin?
1: Der Hintergrund ist wahrscheinlich ein spanisches Gerichtsurteil, das besagt hat oder entschieden hat, dass Menschen, die Ceuta erreichen, und zwar schwimmend erreichen, nicht sofort wieder zurückgeschickt werden dürfen. Du hattest es gesagt, Ceuta ist eine spanische Exklave, eben an der nordafrikanischen Küste, ist aber EU-Gebiet. Da wohnen etwa 85.000 Menschen.
0: Dann verlassen wir mal diesen Spielort, beobachten aber weiter die Lage. Weiterhin beschäftigen uns nämlich die Waldbrände an verschiedenen Orten Europas. Auch Spanien hat da ja eine Rolle gespielt, vor allem zu Beginn der Woche. Da ist es inzwischen etwas ruhiger geworden. Woanders hingegen hat die Feuerwehr noch ordentlich zu kämpfen. Wie ist die Lage, Jonas?
1: Also in Spanien und Frankreich sind die Brände noch nicht gelöscht, aber weiter oder besser unter Kontrolle. Die Lage entspannt sich. Menschen, die evakuiert wurden, zumindest einige von denen, können auch wieder in ihre Häuser zurückkehren. Aber die Lage wird natürlich weiter aufmerksam beobachtet. Ganz anders sieht es aus in Griechenland, insbesondere auf der Insel Kreta. Da ist nämlich der starke Wind ein großes Problem, der mit Böen so stark ist, dass auch Flugzeuge und Hubschrauber nicht fliegen können, um das Feuer aus der Luft zu löschen. Also es kann eben nur vom Boden her gelöscht werden. Da wurden rund 8.000 Menschen evakuiert und es wird erst damit gerechnet, dass die Winde erst so heute Abend nachlassen. Auch auf anderen griechischen Inseln gibt es Brände. Auch in der Türkei gibt es Brände, vor allen Dingen im Süden und im Westen des Landes. Da hat der Forstminister Ibrahim Jumalki bekannt gegeben, dass 163 der 169 Brände, die bekannt sind, unter Kontrolle seien.
0: Also immer noch sehr dynamisches Waldbrandgeschehen. Ja, ziemlich brenzlig ist es auch bei der FIFA momentan. Da gibt es eine der größten Krisen der Geschichte des Weltfußballverbandes, sagen zumindest Sportjournalisten. Für viel Unmut hat der Präsident gesorgt mit den Plänen, WM-Rechte teilweise an private Investoren zu verkaufen. Und es formiert sich deutlicher Widerstand. Wie sieht der genau aus?
1: Also gestern hatte ja schon die UEFA, der Europäische Verband, bekannt gegeben, dass man, wenn man die FIFA an diesen Plänen festhalten würde, eine mögliche WM oder die nächste WM boykottieren würde. Das war natürlich schon mal eine deutliche Ansage. Auch der Nord- und Mittelamerikanische Verband hat sich der Kritik der UEFA an den FIFA-Plänen angeschlossen. Und jetzt kommt auch noch der Asiatische Verband dazu und hat sich eben als nächstes auch angeschlossen an dieser großen, deutlichen Kritik. Und das ist sehr bedeutsam, denn der nordamerikanische und, Verband und die UEFA zusammen haben 96 vertreten zusammen 96 nationale Verbände. Insgesamt sind 211 Mitglieder in der FIFA. Und um diese Pläne, die FIFA-Chef Gianni Infantino vorgestellt hat, zu beschließen, bräuchte es eine Mehrheit der 211 Mitgliedsverbände. Und ja, wenn der asiatische Verband nun auch dazu kommt und auch geschlossen gegen diese Pläne stimmt, dann würde diese Mehrheit auf jeden Fall nicht mehr erreicht werden. Insofern, ja, wenn der asiatische Verband dazu kommt, dann sind diese Pläne offenbar nicht mehr zu erreichen für Infantino.
0: Die Kritik ist jedenfalls mehr als deutlich. Was sagt der FIFA-Präsident? Schlechte Medienberichte haben den Prozess gestört. Jedenfalls scheinen seine Pläne deutlich unter Druck geraten zu sein. Danke für das Update, Jonas Freudenhammer.
1: Gerne.
0: Es gibt neue Arbeitslosenzahlen und demnach stieg die Zahl der Menschen ohne Job in Deutschland im Juli erneut an. So verzeichnet die Bundesagentur für Arbeit nun mehr als 3 Millionen Menschen ohne Arbeit. Im Vergleich zum Vormonat stieg die Zahl um 71.000, im Vergleich zum Vorjahresmonat um 28.000. Die Quote stieg auf 6,4%. Damit setzt sich die schwache Entwicklung der letzten Monate fort. Es ist, als hätte man seinen persönlichen Komponisten in der Hosentasche quasi. Künstliche Intelligenz ermöglicht es inzwischen jedem, professionell klingende Songs samt Text und Gesang zu generieren. Etwa mit dem US-amerikanischen Angebot Suno. Doch wie bei allen KI-Diensten beruhen die Fähigkeiten auf Millionen Trainingsdaten, in diesem Fall Musikstücken, die meist ohne Erlaubnis analysiert wurden. Der deutsche Musikrechteverwerter GEMA hatte deshalb stellvertretend für seine Klienten geklagt, mit Erfolg. Das Landgericht München entschied heute, Suno darf die Melodien der von der GEMA vertretenen Komponisten nicht ungefragt nutzen. Eine Schadenshöhe wurde allerdings nicht festgestellt. Ein wegweisendes Urteil für die Musikbranche. Mehr dazu hat Rüdiger Kronthaler in München. Ja, künstliche Intelligenz wird immer mehr zum Alltagsbegleiter und die erstellt eben auch kreative Inhalte mit Musik. Warum war das in diesem Fall so umstritten?

0: Ja, hier geht es darum, wie diese KI eigentlich trainiert wurde. Das ist ja der heikle Punkt. Die GEMA konnte nachweisen, dass für das Training der sogenannten KI von Suno, dass hier Stücke im Original verwendet wurden. Und ein zweites konnte nachgewiesen werden, dass diese Stücke weiterhin gespeichert sind. Also, dass es sozusagen Raubkopien gibt, auch wenn diese Stücke vielleicht nicht komplett gespeichert sind, dann doch in Teilen. Das heißt, das war das Entscheidende und damit konnte quasi ja jetzt dieses Urteil gefällt werden in erster Instanz.
1: Ja, und die GEMA hat offenbar reichlich Argumente gesammelt für ihr Anliegen. Was war denn aus Sicht des Gerichts dann entscheidend?
0: Ich höre nichts. Aus Gerichtsentscheidung, ja, ich habe leider keine Tonverbindung, aber ja, also das Entscheidende war,
1: genau.
0: Also GEMA hat die Musik, hat dieses quasi durchgespielt, hat mehrere Musikstücke genommen, hat diese Musikstücke quasi, hat quasi die Liedtexte gepromptet, also mit dieser KI, man kann da die Liedtexte eingeben und man kann diese KI auffordern, schreibe mir ein Stück dazu. Man gibt noch ein paar weitere Attribute dazu und dann wird ein Musikstück ausgespuckt. Das hat sie versucht, beispielsweise bei dem Stück Forever Young, I Want to Be, das ist ja sehr bekannt, und hat dann nach mehreren Versuchen tatsächlich mehr oder weniger einen sehr ähnlichen Titel rausbekommen. Das heißt, mehr oder weniger, das Gericht war überzeugt, das war im Prinzip der Originaltitel, leicht verändert, aber jeder auf der Straße hätte ihn so erkannt. Das ist der heikle Punkt. Das ist nämlich, diese Komposition ist geistiges Eigentum. Geistiges Eigentum ist geschützt. Das heißt, das geistige Eigentum hätte nicht verwendet werden dürfen zum Training. Man hätte fragen müssen und man hätte dieses Stück auch nicht speichern dürfen. Und das ist ein bisschen technisch kompliziert, aber die KI funktioniert quasi so, dieses Originalstück wird quasi zerhackt in Kleinteile und wird dann wieder zusammengebaut und anhand quasi dieser Rekonstruktion hat man quasi festgestellt, dass dieses Stück in diesen Teilen noch vorhanden sein muss, also irgendwo gespeichert sein muss und das reicht, um zu sagen, das Urheberrecht wurde verletzt, das geistige Eigentum wurde quasi verwendet und deswegen jetzt dieses Urteil, also die Verurteilung von Suno hier, das Urheberrecht verletzt zu haben.
1: Technisch komplizierte Materie. Technisch kompliziert ist manchmal auch so eine Live-Schalte. Rüdiger Kronthaler, leider haben wir eine starke Verzögerung im Ton. Das kann passieren, deswegen an dieser Stelle vielen Dank nach München. Nicht nur in der Kreativbranche, sondern auch in der Kundenberatung wird zunehmend künstliche Intelligenz eingesetzt, aber nicht immer mit zufriedenstellenden Ergebnissen. Darüber hat mein Kollege Klaus-Rainer Jackisch an der Frankfurter Börse mit Sarah Spiekermann-Hoff von der Wirtschaftsuniversität Wien gesprochen.
2: Die deutschen Unternehmen, sie sind nicht unbedingt die kundenfreundlichsten. Das ist nicht ganz neu. Deutschland eine Servicewüste, das wissen wir seit Jahren. Aber offenbar hat sich das in den letzten Monaten und Jahren doch noch mal deutlich verschlechtert. Da gibt es die Postboten, die Pakete ohne Abstellgenehmigung einfach irgendwo in den Garten knallen oder vor die Tür und dann sich nicht scheren, wenn sie möglicherweise weg sind. Da gibt es die deutschen Fluggesellschaften, bei denen man eigentlich gar nicht anrufen muss, weil wenn man dort anruft, dann wird man entweder mit dummer KI konfrontiert oder mit einer KI, die einen nur abwimmelt. Und so kann man das fortführen, fortführen und fortführen. Insgesamt gibt es da also zunehmend zahlreiche Probleme. Kein Wunder ist es deshalb, dass Deutschland bei der Kundenzufriedenheit immer weiter absackt. Und ein neues Ranking macht das ziemlich deutlich, dass wir uns mal etwas näher anschauen wollen. Wenn wir uns dieses weltweite Ranking einmal anschauen, dann ist es so, dass vor allen Dingen Belgien bei der Kundenzufriedenheit ganz oben ist. Dort ist der Service relativ gut, läuft gut, auch in Norwegen. Das verwundert nicht, denn dort ist man tatsächlich nicht nur freundlich zu den Kunden, sondern auch sehr serviceorientiert. Das gilt natürlich auch für die angelsächsischen Länder. Da war das traditionell schon immer, insbesondere in Neuseeland, aber auch in Großbritannien mit sehr guten Werten. Und der Wert für Deutschland auf Platz 20, der sieht auf den ersten Blick gar nicht so schlecht aus. Aber wie gesagt, eher im unteren Mittelfeld und eigentlich dann doch nicht so gut, relativ gesehen jedenfalls. Ja, Woran liegt das eigentlich? Was können wir dagegen tun? Und wird sich das vielleicht bessern, auch mit künstlicher Intelligenz? Oder wird das Ganze eher schlimmer? Das möchte ich jetzt etwas näher beleuchten. Und dazu begrüße ich ganz herzlich in Wien Professor Sarah Spiekermann-Hoff. Sie ist dort an der Wirtschaftsuniversität in Wien. Sie ist spezialisiert auf künstliche Intelligenz und auf Kundenzufriedenheit. Einen schönen guten Morgen nach Wien.
3: Guten Morgen.
2: Ja, Frau Professor Spiekermann-Hoff, lassen Sie uns vielleicht einmal einsteigen. Wie gesagt, ganz neu ist die Thematik für Deutschland ja nicht, aber sie scheint sich doch ein bisschen zuzuspitzen. Zumindest berichten das die Verbraucherzentralen, bei denen sich die Beschwerden zunehmend häufen und die Balken biegen, wie das einige sagen. Gibt es eigentlich einen Grund, warum die deutschen Unternehmen gerade diesen wichtigen Markt offenbar in der beim Kundenservice nicht ganz so ernst nehmen?
3: Also ich denke schon, dass die deutschen Unternehmen den Kundenservice ähnlich ernst nehmen wie in anderen Ländern. Aber wir sehen halt international generell das Problem, dass wir durch die Digitalisierung oder digitale Transformation kommt es zu sehr großen Komplexitäten, also komplexe Softwaresysteme, die im Hintergrund laufen. Und hier gibt es Softwarefehler, Informationsfehler und das schlägt sich dann auch nieder an der Kundenschnittstelle.
2: Das heißt, das sind technische Probleme?
3: Richtig. Wir haben ein extremes Chaos.

0: stark Unternehmen investieren, zum Beispiel in die Datenqualität und in die Verlässlichkeit ihrer Systeme. Und Länder wie zum Beispiel England und Neuseeland, das haben Sie eben gesehen, die ja schon seit Jahrzehnten stolz auf ihre Serviceindustrie sind, könnten hier unter Umständen einfach auch mehr investiert haben über die Zeit.
1: Heißt das denn auf der anderen Seite auch, weil wir ja auch von künstlicher Intelligenz sprechen, die eben zunehmend auch in den Service-Hotlines eingesetzt werden oder auch in den Chats und natürlich erstmal so das Gröbste abfangen sollen, dass die noch gar nicht so richtig ausgereift ist?
0: Also das ist genau das Problem. Die Entwickler und CIOs, mit denen ich in Kontakt stehe, klagen mir alle ihr Leid, dass jetzt oben auf das Chaos der Software-Systeme noch die KI gesetzt wird. Und wie man so schön sagt, Bullshit in, Bullshit out. Auch die KI hängt von der Datenqualität ab. Und KI-Systeme haben an sich eigene systemische Probleme. Also die haben leider Fehlerhaftigkeiten, Inkonsistenzen, Redundanzen. Und das ist einfach gegeben und das haben wir auch bisher so noch nicht gelöst. Also wir haben es zu tun mit einer ersten Generation KI, die jetzt in der Wirtschaft umgesetzt werden kann. Und das ist einfach tatsächlich noch nicht ganz ausgereift.
1: Das heißt aber mit anderen Worten, die KI ist noch nicht so beigebracht worden, wie sie eigentlich mit den Kunden umgehen sollte.
0: Naja, also im Kundenumgang oder im Gespräch sind die KI-Systeme ja immer sehr nett. Das haben sie eigentlich schon ganz gut drauf. Aber es geht natürlich darum, zum Beispiel im Callcenter oder an der Kundenschnittstelle auch immer genau perfekt die richtige Information abzugeben. Und das kriegt die KI wiederum aus den IT-Systemen der Unternehmen. Und wenn da die Datenqualität nicht stimmt, dann kann die KI noch so gut sein. Dann wird eben doch der Fehler an den Kunden weitergegeben. Und danach geht das alles ins Chaos, weil die Kunden unzufrieden sind und die Frage sich stellt, wer haftet dann und wie kann man das nachweisen und so weiter.
1: Sie sagen es, viele Kunden sind tatsächlich sehr unzufrieden. Die sagen, jetzt spreche ich mit der KI, ich mache das auch, ich komme aber nicht weiter. Andere sagen dann, ich will einen Mitarbeiter sprechen, also eine reale Person. Viele empfinden das auch als eine Zeitverschwendung und sie sind tatsächlich verärgert. Verärgern die Unternehmen die Kunden damit nicht stärker, als dass sie sich selber dienen damit?
0: Meine persönliche Meinung dazu ist, dass man die Kundenschnittstelle nicht automatisieren sollte in dem Ausmaß, wie es derzeit passiert. Es gibt ja die sogenannten CRM-Systeme, Customer Relationship Management Systeme, die auch, sage ich mal, Kunden, die weniger zahlen, dann an die billige automatisierte Software weiterleiten. Und die Kunden, die eben A-Kunden sind und sehr viel Geld beim Unternehmen lassen, kriegen noch einen persönlichen Service. Das sind natürlich auch Entwicklungen, die eigentlich nicht ganz unserer Vorstellung von einer, ich sag mal, fairen, egalitären Gesellschaft entsprechen. Die Unternehmen tun das aber aus Profitabilitätserwägungen heraus.
1: Ja, Sie sagen es, Unternehmen möchten natürlich Geld sparen, indem sie diese Technik einsetzen. Und wenn sie funktioniert, könnte das ja auch klappen. Aber wenn man eben merkt, dass es nicht so funktioniert, müsste es dann nicht im Sinne des Unternehmens sein, zu sagen, okay, dann brauchen wir eben doch wieder mehr Mitarbeiterinnen und Mitarbeiter, also richtige Menschen, die zumindest die zentralen Probleme wieder auffangen.
0: Das ist in jedem Fall der Fall und man sieht es ja auch, dass viele Unternehmen, die dachten, sie könnten jetzt massiv Arbeitsplätze einsparen, schon schwer in die Schranken gewiesen worden sind und so viele Kundenprobleme bekommen haben, dass sie jetzt wieder klassisch weiterarbeiten und das ist auch gut so. Sie müssen sich generell überlegen, inwiefern Sie die Kundenschnittstelle automatisieren wollen. Sie haben dann keine Wettbewerbsvorteile mehr. Sie können sich nicht differenzieren. Sie haben unzufriedene Kunden, die wechseln. Das sind alles Sekundäreffekte, die, wenn sie nicht beachtet werden, schlichtweg die entsprechenden Unternehmen auch schwächt.
1: Dann lassen Sie uns noch mal in die Zukunft schauen. Sie forschen sehr stark in diesem Gebiet. Wird denn die KI aus Ihrer Sicht in naher Zukunft vielleicht doch dann diesen Stand erreichen, dass sie in der Tat auch in der Lage ist, den größten Teil der Probleme zu lösen, mit denen wir Kunden dann tatsächlich auch dort auftreten?
0: Ich denke, dass es Bereiche gibt, in denen uns KI durchaus helfen kann und auch über die Zeit besser wird. Aber ich glaube, dass insgesamt

0: künstliche Intelligenz auch überschätzt wird. Denn es gibt systemische Grenzen dieser Technologie, die sich auch mit der Zeit nicht lösen lassen. Und es gibt einfach Datenqualitäten im Griff zu haben in Unternehmen, ist ein langfristiges Problem, was so nicht weggeht. Das heißt, wenn es gibt sicherlich Verbesserungen, aber ich denke, es ist ein langer Weg und man sollte KI nicht überschätzen.
1: Interessante Einschätzung von Professor Sarah Spiekermann-Hoff von der Wirtschaftsuniversität in Wien. Dankeschön dafür und Dankeschön, dass Sie bei uns waren.
2: Kaputte Waschmaschine oder defektes Smartphone. Seit heute stärkt europaweit ein neues Recht auf Reparatur die Ansprüche von Verbrauchern. Konkret bedeutet das, wenn bestimmte Produkte nach Ablauf der Gewährleistungsfrist kaputt gehen, dann sind die Hersteller verpflichtet, die Geräte zu reparieren. Das nun geltende Gesetz sieht vor, dass die Hersteller eine Reparatur umsonst oder zu einem angemessenen Preis und während mehrerer Jahre ermöglichen müssen. Ziel ist es, Elektroschrott zu vermeiden, Ressourcen zu schonen und Geld zu sparen.
3: Der Staubsauger von Ingeborg Lehnert macht keinen Mucks mehr. Der Akku ist defekt. In diesem Repair-Café versuchen Helfer ehrenamtlich, ihren Staubsauger zu reparieren. Jetzt sollen Reparaturen für Verbraucher leichter möglich sein.
4: Der ist schon genau 3 Jahre alt, also genau nachdem die Garantie abgelaufen war. Aber das ist halt auch, das sind ja alles Rohstoffe, ne? Also wenn ich mir das hier angucke, wenn man das jetzt einfach wegschmeißt.
3: Mehr Umweltschutz, weniger Elektroschrott, das sind auch die Ziele des neuen Gesetzes. Hersteller sind ab jetzt verpflichtet, große Haushaltsgeräte wie Waschmaschinen oder Staubsauger, aber auch Handys und Tablets zu reparieren, wenn der Kunde es wünscht. Und zwar unentgeltlich, solange noch die 2-jährige Gewährleistungspflicht gilt. Nach Ablauf der Frist muss die Reparatur zu einem angemessenen Preis durchgeführt werden. Verbraucherschützer sehen in dem Gesetz einen Schritt in die richtige Richtung. Allerdings fehlten darin klare Vorgaben, etwa die, wie schnell repariert werden muss oder wie viel eine Reparatur im konkreten Fall höchstens kosten darf.
5: Natürlich besteht die Gefahr, dass der ein oder andere Hersteller dann eben auch die Reparatur dadurch vereitelt, dass er eben viel zu hohe Kosten ansetzt und den Verbraucher abschreckt.
3: Der Akkublock von Ingeborg Lehnert ist wahrscheinlich nicht reparierbar. Der Grund, diese unnötig kompliziert eingebaute Platine, für die es keinen Schaltplan gibt. Das Beispiel zeigt, bei den Herstellern muss ein Umdenken stattfinden, damit die Verbraucher ihr Recht auf Reparatur auch wirklich nutzen.
2: Diese Nachricht lässt aufhorchen. Der von US-Präsident Trump ins Leben gerufene sogenannte Friedensrat hat nach seinen Angaben ein Abkommen zur Entwaffnung der radikal-islamistischen Terrororganisation Hamas erzielt. Die Vereinbarung werde in sorgfältig strukturierten Phasen umgesetzt, sagte Trump weiter. Nach der Entwaffnung werde Israels Militär den Gazastreifen verlassen und eine internationale Schutztruppe für Sicherheit sorgen. Es gibt allerdings auch Zweifel, ob Trumps Ankündigung tatsächlich so kommen wird. Und wir fragen nach bei meinem Kollegen Jan-Christoph Kitzler in Tel Aviv. Eine Einigung zur Entwaffnung der Hamas sei erzielt, sagt US-Präsident Trump. Wissen das auch die anderen, fragt man sich. Was ist von der israelischen Regierung zu hören?
6: Bisher gibt es vor allem beredtes Schweigen, keine offiziellen Reaktionen von der israelischen Seite. Es ist ganz interessant, Benjamin Netanyahu, der war ja gerade in Washington zu Besuch bei Donald Trump. Und es gibt unterschiedliche Versionen darüber, ob bei diesem Besuch überhaupt über das Thema Gaza gesprochen wurde. Da heißt es aus dem Weißen Haus, na klar wurde darüber gesprochen. Aus israelischer Seite von dort hört man, dass das Thema gar nicht Gegenstand der Gespräche gewesen sein soll. Das zeigt schon auch, wie heikel dieses Thema Gazastreifen auch für die israelische Regierung ist. Man äußert sich hier bisher nicht dazu, wir warten darauf.
2: Donald Trump hat ja das Ganze auf seinem Netzwerk Truth Social veröffentlicht, dass es eine Einigung geben soll. Auch die Hamas soll zugestimmt haben, heißt es. Ist das von der Terrororganisation bestätigt?
6: Es gibt bisher keine offizielle Verlautbarung. Das ist das, was normalerweise kommen würde, was wir erwarten. Eine Erklärung oder auch ein Hamas-Vertreter, der dann vor die Presse tritt. Es gibt einzelne Hamas-Stimmen, die tatsächlich in arabischsprachigen Medien interviewt werden und die dort sich äußern zu dem, was möglicherweise vereinbart worden ist und wie das jetzt auf den Weg gebracht werden soll. Da ist vor allem die Rede von Forderungen an die israelische Seite, doch tatsächlich ihren Teil zur Regelung jetzt beizutragen und ihre Verpflichtungen einzugehen. Aus Sicht der Hamas ist es eine ständige Verletzung der Waffenruhe, die ja seit dem 10. Oktober letzten Jahres offiziell besteht. Es gab zahlreiche und gibt zahlreiche Angriffe. Mehr als 1200 Menschen wurden seitdem im Gazastreifen getötet. Und da sagt die Hamas natürlich, auch diese Angriffe müssen enden. Also auch da gibt es noch nichts Offizielles. Es wird, glaube ich, noch ziemlich viel Druck auf beide Seiten geben müssen, damit es da vorangeht.
2: Im Moment ist da Donald Trump relativ alleine mit dieser Ankündigung. Also ob das zustande kommt mit der Entwaffnung und dem Truppenabzug, ist noch offen. Aber was ist denn über die Pläne konkret bekannt? Wie soll diese Entwaffnung der Hamas ablaufen?
6: Der Plan ist ein sukzessiver Plan. Das heißt, es soll Schritt um Schritt passieren. Aber die Einzelheiten, in welchem zeitlichen Rahmen das passieren soll, die sollen noch geklärt werden. Da soll in den nächsten 2 Wochen das Ganze konkretisiert werden. Es gibt Angaben aus dem Board of Peace. Herr Mladenov, der das leitet, der hat gesagt, man werde vielleicht so 200 bis 350 Tage brauchen, um das Ganze umzusetzen. Wichtig ist auch noch zu wissen, es geht dabei nicht nur um die Terrororganisation Hamas, sondern auch um andere militante Gruppen im Gazastreifen und um bewaffnete Clans. Also die alle müssen auch entwaffnet werden. Denn die Forderung Israels ist ja eine Demilitarisierung des Gazastreifens. Und das bezieht sich dann eben nicht nur auf die Hamas, sondern auch auf die anderen Gruppen. Und das wird dann ziemlich komplex.
2: Und das binnen eines Jahres in etwa, wenn wir von 350 Tagen Zeitrahmen reden. Im Gegenzug müsste Israel ja wohl seine Truppen aus dem Gazastreifen abziehen. Wie realistisch ist das denn?
6: Ja, das steht dort offenbar, das ist festgehalten, das soll auch Zug um Zug erfolgen, da soll auch gegenseitiges, naja, Vertrauen ist vielleicht ein großes Wort, aber zumindest klare Verabredungen sollen da getroffen werden, damit das auch passiert. Ich halte das für undenkbar in den nächsten 3 Monaten, denn wir haben am 27. Oktober hier in Israel eine Parlamentswahl. Bis dahin wird es möglicherweise höchstens symbolische Schritte von israelischer Seite geben, wenn überhaupt. Es ist so, dass die israelische Regierung von Benjamin Netanyahu sich da keine Schwäche erlauben darf, die Bedrohung aus dem Gazastreifen, die wird hier immer wieder beschworen, auch in diesem Wahlkampf. Und Israel will dort Härte zeigen, auch Netanyahu will dort Härte zeigen. Deswegen glaube ich, dass da in den nächsten 3 Monaten zumindest kein großer Fortschritt zu erwarten ist, was Israels Truppen im Gazastreifen angeht. Die haben ja ihre Kontrolle über das Gebiet immer weiter ausgeweitet. Inzwischen sind sie bei fast 70% des Gazastreifens, das sie kontrollieren. Im anderen Teil, da hat wiederum die Hamas ihre Kontrolle ausgeweitet. Also es ist eine schwierige Lage.
2: In der Tat. Und wenn man jetzt bedenkt, dass dieser Plan vorsieht, es geht Schritt für Schritt, also die Hamas geht einen Schritt und dann geht Israel einen Schritt, dann kann doch auch eigentlich weiter jede Konfliktpartei auf die andere zeigen, wenn der Zeitplan mal nicht eingehalten wird.
6: Das ist so, da gibt es viele Fallstricke und es gibt eben auch diese unterschiedlichen Forderungen. Es ist so, dass die Hamas-Seite betont, Israel muss erstmal seine Verpflichtungen aus der ersten Phase tatsächlich erfüllen, dieser Waffenruhe, damit es überhaupt weitergeht. Und dann wollen sie natürlich Garantien haben, dass die Angriffe, die jetzt immer noch fast täglich stattfinden, dass die aufhören, dass es wirklich auch Garantien gibt, dass Israel sich aus dem Gazastreifen mit seinen Truppen zurückzieht. Die Hamas wird nicht einfach so ihre Waffen abgeben, sondern möchte, dass es sichergestellt wird. Da spielen dann auch noch andere Player eine Rolle, zum Beispiel das nationale Komitee, das die Waffen in Empfang nehmen soll, oder die internationale Stabilisierungstruppe. Das sind etwa 5000 Soldaten, die dafür darüber wachen sollen, dass die Waffen auch abgegeben werden, die auch vermitteln sollen, dann zwischen der israelischen Seite und der Hamas. Also diese beiden Player zum Beispiel sind auch noch gar nicht im Gazastreifen. Und natürlich gibt es dann eben auch die israelische Forderung einer vollständigen Demilitarisierung des Gebietes. Das würde dann jede Art von Waffen quasi einbeziehen. Und das ist ein komplexes Unterfangen. Der Gazastreifen ist voller Waffen und die alle dann sicherzustellen, das wird eine sehr schwierige Aufgabe. Insofern gibt es viele Möglichkeiten, das Ganze doch noch zu sabotieren und zu boykottieren.
2: Und da versteht man auch, weshalb eine Einigung überhaupt so schwer herzustellen ist, die Donald Trump ja für erreicht hält. Wie ist denn aktuell die Lage der Menschen im Gazastreifen? Darauf wollen wir natürlich auch noch zu sprechen kommen, denn um die geht es ja letztendlich.
6: Ein paar Dinge haben sich verbessert im Gazastreifen, zum Beispiel die Versorgung mit Nahrungsmitteln. Das ist ein deutlich besseres, eine bessere Situation als zum Beispiel noch vor einem Jahr. Andere Dinge sind aber nach wie vor katastrophal. Zum Beispiel gibt es einen akuten Wassermangel im Gazastreifen. Es gibt fehlende medizinische Versorgung in vielen Bereichen. Es gibt einen ewigen Streit um Güter, die eingeführt werden sollen, von denen Israel sagt, sie können auch möglicherweise für terroristische Ziele der Hamas genutzt werden. Und da gibt es dann eben einen ständigen Streit, auch zum Beispiel um Ersatzteile, die gebraucht werden, um Generatoren zu reparieren oder Pumpen zu betreiben oder Wasserentsalzungsanlagen. Das Material kommt halt oft nicht rein und das erschwert dann wiederum die humanitäre Lage. Jetzt gerade im Sommer ist auch im Gazastreifen große Hitze. Die Menschen brauchen Wasser und tatsächlich ist ein übergroßer Teil der Haushalte oder der Familien in dem Gazastreifen, die ja überwiegend in Zelten leben, hat eine Wassermenge von 6 Liter Trinkwasser und weniger pro Tag, pro Person zur Verfügung. Das ist wirklich sehr wenig, denn dieses Wasser wird gebraucht zum Waschen, zum Kochen, zum Trinken auch und das reicht vorne und hinten nicht. Das zeigt schon, dass die humanitäre Lage im Gazastreifen tatsächlich angespannt ist und die Menschen dort, das sind ja wirklich Hunderttausende, die dort in Zelten leben, die brauchen dringend eine Verbesserung der Lage.
2: Ja, umso mehr ist zu wünschen, dass sich vielleicht die Diplomatie tatsächlich einen Schritt bewegt. Wir warten weiter auf Reaktionen nach der Ankündigung von Donald Trump. Vielen Dank für diese Informationen und die vielen interessanten Details. Jan-Christoph Kitzler nach Tel Aviv. Auch wenn die Immunschwächekrankheit AIDS weitestgehend aus den täglichen Nachrichten verschwunden ist, stecken sich jedes Jahr weltweit rund 1,2 Millionen Menschen neu mit dem HIV-Virus an. Längst gibt es Medikamente, um die Krankheit nicht tödlich enden zu lassen und sogar Impfungen zur weitgehenden Vorbeugung. Beides sehr teuer. Wie Betroffene trotzdem an diese für ihr Überleben so wichtige Hilfe kommen, das ist auch ein Thema bei der Welt-AIDS-Konferenz in Rio de Janeiro.
7: Für Skumbuso Zulu war es wie der Beginn eines neuen Lebens, als er im Juni seine erste Injektion bekam. Als Schwuler gehört er zur Risikogruppe. Deshalb hat er sich gleich in der Klinik angemeldet, als die Reihenimpfung in Südafrika begann. Zweimal eine Spritze pro Jahr, das schützt ihn zuverlässig vor einer HIV-Infektion. Ich bekam eine Spritze um 3 Uhr nachmittags. In der Nacht spürte ich dann das Medikament, wie es im ganzen Körper arbeitete. Das war schlimm. Mein ganzer Körper schmerzte, die Gelenke taten weh, im ganzen Körper spürte ich es. 3 Tage später waren die Nebenwirkungen überstanden. Noch liegen die Tabletten in der Schublade, die er über Jahre nehmen musste, um sich nicht anzustecken. Das ist jetzt vorbei. Das ist ein Game Changer. Wir hatten nicht daran geglaubt, dass es einmal etwas gibt, das uns dauerhaft vor HIV und AIDS schützen könnte. Viele wissen das auch noch gar nicht. In der Vergangenheit gab es nicht viele gute Nachrichten über AIDS aus Südafrika. Das ist jetzt eine. 1 Million Menschen sollen wie Skumbuso geimpft werden, finanziert durch den Staat und ausländische Hilfe. Neben den klassischen Risikogruppen, vor allem junge Frauen, denn von den 140.000 Neuansteckungen im Jahr sind 60% Frauen. Und auch das ist eine gute Nachricht. Lenacapavir, so heißt der Impfstoff, wurde im Land mitentwickelt. Erstmals hat die Entwicklerfirma freiwillig Lizenzen an Generika-Hersteller vergeben. So kostet der Wirkstoff in Südafrika nur 40 US-Dollar. In Europa und den USA ein Vielfaches davon. In diesem Labor forschen sie bereits an der Weiterentwicklung. Wir hoffen, dass wir eine Einmalimpfung entwickeln können, die alle vor einer Infektion schützt. Damit könnten wir die HIV-Pandemie gänzlich ausrotten. Das Virus wäre dann ausgemerzt. Auch sie fangen wieder an zu hoffen. Drogenabhängig, schwul und HIV-positiv. Lenacapavir hilft ihnen nicht. Sie warten auf ein Medikament, das ihre Krankheit besiegt. Glaub mir, ich wäre der Erste, der sich freiwillig meldet, um mich behandeln zu lassen. 45 Jahre nach der Entdeckung von AIDS scheint die Immunschwäche erstmals besiegbar.
2: Hier geht es jetzt weiter mit dem Mittagsmagazin. Wir sind mit Tagesschau-Nachrichten wieder ab 14 Uhr für Sie da. Ich wünsche Ihnen noch einen schönen Freitag.

0: Herzlich willkommen zum ZDF-Mima. Wer will schon ein Buch lesen, wenn man mit viel weniger Anstrengung Social-Media-Clips weggucken kann? Na, welcher Jugendliche würde sich bei der Auswahl wohl fürs Lesen entscheiden? Die Antwort: Viele entscheiden sich für beides, auch wegen Social Media.
1: Leute, wir müssen über Bücher sprechen.
2: Junge Menschen haben wieder Bock zu lesen. Besonders beliebt Romance und Fantasy. Gepusht wird das durch BookTok, einem Trend auf TikTok, in kurzen Clips Bücher zu besprechen.
3: Ich lese 7 Bücher in 7 Tagen.
4: Sind diese berühmten BookTok-Bücher den Hype wert?
5: Bücher, die ich in einem Rutsch durchgelesen habe.
4: Vielleicht.
6: 22 Uhr, Seite 150.
5: Richtig coole Romantasy-Geschichten.
4: Ja.
2: Das Buchmarketing über Social Media funktioniert so gut, dass die ganze Buchbranche das spürt. 2023 hat sie 9,7 Milliarden Euro Umsatz gemacht. So viel wie zuletzt vor 14 Jahren. Allerdings, bei den AutorInnen scheint davon nur wenig anzukommen. Ungefähr 75.000 freiberufliche AutorInnen gibt es in Deutschland. Davon verdienen nur rund 6% mehr als 30.000 Euro im Jahr. Klar hat man schon oft gehört, dass die wenigsten vom Schreiben leben können. Aber die Zahlen finde ich trotzdem ziemlich krass.
7: What the fuck? Wie kann das sein? Was sind die Deals? Wer macht hier wirklich das Geschäft mit Büchern?
2: Ich versuche mir erstmal einen Überblick zu verschaffen, wer im Buchgeschäft überhaupt eine Rolle spielt. Auf der einen Seite die AutorInnen und deren Geschichten. Und auf der anderen Seite wir, die die Geschichten lesen wollen. Soweit, so gut. Aber dazwischen mischen irgendwie unglaublich viele Player mit. Verlage, Self-Publisher, Onlinehandel, Sortimentsbuchhandel und Barsortimenter. Yep, das Wort kannte ich bisher auch noch nicht. 2 Wochen später bin ich auf der Buchmesse in Frankfurt. Ich treffe mich mit einer Autorin, die New Adult Stories schreibt, also Bücher für junge Erwachsene. Alicia Z. Alicia schreibt fiktive, queere Geschichten. Also Geschichten, in denen es zum Beispiel um lesbische, schwule oder Transjugendliche geht.
8: Was bedeutet dir das Schreiben?
9: Mein Satz ist immer, ich schreibe jetzt die Geschichten, die Alicia mit 13, 14, 15 gerne gelesen hätte und ich damals einfach nicht gefunden habe.
8: Dann gab es dein erstes Buch, das dann auch gedruckt wurde. Mhm. Wie genau hast du das veröffentlicht?
9: Im Self-Publishing.
2: Okay, Self-Publishing. Damit sind wir jetzt beim Geschäft. Was ich nicht gedacht hätte: Immer mehr AutorInnen verlegen ihre Bücher selbst. Und zwar online über Self-Publishing-Anbieter. Die beiden größten Player auf dem deutschen Markt sind Books on Demand und Kindle Direct Publishing.
8: Also hast du damit auch was eingenommen?
9: Ja, unterm Strich schon. Also ich hätte auch nicht gedacht, dass es sich so gut verkauft. Da war ich einfach super froh, dass ich schon so eine Community hatte, wo ich das Buch eben beworben habe.
2: Lektorat, Cover, Marketing. Viele AutorInnen machen beim Self-Publishing entweder alles selbst oder sie zahlen für diese Leistungen. Bei Books on Demand gibt es zum Beispiel das Lektorat pro Normseite ab 6,50 Euro. Und das Coverdesign ab 149 Euro. Ein ziemlich cleveres Geschäftsmodell. Damit ihr Buch im Handel erhältlich ist, müssen AutorInnen bei Books on Demand einmalig 39 Euro zahlen. Kindle Direct Publishing ist zwar kostenlos, dafür ist das Werk aber auch nur über Amazon erhältlich. Es sei denn, man besorgt sich eine eigene ISBN. Die AutorInnen legen den Verkaufspreis selbst fest und können ihr Buch von den Anbietern auch drucken lassen. Egal ob E-Book oder gedrucktes Buch. Die Plattformen verdienen an jedem verkauften Exemplar mit. Alicia erzählt mir, dass sie nach ihrem ersten Buch einen Verlag gefunden und inzwischen mehrere Bücher veröffentlicht hat. Darunter sogar einen Spiegel-Bestseller, was ja eigentlich bedeutet, dass sich ihre Bücher gut verkaufen. Dann muss es doch jetzt super für sie laufen, oder?
8: Kannst du vom Schreiben leben?
9: Nein, ich habe neben dem Schreiben noch einen Job, aber jetzt keinen 40-Stunden-Job, das wäre ja gar nicht möglich, sondern ich arbeite ein paar Tage im Monat, wo ich einfach ein sicheres Einkommen habe.
8: Wie viel verdienst du denn jetzt an einem Buch, das für 15 Euro verkauft wird?
9: So ungefähr 1 Euro, sag ich immer. Das ist für mich so die Rechnung.
8: 1 Euro?
9: Ja.
8: Das ist wenig.
9: Also wir reden davon so Prozenten, da um jeden Prozent wird dann auch so verhandelt. Und ich weiß auch nicht, was andere für Prozente bekommen, aber das meiste ist so zwischen 6, 7, 8% im Rahmen.
2: Okay, neben dem Self-Publishing sind vor allem die Verlage wichtige Player auf dem Markt. Hier bekommt Alicia bei einem Buchpreis von 15 Euro ca. 1 Euro. Nochmal zum Vergleich. Zwischen 3,44 Euro und 4,65 Euro wären es bei den Self-Publishing-Anbietern. Wie funktioniert das Geschäft der Verlage denn genau? Wir machen uns auf den Weg nach Hamburg. Die Oettinger Verlagsgruppe hat bekannte Autorinnen wie zum Beispiel Astrid Lindgren und Cornelia Funke veröffentlicht. und ist auch bei New Adult eingestiegen. Ich treffe mich mit Christian Gräf.
10: Hallo, herzlich willkommen bei Oetinger.
2: Er ist kaufmännischer Geschäftsführer bei Oetinger. Auch wenn Alicia nicht bei Oetinger veröffentlicht, erzähle ich Christian Gräf von meinem Gespräch mit ihr.
8: Ich habe ja mit einer Autorin gesprochen. Und die hat erzählt, dass sie 1 Euro an einem Taschenbuch verdient, das für 15 Euro verkauft wird. Ist das branchenüblich?
10: Das ist ein branchenüblicher Korridor für Honorare. Ja, wir wissen das, dass das für viele Autoren schwierig ist. Aber mit den 5-10% ist es immer noch ein guter Anteil des Ladenpreises, der den Urhebern zugute kommt.
2: Ein guter Anteil?
8: Wie viel verdienen Sie denn als Verlag brutto an einem Buch?
10: Vom Ladenpreis geben wir 7% Mehrwertsteuer ab und bis zu 50% Händlerrabatt. Wir sind eine sehr margenschwache Branche, da bleiben 2-3% im Schnitt über alle unsere Produkte übrig für uns.
8: Das ist wenig.
10: Das ist sehr, sehr wenig. Wir haben sehr viele Teilnehmer oder Mitproduzenten an dem ganzen Buch über die ganze Wertschöpfungskette und tragen das komplette Risiko für das Buch. Nicht jedes Buch rentiert sich so. Das ist eine Mischkalkulation über alle Bücher.
2: Und die Verlagsmargen sind echt knapp. Okay, wer verdient denn noch am Buch?
10: Wir verkaufen unsere Bücher über alle klassischen Vertriebswege. Das ist der stationäre Buchhandel, also die Buchhandlung um die Ecke. Die großen Filialisten, die Online-Plattformen und natürlich auch den Zwischenbuchhandel, die sogenannten Barsortimente.
2: Die Verlage verkaufen die Bücher mit Rabatt an 3 große Player. An Barsortimente, also Zwischenbuchhändler, indirekt oder direkt an den Online-Handel und indirekt oder direkt an den Sortimentsbuchhandel, also an Buchhandlungen. Die Wertschöpfungskette endet dann bei uns, den LeserInnen. Übrigens, beim Onlinehandel ist, na klar, Amazon führend. Beim Sortimentsbuchhandel hingegen ist Thalia die Nummer 1. Okay, die großen Player haben also so viel Macht, dass sie bei den Verlagen bessere Preise rausholen können? Ein paar Tage später habe ich mich zu einem Online-Interview mit einem Experten verabredet, der sich sehr gut im Buchmarkt auskennt. Heiko Hartmann ist Professor für Buchwirtschaft an der HTWK-Uni in Leipzig.
11: Wer verdient dann finanziell am meisten am gedruckten Buch?
12: Die Profiteure der Veränderungen in Bezug auf wirtschaftliche Zahlen sind auf jeden Fall die großen Konzernverlage, also etwa Holzbrink, Bonnier, Penguin Random House. Und es sind die großen Buchhandelsfilialisten, vor allem Thalia und natürlich Amazon, die auch immer größer werden.
2: Heiko Hartmann meint, dass die Geschäftsmodelle der großen Player 2 Seiten hätten. Die eine sei tatsächlich positiv.
12: Man muss sich ja als sozusagen als Ökonom immer klar machen, Thalia und Amazon eröffnen Märkte. Gerade für kleine Verlage oder Nischenverlage ist Amazon der wichtigste Marktzugang. Also viele Verlage, die im Buchhandel gar nicht mehr vorkommen, können eigentlich nur noch über Amazon oder über den Direktvertrieb, vielleicht mit einem eigenen Webshop, ihre Zielgruppen und ihr Publikum erreichen.
2: Auf der anderen Seite hätte die Marktmacht von Amazon und Thalia auch Folgen für kleinere Player.
12: Der Endkunde muss zwar überall in jeder Buchhandlung für einen und denselben Titel denselben Preis bezahlen, aber bei den großen Filialisten bleibt am Ende viel mehr hängen. Und das könnte auf Dauer für kleine Buchhandlungen existenzbedrohend werden und schmälert natürlich auch die Rendite der Verlage, die aber zähneknirschend natürlich diese Konditionen akzeptieren, weil sie sonst bei Thalia und Co. überhaupt nicht mehr im Regal stehen.
2: Die besten Deals scheinen also tatsächlich die großen Player zu machen.
8: Wenn ich eins gelernt habe, dann, dass ziemlich viele Leute am Buch verdienen. Aber die wenigsten von ihnen machen damit ein wirklich gutes Geschäft. Gewinner sind ganz klar Amazon und Thalia. Die handeln die besten Deals aus. Verlierer sind die meisten AutorInnen. Nur vom Schreiben allein leben zu können, das wird für viele von ihnen leider ein Traum bleiben.
0: Sie gilt als eine der bekanntesten Liebesgeschichten des europäischen Hochadels. Die Begegnung von Silvia Sommerlath und dem damaligen schwedischen Kronprinzen Carl Gustav. Die 28-jährige Deutsche arbeitete als Chefhostess. Ihre Aufgabe war unter anderem die Betreuung prominenter Gäste. Sie war mehrsprachig, neben Deutsch etwa sprach sie unter anderem Englisch, Französisch, Portugiesisch. Und später kam dann auch noch Schwedisch hinzu. Denn Silvia und Carl Gustav heirateten einige Jahre nach ihrem Treffen, und zwar vor 50 Jahren. Dazu gleich unser ausführlicher Blick zurück. Nostalgiewarnung vorab. Das und einiges mehr nach den Heute-Nachrichten, Heute-Express mit Jessica Sahedi.
13: Willkommen zu Heute-Express. Die Zahl der Migranten, die in die spanische Exklave Ceuta gelangt sind, ist wohl viel höher, als zunächst bekannt war. Das spanische Innenministerium spricht von 49.000 Menschen, berichtet die Nachrichtenagentur Reuters. Die Regierung hat Soldaten nach Nordafrika entsandt. Die Geflüchteten hatten zumeist versucht, das spanische Territorium schwimmend zu erreichen. Mindestens 18 starben. Zuvor hatte der oberste Gerichtshof entschieden, dass Migranten, die über den Seeweg kommen, nicht ohne Verfahren zurückgeschickt werden dürfen. Hitze und Trockenheit lassen die Wasserstände der Flüsse in Deutschland immer weiter sinken. Im Rhein, an der Grenze zu den Niederlanden, wurde heute der niedrigste jemals gemessene Pegelstand erreicht. Historische Niedrigstände werden für heute und morgen auch an vielen anderen Rheinpegeln erwartet, auch in Kaub im Mittelrhein. Der Pegel dort ist für die Schifffahrt besonders wichtig. Lothar Becker, du stehst für uns im Düsseldorfer Hafen. Wie ist die Lage bei dir?
14: Ja, hier stellt man sich auch auf einen wirklich historischen niedrigen Pegelstand ein. Das wird jetzt am Wochenende hier in Düsseldorf der Fall sein. Wenn wir mal hier runterschauen, können wir sehen, was das für die Schifffahrt bedeutet. Beim Entladen, hier wird gerade Hafer angeliefert, da müssen die Schiffe wirklich sehr nah an hier den Hafenrand, an den Rand des Hafenbeckens heranfahren. Große Schiffe können gar nicht mehr kommen. Dieses Schiff mag vielleicht groß aussehen, ist eher klein, hat 600 Tonnen Hafer gebracht. Normalerweise wäre ja ein 135 Meter langes Schiff mit 3000 Tonnen Hafer. Das heißt, alles wird teurer. Der Betreiber der Hafermühle hat mir gerade eben gesagt, ein mittlerer sechsstelliger Betrag an Mehrkosten aufgrund des Niedrigwassers. Dann gibt es nämlich einen Aufschlag für die Schiffe und aufgrund der gestiegenen Kosten für den Schiffsdiesel. Sodass also insgesamt alles teurer wird und man hofft darauf, dass die Pegel nicht weiter fallen.
13: Lothar, vielen Dank nach Düsseldorf. Hitzeschutz in Deutschland, dafür werde viel zu wenig getan, sagt eine große Mehrheit, 83% im ZDF-Politbarometer. Auch beim Klimaschutz sind 54% der Meinung, die Politik unternehme nicht genug. 52% halten auch die Maßnahmen von Unternehmen für unzureichend und 53% sagen, dass auch die Bürgerinnen und Bürger sich zu wenig engagieren würden. Die Zahl der Arbeitslosen in Deutschland hat im Juli die 3-Millionen-Marke überschritten. Der Anstieg liege an der Jahreszeit, so die Bundesagentur für Arbeit. Demnach waren im Juli 3.007.000 Menschen arbeitslos gemeldet. Das sind 28.000 mehr als im Juli vergangenen Jahres. Die Quote stieg auf 6,4%. Auch beim KI-Entwickler Anthropic ist bei einem Testlauf künstliche Intelligenz unerlaubt in Computersysteme von drei Unternehmen eingedrungen. Das hat Anthropic nach eigenen Angaben erst nachträglich festgestellt. Einen ähnlichen Hackervorfall gab es kürzlich beim KI-Konkurrenten OpenAI. Verkäufer von Elektrogeräten müssen ab heute ein Reparaturangebot durch den Hersteller auch nach Ablauf der Gewährleistung anbieten. Mit der EU-Richtlinie sollen die Ansprüche von Verbrauchern gestärkt und Elektroschrott vermieden werden. Die Regelung gilt für größere Haushaltsgeräte, aber auch für E-Bikes und Smartphones. In Hamburg ist gestern echte Maßarbeit geleistet worden. Die neue Sternbrücke, ein tausende Tonnen schwerer Stahlkoloss, musste mitten durch den Stadtteil Altona. Allzu viel Platz für den Transport gab es nicht.
15: Da steht sie also, die neue Sternbrücke. 108 Meter lang, 21 Meter breit, 3.700 Tonnen schwer. Für die meisten Schaulustigen war gestern Abend allerdings der Weg das Ziel. Mit einer Höchstgeschwindigkeit von 1 km/h rollte die Brücke auf 1.088 Rädern an ihren Bestimmungsort.
16: Das ist ja schon phänomenal, so ein riesengroßes Konstrukt dann einfach zu bewegen.
17: Das ist gigantisch, das ist schon sehr beeindruckend. Ja, faszinierend.
18: Die Technik heutzutage ist schon toll, ne?
15: Schon der Abriss der alten Brücke vergangene Woche war ein Spektakel. Ein Megaprojekt mit 7 Jahren Vorbereitung.
19: wenn man das jahrelang plant und denkt und dann wird es wirklich wahr, dann kann man das auch tatsächlich nicht ganz glauben, bis man es mit eigenen Augen sieht.
15: Ab dem 31. August sollen dann bis zu 1000 Züge täglich über die neue Brücke rollen.
13: Ja, das war unser kurzer Nachrichtenüberblick und jetzt geht's weiter mit Daniel im ZDF Mima.
0: Danke, Jessica. Fast jeder Sommer hat seinen eigenen großen Hit. Macarena zum Beispiel vor vielen Jahren oder Despacito liefen dann jeweils einen Sommer lang in Dauerschleife im Radio, im Urlaub, auf jeder Grillparty. Welcher Titel also hat das Zeug zum Sommerhit dieses Jahr? Kandidaten gibt es einige. Schon die Fußball-WM sorgte für Ohrwürmer, dank Shakira zum Beispiel. Auch Gut genug war erfolgreich, sogar in den USA. Bastian Bieker macht für uns nun den musikalischen Sommercheck.
20: Ob das der Sommerhit 2026 ist, wir begeben uns auf musikalische Spurensuche.
21: What's the question?
22: What's your summer hit?
20: Im Rennen sind Die Die von Shakira und Du bist gut genug von Blumgarten.
23: Also Sommerhit ist für mich immer so ein bisschen, dass der Song dann auch so eine sommerliche Energie irgendwie mit sich bringt.
20: Laut Experten sind das die beiden Sommerhit-Favoriten, allerdings nicht bei allen.
24: Smoke on the Water?
25: Hier von Kylie Minogue, In Your Eyes heißt es, glaube ich.
26: Moby, Radiohead.
20: Wir hören nach bei einem, der wissen muss, was den perfekten Sommerhit ausmacht.
27: Es muss musikalisch total eingängig sein, der Text muss einfach sein, sehr schnell nachvollziehbar sein. Und dann natürlich, die Stimme muss sehr sich aus der Masse herausschälen.
20: Klarer Favorit bei unserer Umfrage, Du bist gut genug.
28: Du bist gut genug. Du bist gut genug.
29: Schön, also die Message finde ich total schön, dass einfach Leute, egal wie sie aussehen und egal welche Hautfarbe sie haben, sich einfach gut fühlen und gut genug sind, so wie sie sind.
30: Also ich persönlich finde ihn inzwischen schon recht nervig, weil man es wirklich überall hört, besonders auch irgendwie in der Schule, dann hat man es gerade aus dem Kopf und dann singt irgendein Kind das von irgendwo.
27: Der Sänger vom Blumengarten, Ruhrpott-Jung, hat eine wirklich sehr heraushörbare Stimme. Du bist gut genug! Also kommt man gar nicht hoch. Das ist schon sehr besonders.
31: Du bist gut genug!
32: Du bist gut genug!
33: In 1, 2 Jahren, 3, 4, 5 Jahren, wenn man dieses Lied hört, dann wird man sich an diesen Sommer wieder erinnern.
20: Welcher Song tatsächlich gut genug ist, entscheiden nicht nur Chartzahlen, sondern auch, wer Publikumsliebling auf Social Media ist.
0: Nee, keine Sorge. Aber wir bleiben beim Thema Pop. Was haben die Metropolen Stockholm, Wien, London, Mailand und Prag gemeinsam? Sie sind allesamt Hort großer Kreativität und dadurch popkulturell im permanenten Wandel. Diesen Wandel zeigt nun eine 5-teilige Doku-Reihe und wie in diesen Städten bis heute weltweit Trends gesetzt werden. Eben in Musik, aber auch in Mode, Film, Design, Kabarett oder Kunst. Elisabeth Rupp mit einer Kostprobe.
34: Du kennst die Stars, die Songs, die Mode, das Design, die Filme.
35: Zu euren Diensten.
36: Nennt mich Xenia.
34: Aber kennst du auch die Städte, die all das möglich machen?
37: Bei mir trifft Neues auf Altes.
38: Meine Kultur ist wie ein Bunschgrapferl, außen zuckersüß und innen brandgefährlich.
39: Ich mag keine großen Gesten. Lieber eine gute Geschichte.
34: Sie könnten kaum unterschiedlicher sein. Und doch haben sie eins gemeinsam. Ihre Popkultur kennt man weit über die Stadtgrenzen hinaus. In der ganzen Welt hört, fühlt und lebt man ihren Sound. Wie haben sie das gemacht? Vielleicht, weil sie anders denken und sprechen.
40: Ich finde ja, dass die österreichische Musikszene die Wiege der Avantgarde ist.
34: Oder mit Ideen, die größer sind als ihre Menschen.
41: Das Ego spielt da keine Rolle. Es geht darum, klanglich die beste Lösung zu finden.
34: Vielleicht mit dem Gegensatz aus Eleganz und Anarchie?
41: So funktioniert das bei uns. Eine höfliche Fassade. Und dahinter brodelt die Wut.
34: oder mit scheinbar müheloser Perfektion.
41: Alles, was zu offensichtlich ist, gilt bei uns nicht als besonders elegant. Das ist typisch mailändisch.
34: Oder mit ihren eigenen Widersprüchen, wie in Prag.
1: Was wäre der Humor ohne Melancholie? Man würde diesen Humor überhaupt nicht verstehen können.
34: 5 Städtetrips, 5 Persönlichkeiten, 5 ganz eigene Wege zu Musik, zu Kunst, Mode und Design. Wie wird eine Stadt zur Metropole des Pop? Darauf gibt es mehr als eine Antwort.
0: Und ab heute gibt es alle 5 Dokus zu allen 5 Städten im ZDF-Stream. Wer jetzt in den Sommerferien nicht in Urlaub fährt, überlegt sich dann ja oft, was man hier so unternehmen kann, gerade mit kleineren Kindern. Zu den Klassikern gehört dann natürlich unverändert der Zoo. Meine Kollegin Andrea Meuser ist heute live fürs MIMA im Frankfurter Zoo. Und Andrea, Sie wollen uns heute zeigen, dass Zoos mehr sind als nur ein Ferienprogramm für Kinder. Was haben Sie für uns vorbereitet?
2: Genau, ich dachte, wir sprechen mal nicht über den Zoo als Ferienort, wobei sich da hinten ja schon unsere Kulisse aufs Fröhlichste aufgebaut hat, sondern wir sprechen über den Zoo als Ort für Artenschutz und für Naturschutz. Das heißt, Zuchtprogramme sowohl für Zoos als auch für die Herkunftsländer der Tiere. Aber bevor wir dieses Thema vertiefen, werfen wir vielleicht mal einen kurzen Blick in den Frankfurter Zoo.
3: Gut 4000 Tiere leben im Frankfurter Zoo. Erholung und Begegnung mit seltenen Tierarten, das ist es, was viele Besucher hier suchen. Und die Möglichkeit, ihren Kindern den Reichtum, aber auch die Verletzlichkeit der Natur nahezubringen. Aber Zoos wollen mehr. Sie wollen auch Wissen über Tiere und ihre Lebensräume vermitteln.
4: Wir sind ein Bildungsort, ein anerkannter außerschulischer Bildungsort. Allein im Zoo Frankfurt werden jährlich bis zu 10.000 Besuchende durch unsere Bildungsangebote geschult und informiert. Und natürlich, das ist das Wichtigste bei Natur- und Artenschutz, versuchen wir auch vor Ort in den Herkunftsgebieten unserer Tiere, unserer Tierarten aktiv zu sein, sowohl durch finanzielle Unterstützung als auch durch personelle Unterstützung.
3: Ein besonderer Besuchermagnet in jedem Zoo, die Menschenaffen. Auch in Frankfurt gehören Gorillas und Orang-Utans zu den beliebtesten Tierarten.
2: Genau, und vor diesen Flachland-Gorillas stehen wir jetzt im Freigehege des Frankfurter Zoos und neben mir Frau Dr. Sabrina Linn. Ich wollte mit Ihnen ja über das Zuchtprogramm für diese Flachland-Gorillas sprechen. Vielleicht erstmal die Frage, wie viele Gorillas haben Sie denn überhaupt hier im Zoo?
4: Wir haben aktuell hier im Frankfurter Zoo 8 Gorillas, die wir in 2 Gruppen halten. Also einmal eine Fünfergruppe, eine Haremgruppe und dann nochmal eine Dreiergruppe.
2: Haremsgruppe heißt, das sind keine Familien, das sind lose Verbände.
4: Ja, also der Mann, den wir hier sehen, Viatu, der ist auf jeden Fall der Chef der Gruppe. Und die Weibchen, ja, die haben eher lockere Beziehungen. Das sind keine Freundinnen.
2: Und Sie sind die Chefin des ISB, also des Internationalen Zuchtprogrammes. Erläutern Sie doch mal, was verbirgt sich denn hinter diesem Wort und was tun Sie?
4: Genau, ich führe das internationale Zuchtbuch, das heißt, ich verwalte die Datenbank, die alle Gorillas weltweit, die in Zoos gehalten werden, beinhaltet. Das heißt, Informationen, wann sind sie geboren worden, wo sind sie geboren worden, in welchen Zoos haben sie gelebt, welches Geschlecht, wer sind die Eltern, wer sind die Nachkommen.
2: Und dieses Wissen wiederum, das nutzen Sie, um sich zu überlegen, wen könnte ich denn mit wem verkuppeln?
4: Genau, die einzelnen Regionen, also zum Beispiel die europäischen Zoos, die erstellen dann anhand dieser Daten Transfer- und Zuchtempfehlungen. Das heißt, wir gucken, wie passen die Tiere genetisch zusammen, wie passen sie sozial und charakterlich zusammen. Und darauf basierend sagen wir dann, dieses Tier soll in diesem Zoo und im besten Fall dann mit diesem Männchen oder diesem Weibchen zu züchten.
2: Und hier im Frankfurter Zoo gab es ja auch gerade so einen Austausch. Ein Gorilla-Weibchen ist gegangen, 3 Gorillas sind gekommen. Auch wahrscheinlich mit dem Ziel, hier bald mal oder in der nahen Zukunft Gorilla-Nachwuchs zu sehen, oder?
4: Genau, im März hat uns unsere kleine Wela verlassen mit 9 Jahren. Die ist also geschlechtsreif geworden, musste damit die Familie verlassen, wie bei uns Menschen auch. Irgendwann werden die Kinder flügge. Die ist zur Zucht in einen Zoo nach Ungarn abgegeben worden. Und wir haben aus sozialen Gründen 3 Gorillas aus Rotterdam bekommen. Eine Mama mit Tochter und Sohn.
2: Genau. Und wir haben jetzt das Thema Zucht für Zoos behandelt mit eben unseren Flachlandgorillas, die übrigens zusammen mit den Rotscheibenscheitelmanngaben hier leben. Und in der nächsten Schalte würde ich dann sagen, wenden wir uns dem Thema Zucht für die Herkunftsländer zu. In ungefähr einer Stunde sind wir wieder da an anderem Ort.
0: Das klingt spannend. Andrea und Gorilla verkuppeln, das kannten, glaube ich, auch bislang die wenigsten. Haben ja auch kein Tinder. Wie praktisch. Vielen Dank. Bis später. Wir begegnen Ihnen jeden Tag. Im Hotel, am Bahnhof, im Park, am Flughafen. Sie arbeiten früh, spät oder nachts, reinigen, begleiten, pflegen, ordnen. Und doch kennen wir viele von Ihnen und Ihren Alltag kaum. Unsere neue Rubrik Ein Tag mit von meinem Kollegen Chano Jobatai macht Menschen sichtbar, die sonst nicht in der Öffentlichkeit stehen. Frauen und Männer, die ihrem Job trotz aller Herausforderungen mit Leidenschaft nachgehen. Heute zum Auftakt trifft Chano Oliver Ziemer, der seit 10 Jahren Pakete zustellt.
5: Ich merke schon, das wird ein langer Arbeitstag und schwer ist es auch.
6: Ich bin Olivier Ziemer, 29 Jahre alt und seit 10 Jahren Paketzusteller. Anfangs war es nur eine Zwischenlösung, aber mittlerweile kann ich mir nichts anderes mehr vorstellen.
5: Wie viele Pakete gibt es denn so in einer Schicht?
6: Sie können mich gerne duzen, gar kein Problem. Ja, ich bin der Olli.
5: Ciao.
6: Ciao. Im Schnitt haben die Zusteller, denke ich, zwischen 160 und 180 Pakete.
5: Wow.
6: Und Richtung Weihnachten wird es dann natürlich dementsprechend ein bisschen mehr.
5: Sag mal, Olli, war Paketzusteller eigentlich dein Traumjob? Wird es schon immer werden?
6: Nein, das war es nicht. Ich habe angefangen zu studieren.
5: Was?
6: Stadt- und Regionalplanung. Habe dann aber für mich gemerkt, dass dieses Studieren einfach nichts für mich ist. Dieses Lernen, Lernen, Lernen. Ich bin immer schon jemand gewesen, der gerne anfasst. Mhm. Und habe dann überlegt, okay, was könnte ich machen? Eigentlich war das ja nur als Notlösung gedacht. Mhm. Aber habe dann irgendwann nach 1-2 Jahren gemerkt, ich bin eigentlich glücklich. Warum soll ich denn was ändern?
7: Auf Ollis Zustellungsliste stehen heute 192 Pakete. Dabei auch 4 Pakete mit 26 Kilo.
6: Der Kunde hat bestimmt wieder eine Fialumleitung. Okay drücken bitte.
5: Ach, das weiß man dann schon, ja?
6: Genau, ich kenne die Kunden.
5: Wie kann man sich den 180 Kunden merken?
6: Routine. Erneut bearbeiten.
7: Olli ist einer von 6.500 DHL-Zustellern in der Metropolregion Berlin-Brandenburg. Seine Tour geht durch Berlin-Charlottenburg.
5: Würdest du den Job jemandem empfehlen, der jetzt 20 ist?
6: Wenn jemand sagt, er weiß jetzt nicht, was er ein Jahr tun soll oder so, sagen wir bis zu seinem Studium oder so, sage ich, ja, mach. Man kommt recht schnell in diese Arbeit rein und es ist dafür dann gutes Geld auch. Und man lernt sehr viel in dem einen Jahr auch über sich selber und mit sich selber sozusagen zu organisieren und wie man arbeiten muss. Also ich bin hier ziemlich schnell gereift mit der Arbeit. Ja. Danke dir.
5: Danke, tschüss. Tschüss.
6: Ich kann hier meinen Perfektionismus ausleben, im Sinne von möglichst jedes Paket wirklich an den Kunden oder beim Nachbarn abzugeben.
5: Halt nicht so schnell, junger Mann. Muss mitkommen. Ach, nimmst du vielleicht doppelte Stufen, ja?
6: Ja.
7: Wettlauf gegen die Zeit. Fahrstühle haben Berliner Altbauten selten.
6: So, ich bräuchte eine Unterschrift noch von euch.
8: Na dann.
6: Von dir?
8: Ja.
6: Einen wunderschönen Tag noch.
8: Tschüss.
6: Würden Sie ein Paket für Nachbarn annehmen?
9: Ja, na klar.
6: Dankeschön.
9: Unser Lieblingsbote.
5: Genau. Ja. Wie ist er denn so? Erzählen Sie mal.
9: Traumhaft. Zuverlässig, immer freundlich, immer nett.
5: Wie lange kennen Sie ihn schon?
9: Na, wir kennen uns jetzt schon ein paar Jahre.
10: Definitiv, das auf jeden Fall.
9: Und das ist immer so abgemacht, wenn hier mal keiner ist, dann gibt das bei meiner Freundin in der 5. Etage ab und umgekehrt. Also es klappt super.
5: Was ist eigentlich die größte Herausforderung heute?
6: Es ist, denke ich, die gesamte Masse an den Kunden bringen, sozusagen. Also hast du jetzt gemerkt, wir haben jetzt ein Haus gemacht mit 3 Paketen und die Filiale, aber wir haben jetzt immer noch 156 Pakete im Auto. So, da sind dann 3 Pakete nicht mehr 4 auf einmal. Ja. Das ist die Herausforderung.
7: Wenn Olli Glück hat, wird er einige Pakete auch bei Nachbarn los.
5: Was macht man, wenn es regnet?
6: Sich eine Jacke anziehen.
5: Okay, schön.
7: Olli läuft am Tag an die 15 Kilometer im Kiez.
5: Sag mal, wie viel nimmst du eigentlich dabei ab, wenn du so den ganzen Tag immer so viel rennst?
6: Ich glaube, ich habe bestimmt im ersten Jahr 10 Kilo Dreck verloren.
5: Wow.
6: So, einmal.
5: Ich bin der Lehrling.
6: Ich hatte meinen Schrittzähler dran und ich hatte mittags schon 15.000 Schritte oder so.
5: Ja, Wahnsinn.
6: Ja.
5: Und wie viele waren davon Treppen?
6: Will ich es wirklich wissen?
7: Nach 4 Stunden eine halbe Stunde Pause. Endlich Ruhe.
5: So.
7: Noch macht dem 29-jährigen Olli der dauerhafte Zeitdruck und das schwere Schleppen nichts aus.
5: Fühlst du dich so gewertschätzt gesehen von der Wertigkeit, die du eigentlich machst?
6: Sagen wir, bei den meisten Kunden ja, definitiv. Also, das hast du ja schon selber mitgekriegt, die Leute freuen sich, wenn sie ihre Pakete bekommen oder sie nehmen auch gerne Pakete für Nachbarn an. Und diese Wertschätzung, doch, die habe ich sehr, die ist sehr gegeben und die genieße ich auch ein Stück weit. Auch dieses, oder wenn man auch mal im Urlaub war 2 Wochen und dann, ach, du bist wieder da, schön, dann funktioniert alles wieder und so, das hat man auch tatsächlich. Und das ist so, diese Anerkennung, immer ein bisschen, aber immer genug, sodass das einen immer zufriedenstellt.
7: Die Nachmittagsschicht macht den Job nicht leichter.
6: Hier ist seit Wochen eine Baustelle und ist schon eingekracht.
5: Wie kommt man da rüber? Was war denn der kritischste Moment in deinem Job?
6: Ja, also kritisch sind immer die Momente, zum Beispiel, dass Pakete aus dem Auto geklaut werden. Das passiert, gerade in Berlin.
5: Ui.
6: Das sind so die unschönen Momente, sag ich jetzt mal, wo man danach zur Polizei muss, Anzeige erstatten muss.
7: Puh. 8 Stunden Paketdienst, ich bin platt.
5: Gibt es so diesen einen, den super Moment, den glücklichsten Moment, den besten Moment ever?
6: Ja, wenn man Feierabend macht und weiß, man hat alles geschafft, das ist immer, jeden Tag aufs Neue der beste Moment. Wenn man weiß, okay, man kann jetzt einfach reinfahren, man hat seine Arbeit erledigt.
0: Wo die Liebe hinfällt, heißt es ja. Und das macht natürlich auch vor den Olympischen Spielen nicht Halt. 1972 trifft eine deutsche Hostess einen schwedischen Prinzen. Und ein paar Jahre später, nämlich nun vor exakt 50 Jahren, wird geheiratet. Angemessen aufwendig, wie sich das gehört in royalen Kreisen. Zum Jubiläum schaut Heike Kruse nun zurück auf einen Tag, der für alle Zeitzeugen in Deutschland und Schweden besonders war. Vor allem aber natürlich für Silvia Sommerlath und Carl Gustav.
10: König Karl der 16. Gustav und Königin Silvia von Schweden. Meist volkstümlich und überall im Einsatz, wirklich überall. Mit klar verteilten Rollen. Seit 50 Jahren sind sie ein Ehepaar. Seit 50 Jahren ist eine deutsche-schwedische Königin meist.
11: Ich habe nicht immer die Krone auf dem Kopf.
10: Doch wenn, dann verlangt das Protokoll eine etwas steife Disziplin in der Öffentlichkeit. Aber plötzlich ein kurzer Augenblick der Nähe, in dem 50 Jahre Ehe aufblitzen. Auf den Feierlichkeiten zu Carl Gustavs 80. Geburtstag Ende April dieses Jahres macht Silvia ihrem Mann eine Liebeserklärung.
12: Dit lung.
10: Deine Ruhe und dein Vertrauen, deine Zuversicht machten mir Mut, nicht nur zu heiraten, sondern auch Königin von Schweden zu werden. Ruhe und Vertrauen, die schon all die Jahre und bis heute andauern. Silvia Renate Sommerlath aus Heidelberg ist Hostess während der Olympischen Spiele in München 1972. Kronprinz Carl Gustav verliebt sich dort in sie. Es ist der Beginn eines großen Märchens. Aus der Dolmetscherin für Spanisch wird in wenigen Jahren eine Königin. Doch trotz der großen Liebe, ein König hat zuerst seinem Land zu dienen. Und das verlangt in dieser Zeit viel von ihm. 1973 stirbt sein Großvater. Da sein Vater bereits tot ist, fällt der Thron an Carl Gustav. Eigentlich fühlt er sich mit 27 noch nicht reif, König zu werden. Doch die Pflicht ruft für Schweden mit der Zeit sein Wahlspruch als König.
13: Für Sverige i Tiden.
10: Es werden harte Jahre für Carl Gustav. Der junge König muss erst Volk und Regierung von seiner Beziehung zu einer bürgerlichen Deutschen überzeugen. 4 Jahre nach dem Kennenlernen dann endlich die offizielle Verlobung mit seiner Silvia.
14: Das war in München während der Olympiade 1972. Da traf ich sie zum ersten Mal. Und ja, da, wie sagt man, da war etwas und es hat Klick gemacht.
15: Da war etwas, was man hat gesagt, Klick.
14: Seit damals macht es die ganze Zeit Klick.
10: Die Hochzeit am 19. Juni 1976 in Stockholm entwickelt sich zu einem riesigen Medienspektakel. Nicht nur in Schweden, sondern auch in Deutschland kollektive Verzückung. Die Kutschfahrt durch Stockholm im Anschluss an die Trauung wird für das frisch vermählte Paar zu einem echten Triumphzug. Die Begeisterung vor Ort und vor den Fernsehern ist ein Beweis, dass es an der neuen Königin von Schweden nicht auch nur den Hauch einer Kritik gibt. Auf dem Thron nimmt eine Deutsche mit brasilianischer Mutter Platz. Manche meinen, Silvia sei Carl Gustav intellektuell überlegen.
16: Man brukar säga att det smartaste som Karl den 16 Gustav någonsin har gjort, det är att gifta sig med Silvia.
10: Man sagt oft, dass das klügste, was Karl den 16 Gustav jemals getan hat, ist Silvia zu heiraten. Er war ja mit einer blonden Sünde liiert. Es gab viele Frauen und dann kommt diese dunkle Schönheit, die sehr gut ausgebildet und sehr wohlerzogen ist, kontrolliert, distanziert. Eine Frau, die sich wirklich in der weiten Welt bewegen kann. So wird er gewissermaßen ihr notwendiges Gegenstück. Ein Jahr nach der Hochzeit wird Kronprinzessin Victoria 1977 geboren. Für sie ändert das schwedische Parlament die Thronfolge. Ab sofort können auch Frauen Regentinnen werden. In den nächsten Jahren vergrößern Karl Philipp und Madeleine die Königsfamilie. Traumhochzeit, Traumfamilie. Immer wieder zu bewundern auf Medienterminen. Jahr um Jahr. Die Botschaft des Hofs soll sein, schaut her, wir sind zwar die Königsfamilie, aber eigentlich sind wir doch wie ihr, ganz normale Leute. Das zweite Image, das dem Volk präsentiert wird, ist das eines Königspaars, das rund um die Uhr als Team für sein Land arbeitet.
16: Was siehst du eigentlich?
10: Ich glaube, dass die Ehe des Königs mit Silvia eine enorme Bedeutung für die Monarchie hatte. Denn die Monarchie basiert auf einer Familie, auf einem Mann und einer Frau, die sich fortpflanzen und neue Thronfolger hervorbringen und die außerdem das Ideal für die Bürger sein sollen, dafür, wie Mann und Frau miteinander umgehen sollten. Wie es das Königspaar damit in seinem Privatleben hält, wissen nur Familie und Freunde. Logischerweise. Der Umgang von Carl Gustav und Silvia in der Öffentlichkeit sieht ab und an so aus. Der König kann schnell einmal ungehalten werden, die Königin bleibt ruhig und lächelt meist. So wie hier auf einem Staatsbesuch in Südkorea. Königin Silvia sieht ihre Rolle im royalen Familienbetrieb so.
17: Ich bin eigentlich, fühle, dass ich eigentlich neben meinem Mann stehe, nicht vor ihm. Neben meinem Mann. Und das ist eben der Unterschied. Dass ich ihm behilflich sein möchte, ja. Dass ich auch unserer Tochter besonders, aber auch den anderen zwei, natürlich zur Seite stehe. Und wie jede Mutter, versucht man natürlich, den Kindern zu helfen und da vielleicht ein Rückgrat zu sein. Ja.
10: Die Familie wächst weiter. Inzwischen sind Silvia und Carl Gustav Großeltern von 9 Enkelkindern. Alle Enkel werden als Täufling vom Großvater mit einem Orden behängt, ob sie das nun wollen oder nicht. 2019 entscheidet der König, dass nur noch die beiden Kinder von Kronprinzessin Victoria königliche Hoheiten sind und eine Apanage erhalten. Die anderen 7 Enkelkinder müssen später selbst für ihren Lebensunterhalt sorgen. Diese Entscheidung bringt dem Königshaus den Respekt der schwedischen Steuerzahler ein. Respekt und Anerkennung erhält Carl Gustav von seinen Landsleuten auch nach der Tsunami-Katastrophe in Südostasien. Der König bewegt mit sehr persönlichen Worten auf der Trauerfeier für die vielen schwedischen Opfer.
18: Jag
14: Ich bin, so wie viele andere Männer meiner Generation, nicht gewohnt, über Gefühle zu sprechen. Aber all denen, die das kennen, möchte ich eines sagen. Wage es, Schwäche und Gefühle zu zeigen.
10: Aber König Carl Gustav empört die Schweden auch immer mal wieder. Es ist der private Carl Gustav, der die Monarchie 2010 in ihre bislang größte Krise stürzt. Der widerwillige Monarch, das Buch eines schwedischen Journalisten, enthüllt der Leserschaft ein ausschweifendes Privatleben ihres Königs. Trinkfreudige Männerrunden in Nachtclubs, One-Night-Stands und längere Affären inklusive über Jahrzehnte, auch als Silvia längst seine Ehefrau ist. Eine Staatsoberhauptsunwürdig, sagen viele Schweden. Zum ersten Mal wackelt der Thron gewaltig. König Karl der 16. Gustav verteidigt sich notdürftig vor den Medien. Ein außergewöhnlicher Vorgang in der Geschichte der schwedischen Monarchie.

0: lotsat honom igenom svåra kriser.
1: Auch der warmherzigen Kronprinzessin Victoria ist es zu verdanken, dass der Sturm wieder vorüberzieht. Sie ist der Star der Königsfamilie, offen, herzlich und natürlich. Viele Schweden sagen sich, mit Victoria als Königin wird es keine Skandale mehr geben. Die empathische Victoria ist eine Kronprinzessin wie aus dem Bilderbuch. Carl Gustav und Silvia sehen das genauso und freuen sich über ihr royales Comeback. Die Monarchie produziert wieder schöne Märchenbilder aus Schweden für die ganze Welt. Zum Beispiel die Hochzeit von Prinz Carl Philipp mit der bürgerlichen Sophia.
2: Liebe Freunde, ich hoffe, ihr erlebt heute auch so eine fantastische Hochzeitsfeier wie wir. Aber nun tun wir uns zusammen. Ich brauche eure Hilfe. Die Neuvermählten, sie leben hoch.
1: Militärzeremonie am Geburtstag des Königs. Royale Tradition. Die Familie schaut zu. Oma Silvia kümmert sich um Enkeltochter Estelle. König und Königin sehen sich als Werbeträger für Schweden. Auf einem Pressetermin mit deutschen Journalisten im Stockholmer Stadtschloss plaudert ein gut gelaunter Carl Gustav sogar ein wenig aus dem ehelichen Nähkästchen.
2: Okay, entschuldigen Sie, aber mein Deutsch ist nicht 100%. Und deshalb würde ich lieber Englisch sprechen. Das ist mein Problem. Darüber streiten wir uns oft.
1: Gute Laune hat die ganze Königsfamilie immer am 14. Juli, Victorias Geburtstag. Die öffentliche Gratulation übernimmt Vater Carl Gustav und zeigt ein gewisses Showtalent auch hier.
3: Ole!
1: Das bekannte Bild. Silvia steht dabei und lächelt. Der Geburtstag der Kronprinzessin findet jedes Jahr auf dem königlichen Sommersitz Soliden auf der Insel Öland statt. Der Zweck ist klar, Pluspunkte für Volkstümlichkeit sammeln. Doch auch nach Jahrzehnten königlichem Protokoll, Empfängen und Paraden. Silvia und Carl Gustav wirken trotzdem ab und an immer noch ein wenig unentschlossen. Zumindest solange die Balkonbrüstung zum Volk noch nicht erreicht ist. Dann wird das royale Lächeln angeknipst. Wie hier am 80. Geburtstag des Königs Ende April dieses Jahres. Eine besonders große Feier. Außerdem eine gute Gelegenheit für das Königspaar, sich inmitten seiner Kinder und Enkel zu zeigen. Auch das ein Symbol für die Beständigkeit der Monarchie. Die Familie spielt eine wichtige Rolle. König und Königin haben die Enkelkinder das Dessert ihres Lebens genannt. Ich glaube, gerade in der sehr öffentlichen Rolle des Königspaars ist die Familie der Ort, wo man neue Kraft schöpfen kann. Silvia, die stets so disziplinierte Königin, schöpft ihre Kraft auch aus sozialem Engagement, ganz ohne Ehemann. Sie hat Childhood gegründet. Diese Organisation kämpft gegen den Missbrauch und die Vernachlässigung von Kindern weltweit. Außerdem kümmert sich die Königin mit einer Stiftung um die Betreuung von Demenzkranken.
4: Meine Mutter ist leider an Demenz erkrankt, vor vielen Jahren, vor 30 Jahren. Und damals zu der Zeit sprach man nicht von Demenz. Da war man nur alt und vergesslich, bis man es gemerkt hat, dass das wirklich eine Krankheit ist. Und das hat mich dazu gebracht, das aufzugreifen.
1: Im Februar dieses Jahres wird eine Demenzstation in einem Flensburger Krankenhaus nach Silvia benannt. Es ist einer der vielen Anlässe, für die sie regelmäßig nach Deutschland kommt. Die Königin, das Soziale, der König übernimmt das Politische, wie hier in der Ukraine. Aufgabenteilung à la Carl Gustav und Silvia. Das Königspaar ist eine sehr gut geölte Maschine. Man hat das Gefühl, dass sie ihre jeweiligen Stärken und Schwächen sehr gut kennen. Sehr oft führen sie ihre Aufgaben ja auch gemeinsam als Team aus. Und dann sieht man deutlich, wie sie sich gegenseitig unterstützen und immer an der Seite des anderen stehen. Royales Alltagsgeschäft für beide im März 2026, Staatsbesuch in Polen. Karl, der 16. Gustav, ist seit mehr als 52 Jahren König. Seine Frau mit der Heirat seit 50 Jahren Königin. Sie haben so

0: einige Krisen überstanden. Trotz Glanz und Gloria und aller Privilegien eines Königspaars. Regentenpaar zu sein, sei vor allem harte Arbeit, ein Leben lang.
1: Sie sprachen jetzt davon, dass wir mit dem Geld leben. Ich meine, wir arbeiten hart. Und da muss ich sagen, die sind nicht richtig informiert über was wir wirklich machen und auch die Rolle meines Mannes.
0: Denn als König ginge man nie in Rente.
2: Keine Diskussion, kein Ruhestand. Du bleibst König, solange du kannst.
0: Und ein König Karl Gustav ohne seine Königin Silvia? Undenkbar. Gratis, herzlichen Glückwunsch zur goldenen Hochzeit.
3: Da schließen wir uns natürlich an. Actionfans, aufgepasst jetzt. Die Serie Lioness mit Nicole Kidman und Zoe Saldana in den Rollen von CIA-Agentinnen hat in New York die Premiere ihrer neuen Staffel gefeiert. Wiebke Aschenborn hat die Details jetzt in der Mima-Szene.
4: Nicole Kidman, Zoe Saldana und ihre Schauspielkollegen feierten jetzt in New York die Premiere der dritten Staffel von Lioness. In der Serie spielen sie knallharte CIA-Agentinnen.
5: Die Serie ist so relevant, aktuell und sie sprengt Grenzen. Ich darf nicht viel verraten. Ich hoffe einfach, dass die Leute sie sich ansehen.
4: Für Liza de Oliveira, die ebenfalls eine der Hauptrollen spielt, ist es immer noch surreal, dass sie im Cast ist.
5: Dass ich mit Oscar-Gewinnern zusammenarbeiten darf, dass ausgerechnet ich mit im Cast bin, das alleine hätte mir schon gereicht. Aber das fertige Werk zu sehen, ist wirklich ein wahr gewordener Traum.
4: Madeleine Juneau veröffentlicht heute ihr neues Album Anomalie Part 2. Es ist der zweite Teil ihres im letzten Sommer veröffentlichten Vorgängers und bildet damit ein zusammenhängendes Doppelalbum. Madeleine nimmt uns mit in ein irgendwie geordnetes Gefühlschaos, einen Soundtrack für emotionale Krisen und verletzte Herzen. Kein leichter Tobak, aber hey, die Sonne scheint draußen und irgendwann geht's dann auch wieder rein in die Glückseligkeit.
3: Und wir kommen zum Sport und da geht's, wie eigentlich immer diese Woche, mal wieder um die FIFA. FIFA-Chef Infantino will nun seinen Verband und möglicherweise auch die Weltmeisterschaften, künftige Weltmeisterschaften für Investoren öffnen. Da aber gibt es jetzt doch sehr erheblichen Widerstand.
6: Ja, der wird immer lauter und kommt tatsächlich jetzt mittlerweile auch aus den eigenen Reihen. Ein enger Berater Infantinos ist gerade zurückgetreten, aus Protest eben gegen die Pläne vom Chef. Wir schauen da jetzt im Sport drauf. Ja, und zwar geht es um den hochrangigen FIFA-Berater Carlos Cordero. Der sagt dazu, Zitat, als lebenslanger Fußballfan kann ich nicht tatenlos zusehen, wie die FIFA den Verkauf einer Beteiligung an der Weltmeisterschaft in Erwägung zieht. Das ist deutlich und es scheint, Gianni Infantino muss sich seine Idee, die WM für Investoren zu öffnen, aus dem Kopf schlagen. Denn neben der UEFA haben jetzt auch der asiatische und der für Nord- und Mittelamerika und die Karibik zuständige Verband ihren Widerstand bekannt gegeben. Und damit sind die Gegner in der Mehrheit.
7: Vielleicht ist sie der Anfang vom Ende der WM-Teilprivatisierungspläne von FIFA-Boss Gianni Infantino. Auf einer Dringlichkeitssitzung beschließen alle 55 UEFA-Mitgliedsverbände gestern geschlossen, FIFA-Turniere zu boykottieren, sollten die umstrittenen Pläne wirklich umgesetzt werden. Nach den heutigen Gesprächen werden keine UEFA-Nationalteams an FIFA-Wettbewerben teilnehmen, solange diese Vorschläge im Raum stehen. Es sei denn, dieser Vorschlag wird in seiner Gesamtheit aufgegeben und es erfolgen verbindliche Zusicherungen, dass die FIFA ihre Wettbewerbe nie wieder für private Investoren öffnet. Wenig später zieht auch der für Nord- und Mittelamerika sowie die Karibik zuständige Kontinentalverband CONCACAF nach. Gerade eben dann die Meldung, der asiatische Verband AFC schließt sich UEFA und CONCACAF an. Die drei Verbände stellen 136 der 211 stimmberechtigten FIFA-Mitglieder. Eine Mehrheit für Infantinos Pläne damit aktuell unmöglich. Eine neue Eskalationsstufe im Privatisierungsstreit. Infantino selbst hatte sich bereits gestern zu Wort gemeldet, konnte die Kritik damals schon nicht nachvollziehen. Genau genommen ist das ein Vorschlag, ein Angebot. Es ist Teil eines demokratischen Prozesses, eines Beratungsprozesses, und es ist eine Chance, keine Verpflichtung.
8: But not an obligation.
7: Der Streit um den Fußball erscheint vorerst entschieden. Ob Infantino zurückschlägt, unklar. Gleiches gilt für seine eigene Zukunft.
6: Ja, und währenddessen bereitet sich der FC Bayern München auf die neue Bundesliga-Saison vor. Zum Abschluss des Trainingslagers am Tegernsee gewinnt der deutsche Rekordmeister mit 15:0 beim Kreisklasse-Club FC Rottach-Eggern.
9: Wenn die Bayern kommen, dann ist immer was los. Trainingslager Tegernsee, Manuel Neuer vorweg auf dem Rad. Der Rest des Teams kommt mit dem Bus. Der Sportvorstand mit schweißtreibender Anreise, während der Ehrenpräsident die Medienarbeit übernimmt. Ach so, und gekickt wurde auch. Aufregung allenthalben, es gibt Themen der Reihe nach. Die WM-Stars sind noch im Urlaub. Harry Kane und vor allem Michael Olise, gerade der Franzose, viel diskutiert. Geht der oder bleibt der? Klar, er bleibt.
10: Wir haben dann nachgeschaut, wie lange der Vertrag hat. 3 Jahre. Das ist für mich überhaupt kein Thema. Da kann jetzt der Kaiser von China kommen und wir werden mit denen nicht mal reden.
9: Olise geht also nicht nach Fernost, geklärt. Er ist schon da, Nene Braun, warum?
11: Ist ein junger Deutscher aus Amberg, also ein Bayer auch noch dabei. Das spricht schon automatisch dafür, dass wir uns um so einen Jungen bemühen.
9: Ein Hemd hat der junge Bayer auch schon und Stärken und Schwächen.
12: Ich würde sagen, ich habe ein gutes Tempo. Mein Gespür für den Raum ist auch gut. Und was ich nicht so gut kann, sind noch so lange Bälle, Kopfbälle muss ich noch ein bisschen üben.
9: Erfreulich, selbstreflektiert. Bis der hier groß ist, kann Neni Kopfball. Maicon Cardoso kann es schon jetzt. Tor im Test gegen Rottach-Egern. Am Ende heißt es 15:0.
13: Danke. Wichtig war es, dass ihr heute zu 0 gespielt habt.
14: Wie wichtig war?
13: Dass ihr jetzt zu 0 gespielt habt.
14: Ja, das war gut zu 0 zu spielen, auf jeden Fall.
9: In Sachen Bayern sehen wir klar, aber...
13: Was erwarten Sie von Jürgen Klopp als Bundestrainer?
10: Dazu werde ich auch bei Gelegenheit ein Interview geben und bis dahin haben Sie ja gemeint, haben wir nichts dazu gesagt. Einen schönen Abend.
13: Ja? Ja, danke, vielen Dank. Schönen Abend.
6: Für die Wasserspringerinnen und Wasserspringer beginnt heute die EM in Paris. Und die Deutschen gehen selbstbewusst in die Wettkämpfe. Und darüber kann ich jetzt sprechen mit dem Bundestrainer. Hallo, Christoph Bohm.
15: Ein herzliches Hallo aus Paris. Hallo.
6: Herr Bohm, Sie haben vorab gesagt, wir wollen in jedem Wettbewerb eine Medaille holen. Dann geht es also Richtung 10 Podestplätze. Das wäre ein toller Erfolg. Viele Bundestrainer kenne ich ehrlich gesagt zurückhaltend, aber es ist total schön. Was macht Sie so zuversichtlich?
15: Ja, erstmal wollen wir natürlich motiviert, positiv motiviert an die Wettkämpfe rangehen. Wir haben viel trainiert, wir waren sehr fleißig in der Vorbereitung und haben natürlich auch den Anspruch, vorne mitzuspringen.
6: Ganz grundsätzlich ist es ja so, es gab einen richtigen Generationswechsel nach Patrick Hausting und Tina Punzel. Das hat sehr gut geklappt. Was kommt da gerade alles positiv zusammen beim Wasserspringen?
15: Ja, ich glaube, es ist die Mischung aus Erfahrung, aber auch so ein bisschen jugendlichen Leichtsinn. Das macht die Mannschaft einfach positiver. Wir haben sehr, sehr guten Schwung gerade drin. Wir motivieren uns gegenseitig und wie gesagt, wir sind positiv zuversichtlich.
6: In 2 Stunden startet schon der erste Wettbewerb. Das ist das Mixteam mit Lena Henschel und Moritz Wesemann. Was passiert bis dahin jetzt noch? Was machen Sie mit Ihren Athleten in den 2 Stunden?
15: Ja, die Athletinnen und Athleten, die sind gerade auf den Brettern und auf den Türmen, bereiten sich vor mit ihren Sprüngen. Dann wird es nochmal ganz kurz eine Pause geben, einfach nochmal mental zusammennehmen, vielleicht was Kleines essen, einen Snack. Ja, und dann geht es relativ schnell in die Wettkämpfe rein.
6: Christoph Bohm, dann sage ich herzlichen Dank, dass Sie so kurz vorher noch Zeit für uns hatten. Und wir drücken natürlich die Daumen für die deutschen Athletinnen und Athleten. Dankeschön.
15: Sehr, sehr gerne und wir danken. Liebe Grüße nach Hause.
6: Grüße nach Paris.
3: Fliegender Wechsel hier. Wir kommen zum Wetter, Benjamin. Und während bei der Schwimm-EM sicher genug Wasser vorhanden ist, gilt das überhaupt nicht für die Flüsse. Die Pegelstände ziemlich niedrig vielerorts.
16: Genau, wir hatten das Thema ja auch schon in dieser Woche im Mittagsmagazin, wie es am Rhein zum Beispiel aussieht. Aber auch die Donau leidet sehr unter der Trockenheit. Wir haben Bilder aus Südosteuropa und da kann man richtig sehen, dass es in den vergangenen Wochen und Monaten viel zu trocken war. Da fehlt das Wasser und dieses Niedrigwasser, das führt aber auch zu der einen oder anderen Überraschung und zu Erkenntnissen. Da hat nämlich ein Spaziergänger diesen Knochen entdeckt. und dann ganz schnell den Notruf gewählt und gesagt, das sind doch Knochenteile eines Mammuts. Wir sehen da Stoßzähne bzw. Kieferknochen. Das wurde jetzt alles geborgen, kommt ins Museum, wird untersucht. Ein Mammut der letzten Eiszeit, da im Niedrigwasser der Donau entdeckt. So kann es gehen. Das waren Bilder aus Bulgarien. So, und damit sind wir beim Blick auf das Wettergeschehen und schauen uns nochmal an, was da in den vergangenen Monaten eben nicht zusammengekommen ist, nämlich nennenswerter Regen, vor allem im Monat Juli. Das ist die Bilanz. Wir sehen in einigen Regionen im Norden deutlich übererfüllt, 156% im Abgleich mit der Referenzperiode 91 bis 2020. Auch in wenigen punktuellen Teilen des Ostens hat das geklappt, mit wenigstens mal eben diesen 100%. Aber der Blick geht Richtung Westen, 1%. Und was heißt das übersetzt? Wir schauen mal auf die Bilanz für Bad Honnef, sind südlich von Bonn. Und da kann man sehen, für den ganzen Monat Juli die Regenmenge aufsummiert aller 31 Juli-Tage 4,2 Liter auf den Quadratmeter. Dass das zu wenig ist, das leuchtet wohl jedem ein. So, und damit sind wir beim Blick auf das, was in den vergangenen Stunden unterwegs war. Das Tiefdruckgebiet hat punktuell bis knapp 30 Liter auf den Quadratmeter gebracht, begleitet von Windgeschwindigkeiten bis 150 Kilometer pro Stunde. Das ist jetzt alles überwiegend raus, aber das nächste Tief ist schon wieder im Anmarsch. Und der kombinierte Radar- und Satellitenfilm zeigt uns sehr schön vor den Grenzen unseres Landes liegend die Niederschlagsechos. Mal sehen, was uns davon jetzt in den Nachmittag tatsächlich erreicht. Ansonsten für die meisten von uns ein sehr freundlicher Nachmittag, erstmal mit viel Sonnenschein und wieder hohen Temperaturen bis extremer Hitze in Niederbayern. 37 Grad Celsius, ganz im Norden an den Küsten 21 und 23 Grad. Das, was jetzt erstmal so harmlos wirkt, kann heute Nachmittag durchaus wieder Unwetterpotenzial entfalten. Wir haben mal die Regionen schraffiert, in denen Sie das Wettergeschehen bitte kurzfristig auch im Auge behalten sollten. Von der Mitte bis in den Osten Starkregen, Hagel, Sturmböen bis 95 Kilometer pro Stunde. Nicht nur dort, auch vom Südwesten rüber bis zum Bayerischen Wald und auch im Nordwesten einfach mal auf dem Schirm haben. Da ist einiges unterwegs. Zwischendrin ist es auch sehr freundlich. Mit dieser Lage geht es dann in die Nacht. Da werden die Schauer und Gewitter sich mehr und mehr in der ersten Nachthälfte Richtung Osten bzw. Südosten verabschieden. In der zweiten Nachthälfte geht es dann von Südwesten schon wieder neu los. Zwischendrin ist es klar. Teilweise bildet sich Nebel bei Temperaturen. Heute Nacht im Norden und Nordwesten 10 Grad, in der Spitze bis 20 Grad im Osten und im Süden. Damit sind wir beim Blick auf das Wettergeschehen für den Tag morgen. Die Reste aus der Nacht im Osten werden sich noch verabschieden. Schauer und Gewitter, wie erwähnt, in der zweiten Nachthälfte geht es im Südwesten wieder los. Zwischendrin ein meist freundlicher Sonne-Wolken-Mix. Zum Nachmittag dann aber aus dem Südwesten raus bis zum Erzgebirge und im Nordwesten Schauer, teilweise kräftige Gewitter. Das Ganze bei Tageshöchsttemperaturen morgen abermals 22 und 23 Grad Celsius an den Küsten bis 31 Grad in Niederbayern. Damit sind wir beim Blick auf die Aussichten für die darauf folgenden Tage. Es geht vor allem in der Südhälfte und am Alpenrand unbeständig weiter, durchaus mal in Verbindung mit Starkregen. Die Temperaturen für die nächsten Tage zwischen 23 und 37 Grad Celsius, sehr wechselhaft und unbeständig, dann der Dienstag. Abschließend noch der Blick auf den kombinierten Temperatur- und Wettertrend. Beispielhaft für Arlberg, da sehen wir mit allem, was jetzt tiefdruckbedingt durchzieht, die Temperaturen gedrückt unter die 25 Grad Marke, aber im Verlauf der nächsten Woche treffen wir uns auch an der Ostseeküste wieder bei 30 Grad Celsius.
17: Ja, Benjamin, die Trockenheit, der fehlende Niederschlag ist ja auch für viele ein Problem, die viele Blumen im Garten haben oder auf dem Balkon. Können die jetzt mal ein bisschen durchatmen oder reicht das nicht, was da jetzt kommt?
16: Nee, das reicht alles nicht. Wir haben gesehen, man kann durchaus Mammutknochen finden, je nachdem, was sie vielleicht dann noch haben oder wo sie unterwegs sind. Aber uns fehlt tatsächlich, ganz ohne Witz, der Regen.
17: Ja, da hilft auch kein Knochen.
16: Nee.
18: Ich habe meinen Teller mal so brav aufgegessen, vielleicht war das das Problem.
17: Ja, dann... Okay,
18: dann wird es schönes Sonne, Wetter, sagt man
17: Regen.
18: Doch, oder?
17: Okay, ja, schönes Wetter ist in dem Fall sogar dann wieder Regen. Niederschlagsecho ist noch so ein Wort, das ich mir gerade aufgeschrieben habe. Du sagst das so routiniert, du haust das so raus. Habe ich noch nie gehört. Was heißt das genau?
16: Naja, dass unsere Radarsysteme einfach die Niederschlagsechos erfassen und dann sagen wir, okay, aus den Wolken fällt tatsächlich Regen. Und das ist das, was wir im kombinierten Radar- und Satellitenfilm darstellen. Du siehst nicht nur die Wolken, sondern mit eingeblendet die Echos des Regens.
17: MIMA bildet.
18: Ich lerne immer was.
17: Hm? Ich auch. Sie hoffentlich auch, vielleicht auch in der kommenden Stunde. Einige unserer Themen sind diese hier. Mehr Azubis im Handwerk, ist das der sichere Weg in Zeiten von KI?
16: Und Nordafrika, tausende Geflüchtete überqueren die Grenze zur spanischen Exklave Ceuta.
6: Und nach Boykottdrohung immer mehr Kritiker laufen Sturm gegen die Investorenpläne von Infantino.
17: Das alles und mehr nach den Heute-Nachrichten. Heute Express mit Jessica Zahedi.
6: Hallo Jessica.
19: Hi Jessica.
20: Hallo und willkommen zu Heute Express. Die Zahl der Migranten, die in die spanische Exklave Ceuta gelangt sind, ist wohl viel höher, als zunächst bekannt war. Das spanische Innenministerium spricht von 49.000 Menschen, berichtet die Nachrichtenagentur Reuters. Die Regierung hat Soldaten nach Nordafrika entsandt. Die Geflüchteten hatten zumeist versucht, das spanische Territorium schwimmend zu erreichen. Mindestens 18 starben. Zuvor hatte der oberste Gerichtshof entschieden, dass Migranten, die über den Seeweg kommen, nicht ohne Verfahren zurückgeschickt werden dürfen. Die Terrororganisation Hamas hat laut US-Präsident Trump einer Entwaffnung zugestimmt. Der von den USA gegründete Friedensrat habe eine entsprechende Einigung erzielt. Nach der Entwaffnung sollen israelische Streitkräfte aus dem Gazastreifen abziehen. Eine offizielle Bestätigung durch die Hamas oder Israel liegt bislang nicht vor. Auch beim KI-Entwickler Anthropic ist bei einem Testlauf künstliche Intelligenz unerlaubt in Computersysteme von 3 Unternehmen eingedrungen. Das hat Anthropic nach eigenen Angaben erst nachträglich festgestellt. Einen ähnlichen Hackervorfall gab es kürzlich beim KI-Konkurrenten OpenAI. Verkäufer von Elektrogeräten müssen ab heute ein Reparaturangebot durch den Hersteller auch nach Ablauf der Gewährleistung anbieten. Mit der EU-Richtlinie sollen die Ansprüche von Verbrauchern gestärkt und Elektroschrott vermieden werden. Die Regelung gilt für größere Haushaltsgeräte, aber auch für E-Bikes und Smartphones. Die Zahl der Arbeitslosen in Deutschland hat im Juli die 3-Millionen-Marke überschritten. Der Anstieg liege an der Jahreszeit, so die Bundesagentur für Arbeit. Demnach waren im Juli 3.007.000 Menschen arbeitslos gemeldet. Das sind 28.000 mehr als im Juli vergangenen Jahres. Die Quote stieg auf 6,4%. Die tausende Tonnen schwere neue Sternbrücke ist erfolgreich durch die Hamburger Innenstadt transportiert worden. Ein Spezialfahrzeug mit mehr als 1000 Rädern manövrierte dabei zentimetergenau durch die engen Straßen. Um 3 Uhr erreichte die 108 Meter lange Brücke ihre Zielposition im Stadtteil Altona. Ja, das war heute Express. So viel von uns und damit wieder zurück zum ZDF-Mima.
17: Vielen Dank, Jessica. Ja, wir haben es gerade bei dir gehört. Die Zahl der Arbeitslosen steigt auf über 3 Millionen. Gerade Jüngere, die an der Schwelle zum Berufsleben stehen, heißt das, sich sehr genau zu überlegen, welche Branchen zukunftssicher sind. Und da gab es jüngst Zahlen, die aufhorchen ließen mit Blick auf das Handwerk, das ja lange Zeit eher stiefmütterlich behandelt wurde, unter Jugendlichen auch eher mäßig beliebt war. Hier gibt es nun interessante Trends. Unser Top-Thema heute. Ja, erstens nämlich stieg die Zahl der Ausbildungsverträge im Handwerk nun bereits im 4. Jahr in Folge, zuletzt immerhin um 5%. Und manches spricht dafür, dass dieser Trend anhalten könnte. Eine Umfrage ergab jüngst, dass sehr viele hier in Deutschland handwerkliche Berufe in Zeiten von KI als sicherer ansehen, im Vergleich zu Bürojobs etwa. Und eine Ausbildung im Handwerk würden vermutlich auch deshalb inzwischen sehr viel mehr Befragte empfehlen als noch vor 5 Jahren. Wird das tatsächlich ein langfristiger Trend? Fragen wir jetzt gleich einen Experten nach dem Bericht von Jasmin Astaki-Bade.
21: Unterwegs auf Dächern sein, Solarpaneele montieren, etwas anpacken. Für Benny Martin war nach seinem Abitur schnell klar, kein Studium, kein Bürojob, er will ins Handwerk.
22: Wenn man im Handwerk ist, dann sieht man wirklich, was man gemacht hat. Wenn man dann den Schalter anmacht, dann geht's Licht an und es ist einfach real, man spürt die Wärme von der Lampe und das sind nicht irgendwelche Zahlen.
21: Auch Elektromeister Felix Geiselhardt teilt die Begeisterung seines neuen Azubis. Doch seit 3 Jahren beschäftigt ihn auch die Frage, findet er überhaupt genügend Auszubildende?
23: Also am Anfang vom Start von der Firma, da war es tatsächlich nicht so einfach. Allgemeinarbeiter zu finden war einfach schwierig.
21: Nachwuchs wie Benny brauchen die Handwerksbetriebe dringend. Noch immer fehlen in vielen Bereichen Fachkräfte. Doch die Nachfrage an Ausbildung steigt das 4. Jahr in Folge. 67.000 neue Verträge allein seit Jahresbeginn, rund 5% mehr als im Vorjahr, laut dem Zentralverband des Deutschen Handwerks. Handwerksverbände führen den Anstieg auch auf die schwächelnde Wirtschaft zurück.
0: Das eine ist natürlich die Krise auch in anderen Bereichen, die den Fokus vieler Jugendlicher und ihrer Eltern auch aufs Handwerk wieder bringen. Das andere ist das Thema KI, wo gesagt wird, wie viele Berufe werden davon eigentlich abgeschafft. Handwerk ist KI-fester.
21: Die Tendenz, schon jetzt werden Arbeitsplätze in klassischen Bürojobs zunehmend durch KI ersetzt. Wie beispielsweise in der Verwaltung oder in Anwaltskanzleien. Vincent Straub hat sich für eine Lehre in einem großen Agrar- und Forsttechnikbetrieb entschieden. Wartung von Traktoren und anderem Gerät aus der Landwirtschaft.
22: Fräsen, Drehen oder so wird ja schon auch viel automatisiert. Aber manche Sachen muss ein Mensch einfach drüber gucken.
21: Genau das macht für ihn den Reiz aus. Maschinen warten, Fehler finden und selber anpacken. Arbeitsmarktexperten geben allerdings zu bedenken, die gestiegenen Bewerberzahlen seien nicht allein auf die Attraktivität des Handwerks zurückzuführen.
1: Zurzeit kann ein großer Treiber sein, dass das Ausbildungsangebot in anderen Branchen geringer wird und deswegen sich mehr Leute im Handwerk bewerben. Ob das wirklich ein langfristiger Trend ist, ist noch offen. Das müssen wir die nächsten Jahre abwarten.
21: Für Azubi Benny spielte all das eher eine Nebenrolle. Er hat einfach gemerkt,
22: mein persönlicher Aspekt, dass ich zu Hause am Renovieren war, sehr viel mitgespielt, weil ich mich teilweise mehr darauf gefreut habe, zu Hause jetzt weiterzumachen, als in die Schule zu gehen.
21: Für den 21-Jährigen war die Entscheidung fürs Handwerk jedenfalls schnell getroffen.
3: Und uns zugeschaltet jetzt der Mann, der zu diesem Themenbereich den Überblick hat, wie wohl kein zweiter. Enzo Weber vom Institut für Arbeitsmarkt- und Berufsforschung und dort Leiter des Forschungsbereichs Prognosen und gesamtwirtschaftliche Analysen. Guten Tag, Professor Weber.
2: Hallo, Herr Ponsen.
3: Herr Weber, ja, jetzt das fünfte Jahr in Folge steigt die Zahl der Ausbildungsverträge im Handwerk. Ist das noch ein zartes Pflänzchen oder schon ein robuster Trend?
2: Also das war definitiv mal nötig, aber es ist schon richtig, wir haben einfach in vielen anderen Bereichen im Moment enorme Schwierigkeiten. Und das jetzt nicht nur bei Jobs, die eventuell durch KI ersetzt werden, sondern die Industrie ist auch richtig in der Krise. Also diejenigen, die was Technisches machen wollen, die haben da im Moment kaum Möglichkeiten reinzukommen. Deswegen die besseren Zahlen im Handwerk. Aber uns sollte auch klar sein, insgesamt muss man da jetzt nicht immer darauf schielen, wer ist jetzt gerade in der Krise, sondern Handwerk hat seine Berechtigung. Handwerk braucht wieder höhere Zahlen, denn der Ausbildungsmarkt, der war wirklich ausgetrocknet. Deswegen müssen wir alle Register ziehen, um wirklich Jugendliche auch in die Ausbildung zu bringen.
3: Ja, Sie haben gleich gerade das Minus bei den Ausbildungsplätzen in der Industrie angesprochen. Gleicht sich das denn ungefähr aus?
2: Also insgesamt ist der Ausbildungsmarkt von zwei Seiten schon unter Druck. Einmal demografisch, es werden einfach weniger junge Leute, die seit vielen Jahren in die Ausbildung reingegangen sind. Aber jetzt eben von der anderen Seite auch die Wirtschaftskrise, die seit Jahren anhält. Auch das macht es schwierig, in den Arbeitsmarkt reinzukommen. Insgesamt gibt es durchaus auch Positivfaktoren, die sich ausgleichen können. Aber wir stecken insgesamt in einer Erneuerungskrise. Also auch wenn es in den Arbeitsmarkt reingeht, schaffen wir so wenig neue Stellen wie noch nie. Und das ist gerade für junge Leute schwierig.
3: Zumindest das Handwerk atmet jetzt mal so ein bisschen durch nach vielen schlechten Jahren. Welche Rolle spielt da nach Ihrer Wahrnehmung schon KI bzw. die Angst, dass KI bisherige Jobs in anderen Branchen verdrängt?
2: Das kann durchaus eine Rolle spielen, wenn man sich mal so anschaut. Lange haben wir ja stark in Richtung Akademisierung gedrückt. Es sollte immer mehr Studium werden. Dann hieß es, wir haben überakademisiert. Jetzt heißt es, die Berufseinsteigerjobs werden von KI ersetzt. Also insgesamt laufen wir da, glaube ich, nicht in die richtige Richtung, wenn wir immer so alles über einen Kamm scheren. Sondern was wir machen müssen, ist jetzt nicht darauf zu schielen, was lässt KI uns übrig? Sondern wir müssen schauen, was können Menschen Neues in der Zukunft machen? Das ist eine ganz andere Perspektive. Und dann darauf setzen, Jugendliche gut zu beraten. Nicht zu sagen, macht alle das eine oder das andere, sondern die Berufsberatung, die ist entscheidend, damit Menschen mit den richtigen Stärken in die richtigen Jobs gehen, wo sie auch motiviert sind, sich in Zukunft weiterzuentwickeln.
17: Das Handwerk, wenn wir da noch mal kurz einen Moment bei bleiben, das kann ja sehr erfüllend sein, wie gerade im Beitrag schon gehört, aber es kann natürlich auch sehr anstrengend sein. Jetzt haben manche gegenüber der jüngeren Generation ja gern das uncharmante Urteil, die können gar nicht mehr hart arbeiten. Was geben denn da Ihre Zahlen her? Wie sind zum Beispiel die Abbrecherquoten im Handwerk? Ist das bekannt?
2: Ach, also die Zahlen zur jungen Generation, die sagen uns, lass doch mal alle einfach den Ball flach. Also wenn wir uns zum Beispiel anschauen, wie viel Prozent der jungen Leute sind tatsächlich im Arbeitsmarkt schon aktiv. Also Erwerbsbeteiligung, die ist heute bei den jungen Leuten so hoch wie seit Jahrzehnten nicht mehr. Die jungen Leute, die wechseln auch nicht häufiger die Jobs, als junge Leute das früher getan haben. Und die Arbeitszeitentwicklung bei jungen Leuten, die ist auch überhaupt nicht anders als die bei den Älteren. Das heißt, dauernd dieses Generation Z-Bashing, das hilft uns jetzt nicht weiter. Das sind junge Leute, die haben teilweise ein bisschen andere Erwartungen, aber das kann auch mit zur Erneuerung beitragen. Also diese Berufseinsteiger mal anders einzusetzen, nicht immer nur für Handlangerjobs, die heute ersetzt werden, sondern als Impulsgeber, als Digital Natives, die man auch mit den Älteren zusammenspannen kann, die Erfahrung haben, das wäre mal der richtige Weg.
17: Interessante Fakten, interessante Einschätzungen vom Fachmann, Professor Enzo Weber vom Institut für Arbeitsmarkt- und Berufsforschung. Vielen Dank, Herr Weber.
2: Gern geschehen.
17: Ganz anderes Thema jetzt. Fast 50.000 Migranten, Stand heute Vormittag, haben binnen weniger Tage die Grenze von Marokko zur spanischen Exklave Ceuta in Nordafrika gestürmt. Auch letzte Nacht noch und heute Morgen, so berichtet es vor Ort die Polizei. Spanien entsendet nun Soldaten dorthin und auch der Regierungschef hat sich angekündigt. 18 Migranten sind unterdessen bei dem Versuch, Ceuta zu erreichen, ums Leben gekommen. Anna Wersberg berichtet.
4: Es sind Tausende, die hier übers Meer ans Festland der spanischen Exklave Ceuta kommen. Überwiegend Migranten aus dem benachbarten Marokko. Jubelnd stürmen sie die Straßen der Küstenstadt. Ich freue mich sehr, hier zu sein. Der Weg vom Meer hierher war eine sehr harte Erfahrung. Es war wirklich sehr schwer. Die Polizisten haben versucht, uns aufzuhalten. Aber dank unseres Willens und unserer Entschlossenheit haben wir es geschafft, hierher zu kommen. Wir haben keine gute medizinische Versorgung. Wir haben keine guten Lehrer. Und das Leben in Marokko ist schlecht. Deshalb schwimmen wir hierher. Der Grenzschutz hier ist offenbar zusammengebrochen, die Regionalregierung von dem Ansturm überfordert und die Aufnahmezentren überfüllt. Nun sollen spanische Militärkräfte unterstützen. Ceuta grenzt im Norden Afrikas an Marokko und hat rund 83.000 Einwohner. Sie ist eine von zwei spanischen Exklaven. Deshalb versuchen viele über sie in die EU zu gelangen. Auslöser für den hohen Andrang jetzt war offenbar eine Entscheidung des spanischen obersten Gerichts. Es besagt, dass Migranten, die über das Meer eintreffen, nicht ohne ordnungsgemäßes Verfahren zurückgeschickt werden dürfen. Der Chef der rechtspopulistischen Partei Vox wirft der Regierung jetzt vor, eine schwere Migrationskrise nicht verhindern zu wollen. Sanchez hat mit seiner massenhaften Legalisierung eine Invasion an unserer Grenze verursacht, unter der heute an erster Stelle die Spanier in Ceuta leiden. Mindestens 19 Menschen sollen bei dem Versuch, hierher zu kommen, schon gestorben sein. Ertrunken oder im Gedränge beim Überwinden des Zauns. Die spanische Polizeieinheit Guardia Civil und das Militär sind jetzt erstmal damit beschäftigt, Verletzten zu helfen und die Ankommenden mit dem Nötigsten zu versorgen. Sie sprechen von einer schweren humanitären Krise hier in Ceuta.
17: Wir bleiben im Ausland, gehen in den Nahen Osten. Es sind echte Neuigkeiten mit Blick auf Gaza, wenn sie denn Bestand haben sollten. US-Präsident Donald Trump berichtet von einer Einigung auf die vollständige Entwaffnung, so schreibt er, der Hamas. Im Gegenzug würden die israelischen Streitkräfte aus dem Gazastreifen abziehen. Offizielle Äußerungen von der Hamas oder Israel gab es zunächst nicht hierzu. Der deutsche Außenminister Johann Wadephul sprach von einer hoffnungsvollen Neuigkeit. Fragen wir nach bei unserem Israel-Korrespondenten Thomas Reichert. Thomas, wie stichhaltig ist denn diese Hoffnung?
5: Also ich glaube, man muss da ein bisschen vorsichtig sein, auch wenn Donald Trump davon einen monumentalen Schritt hin zu Frieden und Sicherheit spricht. Aber man hat schon viele Deals erlebt hier im Nahen Osten, die groß angekündigt wurden und die dann auch schnell wieder kollabiert sind. Aber bleiben wir mal vielleicht auf der hoffnungsvollen Seite. Der wichtigste Punkt ist wirklich, dass die Hamas offenbar erklärt hat, sie sei bereit, sich zu entwaffnen. Das hat sie bislang immer abgelehnt. Und der zweite Punkt, Israels Armee würde dann sich in Phasen aus dem Gazastreifen zurückziehen. Und das beides sollte den Weg freimachen, dass in Gaza eine Technokratenregierung wirklich übernimmt, die schon lange angekündigt war, und dass eine neue Polizeigruppe dort für Frieden und Sicherheit sorgt. Es gibt ein Aber, und das kommt inzwischen schon aus israelischen Regierungskreisen. Die lehnen die Vereinbarung im Moment ab. Sie sagen, das sei nicht ausreichend. Erst müsse Hamas sich vollständig entwaffnen, der Gazastreifen demilitarisiert sein, bevor Israels Truppen sich aus dem Gazastreifen zurückziehen. Das wiederum hat in Washington für Ärger gesorgt. Dort heißt es, Donald Trump wäre sehr enttäuscht, wenn Israel diesen Gaza-Plan verhindern würde.
17: Also wenn ich es richtig verstanden habe, hat die Terrorgruppe Hamas jetzt prinzipiell gesagt, ja, sie werden sich entwaffnen lassen, aber das ist an Bedingungen geknüpft?
5: Das ist in der Tat an Bedingungen geknüpft, und die hat ein Mitglied der Verhandlungsdelegation gerade erst in einem Interview mit Al Jazeera deutlich gemacht. Entwaffnet wird nur aus Sicht der Hamas an Palästinenser, also zum Beispiel an diese Übergangsregierung. Die Waffen sollen im Gazastreifen bleiben, anders als Israel, das diese Waffen aus dem Gazastreifen herausbringen will. Das ist eine Hoffnung, dass das alles weitergeht. Auf der anderen Seite ist eben die Frage, dass sich da das klar wird. Hier beißt sich im Grunde die Katze in den Schwanz, weil auf der einen Seite die Hamas sagt, wir entwaffnen erst, wenn Israel sich zurückzieht, und auf der anderen Seite eben Israel das genaue Gegenteil sagt. Die Menschen im Gazastreifen, die sind heute deshalb besonders skeptisch, wenn sie diese Nachrichten hören. Sie haben schon viele Versprechungen gehört, aber sie warten im Grunde seit Beginn der Waffenruhe im Oktober 25 auf diesen Frieden. Seitdem sind im Gazastreifen über 1000 Menschen bei israelischen Angriffen getötet worden. Dieser Friedensbord von Donald Trump, der will dieses Problem, wer geht eigentlich zuerst den ersten Schritt, in Phasen auflösen. Man spricht dort von einem Prozess, der bis zu ein Jahr dauern soll. Aber ein Jahr, das ist im Nahen Osten eine Ewigkeit, und da kann viel passieren.
17: In der Tat. Also es bleibt abzuwarten, was tatsächlich konkret folgt auf die Ankündigung. Einordnung von Thomas Reichert live aus Tel Aviv. Vielen Dank. Hier Entwarnung, dort Zuspitzung. Das gilt derzeit mit Blick auf die Waldbrände im Süden Europas. Während sich die Lage in Frankreich und Spanien zumindest vielerorts entspannt und tausende Menschen in ihr Zuhause zurückkehren können, ist die Situation in Griechenland und der Türkei weiter angespannt. Eleni Klotzikas mit einem Überblick.
7: Bereits den zweiten Tag in Folge kämpft die griechische Feuerwehr auf der Mittelmeerinsel Kreta gegen die Brände. In der südlichen Region Rethymno an der Küste hinterließen die Flammen verkohlte Geschäfte, Häuser und Autos. Touristen und Anwohner mussten Siedlungen und Dörfer verlassen. Bis ganz nah an die Strände fraßen sich die Flammen. Schiffe der griechischen Küstenwache brachten mehrere Menschen vom südlichen Strand von Preveli in Sicherheit. Noch sind die Brände nicht unter Kontrolle.
8: Auf Kreta kämpfen die griechischen Einsatzkräfte immer noch mit den orkanartigen Winden, die die Flammen vorantreiben. Aber Griechenland insgesamt ist bislang einigermaßen glimpflich durch diesen Sommer gekommen. Denn die griechische Regierung hat das Thema Brandschutz zur Chefsache erklärt und 2 Milliarden Euro investiert.
7: In der Türkei intensivieren Löschflugzeuge aus der Luft die Brandbekämpfung. Die Behörden versuchen in den Provinzen Aydın und Balıkesir die Flammen einzudämmen. Ein Bezirk der Stadt Çin musste evakuiert werden. Die Brände in der Region Kaş in Antalya konnten nach Angaben der Behörden eingedämmt werden. Doch die Lage bleibt wegen des Wetters angespannt.
11: In der Türkei sind vor allem der Süden und der Westen des Landes von Waldbränden betroffen. Etwa die beliebte Urlaubsregion Antalya. Starke Winde erschweren im Moment die Löscharbeiten. Die Behörden berichten uns, dass sie seit Mitte der Woche in rund 170 Brände eingegriffen haben. Die allermeisten davon, sagt man uns, hat man mittlerweile vollständig unter Kontrolle.
7: In Frankreich hat sich die Lage deutlich entspannt. An der Atlantikküste konnten inzwischen 144.000 der 224.000 evakuierten Menschen nach Hause zurückkehren. Wie die Präfektur in Bordeaux mitteilte, waren am Abend noch 2 Brandherde aktiv. Weitere am Vortag aufgeflammte Brände in Südfrankreich, im Burgund sowie im Wald von Fontainebleau bei Paris brachte die Feuerwehr unter Kontrolle.
9: Die größten Waldbrände, die Frankreich je gesehen hat, sind seit heute Morgen unter Kontrolle. Immer mehr Bewohner können in ihre Ortschaften zurückkehren. In Frankreich hat eine intensive Diskussion begonnen. Was soll man tun mit all den Menschen, die verhaftet wurden wegen Brandstiftung oder Fahrlässigkeit? Wie umgehen mit der Klimapolitik? Was ändern in der Forstwirtschaft? Harte Fragen, dabei ist die Brandsaison gerade mal zur Hälfte vorbei.
7: Erleichterung auch in Spanien. Die verheerenden Waldbrände in den Regionen Madrid, Avila und Toledo sind inzwischen weitgehend eingedämmt. Die meisten Evakuierungen und Ausgangsbeschränkungen wurden aufgehoben. Erst jetzt realisieren Anwohner, wie groß das Ausmaß der Verwüstung ist, das die Feuer hier hinterlassen haben.
17: Ja, dramatisch ist die Lage der Betroffenen vor Ort also, die ihr Zuhause verlassen müssen und wie gerade gesehen viel zu oft in Ruinen zurückkehren müssen. Damit nicht vergleichbar, aber klar trotzdem unangenehm ist es für all diejenigen, die reisen möchten in die betroffenen Gebiete. Und davon gibt es natürlich viele jetzt in der Sommerferienzeit. Was tun, wenn die Reise gebucht und die Lage vor Ort unsicher ist? Anne-Christin Berger und Dorothea Dörner berichten.
12: Sommerurlaub 2026. In Frankreich brennen hunderte Quadratkilometer Wald. In Spanien wird der Pool zur Löschwasserquelle. Und auf Kreta müssen Touristen in eine Turnhalle ziehen. Besonders schlimm ist die Lage in der französischen Region Gironde. Die Region lebt vom Tourismus. Die Menschen können kommen. Das Gebiet ist nicht gesperrt. Sie müssen natürlich Vorkehrungen treffen und darauf vorbereitet sein, gegebenenfalls evakuiert zu werden. Alexandra und Mike Schäfer aus Appenweier in Baden-Württemberg fahren spontan lieber nach Ungarn statt nach Südwestfrankreich. Den Campingplatz in der Gironde hatten sie schon im November gebucht.
14: Das ist jetzt die Lage momentan. Und da, wo man hin wollte, bei Bordeaux, ist natürlich immer noch das Feuer. Man sieht jetzt auch hier das rot umrandete. Wir sind der Meinung, dass diese gefährliche Rauchschwade, die hier über das Land zieht, dass die gesundheitsschädlich sind. Das Feuer kann sich weiter ausbreiten in die Richtung, in die man eigentlich gebucht hatte.
12: Der Campingplatz selbst ist vom Feuer nicht betroffen und weiter geöffnet. Bekommen Mike und Alexandra Schäfer die gut 1000 Euro für die Buchung zurück?
19: In einem solchen Fall hat man eher keine Chancen, da ist man auf Kulanz des Campingplatzes angewiesen. Denn der Campingplatz darf Stornokosten verlangen, wenn man die gebuchte Leistung nicht in Anspruch nehmen will, nur weil man ein ungutes Gefühl ist.
12: Egal ob Camping, All-Inclusive, Hotel oder Rundreise, wer über einen Reiseveranstalter bucht, ist umfassender abgesichert. Benjamin Bach arbeitet bei so einem Veranstalter in Nordrhein-Westfalen und schaut in den letzten Tagen ständig auf die aktuelle Waldbrandkarte. Er muss abwägen, wo es für seine Kunden sicher ist.
24: Wir sind eigentlich permanent dabei, als Veranstalter zu überlegen, wie sind unsere Kunden betroffen. Und da ist der große Mehrwert für die Kunden, bei einem Pauschalreiseveranstalter zu buchen, weil wir sind in der Haftung.
12: Und die Haftung gilt auch für Mängel, für die der Veranstalter gar nichts kann.
19: Wenn es zu Beeinträchtigungen kommt, muss der Reiseveranstalter dafür gerade stehen. Also der Kunde kann zum Beispiel wegen starker Rauchentwicklung den Reisepreis mindern, wenn dadurch sein Urlaub am Strand, wo es vielleicht gar nicht gefährlich ist, aber eingetrübt ist die Luft, nicht richtig genießen kann, dann kann durchaus ein Reisemangel vorliegen.
12: Wer denkt, mit einer Reiserücktrittsversicherung sein Geld auf jeden Fall zurückzubekommen, sollte vorsichtig sein.
19: In der Regel schließen Reiserücktrittskostenversicherungen das Risiko von Naturkatastrophen aus. Es ist also kein Versicherungsfall gegeben, wenn man eine Reise absagt, weil es vor Ort gefährlich wird.
12: Und gerade an klassischen Urlaubsorten im Süden werden Wetterextreme in Zukunft wohl zunehmen.
17: Und wir kommen zurück nach Deutschland, schauen jetzt ein weiteres Mal in den Zoo, in den Frankfurter Zoo. Ist ein beliebtes Ausflugsziel für viele jetzt im Sommer. Für uns dort unsere MIMA-Live-Reporterin Andrea Meuser. Vorhin haben Sie uns ja schon einiges näher gebracht über Züchtungen für Zoos weltweit. Aber fragen sich da jetzt sicher viele, gibt es nicht auch Zuchtprogramme mit dem Ziel, Tiere für die Rückkehr in ihren angestammten Lebensraum zu züchten?
25: Ja, die gibt es. Und deshalb haben wir auch jetzt unseren Standort gewechselt und sind zu den Bergbongos gegangen. Eine ganz, ganz seltene Antilopenart, von der es in freier Wildbahn nur noch 50 Tiere auf der ganzen Welt gibt. Sie kommen ursprünglich aus Kenia. Bevor wir uns mit diesem Zuchtprogramm befassen, würde ich sagen, noch mal ein ganz kurzer Blick in die anderen Tiere oder zu den anderen Tieren des Frankfurter Zoos.
26: Gut 4000 Tiere leben im Frankfurter Zoo. Erholung und Begegnung mit seltenen Tierarten, das ist es, was viele Besucher hier suchen. Aber Zoos wollen mehr. Sie wollen auch Wissen über Tiere und ihre Lebensräume vermitteln. So hat der Zoo zum Beispiel die Auswilderung des Bongo-Bullen Fitz in Kenia in den sozialen Medien mit zahlreichen Videos und Infos begleitet.
25: Genau. Und Frau Dr. Sabrina Lin hat diese Auswilderung des kleinen Bongo-Bullen begleitet. Frau Dr. Lin, erzählen Sie mal ein bisschen was erst über diese, diese Antilopenart. Was müssen wir wissen, um zu verstehen, wie schwierig so eine Zucht ist?
6: Ja, also tatsächlich eine der seltensten Antilopenarten dieser Welt. Sie sagten schon, weniger als 50 Individuen vermutlich im Freiland. Eine der größten Antilopenarten, gerade von den waldlebenden Antilopen. Hier unser Bulle Dogo, und der ist noch relativ jung, hat heute Morgen über 300 Kilo gewogen.
25: Diese Antilopenart ist, 50 Stück gibt es nur noch, in der Natur fast ausgestorben. Sie konnte ja auch nur dadurch gerettet werden, dass vor vielen Jahrzehnten so ein Kernbestand in amerikanische Zoo kam. Und das ist dann so quasi die Keimzelle gewesen der Züchtung. Erzählen Sie mal, wie züchtet man Bergbongos?
6: Ja, die Zucht an sich ist gar nicht so kompliziert. Man braucht ein Männchen und Weibchen und dann hat man mit viel Glück einige Monate später Jungtiere. Aber wir haben natürlich mit sehr wenigen angefangen und deshalb war es eben auch erforderlich, dass wir genetisch die kenianischen Kolleginnen und Kollegen, die mittlerweile selber eine Zuchtpopulation von 100 Individuen haben, mit unseren Tieren aus Europa unterstützen.
25: Genau. Eines der Tiere war einer ihrer Jungbullen, Fitz, der ist nach Kenia gegangen. Jetzt kann man ja so einen Jungbullen, der im Zoo groß wurde, nicht einfach so auswildern. Der muss das ja lernen.
6: Ja, tatsächlich haben wir 4 Bongo-Bullen aus Europa im April nach Kenia geschickt. Und die leben nicht völlig ungemanagt frei im Nationalpark, sondern in dieser Zuchtstation. Die Gehege sind 10 Hektar groß, also es ist schon mit dem Freiland vergleichbar. Und die Nachkommen werden dann im Nationalpark ausgewildert werden. Aber auch unsere Bullen mussten es lernen. Unser Fitz zum Beispiel, der war am Anfang sehr schnäubisch, wenn es um das kenianische Laub geht. Die kennen Laub, aber eben kein kenianisches. Am Samstag habe ich gute Nachrichten aus Kenia bekommen. Fitz mag jetzt auch kenianisches Laub.
25: Glauben Sie auch eher, der Kleine wird auch mal ausgewildert werden?
6: Vermutlich eher nicht. Die sind ja relativ nah verwandt, aber es kann sehr gut sein und es ist auch geplant, weitere Individuen aus europäischen Zoos nach Kenia zu schicken.
25: Mit dem festen Auftrag, die Population zu vermehren.
6: Ganz genau. Und den Nationalpark wieder mit Bongos zu füllen.
25: Dann sage ich vielen Dank für diese Einblicke sowohl in Zuchtprogramme für Zoos als auch in Zuchtprogramme zur Stabilisierung der angestammten Tierpopulation. Und wir verabschieden uns aus Frankfurt. Ich hoffe, Sie haben gelernt, Zoos sind mehr als nur Freizeitorte.
3: Haben wir. Und auch wir sagen vielen Dank nach Frankfurt. Vielen Dank an Andrea Meuser. Und zwar nicht nur für diese Schalte, denn dies war eine besondere Schalte. Ihre letzte. Und zwar an Ihrem allerletzten Arbeitstag. Einsatz bis zur letzten Minute also. Nicht nur deshalb. Vielen Dank für Ihren Einsatz über all die Jahre fürs MIMA, fürs ZDF insgesamt.
25: Kann Sie jetzt leider nicht hören.
3: Das ist sehr schade. Wir wollten Ihnen herzlich danken. Sie können es dann vielleicht in unserer Mediathek schauen. Vielen Dank für Ihren Einsatz, fürs MIMA, fürs ZDF. Und im wahrsten Sinne des Wortes, schönen Feierabend und alles Gute für den Ruhestand. Tja, die Technik. Auch wenn es zum Wochenende etwas abkühlt, dieser Sommer bleibt ein außergewöhnlich heißer. Statt im Juli und August an das noch heißere Mittelmeer zu reisen, zieht es immer mehr Urlauber Richtung Norden. Und da bieten die Schärengärten vor der schwedischen Hauptstadt Stockholm eine einmalige Mischung aus Natur, Ruhe und meist angenehmen Temperaturen. Besonders für Wanderer ist die Inselgruppe eine Reise wert, wie MIMA-Reporterin Saskia Schüring zeigt.
10: Kurz hinter Stockholm beginnt eine völlig andere Welt. Tausende kleine Inseln, kaum Straßen, dafür Wandern mit Inselhopping inklusive bezaubernder Häfen und einer alten Eisenmine mit einem urigen Museum, aber vor allem abwechslungsreicher Natur pur. Knapp eine Stunde dauert die Fahrt mit der Fähre von Stockholm in den Schärengarten. Eben noch Großstadt, jetzt schon Wildnis. Vom Lärm in die Stille. Tausende von kleinen Inseln liegen hier hinter mir und mittendrin ein neuer Wanderweg, der sie verbindet. Der Stockholmer Schärengarten gehört mit 30.000 Inseln zu den größten Inselwelten Europas. Größere und klitzekleine, nur die wenigsten sind bewohnt. Wer hier unterwegs ist, braucht vor allem Zeit und ein bisschen Abenteuerlust. Schon die Anreise ist ein Erlebnis. Utö mit seinem malerischen Hafen ist eine der klassischen Einstiegsinseln. Dahinter beginnt sofort die Natur und damit auch der Wanderweg durch den Schärengarten.
0: Den ersten Teil gehe ich mit Marie Östblom, der Projektleiterin. Erst seit 2024 sind 20 Inseln so miteinander verbunden, dass daraus der Stockholm Archipelago Trail wurde. Laut der Zeitschrift National Geographic gehört er zu den Top-Trails.
13: Er verbindet Menschen aus der ganzen Welt, die sich für die Umwelt und für den Klimawandel interessieren. Menschen, die sich für die Natur einsetzen. Und genau die wollen wir auch hier haben. Und mit diesem Wanderweg kommen sie auch zu uns.
0: Auf dem Trail, der gut an den blau-gelben Markierungen zu erkennen ist, gibt es mitten in der Natur auch anderes zu entdecken. Diese 1000 Jahre alte Eisenerzmine. In einem kleinen Museum zeigt ein 84-jähriger Inselbewohner den Besuchern, wie das Leben vor langer Zeit aussah. Vor allem, als im Jahre 1817 das erste Mal das heute so begehrte Lithium entdeckt wurde.
15: Wir sind ein wenig berühmt geworden, als es hier auf Utö entdeckt wurde. Darauf sind wir stolz.
0: Die 26-jährige Eva ist aus Australien angereist und eine Woche lang mit ihrem Zelt unterwegs. Auch auf den Schäreninseln gilt das schwedische Jedermannsrecht. Das heißt, man kann fast überall frei campen.
16: Jede Insel hat so was Eigenes. Also die Natur auf jeder Insel ist ein bisschen unterschiedlich. Und es gibt so auch ganz viele schöne Campingplätze.
0: Auf vielen Inseln kann man auch kleine Hütten oder Zimmer mieten. Der Trail, ein Segen für den Inseltourismus.
15: Wir haben sie aus aller Welt hier, von den Rucksacktouristen bis zu den Menschen, die eher den Luxus mögen und sich auch über ein Viergangmenü freuen.
0: Der Stockholm Archipelago Trail ist rund 270 Kilometer lang, verteilt auf mehrere Inseln in 20 Etappen zu erwandern. Mal leicht, mal anspruchsvoller. Was ihn besonders macht, man wandert hier nicht einfach von A nach B, es ist eher ein Inselhopping.
18: Und genau hier zeigt sich die Idee dieses Wanderwegs. Einfach weitergehen zwischen zwei Inseln, das ist schon was ganz Besonderes.
0: Auf der Insel Alö wird es ruhiger. Weniger Häuser, mehr Wildnis, offene Küste. Und das Gefühl, die Insel fast für sich allein zu haben. Am Boden findet sich hin und wieder eine schwedische Berühmtheit, wilde Blaubeeren. Kleine Pause in einem malerischen Restaurant am Wasser, das mit frischem Fisch die hungrigen Wanderer lockt. Immer mehr West- und Südeuropäer flüchten vor der Hitze in die nördliche Sommerfrische.
15: Ich erfreue mich an der Natur, an der frischen Brise der Ostsee. Es ist gut, dass es hier etwas frischer ist und nicht so heiß wie bei uns.
0: Und weiter geht's durch Kiefernwälder, Granitfelsen und kleine Buchten. Oft ist man stundenlang allein unterwegs. Nur das Rauschen des Meeres und der Wind begleiten die Tour. Wandern und Bootfahren lässt sich hier gut kombinieren. Manche Inseln sind auch nur so erreichbar.
18: Hier vom Wasser aus habe ich noch mal eine ganz andere Perspektive auf die Landschaft. Und alles ist noch langsamer, noch ruhiger. Und ich fühle mich ganz weit weg vom Alltag.
0: Der Stockholm Archipelago Trail ist kein klassischer Wanderweg. Er ist eine Reise von Insel zu Insel und auch ein bisschen zu sich selbst.
17: Psychische Probleme beginnen oft lange, bevor eine Diagnose gestellt wird. Doch gerade dann ist Hilfe häufig nur schwer zu finden. In den Niederlanden hat sich eine Initiative gebildet, bei der Betroffene einfach vorbeikommen können, ohne Termin, ohne Warteliste, ohne Kosten. Und sie treffen dort auf Gleichaltrige, die zuhören und viele Sorgen aus eigener Erfahrung kennen. Von solchen Projekten handelt die dreiteilige ZDF-Reihe Mental am Limit. Mehr von René Severin.
20: Früher Abend in Maastricht. In diesem Haus sollen junge Menschen sich weniger einsam fühlen. Hi, ich bin Rob. Wir sind hier bei At Ease Maastricht. Gerade gibt's Abendessen, ein syrisches Gericht. Das gemeinsame Essen schafft Vertrauen, hilft dabei, sich zu öffnen. Rob ist als Freiwilliger hier und hört anderen zu, denen etwas auf dem Herzen liegt oder die einfach Anschluss suchen. Das ergibt sich irgendwie ganz natürlich. Wenn ich das Gefühl habe, dass jemand jemandem zum Zuhören braucht, dann höre ich einfach zu. Jeder zwischen 12 und 25 kann vorbeikommen, ganz kostenfrei. Nicht nur zum Abendessen. Nebenan ist eine offene Anlaufstelle. Kommt jemand mit einem Problem her, nehmen die Freiwilligen sich Zeit für ein Gespräch. Das gibt's so in 12 niederländischen Städten. Ariane Westhüß ist Direktorin der Initiative. Die Grundidee hinter AdEase ist, dass im niederländischen Gesundheitssystem etwas fehlt. Wenn junge Menschen leichte Probleme haben, wie Stress oder dass sie sich nicht wohlfühlen, dafür gibt es sonst keine Anlaufstelle. Es bleibt nicht nur bei leichten Problemen. Deshalb sind immer etwa Psychiater vor Ort, die jedes Gespräch mit den Freiwilligen anschließend durchgehen, als Stütze. Rob kam selbst mal her, als ihm alles zu viel wurde. Mittlerweile ist er stabiler und kann für andere da sein. Ich erinnere mich an einen Typen, er sagte sowas wie, es ist komisch, aber ich habe das erste Mal das Gefühl, wirklich dazuzugehören. Einsamkeit, das ist ein Problem in ganz Europa. Mehr als jede zweite junge erwachsene Person kennt es, laut Bertelsmann Stiftung. Dieser Ort in Finnland soll einer sein, an dem jeder willkommen ist. Früher war das hier eine Psychiatrie, die erste in Finnland. Heute ist Lapinladen Lede ein Zentrum für mentales Wohlbefinden. In den alten Behandlungsräumen sind jetzt ein Mentalmuseum, ein Coworking-Space, Ateliers, Workshops, nur einige Beispiele. Mein Name ist Katja Liuksjalla und ich arbeite hier im ehemaligen Krankenhaus. In der Psychiatrie war Katja Ergotherapeutin. Heute gibt sie etwa Touren durchs Gebäude, zeigt, wo und wie hier früher behandelt wurde. Auch dieses Café war Teil des Krankenhauses. Hier wurden Menschen mit Elektrotherapie behandelt. Die Gebäude gehörten der Stadt Helsinki. Und die wollten das Grundstück an private Eigentümer oder Immobilienentwickler verkaufen. Aber die Bürger haben sich dagegen gewehrt. Die meisten Angebote hier organisiert ein Verein. Katja koordiniert für ihn. Sonst halten Freiwillige hier vieles am Laufen. Eine gute Idee für den Alltag, meint die Expertin für psychische Gesundheitsförderung Johanna Cresswell-Smith. Sicherzustellen, dass jeder Zugang zu solchen Orten hat, die Freude machen und sinnstiftend sind, das ist der Schlüssel. Auch hier sind die meisten Angebote kostenfrei. Im Fokus steht Gemeinschaft. Die EU hat das Projekt bereits mit einem Preis ausgezeichnet. Ich denke, es sollte mehr solcher Orte geben. Aber ich denke auch, dass man alle möglichen Orte sozusagen ein bisschen einladender machen könnte. Um Einsamkeit vorzubeugen und so dafür zu sorgen, dass mehr Menschen sich mental besser fühlen.
3: Und mehr aus der Serie Mental am Limit, Europas Wege aus der Krise, gibt es im ZDF Stream unter mentalamlimit.zdf.de. Wenn eine Schauspielerin in einer der langlebigsten deutschen Kinoreihen rund um einen bayerischen Dorfpolizisten mitspielt, dann sind gute Kenntnisse des bayerischen Dialekts sinnvoll, um nicht zu sagen notwendig. Wie praktisch also, dass unser heutiger Mima-Gast in der Nähe von München aufgewachsen ist, Lisa Maria Potthoff. In der Krimireihe Sarah Chor, in der sie die Titelrolle spielt, ist sie seit 2014 auch im ZDF zu sehen. Bereits in den 90ern spielte sie erste Rollen im deutschen Fernsehen und feierte 2003 mit Soloalbum ihren ersten Kinoerfolg. Und die Rolle der Susi in den Eberhofer-Krimis, die hat sie bereits seit 2013 inne. Und darüber sprechen wir jetzt, denn am 13. August kommt ein neuer Eberhofer-Krimi in die Kinos. Titel Steckerfisch-Fiasko. Lisa Maria Potthoff, herzlich willkommen.
1: Dankeschön.
3: Ist jetzt schon der 10. Film dieser Reihe, ja. Hat eine große Fanschar. Was macht die Serie denn so besonders?
1: Naja, also das ist eben im Kino so etwas in Deutschland eigentlich noch nicht gab. Also man kann eine Serie spielen als Schauspieler fürs Fernsehen, aber fürs Kino immer mal wieder einmal jährlich oder alle zwei Jahre zusammenzukommen und eine Rolle wieder zum Leben zu erwecken, das ist schon außergewöhnlich. Und dass eben unsere Fangemeinde immer größer geworden ist und auch außerhalb Bayerns nun relativ groß ist.
3: Spielt ja im fiktiven Niederkaltenkirchen. Sie sind Susi Meinwieser. Und für die wenigen, die es noch nicht kennen, schauen wir mal kurz rein. Nils Negendank hat das für uns getan.
2: Frühstück. Ist für mich auch Familienzeit. Da sitzen wir zusammen, da ratschen wir, da genießen wir die Ruhe. Und Franz, was machst denn du?
4: Frühstück. Spiegeleier. Haben wir noch einen Speck?
2: Sag mal, spinnst du? Die Küche ist nagelnagelneu und wird jetzt bitteschön nicht eingesaut. Am besten fangen wir noch einmal von vorn an.
4: Susi im Wahlkampfmodus für das Bürgermeisteramt. Und? Zoff mit dem Konkurrenten ist vorprogrammiert.
5: Sie können doch nicht einfach mein Plakat überkleben.
8: Ja, weil Sie meins überklebt haben.
4: Und setzt den Dorfscheriff ganz schön unter Druck.
5: Weil er mich überlappt. So.
11: Überhofer, Sie bleiben jetzt schön unparteiisch.
2: Untersteh dich, Franz.
4: Die Problemlösung gewohnt pragmatisch. Nebenbei muss Franz noch einen Mordfall im Golfclub aufklären, den Kumpels und seiner Familie gerecht werden.
5: Sag mal, spinnst du?
21: Du bist so unsensibel.
8: Ja, und du sprichst kein Bayerisch.
17: Ja, und das ist ja nun wirklich gelogen, haben wir gerade gehört. Sie sind in Berlin geboren, haben dann aber eben ihre Kindheit und Jugend in der Nähe von München verbracht, wohnen jetzt wieder

0: Spielt eine große Rolle, weil es auf dem Land natürlich eigenartig ist, wenn zwei Eltern bayerisch sprechen, dass der Sohn sich dem Hochdeutschen zuwendet. Und es führt zu gewissen Komplikationen und Irritationen im Film.
1: Das haben wir eben auch schon ein bisschen andeutungsweise sehen können. Der Film, das ist den Zuschauern auch nicht verborgen geblieben, hat eine Menge Humor, zum Teil auch durchaus derben, auch schwarzen Humor. Ist das auch Ihrer?
0: Ja, also ich bin großer Fan des britischen Humors und tatsächlich des österreichischen Humors. Ich finde, die Briten und die Österreicher haben sehr trockenen, sehr intensiven Humor, also der auch ein bisschen ans Böse geht. Und wenn wir immer in die Richtung gehen, bin ich immer ganz glücklich. Also es entspricht meinem Naturell.
1: Ganz anders von der Farbe her ist die Krimireihe, aus der Sie viele ZDF-Zuschauer kennen, als Sarah Kohr. Viel größer könnte der Kontrast ja eigentlich nicht sein zwischen den beiden Figuren. Das ist jetzt noch eine gemeine Frage von mir, aber welche ist Ihnen denn lieber?
0: Witzigerweise habe ich mich mit meinem lieben Maskenbildner, der mich gerade betreut hat, drüber gesprochen. Ich habe keine Lieblingsrolle. Ich finde Figuren ganz toll zu spielen im Spannungsfeld zueinander. Also nur die Susi wäre langweilig, nur die Sarah wäre langweilig, nur Rolle XY. Also dass ich so breit aufgestellt bin mit und auch von den Genres her, ist eigentlich das Tollste, was mir passieren kann.
1: Und dass Sie so breit aufgestellt sind, auch in den Genres, hängt ja auch damit zusammen, dass Sie sehr vielseitig sind, auch sportlich. Sie machen Ihre eigenen Stunts selber, machen ja auch die wenigsten.
0: Also, zum größten Teil.
1: Zum größten Teil.
0: Ja.
1: Und wie kam es dazu? Was befähigt Sie dazu?
0: Es war ursprünglich eine Idee der ARD für eine Reihe, eine Plansequenz selber zu machen. Und dann habe ich angefangen zu trainieren. Und bei Sarah Kohr ist das Konzept einfach, dass man sehr nah an der Hauptfigur ist. Und dann ist es eben schön, möglichst wenig zu dubeln. Und deswegen bin ich intensiv ins Training gegangen. Und es ist jetzt meine Leidenschaft geworden. Das ist eine Lebensphilosophie, die Kampfkunst. Und deswegen ist es wundervoll, das so zu machen.
1: Und kommt der Serie, glaube ich, auch sehr zugute. Lisa Maria Potthoff, ganz herzlichen Dank für den Besuch im Studio.
0: Gerne.
1: Steckerfisch-Fiasko im Kino ab dem 13.8. dieses Jahres. Vielen Dank.
0: Gerne.
1: Blessing Engobenis Weg zur Kunst begann an einem sehr ungewöhnlichen Ort dafür, im Gefängnis. Der südafrikanische Künstler wuchs unter sehr schwierigen Bedingungen auf, lebte zeitweise auf der Straße, kam dann in Haft und entdeckte dort Kunst als Möglichkeit, seine Erfahrungen zu verarbeiten und seinem Leben eine neue Richtung zu geben. Heute zählt er zu den bedeutendsten zeitgenössischen Künstlern Afrikas. Verena Garrett hat ihn für uns getroffen.
2: Kunst auf braunem Papier, der Farbe seiner Haut, sagt Blessing Ngobeni. Seine Werke sollen Menschen wie ihn sichtbar machen und ihre Rolle in der Gesellschaft. Menschen mit brauner Hautfarbe sind fast überall Opfer der Umstände. Selbst wenn sie versuchen, das Richtige zu tun und mitzuhalten, die Welt hat das nie akzeptiert. Mit meiner Kunst kann man sich in sie hineinversetzen. Die Geschichte Südafrikas, die Ungerechtigkeiten der Apartheid und seine eigenen Erfahrungen. Seine Kunst erzählt von einem Leben in Armut, von ständigem Kampf. Alles, was er tut, hat sich Blessing Ngobeni selbst beigebracht. Ich habe auf der Straße gelernt. Das Beobachten der Straße ist ein Lehrer, ein Professor oder wie auch immer man es nennen mag. Man lernt, wie man überlebt.
3: Because it's gonna teach you how to survive.
2: Seine Bilder sind Collagen, vielschichtig, so wie seine eigene Geschichte. Als Jugendlicher lebt er auf der Straße, wird kriminell. 6 Jahre verbringt er im Gefängnis. Er beginnt zu malen, Postkarten für Mitinsassen, kleine Brücken nach draußen. Ich schrieb schöne Nachrichten darauf, die sie ihren Familien überreichten, wenn die zu Besuch kamen. Manche haben sie mit der Post verschickt. Und wenn die Familie draußen sieht, dass man versucht, eine Beziehung aufzubauen oder zu vertiefen oder Kontakt mit ihnen aufnimmt, dann verbindet das. Eine Zeit, die ihn prägt. Blessing Ngobenis Kunst ist persönlich und zugleich politisch. Für ihn lässt sich das eine vom anderen nicht trennen. Politik drängt sich uns auf und stört unser friedliches Leben, auch wenn wir daran nicht teilnehmen wollen. Wir leben mit ihr, wir atmen sie, wir sehen

0: sie. Es macht keinen Sinn zu sagen, ich mache Politik oder ich mache keine Politik. Politik ist da, man kann sie nicht ignorieren. Mit seiner Frau und seinen drei Kindern lebt er heute außerhalb der Stadt. Ein großes Grundstück, ein großer Garten. Irgendwann wollen sie sich, soweit es möglich ist, selbst versorgen. Normalerweise ernten wir die Süßkartoffelblätter. Die schmecken sehr gut als Beilage, wenn man sie zusammen mit Fleisch zubereitet. Natur, Tiere, Umgebung, all das fließt in seine Arbeit ein. Früher lebte er in einer winzig kleinen Hütte, ohne Wasser, ohne Strom, ohne Rückzugsmöglichkeit. Luxus ist für Blessing Gobeni kein materieller Reichtum, sondern Platz. Ich brauche Raum. Ich will viel Platz zum Leben. Hier kann ich frei denken, weil mein Gehirn nicht eingeengt ist. Ein autarkes Leben und trotzdem Sichtbarkeit. Blessing Gobeni ist international erfolgreich und scheut die Konfrontation mit Ungerechtigkeiten nicht. Er will eine Stimme sein für Unterprivilegierte. Ich bin glücklich. Ich bereue es nicht, Künstler geworden zu sein und all das durchgemacht zu haben, was ich durchgemacht habe. Es ist für mich in Ordnung, heute dieses Leben zu führen. Das war es wert. Blessing Gobeni will seine Kunst nutzen, um Betrachter zu provozieren und ihre Menschlichkeit anzusprechen. Er hat sich seinen Raum erkämpft, im Leben und in der Kunst.
1: Hallo zum Sport. Gianni Infantino muss sich seine Idee, die WM für Investoren zu öffnen, wohl aus dem Kopf schlagen. Denn neben der UEFA haben auch der asiatische und der für Nord- und Mittelamerika und die Karibik zuständige Fußballverband ihren Widerstand bekannt gegeben. Damit sind die Gegner jetzt in der Mehrheit. Und wir sprechen darüber mit meinem Kollegen Nils Kaben. Nils, vor gut zwei Stunden hat auch der asiatische Verband seinen Widerstand angekündigt. Und ein enger Berater Infantinos ist gerade aus Protest auch zurückgetreten. Also die Luft für Infantino wird immer dünner, oder?
2: Ja, für ihn persönlich als FIFA-Präsident, das müssen wir noch mal abwarten. Aber für seinen Plan, die Fußball-Weltmeisterschaft zu kommerzialisieren, wird die Luft nicht nur dünner, sondern da müsste sie jetzt nach der Entscheidung der Asiaten eigentlich komplett raus sein. 55 Mitgliedsverbände aus Europa haben gestern Nein gesagt. Dazu kommen 35 aus Nord- und Mittelamerika und der Karibik, macht zusammen 90 und jetzt noch 47 aus Asien dazu. Das sind 137 von insgesamt 211 FIFA-Mitgliedsverbänden, das sind knapp zwei Drittel. Damit dürfte diese Idee vom Tisch sein.
1: Ehrlich gesagt, ich war überrascht, dass die UEFA und auch die anderen Verbände ein so geschlossenes Bild abgegeben haben. Wie ist es dazu gekommen?
2: Da warst du ganz sicher nicht die Einzige, die davon überrascht war. Ich selbst hätte das auch nicht für möglich gehalten, dass es Alexander Ceferin gelingt, alle 55 Europäer dahinter zu versammeln. Das ist tatsächlich, man muss mit Superlativen ja ein bisschen vorsichtig sein, aber das ist tatsächlich eine historische Entscheidung gewesen, die die UEFA da gestern getroffen hat. Vor allen Dingen auch deshalb, weil sie ihre Interessen vertreten und bereit sind, auch dafür einen Preis zu bezahlen. Denn eine Nichtteilnahme an Fußball-Weltmeisterschaften wäre ja der höchste Preis überhaupt, den man auf den Tisch legen kann, gewesen. Und dass sie sich darauf haben einigen können, auch mit den kleinen Mitgliedsverbänden, das ist tatsächlich eine große Leistung und stärkt die Rolle der UEFA im Weltfußball nochmal erheblich. Denn wir haben ja auch gesehen, auch die anderen Kontinentalverbände Nord- und Mittelamerika und selbst die Asiaten haben sich die Europäer da zum Vorbild genommen.
1: Ja, und jetzt geht es ja noch weiter. Es wird gemunkelt, dass PSG-Boss Nasser Al-Khelaifi als Gegenkandidat zu Infantino antreten könnte bei der Präsidentschaft Wahl im nächsten Jahr. Was hörst du und wäre das eine gute Nachricht für den Fußball?
2: Na, grundsätzlich ist es ja immer gut, wenn nicht nur ein Kandidat zur Wahl steht. So gesehen wäre das natürlich eine gute Idee. Der Katari ist im Weltsport sehr gut vernetzt, ist ja auch der Chef des Dachverbandes der europäischen Fußballvereine und ist der Chef von beIN Sports, einem Medienimperium aus Katar. Aber wir hören aus seinem Umfeld, ein Sprecher wird da zitiert, dass Al-Khelaifi kein Interesse habe, auf den FIFA-Thron zu steigen. Er möchte sich weiter seinen Aufgaben im europäischen Fußball widmen. Die Wahl steht ja erst im kommenden März an. Mal sehen, was bis dahin noch passiert. Also bisher hält er sich da vorsichtig zurück, aber als, sagen wir mal, als dunkelgelbe Karte für Infantino ist das schon tatsächlich zu interpretieren.
1: Vielen Dank, Nils Karben. Ich vermute, wir werden uns zu dem Thema noch das ein oder andere Mal hören. Danke dir.
2: Gerne.
1: Heute vor 50 Jahren war ein besonderer Tag für alle Fans vom DDR-Fußball. Denn heute vor 50 Jahren hat die DDR-Nationalmannschaft Olympiagold gewonnen. Im Finale am 31. Juli 1976 im Olympiastadion von Montreal besiegt die DDR die favorisierten Polen mit 3:1.
3: Ein Mann an der Ostsee, ein Fußball und eine Goldmedaille. Abwehrrecke Gerd Kische war einer der DDR-Spieler, die vor 50 Jahren in Montreal Fußballgold holten.
4: Heute hat das eine Riesenbedeutung erlangt. Heute ist das eine richtig schöne Anerkennung, eine Wertschätzung. Und da ist man sehr froh drüber.
3: Es war das Fußballturnier für die DDR. Es begann mit einem 0:0 gegen Brasilien. Doch auf dem Weg ins Finale wurden unter anderem die Franzosen mit einem gewissen, damals sehr jungen Michel Platini besiegt. Danach war es mehr ein Ostblock-Turnier. Ein Sieg gegen den großen Bruder, die Sowjetunion. Und dann im Finale gegen die Polen mit wunderbar herausgespielten Toren. Am Ende ein 3:1 gegen den immerhin WM-Dritten von 1974.
5: Die Polen haben das vielleicht auch ein bisschen unterschätzt. Die haben gedacht, die kleine DDR, die werden wir hier mal mit links hinkriegen. Und das war vielleicht so ein kleiner psychologischer Vorteil von uns.
3: Hartmut Schade schoss damals das erste Tor. Vom Nationalen Olympischen Komitee der DDR gab es später einen Ring mit Gravur. Im öffentlichen Bewusstsein war der Olympiasieg allerdings nie so präsent wie das Sparwassertor 2 Jahre vorher bei der WM.
6: Und Tor!
3: Gegen Westdeutschland.
5: Wenn man jetzt heutzutage die Leute anspricht auf der Straße, Olympiasieg 76, da gibt es schon nie ganz so viele, die da sagen, ja, das weiß ich noch und. Aber das Spiel 74 gegen die BRD, das wissen sie fast alle noch.
7: Tja. So ist es manchmal halt.
5: So ist es halt.
3: So ist es halt. Das Finale lief schließlich auch morgens um 3:30 und den Olympiasieg kann ihnen keiner mehr nehmen.
8: So ist es. Lange Zeit war für viele Männer der Waschbrettbauch das große Fitnessziel. In den letzten Jahren rückte eine andere Muskelpartie immer mehr in den Fokus, die Wade. In sozialen Medien wird sie gezeigt, trainiert und sogar zum Modestatement gemacht. Cengiz Ünal mit mehr.
9: Früher galt, ein Mann braucht vor allem eins, einen Waschbrettbauch. Heute reicht auch eine gute Wade, zumindest wenn man Social Media glaubt.
10: Waden werden trainiert und in Szene gesetzt. Denn wer oben breit ist, will unten nicht schmal wirken.
11: Wadenheben, ganz simpel, ganz effektiv.
12: Der Fortschritt baut sich nicht von alleine auf.
13: Oh, Digga, Krampf, Alter. Dann trainieren wir heute halt keine Waden, dann bleiben die halt so schmal, wie sie sind.
10: Doch jetzt mal ganz ehrlich, wie wichtig sind die Waden im echten Leben? Wir fragen nach in Düsseldorf.
9: Was halten Sie eigentlich von Männerwaden? Wenn Männer ihre Waden zeigen, ist das gut oder nicht gut?
14: Also ob es gut aussieht?
9: Ja.
14: Ja, warum nicht?
15: Ich habe genetisch sehr gute Waden, also ich habe da einen unfairen Vorteil. Deswegen, ich sollte sie nicht trainieren, weil wenn ich sie trainiere, dann passt mir keine Hose mehr.
14: Dicker als meine sollten sie sein, ja.
10: Und wo kann man besser Waden trainieren als hier? Wir sind im größten Fitnessstudio von Duisburg. Täglich hier anzutreffen Jörg Hollo. Er trainiert seit 40 Jahren seine Waden.
16: Ja, ich sag mal, ich baue immer ein Haus vom Fundament aus. Und Beine sind Fundament für mich. Wenn ich etwas nicht ausfallen lasse, dann ist es Beintraining.
10: Auch ich bin jetzt richtig angefixt. Fitnesstrainerin Sina erklärt mir, was ich brauche, um noch schönere Waden zu kriegen.
17: Guck, dass du mit den Fersen wirklich tief gehst, dass du in die Dehnung gehst.
16: Mhm.
17: Und dann maximal auf die Zehenspitzen so hoch, wie es geht. Genau.
10: Waden zeigen ist angesagt. Die Shorts werden kürzer. Promis wie Harry Styles tragen sie längst deutlich über dem Knie. Philipp Schäfer ist Modedesigner aus Hagen. Seine Shorts waren in diesem Jahr sogar auf der Pariser Fashion Week zu sehen. Was hält der Profi von den ultrakurzen Shorts?
18: Ich persönlich finde die erstmal total cool und trage ich auch selber. Ist sehr situationsabhängig für mich. Das kann nicht jeder tragen. Das muss zum persönlichen Style und zum persönlichen Empfinden passen. Und wenn es das tut, dann warum nicht?
10: Wer heute noch den Leg Day auslässt, riskiert den Vorwurf, oben Hui, unten Spargel.
9: Ob die Wade wirklich der neue Waschbrettbauch wird? Wahrscheinlich nicht. Aber sie hat etwas, was der Bauch oft nicht hat. Man kann sie das ganze Jahr zeigen.
8: Ja, und damit herzlich willkommen zum Wetter im Mittagsmagazin. Bei uns geht's ja eher um den Finger. Wenn wir uns auf einen Körperteil fixieren wollen, dann ist es der Finger, der den Auslöser drückt und so fantastische Fotos macht wie das von Dagmar Brandt aus dem Bergischen Land, der Klatschmohn im Getreidefeld. Und wenn Sie ähnliche tolle Eindrücke rund ums Wetter mit uns teilen möchten, mima-wetter@zdf.de ist meine Mailadresse. Ich freue mich auf Ihre Post. Und damit herzlich willkommen zum Mima Wetter. Und wir bleiben bei der roten Einfärbung und schauen uns noch mal die Gewittercluster der vergangenen Stunden an. In der Spitze Windgeschwindigkeiten im Umfeld bis 150 Kilometer pro Stunde. Knapp 30 Liter Regen auf den Quadratmeter gab es. Für die Glücklichen, wo er gefallen ist. In vielen Regionen ist es auch einfach nur trocken geblieben. Jetzt ist aber schon das nächste Tief wieder da. Und wie das sich gestaltet, zeigt uns der kombinierte Radar- und Satellitenfilm. Wir sehen die Niederschlagsechos im äußersten Nordwesten. Die gelben Punkte stehen für einzelne Blitze. Da sind also schon Gewitter unterwegs. Temperaturen jetzt zum Nachmittag zwischen 21 Grad ganz im Norden, 37 Grad in Niederbayern und auch über den östlichen Mittelgebirgen, da brodelt es. Und das wird jetzt in den Nachmittag hinein in einigen Regionen durchaus ungemütlich werden. Wir haben es mal schraffiert für den Nordwesten, für die Mitte bis in den Osten und für den Süden. Starkregen, Sturmböen bis 95 Kilometer pro Stunde und Hagel. Das ist das Wetter, das es punktuell geben könnte. Beobachten Sie also kurzfristig die Wetterentwicklung. Damit geht es dann in die Nacht. In der ersten Nachthälfte ziehen im Osten die Schauer und Gewitter ab. In der zweiten Nachthälfte lebt das Ganze von Südwesten wieder auf. Bei Temperaturen heute Nacht zwischen 10 Grad im Nordwesten, 20 im Osten und im Süden. Und der Tag morgen, der fängt erstmal für die meisten von uns freundlich an. Der Sonne-Wolken-Mix ist da. Im Osten zieht es noch raus, im Südwesten schon rein und dann im Tagesverlauf abermals wieder aus dem Südwesten bis zum Erzgebirge. Teilweise Starkregen, Sturmböen, Hagel, im Nordwesten einzelne Schauer zwischendrin. Meist freundlich bei Temperaturen zwischen 22 und 23 Grad an den Küsten von Nord- und Ostsee bis 31 Grad in Niederbayern. Und abschließend der Blick auf die Aussichten für die kommenden Tage. Wechselhaft für den Südosten und den Süden, teilweise in Verbindung mit Starkregen. Höchsttemperaturen zwischen 23 und 37 Grad und der kombinierte Temperatur- und Wettertrend beispielhaft für Aurich zeigt uns nach dem Tiefdruckeinfluss in der kommenden Woche wieder ran bis an die knapp 30 Grad Celsius. Soweit zum Mima Wetter für den Moment.
6: Ja, und wenn du rüberkommst, Benjamin, sitzen wir hier schon zu dritt.
8: Jetzt Michael, gleich zu viert. Was machst du denn hier?
6: Michael ist hier natürlich aus gutem Grund oder eher aus schlechtem Grund. Ja. Sie haben es, liebe Zuschauerinnen und Zuschauer, schon gehört. Heute ist der große Tag der Abschiede. So auch für Micha heute letzter Tag.
19: Ja. Unser toller Maskenbildner. Vielleicht für die Zuschauerinnen und Zuschauer einmal. Micha ist der, der dafür sorgt, dass wir uns hier zeigen können, jeden Tag für Sie.
8: Nach 36 Jahren gehst du in Rente, kann man das so sagen?
20: Kann man so sagen,
8: und ja. Du hast alle von also Hildegard Knef bis Barack Obama hast
20: ja,
8: du
20: hatte
8: geschminkt.
20: Ich alle, hatte ich wow. alle. Wow. Kann man auf meinem Instagram, ich Puderluder, fantastisches, kann man das gerne.
19: Das selbsternannte Puderluder, Micha. Vielen, vielen Dank.
6: Wir bleiben hoffentlich in Kontakt.
20: Ja. Ich hoffe
6: wir danken
20: auch, ja?
6: herzlich.
20: Ja.
6: Und wünschen auch Ihnen ein schönes Wochenende. Bis bald.
8: Danke, Michael.
20: Gerne.
6: Danke dir.
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1: Guten Tag, willkommen zur Tagesschau. Seit vergangenem Oktober herrscht im Gazastreifen eine brüchige Waffenruhe. Nun sorgt ein Social-Media-Post von US-Präsident Trump für Aufsehen. Darin verkündet er eine Vereinbarung zur Entwaffnung der radikal-islamischen Terrororganisation Hamas im Gazastreifen. Außerdem den anschließenden Abzug des israelischen Militärs aus dem Gebiet. Während Trump bereits von einem Meilenstein spricht, fordert die Hamas, Israel müsse den ersten Schritt machen und der Vereinbarung zustimmen. Und wir fragen in Tel Aviv nach Jan-Christoph Kitzler. Trump spricht schon von einem Meilenstein. Wie realistisch ist es, dass dieser Plan zur Entwaffnung der Hamas umgesetzt wird?
2: Na, es stehen noch ein paar Kleinigkeiten aus, zum Beispiel die offizielle Zustimmung von beiden Seiten. Wir haben zwar Hamas-Vertreter, die sich äußern, dass eine Einigung erzielt sein soll, vor allem in der wichtigen Frage der Waffen der Hamas. Es gibt aber noch keine offizielle Stellungnahme von der Hamas und das ist auch auf israelischer Seite so. Hier herrscht beredtes Schweigen. Regierungsvertreter äußern sich nicht zu der Frage und deshalb ist noch tatsächlich einiges offen. Es gibt wichtige Fragen wie die Waffen der Hamas, was wird aus denen, wem werden sie übergeben, in welchem zeitlichen Rahmen. Und im Raum steht natürlich auch das Thema der israelischen Truppen im Gaza. Streifen, die fast 70% des Gebietes inzwischen kontrollieren, wann sie sich zurückziehen werden.
1: Wie könnten denn konkrete Schritte aussehen?
2: Es ist jetzt erstmal vereinbart, dass 2 Wochen Zeit, möglicherweise etwas mehr, sich genommen wird, um diese konkreten Schritte jetzt zu vereinbaren. Das heißt, diese Fragen müssen jetzt geklärt werden. Wichtig sind dabei 2 Player. Das eine ist das Nationale Komitee der Palästinenser. Das soll eine Art Übergangsregierung sein für den Gazastreifen. Die sollen dort sozusagen auch sich um das Thema der Entwaffnung kümmern und den Gazastreifen dann irgendwie auch verwalten. Das zweite ist die internationale Stabilisierungstruppe. Die soll ja auch dann sozusagen im Gazastreifen die Entwaffnung der Hamas und anderer militanter Gruppen organisieren. Diese beiden Player sind noch nicht im Gazastreifen. Das ist auch noch eine offene Frage. Und die müssen irgendwann mit ihrer Arbeit beginnen. Das ist das Wichtigste, damit der Fortschritt jetzt kommen kann.
1: Dankeschön, Jan-Christoph Kitzler. Danke nach Tel Aviv. Die spanische Exklave Ceuta an der nordafrikanischen Küste. Immer wieder überqueren Migranten die Grenze, um auf EU-Gebiet zu gelangen. Jetzt teilte die spanische Regierung mit, innerhalb von 24 Stunden seien fast 50.000 Menschen gekommen. Mindestens 19 seien bei dem Versuch, die Küstenstadt schwimmend zu erreichen, ums Leben gekommen. Madrid setzte das Militär ein. Die Migranten gelangten auf dem See und auf dem Landweg über Marokko nach Ceuta. Mehrere hundert Menschen erreichten auch die zweite spanische Exklave Melilla. Und in Marokko, in Rabat, ist unser Korrespondent Stefan Ehlert. Tausende Migranten haben Ceuta erreicht. Wie kam es zu dieser Situation?
3: Ja, unterschiedliche Gründe. Das eine scheint eine Mobilisierung im Internet zu sein, wo sich ein Gerücht verbreitet hat, dass ein spanisches Gerichtsurteil es ermöglicht, wer schwimmend Ceuta erreicht, der kann nicht einfach direkt wieder zurück abgewiesen werden. Das hat sich verbreitet und dann gab es auch Leute, die gesagt haben, wir haben gehört, dass die Grenze offen ist und haben uns auf den Weg gemacht. Und nach allem, was wir hören, hält das auch noch an. Es scheinen sich immer noch Leute auf den Weg nach Ceuta zu machen. Teilweise werden die Polizisten, die das versuchen zu verhindern, mit Steinen beworfen. Teilweise werden die Sperren umgangen. Aber noch ist diese Krise längst nicht behoben.
1: Ja, wie geht's denn da jetzt weiter in Ceuta? Was geschieht mit den Menschen?
3: Pedro Sanchez, der spanische Ministerpräsident, ist gerade vor Ort. Er hat gesagt, das scheint ihm die Menschenschmuggler-Mafia dahinter zu stecken, eine derartige Mobilisierung zu erreichen. Es waren eben wahnsinnig viele und die kann man dann an so einem Grenzübertritt ohne weiteres nicht mehr hindern. Nur eine Minderheit an die 2000 ist schwimmend gekommen. Wir reden von fast 50.000 Menschen, die anderen auf dem Landweg. Das ist schwierig, das zu verhindern. Und jetzt ist ja die Frage, wie kriegt man die Leute dazu, Ceuta wieder zu verlassen? Die Stadt ist etwa nur doppelt so groß wie die Bevölkerung, wie die Menschen, die jetzt gekommen sind, die Zahl der Menschen. Man kann sie nicht versorgen. Die Versorgungslage ist schlecht. Man schläft auf der Straße, man hat nichts zu trinken, keine Sanitäranlagen. Das ist vollkommen offen, wie es weitergeht. Klar ist auch, es gibt hunderte minderjährige Flüchtlinge und da gibt es Forderungen von Menschenrechtsorganisationen und der UN, dass die ein Einzelfallverfahren durchlaufen sollen. Aber wir wissen, die Aufnahmeeinrichtungen in Ceuta sind vollkommen überlastet.
1: Stefan Ehlert, danke schön für Ihren Bericht. Mehr als 40 Millionen Menschen sind weltweit mit dem HIV-Virus infiziert. Wie sie mit den notwendigen Medikamenten versorgt werden können, das ist das zentrale Thema bei der Welt-AIDS-Konferenz in Rio de Janeiro in dieser Woche. Die Mittel für die entsprechenden Hilfsprogramme waren zuletzt stark gekürzt worden, vor allem durch die USA. In einigen afrikanischen Ländern versuchen nun staatliche Stellen, die Behandlung zu gewährleisten. Doch dagegen haben die infizierten Menschen Vorbehalte.
4: Sie kommen hierher, weil sie überleben wollen. Menschen mit HIV, die hier in Uganda von einer Hilfsorganisation ihre Medikamente erhalten. Doch die Hilfe droht zu versiegen. Weil die US-Regierung ihre globale Unterstützung für solche HIV- und AIDS-Projekte deutlich zurückgefahren hat, könnten viele bald auf sich allein gestellt sein. Wir haben 50% unseres bisherigen Budgets verloren. Das bedeutet einen riesigen Einschnitt, gerade mit Blick auf das Personal. Viele Hilfsorganisationen sind von den Kürzungen beim US-Programm PEPFAR betroffen. Laut einer neuen Studie, die auf der Welt-AIDS-Konferenz präsentiert wurde, mussten deshalb weltweit 1700 HIV-Kliniken und Servicezentren schließen, vor allem auf dem afrikanischen Kontinent. Was das für ein Land wie Kenia bedeutet, kann sie uns erzählen. Wenn Patricia Jekonaya heute in ihre Klinik einer Hilfsorganisation geht, bleibt das Wartezimmer oft leer. Wie Sie gerade sehen können, sitzt hier im Moment niemand mehr. Früher, als wir hier noch Leute behandelt haben, die mit HIV zu uns kamen, war dieser Raum voll. Statt auf geschützte Räume sind die Patienten jetzt auf staatliche Kliniken wie diese angewiesen. Das Problem, viele haben Vorbehalte, Angst vor Stigmatisierung im öffentlichen Raum. Es gibt diese Angst vor Diskriminierung und deshalb haben viele Freunde von mir ihre Behandlung sogar abgebrochen. Jetzt geht die Sorge um, dass die Infektionszahlen in Kenia und anderen afrikanischen Staaten wieder steigen könnten.
1: Um 3 Uhr in der Nacht war es soweit. Nach einem spektakulären Transport durch ein Hamburger Wohngebiet hat die neue Sternbrücke ihr Ziel erreicht. Millimetergenau wurde der auf mehr als 1000 Rollen ruhende Stahlkoloss in seine endgültige Position bugsiert. Nach der geplanten Freigabe für den Verkehr Ende August sollen täglich etwa 1000 Züge über die wichtige Verbindung fahren.
5: Mitten in der Nacht rollt sie an ihren Bestimmungsort. Die 3700 Tonnen schwere Sternbrücke in Hamburg-Altona. Getragen von einer Art Tausendfüßler bewegt sich der Koloss Meter für Meter mitten durch ein Altbauviertel. Bereits seit Tagen begleitet von zahlreichen Schaulustigen. In den Morgenstunden erreicht die 108 Meter lange stützenfreie Konstruktion ihr Ziel und wird Millimeter für Millimeter abgesenkt.
6: Der pünktliche Einbau der Sternbrücke erfüllt hier alle mit Stolz. Die Laune ist richtig gut auf der Baustelle. Die Erleichterung ist da, es hat alles geklappt. Wir haben die Brücke pünktlich an ihren Bestimmungsort geschoben. Sie wurde dann bis in die Morgenstunden abgesenkt, abgesetzt. Alles läuft hier nach Plan.
5: Für die Deutsche Bahn ein Mammutprojekt von erheblicher Bedeutung. Denn bereits Ende August sollen hier wieder 1000 Nah- und Fernverkehrszüge fahren pro Tag. Vereinzelt kam es zu Protesten gegen das 173 Millionen Euro teure Infrastrukturprojekt. Doch die Verkehrsachse sei notwendig, so der Hamburger Senat. Neben der Befestigung der Brücke fehlen nun noch Schienen und Schotter sowie Oberleitungen und Signale. In 4 Wochen soll der Betrieb starten.
7: Hier ist Tagesschau 24, der Nachrichtensender der ARD. Guten Tag und herzlich willkommen. Seit Jahren versuchen Migranten immer wieder von Marokko aus die Grenze nach Spanien zu übertreten. Nun haben die Bestrebungen eine neue Dimension erreicht. Spanische Behörden melden, dass in den vergangenen Tagen etwa 60.000 Menschen in der Exklave Ceuta angekommen sind. Mindestens 34 Menschen sind nach Behördenangaben beim versuchten Grenzübertritt gestorben. Einige durch Ertrinken, andere in einer Massenpanik am Grenzzaun. Spanien hat seine Grenztruppen verstärkt. Ceuta liegt an der Küste Nordafrikas gegenüber von Gibraltar. Auch in der zweiten spanischen Exklave Melilla überquerten mehrere hundert Migranten Grenzübergänge und einen Damm. Stefan Ehlert beobachtet die Lage in Ceuta von Marokkos Hauptstadt Rabat aus. Stefan, innerhalb von 24 Stunden sind nach spanischen Angaben etwa 49.000 Menschen nach Ceuta gelangt. Bezieht man die vergangenen Tage mit ein, dann sind es nach Behördenangaben sogar 60.000. Was sind da die Hintergründe? Warum auf einmal so viele Menschen?
3: Auf jeden Fall ist es eine Internetmobilisierung, ein Social-Media-Phänomen. Da haben sich offenbar Gerüchte verbreitet, dass wenn man schwimmend Ceuta erreicht, nicht direkt abgeschoben werden kann, wie es sonst der Fall ist bei irregulären Grenzübertritten dort. Wie die Erfahrungen auch aus vergangenen Jahren zeigen, 2021 8.000 Menschen sind in die Stadt gekommen und wurden dann direkt wieder abgeschoben. Jetzt sind es allerdings so große Zahlen, dass man sich fragt, wie man die Menschen dazu bewegen kann, die Stadt wieder zu verlassen.
7: Wo kommen diese Menschen her und was ist ihr Ziel?
3: Nach allem, was wir hören, ist die Mehrheit marokkanischer Herkunft. Auch Algerier sind schwimmend angekommen. Und Menschen aus Subsahara-Afrika, aber in geringerer Zahl. Und was wir wissen, ist, dass offenbar immer noch Menschen, vor allem eben junge Marokkaner, unterwegs sind auf dem Weg nach Ceuta, um zu versuchen, in diese angeblich offene Grenze zu überschreiten. Die marokkanischen Sicherheitskräfte versuchen das zu verhindern, werden aber teilweise mit Steinen beworfen, wie wir hören. Also die Lage ist noch nicht behoben.
7: Dann schauen wir mal auf die Motive für die Grenzübertritte. Was sind die Fluchtgründe für diese Menschen?
3: Ganz unterschiedlich. Wir haben Interviews gehört von einigen, die sich auf den Weg gemacht haben, die einfach sagen, wir wollen bessere Lebens- und Arbeitsbedingungen in Europa. Wir wollen da ein paar Jahre arbeiten und dann vielleicht unsere Familie unterstützen und zurückgehen. Oder wir wollen überhaupt ein besseres Leben. Das spielt auf jeden Fall eine Rolle. Marokko, das Land der zwei Geschwindigkeiten, einerseits sehr entwickelt. Sie können hier schneller Zug fahren als irgendwo in Deutschland. Und wir haben auch inzwischen tolle Fußballstadien, aber es gibt eben immer noch Leute, die sehr arm sind und die sagen sich, nö, dann will ich doch lieber nach Europa und da mein Glück versuchen. Und dieses Gerücht, dass die Grenzen auf sind oder dass man unter bestimmten Bedingungen ein normales Aufnahmeverfahren durchlaufen kann, das hat sich also verbreitet wie ein Lauffeuer. Pedro Sanchez, der spanische Ministerpräsident, ist gerade in Ceuta vor Ort und nach allem, was ich verstanden habe, hat er gesagt, dass er glaubt, dass da mafiöse Hintergründe sind, dass diese Gerüchte gezielt gestreut wurden im Netz, um Leute zu mobilisieren, sich auf den Weg zu machen.
7: Stefan, bei dem Versuch, Ceuta zu erreichen, hat es auch Tote gegeben. In den Agenturen ist die Rede von mindestens 34 Menschen. Wie sind sie zu Tode gekommen?
3: Ja, das hat der Filmbericht zum Teil schon erwähnt. Also ertrunken wohl sehr viele. Der Regionalpräsident von Ceuta sprach vor Tagen schon davon, dass man in den letzten 12 Monaten an die 60 Menschen im Meer aufgegriffen hat. Offenbar Menschen, die versucht haben, schwimmend nach Ceuta zu kommen. Das dauert 4 bis 5 Stunden. Das ist nicht so einfach. Mit Ringen, Schwimmringen, wie man hier sieht, teilweise mit Neoprenanzügen, weil es so lange dauert, teilweise auch ganz ohne Hilfsmittel. Dann kommen sie völlig erschöpft da an. Und manche sind auch schon vorher zu erschöpft und ertrinken. Andere aber können möglicherweise auch von Booten gefallen sein. Ja, und dann gab es zumindest in einem Fall wohl Probleme an der Grenze, wo es zu Todesfällen gekommen sein soll. Darüber bin ich im Einzelnen aber jetzt nicht informiert.
7: Dann schauen wir mal auf die Situation in Ceuta. Die Exklave hat knapp 85.000 Einwohnerinnen und Einwohner. Jetzt also um die 49.000 zusätzliche Migranten allein in den vergangenen 24 Stunden. Wo kommen die Menschen unter und wie gehen die spanischen Sicherheitsbehörden mit dieser Lage, mit dieser Situation um?
3: Ja, das ist eine gute Frage. Die Menschen kommen nirgendwo unter. Nach allem, was ich weiß, sind die heute Nacht auf dem Strand geblieben oder auf den Straßen. Schlafen auf den Straßen, werden morgens wach und wissen nicht, wo sie ein Glas Wasser herkriegen. Wissen nicht, wo Sanitäranlagen zu finden sind. Die ganze Infrastruktur reicht natürlich nicht aus. Und dann ist ja immer noch die Frage, wie wickelt man jetzt die Aufnahmeverfahren ab? Es wird natürlich im Zweifel eine gruppenweise Rückführung geben, aber wir reden auch von hunderten minderjährigen Migranten. Da muss der Einzelfall im Einzelnen geprüft werden. Und die Aufnahmeeinrichtungen sind jetzt schon komplett überfordert. Die Bilder, die wir sehen, deuten darauf hin, dass Ceuta sich in einem absoluten Ausnahmezustand befindet. Und deswegen hat ja der Regionalpräsident auch gefordert, dass die Regierung den nationalen Notstand ausruft und Soldaten schickt. Und Madrid hat zumindest weitere Soldaten mobilisiert, um die Grenze für die Zukunft besser aufzustellen und geordnete Verhältnisse herbeizuführen. Aber die Frage bleibt, wie kriegt man diese Zahl an Menschen dazu, freiwillig Ceuta wieder zu verlassen?
7: Dann schauen wir einmal auf die geografische Lage von Ceuta. Dabei handelt es sich ja um eine spanische Exklave bei Marokko. Warum ist dieses Gebiet in spanischer Hand?
3: Nach allem, was ich weiß, ist das schon seit Jahrhunderten so und ein Ergebnis der Reconquista. Ursprünglich, glaube ich, sogar war es in portugiesischer Hand und ist dann, als Portugal keinen Thronfolger mehr hatte, eben an den spanischen Thron gefallen. Und die haben es nie wieder hergegeben. Deswegen sind auch sowohl Ceuta als auch Melilla immer Militärbasen gewesen. Es sind immer auch schon Soldaten vor Ort, nach allem, was ich weiß. Das ist der historische Hintergrund. Ein Stachel im Fleisch Marokkos. Aber ich glaube, wenn man meint, es sei jetzt eine politische Krise oder Marokko versuche auf diese Art und Weise da eine Landnahme vorzunehmen. Das basiert komplett auf Gerüchten. Ich kann im Moment keine wirkliche diplomatische Krise zwischen Marokko und Spanien erkennen, die in früheren Zeiten schon dazu geführt hat, dass die Marokkaner die Grenze etwas weniger bewacht haben und dann Tausende nach Ceuta kommen.
7: Es gibt Reaktionen auf das hohe Aufkommen von Migranten dort in Ceuta. Die Reaktionen gibt es in der Europäischen Union, vor allem in Frankreich und Italien. Wie fallen die aus?
3: Oder auch Finnland, die einfach sagen, Spaniens Mitgliedschaft im Schengen-Raum müssen wir jetzt mal eine Weile aussetzen, weil wir wissen ja nicht, wie viele von diesen Zehntausenden es aufs spanische Festland schaffen und dann im Schengen-Raum sich bewegen können. Das ist, ich glaube, ein bisschen populistisch kann man das nennen, weil erstens ist noch gar nicht ganz klar, wie viele dieser Menschen es aufs spanische Festland tatsächlich schaffen. Und zweitens ist das ja kein Grund, gleich Spanien komplett aus dem Schengen-Raum zu entfernen. Also da löcken jetzt viele wieder den Stachel. Also ich halte das für den Versuch, sozusagen die spanische Regierung noch mal rechts und an Aktivismus zu überholen, nach dem Motto, wir sind noch doller gegen irreguläre Migration als die Spanier. Und das ist auch das politische Symbol. Man will sagen, Spanien hat an der Stelle versagt, wir sind besser. Das ist immer ein Signal an die eigene Bevölkerung. Klar ist, daran ändern auch diese Forderungen Finnlands oder Italiens nichts. Wenn du die Festung Europa außerhalb Europas auf afrikanischem Festland verteidigen willst, dann hängst du sehr stark ab von afrikanischen Partnern, in diesem Fall von Marokko. Und dann hat man eben besondere Situationen, besondere Probleme, einen besonderen Druck. Dem kann man kaum damit begegnen, dass man sagt, Spanien soll jetzt nicht mehr Schengen angehören.
7: Informationen und Hintergründe von Stefan Ehlert in Rabat. Vielen Dank.
3: Ich danke.
7: Sechs Tage ist der Anschlag auf den Berliner CSD nun her. Jetzt steht wieder das Wochenende vor der Tür und damit weitere Christopher Street Days in Deutschland. Einer der größten findet in Hamburg statt. Im Vorfeld der morgigen Demonstration und Parade hat die Stadt noch einmal die Sicherheitsvorkehrungen erhöht. Denn wegen des Terrors in Berlin werden viele Teilnehmerinnen und Teilnehmer erwartet. Unter dem Motto, jetzt erst recht.
8: Kannst du einmal bitte den letzten Bierwagen einweisen?
9: Das Walkie-Talkie von Ronny Luxert steht kaum still. Für den Projektleiter und sein Team läuft der Countdown bis zum Christopher Street Day. 20 Betonblöcke müssen sie allein um den Hamburger Rathausmarkt in Stellung bringen.
8: Hier kommen dann 4 Stück hin. Wir brauchen ja auch eine gewisse Durchgangsbreite. Das heißt, wenn man entfluchten muss, müssen die Personen ja auch auf die Freiflächen gelangen. Wir haben jetzt hier gegenüber anderen Städten einen richtig großen Vorteil, dass wir in einem sehr verwinkelten Bereich sind, sodass wir nur 2 große Anfahrtswege haben, wo wir dann jeweils 12 oder 7,5 Tonner stehen haben.
9: Die schweren Lkw und Sprinter gehören längst zum Sicherheitskonzept dazu. Nach dem Anschlag auf den Berliner CSD mussten sie hier kaum nachschärfen. Noch bevor morgen Hunderttausende zur großen CSD-Parade kommen, feiert die queere Community schon jetzt in der ganzen Hansestadt. So wie gestern Abend hier auf dem Hamburger Dom. Auch das Schmuddelwetter kann die Stimmung nicht trüben. Der Angriff beschäftigt viele dagegen schon.
10: Angst jetzt habe ich nicht direkt, aber es macht schon Sorge auf jeden Fall. Ne?
11: Es hat mich nachdenklich gemacht auf jeden Fall, aber ich möchte mich nicht einschränken und ich möchte trotzdem sichtbar sein.
12: Wir haben keine Angst, weil passieren kann immer und überall irgendwas.
9: Die Hamburger Polizei hat ihre Einsatzkräfte nach dem Anschlag in Berlin in diesem Jahr verdoppelt. Im Fokus längst nicht mehr nur Parade und Straßenfest selbst.
13: Wir werden auch im Umfeld der Veranstaltung und der Versammlung mit Uniformierten, aber auch mit zivilen Kräften unterwegs sein. Hinzu kommt noch eine Luftkomponente. Das heißt, unser Polizeihubschrauber wird in der Luft sein und auch Drohnen.
9: Mehr Sicherheit, damit am CSD-Wochenende nicht Sperren im Mittelpunkt stehen, sondern Vielfalt und Zusammenhalt.
7: Ja, dennoch gibt es natürlich weiter die quälende Frage, warum konnte der Anschlag auf den CSD in Berlin nicht verhindert werden? Und das, obwohl so viel über den mutmaßlichen Täter bekannt war. Aus der Politik kommen mittlerweile fast täglich neue Vorschläge. So will etwa Bundesfamilienministerin Prien nun mehr gegen Radikalisierung tun und Programme stärker fördern, die auf Prävention setzen. Ein politisches Zurückrudern, nachdem die Bundesregierung Fördermittel für viele Projekte deutlich gekürzt hatte. Als Frage bleibt auch, wie Ämter und Behörden besser zusammenarbeiten und Informationen austauschen können, wenn sie den Verdacht haben, dass sich jemand radikalisiert.
14: In diesem Haus wohnte Abdul B., geboren 2005 in Berlin, begann hier seine Radikalisierung. Im Stadtteil Mitte, unweit von Discos, Bars, Prostitution. Anwohner wollen nicht mit uns sprechen. Aus Gerichtsurteilen geht hervor, Abdul B. wurde schon mit 14 Jahren gewalttätig. Der Berliner Sozialarbeiter Burak Caniperk sagt, der Weg vom Problemkind zum Terroristen ist lang.
15: Es ist eine Verzahnung, eine Reihe von Ereignissen, die dazu führt, dass junge Menschen von einer schlechten Idee zu einem schlechten Einfluss, zu einer schlechten Tat gelingen. Das passiert nicht von heute auf morgen.
14: Auch bei Abdul B. nicht. Der Verfassungsschutz kannte ihn schon mehrere Jahre, heißt es im Berliner Innenausschuss. B. soll sogar öffentlich für salafistische Gruppen missioniert haben. Recherchen von ARD Kontraste zeigen, 2024 reiste er nach Mekka, an seiner Seite eine wichtige Figur der radikal-islamistischen Szene Berlins. 2 Jahre später wird Abdul B. verurteilt, er wollte sich dem IS anschließen. Er muss an einem Deradikalisierungsprogramm teilnehmen.
16: Warum wird erst so spät versucht, ihm ein Deradikalisierungsprogramm zuzuführen? Wäre dies vor einigen Jahren passiert, noch in jungen Jahren, wären hier die Erfolgschancen deutlich größer gewesen als in so einem so späten Zeitpunkt.
14: Nach der Tat fragen sich viele, wieso sich Abdul B. überhaupt so weit radikalisieren konnte. Dass junge Menschen durchs Raster fallen können, beklagt auch ein Berliner Jugendstadtrat.
17: Das kann an Finanzierung, an Personalmangel oder auch am mangelnden Mitwirkungswillen liegen. Denn auch das ist ein Punkt, wenn die Familie nicht unterstützt, wenn der Jugendliche das Kind nicht mitmachen will, ist es deutlich schwerer, hier auch Erfolge zu erzielen.
14: Abdul B. hielt sich vor der Tat offenbar viel in seiner Wohnung auf, radikalisierte sich auch online, wo islamistische Gruppen weitgehend unkontrolliert agieren können und besonders junge Männer ansprechen.
15: Frustration, Perspektivlosigkeit und Krisen schaffen einen Nährboden für falsche Einflüsse. Man schließt sich ja auch oftmals irgendwelchen Gruppen an für ein besseres Leben, für die Hoffnung auf ein besseres Leben. Und dieser Mensch, der diese Tat verübt hat, also ganz ehrlich, für mich klingt das auch nach jemandem, der aufgegeben hat.
14: Die CSD-Parade lief nur wenige Schritte an seinem Haus vorbei. Ob Abdul B. seinen Anschlag plante oder spontan agierte, wird nun ermittelt.
7: Im Kampf gegen Islamismus sollte Präventionsarbeit nach Einschätzung vieler Experten wesentlicher Bestandteil sein. Mein Kollege Sven Lorig hat im ARD-Morgenmagazin darüber mit einem Religionspädagogen gesprochen.
18: Sie sind Professor für islamische Religionspädagogik an der Uni Münster. Sie bilden Religionslehrer aus, Imane aus, waren selber Imam und haben gerade ein Buch veröffentlicht, Jenseits der Härte, über das Männerbild im Islam. Bevor wir vielleicht über Prävention sprechen, wie radikalisieren sich junge Menschen heutzutage?
19: Wenn wir uns konkret diesen Fall jetzt uns anschauen mit dem 21-Jährigen, keine Perspektive im Leben, dann kommt jemand zu ihm und sagt, aber schau mal, queeres Leben, homosexuelle Menschen, hier, die sind leben in Sünde. Wenn du sie tötest, dann hast du eine super Chance, dass Gott dich mit offenen Armen empfängt. Du stirbst einen Märtyrertod und somit hast du eine tolle Perspektive im Jenseits für die Ewigkeit. Dort wartet Himmel, Paradies auf dich. Also man öffnet denen so eine Perspektive. Natürlich ist alles ideologisch hoch aufgeladen. Dann wird das Ganze attraktiv für diese jungen Menschen.
18: Sie begleiten auch islamistische Straftäter, haben Sie begleitet im Gefängnis. Was passiert da in den Köpfen? Weil ich frage mich, warum sollte ich zum Märtyrer werden wollen? Warum? Weil die sind ja bereit zu sterben.
19: Na, wenn man keine Perspektive hat, verzweifelt, sucht nach Anerkennung, Macht, Selbstbehauptung. Und dann kommt jemand mit einer einfachen Formel, wenn du einfach Menschen tötest, Terroranschläge verübst, dann bist du ein Held. Du bist auch ein richtiger Mann, also Männlichkeit spielt eben auch eine zentrale Rolle. Und Gott empfängt dich dann im Himmel. Also diese Perspektive, wobei ich auch bemerkt habe in meiner Arbeit, auch im Gefängnis, wenn ich theologisch mit den jungen Menschen rede, also wo steht was im Koran, so, die haben keine Ahnung. Also die sagen mir, ich weiß es nicht, wo was steht, aber ich weiß, das ist so im Islam. Und das ist auch mein Kritikpunkt, endlich auch an den an Mainstream-Islam heute, auch was wir in vielen Moscheegemeinden vermitteln, wenn wir diese ganze Szene abwerten. Also Homosexualität sei eine große Sünde, dann teilen wir ideologisch dieselben Grundlagen, mit denen diese Menschen radikalisieren bzw. legitimieren, dann befreie ich die Welt von diesen Menschen, die in Sünde leben. Deshalb müssen wir dringend auch in unseren Reihen, in unseren Moscheegemeinden darüber reden, ist das wirklich so, ist das eine Sünde oder ist das von Gott gewollt, diese Vielfalt.
18: Es wird ja ganz viel gesprochen, der junge Mann hätte in ein Deradikalisierungsprogramm gehört. Erreicht man Leute, die diesen Wunsch haben, sie möchten zum Märtyrer werden, mit so einem Programm überhaupt oder was muss man machen, um die zu erreichen?
19: Meist ist es schon zu spät, wenn sie sich schon radikalisiert haben. Also das heißt, wir müssen viel früher ansetzen, was leider kaum geschieht. viel früher bedeutet, bevor die Menschen überhaupt auf die Idee kommen, sich zu radikalisieren, zu überlegen, was wollen wir innerislamisch vermitteln, wie sieht der Islam, wie steht der Islam zu queerem Leben, wie steht der Islam zur Homosexualität, von welchem Gottesbild reden wir, ist es wirklich ein Gott, der dann diesen 21-Jährigen mit offenen Armen empfangen wird, sagt er, toll gemacht, Junge, ich bin stolz auf dich, komm in den Himmel, oder haben wir es mit einem barmherzigen Gott zu tun? Das heißt, wir müssen im Religionsunterricht ansetzen. Da brauchen wir dringend diesen Zugang. Mhm. In der Jugendarbeit, die Moscheegemeinden, das, was die vermitteln an Gottesbild, an Umgang mit historisch, mit dem Koran, mit den Quellen, sind wir bereit, auch das historisch kritisch zu lesen. Es wird immer wieder auf die sogenannte Lot-Geschichte im Koran zurückgegriffen, um zu meinen, naja, das betrifft ein generelles Verbot von Homosexualität, was eigentlich nicht der Fall ist. Aber darüber muss geredet werden. Es wird sehr viel tabuisiert, leider, im Sinne von, so ist es im Islam, das ist Sünde, Punkt, aus, wir reden nicht mehr darüber, das ist zu wenig.
18: Wir wollen heute darüber sprechen, auch was die Politik machen kann. Wir haben im Beitrag gehört, es soll Geld gestrichen werden, jetzt soll Geld wieder kommen, doch fließen, sagt die Familienministerin. Was erwarten Sie, was würden Sie sich von der deutschen Politik wünschen und erhoffen?
19: Das ist ein ganz wichtiger Punkt, denn heute radikalisieren sich junge Menschen hauptsächlich über Social Media. Das heißt, wir brauchen dringend hier Fördergelder, Projekte für Online-Prävention. Und zwar nicht dort anzufangen, wo die jungen Menschen sich schon radikalisiert haben, sondern viel früher. Wenn Sie heute hineingehen ins Internet und suchen nach Islam auf Social Media, dann treffen Sie fast von je 10 Angeboten 9 hochproblematische Angebote. Das heißt, es gibt ein Vakuum. Die vernünftigen Angebote sind noch zu wenig. Wir sind auch froh, auch bei uns in Münster, Integrationsministerium NRW fördert Muslim aktiv und weltoffen. Das ist eine Plattform auf Instagram, auf TikTok. Und damit versuchen wir auch Alternativangebote zu machen. Kommt sehr gut an bei jungen Menschen. Aber wir brauchen viel mehr solcher Projekte und wir brauchen Ausbau solcher Projekte. Es reicht nicht zu sein, das und jenes funktioniert nicht, sondern wofür stehen wir? Was wollen wir für eine Erzählung generieren durch Algorithmen und in den sozialen Medien?
7: Mehr als 40 Millionen Menschen sind weltweit mit dem HIV-Virus infiziert. Wie sie mit den notwendigen Medikamenten versorgt werden können, das ist das zentrale Thema bei der Welt-AIDS-Konferenz in Rio de Janeiro in dieser Woche. Die Mittel für die entsprechenden Hilfsprogramme waren zuletzt stark gekürzt worden, vor allem durch die USA. In einigen afrikanischen Ländern versuchen nun staatliche Stellen, die Behandlung zu gewährleisten. Doch dagegen haben die infizierten Menschen Vorbehalte.
4: Sie kommen hierher, weil sie überleben wollen. Menschen mit HIV, die hier in Uganda von einer Hilfsorganisation ihre Medikamente erhalten. Doch die Hilfe droht zu versiegen. Weil die US-Regierung ihre globale Unterstützung für solche HIV- und AIDS-Projekte deutlich zurückgefahren hat, könnten viele bald auf sich allein gestellt sein. Wir haben 50% unseres bisherigen Budgets verloren. Das bedeutet einen riesigen Einschnitt, gerade mit Blick auf das Personal. Viele Hilfsorganisationen sind von den Kürzungen beim US-Programm PEPFAR betroffen. Laut einer neuen Studie, die auf der Welt-AIDS-Konferenz präsentiert wurde, mussten deshalb weltweit 1700 HIV-Kliniken und Servicezentren schließen, vor allem auf dem afrikanischen Kontinent. Was das für ein Land wie Kenia bedeutet, kann sie uns erzählen. Wenn Patricia Jekonaya heute in ihre Klinik einer Hilfsorganisation geht, bleibt das Wartezimmer oft leer. Wie Sie gerade sehen können, sitzt hier im Moment niemand mehr. Früher, als wir hier noch Leute behandelt haben, die mit HIV zu uns kamen, war dieser Raum voll. Statt auf geschützte Räume sind die Patienten jetzt auf staatliche Kliniken wie diese angewiesen. Das Problem, viele haben Vorbehalte, Angst vor Stigmatisierung im öffentlichen Raum. Es gibt diese Angst vor Diskriminierung und deshalb haben viele Freunde von mir ihre Behandlung sogar abgebrochen. Jetzt geht die Sorge um, dass die Infektionszahlen in Kenia und anderen afrikanischen Staaten wieder steigen könnten.
7: Guten Tag, hier ist die Tagesschau in 100 Sekunden. Zehntausende Migranten erreichen spanische Afrika-Enklave Ceuta. Örtliche Behörden sprechen inzwischen von 60.000 Menschen, die in den vergangenen Tagen aus Marokko auf dem See- und Landweg nach Ceuta gekommen sind. Präsident Vivas erklärte, mindestens 34 Menschen seien bei dem Versuch, das Gebiet zu erreichen, ums Leben gekommen. Die Situation sei derzeit absolut untragbar. Chance für Entwaffnung der Hamas weiter unklar. Die radikal-islamische Terrororganisation will einer Entwaffnung erst zustimmen, wenn Israel die Angriffe im Gazastreifen beendet und die Streitkräfte zurückgezogen werden. Israel fordert hingegen zunächst die vollständige Entwaffnung der Hamas. US-Präsident Trump hatte in der Nacht mitgeteilt, dass sein sogenannter Friedensrat eine Vereinbarung erzielt habe. Zahl der Arbeitslosen wieder über 3 Millionen. Im Juli waren 71.000 Menschen mehr arbeitslos gemeldet als im Juni. Auch im Vorjahresvergleich stieg die Zahl. Die Arbeitslosenquote ging um 0,2 Punkte auf 6,4% nach oben. Außerdem meldet die Bundesagentur für Arbeit, dass so wenige Ausbildungsplätze angeboten werden wie seit 16 Jahren nicht mehr. Recht auf Reparatur tritt in Kraft. Die neuen Regeln gelten vor allem für große Haushaltsgeräte. Hersteller müssen nun dafür sorgen, dass Geräte repariert werden können und sie müssen Ersatzteile bereitstellen. Dabei darf eine Reparatur aber nicht teurer sein als ein neues Gerät. Ziel der Regel ist es, Elektroschrott zu reduzieren. FIFA-Pläne wohl vor dem Aus. Nach dem Europäischen Fußballverband UEFA stellen sich auch der Nord- und Mittelamerikanische Verband CONCACAF sowie der asiatische Dachverband AFC gegen die Pläne von FIFA-Präsident Infantino. Der möchte Anteile von WM-Turnieren an private Investoren verkaufen. Gestern drohte die UEFA mit einem WM-Boykott. Die FIFA will an ihrem Plan festhalten. Das Wetter morgen in der Südosthälfte, teilweise kräftige Schauer oder Gewitter. Sonst meist trocken und oft Sonnenschein. Vorübergehend etwas kühler mit 20 bis 32 Grad. Waldbrände gibt es im Sommer regelmäßig. Dieses Jahr aber ist das Ausmaß in Europa besonders groß und auch der Zeitpunkt vieler Brände kommt früher als sonst in der Saison. Wie viel Klimawandel steckt also in den gewaltigen Waldbränden in Spanien und Frankreich? Das hat sich die World Weather Attribution gefragt, eine internationale Initiative, die sich mit der Ursachenforschung zu extremen Wetterereignissen wie Hitzewellen, Dürren und Stürmen befasst. Ihre entsprechende Studie ist heute veröffentlicht worden. Und darüber sprechen wir mit Claudia Reiser in Leipzig. Claudia, schauen wir erst einmal zurück. Die vergangenen Jahre erwecken ja den Eindruck, Waldbrände hätten in Europa stark zugenommen. Bestätigen die Forscher diesen Eindruck?
20: Naja, eigentlich muss man sagen, war die Tendenz in den letzten Jahrzehnten eine komplett gegenläufige. Die verbrannte Fläche, die hat sogar extrem abgenommen. Das liegt daran, dass Waldbrände eigentlich so gut wie immer in fast allen Fällen menschengemacht sind. Sei es durch Unachtsamkeit, das ist dann die weggeworfene Zigarette, das ist der heiße Auspuff auf dürrem Gras oder tatsächlich auch Brandstiftung, kommt ja auch häufig vor. Das sind eigentlich so die Ursachen für die Waldbrände. Aber der Klimawandel, der führt dazu, dass sogenanntes Waldbrandwetter einfach immer häufiger wird. Der Klimawandel schafft sozusagen die Voraussetzungen dafür, dass Waldbrände häufiger entstehen können, in der Theorie zumindest.
7: Claudia, dann würde ich da gern einmal nachhaken. Bleiben wir beim Klimawandel. Wie genau begünstigt der Waldbrände?
20: Genau, zum sogenannten Waldbrandwetter, da gehören immer drei Faktoren dazu. Das eine ist Hitze tatsächlich, hohe Temperaturen. Das andere ist Trockenheit, Dürre. Und das dritte, das sind Winde. Winde haben eigentlich relativ wenig mit dem Klimawandel zu tun, soweit man zumindest heute weiß. Man ist sich nicht ganz so sicher, ob sich Winde eventuell auch ändern durch den Klimawandel. Bislang gibt es dafür aber keine eindeutigen Signale. Ganz anders bei den anderen beiden Faktoren, nämlich bei der Hitze und bei der Trockenheit. Das sind beides Faktoren, die durch den Klimawandel zunehmen. Und dadurch entsteht eben immer mehr Waldbrandwetter. Und in diesem Jahr kam dann noch eine dritte Besonderheit hinzu. Das ist nämlich, dass es im Winter extrem stark geregnet hat. Und dadurch ist die Vegetation erstmal gut angelaufen. Also es hat sehr, sehr viel gerade im Südwesten Frankreichs, aber auch in Spanien gerade dieses, ja, Buschland ist gut, explodiert sozusagen die Vegetation. Und dann kam die Trockenheit, dann ist das alles weggedörrt. Und das ist jetzt sehr, sehr gutes Brennmaterial für die Waldbrände.
7: Also starker Regen im Winter, später dann Trockenheit. Ist das, ich sage jetzt mal generell, ein klassisches Muster, das auf den Klimawandel zurückzuführen ist?
20: Also grundsätzlich die Gesamtniederschlagsmenge, wenn man jetzt die Jahresbilanz sich ansieht, die verändert sich gar nicht mal unbedingt durch den Klimawandel. Das ist regional so ein bisschen unterschiedlich, bleibt aber relativ gleich. Aber es verschieben sich sozusagen die Niederschlagsmuster. In manchen Regionen, ja, nimmt dann die Niederschlagsmenge gerade im Winter zu und der Sommer wird dafür umso trockener. Wie gesagt, gibt regionale Unterschiede, aber das ist eine Tendenz, die man in Teilen feststellen kann. Aber das Besondere ist, was die Trockenheit anbelangt, da sind die Niederschlagsmengen gar nicht unbedingt ausschlaggebend. Die spielen natürlich mit rein. Aber noch viel wichtiger sind tatsächlich die hohen Temperaturen, weil heiße Luft oder je wärmer Luft ist, umso mehr Wasser kann Luft aufnehmen. Und das heißt, je heißer es ist, umso mehr Feuchtigkeit entzieht die Luft dem Boden und auch den Pflanzen, sodass Dürre einfach viel, viel stärker zunimmt. Und dieselben Niederschlagsmengen von früher, die früher vielleicht zu einer moderaten Dürre geführt hätten, führen heute dann zu einer extremen Dürre aufgrund der stärkeren Temperaturen.
7: Claudia, dann lass uns noch einmal ganz konkret auf die aktuellen Brände im Mittelmeerraum schauen. Wie viel Klimawandel steckt in den Feuern in Spanien und Frankreich?
20: Genau, das hat sich das Forscherteam rund um Friederike Otto angesehen. Und da sind sie zu dem Ergebnis gekommen, dass das Waldbrandwetter, die Wahrscheinlichkeit für dieses Wetter hat sich in Südfrankreich ungefähr mindestens verdoppelt. In Spanien jedoch, dieses Waldbrandwetter, das ist heute 20 Mal wahrscheinlicher als vor dem Klimawandel. Und man muss auch dazu sagen, dass sich die Forscher sehr einig sind, je stärker der Klimawandel voranschreitet, umso mehr von diesem Waldbrandwetter werden wir auch erleben.
7: Dann blicken wir nach Deutschland. Da haben wir ja zurzeit einen Waldbrand bei Jüterbock in Brandenburg. Da brennt es seit einigen Tagen. Mal losgelöst davon, nimmt die Waldbrandgefahr auch in Deutschland zu?
20: Also die Studie selbst, die hat sich das nicht angeguckt, aber die Tendenzen, was jetzt die Dürre anbelangt, die sind zumindest in Teilen Deutschlands, gehen in dieselbe Richtung. Gerade was Ostdeutschland anbelangt, da haben wir wirklich auch in den letzten Jahren häufig schon Dürre und Trockenheit erlebt, immer wieder. Der Brand in Jüterbock, der passt dazu. Was wir im Osten Deutschlands auch haben, sind diese Kiefermonokulturen. Das sind ja, also Kiefern sind so der klassische Waldbrandbaum, auch in Südfrankreich. Das sind Kiefernwälder, die da gerade abbrennen. Und Monokulturen sind prädestiniert für Waldbrände und gerade eben Nadelbäume. Grundsätzlich ist allerdings die Waldbrandgefahr in Deutschland auf einem deutlich niedrigeren Niveau als jetzt etwa in Südfrankreich oder auch in Spanien. Einfach weil wir hier nicht so eine extreme Trockenheit haben wie dort, die Temperaturen auch etwas anders sind, aber vor allem auch, weil die Vegetation bei uns eine andere ist. Wir haben die Monokulturen, die Nadelmonokulturen, aber wir haben trotzdem deutlich mehr Laubbäume als in den jetzt so stark betroffenen Regionen. Und Laubbäume sind grundsätzlich resistenter gegen Waldbrände.
7: Informationen und Hintergründe von Claudia Reiser in Leipzig. Vielen Dank.
20: Sehr gerne.
7: Und damit sind wir beim Tagesschau 24 Update mit meinem Kollegen Jonas Freudenhammer in der Tagesschau-Redaktion. Jonas, in den vergangenen Tagen haben Zehntausende Migranten die spanische Exklave Ceuta erreicht. Und dort herrschen teilweise chaotische Zustände jetzt. Wie ist die Lage ganz aktuell vor Ort?
0: Ja, wir haben sogar Live-Bilder aus Ceuta. Da ist zu sehen, dass immer noch ein paar Menschen unterwegs sind, auch noch größere Menschenmengen, aber es scheint sich zumindest dort, wo diese Kamera positioniert ist, alles etwas beruhigt zu haben. Auch in der vergangenen Nacht waren immer noch weitere Menschen nach Ceuta gekommen. Laut Behördenangaben sollen es eben in den letzten Tagen bis zu 60.000 Menschen gewesen sein, die versucht haben, Ceuta zu erreichen. Und das, dafür braucht man mehrere Stunden, um aus Marokko nach Ceuta zu schwimmen. Und bei diesem Versuch sind auch mehrere Menschen ums Leben gekommen. Mindestens 34 Menschen sollen dabei gestorben sein. Auch die weitere spanische Exklave Melilla ist betroffen, allerdings nicht so stark wie Ceuta.
7: Jetzt hat die spanische Regierung beschlossen, Soldaten zur Unterstützung nach Ceuta zu schicken. Welchen Umfang hat denn diese Unterstützung?
0: Genau, es wurden 3 Züge mit je 20 Soldaten nach Ceuta geschickt, eine Tauchereinheit und ein Militärschiff. Außerdem eine Spezialeinheit der Polizei, die aufgestockt wurde auf 200 Beamte. Wir sehen

0: Zeichen nicht sofort zurückgewiesen werden dürfen. Das wird spekuliert. Die Ceuta ist ja eine spanische Exklave, also ist EU-Gebiet, aber eben an der nordafrikanischen Küste. Ceuta hat circa 85.000 Einwohner und das letzte Mal, dass es so einen großen Ansturm von Migranten auf Ceuta gab, war 2021. Damals gab es politische Spannungen zwischen Spanien und Marokko. Die gibt es aktuell nicht.
1: Wie sind denn die Reaktionen auf die Situation in Ceuta, Jonas?
0: Also die Migranten sollen auf jeden Fall zurückgeschickt werden nach Marokko. Nach Angaben der Behörden sollen auch schon ungefähr 25.000 Menschen sich wieder auf dem Rückweg nach Marokko befinden. Der spanische Regierungschef Pedro Sanchez und sein Innenminister Fernando Grande Marlaska sind heute nach Ceuta gereist, haben sich da vor Ort ein Bild von der Lage gemacht. Der Regionalpräsident Juan Jesús Vivas, der hatte ja den Notstand gefordert. Das hatte Madrid abgelehnt. Trotzdem hat Pedro Sanchez, der spanische Regierungschef, in seinem Statement sehr deutliche Worte gefunden.
2: Was gestern passiert ist, definieren wir als Attacke und Verletzung der territorialen Integrität Spaniens. Ceuta ist eine spanische Stadt. Und das, was geschehen ist, verdient unsere schärfste Missbilligung und Verurteilung. Wir lehnen die Verletzung und den Angriff auf die territoriale Integrität einer spanischen Stadt, nämlich der Stadt Ceuta, ab. Wir verurteilen sie und halten sie für verwerflich.
0: Auch die EU hat Unterstützung angeboten in Person von Magnus Brunner, dem EU-Migrationskommissar. Der hat angeboten, die europäische Grenzschutzagentur Frontex zur Unterstützung zu schicken. Und auch Bundeskanzler Merz hat sich geäußert, er stehe mit der spanischen Regierung zu der Situation in Ceuta in Kontakt und begrüßt die spanische Absicht, illegale Migranten nicht auf den europäischen Kontinent zu lassen.
1: Soweit zur Lage in Ceuta. Jonas, wir kommen zum nächsten Thema im Update. Die FIFA hat in den vergangenen Tagen für viel Unmut gesorgt mit ihren Plänen, Teile der WM-Rechte an private Investoren zu verkaufen. Doch da hat sich jetzt Widerstand formiert, sowohl außerhalb als auch innerhalb der FIFA. Wie realistisch ist es, dass die Pläne noch umgesetzt werden?
0: Also nach jetzigem Stand haben diese Pläne von Gianni Infantino keine Mehrheit mehr, denn nicht nur die UEFA, der Europäische Verband hat sich dagegen ausgesprochen, sondern auch der Nord- und Mittelamerikanische Verband CONCACAF. Die beiden Verbände haben zusammen 96 Stimmen aller Mitgliedsnationen in der FIFA und es müsste eine Mehrheit geben. Es sind 211 Mitgliedsländer in der FIFA. Also da ist man schon sehr nah dran, das zu verhindern. Und jetzt kommt auch noch der asiatische Verband dazu. Wenn der geschlossen auch gegen diese Pläne stimmt, dann gäbe es keine Mehrheit mehr für die Pläne von Infantino. Und eben, du hast es gesagt, auch intern scheint es Widerspruch zu geben. Der laut Medienberichten hat sich Infantino-Berater Carlos Cordeiro aus Protest ist er zurückgetreten gegen eben diese Pläne.
1: Ganz herzlichen Dank für das Update. Jonas Freudenhammer in der Tagesschau-Redaktion.
0: Gerne.
1: Diese Nachricht lässt aufhorchen. Der von US-Präsident Trump ins Leben gerufene sogenannte Friedensrat hat nach seinen Angaben ein Abkommen zur Entwaffnung der radikal-islamischen Terrororganisation Hamas erzielt. Die Vereinbarung werde in sorgfältig strukturierten Phasen umgesetzt, so Trump weiter. Es gibt allerdings auch Zweifel, ob der Plan tatsächlich so umgesetzt wird. Ein ranghoher Hamas-Vertreter bestätigte inzwischen, dass seine Organisation die Einigung angenommen habe. Dies aber unter dem Vorbehalt von Zugeständnissen durch Israel, etwa die Einstellung der Feindseligkeiten und den Truppenabzug aus dem Gazastreifen. Mein Kollege Jan Starkebaum hat unseren Korrespondenten Jan-Christoph Kitzler gefragt, was von der israelischen Regierung zu hören ist.
3: Hier gibt es vor allem beredtes Schweigen, keine offiziellen Reaktionen von der israelischen Seite. Es ist ganz interessant, Benjamin Netanyahu, der war ja gerade in Washington zu Besuch bei Donald Trump und es gibt unterschiedliche Versionen darüber, ob bei diesem Besuch überhaupt über das Thema Gaza gesprochen wurde. Da heißt es aus dem Weißen Haus, na klar wurde darüber gesprochen. Aus israelischer Seite von dort hört man, dass das Thema gar nicht Gegenstand der Gespräche gewesen sein soll. Das zeigt schon auch, wie heikel dieses Thema Gazastreifen auch für die israelische Regierung ist. Man

0: äußert sich hier bisher nicht dazu. Wir warten darauf.
1: Im Moment ist da Donald Trump relativ alleine mit dieser Ankündigung. Also ob das zustande kommt mit der Entwaffnung und dem Truppenabzug, ist noch offen. Aber was ist denn über die Pläne konkret bekannt? Wie soll diese Entwaffnung der Hamas ablaufen?
0: Der Plan ist ein sukzessiver Plan. Das heißt, es soll Schritt um Schritt passieren. Aber die Einzelheiten, in welchem zeitlichen Rahmen das passieren soll, die sollen noch geklärt werden. Da soll in den nächsten 2 Wochen das Ganze konkretisiert werden. Es gibt Angaben aus dem Board of Peace. Herr Mladenov, der das leitet, der hat gesagt, man werde vielleicht so 200 bis 350 Tage brauchen, um das Ganze umzusetzen. Wichtig ist auch noch zu wissen, es geht dabei nicht nur um die Terrororganisation Hamas, sondern auch um andere militante Gruppen im Gazastreifen und um bewaffnete Clans. Also die alle müssen auch entwaffnet werden. Denn die Forderung Israels ist ja eine Demilitarisierung des Gazastreifens. Und das bezieht sich dann eben nicht nur auf die Hamas, sondern auch auf die anderen Gruppen. Und das wird dann ziemlich komplex.
1: Und das binnen eines Jahres in etwa, wenn wir von 350 Tagen Zeitrahmen reden. Im Gegenzug müsste Israel ja wohl seine Truppen aus dem Gazastreifen abziehen. Wie realistisch ist das denn?
0: Ja, das steht dort offenbar, das ist festgehalten, das soll auch Zug um Zug erfolgen, da soll auch gegenseitiges, naja, Vertrauen ist vielleicht ein großes Wort, aber zumindest klare Verabredungen sollen da getroffen werden, damit das auch passiert. Ich halte das für undenkbar in den nächsten 3 Monaten, denn wir haben am 27. Oktober hier in Israel eine Parlamentswahl. Bis dahin wird es möglicherweise höchstens symbolische Schritte von israelischer Seite geben, wenn überhaupt. Es ist so, dass die israelische Regierung von Benjamin Netanyahu sich da keine Schwäche erlauben darf, die Bedrohung aus dem Gaza. Die wird hier immer wieder beschworen, auch in diesem Wahlkampf. Und Israel will dort Härte zeigen, auch Netanyahu will dort Härte zeigen. Deswegen glaube ich, dass da in den nächsten 3 Monaten zumindest kein großer Fortschritt zu erwarten ist, was Israels Truppen im Gazastreifen angeht. Die haben ja ihre Kontrolle über das Gebiet immer weiter ausgeweitet. Inzwischen sind sie bei fast 70% des Gazastreifens, das sie kontrollieren. Im anderen Teil, da hat wiederum die Hamas ihre Kontrolle ausgeweitet. Also es ist eine schwierige Lage.
1: In der Tat. Und wenn man jetzt bedenkt, dass dieser Plan vorsieht, es geht Schritt für Schritt, also die Hamas geht einen Schritt und dann geht Israel einen Schritt, dann kann doch auch eigentlich weiter jede Konfliktpartei auf die andere zeigen, wenn der Zeitplan mal nicht eingehalten wird.
0: Das ist so, da gibt es viele Fallstricke und es gibt eben auch diese unterschiedlichen Forderungen. Es ist so, dass die Hamas-Seite betont, Israel muss erstmal seine Verpflichtungen aus der ersten Phase tatsächlich erfüllen, dieser Waffenruhe, damit es überhaupt weitergeht. Und dann wollen sie natürlich Garantien haben, dass die Angriffe, die jetzt immer noch fast täglich stattfinden, dass die aufhören, dass es wirklich auch Garantien gibt, dass Israel sich aus dem Gazastreifen mit seinen Truppen zurückzieht. Die Hamas wird nicht einfach so ihre Waffen abgeben, sondern möchte, dass es sichergestellt wird. Da spielen dann auch noch andere Player eine Rolle, zum Beispiel das Nationale Komitee, das die Waffen in Empfang nehmen soll, oder die internationale Stabilisierungstruppe. Das sind etwa 5000 Soldaten, die dafür darüber wachen sollen, dass die Waffen auch abgegeben werden, die auch vermitteln sollen, dann zwischen der israelischen Seite und der Hamas. Also diese beiden Player zum Beispiel sind auch noch gar nicht im Gazastreifen. Und natürlich gibt es dann eben auch die israelische Forderung einer vollständigen Demilitarisierung des Gebietes. Das würde dann jede Art von Waffen quasi einbeziehen. Und das ist ein komplexes Unterfangen. Der Gazastreifen ist voller Waffen und die alle dann sicherzustellen, das wird eine sehr schwierige Aufgabe. Insofern gibt es viele Möglichkeiten, das Ganze doch noch zu sabotieren und zu boykottieren.
1: Und da versteht man auch, weshalb eine Einigung überhaupt so schwer herzustellen ist, die Donald Trump ja für erreicht hält. Wie ist denn aktuell die Lage der Menschen im Gazastreifen? Darauf wollen wir natürlich auch noch zu sprechen kommen, denn um die geht es ja letztendlich.
0: Ein paar Dinge haben sich verbessert im Gazastreifen, zum Beispiel die Versorgung mit Nahrungsmitteln. Das ist eine bessere Situation als zum Beispiel noch vor einem Jahr. Andere Dinge sind aber nach wie vor katastrophal. Zum Beispiel gibt es einen akuten Wassermangel im Gazastreifen. Es gibt fehlende medizinische Versorgung in vielen Bereichen. Es gibt einen ewigen Streit um Güter, die eingeführt werden sollen, von denen Israel sagt, sie können auch möglicherweise für terroristische Ziele der Hamas genutzt werden. Und da gibt es dann eben einen ständigen Streit, auch zum Beispiel um Ersatzteile, die gebraucht werden, um Generatoren zu reparieren oder Pumpen zu betreiben oder Wasserentsalzungsanlagen. Das Material kommt halt oft nicht rein und das erschwert dann wiederum die humanitäre Lage. Jetzt gerade im Sommer ist auch im Gazastreifen große Hitze. Die Menschen brauchen Wasser und tatsächlich ist ein übergroßer Teil der Haushalte oder der Familien in dem Gazastreifen, die ja überwiegend in Zelten leben, hat eine Wassermenge von 6 Liter Trinkwasser und weniger pro Tag, pro Person zur Verfügung. Das ist wirklich sehr wenig, denn dieses Wasser wird gebraucht zum Waschen, zum Kochen, zum Trinken auch. Und das reicht vorne und hinten nicht. Das zeigt schon, dass die humanitäre Lage im Gazastreifen tatsächlich angespannt ist. Und die Menschen dort, das sind ja wirklich Hunderttausende, die dort in Zelten leben, die brauchen dringend eine Verbesserung der Lage.
1: Ja, umso mehr ist zu wünschen, dass sich vielleicht die Diplomatie tatsächlich einen Schritt bewegt. Wir warten weiter auf Reaktionen nach der Ankündigung von Donald Trump. Vielen Dank für diese Informationen und die vielen interessanten Details. Jan-Christoph Kitzler nach Tel Aviv.
2: Die Zahl der Arbeitslosen in Deutschland ist im Juli erneut angestiegen. So verzeichnet die Bundesagentur für Arbeit nun mehr als 3 Millionen Menschen ohne Arbeit. Insgesamt ist die Zahl damit im Vergleich zum Vormonat Juni um 71.000 gestiegen. Das sind 28.000 Menschen mehr als im Juli des Vorjahres. Die Quote steigt damit um 0,2% auf 6,4%. Damit setzt sich laut Arbeitsagentur die schwache Entwicklung der vergangenen Monate fort. Es ist, als hätte man seinen persönlichen Komponisten in der Hosentasche. Künstliche Intelligenz ermöglicht es inzwischen jedem, professionell klingende Songs samt Text und Gesang zu generieren. Etwa mit dem US-amerikanischen Angebot Suno. Doch wie bei allen KI-Diensten beruhen die Fähigkeiten auf Millionen Trainingsdaten. In diesem Fall Musikstücken, die meist ohne Erlaubnis analysiert wurden. Der deutsche Musikrechteverwerter GEMA hatte deshalb stellvertretend für seine Klienten geklagt, mit Erfolg. Das Landgericht München entschied heute, Suno darf die Melodien der von der GEMA vertretenen Komponisten nicht ungefragt nutzen. Eine Schadenshöhe wurde allerdings nicht festgestellt. Dennoch ein wegweisendes Urteil für die Musikbranche. Mein Kollege Jan Starkebaum hat mit unserem Reporter Rüdiger Kronthaler darüber gesprochen, warum der Fall so umstritten war.
3: Ja, hier geht es darum, wie diese KI eigentlich trainiert wurde. Das ist ja der heikle Punkt. Die GEMA konnte nachweisen, dass für das Training der sogenannten KI von Suno, dass hier Stücke im Original verwendet wurden. Und ein zweites konnte nachgewiesen werden, dass diese Stücke weiterhin gespeichert sind. Also, dass es sozusagen Raubkopien gibt, auch wenn diese Stücke vielleicht nicht komplett gespeichert sind, dann doch in Teilen. Das heißt, das war das Entscheidende und damit konnte quasi ja jetzt dieses Urteil gefällt werden in erster Instanz.
1: Ja, und die GEMA hat offenbar reichlich Argumente gesammelt für ihr Anliegen. Was war denn aus Sicht des Gerichts dann entscheidend?
3: Also GEMA hat die Musik, hat dieses quasi durchgespielt, hat mehrere Musikstücke genommen, hat diese Musikstücke quasi, hat quasi die Liedtexte gepromptet, also mit dieser KI. Man kann da die Liedtexte eingeben und man kann diese KI auffordern, schreibe mir ein Stück dazu. Man gibt noch ein paar weitere Attribute dazu und dann wird ein Musikstück ausgespuckt. Das hat sie versucht, beispielsweise bei dem Stück Forever Young, I Want to Be, das ist ja sehr bekannt, und hat dann nach mehreren Versuchen tatsächlich mehr oder weniger einen sehr ähnlichen Titel rausbekommen. Das heißt, mehr oder weniger, das Gericht war überzeugt, das war im Prinzip der Originaltitel, leicht verändert, aber jeder auf der Straße hätte ihn so erkannt. Das ist der heikle Punkt. Das ist nämlich, diese Komposition ist geistiges Eigentum. Geistiges Eigentum ist geschützt. Das heißt, das geistige Eigentum hätte nicht verwendet werden dürfen zum Training. Man hätte fragen müssen und man hätte dieses Stück auch nicht speichern dürfen. Und das ist ein bisschen jetzt technisch kompliziert, aber die KI funktioniert quasi so, dieses Originalstück wird quasi zerhackt in kleine Teile und wird dann wieder zusammengebaut. Und anhand quasi dieser Rekonstruktion hat man quasi festgestellt, dass dieses Stück in diesen Teilen noch vorhanden sein muss, also irgendwo gespeichert sein muss. Und das reicht, um zu sagen, das Urheberrecht wurde verletzt, das geistige Eigentum wurde quasi verwendet. Und deswegen jetzt dieses Urteil, also die Verurteilung von Suno hier, das Urheberrecht verletzt zu haben.
2: Kaputte Waschmaschine oder defektes Smartphone. Seit heute stärkt europaweit ein neues Recht auf Reparatur die Ansprüche von Verbrauchern. Konkret bedeutet das, wenn bestimmte Produkte nach Ablauf der Gewährleistungsfrist kaputt gehen, sind die Hersteller verpflichtet, die Geräte zu reparieren. Das nun geltende Gesetz sieht vor, dass die Hersteller eine Reparatur umsonst oder zu einem angemessenen Preis und mehrere Jahre lang ermöglichen müssen. Ziel ist es, Elektroschrott zu vermeiden, Ressourcen zu schonen und Geld zu sparen.
4: Der Staubsauger von Ingeborg Lehnert macht keinen Mucks mehr. Der Akku ist defekt. In diesem Repair-Café versuchen Helfer ehrenamtlich, ihren Staubsauger zu reparieren. Jetzt sollen Reparaturen für Verbraucher leichter möglich sein.
5: Der ist schon genau 3 Jahre alt, also genau nachdem die Garantie abgelaufen war. Aber das ist halt auch, das sind ja alles Rohstoffe, ne? Also wenn ich mir das hier angucke, wenn man das jetzt einfach wegschmeißt.
4: Mehr Umweltschutz, weniger Elektroschrott, das sind auch die Ziele des neuen Gesetzes. Hersteller sind ab jetzt verpflichtet, große Haushaltsgeräte wie Waschmaschinen oder Staubsauger, aber auch Handys und Tablets zu reparieren, wenn der Kunde es wünscht. Und zwar unentgeltlich, solange noch die 2-jährige Gewährleistungspflicht gilt. Nach Ablauf der Frist muss die Reparatur zu einem angemessenen Preis durchgeführt werden. Verbraucherschützer sehen in dem Gesetz einen Schritt in die richtige Richtung. Allerdings fehlten darin klare Vorgaben, etwa die, wie schnell repariert werden muss oder wie viel eine Reparatur im konkreten Fall höchstens kosten darf.
6: Natürlich besteht die Gefahr, dass der ein oder andere Hersteller dann eben auch die Reparatur dadurch vereitelt, dass er eben viel zu hohe Kosten ansetzt und den Verbraucher abschreckt.
4: Der Akkublock von Ingeborg Lehnert ist wahrscheinlich nicht reparierbar. Der Grund, diese unnötig kompliziert eingebaute Platine, für die es keinen Schaltplan gibt. Das Beispiel zeigt, bei den Herstellern muss ein Umdenken stattfinden, damit die Verbraucher ihr Recht auf Reparatur auch wirklich nutzen.
2: Schlechtere Marktbedingungen, eine sinkende Nachfrage und rote Zahlen. Als der alteingesessene Batteriehersteller Varta Insolvenz angemeldet hat, waren die Gründe vielfältig. Nun die Kehrtwende. Der Insolvenzverwalter spricht von einem großen Interesse potenzieller Investoren. Klaus-Rainer Jakisch aus der ARD Börsenredaktion hat sich den Fall genauer angeschaut.
7: Für den schwer angeschlagenen Batteriehersteller Varta gibt es Hoffnung. Nachdem das Traditionsunternehmen aus dem schwäbischen Ellwang vor wenigen Tagen Insolvenz in Eigenregie für die Konzernmutter und mehrere Tochterunternehmen stellen musste, gibt es jetzt zahlreiche Interessenten für eine Übernahme. Der weltweit bekannte Batteriehersteller ist bereits vor Jahren in Straucheln geraten, ganz zum Entsetzen der weltweit rund 4.200 Mitarbeitenden, von denen der größte Teil im Inland beschäftigt ist. Das bereits Ende des 19. Jahrhunderts gegründete Unternehmen, das 1904 den Namen Varta annahm, steht vor einem Berg von Problemen. Seit Jahren ist der Konzern hochverschuldet, vor allem durch Fehlinvestitionen. Jetzt haben Banken die Reißleine gezogen. Varta hat sich viel zu abhängig vom Technologiekonzern Apple gemacht. Apple bezog seine Batterien für Bluetooth-Kopfhörer von Varta, hat den lukrativen Vertrag aber jetzt gekündigt. Völlig daneben ging das durchaus naheliegende Engagement in die Entwicklung von Autobatterien, ein absoluter Flop, der Unsummen kostete. Insgesamt reiht sich bei Varta also ein Managementfehler an den anderen. Zu den jetzt genannten Interessenten gehört unter anderem ein Bankenkonsortium unter der Führung der Deutschen Bank. Das Kreditinstitut war schon in der Vergangenheit bei Varta engagiert. Auch ein Großinvestor und der schwäbische Autohersteller Porsche sollen interessiert sein. Ob durch ein Engagement alle 2.300 Arbeitsplätze der betroffenen Unternehmensteile gerettet werden können, ist noch unklar. Das Werk im bayerischen Nördling mit rund 350 Beschäftigten soll geschlossen werden. Auch eine Zerschlagung des Konzerns wird nicht ausgeschlossen. Nicht betroffen von der Krise ist übrigens die Varta-Tochtergesellschaft Varta Consumer Batteries. Sie stellt die bekannten Haushaltsbatterien her.

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1: Guten Tag, willkommen zur Tagesschau. Die spanische Exklave Ceuta an der nordafrikanischen Küste. Immer wieder überqueren Migranten die Grenze, um auf EU-Gebiet zu gelangen. Jetzt teilten die örtlichen Behörden mit, in den vergangenen Tagen seien fast 60.000 Menschen gekommen. Tausende von ihnen sollen allerdings wieder nach Marokko zurückgekehrt sein. Die Migranten gelangten auf dem Land- und auf dem Seeweg nach Ceuta. Mindestens 34 kamen bei dem Versuch, die Küstenstadt zu erreichen, ums Leben.
2: Chaotische Szenen heute Morgen. Noch immer versuchen Menschen, die spanische Exklave Ceuta zu erreichen. Viele auf dem Weg über das Meer. Spanische und marokkanische Polizisten wollen das verhindern. Wir wollen eine bessere Zukunft. In Marokko gibt es nichts. Wir arbeiten hart, werden aber für die Arbeit in Marokko schlecht bezahlt. Unsere Gesundheit leidet unter der Arbeit. Viele junge Menschen sind es, die sich auf den Weg gemacht haben. Zuvor hatten sich offenbar Falschinformationen verbreitet über eine generelle Grenzöffnung. Die meisten von uns waren bei der Arbeit, als sie plötzlich hörten, dass die Grenze geöffnet worden war und es einigen jungen Menschen gelungen war, sie zu überqueren. Und so sind schließlich alle hier gelandet. Spanien hat zusätzliche Soldaten und Polizisten nach Ceuta beordert, um die Grenze zu sichern. Regierungschef Pedro Sánchez ist mittlerweile in Ceuta angekommen, um sich ein Bild der Lage zu machen. Ceuta ist eine spanische Stadt und was gestern geschehen ist, verdient unsere denkbar schärfste Missbilligung und Verurteilung. Mit Marokko hat Spanien bereits eine schnelle Rückführung der Migranten vereinbart.
1: Und in Marokko, in Rabat, sind wir mit Stefan Ehlert verbunden. Also zehntausende Menschen haben die Exklave Ceuta erreicht. Was passiert da jetzt mit ihnen?
3: Und einige scheinen in Busse gestiegen zu sein und auch freiwillig die Stadt Ceuta verlassen zu haben. Die Menge war ja enorm, etwa die Hälfte der Einwohnerschaft. Dem entspricht die Zahl der Migranten, die den Zaun überwunden haben oder übers Meer nach Ceuta gekommen sind. Die konnte man dort nicht versorgen. Das haben sie, glaube ich, auch zum größten Teil selber eingesehen. Für die anderen gibt es eine Rückführungsvereinbarung mit Marokko. Da gibt es auch schon Erfahrungen aus vergangenen Jahren. Das hat bis auf Einzelfälle immer ganz gut geklappt.
1: Steht denn Spanien jetzt allein vor dieser Herausforderung, mit der Situation umzugehen? Gibt es Unterstützung?
3: Wenn man die Festung Europa außerhalb Europas verteidigen will, ist man auf Partner angewiesen. Das ist in Nordafrika in ganz besonderer Weise der Fall, eben auch in Marokko. Man ist natürlich auf Marokko angewiesen. Spanien hat gestern und auch heute wieder beschworen, dass man im allerbesten Verhältnis zu Marokko stünde. Es gibt also keine diplomatische Krise, die einem Rückzug marokkanischer Grenzbeamter zugrunde liegen könnte. Aber trotzdem scheint es an der Seite doch Versäumnisse gegeben zu haben, wenn so viele Menschen sich auf den Weg machen konnten nach Ceuta. Nach meiner Erfahrung wissen marokkanische Sicherheitskräfte immer sehr gut Bescheid über das, was in der Bevölkerung los ist oder auch über das, was Ausländer so machen. Insofern überrascht mich das, dass sie die Menschen einfach so haben durchkommen lassen.
1: Stefan Ehlert, danke schön nach Rabat. Seit vergangenem Oktober herrscht im Gazastreifen eine brüchige Waffenruhe. Nun sorgt ein Social-Media-Post von US-Präsident Trump für Aufsehen. Darin verkündet er eine Vereinbarung zur Entwaffnung der radikal-islamischen Terrororganisation Hamas im Gazastreifen. Im Gegenzug würden die israelischen Streitkräfte aus dem Küstengebiet abziehen. Während Trump bereits von einem Meilenstein spricht, fordert die Hamas, Israel müsse den ersten Schritt machen. Und wir fragen Jan-Christoph Kitzler in Tel Aviv. Trump spricht von einem Meilenstein. Wie realistisch ist es, dass der Plan zur Entwaffnung der Hamas jetzt umgesetzt wird?
4: Es fehlt zum Beispiel immer noch eine offizielle Erklärung der israelischen Regierung. Da kann man zwar sagen, man war an den Verhandlungen nicht direkt beteiligt und deswegen muss man sich auch nicht erklären. Auf der anderen Seite gibt es natürlich Erwartungen, auch von Donald Trump, dem US-Präsidenten, dass Israel seinen Teil dazu tut, dass diese Einigung auch umgesetzt werden kann. Naja, und dann ist dann auch die Hamas, die Terrororganisation, die hatte sich auch lange bedeckt gehalten. Inzwischen gibt es ein offizielles Statement, aber wenn man das dann genauer anguckt, dann findet man noch ein paar dicke Brocken, die das Ganze auch noch verhindern könnten. Zum Beispiel wird die Frage der Übergabe der schweren Waffen geknüpft an ein Ende der israelischen Angriffe auf den Gazastreifen, die es auch heute wieder gab, und an einen Rückzug der israelischen Truppen. Also ob das zu erreichen ist, das ist die Frage. Zumal Israel sagt, die Truppen ziehen sich erst zurück, wenn der Gazastreifen demilitarisiert ist.
1: Mhm. Welche Schritte müssten denn konkret als nächstes passieren?
4: Zunächst geht es erstmal tatsächlich um die konkreten nächsten Schritte, einen Zeitplan. Das soll jetzt in den nächsten 2 Wochen vereinbart werden, obwohl es schon heißt, das könnte länger dauern. Naja, und dann braucht es 2 Akteure im Gazastreifen. Das eine ist das palästinensische öffentliche Komitee, das die Übergangsregierung übernehmen soll. Und das andere die Stabilisierungstruppe, die dafür sorgen soll, dass die Entwaffnung der Hamas und auch anderer militanter Gruppen im Gazastreifen auch tatsächlich passieren kann. Diese beiden Player sind noch nicht im Gazastreifen. Auch das wäre eine Voraussetzung, dass das Abkommen dann irgendwie umgesetzt werden kann. Also wie gesagt, viele Fragen sind noch offen und der Ausgang ungewiss.
1: Jan-Christoph Kitzler, danke nach Tel Aviv. Um 3 Uhr in der Nacht war es soweit. Nach einem spektakulären Transport durch ein Hamburger Wohngebiet hat die neue Sternbrücke ihr Ziel erreicht. Millimetergenau wurde der auf mehr als 1000 Rollen ruhende Stahlkoloss in seine endgültige Position bugsiert. Nach der geplanten Freigabe für den Verkehr Ende August sollen täglich etwa 1000 Züge über die wichtige Verbindung fahren.
5: Mitten in der Nacht rollt sie an ihren Bestimmungsort, die 3700 Tonnen schwere Sternbrücke in Hamburg-Altona. Getragen von einer Art Tausendfüßler bewegt sich der Koloss Meter für Meter mitten durch ein Altbauviertel. Bereits seit Tagen begleitet von zahlreichen Schaulustigen. In den Morgenstunden erreicht die 108 Meter lange stützenfreie Konstruktion ihr Ziel und wird Millimeter für Millimeter abgesenkt.
6: Der pünktliche Einbau der Sternbrücke erfüllt hier alle mit Stolz. Die Laune ist richtig gut auf der Baustelle. Die Erleichterung ist da, es hat alles geklappt. Wir haben die Brücke pünktlich an ihren Bestimmungsort geschoben. Sie wurde dann bis in die Morgenstunden abgesenkt, abgesetzt. Alles läuft hier nach Plan.
5: Für die Deutsche Bahn ein Mammutprojekt von erheblicher Bedeutung. Denn bereits Ende August sollen hier wieder 1000 Nah- und Fernverkehrszüge fahren pro Tag. Vereinzelt kam es zu Protesten gegen das 173 Millionen Euro teure Infrastrukturprojekt. Doch die Verkehrsachse sei notwendig, so der Hamburger Senat. Neben der Befestigung der Brücke fehlen nun noch Schienen und Schotter sowie Oberleitungen und Signale. In 4 Wochen soll der Betrieb starten.
1: Wir schauen jetzt noch auf das Wetter. Morgen in der Südosthälfte schwül, dort teilweise kräftige Schauer oder Gewitter. Sonst meist trocken und sonnig, vorübergehend etwas kühler mit 20 bis 32 Grad.
7: Guten Tag und herzlich willkommen bei Tagesschau 24, dem Nachrichtensender der ARD. Die spanische Exklave Ceuta an der nordafrikanischen Küste. Immer wieder überqueren Migranten die Grenze, um auf EU-Gebiet zu gelangen. Jetzt teilten die örtlichen Behörden mit, in den vergangenen Tagen seien fast 60.000 Menschen gekommen. Mindestens 34 sind nach Behördenangaben beim versuchten Grenzübertritt gestorben, einige durch Ertrinken, andere in einer Massenpanik am Grenzzaun. Spanien hat seine Grenztruppen verstärkt. Ceuta liegt an der Küste Nordafrikas gegenüber von Gibraltar. Auch in der zweiten spanischen Exklave Melilla überquerten mehrere hundert Migranten Grenzübergänge und einen Damm.
2: Chaotische Szenen heute Morgen. Noch immer versuchen Menschen, die spanische Exklave Ceuta zu erreichen, viele auf dem Weg über das Meer. Spanische und marokkanische Polizisten wollen das verhindern. Wir wollen eine bessere Zukunft. In Marokko gibt es nichts. Wir arbeiten hart, werden aber für die Arbeit in Marokko schlecht bezahlt. Unsere Gesundheit leidet unter der Arbeit. Viele junge Menschen sind es, die sich auf den Weg gemacht haben. Zuvor hatten sich offenbar Falschinformationen verbreitet über eine generelle Grenzöffnung. Die meisten von uns waren bei der Arbeit, als sie plötzlich hörten, dass die Grenze geöffnet worden war und es einigen jungen Menschen gelungen war, sie zu überqueren. Und so sind schließlich alle hier gelandet. Spanien hat zusätzliche Soldaten und Polizisten nach Ceuta beordert, um die Grenze zu sichern. Regierungschef Pedro Sánchez ist mittlerweile in Ceuta angekommen, um sich ein Bild der Lage zu machen. Ceuta ist eine spanische Stadt und was gestern geschehen ist, verdient unsere denkbar schärfste Missbilligung und Verurteilung. Mit Marokko hat Spanien bereits eine schnelle Rückführung der Migranten vereinbart.
7: Stefan Ehlert beobachtet die Lage in Ceuta von Marokkos Hauptstadt Rabat aus. Stefan, innerhalb von 24 Stunden sind nach spanischen Angaben etwa 49.000 Menschen nach Ceuta gelangt. Bezieht man die vergangenen Tage mit ein, dann sind es nach Behördenangaben sogar 60.000. Was sind da die Hintergründe? Warum auf einmal so viele Menschen?
3: Auf jeden Fall ist es eine Internetmobilisierung, ein Social-Media-Phänomen. Da haben sich offenbar Gerüchte verbreitet, dass, wenn man schwimmend Ceuta erreicht, nicht direkt abgeschoben werden kann, wie es sonst der Fall ist bei irregulären Grenzübertritten dort. Wie die Erfahrungen auch aus vergangenen Jahren zeigen, 2021 8.000 Menschen sind in die Stadt gekommen und wurden dann direkt wieder abgeschoben. Jetzt sind es allerdings so große Zahlen, dass man sich fragt, wie man die Menschen dazu bewegen kann, die Stadt wieder zu verlassen.
7: Wo kommen diese Menschen her und was ist ihr Ziel?
3: Nach allem, was wir hören, ist die Mehrheit marokkanischer Herkunft. Auch Algerier sind schwimmend angekommen und Menschen aus Subsahara-Afrika, aber in geringerer Zahl. Und was wir wissen, ist, dass offenbar immer noch Menschen, vor allem eben junge Marokkaner, unterwegs sind auf dem Weg nach Ceuta, um zu versuchen, in diese angeblich offene Grenze zu überschreiten. Die marokkanischen Sicherheitskräfte versuchen, das zu verhindern, werden aber teilweise mit Steinen beworfen, wie wir hören. Also die Lage ist noch nicht behoben.
7: Dann schauen wir mal auf die Motive für die Grenzübertritte. Was sind die Fluchtgründe für diese Menschen?
3: Ganz unterschiedlich. Wir haben Interviews gehört von einigen, die sich auf den Weg gemacht haben, die einfach sagen, wir wollen bessere Lebens- und Arbeitsbedingungen in Europa. Wir wollen da ein paar Jahre arbeiten und dann vielleicht unsere Familie unterstützen und zurückgehen, oder wir wollen überhaupt ein besseres Leben. Das spielt auf jeden Fall eine Rolle. Marokko, das Land der zwei Geschwindigkeiten, einerseits sehr entwickelt. Sie können hier schneller Zug fahren als irgendwo in Deutschland. Und wir haben auch inzwischen tolle Fußballstadien, aber es gibt eben immer noch Leute, die sehr arm sind und die sagen sich, nö, dann will ich doch lieber nach Europa und da mein Glück versuchen. Und dieses Gerücht, dass die Grenzen auf sind oder dass man unter bestimmten Bedingungen ein normales Aufnahmeverfahren durchlaufen kann, das hat sich also verbreitet wie ein Lauffeuer. Pedro Sanchez, der spanische Ministerpräsident, ist gerade in Ceuta vor Ort und nach allem, was ich verstanden habe, hat er gesagt, dass er glaubt, dass da mafiöse Hintergründe sind, dass diese Gerüchte gezielt gestreut wurden im Netz, um Leute zu mobilisieren, sich auf den Weg zu machen.
7: Stefan, bei dem Versuch, Ceuta zu erreichen, hat es auch Tote gegeben. In den Agenturen ist die Rede von mindestens 34 Menschen. Wie sind sie zu Tode gekommen?
3: Ja, das hat der Filmbericht zum Teil schon erwähnt. Also ertrunken wohl sehr viele. Der Regionalpräsident von Ceuta sprach vor Tagen schon davon, dass man in den letzten 12 Monaten an die 60 Menschen im Meer aufgegriffen hat. Offenbar Menschen, die versucht haben, schwimmend nach Ceuta zu kommen. Das dauert 4 bis 5 Stunden. Das ist nicht so einfach. Mit Ringen, Schwimmringen, wie man hier sieht, teilweise mit Neoprenanzügen, weil es so lange dauert, teilweise auch ganz ohne Hilfsmittel, dann kommen sie völlig erschöpft da an. Und manche sind auch schon vorher zu erschöpft und ertrinken, andere aber können möglicherweise auch von Booten gefallen sein. Ja, und dann gab es zumindest in einem Fall wohl Probleme an der Grenze, wo es zu Todesfällen gekommen sein soll. Darüber bin ich im Einzelnen aber jetzt nicht informiert.
7: Dann schauen wir mal auf die Situation in Ceuta. Die Exklave hat knapp 85.000 Einwohnerinnen und Einwohner. Jetzt also um die 49.000 zusätzliche Migranten allein in den vergangenen 24 Stunden. Wo kommen die Menschen unter und wie gehen die spanischen Sicherheitsbehörden mit dieser Lage, mit dieser Situation um?
3: Ja, das ist eine gute Frage. Die Menschen kommen nirgendwo unter. Nach allem, was ich weiß, sind die heute Nacht auf dem Strand geblieben oder auf den Straßen. Schlafen auf den Straßen, werden morgens wach und wissen nicht, wo sie ein Glas Wasser herkriegen. Wissen nicht, wo Sanitäranlagen zu finden sind. Die ganze Infrastruktur reicht natürlich nicht aus. Und dann ist ja immer noch die Frage, wie wickelt man jetzt die Aufnahmeverfahren ab? Es wird natürlich im Zweifel eine gruppenweise Rückführung geben, aber wir reden auch von hunderten minderjährigen Migranten. Da muss der Einzelfall im Einzelnen geprüft werden. Und die Aufnahmeeinrichtungen sind jetzt schon komplett überfordert. Die Bilder, die wir sehen, deuten darauf hin, dass Ceuta sich in einem absoluten Ausnahmezustand befindet. Und deswegen hat ja der Regionalpräsident auch gefordert, dass die Regierung den nationalen Notstand ausruft und Soldaten schickt. Und Madrid hat zumindest weitere Soldaten mobilisiert, um die Grenze für die Zukunft besser aufzustellen und geordnete Verhältnisse herbeizuführen. Aber die Frage bleibt, wie kriegt man diese Zahl an Menschen dazu, freiwillig Ceuta wieder zu verlassen?
7: Dann schauen wir einmal auf die geografische Lage von Ceuta. Dabei handelt es sich ja um eine spanische Exklave bei Marokko. Warum ist dieses Gebiet in spanischer Hand?
3: Nach allem, was ich weiß, ist das schon seit Jahrhunderten so und ein Ergebnis der Reconquista. Ursprünglich, glaube ich sogar, war es in portugiesischer Hand und ist dann, als Portugal keinen Thronfolger mehr hatte, eben an den spanischen Thron gefallen. Und die haben es nie wieder hergegeben. Deswegen sind auch sowohl Ceuta als auch Melilla immer Militärbasen gewesen. Es sind immer auch schon Soldaten vor Ort, nach allem, was ich weiß. Das ist der historische Hintergrund. Ein Stachel im Fleisch Marokkos. Aber ich glaube, wenn man meint, es sei jetzt eine politische Krise oder Marokko versuche auf diese Art und Weise da eine Landnahme vorzunehmen, das basiert komplett auf Gerüchten. Ich kann im Moment keine wirkliche diplomatische Krise zwischen Marokko und Spanien erkennen, die in früheren Zeiten schon dazu geführt hat, dass die Marokkaner die Grenze etwas weniger bewacht haben und dann Tausende nach Ceuta kommen konnten.
7: Es gibt Reaktionen auf das hohe Aufkommen von Migranten dort in Ceuta. Die Reaktionen gibt es in der Europäischen Union, vor allem in Frankreich und Italien. Wie fallen die aus?
3: Oder auch Finnland, die einfach sagen, Spaniens Mitgliedschaft im Schengen-Raum müssen wir jetzt mal eine Weile aussetzen. Weil wir wissen ja nicht, wie viele von diesen Zehntausenden es aufs spanische Festland schaffen und dann im Schengen-Raum sich bewegen können. Das ist, ich glaube, ein bisschen populistisch kann man das nennen, weil erstens ist noch gar nicht ganz klar, wie viele dieser Menschen es aufs spanische Festland tatsächlich schaffen. Und zweitens ist das ja kein Grund, gleich Spanien komplett aus dem Schengen-Raum zu entfernen. Also da löcken jetzt viele wieder den Stachel. Also ich halte das für den Versuch, sozusagen die spanische Regierung noch mal rechts und an Aktivismus zu überholen, nach dem Motto, wir sind noch doller gegen irreguläre Migration als die Spanier. Und das ist auch das politische Symbol, man will sagen, Spanien hat an der Stelle versagt, wir sind besser. Das ist immer ein Signal an die eigene Bevölkerung. Klar ist, daran ändern auch diese Forderungen Finnlands oder Italiens nichts, wenn du die Festung Europa außerhalb Europas auf afrikanischem Festland verteidigen willst, dann hängst du sehr stark ab von afrikanischen Partnern, in diesem Fall von Marokko. Und dann hat man eben besondere Situationen, besondere Probleme, einen besonderen Druck. Dem kann man kaum damit begegnen, dass man sagt, Spanien soll jetzt nicht mehr Schengen angehören.
7: Informationen und Hintergründe von Stefan Ehlert in Rabat. Vielen Dank.
3: Ich danke.
7: Nach der WM-Boykottdrohung der europäischen Verbände muss FIFA-Präsident Infantino die nächsten Rückschläge hinnehmen. Auch der für Nord- und Mittelamerika sowie die Karibik zuständige Kontinentalverband CONCACAF lehnt die in dieser Woche verkündeten Investorenpläne geschlossen ab. Am Vormittag distanzierte sich auch die asiatische Fußballkonföderation AFC von den Plänen. Zuvor hatte die FIFA mitgeteilt, an ihren Planungen festzuhalten.
8: Immer stärkerer Gegenwind für Gianni Infantino. Die Empörung über seine Investorenpläne für die Fußball-WM wächst. Jetzt erteilt auch die Konföderation der Verbände aus Nordamerika, Mittelamerika und der Karibik seiner Idee geschlossen eine Absage. Wir lehnen das Vorhaben ab, schreibt die CONCACAF auf ihrer Webseite. Die Zukunft des Fußballs müsse in den Händen der Fußballfamilie bleiben. Zuvor hatten sich schon die 55 nationalen Verbände der UEFA mit deutlichen Worten gegen Infantinos Plan zur Wehr gesetzt, die Vermarktung der Fußball-WM teilweise in private Hände zu geben und einstimmig mit Boykott gedroht. Nach den heutigen Gesprächen werden keine UEFA-Nationalteams an FIFA-Wettbewerben teilnehmen, solange diese Vorschläge im Raum stehen. Es sei denn, dieser Vorschlag wird in seiner Gesamtheit aufgegeben und es erfolgen verbindliche Zusicherungen, dass die FIFA ihre Wettbewerbe nie wieder für private Investoren öffnet. Infantino will eine neue Tochtergesellschaft der FIFA gründen, die zum Beispiel die TV-Rechte an der WM halten soll. Investoren sollen sich in die Tochtergesellschaft einkaufen können und der FIFA so 4 Milliarden Dollar in die Kasse spülen, um im Gegenzug 20% der Gewinne der Gesellschaft kassieren zu können. Ein No-Go für den DFB.
9: Ich glaube, der Fußball lebt von der Akzeptanz der Gesellschaft und wir dürfen ihn nicht zum Spielball von Investoren machen.
8: Angeführt werden soll die Investorengruppe von Joshua Kushner, dem Bruder von Jared Kushner, der wiederum der Schwiegersohn von US-Präsident Trump ist, einem Kumpel von Infantino. Der verteidigt sein Vorhaben, verspricht sich davon weltweit bessere Fußballplätze und stärkere Nationalmannschaften und versucht zu beschwichtigen. Das ist Teil eines demokratischen Prozesses und eine Chance, keine Verpflichtung.
10: And above all, it is an opportunity, but not an obligation.
8: Bis zum 19. September sollen sich die FIFA-Mitglieder entscheiden, ob sie mitmachen oder nicht. Ob die notwendige Mehrheit der Stimmen zustande kommt, scheint fraglicher denn je.
7: Um 3 Uhr in der Nacht war es soweit. Nach einem spektakulären Transport durch ein Hamburger Wohngebiet hat die neue Sternenbrücke ihr Ziel erreicht. Millimetergenau wurde der auf mehr als 1000 Rollen ruhende Stahlkoloss in seine endgültige Position buxiert. Nach der geplanten Freigabe für den Verkehr Ende August sollen täglich etwa 1000 Züge über die wichtige Verbindung fahren.
11: Mitten in der Nacht rollt sie an ihren Bestimmungsort. Die 3700 Tonnen schwere Sternbrücke in Hamburg-Altona. Getragen von einer Art Tausendfüßler bewegt sich der Koloss Meter für Meter mitten durch ein Altbauviertel. Bereits seit Tagen begleitet von zahlreichen Schaulustigen. In den Morgenstunden erreicht die 108 Meter lange stützenfreie Konstruktion ihr Ziel und wird Millimeter für Millimeter abgesenkt.
6: Der pünktliche Einbau der Sternbrücke erfüllt hier alle mit Stolz. Die Laune ist richtig gut auf der Baustelle. Die Erleichterung ist da, es hat alles geklappt. Wir haben die Brücke pünktlich an ihren Bestimmungsort geschoben. Sie wurde dann bis in die Morgenstunden abgesenkt, abgesetzt. Alles läuft hier nach Plan.
11: Für die Deutsche Bahn ein Mammutprojekt von erheblicher Bedeutung. Denn bereits Ende August sollen hier wieder 1000 Nah- und Fernverkehrszüge fahren pro Tag. Vereinzelt kam es zu Protesten gegen das 173 Millionen Euro teure Infrastrukturprojekt. Doch die Verkehrsachse sei notwendig, so der Hamburger Senat. Neben der Befestigung der Brücke fehlen nun noch Schienen und Schotter sowie Oberleitungen und Signale. In 4 Wochen soll der Betrieb starten.
7: Am Vormittag hat mein Kollege Jan Starkebaum mit unserer Reporterin Karen Münster an der Sternbrücke gesprochen und sie zunächst gefragt, ob unterm Strich also alles so geklappt hat, wie ursprünglich geplant.
12: Zwischenzeitlich gab es immer wieder mal kleinere Unterbrechungen. Gestern Nachmittag zum Beispiel wurde der Transport für mehrere Stunden unterbrochen, weil hier die Stahlplatten auf der Straße nachjustiert worden sind, um die Straße zu schützen. Man muss aber auch sagen, der Transport, der ging ja bereits einen Tag früher los als ursprünglich geplant. Und wir haben vorhin noch mal mit der Bauleiterin gesprochen, die zeigte sich durchaus zufrieden. Sie sagte, sie sei überwältigt davon, wie gut das hier alles geklappt habe. Man sei vollkommen im Zeitplan. Und dementsprechend kann man durchaus sagen, die Bauleiterin ist zufrieden. Und bisher scheint hier alles nach Plan zu laufen.
13: Ja, spektakuläre Bilder, die wir auch aus der Nacht noch mal zeigen. Wir sehen im Hintergrund, sieht es immer noch reichlich nach Baustelle aus. Was passiert denn da alles heute noch?
12: Wir haben es ja eben gehört, die Brücke, die ist seit 3 Uhr heute Morgen in ihrer Position. Aber das ist noch nicht die endgültige Position. Jetzt geht es darum, die Brücke zwischen den Gleisen quasi einzufügen. Das ist wirklich Millimeterarbeit. Man muss sich vorstellen, ebenso wie beim Transport, diese Brücke, die ist über 100 Meter lang, 21 Meter breit. Da zählt wirklich jeder Millimeter. Und das wird jetzt eben in den nächsten Stunden hier ausjustiert, vielleicht auch in den kommenden Tagen. Und dann geht es eben weiter mit Feinarbeiten. Also es geht um die Elektrik, die da noch angebracht werden muss. Es geht um die Gleise, die fehlen aktuell noch auf der Brücke. Das wird alles in den kommenden Tagen bzw. in den kommenden Wochen nachjustiert. Teilweise wird die Baustelle aber hier auch schon zurückgebaut. Die Stahlplatten, die hier auf den Straßen lagen für den Transport, die werden teilweise heute schon zurückgebaut.
13: Diese riesige Brücke ist durch ein ganz normales Wohngebiet geschoben worden, auf diesen ganz vielen kleinen Rädern. Und an manchen Engstellen war ja wirklich nur wenige Zentimeter Platz, bis da plötzlich ein Haus oder ein Balkon kam. Wie sieht es denn am Tag nach dem Transport aus? Ist wirklich alles heile geblieben?
12: Diese Straße, auf der der Transport stattgefunden hat, die ist natürlich nicht für so einen Schwertransport gedacht. Und auch die Häuser drumherum, die sind nicht darauf ausgebaut, dass hier wirklich so viele tausend Tonnen durch die Straße ziehen. Deswegen hat man vorab Maßnahmen getroffen, um eben zu verhindern, dass hier Schäden entstehen. Also man hat zum Beispiel die Straße aufgeschüttet, man hat hier Stahlplatten hingelegt, man hat links und rechts teilweise Bäume gefällt, 86 an der Zahl. Man hat bei einer Tankstelle das Dach abmontiert in Teilen, um eben zu verhindern, dass der Schwertransport dagegen kommt, dass die Brücke womöglich einen Zentimeter zu weit rechts oder zu weit links transportiert wird. Stand jetzt gibt es aber keine Schäden und das spricht ja auch dafür, dass diese Vorsichtsmaßnahmen durchaus gegriffen haben. Die 600 Anwohner hier links rum im Viertel, denen wurde auch vorab angeboten, dass sie sich in ein Hotel zurückziehen können für die Zeit der Baustelle. Das haben nicht alle gemacht. Teilweise sind sie auch hier geblieben und haben sich das Spektakel angeschaut und sind jetzt wahrscheinlich auch froh darüber, dass es bisher eben keine größeren Schäden gibt in ihrem Viertel.
13: Da hat die Transportfirma tatsächlich offenbar ganze Arbeit geleistet. Wann fahren denn die ersten Züge über die Brücke?
12: Also die Baustelle, die läuft noch offiziell bis zum 31.08. Ab dann soll der Zugverkehr wieder freigegeben werden. Und dann wird erwartet, dass etwa 1000 Züge pro Tag über die Sternbrücke, über die neue Sternbrücke, muss man ja sagen, rüberfahren. Bis es soweit ist, dauert es aber, wie gesagt, etwa noch 4 Wochen. Und es fehlen auch noch die Gleise. Und bis die da wirklich drauf liegen, bis dahin kann natürlich auch kein Zug über die Brücke fahren.
13: Ja, und mal gucken, ob der Zeitplan dann auch eingehalten wird. Danke für diese Eindrücke aus Hamburg, Karin Münster.
14: Gestern war es neben der großen Hitze von regional 40 Grad ziemlich turbulent beim Wetter. Regional gab es große Schäden durch Orkanböen. Auch heute drohen zumindest örtlich wieder Unwetter. Schauen wir zunächst aber auf die Wetterlage. Tiefdruckgebiete reichen mit ihren Ausläufern vom Nordmeer und Skandinavien bis nach Mitteleuropa, während sich das Hoch über Südosteuropa weiter zurückzieht. Dabei fließt in den Norden und Nordwesten etwas kühlere Atlantikluft, während die Hitzewelle im Süden weitergeht. Und an dieser Luftmassengrenze entwickeln sich heute in feuchter Luft noch einmal zum Teil heftige Gewitter. Mit Ausnahme des Westens ist die Gewittergefahr bis in die kommende Nacht hinein erhöht. Dabei können lokal begrenzt Starkregen mit Mengen zwischen 20 und 50 Liter pro Quadratmeter in kurzer Zeit, Hagel bis 3 cm Durchmesser und Sturm oder gar schwere Sturmböen von 75 bis 100 km pro Stunde auftreten. Besonders im Süden sind auch orkanartige Böen um 115 km pro Stunde nicht ausgeschlossen. Es kommt aber längst nicht überall in den gezeigten Bereichen zu Gewittern oder sogar zu Unwettern. Wie immer sind es lokale Ereignisse und an einem Ort kann es ein heftiges Gewitter geben, während einen Ort weiter gar nichts passiert. Heute scheint nach Südosten hin zunächst die Sonne, sonst breiten sich einige Wolken aus. Ab dem Nachmittag entstehen dann einzelne Schauer und Gewitter, die heftig ausfallen können und Unwettergefahr bringen. Im Süden können auch abseits davon Sturmböen auftreten. In der Nacht sind besonders im Süden und Osten noch einige Schauer und Gewitter unterwegs, die weiterhin unwetterartig ausfallen können. Ansonsten zeigt sich der Himmel mal dicht bewölkt, mal aufgelockert und meist ist es trocken. Die Waldbrandgefahr erreicht heute in der Südhälfte noch einmal die höchste Stufe, in der Nordhälfte liegt sie dagegen auf mittlerem Niveau. Und das sind die Temperaturen. Im Süden herrscht heute noch mal große Hitze bei 32 bis 38 Grad, im Norden und Nordwesten ist es dagegen deutlich kühler, an der Nordsee nur 20 Grad. Die Nacht verläuft in Niederbayern stellenweise tropisch warm mit 20 Grad, sonst kühlt es etwas besser ab, in Nordfriesland sogar bis auf 9 Grad. Morgen muss dann in der Südosthälfte mit teilweise kräftigen Schauern und Gewittern gerechnet werden, während es in den übrigen Regionen trocken bleibt, bei viel Sonne und lockeren Wolken. Dazu 21 Grad an den Küsten bis 32 Grad im Südosten. Am Sonntag überwiegt der Sonnenschein, allenfalls im Süden bilden sich einzelne Schauer oder Gewitter. Der Montag bringt neben Sonne und Wolken im Tagesverlauf zum Teil kräftige Schauer und Gewitter, oft bleibt es aber auch trocken. Die Hitze breitet sich dabei wieder auf weite Landesteile aus. Ja, zumindest örtlich wird es also durch die Schauer und Gewitter mal nass, doch der Juli endet in einigen Regionen, besonders im Westen und Südwesten, extrem trocken. Es bleibt abzuwarten, ob der August eine Entspannung der Dürresituation bringen wird.
7: Es ist, als hätte man seinen persönlichen Komponisten in der Hosentasche. Künstliche Intelligenz ermöglicht es inzwischen jedem, professionell klingende Songs samt Text und Gesang zu generieren. Etwa mit dem US-amerikanischen Angebot Suno. Doch wie bei allen KI-Diensten beruhen die Fähigkeiten auf Millionen Trainingsdaten. In diesem Fall Musikstücken, die meist ohne Erlaubnis analysiert wurden. Der deutsche Musikrechteverwerter GEMA hatte deshalb stellvertretend für seine Klienten geklagt, mit Erfolg. Das Landgericht München entschied heute, Suno darf die Melodien der von der GEMA vertretenen Komponisten nicht ungefragt nutzen. Eine Schadenshöhe wurde allerdings nicht festgestellt. Sprechen wir über dieses Thema mit Rüdiger Kronthaler in München. Rüdiger, wie hat das Gericht seine Entscheidung begründet?
15: Ja, letztlich hat das Gericht sehr nah gefolgt der Argumentation von der GEMA. Also vielleicht, um das kurz zu erklären, was da, wie diese KI funktioniert. Also man kann dann im Programm eingeben, welchen Song man hören möchte. Also man gibt eine Emotion ein, man sagt zum Beispiel Sommer, Hitze, man möchte einen positiven Song haben dazu und dann spuckt die KI einen Song raus dazu. Und fragt man sich ja, wie macht das die KI? Und GEMA hatte sozusagen den Verdacht, ja, da sind quasi echte Musikstücke hinterlegt, an denen sich diese sogenannte künstliche Intelligenz orientiert. Und die GEMA konnte das letztendlich sehr gut nachweisen. Sie hat einen Beispielsong gepromptet, also den Text von Forever Young von Alphaville eingegeben, und nach einigen Versuchen kam tatsächlich der Original, also ein Song raus, der dem Original sehr, sehr, sehr ähnlich war. Und das war letztendlich ausschlaggebend, diese sehr, sehr klare Beweisführung zu sagen, Moment, hier wurden Originalsongs sowohl für das Training verwendet, ohne dafür Lizenzen zu zahlen, als auch diese Songs sind vielleicht in verwandelter Weise, aber auch gespeichert bei Suno. Und das ist damit eine Raubkopie.
7: Bevor wir auf die juristischen Feinheiten eingehen, einmal noch mal kurz zur Erklärung, zum besseren Verständnis. Warum braucht eine künstliche Intelligenz überhaupt Musik zu Trainingszwecken?
15: Also die KI funktioniert ja so, sie muss sich ja an irgendwas orientieren. Also das wird letztendlich technisch funktioniert es so, dass quasi Songs zum Training gegeben werden. Diese Songs werden analysiert, sie werden in kleinere Teile zerlegt, und wenn man dann einen Wunsch promptet, ich sage das jetzt sehr laienhaft, aber wenn man dann einen Wunsch promptet, also eingibt, dann wird aus diesen Versatzstücken ein neuer Song zusammen moduliert, zusammen komponiert, wenn man so möchte. Und jetzt ist die Frage, ja, ist das jetzt nicht eigentlich schon was Neues? Also damit ist es ja quasi ja was Eigenständiges. Und hier hat jetzt das Gericht argumentiert, dass man sagen muss, nein, denn sozusagen die alten Songs oder die sind eben noch vorhanden für diese Zusammensetzung der neuen Songs, und hat das an mehreren Liedern belegen können. Also auch an Atemlos von Helene Fischer hat man auch den Text eingegeben, und siehe da, der Song, der nach einiger Zeit rauskam, also nicht sofort, muss man sagen. Man muss dann wieder prompten, nochmal versuchen, aber man hat ansonsten an den Attributen nichts geändert. Und irgendwann tatsächlich kommt etwas raus, wo jeder auf der Straße sagen würde, Moment mal, das klingt doch genauso. Und damit war im Prinzip klar, dass das jetzt nicht nur ein Zufall ist oder nicht nur ein Algorithmus, dass man sagt, logischerweise kommt irgendwann ein Song raus, der wie Helene Fischer klingen muss, sondern hier liegt das Original in gewisser Weise noch vor. Und damit ist es eine Verletzung des geistigen Eigentums, eine Urheberverletzung, und muss eben lizenziert und bezahlt werden.
7: Was bedeutet die Entscheidung für die Künstlerinnen und Künstler, insbesondere für die Komponisten?
15: Ja, das ist schon ein Meilenstein, weil man bisher in einer großen Unsicherheit war. Also viele heute bei Gericht haben das auch so verglichen mit der Lage von vor 20 Jahren, als es diese vielen Tauschbörsen war, wo Musik getauscht wurde, wo aber auch schon das Urheberrecht massiv verletzt wurde. Und damals war ja dann auch die Folge, dass man sich mit den Streamingdiensten geeinigt hat. Und wir brauchen ein Vergütungssystem für Musikerinnen und Musiker, Komponistinnen und Komponisten. Es ist ja so, dass die Komponisten ja oft gar nicht unbedingt an erster Stelle ein kommerzielles Interesse haben, wenn sie kreativ werden, sondern dass die Kreativität, die Kunst, die Musik im Zentrum steht. Und das konnte, wenn man jetzt diesem Gericht folgt, ja quasi abgeschöpft werden und konnte weitergereicht werden und in Form von einer KI dann sozusagen über Bande dann wieder zurückgelangen. Die Sache ist ja die, das ist ja sozusagen nicht nur ein Spielzeug, diese KI Suno, sondern mit dieser KI kann man sich Songs machen, kann man ganze Playlisten produzieren und kann diese Playlisten auch vermarkten, kann sie bei Streaming-Diensten einstellen, kann sagen, ich mache jetzt eine Playlist für, ich sage jetzt mal, Friseursalon, dann läuft dann diese Musik, die aber eigentlich rekurriert auf echte komponierte Musik, in der sehr viel Zeit, sehr viel Kreativität, sehr viel Können steckt. Und von daher ist dieses Urteil so wichtig. Die GEMA darf man auch nicht unterschätzen. In Europa eine sehr große Organisation, und es hat also sehr viel Wucht, also auch für andere europäische Länder. Die GEMA selbst möchte eigentlich einen Vertrag schließen letztendlich. Sie hat betont, man sei nicht dagegen, dass es diese KI gibt. Das ist was Tolles, das ist ein tolles Tool. Die Welt geht voran, die Technik geht voran. Aber man braucht einfach eine Rechtssicherheit, eine langfristige Rechtssicherheit, nachhaltig auch für die Künstlerinnen und Künstler.
7: Was zu der Frage führt, wie könnte denn eine Lizenzvereinbarung aussehen? Rüdiger, mit der Bitte um eine kurze Antwort. Was wäre eine angemessene Vergütung in solchen Fällen?
15: Ja, letztendlich ähnlich wie bei den Streamingdiensten. Also ich sage jetzt mal eine Art Flatrate, sage ich mal, dass man so pauschal sagt, es wird immer bezahlt, wenn etwas genutzt wird. Es wird auch informiert, wenn Songs genutzt werden. Das ist wahrscheinlich gar nicht so aufwendig. Wenn das nicht geschieht, dass das eben dann auch einklagbar ist.
7: Rüdiger Kronthaler in München, vielen Dank für diese Informationen und Hintergründe. Diese Nachricht lässt aufhorchen. Der von US-Präsident Trump ins Leben gerufene sogenannte Friedensrat hat nach seinen Angaben ein Abkommen zur Entwaffnung der radikal-islamischen Terrororganisation Hamas erzielt. Die Vereinbarung werde in sorgfältig strukturierten Phasen umgesetzt, so Trump weiter. Es gibt allerdings auch Zweifel, ob der Plan tatsächlich so umgesetzt wird. Ein ranghoher Hamas-Vertreter bestätigte inzwischen, dass seine Organisation die Einigung angenommen habe. Dies aber unter dem Vorbehalt von Zugeständnissen durch Israel, etwa die Einstellung der Feindseligkeiten und den Truppenabzug aus dem Gazastreifen. Mein Kollege Jan Starkebaum hat unseren Korrespondenten Jan-Christoph Kitzler gefragt, was von der israelischen Regierung zu hören ist.
4: Hier gibt es vor allem beredtes Schweigen, keine offiziellen Reaktionen von der israelischen Seite. Es ist ganz interessant, Benjamin Netanyahu, der war ja gerade in Washington zu Besuch bei Donald Trump, und es gibt unterschiedliche Versionen darüber, ob bei diesem Besuch überhaupt über das Thema Gaza gesprochen wurde. Da heißt es aus dem Weißen Haus, na klar wurde darüber gesprochen. Aus israelischer Seite von dort hört man, dass das Thema gar nicht Gegenstand der Gespräche gewesen sein soll. Das zeigt schon auch, wie heikel dieses Thema Gazastreifen auch für die israelische Regierung ist. Man äußert sich hier bisher nicht dazu, wir warten darauf.
13: Im Moment ist da Donald Trump relativ alleine mit dieser Ankündigung. Also ob das zustande kommt mit der Entwaffnung und dem Truppenabzug, ist noch offen. Aber was ist denn über die Pläne konkret bekannt? Wie soll diese Entwaffnung der Hamas ablaufen?
4: Der Plan ist ein sukzessiver Plan. Das heißt, es soll Schritt um Schritt passieren. Aber die Einzelheiten, in welchem zeitlichen Rahmen das passieren soll, die sollen noch geklärt werden. Da soll in den nächsten 2 Wochen das Ganze konkretisiert werden. Es gibt Angaben aus dem Board of Peace. Herr Mladenov, der das leitet, der hat gesagt, man werde vielleicht so 200 bis 350 Tage brauchen, um das Ganze umzusetzen. Wichtig ist auch noch zu wissen, es geht dabei nicht nur um die Terrororganisation Hamas, sondern auch um andere militante Gruppen im Gazastreifen und um bewaffnete Clans. Also die alle müssen auch entwaffnet werden. Denn die Forderung Israels ist ja eine Demilitarisierung des Gazastreifens. Und das bezieht sich dann eben nicht nur auf die Hamas, sondern auch auf die anderen Gruppen. Und das wird dann ziemlich komplex.
13: Und das binnen eines Jahres in etwa, wenn wir von 350 Tagen Zeitrahmen reden. Im Gegenzug müsste Israel ja wohl seine Truppen aus dem Gazastreifen abziehen. Wie realistisch ist das denn?
4: Ja, das steht dort offenbar, das ist festgehalten, das soll auch Zug um Zug erfolgen, da soll auch gegenseitiges, naja, Vertrauen ist vielleicht ein großes Wort, aber zumindest klare Verabredungen sollen da getroffen werden, damit das auch passiert. Ich halte das für undenkbar in den nächsten 3 Monaten, denn wir haben am 27. Oktober hier in Israel eine Parlamentswahl. Bis dahin wird es möglicherweise höchstens symbolische Schritte von israelischer Seite geben, wenn überhaupt. Es ist so, dass die israelische Regierung von Benjamin Netanyahu sich da keine Schwäche erlauben darf, die Bedrohung aus dem Gazastreifen, die wird hier immer wieder beschworen, auch in diesem Wahlkampf. Und Israel will dort Härte zeigen, auch Netanyahu will dort Härte zeigen. Deswegen glaube ich, dass da in den nächsten 3 Monaten zumindest kein großer Fortschritt zu erwarten ist, was Israels Truppen im Gazastreifen angeht. Die haben ja ihre Kontrolle über das Gebiet immer weiter ausgeweitet. Inzwischen sind sie bei fast 70% des Gazastreifens, das sie kontrollieren. Im anderen Teil, da hat wiederum die Hamas ihre Kontrolle ausgeweitet. Also es ist eine schwierige Lage.
13: In der Tat. Und wenn man jetzt bedenkt, dass dieser Plan vorsieht, es geht Schritt für Schritt, also die Hamas geht einen Schritt und dann geht Israel einen Schritt, dann kann doch auch eigentlich weiter jede Konfliktpartei auf die andere zeigen, wenn der Zeitplan mal nicht eingehalten wird.
4: Das ist so, da gibt es viele Fallstricke und es gibt eben auch diese unterschiedlichen Forderungen. Es ist so, dass die Hamas-Seite betont, Israel muss erstmal seine Verpflichtungen aus der ersten Phase tatsächlich erfüllen, dieser Waffenruhe, damit es überhaupt weitergeht. Und dann wollen sie natürlich Garantien haben, dass die Angriffe, die jetzt immer noch fast täglich stattfinden, dass die aufhören, dass es wirklich auch Garantien gibt, dass Israel sich aus dem Gazastreifen mit seinen Truppen zurückzieht. Die Hamas wird nicht einfach so ihre Waffen abgeben, sondern möchte, dass es sichergestellt wird. Da spielen dann auch noch andere Player eine Rolle, zum Beispiel das Nationalsozialismus. Komitee, das die Waffen in Empfang nehmen soll, oder die internationale Stabilisierungstruppe. Das sind etwa 5000 Soldaten, die darüber wachen sollen, dass die Waffen auch abgegeben werden, die auch vermitteln sollen, dann zwischen der israelischen Seite und der Hamas. Also diese beiden Player zum Beispiel sind auch noch gar nicht im Gazastreifen. Und natürlich gibt es dann eben auch die israelische Forderung einer vollständigen Demilitarisierung des Gebietes. Das würde dann jede Art von Waffen quasi einbeziehen. Und das ist ein komplexes Unterfangen. Der Gazastreifen ist voller Waffen und die alle dann sicherzustellen, das wird eine sehr schwierige Aufgabe. Insofern gibt es viele Möglichkeiten, das Ganze doch noch zu sabotieren und zu boykottieren.
13: Und da versteht man auch, weshalb eine Einigung überhaupt so schwer herzustellen ist, die Donald Trump ja für erreicht hält. Wie ist denn aktuell die Lage der Menschen im Gazastreifen? Darauf wollen wir natürlich auch noch zu sprechen kommen, denn um die geht es ja letztendlich.
4: Ein paar Dinge haben sich verbessert im Gazastreifen, zum Beispiel die Versorgung mit Nahrungsmitteln. Das ist eine bessere Situation als zum Beispiel noch vor einem Jahr. Andere Dinge sind aber nach wie vor katastrophal. Zum Beispiel gibt es einen akuten Wassermangel im Gazastreifen. Es gibt fehlende medizinische Versorgung in vielen Bereichen. Es gibt einen ewigen Streit um Güter, die eingeführt werden sollen, von denen Israel sagt, sie können auch möglicherweise für terroristische Ziele der Hamas genutzt werden. Und da gibt es dann eben einen ständigen Streit, auch zum Beispiel um Ersatzteile, die gebraucht werden, um Generatoren zu reparieren oder Pumpen zu betreiben oder Wasserentsalzungsanlagen. Das Material kommt halt oft nicht rein und das erschwert dann wiederum die humanitäre Lage. Jetzt gerade im Sommer ist auch im Gazastreifen große Hitze. Die Menschen brauchen Wasser und tatsächlich ist ein übergroßer Teil der Haushalte oder der Familien in dem Gazastreifen, die ja überwiegend in Zelten leben, hat eine Wassermenge von 6 Liter Trinkwasser und weniger pro Tag, pro Person zur Verfügung. Das ist wirklich sehr wenig, denn dieses Wasser wird gebraucht zum Waschen, zum Kochen, zum Trinken auch und das reicht vorne und hinten nicht. Das zeigt schon, dass die humanitäre Lage im Gazastreifen tatsächlich angespannt ist und die Menschen dort, das sind ja wirklich Hunderttausende, die dort in Zelten leben, die brauchen dringend eine Verbesserung der Lage.
13: Ja, umso mehr ist zu wünschen, dass sich vielleicht die Diplomatie tatsächlich einen Schritt bewegt. Wir warten weiter auf Reaktionen nach der Ankündigung von Donald Trump. Vielen Dank für diese Informationen und die vielen interessanten Details. Jan-Christoph Kitzler nach Tel Aviv.
7: Sechs Tage ist der Anschlag auf den Berliner CSD nun her. Jetzt steht wieder das Wochenende vor der Tür und damit weitere Christopher Street Days in Deutschland. Einer der größten findet in Hamburg statt. Im

0: Reichweite. Das heißt, wenn man entfluchten muss, müssen die Personen ja auch auf die Freiflächen gelangen. Wir haben jetzt hier gegenüber anderen Städten einen richtig großen Vorteil, dass wir in einem sehr verwinkelten Bereich sind, sodass wir nur zwei große Anfahrtswege haben, wo wir dann jeweils 12 oder 7,5 Tonner stehen haben.
1: Die schweren Lkw und Sprinter gehören längst zum Sicherheitskonzept dazu. Nach dem Anschlag auf den Berliner CSD mussten sie hier kaum nachschärfen. Noch bevor morgen Hunderttausende zur großen CSD-Parade kommen, feiert die queere Community schon jetzt in der ganzen Hansestadt. So wie gestern Abend hier auf dem Hamburger Dom. Auch das Schmuddelwetter kann die Stimmung nicht trüben. Der Angriff beschäftigt viele dagegen schon.
2: Angst jetzt habe ich nicht direkt, aber es macht schon Sorge auf jeden Fall. Ne?
3: Es hat mich nachdenklich gemacht auf jeden Fall, aber ich möchte mich nicht einschränken und ich möchte trotzdem sichtbar sein.
4: Wir haben keine Angst, weil passieren kann immer und überall irgendwas.
1: Die Hamburger Polizei hat ihre Einsatzkräfte nach dem Anschlag in Berlin in diesem Jahr verdoppelt. Im Fokus längst nicht mehr nur Parade und Straßenfest selbst.
5: Wir werden auch im Umfeld der Veranstaltung und der Versammlung mit Uniformierten, aber auch mit zivilen Kräften unterwegs sein. Hinzu kommt noch eine Luftkomponente. Das heißt, unser Polizeihubschrauber wird in der Luft sein und auch Drohnen.
1: Mehr Sicherheit, damit am CSD-Wochenende nicht Sperren im Mittelpunkt stehen, sondern Vielfalt und Zusammenhalt.
6: Ja, dennoch gibt es natürlich weiter die quälende Frage, warum konnte der Anschlag auf den CSD in Berlin nicht verhindert werden? Und das, obwohl so viel über den mutmaßlichen Täter bekannt war. Aus der Politik kommen mittlerweile fast täglich neue Vorschläge. So will etwa Bundesfamilienministerin Prien nun mehr gegen Radikalisierung tun und Programme stärker fördern, die auf Prävention setzen. Ein politisches Zurückrudern, nachdem die Bundesregierung Fördermittel für viele Projekte deutlich gekürzt hatte. Als Frage bleibt auch, wie Ämter und Behörden besser zusammenarbeiten und Informationen austauschen können, wenn sie den Verdacht haben, dass sich jemand radikalisiert.
7: In diesem Haus wohnte Abdul B., geboren 2005 in Berlin, begann hier seine Radikalisierung. Im Stadtteil Mitte, unweit von Discos, Bars, Prostitution. Anwohner wollen nicht mit uns sprechen. Aus Gerichtsurteilen geht hervor, Abdul B. wurde schon mit 14 Jahren gewalttätig. Der Berliner Sozialarbeiter Burak Caniperk sagt, der Weg vom Problemkind zum Terroristen ist lang.
8: Es ist eine Verzahnung, eine Reihe von Ereignissen, die dazu führt, dass junge Menschen von einer schlechten Idee zu einem schlechten Einfluss, zu einer schlechten Tat gelingen. Das passiert nicht von heute auf morgen.
7: Auch bei Abdul B. nicht. Der Verfassungsschutz kannte ihn schon mehrere Jahre, heißt es im Berliner Innenausschuss. B. soll sogar öffentlich für salafistische Gruppen missioniert haben. Recherchen von ARD Kontraste zeigen, 2024 reiste er nach Mekka, an seiner Seite eine wichtige Figur der radikal-islamistischen Szene Berlins. 2 Jahre später wird Abdul B. verurteilt, er wollte sich dem IS anschließen. Er muss an einem Deradikalisierungsprogramm teilnehmen.
9: Warum wird erst so spät versucht, ihm ein Deradikalisierungsprogramm zuzuführen? Wäre dies vor einigen Jahren passiert, noch in jungen Jahren, wären hier die Erfolgschancen deutlich größer gewesen als in so einem so späten Zeitpunkt.
7: Nach der Tat fragen sich viele, wieso sich Abdul B. überhaupt so weit radikalisieren konnte. Dass junge Menschen durchs Raster fallen können, beklagt auch ein Berliner Jugendstadtrat.
10: Das kann an Finanzierung, an Personalmangel oder auch am mangelnden Mitwirkungswillen liegen. Denn auch das ist ein Punkt, wenn die Familie nicht unterstützt, wenn der Jugendliche das Kind nicht mitmachen will, ist es deutlich schwerer, hier auch Erfolge zu erzielen.
7: Abdul B. hielt sich vor der Tat offenbar viel in seiner Wohnung auf, radikalisierte sich auch online, wo islamistische Gruppen weitgehend unkontrolliert agieren können und besonders junge Männer ansprechen.
8: Frustration, Perspektivlosigkeit und Krisen schaffen einen Nährboden für falsche Einflüsse. Man schließt sich ja auch oftmals irgendwelchen Gruppen an für ein besseres Leben, für die Hoffnung auf ein besseres Leben. Und dieser Mensch, der diese Tat verübt hat, also ganz ehrlich, für mich klingt das auch nach jemandem, der aufgegeben hat.
7: Die CSD-Parade lief nur wenige Schritte an seinem Haus vorbei. Ob Abdul B. seinen Anschlag plante oder spontan agierte, wird nun ermittelt.
6: Im Kampf gegen Islamismus sollte Präventionsarbeit nach Einschätzung vieler Experten wesentlicher Bestandteil sein. Mein Kollege Sven Lorig hat im ARD-Morgenmagazin darüber mit einem Religionspädagogen gesprochen.
11: Morgen. Sie sind Professor für islamische Religionspädagogik an der Uni Münster. Sie bilden Religionslehrer aus, Imame aus, waren selber Imam und haben gerade ein Buch veröffentlicht, Jenseits der Härte, über

0: das Männerbild im Islam. Bevor wir vielleicht über Prävention sprechen, wie radikalisieren sich junge Menschen heutzutage?
1: Wenn wir uns konkret diesen Fall jetzt uns anschauen mit dem 21-Jährigen, keine Perspektive im Leben, dann kommt jemand zu ihm und sagt, aber schau mal, queeres Leben, homosexuelle Menschen, hier, die sind, leben in Sünde. Wenn du sie tötest, dann hast du eine super Chance, dass Gott dich mit offenen Armen empfängt. Du stirbst einen Märtyrertod und somit hast du eine tolle Perspektive im Jenseits für die Ewigkeit. Dort wartet Himmel, Paradies auf dich. Also man öffnet denen so eine Perspektive. Natürlich ist alles ideologisch hoch aufgeladen. Dann wird das Ganze attraktiv für diese jungen Menschen.
0: Sie begleiten auch islamistische Straftäter, haben Sie begleitet im Gefängnis. Was passiert da in den Köpfen? Weil ich frage mich, warum sollte ich zum Märtyrer werden wollen? Warum? Weil die sind ja bereit zu sterben.
1: Na, wenn man keine Perspektive hat, verzweifelt, sucht nach Anerkennung, Macht, Selbstbehauptung. Und dann kommt jemand mit einer einfachen Formel. Wenn du einfach Menschen tötest, Terroranschläge verübst, dann bist du ein Held. Du bist auch ein richtiger Mann. Also Männlichkeit spielt eben auch eine zentrale Rolle. Und Gott empfängt dich dann im Himmel. Also diese Perspektive, wobei ich auch bemerkt habe in meiner Arbeit, auch im Gefängnis, wenn ich theologisch mit den jungen Menschen rede, also wo steht was im Koran, so, die haben keine Ahnung. Also die sagen mir, ich weiß es nicht, wo was steht, aber ich weiß, das ist so im Islam. Und das ist auch mein Kritikpunkt endlich auch an den an Mainstream-Islam heute, auch was wir in vielen Moscheegemeinden vermitteln, wenn wir diese ganze Szene abwerten. Also Homosexualität sei eine große Sünde, dann teilen wir ideologisch dieselben Grundlagen, mit denen diese Menschen radikalisieren bzw. legitimieren, dann befreie ich die Welt von diesen Menschen, die in Sünde leben. Deshalb müssen wir dringend auch in unseren Reihen, in unseren Moscheegemeinden darüber reden, ist das wirklich so, ist das eine Sünde oder ist das von Gott gewollt, diese Vielfalt.
0: Mhm. Es wird ja ganz viel gesprochen, der junge Mann hätte in ein Deradikalisierungsprogramm gehört. Erreicht man Leute, die diesen Wunsch haben, sie möchten zum Märtyrer werden, mit so einem Programm überhaupt? Oder was muss man machen, um die zu erreichen?
1: Meist ist es schon zu spät, wenn sie sich schon radikalisiert haben. Also das heißt, wir müssen viel früher ansetzen, was leider kaum geschieht. Viel früher bedeutet, bevor die Menschen überhaupt auf die Idee kommen, sich zu radikalisieren, zu überlegen, was wollen wir innerislamisch vermitteln? Wie sieht der Islam, wie steht der Islam zu queerem Leben? Wie steht der Islam zur Homosexualität? Von welchem Gottesbild reden wir? Ist es wirklich ein Gott, der dann diesen 21-Jährigen mit offenen Armen empfangen wir, seid ihr toll gemacht, Junge, ich bin stolz auf dich, komm in den Himmel. Oder haben wir es mit einem barmherzigen Gott zu tun? Das heißt, wir müssen im Religionsunterricht ansetzen. Da brauchen wir dringend diesen Zugang. Mhm. In der Jugendarbeit, die Moscheegemeinden, das, was die vermitteln an Gottesbild, an Umgang mit historisch, mit dem Koran, mit den Quellen, sind wir bereit, auch das historisch kritisch zu lesen. Es wird immer wieder auf die sogenannte Lot-Geschichte im Koran zurückgegriffen, um zu meinen, naja, das betrifft ein generelles Verbot von Homosexualität, was eigentlich nicht der Fall ist. Aber darüber muss geredet werden. Es wird sehr viel tabuisiert, leider, im Sinne von, so ist es im Islam, das ist Sünde, Punkt, aus, wir reden nicht mehr darüber, das ist zu wenig.
0: Wir wollen heute darüber sprechen, auch was die Politik machen kann. Wir haben im Beitrag gehört, es soll Geld gestrichen werden, jetzt soll Geld wieder kommen, doch fließen, sagt die Familienministerin. Was erwarten Sie, was würden Sie sich von der deutschen Politik wünschen und erhoffen?
1: Das ist ein ganz wichtiger Punkt, denn heute radikalisieren sich junge Menschen hauptsächlich über Social Media. Das heißt, wir brauchen dringend hier Fördergelder, Projekte für Online-Prävention. Und zwar nicht dort anzufangen, wo die jungen Menschen sich schon radikalisiert haben, sondern viel früher. Wenn Sie heute hineingehen ins Internet und suchen nach Islam auf Social Media, dann treffen Sie fast von je 10 Angeboten 9 hochproblematische Angebote. Das heißt, es gibt ein Vakuum. Die vernünftigen Angebote sind noch zu wenig. Wir sind auch froh, auch bei uns in Münster, im Integrationsministerium NRW fördert Muslim aktiv und weltoffen. Das ist eine Plattform auf Instagram, auf TikTok. Und damit versuchen wir auch Alternativangebote zu machen. Kommt sehr gut an bei jungen Menschen. Aber wir brauchen viel mehr solcher Projekte und wir brauchen Ausbau solcher Projekte. Es reicht nicht zu sein, das und jenes funktioniert nicht, sondern wofür stehen wir? Was wollen wir für eine Erzählung generieren durch Algorithmen und in den sozialen Medien?
2: Waldbrände gibt es im Sommer regelmäßig. Dieses Jahr aber ist das Ausmaß in Europa besonders groß und auch der Zeitpunkt vieler Brände kommt früher als sonst in der Saison. Wie viel Klimawandel steckt also in den gewaltigen Waldbränden in Spanien und Frankreich? Das hat sich die World Weather Attribution gefragt, eine internationale Initiative, die sich mit der Ursachenforschung zu extremen Wetterereignissen wie Hitzewellen, Dürren und Stürmen befasst. Ihre entsprechende Studie ist heute veröffentlicht worden. Und darüber sprechen wir mit Claudia Reiser in Leipzig. Claudia, schauen wir erst einmal zurück. Die vergangenen Jahre erwecken ja den Eindruck, Waldbrände hätten in Europa stark zugenommen. Bestätigen die Forscher diesen Eindruck?
3: Naja, eigentlich muss man sagen, war die Tendenz in den letzten Jahrzehnten eine komplett gegenläufige. Die verbrannte Fläche, die hat sogar extrem abgenommen. Das liegt daran, dass Waldbrände eigentlich so gut wie immer in fast allen Fällen menschengemacht sind. Sei es durch Unachtsamkeit, das ist dann die weggeworfene Zigarette, das ist der heiße Auspuff auf dürrem Gras oder tatsächlich auch Brandstiftung, kommt ja auch häufig vor. Das sind eigentlich so die Ursachen für die Waldbrände. Aber der Klimawandel, der führt dazu, dass sogenanntes Waldbrandwetter einfach immer häufiger wird. Der Klimawandel schafft sozusagen die Voraussetzungen dafür, dass Waldbrände häufiger entstehen können, in der Theorie zumindest.
2: Claudia, dann würde ich da gern einmal nachhaken. Bleiben wir beim Klimawandel. Wie genau begünstigt der Waldbrände?
3: Genau, zum sogenannten Waldbrandwetter, da gehören immer drei Faktoren dazu. Das eine ist Hitze tatsächlich, hohe Temperaturen. Das andere ist Trockenheit, Dürre. Und das Dritte, das sind Winde. Winde haben eigentlich relativ wenig mit dem Klimawandel zu tun, soweit man zumindest heute weiß. Man ist sich nicht ganz so sicher, ob sich Winde eventuell auch ändern durch den Klimawandel. Bislang gibt es dafür aber keine eindeutigen Signale. Ganz anders bei den anderen beiden Faktoren, nämlich bei der Hitze und bei der Trockenheit. Das sind beides Faktoren, die durch den Klimawandel zunehmen. Und dadurch entsteht eben immer mehr Waldbrandwetter. Und in diesem Jahr kam dann noch eine dritte Besonderheit hinzu. Das ist nämlich, dass es im Winter extrem stark geregnet hat. Und dadurch ist die Vegetation erstmal gut angelaufen. Also es hat sehr, sehr viel, gerade im Südwesten Frankreichs, aber auch in Spanien. Gerade dieses Buschland ist gut, explodiert sozusagen die Vegetation. Und dann kam die Trockenheit, dann ist das alles weggedörrt. Und das ist jetzt sehr, sehr gutes Brennmaterial für die Waldbrände.
2: Also starker Regen im Winter, später dann Trockenheit. Ist das, ich sage jetzt mal generell, ein klassisches Muster, das auf den Klimawandel zurückzuführen ist?
3: Also grundsätzlich die Gesamtniederschlagsmenge, wenn man jetzt die Jahresbilanz sich ansieht, die verändert sich gar nicht mal unbedingt durch den Klimawandel. Das ist regional so ein bisschen unterschiedlich, bleibt aber relativ gleich. Aber es verschieben sich sozusagen die Niederschlagsmuster. In manchen Regionen, ja, nimmt dann die Niederschlagsmenge gerade im Winter zu und der Sommer wird dafür umso trockener. Wie gesagt, gibt regionale Unterschiede, aber das ist eine Tendenz, die man in Teilen feststellen kann. Aber das Besondere ist, was die Trockenheit anbelangt, da sind die Niederschlagsmengen gar nicht unbedingt ausschlaggebend. Die spielen natürlich mit rein, aber noch viel wichtiger sind tatsächlich die hohen Temperaturen, weil heiße Luft oder je wärmer Luft ist, umso mehr Wasser kann Luft aufnehmen. Und das heißt, je heißer es ist, umso mehr Feuchtigkeit entzieht die Luft dem Boden und auch den Pflanzen, sodass Dürre einfach viel, viel stärker zunimmt. Und dieselben Niederschlagsmengen von früher, die früher vielleicht zu einer moderaten Dürre geführt hätten, führen heute dann zu einer extremen Dürre aufgrund der stärkeren Temperaturen.
2: Claudia, dann lass uns noch einmal ganz konkret auf die aktuellen Brände im Mittelmeerraum schauen. Wie viel Klimawandel steckt in den Feuern in Spanien und Frankreich?
3: Genau, das hat sich das Forscherteam rund um Friederike Otto angesehen. Und da sind sie zu dem Ergebnis gekommen, dass das Waldbrandwetter, die Wahrscheinlichkeit für dieses Wetter hat sich in Südfrankreich ungefähr mindestens verdoppelt. In Spanien jedoch, dieses Waldbrandwetter, das ist heute 20 Mal wahrscheinlicher als vor dem Klimawandel. Und man muss auch dazu sagen, dass sich die Forscher sehr einig sind, je stärker der Klimawandel voranschreitet, umso mehr von diesem Waldbrandwetter werden wir auch erleben.
2: Dann blicken wir nach Deutschland. Da haben wir ja zurzeit einen Waldbrand bei Jüterbock in Brandenburg. Da brennt es seit einigen Tagen. Mal losgelöst davon, nimmt die Waldbrandgefahr auch in Deutschland zu?
3: Also die Studie selbst, die hat sich das nicht angeguckt, aber die Tendenzen, was jetzt die Dürre anbelangt, die sind zumindest in Teilen Deutschlands, gehen in dieselbe Richtung. Gerade was Ostdeutschland anbelangt, da haben wir wirklich auch in den letzten Jahren häufig schon Dürre und Trockenheit erlebt, immer wieder. Der Brand in Jüterbock, der passt dazu. Was wir im Osten Deutschlands auch haben, sind diese Kiefermonokulturen. Das sind ja, also Kiefern sind so der klassische Waldbrandbaum, auch in Südfrankreich. Das sind Kiefernwälder, die da gerade abbrennen. Und Monokulturen sind prädestiniert für Waldbrände und gerade eben Nadelbäume. Grundsätzlich ist allerdings die Waldbrandgefahr in Deutschland auf einem deutlich niedrigeren Niveau als jetzt etwa in Südfrankreich oder auch in Spanien. Einfach weil wir hier nicht so eine extreme Trockenheit haben wie dort, die Temperaturen auch etwas anders sind, aber vor allem auch, weil die Vegetation bei uns eine andere ist. Wir haben die Monokulturen, die Nadelmonokulturen, aber wir haben trotzdem deutlich mehr Laubbäume als in den jetzt so stark betroffenen Regionen. Und Laubbäume sind grundsätzlich resistenter gegen Waldbrände.
2: Informationen und Hintergründe von Claudia Reiser in Leipzig. Vielen Dank.
3: Sehr gerne.
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1: Guten Tag, willkommen zur Tagesschau. Die spanische Regierung spricht von einem Angriff. Etwa 60.000 Migranten haben die Exklave Ceuta erreicht, hauptsächlich junge Männer. Mindestens 34 Menschen kamen bei dem Versuch, auf dem See- oder Landweg dorthin zu gelangen, ums Leben. Um der Lage Herr zu werden, setzt Spanien zur Grenzsicherung Militär ein. Ceuta grenzt an Marokko und ist eine von zwei spanischen Exklaven auf dem afrikanischen Kontinent. Die meisten Migranten machten sich offenbar von Fitneck aus auf den Weg.
2: Chaotische Szenen heute Morgen. Noch immer versuchen Menschen, die spanische Exklave Ceuta zu erreichen. Viele auf dem Weg über das Meer. Spanische und marokkanische Polizisten wollen das verhindern. Wir wollen eine bessere Zukunft. In Marokko gibt es nichts. Wir arbeiten hart, werden aber für die Arbeit in Marokko schlecht bezahlt. Unsere Gesundheit leidet unter der Arbeit. Viele junge Menschen sind es, die sich auf den Weg gemacht haben. Zuvor hatten sich offenbar Falschinformationen verbreitet über eine generelle Grenzöffnung. Die meisten von uns waren bei der Arbeit, als sie plötzlich hörten, dass die Grenze geöffnet worden war und es einigen jungen Menschen gelungen war, sie zu überqueren. Und so sind schließlich alle hier gelandet. Spanien hat zusätzliche Soldaten und Polizisten nach Ceuta beordert, um die Grenze zu sichern. Regierungschef Pedro Sánchez ist mittlerweile in Ceuta angekommen, um sich ein Bild der Lage zu machen. Ceuta ist eine spanische Stadt und was gestern geschehen ist, verdient unsere denkbar schärfste Missbilligung und Verurteilung. Mit Marokko hat Spanien bereits eine schnelle Rückführung der Migranten vereinbart.
1: Ein von US-Präsident Trump einberufener Friedensrat bemüht sich seit Monaten um eine Regelung für den Gazastreifen, bislang mit wenig Erfolg. Jetzt hat Trump eine Einigung verkündet. Die radikal-islamische Terrororganisation Hamas habe ihrer Entwaffnung zugestimmt, schrieb Trump auf seinem Online-Portal. Vertreter der palästinensischen Hamas erklärten allerdings, erst müsse die israelische Armee mit dem Rückzug beginnen. Doch Israel fordert die umgekehrte Reihenfolge, erst Entwaffnung, dann Rückzug. Also vor diesem Hintergrund, Jan-Christoph Kitzler in Tel Aviv, wie realistisch ist es da, von einem Meilenstein zu sprechen, so wie Trump es tut?
3: Naja, es gibt zumindest drei verschiedene Lesarten dieser Einigung, über die jetzt immer mehr Details herauskommen. Da gibt es zum einen die Euphorie von Donald Trump und seinem Post. Es gibt die Erklärungen von Viktor Mladenov, dem Chef des Board of Peace, des Friedensrates. Das ist die eine Position, sehr optimistisch. Die andere ist Israel. Die müssten ja auch ihren Teil dazu tun, dass diese Vereinbarung dann umgesetzt werden kann, obwohl sie nicht an den Verhandlungen direkt beteiligt gewesen waren. Da hört man eher die Stimmen, dass tatsächlich erste Schritte, Rückzug der Truppen zum Beispiel Israels, erst in Frage kommen, wenn der Gazastreifen demilitarisiert ist. Und dann gibt es jetzt auch eine Erklärung der Hamas, ganz offiziell. Da werden harte Bedingungen gemacht an die Abgabe der schweren Waffen. Das wird geknüpft an einen israelischen Truppenrückzug und an ein Ende der israelischen Angriffe auf Ziele im Gazastreifen. Die hat es auch heute wieder gegeben.
1: Ja, was müsste denn jetzt als erstes passieren, um bei diesen Verhandlungen voranzukommen?
3: Es gibt jetzt erstmal, so scheint es, einen Rahmen dessen, was stattfinden kann und was der Plan ist. Das muss jetzt konkretisiert werden. Das heißt, es muss auf eine zeitliche Achse gebracht werden und da müssen konkrete Schritte vereinbart werden. Das ist so aufgesetzt, dass ein Schritt auf den anderen folgt. Und das heißt natürlich auch, wenn ein Schritt unterbleibt, dann kann alles wieder sozusagen in sich zusammenfallen. Zwei Kräfte müssen in den Gazastreifen hinein. Das eine ist das Komitee der Palästinenser, das die Übergangsregierung übernehmen soll. Das andere, die internationale Stabilisierungstruppe, die müssen dann dafür sorgen, dass die Entwaffnung der Hamas und anderer Milizen tatsächlich geschieht. Also es sind noch dicke Bretter zu bohren. Diese beiden Player sind doch gar nicht in Gaza.
1: Jan-Christoph Kitzler, danke für die Einordnung. Während die Waldbrände in Frankreich und Spanien derzeit einigermaßen unter Kontrolle sind, ist die Lage in der Türkei und in Griechenland weiter dramatisch. 60 Kilometer nordwestlich von Athen mussten hunderte Menschen per Boot in Sicherheit gebracht werden, nachdem sie von den Flammen eingeschlossen wurden. Ein weiterer Brand wütet auf dem Peloponnes. Im Westen der Türkei kämpfen Feuerwehrleute seit Tagen gegen ein Feuer an der Ägäisküste. Das Ausmaß der Brände in diesem Jahr führen Wissenschaftler auch auf den vom Menschen verursachten Klimawandel zurück.
4: In Südeuropa brennt es gerade. Carsten Schwanke vom ARD-Wetterkompetenzzentrum beobachtet die Situation. Vor allem die Intensität der Waldbrände hänge unmittelbar mit dem Klimawandel zusammen.
5: Dass die sich so schnell, so rasant ausbreiten, dass die so viel größer werden, die Flächen, die verbrannt werden, neue Dimensionen erreichen, das hat mit dem Klimawandel zu tun, mit der Austrocknung der Vegetation durch hohe Temperaturen und durch fehlenden Regen.
4: Es gibt zwar auch Monate mit deutlich mehr Niederschlag, die vergangenen 4 Monate aber regnete es deutlich weniger als in anderen Jahren. Doch das ist nur eine Seite der Medaille.
5: Ich habe hier zum Beispiel die Niederschläge der letzten 12 Monate für Frankreich. Und der letzte Sommer, vor allem der Herbst, aber auch die Wintermonate Januar und Februar waren deutlich nasser als normal.
4: Hitzewellen im Mai und im Juni haben den Boden und die Wälder austrocknen lassen. Diese Abfolge, erst feuchter, dann trockener als normal, könnte auch bei uns in Deutschland in Zukunft häufiger vorkommen. Und das ist vielleicht sogar ein Ansatz für eine Lösung.
5: Auf der einen Seite müssen wir schauen, dass wir diesen Winterregen irgendwie speichern können. Wir brauchen das Wasser vor Ort. Auf der anderen Seite sehen wir, was die Feuerwehrleute in Frankreich machen. Sie schaffen Schneisen, damit sich der Waldbrand nicht mehr so weit ausbreiten kann. Vielleicht brauchen wir auch davon mehr.
4: Eine neue Studie der World Weather Attribution hat ermittelt, dass der Klimawandel die Wahrscheinlichkeit für Brände in Südeuropa erheblich erhöht. Aber auch in Deutschland spüren wir schon Änderungen, etwa Niedrigwasser im Rhein und einen Hitzerekord nach dem anderen.
1: Mitten in Hamburg wurde vergangene Nacht ein spektakulärer Schwertransport vollendet. Die sogenannte Sternbrücke ist eingesetzt. Monatelang wurde die Bahnbrücke zuvor in einem Wohnviertel zusammengebaut. Dann musste der 3.700 Tonnen schwere Koloss noch 500 Meter transportiert werden. Freigegeben werden soll die Brücke dann Ende August.
6: Sie ist angekommen an ihrem Bestimmungsort. Die neue Riesenbrücke, gebaut direkt vor Ort in Hamburg-Altona. 108 Meter lang, 21 Meter hoch, reingesetzt, direkt in einem dicht bebauten Wohngebiet. Die letzten Schrauben wurden heute Mittag festgezogen. Jahrelange Planung und 14 Monate Bauzeit gehen zu Ende. Viele Anwohner haben ihren Frieden mit dem Mammutprojekt direkt vor ihrer Haustür gemacht.
7: Ich bin jetzt die Tage auch immer hier gewesen. Also das war schon wirklich sehr, sehr beeindruckend, muss ich ganz ehrlich sagen.
8: Veränderungen müssen wir heutzutage mitmachen, immer. Die Brücke musste ja weg, die alte.
6: Kritik gibt es bis zum Schluss. Jahrelang war der Austausch der alten Brücke gegen eine neue, viel größere umstritten. Bäume mussten weichen, Häuser und Musikclubs wurden extra für die Brücke abgerissen.
9: Riesenaufwand. Aber wenn die Statik sagt, es muss, dann muss das halt so. Aber ich finde sie ein bisschen übertrieben für unser Viertel hier.
6: Gestern ging die neue Brücke auf Transportern mit mehr als 1000 Reifen auf ihre letzte Reise. Der Koloss wurde eingehoben. Dazu blinkten Lichter, Begeisterung und fast Partystimmung begleiteten die stundenlange kurze Fahrt an ihr Ziel.
10: Der pünktliche Einbau der Sternbrücke erfüllt hier alle mit Stolz. Die Laune ist richtig gut auf der Baustelle. Die Erleichterung ist da, es hat alles geklappt. Wir haben die Brücke pünktlich an ihren Bestimmungsort geschoben.
6: Die Brücke ist also da, nun werden die Schienen verlegt. In 4 Wochen sollen wieder 1000 Züge pro Tag darüber fahren.
1: Und noch der Blick aufs Wetter. Morgen in der Südosthälfte schwül, dort teilweise kräftige Schauer oder Gewitter. Sonst meist trocken und sonnig, vorübergehend etwas kühler mit 20 bis 32 Grad.
11: Herzlich willkommen bei Tagesschau 24. Ich freue mich, dass Sie bei uns sind. Die spanische Exklave Ceuta an der nordafrikanischen Küste. Immer wieder überqueren Migranten die Grenze, um auf EU-Gebiet zu gelangen. Jetzt teilten die örtlichen Behörden mit, in den vergangenen Tagen seien fast 60.000 Menschen gekommen. Mindestens 34 Menschen sind nach Behördenangaben beim versuchten Grenzübertritt gestorben. Einige durch Ertrinken, andere in einer Massenpanik am Grenzzaun. Spanien hat seine Grenztruppen verstärkt. Ceuta grenzt an Marokko und ist eine von 2 spanischen Exklaven auf dem afrikanischen Kontinent. Die meisten Migranten machten sich offenbar von Fnidek aus auf den Weg.
2: Chaotische Szenen heute Morgen. Noch immer versuchen Menschen, die spanische Exklave Ceuta zu erreichen. Viele auf dem Weg über das Meer. Spanische und marokkanische Polizisten wollen das verhindern. Wir wollen eine bessere Zukunft. In Marokko gibt es nichts. Wir arbeiten hart, werden aber für die Arbeit in Marokko schlecht bezahlt. Unsere Gesundheit leidet unter der Arbeit. Viele junge Menschen sind es, die sich auf den Weg gemacht haben. Zuvor hatten sich offenbar Falschinformationen verbreitet über eine generelle Grenzöffnung. Die meisten von uns waren bei der Arbeit, als sie plötzlich hörten, dass die Grenze geöffnet worden war und es einigen jungen Menschen gelungen war, sie zu überqueren. Und so sind schließlich alle hier gelandet. Spanien hat zusätzliche Soldaten und Polizisten nach Ceuta beordert, um die Grenze zu sichern. Regierungschef Pedro Sánchez ist mittlerweile in Ceuta angekommen, um sich ein Bild der Lage zu machen. Ceuta ist eine spanische Stadt und was gestern geschehen ist, verdient unsere denkbar schärfste Missbilligung und Verurteilung. Mit Marokko hat Spanien bereits eine schnelle Rückführung der Migranten vereinbart.
11: Sprechen wir über die Reaktionen aus der Europäischen Union zur Lage in Ceuta mit Stefan Stuchlik in Brüssel. Stefan, EU-Kommissionspräsidentin von der Leyen hat sich zu Wort gemeldet und die Bilder aus Ceuta als inakzeptabel bezeichnet. Was meinte sie damit?
12: Nun, ich glaube, dass jedem hier in Brüssel klar ist, wie verheerend die Bilder sind, die da gerade aus Ceuta über die Welt gehen. Denn sie erregen natürlich genau den Eindruck, den auch die EU-Kommission zu vermeiden versucht, nämlich, dass man eine Situation in der Migration hätte, die außer Kontrolle geraten sei. Dementsprechend scharf hat die EU-Kommissionspräsidentin heute reagiert. Sie hat ihre zwei Kommissare beauftragt, sich sofort um die Sache zu kümmern. Das eine ist Kommissar Brunner, der sollte für die Innensachen zuständig ist. Der sollte sich um Spanien kümmern. Und die andere Kommissarin, die Mittelmeerkommissarin, wie man das so nennt, die Frau Suica, sollte sich um den marokkanischen Teil kümmern. In beide Richtungen wurde ganz klar gesagt, was die EU-Kommission erwartet. Von Spanien erwartet man, dass die Grenze kontrolliert wird und dass man sich an die neuen Regeln hält, also möglichst schnell Rückführungen. Und von Marokko, dass man sich selbstverständlich an die Regeln hält, nämlich die Grenze bereits im Vorfeld zu kontrollieren, so wie das ein Abkommen mit der EU nötig macht.
11: Der Andrang in Ceuta hat jetzt zu Spannungen innerhalb der Europäischen Union geführt. Die italienische Regierung beispielsweise drohte damit, das Schengen-Abkommen über die Reisefreiheit mit Spanien auszusetzen. Welche weiteren Reaktionen gibt es innerhalb der EU?
12: Nun, da ist natürlich ganz klar wieder die Trennlinie erkennbar zwischen den rechten und rechtspopulistischen Regierungen in Europa, die nach härteren Maßnahmen rufen, und der anderen Staats- und Regierungschefs, die sich erstaunlich ruhig verhalten. Das ist ja nicht allein Italien, das fordert, dass die Schengen-Regeln für Spanien ausgesetzt werden sollten, sondern auch Dänemark, Schweden und fällt mir jetzt gerade nicht mehr ein. Auf jeden Fall sind das nicht die einzigen Länder mit Italien. Das Problem an der Sache ist relativ einfach erklärbar. Denn Ceuta gehört eigentlich nur de jure zum Schengen-Raum. Es gibt im Schengen-Kodex eine extra Regel, die besagt, bei Ceuta und Melilla kommt quasi noch eine zweite Grenze außenrum. Das heißt, alle Menschen, die man jetzt sieht, die die Zäune überwunden haben, sind nicht eigentlich schon im europäischen Gebiet und können dort von dort aus gehen, wohin sie wollen, sondern sie werden noch von einer zweiten Grenze dazu zurückgehalten, auf den europäischen Kontinent und möglicherweise nach Spanien direkt zu gelangen.
11: Auch Bundeskanzler Merz hat sich zu Wort gemeldet und pocht auf einen Schutz der Außengrenzen der Europäischen Union. Welche Erwartungen hat Merz an Spanien?
12: Das soll schnell gehen, das soll effektiv gehen und möglichst sollen sämtliche Menschen, die illegal über die Grenze gekommen sind, wieder zurückgeführt werden. Man darf aber nicht übersehen, dass sich Bundeskanzler Merz ebenso wie die Kommission auch an Marokko gewandt hat und gesagt hat, man erwarte selbstverständlich, dass Marokko sämtliche Zusagen einhalte. Es ist vollständig klar, dass alle, die hier von Europa aus auf die Situation gucken, nicht nur die Situation in Spanien beunruhigt, sondern auch die Situation in Marokko. Denn so ist hier hinter vorgehaltener Hand zu hören, es ist schlicht nicht vorstellbar, dass innerhalb von 3 Tagen 60.000 Marokkaner die spanische Grenze überwinden könnten, ohne dass die Regierung in Marokko davon Wind bekommen hätte.
11: Der spanische Regierungschef Sánchez ist nach Ceuta gereist. Wie gehen er und seine Regierung mit der Lage dort in der Exklave um?
12: Na, man muss sehen, dass Spanien das Heft des Handelns in der Hand hat. Das heißt, die EU-Kommission kann hier zum Beispiel auch keine weiteren Grenzsoldaten schicken. Man hat das angeboten. Wenn Spanien das nicht will, und das ist im Moment so, dann kann Spanien alleine entscheiden, was es da tut. Madrid steht, glaube ich, kurz vor einer Staatskrise. Das ist keineswegs eine Kleinigkeit. 60.000 Leute, die illegal ins Land gekommen sind. Und deswegen reagiert Madrid, soweit wir das von hier aus sagen können, relativ harsch. Da werden vor allem die militärischen Fähigkeiten da vor Ort unterstützt. Das ist bereits zu lesen, dass einige tausend Menschen wieder aus Ceuta hinausgetrieben worden seien. So ist es in der spanischen Presse zu lesen. Das ist auch die Formulierung, die ich da übernehme. Aber ob das wirklich so ist, wird man vor Ort überprüfen müssen.
11: Stefan, Frage noch kurz zum Schluss. Wie läuft denn die Zusammenarbeit bei der Rückführung der Migranten zwischen Spanien und Marokko?
12: Eigentlich im Moment, und das ist der Eindruck, den man auch aus Gesprächen mit der EU-Kommission und mit dem EU-Rat bekommt, eigentlich funktioniert das im Moment überhaupt nicht richtig. Da scheint einiges im Unklaren zu sein. Man erinnert sich auch an eine Krise vor 5 Jahren etwa. Da gab es solche Zustände schon einmal. Auch da war eigentlich der Gesprächsdraht zwischen Marokko und Spanien gerissen. Und deswegen wird der Ansatz der EU-Kommission umso lauter, je länger die Zeit ins Land geht. Bitte setzt euch zusammen an den Tisch, bitte Marokko, bitte Spanien und regelt das schnellstmöglich.
11: Informationen und Einordnungen von Stefan Stuchlik in Brüssel. Vielen Dank. Diese Nachricht lässt aufhorchen. Der von US-Präsident Trump ins Leben gerufene sogenannte Friedensrat hat nach seinen Angaben ein Abkommen zur Entwaffnung der radikal-islamischen Terrororganisation Hamas erzielt. Die Vereinbarung werde in sorgfältig strukturierten Phasen umgesetzt, so Trump weiter. Es gibt allerdings auch Zweifel, ob der Plan tatsächlich so umgesetzt wird. Ein ranghoher Hamas-Vertreter bestätigte inzwischen, dass seine Organisation die Einigung angenommen habe. Dies aber unter dem Vorbehalt von Zugeständnissen durch Israel, etwa die Einstellung der Feindseligkeiten und den Truppenabzug aus dem Gazastreifen. Mein Kollege Jan Starkebaum hat unseren Korrespondenten Jan-Christoph Kitzler gefragt, was von der israelischen Regierung zu hören ist.
3: Hier gibt es vor allem beredtes Schweigen, keine offiziellen Reaktionen von der israelischen Seite. Es ist ganz interessant, Benjamin Netanyahu, der war ja gerade in Washington zu Besuch bei Donald Trump. Und es gibt unterschiedliche Versionen darüber, ob bei diesem Besuch überhaupt über das Thema Gaza gesprochen wurde. Da heißt es aus dem Weißen Haus, na klar wurde darüber gesprochen. Aus israelischer Seite von dort hört man, dass das Thema gar nicht Gegenstand der Gespräche gewesen sein soll. Das zeigt schon auch, wie heikel dieses Thema Gazastreifen auch für die israelische Regierung ist. Man äußert sich hier bis nicht dazu. Wir warten darauf.
13: Im Moment ist da Donald Trump relativ alleine mit dieser Ankündigung. Also ob das zustande kommt mit der Entwaffnung und dem Truppenabzug, ist noch offen. Aber was ist denn über die Pläne konkret bekannt? Wie soll diese Entwaffnung der Hamas ablaufen?
3: Der Plan ist ein sukzessiver Plan. Das heißt, es soll Schritt um Schritt passieren. Aber die Einzelheiten, in welchem zeitlichen Rahmen das passieren soll, die sollen noch geklärt werden. Da soll in den nächsten 2 Wochen das Ganze konkretisiert werden. Es gibt Angaben aus dem Board of Peace. Herr Mladenov, der das leitet, der hat gesagt, man werde vielleicht so 200 bis 350 Tage brauchen, um das Ganze umzusetzen. Wichtig ist auch noch zu wissen, es geht dabei nicht nur um die Terrororganisation Hamas, sondern auch um andere militante Gruppen im Gazastreifen und um bewaffnete Clans. Also die alle müssen auch entwaffnet werden. Denn die Forderung Israels ist ja eine Demilitarisierung des Gazastreifens. Und das bezieht sich dann eben nicht nur auf die Hamas, sondern auch auf die anderen Gruppen. Und das wird dann ziemlich komplex.
13: Und das binnen eines Jahres in etwa, wenn wir von 350 Tagen Zeitrahmen reden. Im Gegenzug müsste Israel ja wohl seine Truppen aus dem Gazastreifen abziehen. Wie realistisch ist das denn?
3: Ja, das steht dort offenbar, das ist festgehalten, das soll auch Zug um Zug erfolgen, da soll auch gegenseitiges, naja, Vertrauen ist vielleicht ein großes Wort, aber zumindest klare Verabredungen sollen da getroffen werden, damit das auch passiert. Ich halte das für undenkbar in den nächsten 3 Monaten, denn wir haben am 27. Oktober hier in Israel eine Parlamentswahl. Bis dahin wird es möglicherweise höchstens symbolische Schritte von israelischer Seite geben, wenn überhaupt. Es ist so, dass die israelische Regierung von Benjamin Netanyahu sich da keine Schwäche erlauben darf, die Bedrohung aus dem Gaza Gazastreifen, die wird hier immer wieder beschworen, auch in diesem Wahlkampf. Und Israel will dort Härte zeigen, auch Netanyahu will dort Härte zeigen. Deswegen glaube ich, dass da in den nächsten 3 Monaten zumindest kein großer Fortschritt zu erwarten ist, was Israels Truppen im Gazastreifen angeht. Die haben ja ihre Kontrolle über das Gebiet immer weiter ausgeweitet. Inzwischen sind sie bei fast 70% des Gazastreifens, das sie kontrollieren. Im anderen Teil, da hat wiederum die Hamas ihre Kontrolle ausgeweitet. Also es ist eine schwierige Lage.
13: In der Tat. Und wenn man jetzt bedenkt, dass dieser Plan vorsieht, es geht Schritt für Schritt, also die Hamas geht einen Schritt und dann geht Israel einen Schritt, dann kann doch auch eigentlich weiter jede Konfliktpartei auf die andere zeigen, wenn der Zeitplan mal nicht eingehalten wird.
3: Das ist so, da gibt es viele Fallstricke und es gibt eben auch diese unterschiedlichen Forderungen. Es ist so, dass die Hamas-Seite betont, Israel muss erstmal seine Verpflichtungen aus der ersten Phase tatsächlich erfüllen, dieser Waffenruhe, damit es überhaupt weitergeht. Und dann wollen sie natürlich Garantien haben, dass die Angriffe, die jetzt immer noch fast täglich stattfinden, dass die aufhören, dass es wirklich auch Garantien gibt, dass Israel sich aus dem Gazastreifen mit seinen Truppen zurückzieht. Die Hamas wird nicht einfach so ihre Waffen abgeben, sondern möchte, dass es sichergestellt wird. Da spielen dann auch noch andere Player eine Rolle, zum Beispiel das nationale Komitee, das die Waffen in Empfang nehmen soll, oder die internationale Stabilisierungstruppe. Das sind etwa 5000 Soldaten, die dafür darüber wachen sollen, dass die Waffen auch abgegeben werden, die auch vermitteln sollen, dann zwischen der israelischen Seite und der Hamas. Also diese beiden Player zum Beispiel sind auch noch gar nicht im Gazastreifen. Und natürlich gibt es dann eben auch die israelische Forderung einer vollständigen Demilitarisierung des Gebietes. Das würde dann jede Art von Waffen quasi einbeziehen. Und das ist ein komplexes Unterfangen. Der Gazastreifen ist voller Waffen und die alle dann sicherzustellen, das wird eine sehr schwierige Aufgabe. Insofern gibt es viele Möglichkeiten, das Ganze doch noch zu sabotieren und zu boykottieren.
13: Und da versteht man auch, weshalb eine Einigung überhaupt so schwer herzustellen ist, die Donald Trump ja für erreicht hält. Wie ist denn aktuell die Lage der Menschen im Gazastreifen? Darauf wollen wir natürlich auch noch zu sprechen kommen, denn um die geht es ja letztendlich.
3: Ein paar Dinge haben sich verbessert im Gazastreifen, zum Beispiel die Versorgung mit Nahrungsmitteln. Das ist eine bessere Situation als zum Beispiel noch vor einem Jahr. Andere Dinge sind aber nach wie vor katastrophal. Zum Beispiel gibt es einen akuten Wassermangel im Gazastreifen. Es gibt fehlende medizinische Versorgung in vielen Bereichen. Es gibt einen ewigen Streit um Güter, die eingeführt werden sollen, von denen Israel sagt, sie können auch möglicherweise für terroristische Ziele der Hamas genutzt werden. Und da gibt es dann eben einen ständigen Streit, auch zum Beispiel um Ersatzteile, die gebraucht werden, um Generatoren zu reparieren oder Pumpen zu betreiben oder Wasserentsalzungsanlagen. Das Material kommt halt oft nicht rein und das erschwert dann wiederum die humanitäre Lage. Jetzt gerade im Sommer ist auch im Gazastreifen große Hitze. Die Menschen brauchen Wasser und tatsächlich ist ein übergroßer Teil der Haushalte oder der Familien in dem Gazastreifen, die ja überwiegend in Zelten leben, hat eine Wassermenge von 6 Liter Trinkwasser und weniger pro Tag, pro Person zur Verfügung. Das ist wirklich sehr wenig, denn dieses Wasser wird gebraucht zum Waschen, zum Kochen, zum Trinken auch und das reicht vorne und hinten nicht. Das zeigt schon, dass die humanitäre Lage im Gazastreifen tatsächlich angespannt ist und die Menschen dort, das sind ja wirklich Hunderttausende, die dort in Zelten leben, die brauchen dringend eine Verbesserung der Lage.
13: Ja, umso mehr ist zu wünschen, dass sich vielleicht die Diplomatie tatsächlich einen Schritt bewegt. Wir warten weiter auf Reaktionen nach der Ankündigung von Donald Trump. Vielen Dank für diese Informationen und die vielen interessanten Details. Jan-Christoph Kitzler nach Tel Aviv.
11: Nach der WM-Boykottdrohung der europäischen Verbände muss FIFA-Präsident Infantino die nächsten Rückschläge hinnehmen. Auch der für Nord- und Mittelamerika sowie die Karibik zuständige Kontinentalverband CONCACAF lehnt die in dieser Woche verkündeten Investorenpläne geschlossen ab. Am Vormittag distanzierte sich auch die asiatische Fußballkonföderation AFC von den Plänen. Zuvor hatte die FIFA mitgeteilt, an ihren Planungen festzuhalten.
14: Immer stärkerer Gegenwind für Gianni Infantino. Die Empörung über seine Investorenpläne für die Fußball-WM wächst. Jetzt erteilt auch die Konföderation der Verbände aus Nordamerika, Mittelamerika und der Karibik seiner Idee geschlossen eine Absage. Wir lehnen das Vorhaben ab, schreibt die CONCACAF auf ihrer Webseite. Die Zukunft des Fußballs müsse in den Händen der Fußballfamilie bleiben. Zuvor hatten sich schon die 55 nationalen Verbände der UEFA mit deutlichen Worten gegen Infantinos Plan zur Wehr gesetzt, die Vermarktung der Fußball-WM teilweise in private Hände zu geben und einstimmig mit Boykott gedroht. Nach den heutigen Gesprächen werden keine UEFA-Nationalteams an FIFA-Wettbewerben teilnehmen, solange diese Vorschläge im Raum stehen. Es sei denn, dieser Vorschlag wird in seiner Gesamtheit aufgegeben und es erfolgen verbindliche Zusicherungen, dass die FIFA ihre Wettbewerbe nie wieder für private Investoren öffnet. Infantino will eine neue Tochtergesellschaft der FIFA gründen, die zum Beispiel die TV-Rechte an der WM halten soll. Investoren sollen sich in die Tochtergesellschaft einkaufen können und der FIFA so 4 Milliarden Dollar in die Kasse spülen, um im Gegenzug 20% der Gewinne der Gesellschaft kassieren zu können. Ein No-Go für den DFB.
15: Ich glaube, der Fußball lebt von der Akzeptanz der Gesellschaft und wir dürfen ihn nicht zum Spielball von Investoren machen.
14: Angeführt werden soll die Investorengruppe von Joshua Kushner, dem Bruder von Jared Kushner, der wiederum der Schwiegersohn von US-Präsident Trump ist, einem Kumpel von Infantino. Der verteidigt sein Vorhaben, verspricht sich davon weltweit bessere Fußballplätze und stärkere Nationalmannschaften und versucht zu beschwichtigen. Das ist Teil eines demokratischen Prozesses und eine Chance, keine Verpflichtung.
16: And above all, it is an opportunity, but not an obligation.
14: Bis zum 19. September sollen sich die FIFA-Mitglieder entscheiden, ob sie mitmachen oder nicht. Ob die notwendige Mehrheit der Stimmen zustande kommt, scheint fraglicher denn je.
17: Gestern war es neben der großen Hitze von regional 40 Grad ziemlich turbulent beim Wetter. Regional gab es große Schäden durch Orkanböen. Auch heute drohen zumindest örtlich wieder Unwetter. Schauen wir zunächst aber auf die Wetterlage. Tiefdruckgebiete reichen mit ihren Ausläufern vom Nordmeer und Skandinavien bis nach Mitteleuropa, während sich das Hoch über Südosteuropa weiter zurückzieht. Dabei fließt in den Norden und Nordwesten etwas kühlere Atlantikluft, während die Hitzewelle im Süden weitergeht. Und an dieser Luftmassengrenze entwickeln sich heute in feuchter Luft noch einmal zum Teil heftige Gewitter. Mit Ausnahme des Westens ist die Gewittergefahr bis in die kommende Nacht hinein erhöht. Dabei können lokal begrenzt Starkregen mit Mengen zwischen 20 und 50 Liter pro Quadratmeter in kurzer Zeit, Hagel bis 3 cm Durchmesser und Sturm oder gar schwere Sturmböen von 75 bis 100 km pro Stunde auftreten. Besonders im Süden sind auch orkanartige Böen um 115 km pro Stunde nicht ausgeschlossen. Es kommt aber längst nicht überall in den gezeigten Bereichen zu Gewittern oder sogar zu Unwettern. Wie immer sind es lokale Ereignisse und an einem Ort kann es ein heftiges Gewitter geben, während einen Ort weiter gar nichts passiert. Heute scheint nach Südosten hin zunächst die Sonne, sonst breiten sich einige Wolken aus. Ab dem Nachmittag entstehen dann einzelne Schauer und Gewitter, die heftig ausfallen können und Unwettergefahr bringen. Im Süden können auch abseits davon Sturmböen auftreten. In der Nacht sind besonders im Süden und Osten noch einige Schauer und Gewitter unterwegs, die weiterhin unwetterartig ausfallen können. Ansonsten zeigt sich der Himmel mal dicht bewölkt, mal aufgelockert und meist ist es trocken. Die Waldbrandgefahr erreicht heute in der Südhälfte noch einmal die höchste Stufe, in der Nordhälfte liegt sie dagegen auf mittlerem Niveau. Und das sind die Temperaturen. Im Süden herrscht heute noch mal große Hitze bei 32 bis 38 Grad, im Norden und Nordwesten ist es dagegen deutlich kühler, an der Nordsee nur 20 Grad. Die Nacht verläuft in Niederbayern stellenweise tropisch warm mit 20 Grad, sonst kühlt es etwas besser ab, in Nordfriesland sogar bis auf 9 Grad. Morgen muss dann in der Südosthälfte mit teilweise kräftigen Schauern und Gewittern gerechnet werden, während es in den übrigen Regionen trocken bleibt, bei viel Sonne und lockeren Wolken. Dazu 21 Grad an den Küsten bis 32 Grad im Südosten. Am Sonntag überwiegt der Sonnenschein, allenfalls im Süden bilden sich einzelne Schauer oder Gewitter. Der Montag bringt neben Sonne und Wolken im Tagesverlauf zum Teil kräftige Schauer und Gewitter, oft bleibt es aber auch trocken. Die Hitze breitet sich dabei wieder auf weite Landesteile aus. Ja, zumindest örtlich wird es also durch die Schauer und Gewitter mal nass, doch der Juli endet in einigen Regionen, besonders im Westen und Südwesten, extrem trocken. Es bleibt abzuwarten, ob der August eine Entspannung der Dürresituation bringen wird.
11: Guten Tag, hier ist die Tagesschau in 100 Sekunden. Zehntausende Migranten erreichen spanische Afrika-Enklave Ceuta. Örtliche Behörden sprechen inzwischen von 60.000 Menschen, die in den vergangenen Tagen aus Marokko auf dem See- und Landweg nach Ceuta gekommen sind. Präsident Vivas erklärte, mindestens 34 Menschen seien bei dem Versuch, das Gebiet zu erreichen, ums Leben gekommen. Die Situation sei derzeit absolut untragbar. Chance für Entwaffnung der Hamas weiter unklar. Die radikal-islamische Terrororganisation will einer Entwaffnung erst zustimmen, wenn Israel die Angriffe im Gazastreifen beendet und die Streitkräfte zurückgezogen werden. Israel fordert hingegen zunächst die vollständige Entwaffnung der Hamas. US-Präsident Trump hatte in der Nacht mitgeteilt, dass sein sogenannter Friedensrat eine Vereinbarung erzielt habe. Zahl der Arbeitslosen wieder über 3 Millionen. Im Juli waren 71.000 Menschen mehr arbeitslos gemeldet als im Juni. Auch im Vorjahresvergleich stieg die Zahl. Die Arbeitslosenquote ging um 0,2 Punkte auf 6,4% nach oben. Außerdem meldet die Bundesagentur für Arbeit, dass so wenige Ausbildungsplätze angeboten werden wie seit 16 Jahren nicht mehr. Recht auf Reparatur tritt in Kraft. Die neuen Regeln gelten vor allem für große Haushaltsgeräte. Hersteller müssen nun dafür sorgen, dass Geräte repariert werden können und sie müssen Ersatzteile bereitstellen. Dabei darf eine Reparatur aber nicht teurer sein als ein neues Gerät. Ziel der Regel ist es, Elektroschrott zu reduzieren. FIFA-Pläne wohl vor dem Aus. Nach dem Europäischen Fußballverband UEFA stellen sich auch der nord- und mittelamerikanische Verband CONCACAF sowie der asiatische Dachverband AFC gegen die Pläne von FIFA-Präsident Infantino. Der möchte Anteile von WM-Turnieren an private Investoren verkaufen. Gestern drohte die UEFA mit einem WM-Boykott. Die FIFA will an ihrem Plan festhalten. Das Wetter morgen in der Südosthälfte, teilweise kräftige Schauer oder Gewitter. Sonst meist trocken und oft Sonnenschein. Vorübergehend etwas kühler mit 20 bis 32 Grad.

0: Die spanische Exklave Ceuta an der nordafrikanischen Küste. Immer wieder überqueren Migranten die Grenze, um auf EU-Gebiet zu gelangen. Jetzt teilten die örtlichen Behörden mit, in den vergangenen Tagen seien fast 60.000 Menschen gekommen. Mindestens 34 Menschen sind nach Behördenangaben beim versuchten Grenzübertritt gestorben. Einige durch Ertrinken, andere in einer Massenpanik am Grenzzaun. Spanien hat seine Grenztruppen verstärkt. Ceuta grenzt an Marokko und ist eine von zwei spanischen Exklaven auf dem afrikanischen Kontinent. Die meisten Migranten machten sich offenbar von Fnidek aus auf den Weg.
1: Chaotische Szenen heute Morgen. Noch immer versuchen Menschen, die spanische Exklave Ceuta zu erreichen. Viele auf dem Weg über das Meer. Spanische und marokkanische Polizisten wollen das verhindern. Wir wollen eine bessere Zukunft. In Marokko gibt es nichts. Wir arbeiten hart, werden aber für die Arbeit in Marokko schlecht bezahlt. Unsere Gesundheit leidet unter der Arbeit. Viele junge Menschen sind es, die sich auf den Weg gemacht haben. Zuvor hatten sich offenbar Falschinformationen verbreitet über eine generelle Grenzöffnung. Die meisten von uns waren bei der Arbeit, als sie plötzlich hörten, dass die Grenze geöffnet worden war und es einigen jungen Menschen gelungen war, sie zu überqueren. Und so sind schließlich alle hier gelandet. Spanien hat zusätzliche Soldaten und Polizisten nach Ceuta beordert, um die Grenze zu sichern. Regierungschef Pedro Sánchez ist mittlerweile in Ceuta angekommen, um sich ein Bild der Lage zu machen. Ceuta ist eine spanische Stadt und was gestern geschehen ist, verdient unsere denkbar schärfste Missbilligung und Verurteilung. Mit Marokko hat Spanien bereits eine schnelle Rückführung der Migranten vereinbart.
0: Stefan Ehlert beobachtet die Lage in Ceuta von Marokkos Hauptstadt Rabat aus. Stefan, innerhalb von 24 Stunden sind nach spanischen Angaben etwa 49.000 Menschen nach Ceuta gelangt. Bezieht man die vergangenen Tage mit ein, dann sind es nach Behördenangaben sogar 60.000. Was sind da die Hintergründe? Warum auf einmal so viele Menschen?
2: Auf jeden Fall ist es eine Internetmobilisierung, ein Social-Media-Phänomen. Da haben sich offenbar Gerüchte verbreitet, dass wenn man schwimmend Ceuta erreicht, nicht direkt abgeschoben werden kann, wie es sonst der Fall ist bei irregulären Grenzübertritten dort. Wie die Erfahrungen auch aus vergangenen Jahren zeigen, 2021 8.000 Menschen sind in die Stadt gekommen und wurden dann direkt wieder abgeschoben. Jetzt sind es allerdings so große Zahlen, dass man sich fragt, wie man die Menschen dazu bewegen kann, die Stadt wieder zu verlassen.
0: Wo kommen diese Menschen her und was ist ihr Ziel?
2: Nach allem, was wir hören, ist die Mehrheit marokkanischer Herkunft. Auch Algerier sind schwimmend angekommen und Menschen aus Subsahara-Afrika, aber in geringerer Zahl. Und was wir wissen, ist, dass offenbar immer noch Menschen, vor allem eben junge Marokkaner, unterwegs sind auf dem Weg nach Ceuta, um zu versuchen, in diese angeblich offene Grenze zu überschreiten. Die marokkanischen Sicherheitskräfte versuchen das zu verhindern, werden aber teilweise mit Steinen beworfen, wie wir hören. Also die Lage ist noch nicht behoben.
0: Dann schauen wir mal auf die Motive für die Grenzübertritte. Was sind die Fluchtgründe für diese Menschen?
2: Ganz unterschiedlich. Wir haben Interviews gehört von einigen, die sich auf den Weg gemacht haben, die einfach sagen, wir wollen bessere Lebens- und Arbeitsbedingungen in Europa. Wir wollen da ein paar Jahre arbeiten und dann vielleicht unsere Familie unterstützen und zurückgehen. Oder wir wollen überhaupt ein besseres Leben. Das spielt auf jeden Fall eine Rolle. Marokko, das Land der zwei Geschwindigkeiten, einerseits sehr entwickelt. Sie können hier schneller Zug fahren als irgendwo in Deutschland. Und wir haben auch inzwischen tolle Fußballstadien, aber es gibt eben immer noch Leute, die sehr arm sind und die sagen sich, nö, dann will ich doch lieber nach Europa und da mein Glück versuchen. Und dieses Gerücht, dass die Grenzen auf sind oder dass man unter bestimmten Bedingungen ein normales Aufnahmeverfahren durchlaufen kann, das hat sich also verbreitet wie ein Lauffeuer. Pedro Sánchez, der spanische Ministerpräsident, ist gerade in Ceuta vor Ort und nach allem, was ich verstanden habe, hat er gesagt, dass er glaubt, dass da mafiöse Hintergründe sind, dass diese Gerüchte gezielt gestreut wurden im Netz, um Leute zu mobilisieren, sich auf den Weg zu machen.
0: Stefan, bei dem Versuch, Ceuta zu erreichen, hat es auch Tote gegeben. In den Agenturen ist die Rede von mindestens 34 Menschen. Wie sind sie zu Tode gekommen?
2: Ja, das hat der Filmbericht zum Teil schon erwähnt. Also ertrunken wohl sehr viele. Der Regionalpräsident von Ceuta sprach vor Tagen schon davon, dass man in den letzten 12 Monaten an die 60 Menschen im Meer aufgegriffen hat. Offenbar Menschen, die versucht haben, schwimmend nach Ceuta zu kommen. Das dauert 4 bis 5 Stunden. Das ist nicht so einfach. Mit Ringen, Schwimmringen, wie man hier sieht, teilweise mit Neoprenanzügen, weil es so lange dauert, teilweise auch ganz ohne Hilfsmittel, dann kommen sie völlig erschöpft da an. Und manche sind auch schon vorher zu erschöpft und ertrinken, andere aber können möglicherweise auch von Booten gefallen sein. Ja, und dann gibt es, oder gab es zumindest in einem Fall wohl Probleme an der Grenze, wo es zu Todesfällen gekommen sein soll. Darüber bin ich im Einzelnen aber jetzt nicht informiert.
0: Dann schauen wir mal auf die Situation in Ceuta. Die Exklave hat knapp 85.000 Einwohnerinnen und Einwohner. Jetzt also um die 49.000 zusätzliche Migranten allein in den vergangenen 24 Stunden. Wo kommen die Menschen unter und wie gehen die spanischen Sicherheitsbehörden mit dieser Lage, mit dieser Situation um?
2: Ja, das ist eine gute Frage. Die Menschen kommen nirgendwo unter. Nach allem, was ich weiß, sind die heute Nacht auf dem Strand geblieben oder auf den Straßen. Schlafen auf den Straßen, werden morgens wach und wissen nicht, wo sie ein Glas Wasser herkriegen, wissen nicht, wo Sanitäranlagen zu finden sind. Die ganze Infrastruktur reicht natürlich nicht aus. Und dann ist ja immer noch die Frage, wie wickelt man jetzt die Aufnahmeverfahren ab? Es wird natürlich im Zweifel eine gruppenweise Rückführung geben, aber wir reden auch von hunderten minderjährigen Migranten. Da muss der Einzelfall im Einzelnen geprüft werden. Und die Aufnahmeeinrichtungen sind jetzt schon komplett überfordert. Die Bilder, die wir sehen, deuten darauf hin, dass Ceuta sich in einem absoluten Ausnahmezustand befindet. Und deswegen hat ja der Regionalpräsident auch gefordert, dass die Regierung den nationalen Notstand ausruft und Soldaten schickt. Und Madrid hat zumindest weitere Soldaten mobilisiert, um die Grenze für die Zukunft besser aufzustellen und geordnete Verhältnisse herbeizuführen. Aber die Frage bleibt, wie kriegt man diese Zahl an Menschen dazu, freiwillig Ceuta wieder zu verlassen?
0: Dann schauen wir einmal auf die geografische Lage von Ceuta. Dabei handelt es sich ja um eine spanische Exklave bei Marokko. Warum ist dieses Gebiet in spanischer Hand?
2: Nach allem, was ich weiß, ist das schon seit Jahrhunderten so und ein Ergebnis der Reconquista. Ursprünglich, glaube ich sogar, war es in portugiesischer Hand und ist dann, als Portugal keinen Thronfolger mehr hatte, eben an den spanischen Thron gefallen. Und die haben es nie wieder hergegeben. Deswegen sind auch sowohl Ceuta als auch Melilla immer Militärbasen gewesen. Es sind immer auch schon Soldaten vor Ort, nach allem, was ich weiß. Das ist der historische Hintergrund. Ein Stachel im Fleisch Marokkos. Aber ich glaube, wenn man meint, es sei jetzt eine politische Krise oder Marokko versuche auf diese Art und Weise da eine Landnahme vorzunehmen, das basiert komplett auf Gerüchten. Ich kann im Moment keine wirkliche diplomatische Krise zwischen Marokko und Spanien erkennen, die in früheren Zeiten schon dazu geführt hat, dass die Marokkaner die Grenze etwas weniger bewacht haben und dann Tausende nach Ceuta kommen konnten.
0: Es gibt Reaktionen auf das hohe Aufkommen von Migranten dort in Ceuta. Die Reaktionen gibt es in der Europäischen Union, vor allem in Frankreich und Italien. Wie fallen die aus?
2: Oder auch Finnland, die einfach sagen, Spaniens Mitgliedschaft im Schengen-Raum müssen wir jetzt mal eine Weile aussetzen. Weil wir wissen ja nicht, wie viele von diesen Zehntausenden es aufs spanische Festland schaffen und dann im Schengen-Raum sich bewegen können. Das ist, ich glaube, ein bisschen populistisch kann man das nennen, weil erstens ist noch gar nicht ganz klar, wie viele dieser Menschen es aufs spanische Festland tatsächlich schaffen. Und zweitens ist das ja kein Grund, gleich Spanien komplett aus dem Schengen-Raum zu entfernen. Also da löcken jetzt viele wieder den Stachel. Also ich halte das für den Versuch, sozusagen die spanische Regierung noch mal rechts und an Aktivismus zu überholen, nach dem Motto, wir sind noch doller gegen irreguläre Migration als die Spanier. Und das ist auch das politische Symbol, man will sagen, Spanien hat an der Stelle versagt, wir sind besser. Das ist immer ein Signal an die eigene Bevölkerung. Klar ist, daran ändern auch diese Forderungen Finnlands oder Italiens nichts, wenn du die Festung Europa außerhalb Europas auf afrikanischem Festland verteidigen willst, dann hängst du sehr stark ab von afrikanischen Partnern, in diesem Fall von Marokko. Und dann hat man eben besondere Situationen, besondere Probleme, einen besonderen Druck. Dem kann man kaum damit begegnen, dass man sagt, Spanien soll jetzt nicht mehr Schengen angehören.
0: Informationen und Hintergründe von Stefan Ehlert in Rabat. Vielen Dank.
2: Ich danke.
0: Um 3 Uhr in der Nacht war es soweit. Nach einem spektakulären Transport durch ein Hamburger Wohngebiet hat die neue Sternenbrücke ihr Ziel erreicht. Millimetergenau wurde der auf mehr als 1000 Rollen ruhende Stahlkoloss in seine endgültige Position bugsiert. Nach der geplanten Freigabe für den Verkehr Ende August sollen täglich etwa 1000 Züge über die wichtige Verbindung fahren.
3: Mitten in der Nacht rollt sie an ihren Bestimmungsort. Die 3700 Tonnen schwere Sternbrücke in Hamburg-Altona. Getragen von einer Art Tausendfüßler bewegt sich der Koloss Meter für Meter mitten durch ein Altbauviertel. Bereits seit Tagen begleitet von zahlreichen Schaulustigen. In den Morgenstunden erreicht die 108 Meter lange stützenfreie Konstruktion ihr Ziel und wird Millimeter für Millimeter abgesenkt.
4: Der pünktliche Einbau der Sternbrücke erfüllt hier alle mit Stolz. Die Laune ist richtig gut auf der Baustelle. Die Erleichterung ist da, es hat alles geklappt. Wir haben die Brücke pünktlich an ihren Bestimmungsort geschoben. Sie wurde dann bis in die Morgenstunden abgesenkt, abgesetzt. Alles läuft hier nach Plan.
3: Für die Deutsche Bahn ein Mammutprojekt von erheblicher Bedeutung. Denn bereits Ende August sollen hier wieder 1000 Nah- und Fernverkehrszüge fahren, pro Tag. Vereinzelt kam es zu Protesten gegen das 173 Millionen Euro teure Infrastrukturprojekt. Doch die Verkehrsachse sei notwendig, so der Hamburger Senat. Neben der Befestigung der Brücke fehlen nun noch Schienen und Schotter sowie Oberleitungen und Signale. In 4 Wochen soll der Betrieb starten.
0: Am Vormittag hat mein Kollege Jan Starkebaum mit unserer Reporterin Karen Münster an der Sternbrücke gesprochen.

0: Bilder, die wir auch aus der Nacht noch mal zeigen. Wir sehen im Hintergrund, sieht es immer noch reichlich nach Baustelle aus. Was passiert denn da alles heute noch?
1: Wir haben es ja eben gehört, die Brücke, die ist seit 3 Uhr heute Morgen in ihrer Position. Aber das ist noch nicht die endgültige Position. Jetzt geht es darum, die Brücke zwischen den Gleisen quasi einzufügen. Das ist wirklich Millimeterarbeit. Man muss sich vorstellen, ebenso wie beim Transport, diese Brücke, die ist über 100 Meter lang, 21 Meter breit. Da zählt wirklich jeder Millimeter. Und das wird jetzt eben in den nächsten Stunden hier ausjustiert, vielleicht auch in den kommenden Tagen. Und dann geht es eben weiter mit Feinarbeiten. Also es geht um die Elektrik, die da noch angebracht werden muss. Es geht um die Gleise, die fehlen aktuell noch auf der Brücke. Das wird alles in den kommenden Tagen bzw. in den kommenden Wochen nachjustiert. Teilweise wird die Baustelle aber hier auch schon zurückgebaut. Die Stahlplatten, die hier auf den Straßen lagen für den Transport, die werden teilweise heute schon zurückgebaut.
0: Diese riesige Brücke ist durch ein ganz normales Wohngebiet geschoben worden, auf diesen ganz vielen kleinen Rädern. Und an manchen Engstellen war ja wirklich nur wenige Zentimeter Platz, bis da plötzlich ein Haus oder ein Balkon kam. Wie sieht es denn am Tag nach dem Transport aus? Ist wirklich alles heile geblieben?
1: Diese Straße, auf der der Transport stattgefunden hat, die ist natürlich nicht für so einen Schwertransport gedacht. Und auch die Häuser drumherum, die sind nicht darauf ausgebaut, dass hier wirklich so viele tausend Tonnen durch die Straße ziehen. Deswegen hat man vorab Maßnahmen getroffen, um eben zu verhindern, dass hier Schäden entstehen. Also man hat zum Beispiel die Straße aufgeschüttet, man hat hier Stahlplatten hingelegt, man hat links und rechts teilweise Bäume gefällt, 86 an der Zahl. Man hat bei einer Tankstelle das Dach abmontiert in Teilen, um eben zu verhindern, dass der Schwertransport dagegen kommt, dass die Brücke womöglich einen Zentimeter zu weit rechts oder zu weit links transportiert wird. Stand jetzt gibt es aber keine Schäden und das spricht ja auch dafür, dass diese Vorsichtsmaßnahmen durchaus gegriffen haben. Die 600 Anwohner hier links rum im Viertel, denen wurde auch vorab angeboten, dass sie sich in ein Hotel zurückziehen können für die Zeit der Baustelle. Das haben nicht alle gemacht. Teilweise sind sie auch hier geblieben und haben sich das Spektakel angeschaut und sind jetzt wahrscheinlich auch froh darüber, dass es bisher eben keine größeren Schäden gibt in ihrem Viertel.
0: Da hat die Transportfirma tatsächlich offenbar ganze Arbeit geleistet. Wann fahren denn die ersten Züge über die Brücke?
1: Also die Baustelle, die läuft noch offiziell bis zum 31.08. Ab dann soll der Zugverkehr wieder freigegeben werden. Und dann wird erwartet, dass etwa 1000 Züge pro Tag über die Sternbrücke, über die neue Sternbrücke, muss man ja sagen, rüberfahren. Bis es soweit ist, dauert es aber, wie gesagt, etwa noch 4 Wochen. Und es fehlen auch noch die Gleise. Und bis die da wirklich drauf liegen, bis dahin kann natürlich auch kein Zug über die Brücke fahren.
0: Na, mal gucken, ob der Zeitplan dann auch eingehalten wird. Danke für diese Eindrücke aus Hamburg, Karin Münster.
2: Mehr als 40 Millionen Menschen sind weltweit mit dem HIV-Virus infiziert. Wie sie mit den notwendigen Medikamenten versorgt werden können, das ist das zentrale Thema bei der Welt-AIDS-Konferenz in Rio de Janeiro in dieser Woche. Die Mittel für die entsprechenden Hilfsprogramme waren zuletzt stark gekürzt worden, vor allem durch die USA. In einigen afrikanischen Ländern versuchen nun staatliche Stellen, die Behandlung zu gewährleisten. Doch dagegen haben die infizierten Menschen Vorbehalte.
3: Sie kommen hierher, weil sie überleben wollen. Menschen mit HIV, die hier in Uganda von einer Hilfsorganisation ihre Medikamente erhalten. Doch die Hilfe droht zu versiegen. Weil die US-Regierung ihre globale Unterstützung für solche HIV- und AIDS-Projekte deutlich zurückgefahren hat, könnten viele bald auf sich allein gestellt sein. Wir haben 50% unseres bisherigen Budgets verloren. Das bedeutet einen riesigen Einschnitt, gerade mit Blick auf das Personal. Viele Hilfsorganisationen sind von den Kürzungen beim US-Programm PEPFAR betroffen. Laut einer neuen Studie, die auf der Welt-AIDS-Konferenz präsentiert wurde, mussten deshalb weltweit 1700 HIV-Kliniken und Servicezentren schließen, vor allem auf dem afrikanischen Kontinent. Was das für ein Land wie Kenia bedeutet, kann sie uns erzählen. Wenn Patricia Jekonaya heute in ihre Klinik einer Hilfsorganisation geht, bleibt das Wartezimmer oft leer. Wie Sie gerade sehen können, sitzt hier im Moment niemand mehr. Früher, als wir hier noch Leute behandelt haben, die mit HIV zu uns kamen, war dieser Raum voll. Statt auf geschützte Räume sind die Patienten jetzt auf staatliche Kliniken wie diese angewiesen. Das Problem, viele haben Vorbehalte, Angst vor Stigmatisierung im öffentlichen Raum. Es

0: gibt diese Angst vor Diskriminierung und deshalb haben viele Freunde von mir ihre Behandlung sogar abgebrochen. Jetzt geht die Sorge um, dass die Infektionszahlen in Kenia und anderen afrikanischen Staaten wieder steigen könnten.
1: Die Zahl der Arbeitslosen in Deutschland ist im Juli erneut angestiegen. So verzeichnet die Bundesagentur für Arbeit nun mehr als 3 Millionen Menschen ohne Arbeit. Insgesamt ist die Zahl damit im Vergleich zum Vormonat Juni um 71.000 gestiegen. Das sind 28.000 Menschen mehr als im Juli des Vorjahres. Die Quote steigt damit um 0,2% auf 6,4%. Damit setzt sich laut Arbeitsagentur die schwache Entwicklung der vergangenen Monate fort. Kaputte Waschmaschine oder defektes Smartphone. Seit heute stärkt europaweit ein neues Recht auf Reparatur die Ansprüche von Verbrauchern. Konkret bedeutet das, wenn bestimmte Produkte nach Ablauf der Gewährleistungsfrist kaputt gehen, sind die Hersteller verpflichtet, die Geräte zu reparieren. Das nun geltende Gesetz sieht vor, dass die Hersteller eine Reparatur umsonst oder zu einem angemessenen Preis und mehrere Jahre lang ermöglichen müssen. Ziel ist es, Elektroschrott zu vermeiden, Ressourcen zu schonen und Geld zu sparen.
2: Der Staubsauger von Ingeborg Lehnert macht keinen Mucks mehr. Der Akku ist defekt. In diesem Repair-Café versuchen Helfer ehrenamtlich, ihren Staubsauger zu reparieren. Jetzt sollen Reparaturen für Verbraucher leichter möglich sein.
3: Der ist schon genau 3 Jahre alt, also genau nachdem die Garantie abgelaufen war. Aber das ist halt auch, das sind ja alles Rohstoffe, ne? Also wenn ich mir das hier angucke, wenn man das jetzt einfach wegschmeißt.
2: Mehr Umweltschutz, weniger Elektroschrott, das sind auch die Ziele des neuen Gesetzes. Hersteller sind ab jetzt verpflichtet, große Haushaltsgeräte wie Waschmaschinen oder Staubsauger, aber auch Handys und Tablets zu reparieren, wenn der Kunde es wünscht. Und zwar unentgeltlich, solange noch die 2-jährige Gewährleistungspflicht gilt. Nach Ablauf der Frist muss die Reparatur zu einem angemessenen Preis durchgeführt werden. Verbraucherschützer sehen in dem Gesetz einen Schritt in die richtige Richtung. Allerdings fehlten darin klare Vorgaben, etwa die, wie schnell repariert werden muss oder wie viel eine Reparatur im konkreten Fall höchstens kosten darf.
4: Natürlich besteht die Gefahr, dass der ein oder andere Hersteller dann eben auch die Reparatur dadurch vereitelt, dass er eben viel zu hohe Kosten ansetzt und den Verbraucher abschreckt.
2: Der Akkublock von Ingeborg Lehnert ist wahrscheinlich nicht reparierbar. Der Grund, diese unnötig kompliziert eingebaute Platine, für die es keinen Schaltplan gibt. Das Beispiel zeigt, bei den Herstellern muss ein Umdenken stattfinden, damit die Verbraucher ihr Recht auf Reparatur auch wirklich nutzen.
1: Schlechtere Marktbedingungen, eine sinkende Nachfrage und rote Zahlen. Als der alteingesessene Batteriehersteller Varta Insolvenz angemeldet hat, waren die Gründe vielfältig. Nun die Kehrtwende. Der Insolvenzverwalter spricht von einem großen Interesse potenzieller Investoren. Klaus-Rainer Jakisch aus der ARD Börsenredaktion hat sich den Fall genauer angeschaut.
5: Für den schwer angeschlagenen Batteriehersteller Varta gibt es Hoffnung. Nachdem das Traditionsunternehmen aus dem schwäbischen Ellwang vor wenigen Tagen Insolvenz in Eigenregie für die Konzernmutter und mehrere Tochterunternehmen stellen musste, gibt es jetzt zahlreiche Interessenten für eine Übernahme. Der weltweit bekannte Batteriehersteller ist bereits vor Jahren in Straucheln geraten, ganz zum Entsetzen der weltweit rund 4.200 Mitarbeitenden, von denen der größte Teil im Inland beschäftigt ist. Das bereits Ende des 19. Jahrhunderts gegründete Unternehmen, das 1904 den Namen Varta annahm, steht vor einem Berg von Problemen. Seit Jahren ist der Konzern hochverschuldet, vor allem durch Fehlinvestitionen. Jetzt haben Banken die Reißleine gezogen. Varta hat sich viel zu abhängig vom Technologiekonzern Apple gemacht. Apple bezog seine Batterien für Bluetooth-Kopfhörer von Varta, hat den lukrativen Vertrag aber jetzt gekündigt. Völlig daneben ging das durchaus naheliegende Engagement in die Entwicklung von Autobatterien, ein absoluter Flop, der Unsummen kostete. Insgesamt reiht sich bei Varta also ein Managementfehler an den anderen. Zu den jetzt genannten Interessenten gehört unter anderem ein Bankenkonsortium unter der Führung der Deutschen Bank. Das Kreditinstitut war schon in der Vergangenheit bei Varta engagiert. Auch ein Großinvestor und der schwäbische Autohersteller Porsche sollen interessiert sein. Ob durch ein Engagement alle 2300 Arbeitsplätze der betroffenen Unternehmensteile gerettet werden können, ist noch unklar. Das Werk im bayerischen Nördling mit rund 350 Beschäftigten soll geschlossen werden. Auch eine Zerschlagung des Konzerns wird nicht ausgeschlossen. Nicht betroffen von der Krise ist übrigens die Warta-Tochtergesellschaft Warta Consumer Batteries. Sie stellt die bekannten Haushaltsbatterien her.
1: Es ist, als hätte man seinen persönlichen Komponisten in der Hosentasche. Künstliche Intelligenz ermöglicht es inzwischen jedem, professionell klingende Songs samt Text und Gesang zu generieren. Etwa mit dem US-amerikanischen Angebot Suno. Doch wie bei allen KI-Diensten beruhen die Fähigkeiten auf Millionen Trainingsdaten. In diesem Fall Musikstücken, die meist ohne Erlaubnis analysiert wurden. Der deutsche Musikrechteverwerter GEMA hatte deshalb stellvertretend für seine Klienten geklagt, mit Erfolg. Das Landgericht München entschied heute, Suno darf die Melodien der von der GEMA vertretenen Komponisten nicht ungefragt nutzen. Eine Schadenshöhe wurde allerdings nicht festgestellt. Sprechen wir über dieses Thema mit Rüdiger Kronthaler in München. Rüdiger, wie hat das Gericht seine Entscheidung begründet?
6: Ja, letztlich hat das Gericht sehr nah gefolgt der Argumentation von der GEMA. Also vielleicht, um das kurz zu erklären, was da, wie diese KI funktioniert. Also man kann dann im Programm eingeben, welchen Song man hören möchte. Also man gibt eine Emotion ein, man sagt zum Beispiel Sommer, Hitze, man möchte einen positiven Song haben dazu und dann spuckt die KI einen Song raus dazu. Und fragt man sich ja, wie macht das die KI? Und GEMA hatte sozusagen den Verdacht, ja, da sind quasi echte Musikstücke hinterlegt, an denen sich diese sogenannte künstliche Intelligenz orientiert. Und die GEMA konnte das letztendlich sehr gut nachweisen. Sie hat einen Beispielsong gepromptet, also den Text von Forever Young von Alphaville eingegeben und nach einigen Versuchen kam tatsächlich der Original, also ein Song raus, der dem Original sehr, sehr, sehr ähnlich war. Und das war letztendlich ausschlaggebend, diese sehr, sehr klare Beweisführung zu sagen, Moment, hier wurden Originalsongs sowohl für das Training verwendet, ohne dafür Lizenzen zu zahlen, als auch diese Songs sind vielleicht in verwandelter Weise, aber auch gespeichert bei Suno. Und das ist damit eine Raubkopie.
1: Bevor wir auf die juristischen Feinheiten eingehen, einmal noch mal kurz zur Erklärung, zum besseren Verständnis. Warum braucht eine künstliche Intelligenz überhaupt Musik zu Trainingszwecken?
6: Also die KI funktioniert ja so, sie muss sich ja an irgendwas orientieren. Also letztendlich technisch funktioniert es so, dass quasi Songs zum Training gegeben werden. Diese Songs werden analysiert, sie werden in kleinere Teile zerlegt und wenn man dann einen Wunsch promptet, ich sage das jetzt sehr laienhaft, aber wenn man dann einen Wunsch promptet, also eingibt, dann wird aus diesen Versatzstücken ein neuer Song zusammen moduliert, zusammen komponiert, wenn man so möchte. Und jetzt ist die Frage, ja, ist das jetzt nicht eigentlich schon was Neues? Also damit ist es ja quasi ja was Eigenständiges. Und hier hat jetzt das Gericht argumentiert, dass man sagen muss, nein, denn sozusagen die alten Songs oder die sind eben noch vorhanden für diese Zusammensetzung der neuen Songs und hat das an mehreren Liedern belegen können. Also auch an Atemlos von Helene Fischer hat man auch den Text eingegeben und siehe da, der Song, der dann nach einiger Zeit rauskam, also nicht sofort, muss man sagen. Man muss dann wieder prompten, nochmal versuchen, aber man hat ansonsten an den Attributen nichts geändert. Und irgendwann tatsächlich kommt etwas raus, wo jeder auf der Straße sagen würde, Moment mal, das klingt doch genauso. Und damit war im Prinzip klar, dass das jetzt nicht nur ein Zufall ist oder nicht nur ein Algorithmus, dass man sagt, logischerweise kommt irgendwann ein Song raus, der wie Helene Fischer klingen muss, sondern hier liegt das Original in gewisser Weise noch vor. Und damit ist es eine Verletzung des geistigen Eigentums, eine Urheberverletzung und muss eben lizenziert und bezahlt werden.
1: Was bedeutet die Entscheidung für die Künstlerinnen und Künstler, insbesondere für die Komponisten?
6: Ja, das ist schon ein Meilenstein, weil man bisher in einer großen Unsicherheit war. Also viele heute bei Gericht haben das auch so verglichen mit der Lage von vor 20 Jahren, als es diese vielen Tauschbörsen war, wo Musik getauscht wurde, wo aber auch schon das Urheberrecht massiv verletzt wurde. Und damals war ja dann auch die Folge, dass man sich mit den Streamingdiensten geeinigt hat. Und wir brauchen ein Vergütungssystem für Musikerinnen und Musiker, Komponistinnen und Komponisten. Es ist ja so, dass die Komponisten ja oft gar nicht unbedingt an erster Stelle ein kommerzielles Interesse haben, wenn sie kreativ werden, sondern dass die Kreativität, die Kunst, die Musik im Zentrum steht. Und das konnte, wenn man jetzt diesem Gericht folgt, ja quasi abgeschöpft werden und konnte weitergereicht werden und in Form von einer KI dann sozusagen über Bande dann wieder zurückgelangen. Die Sache ist ja die, das ist ja sozusagen nicht nur ein Spielzeug, diese KI Suno, sondern mit dieser KI kann man sich Songs machen, kann man ganze Playlisten produzieren und kann diese Playlisten auch vermarkten, kann sie bei Streaming-Diensten einstellen, kann sagen, ich mache jetzt eine Playlist für, ich sage jetzt mal, Friseursalon, dann läuft dann diese Musik, die aber eigentlich rekurriert auf echte komponierte Musik, in der sehr viel Zeit, sehr viel Kreativität, sehr viel Können steckt. Und von daher ist dieses Urteil so wichtig. Die GEMA darf man auch nicht unterschätzen. In Europa eine sehr große Organisation und es hat also sehr viel Wucht, also auch für andere europäische Länder. Die GEMA selbst möchte eigentlich einen Vertrag schließen letztendlich. Sie hat betont, man sei nicht dagegen, dass es diese KI gibt. Das ist was Tolles, das ist ein tolles Tool. Die Welt geht voran, die Technik geht voran. Aber man braucht einfach eine Rechtssicherheit, eine langfristige Rechtssicherheit, nachhaltig auch für die Künstlerinnen und Künstler.
1: Was zu der Frage führt, wie könnte denn eine Lizenzvereinbarung aussehen? Rüdiger, mit der Bitte um eine kurze Antwort. Was wäre eine angemessene Vergütung in solchen Fällen?
6: Ja, letztendlich ähnlich wie bei den Streamingdiensten. Also ich sage jetzt mal eine Art Flatrate, sage ich mal, dass man so pauschal sagt, es wird immer bezahlt, wenn etwas genutzt wird. Es wird auch informiert, wenn Songs genutzt werden. Das ist wahrscheinlich gar nicht so aufwendig. Wenn das nicht geschieht, dass das eben dann auch einklagbar ist.
1: Rüdiger Kronthaler in München. Vielen Dank für diese Informationen und Hintergründe.

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1: Guten Tag, willkommen zur Tagesschau. Etwa 60.000 Migranten innerhalb von wenigen Tagen. Die Lage in der spanischen Exklave Ceuta ist weiter dramatisch. Vor allem junge Männer versuchen, das EU-Gebiet zu erreichen. Mindestens 34 Menschen kamen ums Leben. Die spanische Regierung spricht von einem Angriff und setzt erstmals seit 5 Jahren wieder Militär zur Grenzsicherung ein. Ceuta grenzt an Marokko und ist eine von 2 spanischen Exklaven auf dem afrikanischen Kontinent. Die meisten Migranten machten sich offenbar von Fnidek aus auf den Weg.
2: Manche von ihnen kommen in Badebekleidung, sind tropfnass. Viele von ihnen junge Männer. Aber auch wenige Frauen, Kinder, vereinzelt Ältere sind von Marokko aus zur spanischen Exklave Ceuta geschwommen. Das kann bis zu 4 Stunden dauern. Wir wollen eine bessere Zukunft. In Marokko gibt es nichts. Wir arbeiten hart, werden aber für die Arbeit in Marokko schlecht bezahlt. Unsere Gesundheit leidet unter der Arbeit. Viele Marokkaner sind unter den Ankommenden, aber auch Algerier und Menschen aus anderen afrikanischen Ländern. Dass sie so plötzlich kommen, könnte an einem Beschluss des obersten Gerichts in Madrid liegen. Demnach dürfen Migranten, die beispielsweise über den Seeweg nach Ceuta gelangen, nicht umgehend zurückgeschickt werden. Die meisten von uns waren bei der Arbeit, als sie plötzlich hörten, dass die Grenze geöffnet worden war und es einigen jungen Leuten gelungen war, sie zu überqueren. Und so sind schließlich alle hier gelandet. Spanien hat zusätzliche Soldaten und Polizisten nach Ceuta beordert, um die Grenze zu sichern. Regierungschef Pedro Sanchez ist mittlerweile vor Ort angekommen, um sich ein Bild der Lage zu machen. Ceuta ist eine spanische Stadt. Und was gestern geschehen ist, verdient unsere denkbar schärfste Missbilligung und Verurteilung. Ceuta ist mit dem Ansturm überfordert. Die Auffangstationen sind voll. Viele haben sich auf den Weg wieder zurück nach Marokko gemacht, wie diese Bilder des spanischen Innenministeriums zeigen.
1: Und in Marokko, in Rabat, sind wir jetzt mit Stefan Ehlert verbunden. Also zehntausende Menschen haben die Exklave Ceuta erreicht. Was passiert da jetzt mit ihnen?
3: Ja, sie stellen fest, sie haben mal europäischen Boden betreten, aber es gibt nichts zu essen, nichts zu trinken und keinen Schlafplatz. Und mehr als die Hälfte soll sich inzwischen bereits auf den Rückweg gemacht haben. Auch die Situation vor den Toren von Ceuta soll sich langsam insofern entspannen, als dass die marokkanische Polizei energischer vorgeht gegen junge Männer, die weiterhin den Weg nach Ceuta beschreiten wollen. Da wird wohl auch Tränengas eingesetzt, aber zumindest in dieser Lage hat sich die Situation entspannt.
1: Steht denn Spanien jetzt allein vor der Herausforderung, mit dieser Situation umzugehen? Gibt es Unterstützung?
3: Also die Europäische Union hat Unterstützung angekündigt und Spanien steht sowieso nie allein in der Frage, wie man Ceuta sichern kann. Denn wenn man die europäischen Außengrenzen in Afrika auf einem anderen Kontinent verteidigen will, braucht man dafür Partner, in dem Fall natürlich Marokko. Man versteht sich ganz gut zurzeit, das wurde vor allem gestern immer wieder betont. Marokko hat gesagt, man geht davon aus, dass die Menschen zurückkommen sollen, das ist die Erwartung der Regierung. Und auch Spanien erwartet, dass Marokko die Bemühungen Ceuta vor weiteren irregulären Überschreitungen der Grenze zu schützen, dass Marokko da Spanien unterstützt.
1: Stefan Ehlert, danke schön nach Rabat. Und zur Lage in Ceuta sendet das Erste heute einen Brennpunkt, gleich nach der Tagesschau um 20 Uhr. Seit Monaten bemüht sich ein von US-Präsident Trump einberufener Friedensrat um eine Regelung für den Gazastreifen. Bislang mit wenig Erfolg. Jetzt hat Trump eine Einigung verkündet. Die radikal-islamische Terrororganisation Hamas habe ihre Entwaffnung zugestimmt, schrieb Trump in seinem Online-Portal. Vertreter der palästinensischen Hamas erklärten allerdings, erst müsse die israelische Armee mit dem Rückzug beginnen. Doch Israel fordert die umgekehrte Reihenfolge: erst Entwaffnung, dann Rückzug.
4: Der Gazastreifen, immer noch ist er in 2 Teile geteilt. Hier in Gazastadt hat die Hamas weiterhin die Kontrolle. Den anderen Teil kontrolliert das israelische Militär. Mittlerweile rund 60% des gesamten Gebiets. Immer wieder fliegt es Luftangriffe. Hier in Gazastadt wurden auch gestern Menschen getötet. Eigentlich gilt seit Oktober eine Waffenruhe. Der sogenannte Friedensplan von US-Präsident Trump hätte längst in eine 2. Phase übergehen sollen. Jetzt soll es einen Durchbruch geben. Trump verkündet gestern via Truth Social einen neuen Deal. Die Hamas und alle bewaffneten Gruppen in Gaza würden nun ihre Waffen abgeben. Das israelische Militär sich zurückziehen. Ob die Knackpunkte damit gelöst sind, ist fraglich. Ich sehe nicht, dass die derzeitige israelische Regierung akzeptiert, dass sich die IDF zurückzieht und die Hamas erst dann entwaffnet wird. Oder dass der Rückzug der IDF gleichzeitig mit der Entwaffnung der Hamas erfolgt. Wir müssen erst sicher sein, dass die Hamas tatsächlich entwaffnet ist. Die israelische Regierung hat sich noch nicht geäußert. Die Hamas teilt in einem Statement mit, die Abgabe der Waffen sei an den Truppenrückzug geknüpft. Laut Trumps sogenanntem Friedensrat sollen innerhalb der nächsten 3 Jahre weitere Schritte umgesetzt werden. Wie oder welche genau, bleibt auch den Menschen im Gazastreifen weiterhin unklar.
1: Während die Waldbrände in Frankreich und Spanien derzeit einigermaßen unter Kontrolle sind, ist die Lage in der Türkei und in Griechenland weiter angespannt. 60 Kilometer nordwestlich von Athen mussten hunderte Menschen per Boot in Sicherheit gebracht werden, nachdem sie von den Flammen eingeschlossen wurden. Ein weiterer Brand wütet auf dem Peloponnes. Im Westen der Türkei kämpfen Feuerwehrleute seit Tagen gegen ein Feuer im Hinterland der Ägäisküste. Das Ausmaß der Brände in diesem Jahr führen Wissenschaftler auch auf den vom Menschen verursachten Klimawandel zurück.
5: In Südeuropa brennt es gerade. Carsten Schwanke vom ARD-Wetterkompetenzzentrum beobachtet die Situation. Vor allem die Intensität der Waldbrände hänge unmittelbar mit dem Klimawandel zusammen.
6: Dass die sich so schnell, so rasant ausbreiten, dass die so viel größer werden, die Flächen, die verbrannt werden, neue Dimensionen erreichen, das hat mit dem Klimawandel zu tun, mit der Austrocknung der Vegetation durch hohe Temperaturen und durch fehlenden Regen.
5: Es gibt zwar auch Monate mit deutlich mehr Niederschlag, die vergangenen 4 Monate aber regnete es deutlich weniger als in anderen Jahren. Doch das ist nur eine Seite der Medaille.
6: Ich habe hier zum Beispiel die Niederschläge der letzten 12 Monate für Frankreich. Und der letzte Sommer und vor allem der Herbst, aber auch die Wintermonate Januar und Februar waren deutlich nasser als normal.
5: Hitzewellen im Mai und im Juni haben den Boden und die Wälder austrocknen lassen. Diese Abfolge, erst feuchter, dann trockener als normal, könnte auch bei uns in Deutschland in Zukunft häufiger vorkommen. Und das ist vielleicht sogar ein Ansatz für eine Lösung.
6: Auf der einen Seite müssen wir schauen, dass wir diesen Winterregen irgendwie speichern können. Wir brauchen das Wasser vor Ort. Auf der anderen Seite sehen wir, was die Feuerwehrleute in Frankreich machen, sie schaffen Schneisen, damit sich der Waldbrand nicht mehr so weit ausbreiten kann. Vielleicht brauchen wir auch davon mehr.
5: Eine neue Studie der World Weather Attribution hat ermittelt, dass der Klimawandel die Wahrscheinlichkeit für Brände in Südeuropa erheblich erhöht. Aber auch in Deutschland spüren wir schon Änderungen, etwa Niedrigwasser im Rhein und einen Hitzerekord nach dem anderen.
1: Auch auf unbequeme Fragen müssen Behörden antworten. Zum Beispiel, wann Berlins regierender Bürgermeister Wegner während des Stromausfalls nun wirklich telefoniert hat. Oder wie viele Corona-Masken Jens Spahn als Gesundheitsminister bestellt hat und zu welchem Preis. Das Informationsfreiheitsgesetz verpflichtet staatliche Institutionen, Auskunft zu geben und Dokumente zu veröffentlichen. Seit 20 Jahren. Fragen können alle Interessierten, zum Beispiel über Initiativen wie Frag den Staat. Doch jetzt will die Bundesregierung den Auskunftsanspruch einschränken.
7: Arne Semsrott leitet das Rechercheportal Frag den Staat. Seine Organisation hat Dokumente über die Maskendeals des damaligen Gesundheitsministers Spahn enthüllt, mit Hilfe des Informationsfreiheitsgesetzes. Doch die Koalitionsspitze will die Akteneinsicht beim Staat generell einschränken, unter dem Schlagwort Bürokratierückbau.
8: Das ist kein Bürokratieabbau, das ist Demokratieabbau. Also hier geht es darum, dass es so schwer gemacht werden soll, noch Infos zu bekommen, dass letztlich keiner mehr Infos bekommt.
7: Statt für Organisationen sollen sich die Auskunftsrechte nur auf einzelne Bürger, natürliche Personen genannt, fokussieren. Und die müssten ein berechtigtes Interesse haben, zum Beispiel persönlich betroffen sein. Die Union verteidigt das auch mit Blick auf die Sicherheit.
9: Stand heute würde das Informationsfreiheitsgesetz jedermann die Möglichkeit geben, Informationen auch über kritische Infrastruktur bei Behörden abfragen zu können. Das geht so nicht.
7: Als Folge der Änderung könnten Portale wie Frag den Staat und auch Medien den wichtigen Anspruch auf die Herausgabe von Behördenakten verlieren. Da gibt es Widerstand in der SPD.
10: Das wird mit der SPD-Bundestagsfraktion so nicht zu machen sein, da wir eben das Informationsrecht von Presse, von Medien, von Forschung, von Zivilgesellschaft als elementar erachten, ebenso wie das von Bürgerinnen und Bürgern.
7: Fragt den Staat, fordert die SPD auf, stoppt den Frontalangriff auf die Informationsfreiheit. Die Plattform sammelt Unterschriften, mehr als 600.000 sind es schon.
1: Die deutsche Wirtschaft steht unter Druck, ist bei Neueinstellungen zurückhaltend. Hinzu kommt die übliche Sommerpause auf dem Arbeitsmarkt. Das schlägt sich in den Arbeitslosenzahlen nieder. Im Juli wurden mehr als 3 Millionen Erwerbslose registriert, 71.000 mehr als im Juni und 28.000 mehr als im Juli vor einem Jahr. Die Arbeitslosenquote stieg auf 6,4%. Gut eine Woche nach Berichten über einen KI-gesteuerten Hackerangriff ist ein ähnlicher Fall bekannt geworden. Diesmal nicht beim Softwarekonzern OpenAI, sondern bei seinem Konkurrenten Anthropic. Der teilte mit, seine KI-Modelle hätten bei einem eigentlich isolierten Probelauf Zugriff auf das Internet gehabt. Ursache sei diesmal aber ein menschlicher Fehler gewesen. Die KI sei in die Rechner von 3 Organisationen eingedrungen. Welche das waren, sagte Anthropic nicht. Und wir fragen Anja Kuhl an der Frankfurter Börse. An Anthropic ist ja auch der Großkonzern Amazon beteiligt. Wie ist das einzuschätzen angesichts dieser Ereignisse?
11: Ja, beide Firmen, Anthropic und Amazon, kennen sehr wohl die Risiken des KI-Booms. In diesem Fall war es ja so, dass die KI quasi wie ein Hacker agiert hat. Und der Chef von Anthropic hat zuletzt ja auch gewarnt, man bräuchte eine Entwicklungspause bei KI. Aber beide Firmen, Anthropic und Amazon, verdienen viel Geld mit KI. Bei Anthropic sind es die KI-Chat-Modelle und bei Amazon sind es die KI-Rechenzentren, die Firmen wiederum mieten können, die Rechenleistung, um selbst KI anwenden zu können. Bei Amazon waren das 200 Milliarden Dollar Umsatz allein in einem Quartal. Die Investitionen in KI-Rechenzentren werden jetzt nochmals erhöht um 10%, einfach weil die Nachfrage so groß wäre, dass selbst in nächster Zeit möglicherweise ein Billionenumsatz denkbar wäre. Also KI wird weiterentwickelt, obwohl man die Risiken kennt.
1: Anja Kohl, danke. Nach Frankfurt am Main. Es war ein spektakulärer Schwertransport und das mitten in Hamburg. Um diese Bahnbrücke an ihr Ziel zu bringen, war Millimeterarbeit gefragt, dicht vorbei an Häusern. In der Nacht gelang die Aktion. Monatelang war die sogenannte Sternbrücke zuvor in einem Wohnviertel zusammengebaut worden. Dann musste das 3.700 Tonnen schwere Bauwerk noch 500 Meter transportiert werden. Freigegeben werden soll die Brücke dann Ende August.
12: Sie ist angekommen an ihrem Bestimmungsort, die neue Riesenbrücke, gebaut direkt vor Ort in Hamburg-Altona. 108 Meter lang, 21 Meter hoch, reingesetzt, direkt in einem dicht bebauten Wohngebiet. Die letzten Schrauben wurden heute Mittag festgezogen. Jahrelange Planung und 14 Monate Bauzeit gehen zu Ende. Viele Anwohner haben ihren Frieden mit dem Mammutprojekt direkt vor ihrer Haustür gemacht.
13: Ich bin jetzt die Tage auch immer hier gewesen. Also das war schon wirklich sehr, sehr beeindruckend, muss ich ganz ehrlich sagen.
14: Veränderungen müssen wir heutzutage mitmachen, immer. Die Brücke musste ja weg, die alte.
12: Kritik gibt es bis zum Schluss. Jahrelang war der Austausch der alten Brücke gegen eine neue, viel größere umstritten. Bäume mussten weichen, Häuser und Musikclubs wurden extra für die Brücke abgerissen.
15: Riesenaufwand. Aber wenn die Statik sagt, es muss, dann muss das halt so. Aber ich finde sie ein bisschen übertrieben für unser Viertel hier.
12: Gestern ging die neue Brücke auf Transportern mit mehr als 1.000 Reifen auf ihre letzte Reise. Der Koloss wurde eingehoben. Dazu blinkten Lichter, Begeisterung und fast Partystimmung begleiteten die stundenlange Fahrt an ihr Ziel.
16: Der pünktliche Einbau der Sternbrücke erfüllt hier alle mit Stolz. Die Laune ist richtig gut auf der Baustelle. Die Erleichterung ist da, es hat alles geklappt. Wir haben die Brücke pünktlich an ihren Bestimmungsort geschoben.
12: Die Brücke ist also da, nun werden die Schienen verlegt. In 4 Wochen sollen wieder 1.000 Züge pro Tag darüber fahren.
1: Der Gegenwind für FIFA-Präsident Infantino wird stärker. Nach dem Europäischen Fußballverband UEFA haben auch die Verbände Asiens und für Nord- und Mittelamerika dessen Investorenpläne abgelehnt. Damit dürfte Infantino unter den 211 Mitgliedsverbänden keine Mehrheit für sein Vorhaben erzielen können. Der FIFA-Boss wollte einen Teil der kommerziellen Rechte, unter anderem von WM-Turnieren, an Investoren verkaufen. Aus Protest trat auch ein enger Berater Infantinos zurück. Wir schauen noch auf das Wetter. Hier kommt unsere Aussicht. Morgen in der Nordosthälfte schwül, dort teilweise kräftige Schauer oder Gewitter. Sonst meist trocken und sonnig, vorübergehend etwas kühler mit 20 bis 32 Grad.
17: Die spanische Exklave Ceuta an der nordafrikanischen Küste. Immer wieder überqueren Migranten die Grenze, um auf EU-Gebiet zu gelangen. Jetzt teilten die örtlichen Behörden mit, in den vergangenen Tagen seien fast 60.000 Menschen gekommen. Mindestens 34 Menschen sind nach Behördenangaben beim versuchten Grenzübertritt gestorben. Einige durch Ertrinken, andere in einer Massenpanik am Grenzzaun. Spanien hat seine Grenztruppen verstärkt. Ceuta grenzt an Marokko und ist eine von zwei spanischen Exklaven auf dem afrikanischen Kontinent. Die meisten Migranten machten sich offenbar von Fnidek aus auf den Weg.
2: Chaotische Szenen heute Morgen. Noch immer versuchen Menschen, die spanische Exklave Ceuta zu erreichen. Viele auf dem Weg über das Meer. Spanische und marokkanische Polizisten wollen das verhindern. Wir wollen eine bessere Zukunft. In Marokko gibt es nichts. Wir arbeiten hart, werden aber für die Arbeit in Marokko schlecht bezahlt. Unsere Gesundheit leidet unter der Arbeit. Viele junge Menschen sind es, die sich auf den Weg gemacht haben. Zuvor hatten sich offenbar Falschinformationen verbreitet über eine generelle Grenzöffnung. Die meisten von uns waren bei der Arbeit, als sie plötzlich hörten, dass die Grenze geöffnet worden war und es einigen jungen Menschen gelungen war, sie zu überqueren. Und so sind schließlich alle hier gelandet. Spanien hat zusätzliche Soldaten und Polizisten nach Ceuta beordert, um die Grenze zu sichern. Regierungschef Pedro Sánchez ist mittlerweile in Ceuta angekommen, um sich ein Bild der Lage zu machen. Ceuta ist eine spanische Stadt und was gestern geschehen ist, verdient unsere denkbar schärfste Missbilligung und Verurteilung. Mit Marokko hat Spanien bereits eine schnelle Rückführung der Migranten vereinbart.
17: Stefan Ehlert beobachtet die Lage in Ceuta von Marokkos Hauptstadt Rabat aus. Stefan, innerhalb von 24 Stunden sind nach spanischen Angaben etwa 49.000 Menschen nach Ceuta gelangt. Bezieht man die vergangenen Tage mit ein, dann sind es nach Behördenangaben sogar 60.000. Was sind da die Hintergründe? Warum auf einmal so viele Menschen?
18: Auf jeden Fall ist es eine Internetmobilisierung, ein Social-Media-Phänomen. Da haben sich offenbar Gerüchte verbreitet, dass wenn man schwimmend Ceuta erreicht, nicht direkt abgeschoben werden kann, wie es sonst der Fall ist bei irregulären Grenzübertritten dort. Wie die Erfahrungen auch aus vergangenen Jahren zeigen, 2021 8.000 Menschen sind in die Stadt gekommen und wurden dann direkt wieder abgeschoben. Jetzt sind es allerdings so große Zahlen, dass man sich fragt, wie man die Menschen dazu bewegen kann, die Stadt wieder zu verlassen.
17: Wo kommen diese Menschen her und was ist ihr Ziel?
18: Nach allem, was wir hören, ist die Mehrheit marokkanischer Herkunft. Auch Algerier sind schwimmend angekommen und Menschen aus Subsahara-Afrika, aber in geringerer Zahl. Und was wir wissen, ist, dass offenbar immer noch Menschen, vor allem eben junge Marokkaner, unterwegs sind auf dem Weg nach Ceuta, um zu versuchen, in diese angeblich offene Grenze zu überschreiten. Die marokkanischen Sicherheitskräfte versuchen das zu verhindern, werden aber teilweise mit Steinen beworfen, wie wir hören. Also die Lage ist noch nicht behoben.
17: Dann schauen wir mal auf die Motive für die Grenzübertritte. Was sind die Fluchtgründe für diese Menschen?
18: Ganz unterschiedlich. Wir haben Interviews gehört von einigen, die sich auf den Weg gemacht haben, die einfach sagen, wir wollen bessere Lebens- und Arbeitsbedingungen in Europa. Wir wollen da ein paar Jahre arbeiten und dann vielleicht unsere Familie unterstützen und zurückgehen. Oder wir wollen überhaupt ein besseres Leben. Das spielt auf jeden Fall eine Rolle. Marokko, das Land der zwei Geschwindigkeiten, einerseits sehr entwickelt. Sie können hier schneller Zug fahren als irgendwo in Deutschland. Und wir haben auch inzwischen tolle Fußballstadien, aber es gibt eben immer noch Leute, die sehr arm sind und die sagen sich, nö, dann will ich doch lieber nach Europa und da mein Glück versuchen. Und dieses Gerücht, dass die Grenzen auf sind oder dass man unter bestimmten Bedingungen ein normales Aufnahmeverfahren durchlaufen kann, das hat sich also verbreitet wie ein Lauffeuer. Pedro Sánchez, der spanische Ministerpräsident, ist gerade in Ceuta vor Ort und nach allem, was ich verstanden habe, hat er gesagt, dass er glaubt, dass da mafiöse Hintergründe sind, dass diese Gerüchte gezielt gestreut wurden im Netz, um Leute zu mobilisieren, sich auf den Weg zu machen.
17: Stefan, bei dem Versuch, Ceuta zu erreichen, hat es auch Tote gegeben. In den Agenturen ist die Rede von mindestens 34 Menschen. Wie sind sie zu Tode gekommen?
18: Ja, das hat der Filmbericht zum Teil schon erwähnt. Also ertrunken wohl sehr viele. Der Regionalpräsident von Ceuta sprach vor Tagen schon davon, dass man in den letzten 12 Monaten an die 60 Menschen im Meer aufgegriffen hat. Offenbar Menschen, die versucht haben, schwimmend nach Ceuta zu kommen. Das dauert 4 bis 5 Stunden. Das ist nicht so einfach. Mit Ringen, Schwimmringen, wie man hier sieht, teilweise mit Neoprenanzügen, weil es so lange dauert, teilweise auch ganz ohne Hilfsmittel. Dann kommen sie völlig erschöpft da an. Und manche sind auch schon vorher zu erschöpft und ertrinken. Andere aber können möglicherweise auch von Booten gefallen sein. Ja, und dann gibt es, oder gab es zumindest in einem Fall, wohl Probleme an der Grenze, wo es zu Todesfällen gekommen sein soll. Darüber bin ich im Einzelnen aber jetzt nicht informiert.
17: Dann schauen wir mal auf die Situation in Ceuta. Die Exklave hat knapp 85.000 Einwohnerinnen und Einwohner. Jetzt also um die 49.000 zusätzliche Migranten allein in den vergangenen 24 Stunden. Wo kommen die Menschen unter und wie gehen die spanischen Sicherheitsbehörden mit dieser Lage, mit dieser Situation um?
18: Ja, das ist eine gute Frage. Die Menschen kommen nirgendwo unter. Nach allem, was ich weiß, sind die heute Nacht auf dem Strand geblieben oder auf den Straßen. Schlafen auf den Straßen, werden morgens wach und wissen nicht, wo sie ein Glas Wasser herkriegen. Wissen nicht, wo Sanitäranlagen zu finden sind. Die ganze Infrastruktur reicht natürlich nicht aus. Und dann ist ja immer noch die Frage, wie wickelt man jetzt die Aufnahmeverfahren ab? Es wird natürlich im Zweifel eine gruppenweise Rückführung geben, aber wir reden auch von hunderten minderjährigen Migranten. Da muss der Einzelfall im Einzelnen geprüft werden. Und die Aufnahmeeinrichtungen sind jetzt schon komplett überfordert. Die Bilder, die wir sehen, deuten darauf hin, dass Ceuta sich in einem absoluten Ausnahmezustand befindet. Und deswegen hat ja der Regionalpräsident auch gefordert, dass die Regierung den nationalen Notstand ausruft und Soldaten schickt. Und Madrid hat zumindest weitere Soldaten mobilisiert, um die Grenze für die Zukunft besser aufzustellen und geordnete Verhältnisse herbeizuführen. Aber die Frage bleibt, wie kriegt man diese Zahl an Menschen dazu, freiwillig Ceuta wieder zu verlassen?
17: Dann schauen wir einmal auf die geografische Lage von Ceuta. Dabei handelt es sich ja um eine spanische Exklave bei Marokko. Warum ist dieses Gebiet in spanischer Hand?
18: Nach allem, was ich weiß, ist das schon seit Jahrhunderten so und ein Ergebnis der Reconquista. Ursprünglich, glaube ich sogar, war es in portugiesischer Hand und ist dann, als Portugal keinen Thronfolger mehr hatte, eben an den spanischen Thron gefallen. Und die haben es nie wieder hergegeben. Deswegen sind auch sowohl Ceuta als auch Melilla immer Militärbasen gewesen. Es sind immer auch schon Soldaten vor Ort, nach allem, was ich weiß. Das ist der historische Hintergrund. Ein Stachel im Fleisch Marokkos. Aber ich glaube, wenn man meint, es sei jetzt eine politische Krise oder Marokko versuche auf diese Art und Weise da eine Landnahme vorzunehmen, das basiert komplett auf Gerüchten. Ich kann im Moment keine wirkliche diplomatische Krise zwischen Marokko und Spanien erkennen, die in früheren Zeiten schon dazu geführt hat, dass die Marokkaner die Grenze etwas weniger bewacht haben und dann Tausende nach Ceuta kommen konnten.
17: Es gibt Reaktionen auf das hohe Aufkommen von Migranten dort in Ceuta. Die Reaktionen gibt es in der Europäischen Union, vor allem in Frankreich und Italien. Wie fallen die aus?
18: Oder auch Finnland, die einfach sagen, Spaniens Mitgliedschaft im Schengen-Raum müssen wir jetzt mal eine Weile aussetzen. Weil wir wissen ja nicht, wie viele von diesen Zehntausenden es aufs spanische Festland schaffen und dann im Schengen-Raum sich bewegen können. Das ist, ich glaube, ein bisschen populistisch kann man das nennen, weil erstens ist noch gar nicht ganz klar, wie viele dieser Menschen es auf spanische Festland tatsächlich schaffen. Und zweitens ist das ja kein Grund, gleich Spanien komplett aus dem Schengen-Raum zu entfernen. Also da löcken jetzt viele wieder den Stachel. Also ich halte das für den Versuch, sozusagen die spanische Regierung noch mal rechts und an Aktivismus zu überholen, nach dem Motto, wir sind noch doller gegen irreguläre Migration als die Spanier. Und das ist auch das politische Symbol, man will sagen, Spanien hat an der Stelle versagt, wir sind besser. Das ist immer ein Signal an die eigene Bevölkerung. Klar ist, daran ändern auch diese Forderungen Finnlands oder Italiens nichts. Wenn du die Festung Europa außerhalb Europas auf afrikanischem Festland verteidigen willst, dann hängst du sehr stark ab von afrikanischen Partnern, in diesem Fall von Marokko. Und dann hat man eben besondere Situationen, besondere Probleme, einen besonderen Druck. Dem kann man kaum damit begegnen, dass man sagt, Spanien soll jetzt nicht mehr Schengen angehören.
17: Informationen und Hintergründe von Stefan Ehlert in Rabat. Vielen Dank.
18: Ich danke.
17: Es ist, als hätte man seinen persönlichen Komponisten in der Hosentasche. Künstliche Intelligenz ermöglicht es inzwischen jedem, professionell klingende Songs samt Text und Gesang zu generieren. Etwa mit dem US-amerikanischen Angebot Suno. Doch wie bei allen KI-Diensten beruhen die Fähigkeiten auf Millionen Trainingsdaten. In diesem Fall Musikstücken, die meist ohne Erlaubnis analysiert wurden. Der deutsche Musikrechteverwerter GEMA hatte deshalb stellvertretend für seine Klienten geklagt, mit Erfolg. Das Landgericht München entschied heute, Suno darf die Melodien der von der GEMA vertretenen Komponisten nicht ungefragt nutzen. Eine Schadenshöhe wurde allerdings nicht festgestellt. Sprechen wir über dieses Thema mit Rüdiger Kronthaler in München. Rüdiger, wie hat das Gericht seine Entscheidung begründet?
19: Ja, letztlich hat das Gericht sehr nah gefolgt der Argumentation von der GEMA. Also vielleicht, um das kurz zu erklären, was da, wie diese KI funktioniert. Also man kann dann im Programm eingeben, welchen Song man hören möchte. Also man gibt eine Emotion ein, man sagt zum Beispiel Sommer, Hitze, man möchte einen positiven Song haben dazu und dann spuckt die KI einen Song raus dazu. Und fragt man sich ja, wie macht das die KI? Und GEMA hatte sozusagen den Verdacht, ja, da sind quasi echte Musikstücke hinterlegt, an denen sich diese sogenannte künstliche Intelligenz orientiert. Und die GEMA konnte das letztendlich sehr gut nachweisen. Sie hat einen Beispielsong gepromptet, also den Text von Forever Young von Alphaville eingegeben und nach einigen Versuchen kam tatsächlich der Original, also ein Song raus, der dem Original sehr, sehr, sehr ähnlich war. Und das war letztendlich ausschlaggebend, diese sehr, sehr klare Beweisführung zu sagen, Moment, hier wurden Originalsongs sowohl für das Training verwendet, ohne dafür Lizenzen zu zahlen, als auch diese Songs sind vielleicht in verwandelter Weise, aber auch gespeichert bei Suno. Und das ist damit eine Raubkopie.
17: Bevor wir auf die juristischen Feinheiten eingehen, einmal noch mal kurz zur Erklärung, zum besseren Verständnis. Warum braucht eine künstliche Intelligenz überhaupt Musik zu Trainingszwecken?
19: Also die KI funktioniert ja so, sie muss sich ja an irgendwas orientieren. Also letztendlich technisch funktioniert es so, dass quasi Songs zum Training gegeben werden. Diese Songs werden analysiert, sie werden in kleinere Teile zerlegt und wenn man dann einen Wunsch promptet, ich sage das jetzt sehr laienhaft, aber wenn man dann einen Wunsch promptet, also eingibt, dann wird aus diesen Versatzstücken ein neuer Song zusammen moduliert, zusammen komponiert, wenn man so möchte. Und jetzt ist die Frage, ja, ist das jetzt nicht eigentlich schon was Neues? Also damit ist es ja quasi was Eigenständiges. Und hier hat jetzt das Gericht argumentiert, dass man sagen muss, nein, denn sozusagen die alten Songs oder die sind eben noch vorhanden für diese Zusammensetzung der neuen Songs und hat das an mehreren Liedern belegen können. Also auch an Atemlos von Helene Fischer hat man auch den Text eingegeben und siehe da, der Song, der dann nach einiger Zeit rauskam, also nicht sofort, muss man sagen. Man muss dann wieder prompten, nochmal versuchen, aber man hat ansonsten an den Attributen nichts geändert. Und irgendwann tatsächlich kommt etwas raus, wo jeder auf der Straße sagen würde, Moment mal, das klingt doch genauso. Und damit war im Prinzip klar, dass das jetzt nicht nur ein Zufall ist oder nicht nur ein Algorithmus, dass man sagt, logischerweise kommt irgendwann ein Song raus, der wie Helene Fischer klingen muss, sondern hier liegt das Original in gewisser Weise noch vor. Und damit ist es eine Verletzung des geistigen Eigentums, eine Urheberverletzung und muss eben lizenziert und bezahlt werden.
17: Was bedeutet die Entscheidung für die Künstlerinnen und Künstler, insbesondere für die Komponisten?
19: Ja, das ist schon ein Meilenstein, weil man bisher in einer großen Unsicherheit war. Also viele heute bei Gericht haben das auch so verglichen mit der Lage von vor 20 Jahren, als es diese vielen Tauschbörsen war, wo Musik getauscht wurde, wo aber auch schon das Urheberrecht massiv verletzt wurde. Und damals war ja dann auch die Folge, dass man sich mit den Streamingdiensten geeinigt hat. Und wir brauchen ein Vergütungssystem für Musikerinnen und Musiker, Komponistinnen und Komponisten. Es ist ja so, dass die Komponisten ja oft gar nicht unbedingt an erster Stelle ein kommerzielles Interesse haben, wenn sie kreativ werden, sondern dass die Kreativität, die Kunst, die Musik im Zentrum steht. Und das konnte, wenn man jetzt diesem Gericht folgt, ja quasi abgeschöpft werden und konnte weitergereicht werden und in Form von einer KI dann sozusagen über Bande dann wieder zurückgelangen. Die Sache ist ja die, das ist ja sozusagen nicht nur ein Spielzeug, diese KI Suno, sondern mit dieser KI kann man sich Songs machen, kann man ganze Playlisten produzieren und kann diese Playlisten auch vermarkten, kann sie bei Streamingdiensten einstellen, kann sagen, ich mache jetzt eine Playlist für, ich sage jetzt mal, Friseursalon, dann läuft dann diese Musik, die aber eigentlich rekurriert auf echte komponierte Musik, in der sehr viel Zeit, sehr viel Kreativität, sehr viel Können steckt. Und von daher ist dieses Urteil so wichtig. Die GEMA darf man auch nicht unterschätzen. Europa, eine sehr große Organisation, und es hat also sehr viel Wucht, also auch für andere europäische Länder. Die GEMA selbst möchte eigentlich einen Vertrag schließen letztendlich. Sie hat betont, man sei nicht dagegen, dass es diese KI gibt. Das ist was Tolles, das ist ein tolles Tool. Die Welt geht voran, die Technik geht voran. Aber man braucht einfach eine Rechtssicherheit, eine langfristige Rechtssicherheit, nachhaltig auch für die Künstlerinnen und Künstler.
17: Was zu der Frage führt, wie könnte denn eine Lizenzvereinbarung aussehen? Rüdiger, mit der Bitte um eine kurze Antwort. Was wäre eine angemessene Vergütung in solchen Fällen?
19: Ja, letztendlich ähnlich wie bei den Streamingdiensten. Also ich sage jetzt mal eine Art Flatrate, sage ich mal, dass man so pauschal sagt, es wird immer bezahlt, wenn etwas genutzt wird. Es wird auch informiert, wenn Songs genutzt werden. Das ist wahrscheinlich gar nicht so aufwendig. Wenn das nicht geschieht, dass das eben dann auch einklagbar ist.
17: Rüdiger Kronthaler in München. Vielen Dank für diese Informationen und Hintergründe. Die spanische Exklave Ceuta an der nordafrikanischen Küste. Immer wieder überqueren Migranten die Grenze, um auf EU-Gebiet zu gelangen. Jetzt teilten die örtlichen Behörden mit, in den vergangenen Tagen seien fast 60.000 Menschen gekommen. Mindestens 34 Menschen sind nach Behördenangaben beim versuchten Grenzübertritt gestorben. Einige durch Ertrinken, andere in einer Massenpanik am Grenzzaun. Spanien hat seine Grenztruppen verstärkt. Ceuta grenzt an Marokko und ist eine von zwei spanischen Exklaven auf dem afrikanischen Kontinent. Die meisten Migranten machten sich offenbar von Fnidek aus auf den Weg.
2: Chaotische Szenen heute Morgen. Noch immer versuchen Menschen, die spanische Exklave Ceuta zu erreichen. Viele auf dem Weg über das Meer. Spanische und marokkanische Polizisten wollen das verhindern. Wir wollen eine bessere Zukunft. In Marokko gibt es nichts. Wir arbeiten hart, werden aber für die Arbeit in Marokko schlecht bezahlt. Unsere Gesundheit leidet unter der Arbeit. Viele junge Menschen sind es, die sich auf den Weg gemacht haben. Zuvor hatten sich offenbar Falschinformationen verbreitet über eine generelle Grenzöffnung. Die meisten von uns waren bei der Arbeit, als sie plötzlich hörten, dass die Grenze geöffnet worden war und es einigen jungen Menschen gelungen war, sie zu überqueren. Und so sind schließlich alle hier gelandet. Spanien hat zusätzliche Soldaten und Polizisten nach Ceuta beordert, um die Grenze zu sichern. Regierungschef Pedro Sánchez ist mittlerweile in Ceuta angekommen, um sich ein Bild der Lage zu machen. Ceuta ist eine spanische Stadt und was gestern geschehen ist, verdient unsere denkbar schärfste Missbilligung und Verurteilung. Mit Marokko hat Spanien bereits eine schnelle Rückführung der Migranten vereinbart.
17: Sprechen wir über die Reaktionen aus der Europäischen Union zur Lage in Ceuta mit Stefan Stuchlik in Brüssel. Stefan, EU-Kommissionspräsidentin von der Leyen hat sich zu Wort gemeldet und die Bilder aus Ceuta als inakzeptabel bezeichnet. Was meinte sie damit?
20: Nun, ich glaube, dass jedem hier in Brüssel klar ist, wie verheerend die Bilder sind, die da gerade aus Ceuta über die Welt gehen. Denn sie erregen natürlich genau den Eindruck, den auch die EU-Kommission zu vermeiden versucht, nämlich, dass man eine Situation in der Migration hätte, die außer Kontrolle geraten sei. Dementsprechend scharf hat die EU-Kommissionspräsidentin heute reagiert. Sie hat ihre zwei Kommissare beauftragt, sich sofort um die Sache zu kümmern. Das eine ist Kommissar Brunner, der sollte für die Innensachen zuständig ist. Der sollte sich um Spanien kümmern. Und die andere Kommissarin, die Mittelmeerkommissarin, wie man das so nennt, die Frau Suica, sollte sich um den marokkanischen Teil kümmern. In beide Richtungen wurde ganz klar gesagt, was die EU-Kommission erwartet. Von Spanien erwartet man, dass die Grenze kontrolliert wird und dass man sich an die neuen Regeln hält, also möglichst schnell Rückführungen. Und von Marokko, dass man sich selbstverständlich an die Regeln hält, nämlich die Grenze bereits im Vorfeld zu kontrollieren, so wie das ein Abkommen mit der EU nötig macht.
17: Der Andrang in Ceuta hat jetzt zu Spannungen innerhalb der Europäischen Union geführt. Die italienische Regierung beispielsweise drohte damit, das Schengen-Abkommen über die Reisefreiheit mit Spanien auszusetzen. Welche weiteren Reaktionen gibt es innerhalb der EU?
20: Nun, da ist natürlich ganz klar wieder die Trennlinie erkennbar zwischen den rechten und rechtspopulistischen Regierungen in Europa, die nach härteren Maßnahmen rufen, und der anderen Staats- und Regierungschefs, die sich erstaunlich ruhig verhalten. Das ist ja nicht allein Italien, das fordert, dass die Schengen-Regeln für Spanien ausgesetzt werden sollten, sondern auch Dänemark, Schweden und fällt mir jetzt gerade nicht mehr ein. Auf jeden Fall sind das nicht die einzigen Länder mit Italien. Das Problem an der Sache ist relativ einfach erklärbar, denn Ceuta gehört eigentlich nur de jure zum Schengen-Raum. Es gibt im Schengen-Kodex eine extra Regel, die besagt, bei Ceuta und Melilla kommt quasi noch eine zweite Grenze außenrum. Das heißt, alle Menschen, die man jetzt sieht, die die Zäune überwunden haben, sind nicht eigentlich schon im europäischen Gebiet und können dort von dort aus gehen, wohin sie wollen, sondern sie werden noch von einer zweiten Grenze dazu zurückgehalten, auf den europäischen Kontinent und möglicherweise nach Spanien direkt zu gelangen.
17: Auch Bundeskanzler Merz hat sich zu Wort gemeldet und pocht auf einen Schutz der Außengrenzen der Europäischen Union. Welche Erwartungen hat Merz an Spanien?
20: Das soll schnell gehen, das soll effektiv gehen und möglichst sollen sämtliche Menschen, die illegal über die Grenze gekommen sind, wieder zurückgeführt werden. Man darf aber nicht übersehen, dass sich Bundeskanzler Merz ebenso wie die Kommission auch an Marokko gewandt hat und gesagt hat, man erwarte selbstverständlich, dass Marokko sämtliche Zusagen einhalte. Es ist vollständig klar, dass alle, die hier von Europa aus auf die Situation gucken, nicht nur die Situation in Spanien beunruhigt, sondern auch die Situation in Marokko. Denn so ist hier hinter vorgehaltener Hand zu hören, es ist schlicht nicht vorstellbar, dass innerhalb von 3 Tagen 60.000 Marokkaner die spanische Grenze überwinden könnten, ohne dass die Regierung in Marokko davon Wind bekommen hätte.
17: Der spanische Regierungschef Sanchez ist nach Ceuta gereist. Wie gehen er und seine Regierung mit der Lage dort in der Exklave um?
20: Na, man muss sehen, dass Spanien das Heft des Handelns in der Hand hat. Das heißt, die EU-Kommission kann hier zum Beispiel auch keine weiteren Grenzsoldaten schicken. Man hat das angeboten. Wenn Spanien das nicht will, und das ist im Moment so, dann kann Spanien alleine entscheiden, was es da tut. Madrid steht, glaube ich, kurz vor einer Staatskrise. Das ist keineswegs eine Kleinigkeit. 60.000 Leute, die illegal ins Land gekommen sind. Und deswegen reagiert Madrid, soweit wir das von hier aus sagen können, relativ harsch. Da werden vor allem die militärischen Fähigkeiten da vor Ort unterstützt. Das ist bereits zu lesen, dass einige tausend Menschen wieder aus Ceuta hinausgetrieben worden seien. So ist es in der spanischen Presse zu lesen. Das ist auch die Formulierung, die ich da übernehme. Aber ob das wirklich so ist, wird man vor Ort überprüfen müssen.
17: Stefan, Frage noch kurz zum Schluss. Wie läuft denn die Zusammenarbeit bei der Rückführung der Migranten zwischen Spanien und Marokko?
20: Eigentlich im Moment, und das ist der Eindruck, den man auch aus Gesprächen mit der EU-Kommission und mit dem EU-Rat bekommt, eigentlich funktioniert das im Moment überhaupt nicht richtig. Da scheint einiges im Unklaren zu sein. Man erinnert sich auch an eine Krise vor 5 Jahren etwa. Da gab es solche Zustände schon einmal. Auch da war eigentlich der Gesprächsdraht zwischen Marokko und Spanien gerissen. Und deswegen wird der Ansatz der EU-Kommission umso lauter, je länger die Zeit ins Land geht. Bitte setzt euch zusammen an den Tisch, bitte Marokko, bitte Spanien und regelt das schnellstmöglich.
17: Informationen und Einordnungen von Stefan Stuchlik in Brüssel. Vielen Dank. Um 3 Uhr in der Nacht war es soweit. Nach einem spektakulären Transport durch ein Hamburger Wohngebiet hat die neue Sternenbrücke ihr Ziel erreicht. Millimetergenau wurde der auf mehr als 1000 Rollen ruhende Stahlkoloss in seine endgültige Position bugsiert. Nach der geplanten Freigabe für den Verkehr Ende August sollen täglich etwa 1000 Züge über die wichtige Verbindung fahren.
0: Mitten in der Nacht rollt sie an ihren Bestimmungsort. Die 3700 Tonnen schwere Sternbrücke in Hamburg-Altona. Getragen von einer Art Tausendfüßler bewegt sich der Koloss Meter für Meter mitten durch ein Altbauviertel. Bereits seit Tagen begleitet von zahlreichen Schaulustigen. In den Morgenstunden erreicht die 108 Meter lange stützenfreie Konstruktion ihr Ziel und wird Millimeter für Millimeter abgesenkt.
16: Der pünktliche Einbau der Sternbrücke erfüllt hier alle mit Stolz. Die Laune ist richtig gut auf der Baustelle. Die Erleichterung ist da, es hat alles geklappt. Wir haben die Brücke pünktlich an ihren Bestimmungsort geschoben. Sie wurde dann bis in die Morgenstunden abgesenkt, abgesetzt. Alles läuft hier nach Plan.
0: Für die Deutsche Bahn ein Mammutprojekt von erheblicher Bedeutung. Denn bereits Ende August sollen hier wieder 1000 Nah- und Fernverkehrszüge fahren, pro Tag. Vereinzelt kam es zu Protesten gegen das 173 Millionen Euro teure Infrastrukturprojekt. Doch die Verkehrsachse sei notwendig, so der Hamburger Senat. Neben der Befestigung der Brücke fehlen nun noch Schienen und Schotter sowie Oberleitungen und Signale. In 4 Wochen soll der Betrieb starten.
17: Am Vormittag hat mein Kollege Jan Starkebaum mit unserer Reporterin Karen Münster an der Sternbrücke gesprochen und sie zunächst gefragt, ob unterm Strich also alles so geklappt hat, wie ursprünglich geplant.
3: Zwischenzeitlich gab es immer wieder mal kleinere Unterbrechungen. Gestern Nachmittag zum Beispiel wurde der Transport für mehrere Stunden unterbrochen, weil hier die Stahlplatten auf der Straße nachjustiert worden sind, um die Straße zu schützen. Man muss aber auch sagen, der Transport, der ging ja bereits einen Tag früher los als ursprünglich geplant. Und wir haben vorhin noch mal mit der Bauleiterin gesprochen, die zeigte sich durchaus zufrieden. Sie sagte, sie sei überwältigt davon, wie gut das hier alles geklappt habe. Man sei vollkommen im Zeitplan. Und dementsprechend kann man durchaus sagen, die Bauleiterin ist zufrieden. Und bisher scheint hier alles nach Plan zu laufen.
21: Ja, spektakuläre Bilder, die wir auch aus der Nacht noch mal zeigen. Wir sehen im Hintergrund, sieht es immer noch reichlich nach Baustelle aus. Was passiert denn da alles heute noch?
3: Wir haben es ja eben gehört, die Brücke, die ist seit 3 Uhr heute Morgen in ihrer Position. Aber das ist noch nicht die endgültige Position. Jetzt geht es darum, die Brücke zwischen den Gleisen quasi einzufügen. Das ist wirklich Millimeterarbeit. Man muss sich vorstellen, ebenso wie beim Transport, diese Brücke, die ist über 100 Meter lang, 21 Meter breit. Da zählt wirklich jeder Millimeter. Und das wird jetzt eben in den nächsten Stunden hier ausjustiert, vielleicht auch in den kommenden Tagen. Und dann geht es eben weiter mit Feinarbeiten. Also es geht um die Elektrik, die da noch angebracht werden muss. Es geht um die Gleise, die fehlen aktuell noch auf der Brücke. Das wird alles in den kommenden Tagen bzw. in den kommenden Wochen nachjustiert. Teilweise wird die Baustelle aber hier auch schon zurückgebaut. Die Stahlplatten, die hier auf den Straßen lagen für den Transport, die werden teilweise heute schon zurückgebaut.
21: Diese riesige Brücke ist durch ein ganz normales Wohngebiet geschoben worden, auf diesen ganz vielen kleinen Rädern. Und an manchen Engstellen war ja wirklich nur wenige Zentimeter Platz, bis da plötzlich ein Haus oder ein Balkon kam. Wie sieht es denn am Tag nach dem Transport aus? Ist wirklich alles heile geblieben?
3: Diese Straße, auf der der Transport stattgefunden hat, die ist natürlich nicht für so einen Schwertransport gedacht. Und auch die Häuser drumherum, die sind nicht darauf ausgebaut, dass hier wirklich so viele tausend Tonnen durch die Straße ziehen. Deswegen hat man vorab Maßnahmen getroffen, um eben zu verhindern, dass hier Schäden entstehen. Also man hat zum Beispiel die Straße aufgeschüttet, man hat hier Stahlplatten hingelegt, man hat links und rechts teilweise Bäume gefällt, 86 an der Zahl. Man hat bei einer Tankstelle das Dach abmontiert in Teilen, um eben zu verhindern, dass der Schwertransport

0: ersten Züge über die Brücke.
1: Also die Baustelle, die läuft noch offiziell bis zum 31.08. Ab dann soll der Zugverkehr wieder freigegeben werden. Und dann wird erwartet, dass etwa 1000 Züge pro Tag über die Sternbrücke, über die neue Sternbrücke, muss man ja sagen, rüberfahren. Bis es soweit ist, dauert es aber, wie gesagt, etwa noch 4 Wochen. Und es fehlen auch noch die Gleise. Und bis die da wirklich drauf liegen, bis dahin kann natürlich auch kein Zug über die Brücke fahren.
0: Na, und mal gucken, ob der Zeitplan dann auch eingehalten wird. Danke für diese Eindrücke aus Hamburg, Karin Münster.
2: Die Zahl der Arbeitslosen in Deutschland ist im Juli erneut angestiegen. So verzeichnet die Bundesagentur für Arbeit nun mehr als 3 Millionen Menschen ohne Arbeit. Insgesamt ist die Zahl damit im Vergleich zum Vormonat Juni um 71.000 gestiegen. Das sind 28.000 Menschen mehr als im Juli des Vorjahres. Die Quote steigt damit um 0,2% auf 6,4%. Damit setzt sich laut Arbeitsagentur die schwache Entwicklung der vergangenen Monate fort. Kaputte Waschmaschine oder defektes Smartphone. Seit heute stärkt europaweit ein neues Recht auf Reparatur die Ansprüche von Verbrauchern. Konkret bedeutet das, wenn bestimmte Produkte nach Ablauf der Gewährleistungsfrist kaputt gehen, sind die Hersteller verpflichtet, die Geräte zu reparieren. Das nun geltende Gesetz sieht vor, dass die Hersteller eine Reparatur umsonst oder zu einem angemessenen Preis und mehrere Jahre lang ermöglichen müssen. Ziel ist es, Elektroschrott zu vermeiden, Ressourcen zu schonen und Geld zu sparen.
3: Der Staubsauger von Ingeborg Lehnert macht keinen Mucks mehr. Der Akku ist defekt. In diesem Repair-Café versuchen Helfer ehrenamtlich, ihren Staubsauger zu reparieren. Jetzt sollen Reparaturen für Verbraucher leichter möglich sein.
4: Der ist schon genau 3 Jahre alt, also genau nachdem die Garantie abgelaufen war. Aber das ist halt auch, das sind ja alles Rohstoffe, ne? Also wenn ich mir das hier angucke, wenn man das jetzt einfach wegschmeißt.
3: Mehr Umweltschutz, weniger Elektroschrott, das sind auch die Ziele des neuen Gesetzes. Hersteller sind ab jetzt verpflichtet, große Haushaltsgeräte wie Waschmaschinen oder Staubsauger, aber auch Handys und Tablets zu reparieren, wenn der Kunde es wünscht. Und zwar unentgeltlich, solange noch die 2-jährige Gewährleistungspflicht gilt. Nach Ablauf der Frist muss die Reparatur zu einem angemessenen Preis durchgeführt werden. Verbraucherschützer sehen in dem Gesetz einen Schritt in die richtige Richtung. Allerdings fehlten darin klare Vorgaben, etwa die, wie schnell repariert werden muss oder wie viel eine Reparatur im konkreten Fall höchstens kosten darf.
5: Natürlich besteht die Gefahr, dass der ein oder andere Hersteller dann eben auch die Reparatur dadurch vereitelt, dass er eben viel zu hohe Kosten ansetzt und den Verbraucher abschreckt.
3: Der Akkublock von Ingeborg Lehnert ist wahrscheinlich nicht reparierbar. Der Grund, diese unnötig kompliziert eingebaute Platine, für die es keinen Schaltplan gibt. Das Beispiel zeigt, bei den Herstellern muss ein Umdenken stattfinden, damit die Verbraucher ihr Recht auf Reparatur auch wirklich nutzen.
2: Schlechtere Marktbedingungen, eine sinkende Nachfrage und rote Zahlen. Als der alteingesessene Batteriehersteller Varta Insolvenz angemeldet hat, waren die Gründe vielfältig. Nun die Kehrtwende. Der Insolvenzverwalter spricht von einem großen Interesse potenzieller Investoren. Klaus-Rainer Jakisch aus der ARD Börsenredaktion hat sich den Fall genauer angeschaut.
6: Für den schwer angeschlagenen Batteriehersteller Varta gibt es Hoffnung. Nachdem das Traditionsunternehmen aus dem schwäbischen Ellwang vor wenigen Tagen Insolvenz in Eigenregie für die Konzernmutter und mehrere Tochterunternehmen stellen musste, gibt es jetzt zahlreiche Interessenten für eine Übernahme. Der weltweit bekannte Batteriehersteller ist bereits vor Jahren in Straucheln geraten, ganz zum Entsetzen der weltweit rund 4.200 Mitarbeitenden, von denen der größte Teil im Inland beschäftigt ist. Das bereits Ende des 19. Jahrhunderts gegründete Unternehmen, das 1904 den Namen Varta annahm, steht vor einem Berg von Problemen. Seit Jahren ist der Konzern hochverschuldet, vor allem durch Fehlinvestitionen. Jetzt haben Banken die Reißleine gezogen. Varta hat sich viel zu abhängig vom Technologiekonzern Apple gemacht. Apple bezog seine Batterien für Bluetooth-Kopfhörer von Varta, hat den lukrativen Vertrag aber jetzt gekündigt. Völlig daneben ging das durchaus naheliegende Engagement in die Entwicklung von Autobatterien, ein absoluter Flop, der Unsummen kostete. Insgesamt reiht sich bei Varta also ein Managementfehler an den anderen. Zu den jetzt genannten Interessenten

0: gehört unter anderem ein Bankenkonsortium unter der Führung der Deutschen Bank. Das Kreditinstitut war schon in der Vergangenheit bei Warta engagiert. Auch ein Großinvestor und der schwäbische Autohersteller Porsche sollen interessiert sein. Ob durch ein Engagement alle 2300 Arbeitsplätze der betroffenen Unternehmensteile gerettet werden können, ist noch unklar. Das Werk im bayerischen Nördling mit rund 350 Beschäftigten soll geschlossen werden. Auch eine Zerschlagung des Konzerns wird nicht ausgeschlossen. Nicht betroffen von der Krise ist übrigens die Warta-Tochtergesellschaft Warta Consumer Batteries. Sie stellt die bekannten Haushaltsbatterien her.
1: Nach der WM-Boykott-Drohung der europäischen Verbände muss FIFA-Präsident Infantino die nächsten Rückschläge hinnehmen. Auch der für Nord- und Mittelamerika sowie die Karibik zuständige Kontinentalverband CONCACAF lehnt die in dieser Woche verkündeten Investorenpläne geschlossen ab. Am Vormittag distanzierte sich auch die asiatische Fußballkonföderation AFC von den Plänen. Zuvor hatte die FIFA mitgeteilt, an ihren Planungen festzuhalten.
2: Immer stärkerer Gegenwind für Gianni Infantino. Die Empörung über seine Investorenpläne für die Fußball-WM wächst. Jetzt erteilt auch die Konföderation der Verbände aus Nordamerika, Mittelamerika und der Karibik seiner Idee geschlossen eine Absage. Wir lehnen das Vorhaben ab, schreibt die CONCACAF auf ihrer Webseite. Die Zukunft des Fußballs müsse in den Händen der Fußballfamilie bleiben. Zuvor hatten sich schon die 55 nationalen Verbände der UEFA mit deutlichen Worten gegen Infantinos Plan zur Wehr gesetzt, die Vermarktung der Fußball-WM teilweise in private Hände zu geben und einstimmig mit Boykott gedroht. Nach den heutigen Gesprächen werden keine UEFA-Nationalteams an FIFA-Wettbewerben teilnehmen, solange diese Vorschläge im Raum stehen. Es sei denn, dieser Vorschlag wird in seiner Gesamtheit aufgegeben und es erfolgen verbindliche Zusicherungen, dass die FIFA ihre Wettbewerbe nie wieder für private Investoren öffnet. Infantino will eine neue Tochtergesellschaft der FIFA gründen, die zum Beispiel die TV-Rechte an der WM halten soll. Investoren sollen sich in die Tochtergesellschaft einkaufen können und der FIFA so 4 Milliarden Dollar in die Kasse spülen, um im Gegenzug 20% der Gewinne der Gesellschaft kassieren zu können. Ein No-Go für den DFB.
3: Ich glaube, der Fußball lebt von der Akzeptanz der Gesellschaft und wir dürfen ihn nicht zum Spielball von Investoren machen.
2: Angeführt werden soll die Investorengruppe von Joshua Kushner, dem Bruder von Jared Kushner, der wiederum der Schwiegersohn von US-Präsident Trump ist, einem Kumpel von Infantino. Der verteidigt sein Vorhaben, verspricht sich davon weltweit bessere Fußballplätze und stärkere Nationalmannschaften und versucht zu beschwichtigen. Das ist Teil eines demokratischen Prozesses und eine Chance, keine Verpflichtung.
4: And above all, it is an opportunity, but not an obligation.
2: Bis zum 19. September sollen sich die FIFA-Mitglieder entscheiden, ob sie mitmachen oder nicht. Ob die notwendige Mehrheit der Stimmen zustande kommt, scheint fraglicher denn je.
5: Hallo und herzlich willkommen zum Kinoressort bei Tagesschau 24. Sie sind momentan das globale Glamour-Paar Nummer 1, Zendaya und Tom Holland. Davon hatte sich vor kurzem auch Christopher Nolan anstecken lassen und besetzte sie in seinem Blockbuster Die Odyssee. Allerdings sind die beiden da nie zusammenzusehen. Die Leinwand teilen sie sich nur in ihrem Ur-Franchise, den Spider-Man-Filmen. In der neuesten Ausgabe allerdings unter deutlich erschwerten Bedingungen. Und die Macher haben große Schuhe zu füllen. Der letzte Film, Spider-Man No Way Home, spielte fast 2 Milliarden Dollar ein.
6: Hi, mein Name ist Peter Parker.
7: Spider-Man Brand New Day ist sowas wie ein Soft-Reboot des Franchise. Das Spielfeld wird einmal abgeräumt, aber die Figuren bleiben im Wesentlichen dieselben. Im letzten Film hatte Peter Parker sein gesamtes Umfeld verloren. Seine Superheldenkollegen, seine Freunde und seine große Liebe erinnern sich nicht mehr an ihn. Er ist auf sich allein gestellt.
6: Und manchmal muss Spider-Man den schwierigen Weg wählen, selbst wenn es Peter Parker das Herz bricht.
7: Und das hat Folgen für seine Psyche.
6: Was passiert mit mir? Entschuldigen Sie, Dr. Banner, ich brauche Ihre Hilfe.
8: Wie war noch gleich dein Name?
9: Wenn DNA mutiert,
8: dann wäre das enorm gefährlich. Spinnen besitzen drei Lebenszyklen. Zwischen den Zyklen kann es die Spinne anfällig für Gefahren machen.
2: Brand New Day ist damit auch ein Film übers Erwachsenwerden, über das Loslassen und Festhalten an Gewohntem.
6: Ich verliere den Verstand. Ich habe total die Kontrolle verloren.
2: Natürlich gibt's aber auch noch eine ganz neue Bedrohung für Spider-Man.
9: Eine, die wir nicht mal sehen können.
2: Ein Gegner, der jede Person kontrollieren kann, seine eigene Identität aber bestens verschleiert.
9: Wir sind der Einzige, der sie spüren kann.
10: Yo, Spider-Man! Alles okay? Willst du das Monster in dir loswerden?
6: Soll ich mal nachsehen, wie es MJ geht? Damit kommst du nicht durch.
10: Aber der vielleicht.
2: Besonders clever oder dreist, dank der magischen Amnesie von Spider-Mans Umfeld, können die Macher die Love-Story von Peter und MJ noch mal ganz neu erzählen.
6: Tut mir leid, du bist in Gefahr. Vertrau mir einfach.
11: Gut. Die ganze Sache kann ziemlich beängstigend werden.
2: Mit dem Bonus, dass beide Darsteller Tom Holland und Zendaya hier am Rande der Deutschlandpremiere in Berlin mittlerweile auch im echten Leben ein Paar sind.
12: Schöne Blumen.
6: Oh, die sind ein Einzugsgeschenk.
12: Ich bin MJ.
6: Ich bin nur Nachbar von gegenüber.
12: Ein freundlicher Nachbar.
13: Wer ist das?
2: Tom Holland trägt als erster Schauspieler das Spinnenkostüm zum vierten Mal in einem Solofilm. Der bisherige Regisseur John Watts wurde aber ausgewechselt gegen einen Filmemacher, der ebenfalls bereits Marvel-Erfahrung hat, Destin Daniel Cretton. Die Akrobatik und das Schwingen am Netz wurde schon in so vielen Filmen so gut gemacht, dass es Spaß machte, herauszufinden, wie wir das anders machen.
14: The fun challenge was how do we do it a little different.
15: And I think what's so cool about what
2: Destin hat es erreicht, dass der Film sich größer anfühlt als alles, was wir bisher gemacht haben, aber er bewahrt auch seine New Yorker Wurzeln und die emotionale Geschichte von drei allerbesten Freunden. Alle Zeichen deuten darauf hin, dass die Rechnung aufgeht und Spider-Man Brand New Day ein großer Hit wird, was das Superhelden-Genre derzeit dringend braucht. Ohne Vorkenntnisse des Franchise macht das Getümmel aber nur halb so viel Spaß.

0: Gegensätze ziehen sich an. Auf dieser Binsenweisheit basiert die gesamte Geschichte der italienischen Liebeskomödie Amore und Basta. Über zwei Lehrkräfte mit höchst unterschiedlichen Perspektiven, die mehr aus Zufall zueinander finden und dann nicht mehr voneinander loskommen. Mit leichter Hand werden hier Themen aufgegriffen, die sonst oft für Streit und Spaltung sorgen. In Beziehungen, aber auch ganzen Gesellschaften.
1: Guten Morgen.
2: Guten Morgen.
3: Guten Morgen. Guten Morgen.
4: Die neue Lehrerin für Literatur.
5: Und Sie müssen
4: der neue Direktor. Ja. Alles in Ordnung?
5: Ja, machen Sie sich gar.
3: Naja, ein wenig problematisch ist das schon.
1: Dass wir in derselben Schule arbeiten, ist doch ein Riesendesaster, findest du nicht?
3: Schließlich hatten Valeria und Alessandra eigentlich nur eine lockere Affäre.
6: Es ist wichtig, dass du dich fragst, wer ist dieser Typ?
3: Nun, Valeria ist eher der Typ konservativer Spießer.
7: Er hat sogar noch nie von Pearl Jam gehört.
3: Valeria hingegen ist...
1: ein bisschen feministisch.
8: Ei, ei, ei, ei, ei.
9: Eine von denen, die sich nicht rasieren.
3: Sprich, die beiden sind komplett verschieden. Und so geraten sie nicht nur privat.
10: Ich sehe keine Ambition darin, mir Fußball anzusehen, Bier zu trinken und zu rülpsen.
3: Sondern zusätzlich auch noch in der Schule aneinander.
10: Wenn Sie diesen Schülerinnen nicht zuhören, dann besetzen Sie die Schule.
11: Professorin, ist Ihnen bekannt, wie oft die Schule besetzt wurde, seit ich ihr Direktor bin? Nullmal.
12: Guten Morgen, Herr Direktor. Ich glaube, Sie sind zu spät.
3: Und als wäre das noch nicht genug.
13: Ich wollte dich
10: was. Du hast gesagt, du wärst steril.
1: Ich bin steril.
10: Und wie bin ich dann schwanger geworden? Etwa durch den Heiligen Geist?
3: Die italienische Produktion Amore und Basta bietet die üblichen Zutaten für eine romantische Komödie.
1: Ach so, das heißt...
3: dass man sich ungefähr vorstellen kann, wie die Geschichte endet.
1: Ihr beide werdet nächstes Jahr heiraten, oder etwa nicht?
3: Und dennoch gelingt es dem Film, nicht in die üblichen Klischeefallen zu tappen.
10: Da stimme ich voll zu.
3: Stattdessen bietet er zeitgemäße Dialoge und rundum sympathische Darsteller.
10: Ich will nicht, dass du es großziehst.
11: Das hast du von Anfang an entschieden.
10: Nein, das ist nicht wahr.
11: Doch.
10: Nein.
3: Eine Liebesgeschichte im Lehrerzimmer, die vieles richtig macht.
1: Das heißt...
3: frisches Sommerkino, wie es sein sollte.
0: Jan Bojarski war ein Krimineller, wie es ihn nur selten gibt. Als Geldfälscher baute er über Jahre alle nötigen Maschinen eigenhändig, inklusive natürlich der Druckplatten, und selbst das Papier war eine Eigenproduktion. Denn er traute niemandem, selbst seine Familie ahnte lange nichts von seinen Machenschaften. Der perfekte Schein erzählt die wahre Geschichte des erfinderischen Betrügers, den die französische Polizei fast schon bewundernd zum Allerbesten seiner Zunft erklärte.
14: Wie heißt du, mein Freund?
15: Jan Bojarski.
14: Ich habe von deinem Talent gehört.
15: So eine gute Blüte habe ich noch nie gesehen.
3: Kein Wunder. Schließlich ist Jan Bojarski auch als Cézanne unter den Geldfälschern bekannt.
15: Ich habe euch tolle Neuigkeiten zu verkünden. Ich mache mich selbstständig.
16: Auf Sie, Monsieur Bojarski.
3: Allerdings einer, der verständlicherweise im Geheimen operieren muss. Denn seine Werke sind im wahrsten Sinne des Wortes bares Geld wert.
15: Regel Nummer 1. Immer nur eine Banknote pro Geschäft.
17: Das sind dann 300 Franc. Na, die ist ja brandneu.
3: Ab Anfang der 50er Jahre fälscht er 14 Jahre lang französische Banknoten. Im Wert von heute umgerechnet insgesamt 5 Millionen Euro.
15: Regel Nummer 2. Nichts Protziges kaufen.
3: Ihm immer dicht auf den Fersen, Kommissar Mattei.
18: Die Bankangestellten sind auch fassungslos.
19: Ich dachte, die perfekte Fälschung sei unmöglich.
20: Polizei!
3: Der Kriminalfilm Der perfekte Schein erzählt diese wahre Geschichte als packendes Katz-und-Maus-Spiel.
15: Ich brauche vielleicht noch ein bisschen Zeit, aber ich kriege sie.
21: Wenn es genug ist, werde ich von selbst aufhören.
22: Nein, wir hören niemals auf.
15: Besonders, weil ihr Motiv nicht Geld ist.
3: Gepaart mit einem Familiendrama.
16: Du hast es dir mit deinen Freunden schon verscherzt. Jetzt kommen die Kinder. Was treibst du hier in deinem Shop?
3: Und ein wenig Liebe.
21: Was ist denn los, Susanne?
16: Ich würde gern wissen, wer du bist. Du versteckst hier irgendwas.
3: Trotz gewisser Längen und einer manchmal fast träge wirkenden Inszenierung eine stimmige Mischung.
21: Das war auch nicht einfach.
3: Clever, informativ und unterhaltsam.
15: Dankeschön.
3: Und auch optisch eine Augenweide mit viel Liebe zum Detail.
21: Freut mich, dass Ihnen das bewusst ist.
3: Dazu der wohl smarteste.
15: Allein in den letzten 4 Wochen haben wir 200 eingezogen.
3: Charmanteste und höflichste Geldfälscher der Nachkriegsgeschichte.
21: Ich muss mich jetzt von Ihnen verabschieden.

0: Willkommen zu Tagesschau 24, dem Nachrichtensender der ARD. Seit Jahren versuchen Migranten immer wieder von Marokko aus die Grenze nach Spanien zu übertreten. Nun haben die Bestrebungen eine neue Dimension erreicht. Spanische Behörden melden, dass in den vergangenen Tagen etwa 60.000 Menschen in der Exklave Ceuta angekommen sind. Mindestens 57 Menschen sind nach Behördenangaben beim versuchten Grenzübertritt gestorben. Einige durch Ertrinken, andere in einer Massenpanik am Grenzzaun. Spanien hat seine Grenztruppen verstärkt. Ceuta liegt an der Küste Nordafrikas gegenüber von Gibraltar. Auch in der zweiten spanischen Exklave Melilla überquerten mehrere hundert Migranten Grenzübergänge und einen Damm. Zugeschaltet ist mir jetzt der Experte für Migrationsrecht Daniel Thüm von der Uni Konstanz. Guten Abend, Herr Thüm.
1: Guten Abend.
0: Herr Thüm, über 60.000 Menschen. Können Sie sich erklären, warum auf einmal so viele nach Ceuta gekommen sind?
1: Sie haben es ja gerade selber gesagt, seit Jahren wird das versucht. Es besteht einfach eine sehr hohe Nachfrage, gerade unter jüngeren Menschen, ein besseres Leben in Europa zu suchen oder auch vor Verfolgung in der Heimat zu fliehen. Das heißt, die Nachfrage ist immer hoch. Und dementsprechend kommt es auch seit vielen Jahren immer mal wieder zu Situationen, dass was ansteigt. Und dass es jetzt diesen faktischen Kollaps des Grenzregimes gestern gegeben hat, das war wahrscheinlich einfach eine Verkettung unglücklicher Umstände.
0: Was meinen Sie mit einer Verkettung von unglücklichen Umständen?
1: Ein Auslöser, nicht der eigentliche Grund, aber ein Auslöser scheint wohl tatsächlich ein Urteil des spanischen obersten Gerichtshofs gewesen zu sein. Weil in Spanien ist es so, wenn man über eine Grenzbarriere klettert, dann wird man einfach zurückgeschickt, Pushback sozusagen. Dann gibt es überhaupt kein Verfahren, es sei denn, man beantragt Asyl. Und da haben die Richter gesagt, dazu muss man aber auch über eine Barriere klettern. Und wer um den Zaun herumschwimmt, wer also durchs Meer kommt, der ist nicht über eine Barriere rübergeklettert. Und den darf man deswegen nicht einfach zurückschicken, der kriegt ein Verfahren. Und dieses Urteil war vor 3 Wochen und das hat sich dann rumgesprochen und die Regierung hat nichts unternommen, um dem irgendwie entgegenzuwirken, weil in dem Urteil steht auch drin, quasi eine Anleitung an der Regierung, was sie hätte machen müssen. Sie hätte einfach Barrieren im Meer errichten müssen. Dann wären nämlich die Menschen über eine Barriere im Meer gekommen und da hätte man sie auch zurückschicken können. Das will die Regierung jetzt offenbar auch tun, aber in den letzten 3 Wochen war man untätig. Und das hat dann so eine Bewegung in Gang gesetzt, die dann zusammen mit anderen Faktoren dazu geführt hat, dass gestern Abend das faktisch zusammengebrochen ist.
0: Was für einen rechtlichen Status haben denn die Menschen, die anscheinend überwiegend schwimmend über das Meer nach Ceuta gekommen sind?
1: Die allermeisten von denen stellen keinen Asylantrag. Und das heißt, sie halten sich juristisch formuliert illegal, unrechtmäßig in Spanien auf und müssen das Land wieder verlassen. Und das passiert tatsächlich schon. Eine nicht ganz unbeträchtliche Zahl ist schon freiwillig nach Marokko zurückgekehrt. Und bei den anderen wird jetzt ein Verfahren stattfinden. Und von allem, was wir wissen, hat die spanische Regierung bereits mit der marokkanischen Regierung vereinbart, dass man da relativ unkompliziert Abschiebungen, Rückführungen organisieren will. Aber das wird natürlich nicht alle betreffen. Einige werden bleiben und einige werden auch versuchen, dann vielleicht über einen Asylantrag doch dauerhaft in Europa zu bleiben.
0: Spanien ist auf jeden Fall jetzt unter großem Druck, hat die Armee auch nach Ceuta geordert. Die übrigen EU-Staaten sind auch alarmiert. Wie sollte denn nun Madrid überhaupt reagieren?
1: Also aus deutscher und auch europäischer Perspektive muss man wissen, Ceuta gehört zwar zur Europäischen Union und da gibt es auch einen Außengrenzzaun, aber es wird da noch ein zweites Mal kontrolliert. Man kann also nicht jetzt einfach in Ceuta ein Schiff besteigen und ist dann 48 Stunden später in Paris, Mailand oder Dortmund, sondern da wird nochmal eine Grenzkontrolle durchgeführt. Das heißt, es führt jetzt nicht zur sofortigen Weiterwanderung. Die anderen Europäer können jetzt so unmittelbar wahrscheinlich relativ wenig machen. Spanien ist ein gut funktionierender Staat. Wenn wir da jetzt Bundespolizisten hinschicken oder andere Beamten, bringt es relativ wenig. Das kriegen die Spanier, wenn sie wollen, schon selber hin. Aber für Europa stellt sich die Grundsatzfrage, wie sie einfach mit Situationen umgehen, wenn binnen kurzer Zeit sehr, sehr viele Menschen nach Europa kommen. Vor allem, wenn die dann einen Asylantrag stellen. Man hat sich da ja kürzlich neue Regeln gegeben, ein neues europäisches Asylrecht. Aber das würde bei so hohen Zugangszahlen, wenn die Leute einen Asylantrag stellen, auch nicht funktionieren.
0: Muss Marokko eigentlich die 60.000 Menschen wieder zurücknehmen, wie von vielen europäischen Staats- und Regierungschefs ja gefordert?
1: Von allem, was wir wissen, sind es vor allem, nicht nur, aber vor allem Marokkaner und auch ein paar wenige Marokkanerinnen, also Frauen gewesen. Und eigene Staatsangehörige muss ein Land zurücknehmen. Aber wir kennen das ja aus der deutschen Debatte. Sozusagen das Recht, die rechtliche Verpflichtung auf dem Papier ist das eine und die tatsächliche Abschiebung ist das andere. Aber von allem, was man auch aus den letzten Jahrzehnten, kann man wirklich sagen, weiß, ist, dass Marokko relativ gut kooperiert. Das heißt, mit denen, die da jetzt in den letzten Tagen oder in den letzten Stunden nach Ceuta gekommen sind, da würde mich nicht wundern, wenn tatsächlich eine große Zahl tatsächlich zurückkommt. Aber das Grundproblem bleibt, dass sozusagen die Ereignisse gestern gezeigt haben. Es ist nicht so, dass das jetzt wegen der zurückgehenden Asylantragszahlen in Deutschland man die Migration vergessen kann. Die Nachfrage bleibt hoch und früher oder später wird sowas auch wieder passieren.
0: Sie haben das neue gemeinsame europäische Asylsystem GEAS schon angesprochen. Ist das jetzt eine Belastungsprobe dafür?
1: Nicht wirklich. Ganz einfach, weil die Leute keinen Asylantrag stellen und die ganzen Asylregeln gelten von vornherein nur, wenn jemand einen Asylantrag stellt. Und wenn er das nicht macht, ist das nicht der Fall. Aber wenn die Leute einen Asylantrag stellen würden, dann würden sie greifen. Und das heißt ganz konkret, Marokko ist ein sicheres Herkunftsland. Die Anerkennungsquote liegt europaweit bei knapp unter 5%. Das heißt, Spanien wäre in so einem Fall verpflichtet, ein Grenzverfahren durchzuführen. Das heißt, man müsste dann an der europäischen Außengrenze ein Zentrum, ein Lager schaffen, wo man binnen 12 Wochen das Asylverfahren abschließt, mit Rechtsschutz, also mit einer gerichtlichen Entscheidung und dann binnen nochmal 12 Wochen eine Rückführung, eine Abschiebung stattfindet. Bei Marokko könnte das sogar funktionieren, weil Marokko relativ gut kooperiert. Aber bei anderen Ländern ist es immer eine Hoffnung, die einen wirklichen Praxistest sich erst noch unterweisen müsste. Der kommt jetzt aber nicht, weil die Leute keinen Asylantrag stellen.
0: Ich danke Ihnen für das Gespräch. Das war Daniel Thüm, Experte für Migrationsrecht an der Uni Konstanz. Schönen Abend Ihnen.
1: Danke sehr.
0: Ein von US-Präsident Trump einberufener Friedensrat bemüht sich seit Monaten um eine Regelung für den Gazastreifen, bislang mit wenig Erfolg. Jetzt hat Trump eine Einigung verkündet. Die radikal-islamische Terrororganisation Hamas habe ihrer Entwaffnung zugestimmt, schrieb Trump in seinem Online-Portal. Vertreter der palästinensischen Hamas erklärten allerdings, erst müsse die israelische Armee mit dem Rückzug beginnen. Doch Israel fordert die umgekehrte Reihenfolge. Erst Entwaffnung, dann Rückzug.
2: Der Gazastreifen. Immer noch ist er in zwei Teile geteilt. Hier in Gazastadt hat die Hamas weiterhin die Kontrolle. Den anderen Teil kontrolliert das israelische Militär. Mittlerweile rund 60% des gesamten Gebiets. Immer wieder fliegt es Luftangriffe. Hier in Gazastadt wurden auch gestern Menschen getötet. Eigentlich gilt seit Oktober eine Waffenruhe. Der sogenannte Friedensplan von US-Präsident Trump hätte längst in eine zweite Phase übergehen sollen. Jetzt soll es einen Durchbruch geben. Trump verkündet gestern via Truth Social einen neuen Deal. Die Hamas und alle bewaffneten Gruppen in Gaza würden nun ihre Waffen abgeben. Das israelische Militär sich zurückziehen. Ob die Knackpunkte damit gelöst sind, ist fraglich. Ich sehe nicht, dass die derzeitige israelische Regierung akzeptiert, dass sich die IDF zurückzieht und die Hamas erst dann entwaffnet wird. Oder dass der Rückzug der IDF gleichzeitig mit der Entwaffnung der Hamas erfolgt. Wir müssen erst sicher sein, dass die Hamas tatsächlich entwaffnet ist. Die israelische Regierung hat sich noch nicht geäußert. Die Hamas teilt in einem Statement mit, die Abgabe der Waffen sei an den Truppenrückzug geknüpft. Laut Trumps sogenanntem Friedensrat sollen innerhalb der nächsten 3 Jahre weitere Schritte umgesetzt werden. Wie oder welche genau, bleibt auch den Menschen im Gazastreifen weiterhin unklar.
0: Während die Waldbrände in Frankreich und Spanien derzeit einigermaßen unter Kontrolle sind, ist die Lage in der Türkei und in Griechenland weiter dramatisch. 60 Kilometer nordwestlich von Athen mussten hunderte Menschen per Boot in Sicherheit gebracht werden, nachdem sie von den Flammen eingeschlossen wurden. Ein weiterer Brand wütet auf dem Peloponnes. Im Westen der Türkei kämpfen Feuerwehrleute seit Tagen gegen ein Feuer an der Ägäisküste. Das Ausmaß der Brände in diesem Jahr führen Wissenschaftler auch auf den vom Menschen gemachten Klimawandel zurück.
3: In Südeuropa brennt es gerade. Carsten Schwanke vom ARD-Wetterkompetenzzentrum beobachtet die Situation. Vor allem die Intensität der Waldbrände hänge unmittelbar mit dem Klimawandel zusammen.
4: Dass die sich so schnell, so rasant ausbreiten, dass die so viel größer werden, die Flächen, die verbrannt werden, neue Dimensionen erreichen, das hat mit dem Klimawandel zu tun, mit der Austrocknung der Vegetation durch hohe Temperaturen und durch fehlenden Regen.
3: Es gibt zwar auch Monate mit deutlich mehr Niederschlag, die vergangenen 4 Monate aber regnete es deutlich weniger als in anderen Jahren. Doch das ist nur eine Seite der Medaille.
4: Ich habe hier zum Beispiel die Niederschläge der letzten 12 Monate für Frankreich. Und der letzte Sommer, vor allem der Herbst, aber auch die Wintermonate Januar und Februar waren deutlich nasser als normal.
3: Hitzewellen im Mai und im Juni haben den Boden und die Wälder austrocknen lassen. Diese Abfolge, erst feuchter, dann trockener als normal, könnte auch bei uns in Deutschland in Zukunft häufiger vorkommen. Und das ist vielleicht sogar ein Ansatz für eine Lösung.
4: Auf der einen Seite müssen wir schauen, dass wir diesen Winterregen irgendwie speichern können. Wir brauchen das Wasser vor Ort. Auf der anderen Seite sehen wir, was die Feuerwehrleute in Frankreich machen. Sie schaffen Schneisen, damit sich der Waldbrand nicht mehr so weit ausbreiten kann. Vielleicht brauchen wir auch davon mehr.
3: Eine neue Studie der World Weather Attribution hat ermittelt, dass der Klimawandel die Wahrscheinlichkeit für Brände in Südeuropa erheblich erhöht. Aber auch in Deutschland spüren wir schon Änderungen, etwa Niedrigwasser im Rhein und einen Hitzerekord nach dem anderen.
0: Auch auf unbequeme Fragen müssen Behörden antworten. Zum Beispiel, wann Berlins regierender Bürgermeister Wegner während des Stromausfalls nun wirklich telefoniert hat oder wie viele Corona-Masken Jens Spahn als Gesundheitsminister bestellt hat und zu welchem Preis. Das Informationsfreiheitsgesetz verpflichtet staatliche Institutionen, Auskunft zu geben und Dokumente zu veröffentlichen, seit 20 Jahren. Fragen können alle Interessierten, zum Beispiel über Initiativen wie Frag den Staat. Doch jetzt will die Bundesregierung den Auskunftsanspruch einschränken.
5: Arne Semsrott leitet das Rechercheportal Frag den Staat. Seine Organisation hat Dokumente über die Maskendeals des damaligen Gesundheitsministers Spahn enthüllt, mit Hilfe des Informationsfreiheitsgesetzes. Doch die Koalitionsspitze will die Akteneinsicht beim Staat generell einschränken, unter dem Schlagwort Bürokratierückbau.
6: Das ist kein Bürokratieabbau, das ist Demokratieabbau. Also hier geht es darum, dass es so schwer gemacht werden soll, noch Infos zu bekommen, dass letztlich keiner mehr Infos bekommt.
5: Statt für Organisationen sollen sich die Auskunftsrechte nur auf einzelne Bürger, natürliche Personen genannt, fokussieren. Und die müssten ein berechtigtes Interesse haben, zum Beispiel persönlich betroffen sein. Die Union verteidigt das auch mit Blick auf die Sicherheit.
7: Stand heute würde das Informationsfreiheitsgesetz jedermann die Möglichkeit geben, Informationen auch über kritische Infrastruktur bei Behörden abfragen zu können. Das geht so nicht.
5: Als Folge der Änderung könnten Portale wie Frag den Staat und auch Medien den wichtigen Anspruch auf die Herausgabe von Behördenakten verlieren. Da gibt es Widerstand in der SPD.
8: Das wird mit der SPD-Bundestagsfraktion so nicht zu machen sein, da wir eben das Informationsrecht von Presse, von Medien, von Forschung, von Zivilgesellschaft als elementar erachten, ebenso wie das von Bürgerinnen und Bürgern.
5: Frag den Staat fordert die SPD auf, stoppt den Frontalangriff auf die Informationsfreiheit. Die Plattform sammelt Unterschriften, mehr als 600.000 sind es schon.
0: Um 3 Uhr in der Nacht war es soweit. Nach einem spektakulären Transport durch ein Hamburger Wohngebiet hat die neue Sternbrücke ihr Ziel erreicht. Millimetergenau wurde der auf mehr als 1000 Rollen ruhende Stahlkoloss in seine endgültige Position bugsiert. Nach der geplanten Freigabe für den Verkehr Ende August sollen täglich dann etwa 1000 Züge über die wichtigste Verbindung fahren.
9: Sie ist angekommen an ihrem Bestimmungsort, die neue Riesenbrücke, gebaut direkt vor Ort in Hamburg-Altona. 108 Meter lang, 21 Meter hoch, reingesetzt, direkt in einem dicht bebauten Wohngebiet. Die letzten Schrauben wurden heute Mittag festgezogen. Jahrelange Planung und 14 Monate Bauzeit gehen zu Ende. Viele Anwohner haben ihren Frieden mit dem Mammutprojekt direkt vor ihrer Haustür gemacht.
10: Ich bin jetzt die Tage auch immer hier gewesen. Also das war schon wirklich sehr, sehr beeindruckend, muss ich ganz ehrlich sagen.
11: Veränderungen müssen wir heutzutage mitmachen, immer. Die Brücke musste ja weg, die alte.
9: Kritik gibt es bis zum Schluss. Jahrelang war der Austausch der alten Brücke gegen eine neue, viel größere umstritten. Bäume mussten weichen, Häuser und Musikclubs wurden extra für die Brücke abgerissen.
11: Riesenaufwand. Aber wenn die Statik sagt, es muss, dann muss das halt so. Aber ich finde sie ein bisschen übertrieben für unser Viertel hier.
9: Gestern ging die neue Brücke auf Transportern mit mehr als 1000 Reifen auf ihre letzte Reise. Der Koloss wurde eingehoben. Dazu blinkten Lichter. Begeisterung und fast Partystimmung begleiteten die stundenlange Fahrt an ihr Ziel.
8: Der pünktliche Einbau der Sternbrücke erfüllt hier alle mit Stolz. Die Laune ist richtig gut auf der Baustelle. Die Erleichterung ist da, es hat alles geklappt. Wir haben die Brücke pünktlich an ihren Bestimmungsort geschoben.
9: Die Brücke ist also da, nun werden die Schienen verlegt. In 4 Wochen sollen wieder 1000 Züge pro Tag darüber fahren.
0: Und am Vormittag hat mein Kollege Jan Starkebaum mit unserer Reporterin Karin Münster an der Sternbrücke gesprochen und sie zunächst gefragt, ob unterm Strich alles so geklappt hat, wie ursprünglich geplant.
12: Zwischenzeitlich gab es immer wieder mal kleinere Unterbrechungen. Gestern Nachmittag zum Beispiel wurde der Transport für mehrere Stunden unterbrochen, weil hier die Stahlplatten auf der Straße nachjustiert worden sind, um die Straße zu schützen. Man muss aber auch sagen, der Transport, der ging ja bereits einen Tag früher los als ursprünglich geplant. Und wir haben vorhin noch mal mit der Bauleiterin gesprochen, die zeigte sich durchaus zufrieden. Sie sagte, sie sei überwältigt davon, wie gut das hier alles geklappt habe. Man sei vollkommen im Zeitplan. Und dementsprechend kann man durchaus sagen, die Bauleiterin ist zufrieden. Und bisher scheint hier alles nach Plan zu laufen.
13: Ja, spektakuläre Bilder, die wir auch aus der Nacht noch mal zeigen. Wir sehen im Hintergrund, sieht es immer noch reichlich nach Baustelle aus. Was passiert denn da alles heute noch?
12: Wir haben es ja eben gehört, die Brücke, die ist seit 3 Uhr heute Morgen in ihrer Position. Aber das ist noch nicht die endgültige Position. Jetzt geht es darum, die Brücke zwischen den Gleisen quasi einzufügen. Das ist wirklich Millimeterarbeit. Man muss sich vorstellen, ebenso wie beim Transport, diese Brücke, die ist über 100 Meter lang, 21 Meter breit. Da zählt wirklich jeder Millimeter. Und das wird jetzt eben in den nächsten Stunden hier ausjustiert, vielleicht auch in den kommenden Tagen. Und dann geht es eben weiter mit Feinarbeiten. Also es geht um die Elektrik, die da noch angebracht werden muss. Es geht um die Gleise, die fehlen aktuell noch auf der Brücke. Das wird alles in den kommenden Tagen bzw. in den kommenden Wochen nachjustiert. Teilweise wird die Baustelle aber hier auch schon zurückgebaut. Die Stahlplatten, die hier auf den Straßen lagen für den Transport, die werden teilweise heute schon zurückgebaut.
13: Diese riesige Brücke ist durch ein ganz normales Wohngebiet geschoben worden auf diesen ganz vielen kleinen Rädern. Und an manchen Engstellen war ja wirklich nur wenige Zentimeter Platz, bis da plötzlich ein Haus oder ein Balkon kam. Wie sieht's denn am Tag nach dem Transport aus? Ist wirklich alles heile geblieben?
12: Diese Straße, auf der der Transport stattgefunden hat, die ist natürlich nicht für so einen Schwertransport gedacht. Und auch die Häuser drumherum, die sind nicht darauf ausgebaut, dass hier wirklich so viele 1000 Tonnen durch die Straße ziehen. Deswegen hat man vorab Maßnahmen getroffen, um eben zu verhindern, dass hier Schäden entstehen. Also man hat zum Beispiel die Straße aufgeschüttet, man hat hier Stahlplatten hingelegt, man hat links und rechts teilweise Bäume gefällt, 86 an der Zahl. Man hat bei einer Tankstelle das Dach abmontiert in Teilen, um eben zu verhindern, dass der Schwertransport dagegen kommt, dass die Brücke womöglich einen Zentimeter zu weit rechts oder zu weit links transportiert wird. Stand jetzt gibt es aber keine Schäden und das spricht ja auch dafür, dass diese Vorsichtsmaßnahmen durchaus gegriffen haben. Die 600 Anwohner hier links rum im Viertel, denen wurde auch vorab angeboten, dass sie sich in ein Hotel zurückziehen können für die Zeit der Baustelle. Das haben nicht alle gemacht. Teilweise sind sie auch hier geblieben und haben sich das Spektakel angeschaut und sind jetzt wahrscheinlich auch froh darüber, dass es bisher eben keine größeren Schäden gibt in ihrem Viertel.
13: Da hat die Transportfirma tatsächlich offenbar ganze Arbeit geleistet. Wann fahren denn die ersten Züge über die Brücke?
12: Also die Baustelle, die läuft noch offiziell bis zum 31.08. Ab dann soll der Zugverkehr wieder freigegeben werden. Und dann wird erwartet, dass etwa 1000 Züge pro Tag über die Sternbrücke, über die neue Sternbrücke, muss man ja sagen, rüberfahren. Bis es soweit ist, dauert es aber, wie gesagt, etwa noch 4 Wochen. Und es fehlen auch noch die Gleise. Und bis die da wirklich drauf liegen, bis dahin kann natürlich auch kein Zug über die Brücke fahren.
13: Ja, und mal gucken, ob der Zeitplan dann auch eingehalten wird. Danke für diese Eindrücke aus Hamburg, Karin Münster.
0: Der Gegenwind für FIFA-Präsident Infantino wird stärker. Nach dem Europäischen Fußballverband UEFA haben auch die Verbände Asiens und für Nord- und Mittelamerika dessen Investorenpläne abgelehnt. Damit dürfte Infantino unter den 211 Mitgliedsverbänden keine Mehrheit für sein Vorhaben mehr erzielen können. Der FIFA-Boss wollte einen Teil der kommerziellen Rechte unter anderem von WM-Turnieren an Investoren verkaufen. Aus Protest trat auch ein enger Berater Infantinos zurück.
14: Immer stärkerer Gegenwind für Gianni Infantino. Die Empörung über seine Investorenpläne für die Fußball-WM wächst. Jetzt erteilt auch die Konföderation der Verbände aus Nordamerika, Mittelamerika und der Karibik seiner Idee geschlossen eine Absage. Wir lehnen das Vorhaben ab, schreibt die CONCACAF auf ihrer Webseite. Die Zukunft des Fußballs müsse in den Händen der Fußballfamilie bleiben. Zuvor hatten sich schon die 55 nationalen Verbände der UEFA mit deutlichen Worten gegen Infantinos Plan zur Wehr gesetzt, die Vermarktung der Fußball-WM teilweise in private Hände zu geben und einstimmig mit Boykott gedroht. Nach den heutigen Gesprächen werden keine UEFA-Nationalteams an FIFA-Wettbewerben teilnehmen, solange diese Vorschläge im Raum stehen. Es sei denn, dieser Vorschlag wird in seiner Gesamtheit aufgegeben und es erfolgen verbindliche Zusicherungen, dass die FIFA ihre Wettbewerbe nie wieder für private Investoren öffnet. Infantino will eine neue Tochtergesellschaft der FIFA gründen, die zum Beispiel die TV-Rechte an der WM halten soll. Investoren sollen sich in die Tochtergesellschaft einkaufen können und der FIFA so 4 Milliarden Dollar in die Kasse spülen, um im Gegenzug 20% der Gewinne der Gesellschaft kassieren zu können. Ein No-Go für den DFB.
15: Ich glaube, der Fußball lebt von der Akzeptanz der Gesellschaft und wir dürfen ihn nicht zum Spielball von Investoren machen.
14: Angeführt werden soll die Investorengruppe von Joshua Kushner, dem Bruder von Jared Kushner, der wiederum der Schwiegersohn von US-Präsident Trump ist, einem Kumpel von Infantino. Der verteidigt sein Vorhaben, verspricht sich davon weltweit bessere Fußballplätze und stärkere Nationalmannschaften und versucht zu beschwichtigen. Das ist Teil eines demokratischen Prozesses und eine Chance, keine Verpflichtung.
16: And above all, it is an opportunity, but not an obligation.
14: Bis zum 19. September sollen sich die FIFA-Mitglieder entscheiden, ob sie mitmachen oder nicht. Ob die notwendige Mehrheit der Stimmen zustande kommt, scheint fraglicher denn je.
17: Der Deutsche Wetterdienst, der warnt heute vor allem in der Südhälfte vor einer starken Wärmebelastung. Außerdem kommt es lokal zu Schauern und Gewittern und die können teilweise auch unwetterartig ausfallen. Der Grund dafür ist ein Tiefausläufer, der sich aber ab morgen in die Südosthälfte zurückzieht und damit Platz für eine hoch und angenehme Meeresluft macht, die sich besonders in der Nordhälfte ausbreiten wird. Im Süden hingegen hält sich weiterhin die wärmere Luftmasse. Dort geht es mit der Hitzewelle weiter. In den kommenden Stunden kann es besonders noch im Süden und Osten zu Schauern und Gewittern kommen. Lokal sind auch Unwetter mit Starkregen, Hagel oder auch Sturmböen bis 85 Kilometern pro Stunde möglich. Punktuell kann es mal zu vollgelaufenen Kellern oder auch zu Sturmschäden kommen. Im Norden und Westen geht es heute Nacht viel ruhiger weiter. Allerdings sind auch dort vereinzelt Schauer und Gewitter nicht ausgeschlossen. Morgen bleibt es im Südosten schwül. Die Luft ist voller Energie und so kann es teilweise zu kräftigen Schauern und Gewittern kommen. Richtung Nordwesten gibt es mehr Sonnenschein. Wir schauen uns mal die Temperaturen jetzt an. In der kommenden Nacht kann man noch fast überall ganz gut durchlüften. Nur in Niederbayern wird mit 20 Grad eine tropische Nacht erwartet. Morgen können die meisten kurzzeitig aufatmen. Das liegt eben an der etwas angenehmeren Meeresluft, die sich ausbreitet. Nur im Süden des Landes wird die 30-Grad-Marke überschritten. An der Nordsee werden morgen zum Beispiel nur 20 Grad erwartet. Ab Sonntag wird es dann insgesamt heißer. Teilweise sind dann Temperaturen von 35 Grad möglich oder auch mehr. Hier kommen die Aussichten. Am Sonntag geht es sonnig und trocken weiter. Ab dem Nachmittag sind dann im Süden einzelne Schauer und Gewitter möglich. Außerdem kehrt die Hitze langsam wieder zurück, tagsüber 22 bis 35 Grad. Am Sonntag wird es dann noch heißer. Lokal kann es mal zu Schauern oder Gewittern kommen, ansonsten aber trockenes Wetter. Am Dienstag etwas wechselhafter mit einzelnen Schauern und Gewittern, ansonsten aber weiterhin sehr warm bis heiß mit bis zu 38 Grad. Also, man kann zumindest morgen kurzzeitig durchatmen. Ab Sonntag geht's mit den Temperaturen nach oben. Kommende Woche wird's dann noch heißer und es gibt dann auch wieder vermehrt tropische Nächte.
0: Guten Abend, hier ist die Tagesschau in 100 Sekunden. Massenansturm auf Ceuta. Etwa 60.000 Migranten haben die spanische Exklave in Nordafrika erreicht. 25.000 wurden bereits wieder zurück nach Marokko geschickt. Spaniens Ministerpräsident Sanchez sprach von einem Angriff. Er will Gesetzesänderungen prüfen, um Rückführungen zu garantieren. Chancen für Entwaffnung der Hamas weiter unklar. Die radikal-islamische Terrororganisation will einer Entwaffnung erst zustimmen, wenn Israel die Angriffe im Gazastreifen beendet und die Streitkräfte zurückgezogen werden. Israel fordert hingegen zunächst die vollständige Entwaffnung der Hamas. US-Präsident Trump hatte in der Nacht mitgeteilt, dass sein sogenannter Friedensrat eine Vereinbarung erzielt habe. Zahl der Arbeitslosen wieder über 3 Millionen. Im Juli waren 71.000 Menschen mehr arbeitslos gemeldet als im Juni. Auch im Vorjahresvergleich stieg die Zahl. Die Arbeitslosenquote ging um 0,2 Punkte auf 6,4% nach oben. Außerdem meldet die Bundesagentur für Arbeit, dass so wenig Ausbildungsplätze angeboten werden wie seit 16 Jahren nicht mehr. Widerstand gegen FIFA-Investorenpläne wächst. Nach dem Europäischen Fußballverband UEFA stellen sich auch der nord- und mittelamerikanische Verband CONCACAF sowie der asiatische Dachverband AFC gegen die Pläne von FIFA-Präsident Infantino. Der möchte Anteile von WM-Turnieren an private Investoren verkaufen. Gestern drohte die UEFA mit einem WM-Boykott. Die FIFA will an ihrem Plan festhalten. Neue Sternbrücke in Hamburg eingehoben. Die Brücke ist 3.700 Tonnen schwer und mehr als 100 Meter lang. Nach einer Prüfung durch Spezialisten werden Gleise und Oberleitungen eingebaut. Ende August soll die Brücke freigegeben werden. Dann werden täglich etwa 1.000 Züge über sie rollen. Das Wetter. Morgen in der Südosthälfte teilweise kräftige Schauer oder Gewitter, sonst meist trocken und oft Sonnenschein. Vorübergehend etwas kühler mit 20 bis 32 Grad. Seit Jahren versuchen Migranten immer wieder von Marokko aus die Grenze nach Spanien zu übertreten. Nun haben die Bestrebungen eine neue Dimension erreicht. Spanische Behörden melden, dass in den vergangenen Tagen etwa 60.000 Menschen in der Exklave Ceuta angekommen sind. Mindestens 57 Menschen sind nach Behördenangaben beim versuchten Grenzübertritt gestorben. Einige durch Ertrinken, andere in einer Massenpanik am Grenzzaun. Spanien hat seine Grenztruppen verstärkt. Ceuta liegt an der Küste Nordafrikas gegenüber von Gibraltar. Auch in der zweiten spanischen Exklave Mejía überquerten mehrere hundert Migranten Grenzübergänge und einen Damm.
18: Manche von ihnen kommen in Badebekleidung, sind tropfnass. Viele von ihnen junge Männer. Aber auch wenige Frauen, Kinder, vereinzelt Ältere sind von Marokko aus zur spanischen Exklave Ceuta geschwommen. Das kann bis zu 4 Stunden dauern. Wir wollen in eine bessere Zukunft. In Marokko gibt es nichts. Wir arbeiten hart, werden aber für die Arbeit in Marokko schlecht bezahlt. Unsere Gesundheit leidet unter der Arbeit. Viele Marokkaner sind unter den Ankommenden, aber auch Algerier und Menschen aus anderen afrikanischen Ländern. Dass sie so plötzlich kommen, könnte an einem Beschluss des obersten Gerichts in Madrid liegen. Demnach dürfen Migranten, die beispielsweise über den Seeweg nach Ceuta gelangen, nicht umgehend zurückgeschickt werden. Die meisten von uns waren bei der Arbeit, als sie plötzlich hörten, dass die Grenze geöffnet worden war und es einigen jungen Leuten gelungen war, sie zu überqueren. Und so sind schließlich alle hier gelandet. Spanien hat zusätzliche Soldaten und Polizisten nach Ceuta beordert, um die Grenze zu sichern. Regierungschef Pedro Sanchez ist mittlerweile vor Ort angekommen, um sich ein Bild der Lage zu machen. Ceuta ist eine spanische Stadt. Und was gestern geschehen ist, verdient unsere denkbar schärfste Missbilligung und Verurteilung. Ceuta ist mit dem Ansturm überfordert. Die Auffangstationen sind voll. Viele haben sich auf den Weg wieder zurück nach Marokko gemacht, wie diese Bilder des spanischen Innenministeriums zeigen.
0: Und in Ceuta spreche ich jetzt mit Christina Böker. Christina, zehntausende Menschen haben ja die Exklave Ceuta erreicht. Wie ist die Situation denn vor Ort?
19: Ich kann ehrlich gesagt noch gar nicht viel zur Situation hier sagen, weil ich auch tatsächlich gerade erst mit der Fähre aus Spanien vom Festland hier angekommen bin. Hier ist viel Militär unterwegs, das habe ich schon gesehen. Hier sind auch viele junge Männer unterwegs, wobei ich nicht sagen kann, ob die sowieso schon hier leben oder ob das welche von denen sind, die jetzt im Laufe der vergangenen Tage hier über die Grenze gekommen sind. Wie gesagt, ich habe nur so ganz dünne Eindrücke bisher. Ich habe auf der Fähre mit Menschen gesprochen, die hier leben und die zurückgekommen sind aus dem Urlaub oder einfach von einem Besuch in Südspanien. Und die haben gesagt, sie gehen mit einem ganz bangen Gefühl hierher, weil sie natürlich diese Zahl, auch 60.000, vor Augen hatten, die hier in Ceuta sein soll. Das ist ja nicht kein riesiges Gebiet, 20 Quadratkilometer. Ich habe auch echt gedacht, wenn wir hier aussteigen, ist da noch mehr zu sehen. Aber ich vermute, wenn wir uns ein bisschen weiter in die Innenstadt bewegen, werde ich noch mal einen ganz anderen Eindruck kriegen. Das ist jetzt wirklich nur so der allererste vom Schiff.
0: Was passiert denn mit den über 60.000 Menschen? Hast du da Informationen?
19: Also es gab eben gerade noch mal eine neue Zahl aus den spanischen Medien, dass womöglich 48.000 schon wieder Ceuta verlassen haben. Ich kann das jetzt aus eigener Anschauung hier nicht sagen, aber möglich wäre es. Und wir hatten einen Kameramann, der aus Rabat hier angereist ist. Der hat auch auf dem Weg hierher, also praktisch gegenläufige Bewegungen gesehen. Er hat zum einen ganz viele junge Leute und insbesondere junge Männer getroffen, die nach Ceuta rein wollten. Aber er hat eben auch viele gesehen, die rauskamen. Also es gab eine riesige Bewegung von Menschen rund um Ceuta. Und er hatte vorher befürchtet, dass er hier gar nicht herkommen würde, weil da einfach so viel Bewegung von Menschen rund um Ceuta, rund um diese Exklave war. Also von daher, ja, gibt hier noch sehr viel Bewegung und ja, auch in der Lage, was mit den Menschen passiert, ist angekündigt, dass sie zurückgeführt werden sollen. Ne?
0: Mhm. Weiß man denn, warum dieser Ansturm gerade jetzt passiert ist?
19: Na, das ist nicht nur ein einziger Grund, da kommen vermutlich mehrere, viele Sachen zusammen. Das eine haben wir gerade im Film auch gehört, es gab dieses Gerichtsurteil, dass diejenigen, die hier schwimmend praktisch eingereist sind, nicht zurückgeschickt werden dürfen. Und unter den jungen Leuten, die hier generell womöglich ausreisewillig sind, also unter denen, die gerne nach Europa wollen, und die treffen wir tatsächlich in Nordafrika immer wieder. Unter denen hat sich das rasend schnell über Social Media verbreitet, bis hin zu dem Gerücht, dass die Grenze offen ist. Also das nimmt ja dann auch manchmal so eine Eigendynamik an. Das kennen wir auch von anderen Gerüchten, die bei Social Media einfach aufgepusht werden. Und dann haben sich wahnsinnig viele auf den Weg gemacht und sind hierher gekommen. Und so erkläre ich mir auch, dass sie zum Teil dann wieder gegangen sind, als es dann hier so viele waren. Vielleicht haben dann auch viele geglaubt, vielleicht ist die Hoffnung, die ich jetzt damit verbunden habe, hierher zu gehen und direkt nach Europa irgendwie weiterzukommen, doch nicht so schnell einzulösen, und womöglich sind sie dann auch wieder teils zurückgegangen.
0: Und wo kommen die Menschen her?
19: Die kommen insbesondere aus Marokko, auch zum Teil aus Algerien, aber die überwiegende Mehrheit sind Marokkaner, junge Männer, aber auch Marokkanerinnen. Es wurden auch Familien gesehen, zum Teil mit kleinen Kindern. Wir hören das hier bei Dreharbeiten immer wieder, insbesondere die Jugendlichen machen sich große Hoffnung davon, nach Europa zu gehen. Sie machen sich womöglich auch keine Vorstellung davon, dass es da gar nicht so einfach ist, auch Arbeit zu finden und dort ein neues Leben aufzubauen. Aber sie haben einfach so ein gewisses Ideal. Manche haben hier tatsächlich eine sehr geringe Perspektive. Marokko ist, wie ich finde, ein sehr zwiespältiges Land. Es gibt viel Armut. Wir haben hier in armen Vierteln gedreht, wo die Menschen wirklich nur sehr wenig haben und von der Hand in den Mund leben sozusagen. Wir haben aber auch in boomenden Unternehmen gedreht, wo es einfach innovative Ansätze gibt und wo es auch für die Jungen, die dort arbeiten, eine Zukunft gibt. Also so ein bisschen ein zwiegespaltenes Land. Insofern gibt es vielschichtige Gründe, für die Menschen zu gehen, aber wenn sich dann so ein Gerücht so verbreitet, dann kriegt das natürlich auch nochmal einen ganz großen Schub und hat ja offensichtlich dafür gesorgt, dass hier ein riesiger Sog entstanden ist.
0: Nun ist ja auch der spanische Ministerpräsident Sanchez vor Ort. Steht Spanien jetzt allein vor der Herausforderung, mit dieser Situation umzugehen?
19: Na, offensichtlich ist ja scheint die Zusammenarbeit, so hören wir auch aus Brüssel, mit den marokkanischen Behörden ganz gut zu klappen. Insofern ist jetzt schwer einzuschätzen, wie viele ihm da noch beiseite springen. Das kann ich von hier aus auch relativ schlecht beurteilen. Klar ist, dass Marokko die Grenze immer mal wieder als Druckmittel eingesetzt hat. Also der spanische Ministerpräsident, der war zum Beispiel vor kurzem zu Besuch in Algerien. Und Algerien und Marokko haben ein zerrüttetes Verhältnis. Und immer wenn sich eine Besserung des Verhältnisses von Spanien zu Algerien andeutet, das hängt auch sehr stark mit dem Westsahara-Konflikt zu tun, zusammen, dann hat Marokko auch schon in früheren Zeiten diese Grenze öfter mal als Druckmittel benutzt. Mhm. Und insofern, also vorher hat Marokko offensichtlich, so war das auch in mehreren Medien zu lesen, nicht so viel dagegen getan, dass dieser große Ansturm hier auch gelandet ist. Und jetzt zeigt sich Marokko aber offenbar in der Rücknahme kooperationsbereit.
0: Es fordert ja nicht nur der deutsche Kanzler Merz ein hartes Durchgreifen. Kann Spanien diese Situation denn überhaupt alleine lösen?
19: Also Spanien, wie ich gerade schon sagte, hat die Europäer ja nicht alle an seiner Seite jetzt. Also Italien hat ja zum Beispiel, wenn ich die neuesten Nachrichten richtig interpretiere, Schengen aufgekündigt mit Spanien. Insofern muss man jetzt erst mal sehen, wie sich die Zusammenarbeit mit den europäischen Ländern da entwickelt. Kann ich aber von hier aus wirklich schlecht beurteilen, wie ich eben gerade schon sagte.
0: Danke für diese ersten Schilderungen nach Ceuta, Christina Böker. Zugeschaltet ist mir jetzt der Experte für Migrationsrecht Daniel Thüm von der Uni Konstanz. Guten Abend, Herr Thüm.
1: Guten Abend.
0: Herr Thüm, über 60.000 Menschen. Können Sie sich erklären, warum auf einmal so viele nach Ceuta gekommen sind?
1: Sie haben es ja gerade selber gesagt, seit Jahren wird das versucht. Es besteht einfach eine sehr hohe Nachfrage, gerade unter jüngeren Menschen, ein besseres Leben in Europa zu suchen oder auch vor Verfolgung in der Heimat zu fliehen. Das heißt, die Nachfrage ist immer hoch. Und dementsprechend kommt es auch seit vielen Jahren immer mal wieder zu Situationen, dass was ansteigt. Und dass es jetzt diesen faktischen Kollaps des Grenzregimes gestern gegeben hat, das war wahrscheinlich einfach eine Verkettung unglücklicher Umstände.
0: Was meinen Sie mit einer Verkettung von unglücklichen Umständen?
1: Ein Auslöser, nicht der eigentliche Grund, aber ein Auslöser scheint wohl tatsächlich ein Urteil des spanischen obersten Gerichtshofs gewesen zu sein. Weil in Spanien ist es so, wenn man über eine Grenzbarriere klettert, dann wird man einfach zurückgeschickt, Pushback sozusagen. Dann gibt es überhaupt kein Verfahren, es sei denn, man beantragt Asyl. Und da haben die Richter gesagt, dazu muss man aber auch über eine Barriere klettern. Und wer um den Zaun herumschwimmt, wer also durchs Meer kommt, der ist nicht über eine Barriere rübergeklettert. Und den darf man deswegen nicht einfach zurückschicken, der kriegt ein Verfahren. Und dieses Urteil war vor 3 Wochen und das hat sich dann rumgesprochen und die Regierung hat nichts unternommen, um dem irgendwie entgegenzuwirken, weil in dem Urteil steht auch drin, quasi eine Anleitung an der Regierung, was sie hätte machen müssen. Sie hätte einfach Barrieren im Meer errichten müssen, dann wären nämlich die Menschen über eine Barriere im Meer gekommen und da hätte man sie auch zurückschicken können. Das will die Regierung jetzt offenbar auch tun, aber in den letzten 3 Wochen war man untätig und das hat dann so eine Bewegung in Gang gesetzt, die dann zusammen mit anderen Faktoren dazu geführt hat, dass gestern Abend das faktisch zusammengebrochen ist.
0: Was für einen rechtlichen Status haben denn die Menschen, die anscheinend überwiegend schwimmend über das Meer nach Ceuta gekommen sind?
1: Die allermeisten von denen stellen keinen Asylantrag. Und das heißt, sie halten sich juristisch formuliert illegal, unrechtmäßig in Spanien auf und müssen das Land wieder verlassen. Und das passiert tatsächlich schon. Eine nicht ganz unbeträchtliche Zahl ist schon freiwillig nach Marokko zurückgekehrt. Und bei den anderen wird jetzt ein Verfahren stattfinden. Und von allem, was wir wissen, hat die spanische Regierung bereits mit der marokkanischen Regierung vereinbart, dass man da relativ unkompliziert Abschiebungen, Rückführungen organisieren will. Aber das wird natürlich nicht alle betreffen. Einige werden bleiben und einige werden auch versuchen, dann vielleicht über einen Asylantrag doch dauerhaft in Europa zu bleiben.
0: Spanien ist auf jeden Fall jetzt unter großem Druck, hat die Armee auch nach Ceuta geordert. Die übrigen EU-Staaten sind auch alarmiert. Wie sollte denn nun Madrid überhaupt reagieren?
1: Also aus deutscher und auch europäischer Perspektive muss man wissen, Ceuta gehört zwar zur Europäischen Union und da gibt es auch einen Außengrenzzaun, aber es wird da noch ein zweites Mal kontrolliert. Man kann also nicht jetzt einfach in Ceuta ein Schiff besteigen und ist dann 48 Stunden später in Paris, Mailand oder Dortmund, sondern da wird nochmal eine Grenzkontrolle durchgeführt. Das heißt, es führt jetzt nicht zur sofortigen Weiterwanderung. Die anderen Europäer können jetzt so unmittelbar wahrscheinlich relativ wenig machen. Spanien ist ein gut funktionierender Staat. Wenn wir da jetzt Bundespolizisten hinschicken oder andere Beamten, bringt es relativ wenig. Das kriegen die Spanier, wenn sie wollen, schon selber hin. Aber für Europa stellt sich die Grundsatzfrage, wie sie einfach mit Situationen umgehen, wenn binnen kurzer Zeit sehr, sehr viele Menschen nach Europa kommen. Vor allem, wenn die dann einen Asylantrag stellen. Man hat sich da ja kürzlich neue Regeln gegeben, ein neues europäisches Asylrecht. Aber das würde bei so hohen Zugangszahlen, wenn die Leute einen Asylantrag stellen, auch nicht funktionieren.
0: Muss Marokko eigentlich die 60.000 Menschen wieder zurücknehmen, wie von vielen europäischen Staats- und Regierungschefs ja gefordert?
1: Von allem, was wir wissen, sind es vor allem, nicht nur, aber vor allem Marokkaner und auch ein paar wenige Marokkanerinnen, also Frauen gewesen. Und eigene Staatsangehörige muss ein Land zurücknehmen. Aber wir kennen das ja aus der deutschen Debatte. Die rechtliche Verpflichtung auf dem Papier ist das eine und die tatsächliche Abschiebung ist das andere. Aber von allem, was man aus den letzten Jahrzehnten, kann man wirklich sagen, weiß, ist, dass Marokko relativ gut kooperiert. Das heißt, mit denen, die da jetzt in den letzten Tagen oder in den letzten Stunden nach Ceuta gekommen sind, da würde mich nicht wundern, wenn tatsächlich eine große Zahl tatsächlich zurückkommt. Aber das Grundproblem bleibt, dass sozusagen die Ereignisse gestern gezeigt haben. Es ist nicht so, dass das jetzt wegen der zurückgehenden Asylantragszahlen in Deutschland man die Migration vergessen kann. Die Nachfrage bleibt hoch und früher oder später wird sowas auch wieder passieren.
0: Sie haben das neue gemeinsame europäische Asylsystem GEAS schon angesprochen. Ist das jetzt eine Belastungsprobe dafür?
1: Nicht wirklich. Ganz einfach, weil die Leute keinen Asylantrag stellen und die ganzen Asylregeln gelten von vornherein nur, wenn jemand einen Asylantrag stellt. Und wenn er das nicht macht, ist das nicht der Fall. Aber wenn die Leute einen Asylantrag stellen würden, dann würden sie greifen. Und das heißt ganz konkret, Marokko ist ein sicheres Herkunftsland. Die Anerkennungsquote liegt europaweit bei knapp unter 5%. Das heißt, Spanien wäre in so einem Fall verpflichtet, ein Grenzverfahren durchzuführen. Das heißt, man müsste dann an der europäischen Außengrenze ein Zentrum, ein Lager schaffen, wo man binnen 12 Wochen das Asylverfahren abschließt, mit Rechtsschutz, also mit einer gerichtlichen Entscheidung und dann binnen nochmal 12 Wochen eine Rückführung, eine Abschiebung stattfindet. Bei Marokko könnte das sogar funktionieren, weil Marokko relativ gut kooperiert. Aber bei anderen Ländern ist es immer eine Hoffnung, die einen wirklichen Praxistest sich erst noch unterweisen müsste. Der kommt jetzt aber nicht, weil die Leute keinen Asylantrag stellen.
0: Ich danke Ihnen für das Gespräch. Das war Daniel Thüm, Experte für Migrationsrecht an der Uni Konstanz. Schönen Abend Ihnen.
1: Danke sehr.
0: Die Zahl der Arbeitslosen in Deutschland ist im Juli erneut angestiegen. So verzeichnet die Bundesagentur für Arbeit nun mehr als 3 Millionen Menschen ohne Arbeit. Insgesamt ist die Zahl damit im Vergleich zum Vormonat Juni um 71.000 gestiegen. Das sind 28.000 Menschen mehr als im Juli des Vorjahres. Die Quote steigt damit um 0,2 Prozentpunkte auf 6,4%. Damit

0: Dann sagte Entropic nicht. Es ist, als hätte man seinen persönlichen Komponisten in der Hosentasche. Künstliche Intelligenz ermöglicht es inzwischen jedem, professionell klingende Songs samt Text und Gesang zu generieren. Etwa mit dem US-amerikanischen Angebot Suno. Doch wie bei allen KI-Diensten beruhen die Fähigkeiten auf Millionen Trainingsdaten, in diesem Fall Musikstücken, die meist ohne Erlaubnis analysiert wurden. Der deutsche Musikrechteverwerter GEMA hat deshalb stellvertretend für seine Klienten geklagt und das mit Erfolg. Das Landgericht München entschied heute, Suno darf die Melodien der von der GEMA vertretenen Komponisten nicht ungefragt nutzen. Eine Schadenshöhe wurde allerdings nicht festgelegt. Dennoch ein wegweisendes Urteil für die Musikbranche. Mein Kollege Karl-Georg Salzwedel hat mit unserem Reporter Rüdiger Kronthaler darüber gesprochen und ihn gefragt, wie das Gericht die Entscheidung begründet hat.
1: Ja, letztlich hat das Gericht sehr nah gefolgt der Argumentation von der GEMA. Also vielleicht, um das kurz zu erklären, was da, wie diese KI funktioniert. Also man kann dann im Programm eingeben, welchen Song man hören möchte. Also man gibt eine Emotion ein, man sagt zum Beispiel Sommer, Hitze, man möchte einen positiven Song haben dazu und dann spuckt die KI einen Song raus dazu. Und fragt man sich ja, wie macht das die KI? Und GEMA hatte sozusagen den Verdacht, ja, da sind quasi echte Musikstücke hinterlegt, an denen sich diese sogenannte künstliche Intelligenz orientiert. Und die GEMA konnte das letztendlich sehr gut nachweisen. Sie hat einen Beispielsong gepromptet, also den Text von Forever Young von Alphaville eingegeben und nach einigen Versuchen kam tatsächlich der Original, also ein Song raus, der dem Original sehr, sehr, sehr ähnlich war. Und das war letztendlich ausschlaggebend, diese sehr, sehr klare Beweisführung zu sagen, Moment, hier wurden Originalsongs sowohl für das Training verwendet, ohne dafür Lizenzen zu zahlen, als auch diese Songs sind vielleicht in verwandelter Weise, aber auch gespeichert bei Suno. Und das ist damit eine Raubkopie.
2: Bevor wir auf die juristischen Feinheiten eingehen, einmal noch mal kurz zur Erklärung, zum besseren Verständnis. Warum braucht eine künstliche Intelligenz überhaupt Musik zu Trainingszwecken?
1: Also die KI funktioniert ja so, sie muss sich ja an irgendwas orientieren. Also letztendlich technisch funktioniert es so, dass quasi Songs zum Training gegeben werden. Diese Songs werden analysiert, sie werden in kleinere Teile zerlegt und wenn man dann einen Wunsch promptet, ich sage das jetzt sehr laienhaft, aber wenn man dann einen Wunsch promptet, also eingibt, dann wird aus diesen Versatzstücken ein neuer Song zusammen moduliert, zusammen komponiert, wenn man so möchte. Und jetzt ist die Frage, ja, ist das jetzt nicht eigentlich schon was Neues? Also damit ist es ja quasi ja was Eigenständiges. Und hier hat jetzt das Gericht argumentiert, dass man sagen muss, nein, denn sozusagen die alten Songs oder die sind eben noch vorhanden für diese Zusammensetzung der neuen Songs und hat das an mehreren Liedern belegen können. Also auch an Atemlos von Helene Fischer hat man auch den Text eingegeben und siehe da, der Song, der dann nach einiger Zeit rauskam, also nicht sofort, muss man sagen. Man muss dann wieder prompten, nochmal versuchen, aber man hat ansonsten an den Attributen nichts geändert. Und irgendwann tatsächlich kommt etwas raus, wo jeder auf der Straße sagen würde, Moment mal, das klingt doch genauso. Und damit war im Prinzip klar, dass das jetzt nicht nur ein Zufall ist oder nicht nur ein Algorithmus, dass man sagt, logischerweise kommt irgendwann ein Song raus, der wie Helene Fischer klingen muss, sondern hier liegt das Original in gewisser Weise noch vor. Und damit ist es eine Verletzung des geistigen Eigentums, eine Urheberverletzung und muss eben lizenziert und bezahlt werden.
2: Was bedeutet die Entscheidung für die Künstlerinnen und Künstler, insbesondere für die Komponisten?
1: Ja, das ist schon ein Meilenstein, weil man bisher in einer großen Unsicherheit war. Also viele heute bei Gericht haben das auch so verglichen mit der Lage von vor 20 Jahren, als es diese vielen Tauschbörsen war, wo Musik getauscht wurde, wo aber auch schon das Urheberrecht massiv verletzt wurde. Und damals war ja dann auch die Folge, dass man sich mit den Streamingdiensten geeinigt hat. Und wir brauchen ein Vergütungssystem für Musikerinnen und Musiker, Komponistinnen und Komponisten. Es ist ja so, dass die Komponisten ja oft gar nicht unbedingt an erster Stelle ein kommerzielles Interesse haben, wenn sie kreativ werden, sondern dass die Kreativität, die Kunst, die Musik im Zentrum steht. Und das konnte, wenn man jetzt diesem Gericht folgt, ja quasi abgeschöpft werden und konnte weitergereicht werden und in Form von einer KI dann sozusagen über Bande dann wieder zurückgelangen. Die Sache ist ja die, das ist ja sozusagen nicht nur ein Spielzeug,

0: diese KI Suno, sondern mit dieser KI kann man sich Songs machen, kann man ganze Playlisten produzieren und kann diese Playlisten auch vermarkten, kann sie bei Streaming-Diensten einstellen, kann sagen, ich mache jetzt eine Playlist für, ich sage jetzt mal, Friseursalon, und dann läuft dann diese Musik, die aber eigentlich rekurriert auf echte komponierte Musik, in der sehr viel Zeit, sehr viel Kreativität, sehr viel Können steckt. Und von daher ist dieses Urteil so wichtig. Die GEMA darf man auch nicht unterschätzen. In Europa eine sehr große Organisation und es hat also sehr viel Wucht, also auch für andere europäische Länder. Die GEMA selbst möchte eigentlich einen Vertrag schließen letztendlich. Sie hat betont, man sei nicht dagegen, dass es diese KI gibt. Das ist was Tolles, das ist ein tolles Tool. Die Welt geht voran, die Technik geht voran. Aber man braucht einfach eine Rechtssicherheit, eine langfristige Rechtssicherheit, nachhaltig auch für die Künstlerinnen und Künstler.
1: Was zu der Frage führt, wie könnte denn eine Lizenzvereinbarung aussehen? Rüdiger, mit der Bitte um eine kurze Antwort. Was wäre eine angemessene Vergütung in solchen Fällen?
0: Ja, letztendlich ähnlich wie bei den Streaming-Diensten. Also ich sage jetzt mal eine Art Flatrate, sage ich mal, dass man so pauschal sagt, es wird immer bezahlt, wenn etwas genutzt wird. Es wird auch informiert, wenn Songs genutzt werden. Das ist wahrscheinlich gar nicht so aufwendig. Wenn das nicht geschieht, dass das eben dann auch einklagbar ist.
1: Rüdiger Kronthaler in München, vielen Dank für diese Informationen und Hintergründe.
2: Kaputte Waschmaschine oder defektes Smartphone. Seit heute stärkt europaweit ein neues Recht auf Reparatur die Ansprüche von Verbrauchern. Konkret bedeutet das, wenn bestimmte Produkte nach Ablauf der Gewährleistungsfrist kaputt gehen, sind die Hersteller verpflichtet, die Geräte zu reparieren. Das nun geltende Gesetz sieht vor, dass die Hersteller eine Reparatur umsonst oder zu einem angemessenen Preis und mehrere Jahre lang ermöglichen müssen. Ziel ist es, Elektroschrott zu vermeiden, Ressourcen zu schonen und Geld zu sparen.
3: Der Staubsauger von Ingeborg Lehnert macht keinen Mucks mehr. Der Akku ist defekt. In diesem Repair-Café versuchen Helfer ehrenamtlich, ihren Staubsauger zu reparieren. Jetzt sollen Reparaturen für Verbraucher leichter möglich sein.
4: Der ist schon genau 3 Jahre alt, also genau nachdem die Garantie abgelaufen war. Aber das ist halt auch, das sind ja alles Rohstoffe, ne? Also wenn ich mir das hier angucke, wenn man das jetzt einfach wegschmeißt.
3: Mehr Umweltschutz, weniger Elektroschrott, das sind auch die Ziele des neuen Gesetzes. Hersteller sind ab jetzt verpflichtet, große Haushaltsgeräte wie Waschmaschinen oder Staubsauger, aber auch Handys und Tablets zu reparieren, wenn der Kunde es wünscht. Und zwar unentgeltlich, solange noch die 2-jährige Gewährleistungspflicht gilt. Nach Ablauf der Frist muss die Reparatur zu einem angemessenen Preis durchgeführt werden. Verbraucherschützer sehen in dem Gesetz einen Schritt in die richtige Richtung. Allerdings fehlten darin klare Vorgaben, etwa die, wie schnell repariert werden muss oder wie viel eine Reparatur im konkreten Fall höchstens kosten darf.
5: Natürlich besteht die Gefahr, dass der ein oder andere Hersteller dann eben auch die Reparatur dadurch vereitelt, dass er eben viel zu hohe Kosten ansetzt und den Verbraucher abschreckt.
3: Der Akkublock von Ingeborg Lehnert ist wahrscheinlich nicht reparierbar. Der Grund, diese unnötig kompliziert eingebaute Platine, für die es keinen Schaltplan gibt. Das Beispiel zeigt, bei den Herstellern muss ein Umdenken stattfinden, damit die Verbraucher ihr Recht auf Reparatur auch wirklich nutzen.
6: Hallo und herzlich willkommen zum Kinoressort bei Tagesschau 24. Sie sind momentan das globale Glamour-Paar Nummer 1, Zendaya und Tom Holland. Davon hatte sich vor kurzem auch Christopher Nolan anstecken lassen und besetzte sie in seinem Blockbuster Die Odyssee. Allerdings sind die beiden da nie zusammenzusehen. Die Leinwand teilen sie sich nur in ihrem Ur-Franchise, den Spider-Man-Filmen. In der neuesten Ausgabe allerdings unter deutlich erschwerten Bedingungen. Und die Macher haben große Schuhe zu füllen. Der letzte Film, Spider-Man No Way Home, spielte fast 2 Milliarden Dollar ein.
7: Hi, mein Name ist Peter Parker.
8: Spider-Man Brand New Day ist sowas wie ein Soft-Reboot des Franchise. Das Spielfeld wird einmal abgeräumt, aber die Figuren bleiben im Wesentlichen dieselben. Im letzten Film hatte Peter Parker sein gesamtes Umfeld verloren. Seine Superheldenkollegen, seine Freunde und seine große Liebe erinnern sich nicht mehr an ihn. Er ist auf sich allein gestellt.
7: Und manchmal muss Spider-Man den schwierigen Weg wählen, selbst wenn es Peter Parker das Herz bricht.
8: Und das hat Folgen für seine Psyche.
7: Was passiert mit mir? Entschuldigen Sie, Dr. Banner, ich brauche Ihre Hilfe.
9: Wie war noch gleich der Name?
10: Wenn DNA mutiert, dann wäre das enorm gefährlich. Spinnen besitzen 3 Lebenszyklen. Zwischen den Zyklen kann es die Spinne anfällig für Gefahren machen.
8: Brand New Day ist damit auch ein Film übers Erwachsenwerden, über das Loslassen und Festhalten an Gewohntem.
7: Ich verliere den Verstand. Ich habe total die Kontrolle verloren.
8: Natürlich gibt's aber auch noch eine ganz neue Bedrohung für Spider-Man.
11: Eine, die wir nicht mal sehen können.
8: Ein Gegner, der jede Person kontrollieren kann, seine eigene Identität aber bestens verschleiert.
11: Sie sind der Einzige, der sie spüren kann.
12: Yo, Spider-Man! Alles okay? Willst du das Monster in dir loswerden?
7: Soll ich mal nachsehen, wie es MJ geht? Damit kommst du nicht durch.
12: Aber der vielleicht.
8: Besonders clever oder dreist, dank der magischen Amnesie von Spider-Mans Umfeld können die Macher die Love-Story von Peter und MJ nochmal ganz neu erzählen.
7: Tut mir leid, du bist in Gefahr. Vertrau mir einfach.
13: Gut. Die ganze Sache kann ziemlich beängstigend werden.
8: Mit dem Bonus, dass beide Darsteller, Tom Holland und Zendaya, hier am Rande der Deutschlandpremiere in Berlin mittlerweile auch im echten Leben ein Paar sind.
14: Schöne Blumen.
7: Oh, die sind ein Einzugsgeschenk.
14: Ich bin MJ.
7: Ich bin nur Nachbar von gegenüber.
14: Ein freundlicher Nachbar.
15: Wer ist das?
8: Tom Holland trägt als erster Schauspieler das Spinnenkostüm zum 4. Mal in einem Solofilm. Der bisherige Regisseur John Watts wurde aber ausgewechselt gegen einen Filmemacher, der ebenfalls bereits Marvel-Erfahrung hat, Destin Daniel Cretton. Die Akrobatik und das Schwingen am Netz wurde schon in so vielen Filmen so gut gemacht, dass es Spaß machte, herauszufinden, wie wir das anders machen.
16: The fun challenge was, how do we do it a little different?
7: And I think what's so cool about what Destin.
8: Destin hat es erreicht, dass der Film sich größer anfühlt als alles, was wir bisher gemacht haben. Aber er bewahrt auch seine New Yorker Wurzeln und die emotionale Geschichte von 3 allerbesten Freunden. Alle Zeichen deuten darauf hin, dass die Rechnung aufgeht und Spider-Man Brand New Day ein großer Hit wird, was das Superhelden-Genre derzeit dringend braucht. Ohne Vorkenntnisse des Franchise macht das Getümmel aber nur halb so viel Spaß.

0: Pedro Almodóvar ist der spanische Regisseur schlechthin. Ausgezeichnet mit einem Oscar, mit dem Europäischen Filmpreis, natürlich mit dem spanischen Goya und bereits 8-mal in Cannes auf dem roten Teppich vertreten. Da hat er auch seinen neuesten Film vorgestellt, Bitteres Fest. Mit einem Preis hat es diesmal nicht geklappt, aber Almodóvar ist immer gut genug, dass sich das Zuschauen lohnt, auch dann oder vielleicht sogar gerade dann, wenn er nur einen Film übers Filmemachen dreht. Denn auch in seinen besten Filmen steckt immer ganz viel über ihn selbst.
1: Elena wird mir nie verzeihen, dass ich dir erzählt habe.
2: Ich habe es nicht weitererzählt.
1: Du hast es in ein Drehbuch geschrieben. Ist das etwa nichts?
2: Aber du weißt, wie das ist mit der Fiktion.
1: Das hier ist keine Fiktion.
2: Autofiktion.
1: Ein Scheißdreck!
3: Ein Regisseur schreibt ein Drehbuch. Er hadert. Parallel wird von einer Regisseurin erzählt. Bitteres Fest ist eine Reflexion übers Filmemachen. Wie finde ich Geschichten? Welche Dämonen reiten mich? Pedro Almodóvar ist nah dran an seinen Filmfiguren.
4: Man kann sagen, der Regisseur ist mein alter Ego, auch wenn er nicht völlig identisch mit mir ist. Fast alles, was er sagt, sind auch Dinge, worüber ich spreche. Auch die Art und Weise, wie er an seine Arbeit herangeht, also an das Filmemachen und Schreiben, ist dieselbe. Und ich mache alles auf die gleiche leidenschaftliche Weise.
3: Kaum ein Regisseur hat eine so unverkennbare Handschrift wie der Spanier Pedro Almodóvar. Sein neues Drama präsentierte er gerade beim Filmfest München.
1: Ich respektiere dein Schweigen. Aber ich sehe dich an und ich wünschte, du erzählst mir, wie du dich fühlst. Nein, das wünschst du dir nicht.
4: Pedro verriet mir zu Beginn der gemeinsamen Arbeit, dass er noch nie eine Therapie gemacht hat oder ähnliches. Er meinte, wie kann man jemandem so weit vertrauen, dass man ihm alles offenbaren kann? All seine Dämonen.
1: Du verlässt ihn. Früher oder später. Wahrscheinlich eher später. Aber du musst noch mehr Dreck fressen, solange bis du nicht mehr kannst.
3: Bitteres Fest ist ein raffiniertes, ästhetisches Vergnügen und reflektiert grandios den ewigen Kampf des Künstlers mit seinen Themen.

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0: Willkommen zur Tagesschau in einfacher Sprache. Ich bin Susanne Holst und das sind unsere Nachrichten. Ceuta, viele Migranten kommen an. Elektrogeräte, Recht auf Reparatur. Fußball, Streit über Pläne von der FIFA. Hamburg, neue Brücke für Züge. Und nun zur ersten Nachricht. Ceuta, viele Migranten kommen an. Ceuta ist eine Stadt an der Grenze zu dem Land Marokko im Norden von Afrika. Ceuta gehört aber zu Spanien in Europa. Manche Menschen aus Marokko wollen in Europa leben. Deshalb kommen sie nach Ceuta. Jetzt kommen sehr viele Menschen an, und zwar Tausende. Die Regierung von Ceuta sagt, wir brauchen Hilfe von Spanien. Es kommen nämlich zu viele Migranten an. Zu dem Thema kommt jetzt ein Film.
1: Die Migranten kommen über das Meer. Die meisten sind Jugendliche und junge Erwachsene. Viele sind aus Marokko. Jetzt sind sie in Europa, deshalb freuen sie sich. Diese Frau sagt, mir geht es gut, Gott sei Dank. Dieser Mann erzählt, ich bin lange durch das Meer geschwommen mit meinem Bruder. Und dieser Mann sagt, ich will hier arbeiten. Manche Migranten sind auch gestorben auf dem Weg. Die Regierung von Ceuta ist überfordert. Es gibt nämlich nur wenig Platz für Migranten. Aber warum kommen jetzt so viele Migranten nach Ceuta? Ein Gericht in Spanien hat entschieden, wenn Migranten über das Meer nach Ceuta kommen, dann dürfen die Migranten erstmal bleiben. Wahrscheinlich kommen deshalb jetzt so viele Migranten. Das ist Pedro Sánchez. Er ist der Chef von der Regierung von Spanien. Sánchez ist auch nach Ceuta gekommen. Er sagt, es sind zu viele Migranten in Ceuta. Deshalb bringen wir jetzt schnell Migranten zurück. Die Regierung von Marokko will helfen. Auch spanische Soldaten sind in Ceuta. Sie sollen die Grenze zu Marokko schützen, damit nicht noch mehr Migranten kommen.
0: Und nun zur nächsten Nachricht. Elektrogeräte, Recht auf Reparatur. Elektrogeräte sind zum Beispiel Smartphones oder Waschmaschinen, wie hier auf dem Foto. Wenn ein Elektrogerät kaputt ist, dann muss man oft ein neues kaufen. Kaputte Elektrogeräte können nämlich oft nicht repariert werden. Sie kommen dann in den Müll. Die Europäische Union will aber weniger Müll. Deshalb gibt es jetzt ein Recht auf Reparatur. Das heißt, wenn ein Elektrogerät kaputt geht, dann soll es repariert werden. Der Hersteller von dem Elektrogerät muss sich dann um die Reparatur kümmern. Und nun zur nächsten Nachricht. Fußball. Streit über Pläne von der FIFA. Die FIFA ist eine große Organisation für Fußball auf der ganzen Welt. Zur FIFA gehören kleinere Organisationen, zum Beispiel die UEFA. Das ist die Organisation für Fußball in Europa. Die FIFA hat wichtige Aufgaben für den Fußball. Die FIFA plant zum Beispiel die Fußball-Weltmeisterschaft. Das kurze Wort ist Fußball-WM. Auf dem Foto ist der Chef von der FIFA, Gianni Infantino. Er hat Pläne für die FIFA. Und zwar, Infantino will Teile von der Weltmeisterschaft verkaufen. Die UEFA und andere Organisationen sind gegen die Pläne. Deshalb gibt es Streit. Dazu zeigen wir jetzt einen Film.
1: Die UEFA hat entschieden, wenn die FIFA Teile von der Fußball-WM verkauft, dann spielen die Fußballteams aus Europa nicht mehr mit. Aber was genau hat Infantino vor? Infantino will Teile von der Fußball-WM privatisieren. Das heißt, Menschen und Firmen können Teile von der WM kaufen und damit Geld verdienen. Auch Infantino kann dann mehr Geld verdienen. Infantino sagt, meine Pläne sind eine Chance. Aber es sind ja nur Pläne. Die Organisationen in der FIFA stimmen noch darüber ab. Die meisten Organisationen sagen aber, wir finden Infantinos Pläne schlecht. Deshalb wollen wir dagegen stimmen.
0: Und nun zur nächsten Nachricht. Hamburg, neue Brücke für Züge. Mitten in der Stadt Hamburg, oben im Norden von Deutschland, ist die Sternbrücke. Sie ist wichtig für den Verkehr. Viele Züge fahren nämlich über die Sternbrücke. Sie ist aber sehr alt. Deshalb ist jetzt eine neue Brücke gekommen. Sie ist auf dem Foto. Zu der neuen Brücke zeigen wir jetzt einen Film.
1: Die neue Brücke ist sehr groß und sehr schwer. Sie ist schon fertig gebaut, sie muss aber noch an den richtigen Platz. Das ist schwierig, deshalb müssen besondere Fahrzeuge die Brücke bringen. Sie fährt mitten durch die Stadt, sehr langsam und ganz nah an den Häusern vorbei. In der Nacht kommt die Brücke dann an. Bauarbeiter machen sie jetzt fest, dann können bald Züge über die Brücke fahren.
0: Und das waren unsere Nachrichten. Ceuta, viele Migranten kommen an. Elektrogeräte, Recht auf Reparatur. Fußball, Streit über Pläne von der FIFA. Hamburg, neue Brücke für Züge. Und jetzt kommt das Wetter. Unten im Süden und rechts im Osten wird es schwül und es gibt manchmal Regen und Gewitter. Sonst scheint meistens die Sonne. Es werden 20 bis 32 Grad. Das war die Tagesschau in einfacher Sprache. Tschüss, bis zum nächsten Mal.

0: Seit Jahren versuchen Migranten immer wieder von Marokko aus die Grenze nach Spanien zu übertreten. Nun haben die Bestrebungen eine neue Dimension erreicht. Spanische Behörden melden, dass in den vergangenen Tagen etwa 60.000 Menschen in der Exklave Ceuta angekommen sind. Mindestens 57 Menschen sind nach Behördenangaben beim versuchten Grenzübertritt gestorben. Einige durch Ertrinken, andere in einer Massenpanik am Grenzzaun. Spanien hat seine Grenztruppen verstärkt. Ceuta liegt an der Küste Nordafrikas gegenüber von Gibraltar. Auch in der zweiten spanischen Exklave Mihia überquerten mehrere hundert Migranten Grenzübergänge und einen Damm.
1: Manche von ihnen kommen in Badebekleidung, sind tropfnass. Viele von ihnen junge Männer. Aber auch wenige Frauen, Kinder, vereinzelt Ältere sind von Marokko aus zur spanischen Exklave Ceuta geschwommen. Das kann bis zu 4 Stunden dauern. Wir wollen in eine bessere Zukunft. In Marokko gibt es nichts. Wir arbeiten hart, werden aber für die Arbeit in Marokko schlecht bezahlt. Unsere Gesundheit leidet unter der Arbeit. Viele Marokkaner sind unter den Ankommenden, aber auch Algerier und Menschen aus anderen afrikanischen Ländern. Dass sie so plötzlich kommen, könnte an einem Beschluss des obersten Gerichts in Madrid liegen. Demnach dürfen Migranten, die beispielsweise über den Seeweg nach Ceuta gelangen, nicht umgehend zurückgeschickt werden. Die meisten von uns waren bei der Arbeit, als sie plötzlich hörten, dass die Grenze geöffnet worden war und es einigen jungen Leuten gelungen war, sie zu überqueren. Und so sind schließlich alle hier gelandet. Spanien hat zusätzliche Soldaten und Polizisten nach Ceuta beordert, um die Grenze zu sichern. Regierungschef Pedro Sánchez ist mittlerweile vor Ort angekommen, um sich ein Bild der Lage zu machen. Ceuta ist eine spanische Stadt. Und was gestern geschehen ist, verdient unsere denkbar schärfste Missbilligung und Verurteilung. Ceuta ist mit dem Ansturm überfordert. Die Auffangstationen sind voll. Viele haben sich auf den Weg wieder zurück nach Marokko gemacht, wie diese Bilder des spanischen Innenministeriums zeigen.
0: Und in Ceuta spreche ich jetzt mit Christina Böker. Christina, zehntausende Menschen haben ja die Exklave Ceuta erreicht. Wie ist die Situation denn vor Ort?
2: Ich kann ehrlich gesagt noch gar nicht viel zur Situation hier sagen, weil ich auch tatsächlich gerade erst mit der Fähre aus Spanien vom Festland hier angekommen bin. Hier ist viel Militär unterwegs, das habe ich schon gesehen. Hier sind auch viele junge Männer unterwegs, wobei ich nicht sagen kann, ob die sowieso schon hier leben oder ob das welche von denen sind, die jetzt im Laufe der vergangenen Tage hier über die Grenze gekommen sind. Wie gesagt, ich habe nur so ganz dünne Eindrücke bisher. Ich habe auf der Fähre mit Menschen gesprochen, die hier leben und die zurückgekommen sind aus dem Urlaub oder einfach von einem Besuch in Südspanien. Und die haben gesagt, sie gehen mit einem ganz bangen Gefühl hierher, weil sie natürlich diese Zahl auch 60.000 vor Augen hatten, die hier in Ceuta sein soll. Das ist ja nicht kein riesiges Gebiet, 20 Quadratkilometer. Ich habe auch echt gedacht, wenn wir hier aussteigen, ist da noch mehr zu sehen. Aber ich vermute, wenn wir uns ein bisschen weiter in die Innenstadt bewegen, werde ich noch mal einen ganz anderen Eindruck kriegen. Das ist jetzt wirklich nur so der allererste vom Schiff.
0: Was passiert denn mit den über 60.000 Menschen? Hast du da Informationen?
2: Also es gab eben gerade noch mal eine neue Zahl aus den spanischen Medien, dass womöglich 48.000 schon wieder Ceuta verlassen haben. Ich kann das jetzt aus eigener Anschauung hier nicht sagen, aber möglich wäre es. Und wir hatten einen Kameramann, der aus Rabat hier angereist ist. Der hat auch auf dem Weg hierher, also praktisch gegenläufige Bewegungen gesehen. Er hat zum einen ganz viele junge Leute und insbesondere junge Männer getroffen, die nach Ceuta rein wollten. Aber er hat eben auch viele gesehen, die rauskamen. Also es gab eine riesige Bewegung von Menschen rund um Ceuta. Und er hatte vorher befürchtet, dass er hier gar nicht herkommen würde, weil da einfach so viel Bewegung von Menschen rund um Ceuta, rund um diese Exklave war. Also von daher, ja, gibt hier noch sehr viel Bewegung und ja, auch in der Lage, was mit den Menschen passiert, ist angekündigt, dass sie zurückgeführt werden sollen. Ne?
0: Weiß man denn, warum dieser Ansturm gerade jetzt passiert ist?
2: Na, das ist nicht nur ein einziger Grund, da kommen vermutlich mehrere, viele Sachen zusammen. Das eine haben wir gerade im Film auch gehört, es gab dieses Gerichtsurteil, dass diejenigen, die hier schwimmend praktisch eingereist sind, nicht zurückgeschickt werden dürfen. Und unter den jungen Leuten, die hier generell womöglich ausreisewillig sind, also unter denen, die gerne nach Europa wollen. Und die treffen wir tatsächlich in Nordafrika immer wieder. Unter denen hat sich das rasend schnell über Social Media verbreitet, bis hin zu dem Gerücht, dass die Grenze offen ist. Also das nimmt ja dann auch manchmal so eine Eigendynamik an. Das kennen wir auch von anderen Gerüchten, die bei Social Media einfach aufgepusht werden. Und dann haben sich wahnsinnig viele auf den Weg gemacht und sind hierher gekommen. Und so erkläre ich mir auch, dass sie zum Teil dann wieder gegangen sind, als es dann hier so viele waren. Vielleicht haben dann auch viele geglaubt, vielleicht ist die Hoffnung, die ich jetzt damit verbunden habe, hierher zu gehen und direkt nach Europa irgendwie weiterzukommen, doch nicht so schnell einzulösen. Und womöglich sind sie dann auch wieder teils zurückgegangen.
0: Und wo kommen die Menschen her?
2: Die kommen insbesondere aus Marokko, auch zum Teil aus Algerien, aber die überwiegende Mehrheit sind Marokkaner, junge Männer, aber auch Marokkanerinnen. Es wurden auch Familien gesehen, zum Teil mit kleinen Kindern. Wir hören das hier bei Dreharbeiten immer wieder, insbesondere die Jugendlichen machen sich große Hoffnung davon, nach Europa zu gehen. Sie machen sich womöglich auch keine Vorstellung davon, dass es da gar nicht so einfach ist, auch Arbeit zu finden und dort ein neues Leben aufzubauen. Aber sie haben einfach so ein gewisses Ideal. Manche haben hier tatsächlich eine sehr geringe Perspektive. Marokko ist, wie ich finde, ein sehr zwiespältiges Land. Es gibt viel Armut. Wir haben hier in armen Vierteln gedreht, wo die Menschen wirklich nur sehr wenig haben und von der Hand in den Mund leben sozusagen. Wir haben aber auch in boomenden Unternehmen gedreht, wo es einfach innovative Ansätze gibt und wo es auch für die Jungen, die dort arbeiten, eine Zukunft gibt. Also so ein bisschen ein zwiegespaltenes Land. Insofern gibt es vielschichtige Gründe, für die Menschen zu gehen, aber wenn sich dann so ein Gerücht so verbreitet, dann kriegt das natürlich auch nochmal einen ganz großen Schub und hat ja offensichtlich dafür gesorgt, dass hier ein riesiger Sog entstanden ist.
0: Nun ist ja auch der spanische Ministerpräsident Sanchez vor Ort. Steht Spanien jetzt allein vor der Herausforderung, mit dieser Situation umzugehen?
2: Na, offensichtlich ist er. Scheint die Zusammenarbeit, so hören wir auch aus Brüssel, mit den marokkanischen Behörden ganz gut zu klappen. Insofern ist jetzt schwer einzuschätzen, wie viele ihm da noch beiseite springen. Das kann ich von hier aus auch relativ schlecht beurteilen. Klar ist, dass Marokko die Grenze immer mal wieder als Druckmittel eingesetzt hat. Also der spanische Ministerpräsident, der war zum Beispiel vor kurzem zu Besuch in Algerien. Und Algerien und Marokko haben ein zerrüttetes Verhältnis. Und immer wenn sich eine Besserung des Verhältnisses von Spanien zu Algerien andeutet, das hängt auch sehr stark mit dem Westsahara-Konflikt zu tun, zusammen, dann hat Marokko auch schon in früheren Zeiten diese Grenze öfter mal als Druckmittel benutzt. Mhm. Und insofern, also vorher hat Marokko offensichtlich, so war das auch in mehreren Medien zu lesen, nicht so viel dagegen getan, dass dieser große Ansturm hier auch gelandet ist. Und jetzt zeigt sich Marokko aber offenbar in der Rücknahme kooperationsbereit.
0: Es fordert ja nicht nur der deutsche Kanzler Merz ein hartes Durchgreifen. Kann Spanien diese Situation denn überhaupt alleine lösen?
2: Also Spanien, wie ich gerade schon sagte, hat die Europäer ja nicht alle an seiner Seite jetzt. Also Italien hat ja zum Beispiel, wenn ich die neuesten Nachrichten richtig interpretiere, Schengen aufgekündigt mit Spanien. Insofern muss man jetzt erst mal sehen, wie sich die Zusammenarbeit mit den europäischen Ländern da entwickelt. Kann ich aber von hier aus wirklich schlecht beurteilen, wie ich eben gerade schon sagte.
0: Danke für diese ersten Schilderungen nach Ceuta, Christina Böker. Zugeschaltet ist mir jetzt der Experte für Migrationsrecht Daniel Thüm von der Uni Konstanz. Guten Abend, Herr Thüm.
3: Guten Abend.
0: Herr Thüm, über 60.000 Menschen. Können Sie sich erklären, warum auf einmal so viele nach Ceuta gekommen sind?
3: Sie haben es ja gerade selber gesagt, seit Jahren wird das versucht. Es besteht einfach eine sehr hohe Nachfrage, gerade unter jüngeren Menschen, ein besseres Leben in Europa zu suchen oder auch vor Verfolgung in der Heimat zu fliehen. Das heißt, die Nachfrage ist immer hoch. Und dementsprechend kommt es auch seit vielen Jahren immer mal wieder zu Situationen, dass was ansteigt. Und dass es jetzt diesen faktischen Kollaps des Grenzregimes gestern gegeben hat, das war wahrscheinlich einfach eine Verkettung unglücklicher Umstände.
0: Was meinen Sie mit einer Verkettung von unglücklichen Umständen?
3: Ein Auslöser, nicht der eigentliche Grund, aber ein Auslöser scheint wohl tatsächlich ein Urteil des spanischen obersten Gerichtshofs gewesen zu sein. Weil in Spanien ist es so, wenn man über eine Grenzbarriere klettert, dann wird man einfach zurückgeschickt, Pushback sozusagen. Dann gibt es überhaupt kein Verfahren, es sei denn, man beantragt Asyl. Und da haben die Richter gesagt, dazu muss man aber auch über eine Barriere klettern. Und wer um den Zaun herumschwimmt, wer also durchs Meer kommt, der ist nicht über eine Barriere rübergeklettert. Und den darf man deswegen nicht einfach zurückschicken, der kriegt ein Verfahren. Und dieses Urteil war vor 3 Wochen und das hat sich dann rumgesprochen und die Regierung hat nichts unternommen, um dem irgendwie entgegenzuwirken, weil in dem Urteil steht auch drin, quasi eine Anleitung an der Regierung, was sie hätte machen müssen. Sie hätte einfach Barrieren im Meer errichten müssen, dann wären nämlich die Menschen über eine Barriere im Meer gekommen und da hätte man sie auch zurückschicken können. Das will die Regierung jetzt offenbar auch tun, aber in den letzten 3 Wochen war man untätig und das hat dann so eine Bewegung in Gang gesetzt, die dann zusammen mit anderen Faktoren dazu geführt hat, dass gestern Abend das faktisch zusammengebrochen ist.
0: Was für einen rechtlichen Status haben denn die Menschen, die anscheinend überwiegend schwimmend über das Meer nach Ceuta gekommen sind?
3: Die allermeisten von denen stellen keinen Asylantrag. Und das heißt, sie halten sich juristisch formuliert illegal, unrechtmäßig in Spanien auf und müssen das Land wieder verlassen. Und das passiert tatsächlich schon. Eine nicht ganz unbeträchtliche Zahl ist schon freiwillig nach Marokko zurückgekehrt. Und bei den anderen wird jetzt ein Verfahren stattfinden. Und von allem, was wir wissen, hat die spanische Regierung bereits mit der marokkanischen Regierung vereinbart, dass man da relativ unkompliziert Abschiebungen, Rückführungen organisieren will. Aber das wird natürlich nicht alle betreffen. Einige werden bleiben und einige werden auch versuchen, dann vielleicht über einen Asylantrag doch dauerhaft in Europa zu bleiben.
0: Spanien ist auf jeden Fall jetzt unter großem Druck, hat die Armee auch nach Ceuta geordert. Die übrigen EU-Staaten sind auch alarmiert. Wie sollte denn nun Madrid überhaupt reagieren?
3: Also aus deutscher und auch europäischer Perspektive muss man wissen, Ceuta gehört zwar zur Europäischen Union und da gibt es auch einen Außengrenzzaun, aber es wird da noch ein zweites Mal kontrolliert. Man kann also nicht jetzt einfach in Ceuta ein Schiff besteigen und ist dann 48 Stunden später in Paris, Mailand oder Dortmund, sondern da wird nochmal eine Grenzkontrolle durchgeführt. Das heißt, es führt jetzt nicht zur sofortigen Weiterwanderung. Die anderen Europäer können jetzt so unmittelbar wahrscheinlich relativ wenig machen. Spanien ist ein gut funktionierender Staat. Wenn wir da jetzt Bundespolizisten hinschicken oder andere Beamten, bringt es relativ wenig. Das kriegen die Spanier, wenn sie wollen, schon selber hin. Aber für Europa stellt sich die Grundsatzfrage, wie sie einfach mit Situationen umgehen, wenn binnen kurzer Zeit sehr, sehr viele Menschen nach Europa kommen, vor allem, wenn die dann einen Asylantrag stellen. Man hat sich da ja kürzlich neue Regeln gegeben, ein neues europäisches Asylrecht. Aber das würde bei so hohen Zugangszahlen, wenn die Leute einen Asylantrag stellen, auch nicht funktionieren.
0: Muss Marokko eigentlich die 60.000 Menschen wieder zurücknehmen, wie von vielen europäischen Staats- und Regierungschefs ja gefordert?
3: Von allem, was wir wissen, sind es vor allem, nicht nur, aber vor allem Marokkaner und auch ein paar wenige Marokkanerinnen, also Frauen gewesen. Und eigene Staatsangehörige muss ein Land zurücknehmen. Aber wir kennen das ja aus der deutschen Debatte. Die rechtliche Verpflichtung auf dem Papier ist das eine und die tatsächliche Abschiebung ist das andere. Aber von allem, was man aus den letzten Jahrzehnten, kann man wirklich sagen, weiß, ist, dass Marokko relativ gut kooperiert. Das heißt, mit denen, die da jetzt in den letzten Tagen oder in den letzten Stunden nach Ceuta gekommen sind, da würde mich nicht wundern, wenn tatsächlich eine große Zahl tatsächlich zurückkommt. Aber das Grundproblem bleibt, dass sozusagen die Ereignisse gestern gezeigt haben. Es ist nicht so, dass das jetzt wegen der zurückgehenden Asylantragszahlen in Deutschland man die Migration vergessen kann. Die Nachfrage bleibt hoch und früher oder später wird sowas auch wieder passieren.
0: Sie haben das neue gemeinsame europäische Asylsystem GEAS schon angesprochen. Ist das jetzt eine Belastungsprobe dafür?
3: Nicht wirklich. Ganz einfach, weil die Leute keinen Asylantrag stellen und die ganzen Asylregeln gelten von vornherein nur, wenn jemand einen Asylantrag stellt. Und wenn er das nicht macht, ist das nicht der Fall. Aber wenn die Leute einen Asylantrag stellen würden, dann würden sie greifen. Und das heißt ganz konkret, Marokko ist ein sicheres Herkunftsland. Die Anerkennungsquote liegt europaweit bei knapp unter 5%. Das heißt, Spanien wäre in so einem Fall verpflichtet, ein Grenzverfahren durchzuführen. Das heißt, man müsste dann an der europäischen Außengrenze Grenze ein Zentrum, ein Lager schaffen, wo man binnen 12 Wochen das Asylverfahren abschließt, binnen mit Rechtsschutz, also mit einer gerichtlichen Entscheidung, und dann binnen nochmal 12 Wochen eine Rückführung, eine Abschiebung stattfindet. Bei Marokko könnte das sogar funktionieren, weil Marokko relativ gut kooperiert. Aber bei anderen Ländern ist es immer eine Hoffnung, die einen wirklichen Praxistest sich erst noch unterweisen müsste. Der kommt jetzt aber nicht, weil die Leute keinen Asylantrag stellen.
0: Ich danke Ihnen für das Gespräch. Das war Daniel Thüm, Experte für Migrationsrecht an der Uni Konstanz. Schönen Abend Ihnen.
3: Danke sehr.
0: Ein von US-Präsident Trump einberufener Friedensrat bemüht sich seit Monaten um eine Regelung für den Gazastreifen, bislang mit wenig Erfolg. Jetzt hat Trump eine Einigung verkündet. Die radikal-islamische Terrororganisation Hamas habe ihrer Entwaffnung zugestimmt, schrieb Trump in seinem Online-Portal. Vertreter der palästinensischen Hamas erklärten allerdings, erst müsse die israelische Armee mit dem Rückzug beginnen. Doch Israel fordert die umgekehrte Reihenfolge: erst Entwaffnung, dann Rückzug.
4: Der Gazastreifen. Immer noch ist er in zwei Teile geteilt. Hier in Gazastadt hat die Hamas weiterhin die Kontrolle. Den anderen Teil kontrolliert das israelische Militär. Mittlerweile rund 60% des gesamten Gebiets. Immer wieder fliegt es Luftangriffe. Hier in Gazastadt wurden auch gestern Menschen getötet. Eigentlich gilt seit Oktober eine Waffenruhe. Der sogenannte Friedensplan von US-Präsident Trump hätte längst in eine zweite Phase übergehen sollen. Jetzt soll es einen Durchbruch geben. Trump verkündet gestern via Truth Social einen neuen Deal. Die Hamas und alle bewaffneten Gruppen in Gaza würden nun ihre Waffen abgeben. Das israelische Militär sich zurückziehen. Ob die Knackpunkte damit gelöst sind, ist fraglich. Ich sehe nicht, dass die derzeitige israelische Regierung akzeptiert, dass sich die IDF zurückzieht und die Hamas erst dann entwaffnet wird. Oder dass der Rückzug der IDF gleichzeitig mit der Entwaffnung der Hamas erfolgt. Wir müssen erst sicher sein, dass die Hamas tatsächlich entwaffnet ist. Die israelische Regierung hat sich noch nicht geäußert. Die Hamas teilt in einem Statement mit, die Abgabe der Waffen sei an den Truppenrückzug geknüpft. Laut Trumps sogenanntem Friedensrat sollen innerhalb der nächsten 3 Jahre weitere Schritte umgesetzt werden. Wie oder welche genau, bleibt auch den Menschen im Gazastreifen weiterhin unklar.
0: Während die Waldbrände in Frankreich und Spanien derzeit einigermaßen unter Kontrolle sind, ist die Lage in der Türkei und in Griechenland weiter dramatisch. 60 Kilometer nordwestlich von Athen mussten hunderte Menschen per Boot in Sicherheit gebracht werden, nachdem sie von den Flammen eingeschlossen wurden. Ein weiterer Brand wütet auf dem Peloponnes. Im Westen der Türkei kämpfen Feuerwehrleute seit Tagen gegen ein Feuer an der Ägäisküste. Das Ausmaß der Brände in diesem Jahr führen Wissenschaftler auch auf den vom Menschen gemachten Klimawandel zurück.
5: In Südeuropa brennt es gerade. Carsten Schwanke vom ARD-Wetterkompetenzzentrum beobachtet die Situation. Vor allem die Intensität der Waldbrände hänge unmittelbar mit dem Klimawandel zusammen.
6: Dass die sich so schnell, so rasant ausbreiten, dass die so viel größer werden, die Flächen, die verbrannt werden, neue Dimensionen erreichen, das hat mit dem Klimawandel zu tun, mit der Austrocknung der Vegetation durch hohe Temperaturen und durch fehlenden Regen.
5: Es gibt zwar auch Monate mit deutlich mehr Niederschlag, die vergangenen 4 Monate aber regnete es deutlich weniger als in anderen Jahren. Doch das ist nur eine Seite der Medaille.
6: Ich habe hier zum Beispiel die Niederschläge der letzten 12 Monate für Frankreich. Und der letzte Sommer, vor allem der Herbst, aber auch die Wintermonate Januar und Februar waren deutlich nasser als normal.
5: Hitzewellen im Mai und im Juni haben den Boden und die Wälder austrocknen lassen. Diese Abfolge, erst feuchter, dann trockener als normal, könnte auch bei uns in Deutschland in Zukunft häufiger vorkommen. Und das ist vielleicht sogar ein Ansatz für eine Lösung.
6: Auf der einen Seite müssen wir schauen, dass wir diesen Winterregen irgendwie speichern können. Wir brauchen das Wasser vor Ort. Auf der anderen Seite sehen wir ja, was die Feuerwehrleute in Frankreich machen. Sie schaffen Schneisen, damit sich der Waldbrand nicht mehr so weit ausbreiten kann. Vielleicht brauchen wir auch davon mehr.
5: Eine neue Studie der World Weather Attribution hat ermittelt, dass der Klimawandel die Wahrscheinlichkeit für Brände in Südeuropa erheblich erhöht. Aber auch in Deutschland spüren wir schon Änderungen, etwa Niedrigwasser im Rhein und einen Hitzerekord nach dem anderen.
0: Auch auf unbequeme Fragen müssen Behörden antworten. Zum Beispiel, wann Berlins regierender Bürgermeister Wegner während des Stromausfalls nun wirklich telefoniert hat oder wie viele Corona-Masken Jens Spahn als Gesundheitsminister bestellt hat und zu welchem Preis. Das Informationsfreiheitsgesetz verpflichtet staatliche Institutionen, Auskunft zu geben und Dokumente zu veröffentlichen, seit 20 Jahren. Fragen können alle Interessierten, zum Beispiel über Initiativen wie Frag den Staat. Doch jetzt will die Bundesregierung den Auskunftsanspruch einschränken.
7: Arne Semsrott leitet das Rechercheportal Frag den Staat. Seine Organisation hat Dokumente über die Maskendeals des damaligen Gesundheitsministers Spahn enthüllt, mit Hilfe des Informationsfreiheitsgesetzes. Doch die Koalitionsspitze will die Akteneinsicht beim Staat generell einschränken, unter dem Schlagwort Bürokratierückbau.
8: Das ist kein Bürokratieabbau, das ist Demokratieabbau. Also hier geht es darum, dass es so schwer gemacht werden soll, noch Infos zu bekommen, dass letztlich keiner mehr Infos bekommt.
7: Statt für Organisationen sollen sich die Auskunftsrechte nur auf einzelne Bürger, natürliche Personen genannt, fokussieren. Und die müssten ein berechtigtes Interesse haben, zum Beispiel persönlich betroffen sein. Die Union verteidigt das auch mit Blick auf die Sicherheit.
9: Stand heute würde das Informationsfreiheitsgesetz jedermann die Möglichkeit geben, Informationen auch über kritische Infrastruktur bei Behörden abfragen zu können. Das geht so nicht.
7: Als Folge der Änderung könnten Portale wie Frag den Staat und auch Medien den wichtigen Anspruch auf die Herausgabe von Behördenakten verlieren. Da gibt es Widerstand in der SPD.
10: Das wird mit der SPD-Bundestagsfraktion so nicht zu machen sein, da wir eben das Informationsrecht von Presse, von Medien, von Forschung, von Zivilgesellschaft als elementar erachten, ebenso wie das von Bürgerinnen und Bürgern.
7: Frag den Staat fordert die SPD auf, stoppt den Frontalangriff auf die Informationsfreiheit. Die Plattform sammelt Unterschriften, mehr als 600.000 sind es schon.
0: Um 3 Uhr in der Nacht war es soweit. Nach einem spektakulären Transport durch ein Hamburger Wohngebiet hat die neue Sternbrücke ihr Ziel erreicht. Millimetergenau wurde der auf mehr als 1000 Rollen ruhende Stahlkoloss in seine endgültige Position bugsiert. Nach der geplanten Freigabe für den Verkehr Ende August sollen täglich dann etwa 1000 Züge über die wichtigste Verbindung fahren.
11: Sie ist angekommen an ihrem Bestimmungsort, die neue Riesenbrücke, gebaut direkt vor Ort in Hamburg-Altona. 108 Meter lang, 21 Meter hoch, reingesetzt, direkt in einem dicht bebauten Wohngebiet. Die letzten Schrauben wurden heute Mittag festgezogen. Jahrelange Planung und 14 Monate Bauzeit gehen zu Ende. Viele Anwohner haben ihren Frieden mit dem Mammutprojekt direkt vor ihrer Haustür gemacht.
12: Ich bin jetzt die Tage auch immer hier gewesen. Also das war schon wirklich sehr, sehr beeindruckend, muss ich ganz ehrlich sagen.
13: Veränderungen müssen wir heutzutage mitmachen, immer. Die Brücke musste ja weg, die alte.
11: Kritik gibt es bis zum Schluss. Jahrelang war der Austausch der alten Brücke gegen eine neue, viel größere umstritten. Bäume mussten weichen, Häuser und Musikclubs wurden extra für die Brücke abgerissen.
14: Riesenaufwand. Aber wenn die Statik sagt, es muss, dann muss das halt so. Aber ich finde sie ein bisschen übertrieben für unser Viertel hier.
11: Gestern ging die neue Brücke auf Transportern mit mehr als 1000 Reifen auf ihre letzte Reise. Der Koloss wurde eingehoben. Dazu blinkten Lichter. Begeisterung und fast Partystimmung begleiteten die stundenlange Fahrt an ihr Ziel.
15: Der pünktliche Einbau der Sternbrücke erfüllt hier alle mit Stolz. Die Laune ist richtig gut auf der Baustelle. Die Erleichterung ist da, es hat alles geklappt. Wir haben die Brücke pünktlich an ihren Bestimmungsort geschoben.
11: Die Brücke ist also da, nun werden die Schienen verlegt. In 4 Wochen sollen wieder 1000 Züge pro Tag darüber fahren.
0: Und am Vormittag hat mein Kollege Jan Starkebaum mit unserer Reporterin Karin Münster an der Sternbrücke gesprochen und sie zunächst gefragt, ob unterm Strich alles so geklappt hat, wie ursprünglich geplant.
16: Zwischenzeitlich gab es immer wieder mal kleinere Unterbrechungen. Gestern Nachmittag zum Beispiel wurde der Transport für mehrere Stunden unterbrochen, weil hier die Stahlplatten auf der Straße nachjustiert worden sind, um die Straße zu schützen. Man muss aber auch sagen, der Transport, der ging ja bereits einen Tag früher los als ursprünglich geplant. Und wir haben vorhin noch mal mit der Bauleiterin gesprochen, die zeigte sich durchaus zufrieden. Sie sagte, sie sei überwältigt davon, wie gut das hier alles geklappt habe. Man sei vollkommen im Zeitplan. Und dementsprechend kann man durchaus sagen, die Bauleiterin ist zufrieden. Und bisher scheint hier alles nach Plan zu laufen.
17: Ja, spektakuläre Bilder, die wir auch aus der Nacht noch mal zeigen. Wir sehen im Hintergrund, sieht es immer noch reichlich nach Baustelle aus. Was passiert denn da alles heute noch?
16: Wir haben es ja eben gehört, die Brücke, die ist seit 3 Uhr heute Morgen in ihrer Position. Aber das ist noch nicht die endgültige Position. Jetzt geht es darum, die Brücke zwischen den Gleisen quasi einzufügen. Das ist wirklich Millimeterarbeit. Man muss sich vorstellen, ebenso wie beim Transport, diese Brücke, die ist über 100 Meter lang, 21 Meter breit. Da zählt wirklich jeder Millimeter. Und das wird jetzt eben in den nächsten Stunden hier ausjustiert, vielleicht auch in den kommenden Tagen. Und dann geht es eben weiter mit Feinarbeiten. Also es geht um die Elektrik, die da noch angebracht werden muss. Es geht um die Gleise, die fehlen aktuell noch auf der Brücke. Das wird alles in den kommenden Tagen bzw. in den kommenden Wochen nachjustiert. Teilweise wird die Baustelle aber hier auch schon zurückgebaut. Die Stahlplatten, die hier auf den Straßen lagen für den Transport, die werden teilweise heute schon zurückgebaut.
17: Diese riesige Brücke ist durch ein ganz normales Wohngebiet geschoben worden, auf diesen ganz vielen kleinen Rädern. Und an manchen Engstellen war ja wirklich nur wenige Zentimeter Platz, bis da plötzlich ein Haus oder ein Balkon kam. Wie sieht's denn am Tag nach dem Transport aus? Ist wirklich alles heile geblieben?
16: Diese Straße, auf der der Transport stattgefunden hat, die ist natürlich nicht für so einen Schwertransport gedacht. Und auch die Häuser drumherum, die sind nicht darauf ausgebaut, dass hier wirklich so viele tausend Tonnen durch die Straße ziehen. Deswegen hat man vorab Maßnahmen getroffen, um eben zu verhindern, dass hier Schäden entstehen. Also man hat zum Beispiel die Straße aufgeschüttet, man hat hier Stahlplatten hingelegt, man hat links und rechts teilweise Bäume gefällt, 86 an der Zahl. Man hat bei einer Tankstelle das Dach abmontiert in Teilen, um eben zu verhindern, dass der Schwertransport dagegen kommt, dass die Brücke womöglich einen Zentimeter zu weit rechts oder zu weit links transportiert wird. Stand jetzt gibt es aber keine Schäden und das spricht ja auch dafür, dass diese Vorsichtsmaßnahmen durchaus gegriffen haben. Die 600 Anwohner hier links rum im Viertel, denen wurde auch vorab angeboten, dass sie sich in ein Hotel zurückziehen können für die Zeit der Baustelle. Das haben nicht alle gemacht. Teilweise sind sie auch hier geblieben und haben sich das Spektakel angeschaut und sind jetzt wahrscheinlich auch froh darüber, dass es bisher eben keine größeren Schäden gibt in ihrem Viertel.
17: Da hat die Transportfirma tatsächlich offenbar ganze Arbeit geleistet. Wann fahren denn die ersten Züge über die Brücke?
16: Also die Baustelle, die läuft noch offiziell bis zum 31.08. Ab dann soll der Zugverkehr wieder freigegeben werden. Und dann wird erwartet, dass etwa 1000 Züge pro Tag über die Sternbrücke, über die neue Sternbrücke, muss man ja sagen, rüberfahren. Bis es soweit ist, dauert es aber, wie gesagt, etwa noch 4 Wochen. Und es fehlen auch noch die Gleise. Und bis die da wirklich drauf liegen, bis dahin kann natürlich auch kein Zug über die Brücke fahren.
17: Na, und mal gucken, ob der Zeitplan dann auch eingehalten wird. Danke für diese Eindrücke aus Hamburg, Karin Münster.
0: Der Gegenwind für FIFA-Präsident Infantino wird stärker. Nach dem Europäischen Fußballverband UEFA haben auch die Verbände Asiens und für Nord- und Mittelamerika dessen Investorenpläne abgelehnt. Damit durfte Infantino unter den 211 Mitgliedsverbänden keine Mehrheit für sein Vorhaben mehr erzielen können. Der FIFA-Boss wollte einen Teil der kommerziellen Rechte unter anderem von WM-Turnieren an Investoren verkaufen. Aus Protest trat auch ein enger Berater Infantinos zurück.
18: Immer stärkerer Gegenwind für Gianni Infantino. Die Empörung über seine Investorenpläne für die Fußball-WM wächst. Jetzt erteilt auch die Konföderation der Verbände aus Nordamerika, Mittelamerika und der Karibik seiner Idee geschlossen eine Absage. Wir lehnen das Vorhaben ab, schreibt die CONCACAF auf ihrer Webseite. Die Zukunft des Fußballs müsse in den Händen der Fußballfamilie bleiben. Zuvor hatten sich schon die 55 nationalen Verbände der UEFA mit deutlichen Worten gegen Infantinos Plan zur Wehr gesetzt, die Vermarktung der Fußball-WM teilweise in private Hände zu geben und einstimmig mit Boykott gedroht. Nach den heutigen Gesprächen werden keine UEFA-Nationalteams an FIFA-Wettbewerben teilnehmen, solange diese Vorschläge im Raum stehen. Es sei denn, dieser Vorschlag wird in seiner Gesamtheit aufgegeben und es erfolgen verbindliche Zusicherungen, dass die FIFA ihre Wettbewerbe nie wieder für private Investoren öffnet. Infantino will eine neue Tochtergesellschaft der FIFA gründen, die zum Beispiel die TV-Rechte an der WM halten soll. Investoren sollen sich in die Tochtergesellschaft einkaufen können und der FIFA so 4 Milliarden Dollar in die Kasse spülen, um im Gegenzug 20% der Gewinne der Gesellschaft kassieren zu können. Ein No-Go für den DFB.
19: Ich glaube, der Fußball lebt von der Akzeptanz der Gesellschaft und wir dürfen ihn nicht zum Spielball von Investoren machen.
18: Angeführt werden soll die Investorengruppe von Joshua Kushner, dem Bruder von Jared Kushner, der wiederum der Schwiegersohn von US-Präsident Trump ist, einem Kumpel von Infantino. Der verteidigt sein Vorhaben, verspricht sich davon weltweit bessere Fußballplätze und stärkere Nationalmannschaften und versucht zu beschwichtigen. Das ist Teil eines demokratischen Prozesses und eine Chance, keine Verpflichtung.
20: And above all, it is an opportunity, but not an obligation.
18: Bis zum 19. September sollen sich die FIFA-Mitglieder entscheiden, ob sie mitmachen oder nicht. Ob die notwendige Mehrheit der Stimmen zustande kommt, scheint fraglicher denn je.
0: Guten Abend, hier ist die Tagesschau in 100 Sekunden. Massenansturm auf Ceuta. Etwa 60.000 Migranten haben die spanische Exklave in Nordafrika erreicht. 25.000 wurden bereits wieder zurück nach Marokko geschickt. Spaniens Ministerpräsident Sanchez sprach von einem Angriff. Er will Gesetzesänderungen prüfen, um Rückführungen zu garantieren. Chancen für Entwaffnung der Hamas weiter unklar. Die radikal-islamische Terrororganisation will einer Entwaffnung erst zustimmen, wenn Israel die Angriffe im Gazastreifen beendet und die Streitkräfte zurückgezogen werden. Israel fordert hingegen zunächst die vollständige Entwaffnung der Hamas. US-Präsident Trump hatte in der Nacht mitgeteilt, dass sein sogenannter Friedensrat eine Vereinbarung erzielt habe. Zahl der Arbeitslosen wieder über 3 Millionen. Im Juli waren 71.000 Menschen mehr arbeitslos gemeldet als im Juni. Auch im Vorjahresvergleich stieg die Zahl. Die Arbeitslosenquote ging um 0,2 Punkte auf 6,4% nach oben. Außerdem meldet die Bundesagentur für Arbeit, dass so wenig Ausbildungsplätze angeboten werden wie seit 16 Jahren nicht mehr. Widerstand gegen FIFA-Investorenpläne wächst. Nach dem Europäischen Fußballverband UEFA stellen sich auch der nord- und mittelamerikanische Verband CONCACAF sowie der asiatische Dachverband AFC gegen die Pläne von FIFA-Präsident Infantino. Der möchte Anteile von WM-Turnieren an private Investoren verkaufen. Gestern drohte die UEFA mit einem WM-Boykott. Die FIFA will an ihrem Plan festhalten. Neue Sternbrücke in Hamburg eingehoben. Die Brücke ist 3.700 Tonnen schwer und mehr als 100 Meter lang. Nach einer Prüfung durch Spezialisten werden Gleise und Oberleitungen eingebaut. Ende August soll die Brücke freigegeben werden. Dann werden täglich etwa 1.000 Züge über sie rollen. Das Wetter. Morgen in der Südosthälfte teilweise kräftige Schauer oder Gewitter, sonst meist trocken und oft Sonnenschein. Vorübergehend etwas kühler mit 20 bis 32 Grad. Soweit für den Moment von uns. Die nächsten Nachrichten sehen Sie in der Tagesschau um 20 Uhr mit meinem Kollegen Thorsten Schröder. Und hier geht's mal jetzt weiter mit der Klimazeit und Katja Hansen zu dem Thema immer niedrigere Wasserstände der Flüsse. Wir sind dann um 21 Uhr wieder für Sie da. Bis dahin.

0: Deutschlands Flüsse sind im Stress, im Klimawandelstress. Trockenheit und Hitze haben die Wasserpegel über Wochen immer weiter sinken lassen. Was das für Konsequenzen hat und wie sich die Gewässer schützen lassen, darum geht's heute. Hallo zur Klimazeit. Rhein, Elbe, Donau, ja, sie alle haben inzwischen richtig wenig Wasser. Ein Zustand, der mit steigender Erderwärmung immer mehr zur sommerlichen Normalität wird. Nicht genug Niederschläge, fehlendes Schmelzwasser aus den Gebirgen und längere Hitzeperioden, ja, all das setzt die Flüsse unter Druck. Und während früher die Niedrigwasserzeit erst im Hochsommer begonnen hat, sind wir jetzt schon mittendrin.
1: Rund 430 Kubikmeter Wasser pro Sekunde fließen heute Morgen bei Iffezheim den Rhein hinunter. 10 Tage zuvor waren es noch knapp doppelt so viel, der Wasserstand ist zu niedrig. Neben der Schleuse in Iffezheim erzeugt die NBW in ihrem Kraftwerk Energie. Niedriger Wasserstand heißt hier weniger erzeugter Strom. Ein Zustand, der bisher erst später im Jahr eingetreten ist.
2: Was wir dieses Jahr beobachten, ist, dass dieses Niedrigwasser besonders früh auftritt. Dass wir aktuell im Rhein zum Beispiel sehr niedrige Wasserstände haben, die zu dieser Jahreszeit da eigentlich so in unseren Daten noch nie aufgetreten ist.
1: Die Wasserstände werden aufgezeichnet und analysiert. Daraus resultieren für die Schifffahrt wichtige Prognosen. Je niedriger der Wasserstand, desto weniger können die Schiffe zuladen. Niedrigwasser macht sich nicht nur am Pegel bemerkbar, sondern auch in der Qualität des Wassers.
2: In solchen Niedrigwasserphasen beobachten wir ganz genau auch die Sauerstoffverhältnisse in den Fließgewässern. Da haben wir viele Messstationen, vor allem im Neckar. Und wenn da bestimmte Grenzwerte unterschritten werden, dann melden wir das und dann werden entsprechend auch Maßnahmen umgesetzt, zum Beispiel Belüftung ist so eine typische Maßnahme, die dann umgesetzt wird, damit wieder Sauerstoff in das Fließgewässer eingetragen wird.
1: Davon profitiert das gesamte Ökosystem. Extreme Temperaturen und Sauerstoffmangel macht den Lebewesen im Fluss zu schaffen.
3: Oh, ich habe sogar einen Fisch gefangen.
1: Die Körsch in der Nähe von Esslingen ist hier in einem guten Zustand.
3: Wir haben schnell rauschende Bereiche und wir haben auch mal langsam fließende Bereiche. Das ist ja ziemlich zentral. Wir haben hier natürlich auch noch ein bisschen Uferverbau. Wir haben aber auch mal Unterspülungen, wo sich mein Fisch drunter verstecken kann.
1: Das sorgt für verschiedene Temperaturen und Pegelstände. Bäume am Ufer spenden zusätzlichen Schatten. Breite, begradigte Flüsse mit großer Wasseroberfläche heizen sich schneller auf

0: knappe Ressource. Das war in unserem Teil der Welt vielleicht lange nicht so sichtbar, aber dieses Bild verändert sich gerade. Wir wollen da noch mal genauer hinschauen mit Professor Thomas Berger, Agrarökonom an der Uni Hohenheim. Hallo, Herr Berger.
1: Hallo.
0: Wir sehen den Flüssen gerade wirklich an, dass das Wasser knapper wird. Wie real sind Nutzungskonflikte denn schon heute? Gibt es in Deutschland Streit um Wasser?
1: Ja, in der Tat. Wasserknappheit ist in Deutschland ein Problem, das immer drängender wird. Das hängt mit dem Auftreten von Hitzewellen zusammen. Denn bei hohen Temperaturen nimmt das Wasserangebot ab und die Wassernachfrage zu. Die heiße Luft lässt die Böden und Gewässer, wie im Film gesehen, austrocknen, während Pflanzen, Tiere und Menschen mehr transpirieren und trinken. Und auch die Industrie, zum Beispiel in Energieerzeugung und Kraftwerken, benötigt mehr Wasser zur Kühlung. In den letzten Wochen haben deshalb besonders betroffene Städte und Kommunen in Deutschland Nutzungseinschränkungen auferlegen müssen, zum Beispiel für das Sprengen von Rasenflächen, Verbote zur Befüllung von Swimmingpools und zum Autowaschen. Auch gibt es an verschiedenen Standorten Deutschlands Einschränkungen für die Schifffahrt. Andererseits wurden in Brandenburg, einer notorisch sehr trockenen Region, der Gigafactory von Tesla sehr großzügige Genehmigungen zur Wassernutzung gewährt, was juristisch angefochten wurde. Also der gerichtliche Streit um Wasser hat in Deutschland bereits begonnen.
0: Im Ausland sehen wir teilweise schon konkret, was es bedeutet, wenn Wasser knapp wird. Haben Sie mal ein Beispiel aus der Praxis, in was für Szenarien das dann enden kann?
1: Ja, im Mittelmeerraum, zum Beispiel in Spanien und Tunesien, sehen wir seit einigen Jahren, was Hitzewellen und die dadurch verstärkte Wasserknappheit praktisch bedeuten. Notfallmanagement mit Rationierung und extreme Einschränkung. Also die Wasserversorgung wird dort stundenweise tagsüber oder ganz über Nacht unterbrochen. Auch nimmt in den Hitzewellen der Strombedarf für Klimaanlagen zu, was dann die Stromnetze vor Ort in die Knie zwingen kann, mit der Folge von Spannungsabfällen und Blackouts. Dadurch fallen einerseits dann wiederum Wasserförderpumpen aus und andererseits werden Kühlketten unterbrochen, wodurch Lebensmittel verderben. Also besonders für die Tourismusindustrie eine finanzielle Katastrophe.
0: Wie kriegt man das denn unter den Hut? Also wie kann man fortschreitenden Klimawandel und das Problem der Wasserknappheit und der Nutzungskonflikte lösen?
1: Also aus den Beispielen, die ich genannt habe, es gibt noch drastischere, beispielsweise in Südafrika. Aus diesen Beispielen können wir lernen, wie wir unser Wasserressourcenmanagement für zukünftige Hitzewellen und die damit verschärfte Wasserknappheit besser aufstellen können. Die wichtigste Lektion, denke ich, ist sicherlich Resilienz, also die Widerstandsfähigkeit in Krisensituationen, muss bereits im Vorfeld aufgebaut werden. Erst während einer Krise zu reagieren, führt regelmäßig zu Regierungsversagen.
0: Wie bekommen wir das denn jetzt zum Beispiel am Beispiel der Landwirtschaft hin, Wasserknappheit und Nutzungskonflikte unter einen Hut zu kriegen?
1: Ja, Landwirtschaft ist ein großer Wassernutzer weltweit. Etwa 2/3 Anteil, in Dänemark 50%, in Deutschland 10%. Also speziell in den Agrarwissenschaften haben wir Ansatzpunkte, um die Wasserknappheitssituation zu entspannen, indem wir moderne Bewässerungsverfahren entsprechend anpassen, sodass Wasser gespart werden kann, indem wir Niederschlagsvorhersagen über die Vegetationsperiode hinweg verbessern und den Landwirten sachgerecht kommunizieren, aber auch Plattformen mit Computersystemen, wo wir versuchen, Anbaupläne in der Landwirtschaft, also wassersparende Anbaupläne in der Landwirtschaft auf Landschaftsebene zu entwickeln, sodass das Angebot und die Nachfrage für Wasserressourcen entspannt werden kann.
0: Einschätzungen von Professor Thomas Berger, Agrarökonom an der Uni Hohenheim. Vielen Dank.
1: Danke auch.
0: Wie gravierend das Problem Niedrigwasser in Deutschland inzwischen ist, das zeigt auch ein neues Informationssystem zum Niedrigwasser. Bislang gab es die Daten dazu nur regional und auch mit ganz unterschiedlichen Messmethoden gewonnen. Jetzt gibt es das alles deutschlandweit auf einen Blick abrufbar.
2: Auf dem Rhein ist Binnenschiffer Kai Brockmann nach Österreich unterwegs. Es herrscht seit Wochen Niedrigwasser. Bei Zons kurz vor Köln sind nur noch 30 cm Wasser unter dem Schiff.
3: Für morgen die kritische Strecke durch das Gebirge an Bingen vorbei. Dort erwarte ich durchgängig nur solche Wassertiefen. Also jeder Fahrfehler, der dort passiert, wird teuer. Das macht Gänsehaut.
2: Wenn das Schiff irgendwo auf Grund läuft, könnte es Leck schlagen. Zahlreiche

0: Flüsse führen im Moment wenig Wasser. Viele Kommunen haben deshalb bereits Wasserentnahmen, zum Beispiel durch Landwirte, verboten. Erstmals bundesweite Daten über die Lage liefert das neue Niedrigwasserinformationssystem, kurz NIWIS, das Bundesumweltminister Schneider heute in Berlin vorgestellt hat. Es zeigt etwa, wie niedrig, also rot dargestellt, die Regenmenge in diesem Jahr im Süden war. In München sind deswegen einige Brunnen stillgelegt. Die Trinkwassernutzung ist eingeschränkt.
1: Die Allgemeinverfügung beinhaltet, dass das private Waschen von Fahrzeugen nicht mehr erlaubt ist, das Befüllen von Pools, das Bewässern von Rasenflächen.
0: Am Rhein drohen ohne Regen sogar Fahrverbote für die Schiffer.
2: Ja, und nicht nur in den Flüssen macht sich der Klimawandel zunehmend bemerkbar. Auch im Meer sind seine Folgen immer sichtbarer. Besonders stark setzt die Erderhitzung der flachen und auch von viel Land umgebenen Ostsee zu. In den letzten 30 Jahren hat sie sich um rund 1,5 Grad erwärmt. Deutlich stärker als andere Meere. Der Dorsch ist einer der großen Klimawandelverlierer in der Ostsee. Seine Bestände sind extrem eingebrochen. Doch Forschende haben Hoffnung.
3: Leinen los und raus auf die Kieler Förde.
4: Wir haben heute relativ gute Bedingungen. Wir haben Südwestenwind, Windstärke 3. Bleiben auch in der Strander Bucht, dicht an der Küste. Da sind bestes Wetter.
3: Der Kapitän hat heute ein GEOMAR-Forschungsteam um den Meeresbiologen Till Harter an Bord. Sie wollen mehr über die geheimnisvollen Blutkörperchen des Dorschs erfahren.
5: Wir wissen, dass der Klimawandel, also die verschiedenen Aspekte vom Klimawandel, Ozeanerwärmung, Ozeanversauerung und die Sauerstoffgehalte, die abnehmen, wir wissen, dass das alles das Blut von den Fischen beeinträchtigt. Also letztendlich muss sich das Blut verändern, damit die Fische die neuen Bedingungen überleben können. Und uns interessiert hauptsächlich, wie die roten Blutkörperchen, also die Zellen im Blut, die den Sauerstoff transportieren, wie die sich verändern.
3: Um zu überleben, müssen sich die Dorsche irgendwie anpassen an den schon heute sehr schlechten Zustand der Ostsee. Warmes Wasser mit wenig Sauerstoff, viel CO2 und Pestizide.
5: Was die Dorsche heute erfahren, ist tatsächlich repräsentativ zu den Bedingungen, die die Weltmeere erst im Jahr 2100 sehen würden. Also man kann fast sagen, dass die Ostsee uns ein Fenster öffnet in die Zukunft, wo wir jetzt schon praktisch die Effekte des Klimawandels sehr gut untersuchen können.
3: Die Ostsee-Misere als Chance für das Forschungsteam. Aber für ihre Experimente brauchen sie Dorsche in den Reusen. Auch wegen der jahrzehntelangen Überfischung, alles andere als selbstverständlich. Dorsch und Hering waren bis vor etwa 6 Jahren noch das Schwarzbrot der Fischer. Heute ist der Bestand stark eingebrochen. Manchmal holt das GEOMAR-Forschungsteam 5 Tiere aus dem Wasser und das ist schon viel.
6: Es ist eigentlich ein bisschen traurig, weil wir brauchen halt so viel, um was zu fangen. Aber da die Populationsgröße immer kleiner wird, tun halt dann viel hilft viel, dass wir dann auch die Fischmengen kriegen, die wir brauchen.
3: Ein paar Dorsche haben es davor schon lebend ins Labor geschafft, wo Till Harter dann einen ganz genauen Blick auf deren rote Blutkörperchen wirft. Im Gegensatz zu denen von uns Menschen sind die erstaunlich anpassungsfähig.
5: Wenn man sich hier zum Beispiel die Membran, also die Oberfläche der roten Blutkörperchen anguckt, sehen wir jede Menge Bewegung. Wir sind da besonders daran interessiert, flimmern die roten Blutkörperchen zum Beispiel mehr, wenn sie Sauerstoffmangel oder Ozeanversauerung ausgesetzt werden. Also versuchen die roten Blutkörperchen vielleicht sogar schon, diesen Stress auszugleichen und versuchen, dem Fisch praktisch mehr Sauerstoff zuzuführen.
3: Die Reusen des GEOMAR-Teams in der Ostsee sind leer geblieben. Dorsch? Fehlanzeige. Ein paar Plattfische waren hier nachts unterwegs. Wie sieht für den Fisch die Zukunft in der Ostsee aus?
5: Es ist schwer vorherzusehen, was dann das Endresultat ist. Aber das macht uns auch ein bisschen Hoffnung, zu sehen, wie sich diese Populationen verändern und dass sie dann auch mit den neuen Bedingungen hoffentlich langfristig auch klarkommen.
3: Auch wenn dieses Mal keine Dorsche ins Netz gegangen sind, den geheimnisvollen Blutkörperchen dieser Fische bleibt das GEOMAR auf der Spur.
2: Spannende Forschung, gerade auch, weil die Ostsee schon heute Klimafolgen erlebt, die auf andere Meere erst noch zukommen. Die Kombination aus Klimawandel und dem Wetterphänomen El Niño könnte 2026 weltweit zu besonders verheerenden Waldbränden führen. Davor haben Wissenschaftlerinnen und Wissenschaftler der World Weather Attribution gewarnt. Ja, und tatsächlich wurden schon einige Brandrekorde geknackt. Fast täglich erreichen uns neue Meldungen, zum Beispiel aus Frankreich, Spanien oder hier Kanada. Und klar, vor Ort geht es jetzt um die Brandbekämpfung. Später stellt sich dann aber die Frage, was kommt nach dem Feuer? 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
2: Ja, da und bei YouTube finden Sie auch viele Folgen der Klimazeit. Das war's von uns für diese Woche. Vielen Dank fürs Zusehen.

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1: Guten Abend, ich begrüße Sie zur Tagesschau. Chaotische Szenen heute in der spanischen Exklave Ceuta. Bis zu 60.000 Migranten haben seit gestern die Grenze überquert, hauptsächlich junge Männer. Viele von ihnen sind laut Behörden inzwischen aber wieder nach Marokko zurückgekehrt. Bei dem Versuch, das EU-Gebiet über den See- oder Landweg zu erreichen, starben mindestens 57 Menschen. An der Meerenge zwischen Spanien und Marokko liegt eine von zwei spanischen Exklaven auf dem afrikanischen Kontinent. Die meisten Migranten machten sich offenbar von Fnideq aus auf den Weg nach Ceuta.
2: Manche von ihnen kommen in Badekleidung, sind tropfnass. Viele von ihnen junge Männer, aber auch einige Frauen. Kinder, vereinzelt Ältere, sind von Marokko aus zur spanischen Exklave Ceuta geschwommen. Das kann bis zu 4 Stunden dauern. Wir wollen eine bessere Zukunft. In Marokko gibt es nichts. Wir arbeiten hart, werden aber für die Arbeit in Marokko schlecht bezahlt. Unsere Gesundheit leidet unter der Arbeit. Viele Marokkaner sind unter den Ankommenden, aber auch Algerier und Menschen aus anderen afrikanischen Ländern. Dass sie so plötzlich kommen, könnte an einem Beschluss des obersten Gerichts in Madrid liegen. Demnach dürfen Migranten, die beispielsweise über den Seeweg nach Ceuta gelangen, nicht umgehend zurückgeschickt werden. Die meisten von uns waren bei der Arbeit, als sie plötzlich hörten, dass die Grenze geöffnet worden war und es einigen jungen Leuten gelungen war, sie zu überqueren. Und so sind schließlich alle hier gelandet. Regierungschef Pedro Sánchez machte sich vor Ort ein Bild der Lage. Ceuta ist eine spanische Stadt und was gestern geschehen ist, verdient unsere denkbar schärfste Missbilligung und Verurteilung. Spanien steht wegen des massiven Ansturms unter Druck und versucht mit Soldaten und Polizisten die Menschen zur Rückkehr zu drängen. Zudem gibt es vor Ort zu wenig sanitäre Anlagen und Essen. Gestern sind wir auf dem Seeweg nach Ceuta hinübergefahren. Wir haben dort den ganzen Tag verbracht und nichts gefunden. Kein Essen, gar nichts. Nur das Meer und den Weg zurück in den Maghreb. Darauf setzt auch die spanische Regierung. Auf Überwachungsbildern des Innenministeriums ist zu sehen, dass Menschen wieder nach Marokko zurückkehren. Es sollen bereits mehr als die Hälfte sein.
1: Christina Böker berichtet für uns aus Ceuta. Wie ist die Lage zur Stunde?
3: Ja, man sieht es vielleicht hinter mir. Hier ist mittlerweile eine fast schon bizarre Situation eingetreten. Hinter mir, hier kommen immer noch die Menschen, die jungen Männer hauptsächlich aus Marokko, 200 Meter ungefähr von hier entfernt, in Ceuta an der Küste an. Und gleichzeitig laufen die anderen hier zurück über eben jene Grenze nach Marokko zurück. Das sieht man dann auch wieder dort am Zaun. Und währenddessen ist es in der Stadt schon ein bisschen ruhiger geworden. Es ist wirklich eine ganz merkwürdige Stimmung hier in der Stadt. Haben keine Geschäfte auf, gar nichts. Die Leute, die hier wohnen, die hatten einfach Angst vor diesem riesigen Ansturm, von dem sie diese Woche überrascht wurden.
1: Es wird ja viel darüber spekuliert, was zu der aktuellen Situation geführt hat. Was ist darüber bekannt?
3: Ja, zum einen hat sicherlich dieses Urteil, um das es eben auch im Beitrag ja schon ging, so eine gewisse Sogwirkung erzeugt. Das hat sich einfach rasend schnell über Social Media, insbesondere eben unter den jungen Leuten, verbreitet. Und darüber hinaus hat es aber auch womöglich damit zu tun, das wird hier auch vermutet, dass Marokko gar nicht so viel sich dem entgegengestellt hat, dass dieser Ansturm hier in Ceuta gelandet ist. Und das wiederum wird mit dem spanisch-marokkanischen Verhältnis in Zusammenhang gesetzt. Der spanische Ministerpräsident ist neulich nach Algerien gereist und Algerien und Marokko gelten als zerstritten und das wurde wohl als nicht so gut angesehen und Marokko hat immer wieder die Grenzkontrollen auch als Druckmittel gegenüber Spanien eingesetzt. Damit könnte es zusammenhängen.
1: Eindrücke und Informationen von Christina Böker. Vielen Dank. In Europa wird die Lage in Ceuta mit Sorge betrachtet. Bundeskanzler Merz forderte die Regierung in Madrid auf, die Situation schnellstmöglich wieder in den Griff zu bekommen. Mehrere andere Länder sprachen sich für einen vorübergehenden Ausschluss Spaniens aus dem Schengen-Raum aus. Italien will das Abkommen mit Madrid sogar einseitig aussetzen. Der Schengen-Raum regelt unter anderem einen freien Personenverkehr ohne reguläre Grenzkontrollen. Mehr zur Lage in Ceuta, auch in einem Brennpunkt. Gleich im Anschluss an diese Tagesschau. Auch auf unbequeme Fragen müssen deutsche Behörden antworten, egal ob von Medien oder von Privatleuten über Initiativen wie Frag den Staat. Zum Beispiel, wann Berlins regierender Bürgermeister Wegner während des Stromausfalls nun wirklich telefoniert hat. Oder wie viele Corona-Masken Jens Spahn als Gesundheitsminister bestellt hat und zu welchem Preis. Das Informationsfreiheitsgesetz verpflichtet staatliche Institutionen, Dokumente offenzulegen, seit 20 Jahren. Doch jetzt will die Bundesregierung diesen Auskunftsanspruch einschränken.
4: Arne Semsrott leitet das Rechercheportal Frag den Staat. Seine Organisation hat Dokumente über die Maskendeals des damaligen Gesundheitsministers Spahn enthüllt, mit Hilfe des Informationsfreiheitsgesetzes. Doch die Koalitionsspitze will die Akteneinsicht beim Staat generell einschränken, unter dem Schlagwort Bürokratierückbau.
5: Das ist kein Bürokratieabbau, das ist Demokratieabbau. Also hier geht es darum, dass es so schwer gemacht werden soll, noch Infos zu bekommen, dass letztlich keiner mehr Infos bekommt.
4: Statt für Organisationen sollen sich die Auskunftsrechte nur auf einzelne Bürger, natürliche Personen genannt, fokussieren. Und die müssten ein berechtigtes Interesse haben, zum Beispiel persönlich betroffen sein. Die Union verteidigt das auch mit Blick auf die Sicherheit.
6: Stand heute würde das Informationsfreiheitsgesetz jedermann die Möglichkeit geben, Informationen auch über kritische Infrastruktur bei Behörden abfragen zu können. Das geht so nicht.
4: Als Folge der Änderung könnten Portale wie Frag den Staat und auch Medien den wichtigen Anspruch auf die Herausgabe von Behördenakten verlieren. Eine rote Linie für Teile der SPD.
7: Das wird mit der SPD-Bundestagsfraktion so nicht zu machen sein, da wir eben das Informationsrecht von Presse, von Medien, von Forschung, von Zivilgesellschaft als elementar erachten, ebenso wie das von Bürgerinnen und Bürgern.
4: Frag den Staat, ruft zum Protest auf und sammelt Unterschriften. Mehr als 600.000 sind es schon.
8: Auch Linke, Grüne und AfD warnen vor einem Rückbau der Informationsrechte. Wann die Reform ins Parlament kommt, ist offen. Der Widerstand dürfte weiter wachsen, innerhalb der Koalition und außerhalb.
1: Während die Waldbrände in Frankreich und Spanien derzeit einigermaßen unter Kontrolle sind, ist die Lage in der Türkei und in Griechenland weiter angespannt. 60 Kilometer nordwestlich von Athen mussten hunderte Menschen per Boot in Sicherheit gebracht werden. Auch ein Vorort der Hauptstadt wurde vorsorglich evakuiert. Im Westen der Türkei kämpfen Einsatzkräfte seit Tagen gegen Feuer im Hinterland der Ägäisküste. Das Ausmaß der Brände in diesem Jahr führen Wissenschaftler auch auf den vom Menschen verursachten Klimawandel zurück.
9: In Südeuropa brennt es. Carsten Schwanke vom ARD-Wetterkompetenzzentrum beobachtet die Situation. Vor allem die Intensität der Waldbrände hänge unmittelbar mit dem Klimawandel zusammen.
10: Dass die sich so schnell, so rasant ausbreiten, dass die so viel größer werden, die Flächen, die verbrannt werden, neue Dimensionen erreichen, das hat mit dem Klimawandel zu tun, mit der Austrocknung der Vegetation durch hohe Temperaturen und durch fehlenden Regen.
9: In den vergangenen 4 Monaten hat es deutlich weniger geregnet als in anderen Jahren. Doch das ist nur eine Seite der Medaille. Die Regenmenge ist über das Jahr sehr unterschiedlich verteilt. Es gibt Monate mit mehr Niederschlag.
10: Ich habe hier zum Beispiel die Niederschläge der letzten 12 Monate für Frankreich und der letzte Sommer und vor allem der Herbst. Aber auch die Wintermonate Januar und Februar waren deutlich nasser als normal.
9: Hitzewellen im Mai und im Juni haben den Boden und die Wälder austrocknen lassen. Diese Abfolge, erst feuchter, dann trockener als normal, könnte auch bei uns in Deutschland in Zukunft häufiger vorkommen. Und das ist vielleicht sogar ein Ansatz für eine Lösung.
10: Auf der einen Seite müssen wir schauen, dass wir diesen Winterregen irgendwie speichern können. Wir brauchen das Wasser vor Ort. Auf der anderen Seite sehen wir ja, was die Feuerwehrleute in Frankreich machen. Sie schaffen Schneisen, damit sich der Waldbrand nicht mehr so weit ausbreiten kann.
9: Eine neue Studie der World Weather Attribution zeigt unter anderem, dass der Klimawandel die Wahrscheinlichkeit für Brände in Südeuropa erheblich erhöht.
10: Das, was wir hier an Klimaerwärmung sehen, was wir an Klimawandel, an globaler Erwärmung sehen, das ist zu 100% menschgemacht. Es wurden sämtliche natürlichen Faktoren untersucht. Die gibt es immer wieder als kleine Schwankungen, darunter als kleine Wellenbewegungen, Sonnenfleckenzyklus oder mal ein größerer Vulkanausbruch. Aber diese Temperaturentwicklung, die wir über die letzten 100 Jahre gesehen haben, ist zurückzuführen auf das Verbrennen von Kohle, Öl und Gas.
9: Auch hier in Deutschland spüren wir die Auswirkungen. Etwa durch Niedrigwasser im Rhein. Wir erleben aber auch gerade einen Hitzerekord nach dem anderen.
1: Seit Monaten bemüht sich ein von US-Präsident Trump gegründeter Friedensrat um eine Regelung für den Gazastreifen, bislang mit begrenztem Erfolg. Jetzt hat Trump eine Einigung verkündet. Die radikal-islamische Terrororganisation Hamas habe ihrer Entwaffnung zugestimmt. Vertreter der palästinensischen Hamas erklärten allerdings, erst müsse die israelische Armee mit dem Rückzug beginnen. Doch Israel hatte immer die umgekehrte Reihenfolge gefordert. Erst Entwaffnung, dann Rückzug.
2: Der Gazastreifen. Immer noch ist er zweigeteilt. Hier in Gazastadt herrscht weiterhin die Hamas. Den anderen Teil kontrolliert das israelische Militär. Mittlerweile rund 60% des gesamten Gebiets. Immer wieder fliegt es Luftangriffe. Hier in Gazastadt wurden auch gestern Menschen getötet. Eigentlich gilt seit Oktober eine Waffenruhe. Der sogenannte Friedensplan von US-Präsident Trump hatte längst in eine zweite Phase übergehen sollen. Jetzt soll es einen Durchbruch geben. Trump verkündet gestern via Truth Social, die Hamas und alle bewaffneten Gruppen in Gaza würden nun ihre Waffen abgeben, das israelische Militär, IDF genannt, sich zurückziehen. Ob die Knackpunkte damit gelöst sind, ist fraglich. Ich sehe nicht, dass die derzeitige israelische Regierung akzeptiert, dass sich die IDF zurückzieht und Hamas erst dann entwaffnet wird. Oder dass der Rückzug der IDF gleichzeitig mit der Entwaffnung der Hamas erfolgt. Wir müssen erst sicher sein, dass die Hamas tatsächlich entwaffnet ist. Die Hamas teilt in einem Statement mit, die Abgabe der Waffen sei an den Truppenrückzug geknüpft. Die israelische Regierung hat sich noch nicht geäußert. Bei einer Kabinettssitzung in Camp David wird Trump heute danach gefragt. Wir haben mit Israel eine Einigung erzielt. Israel ist sehr zufrieden damit. Sie haben sich gut verhalten. Laut Trumps sogenanntem Friedensrat sollen innerhalb der nächsten 3 Jahre weitere Schritte umgesetzt werden. Wie oder welche genau, bleibt auch den Menschen im Gazastreifen weiterhin unklar.
1: Der Gegenwind für FIFA-Präsident Infantino wird stärker. Nach dem Europäischen Fußballverband UEFA haben auch die Verbände Asiens und von Nord- und Mittelamerika dessen Investorenpläne abgelehnt. Damit dürfte Infantino unter den 211 Mitgliedsverbänden keine Mehrheit für sein Vorhaben mehr erzielen können. Der FIFA-Boss wollte einen Teil der kommerziellen Rechte an den Turnieren des Weltverbandes verkaufen, also auch an den Weltmeisterschaften. Aus Protest trat auch ein enger Berater Infantinos zurück. Es war ein spektakulärer Schwertransport mitten in Hamburg. Um diese Bahnbrücke an ihr Ziel zu bringen, war Millimeterarbeit gefragt, dicht vorbei an Häusern. Vergangene Nacht gelang die Aktion. Monatelang war die sogenannte Sternbrücke zuvor in einem Wohnviertel zusammengebaut worden. Zuletzt musste das 3.700 Tonnen schwere Bauwerk noch 500 Meter transportiert werden. Freigegeben werden soll die Brücke dann Ende August.
11: Sie ist angekommen an ihrem Bestimmungsort, die neue Riesenbrücke, gebaut direkt vor Ort in Hamburg-Altona. 108 Meter lang, 21 Meter hoch, reingesetzt, direkt in einem dicht bebauten Wohngebiet. Die letzten Schrauben wurden heute Mittag festgezogen. Jahrelange Planung und 14 Monate Bauzeit gehen zu Ende. Viele Anwohner haben ihren Frieden mit dem Mammutprojekt direkt vor ihrer Haustür gemacht.
12: Also ich bin jetzt die Tage auch immer hier gewesen. Also das war schon wirklich sehr, sehr beeindruckend, muss ich ganz ehrlich sagen.
13: Veränderungen müssen wir heutzutage mitmachen, immer. Die Brücke musste ja weg, die alte.
11: Kritik gibt es bis zum Schluss. Jahrelang war der Austausch der alten Brücke gegen eine neue, viel größere umstritten. Bäume mussten weichen, Häuser und Musikclubs wurden extra für die Brücke abgerissen.
14: Riesenaufwand. Aber wenn die Statik sagt, es muss, dann muss das halt so. Aber ich finde sie ein bisschen übertrieben für unser Viertel hier.
11: Gestern ging die neue Brücke auf Transportern mit mehr als 1000 Reifen auf ihre letzte Reise. Der Koloss wurde eingehoben. Dazu blinkten Lichter, Begeisterung und fast Partystimmung begleiteten die stundenlange Fahrt an ihr Ziel.
15: Der pünktliche Einbau der Sternbrücke erfüllt hier alle mit Stolz. Die Laune ist richtig gut auf der Baustelle. Die Erleichterung ist da, es hat alles geklappt. Sie haben die Brücke pünktlich an ihren Bestimmungsort geschoben.
11: Die Brücke ist also da, nun werden die Schienen verlegt. In 4 Wochen sollen wieder 1000 Züge pro Tag darüber fahren.
1: Und nun die Wettervorhersage für morgen, Samstag, den 1. August.
16: Freie Bahn für das Hoch über dem Atlantik. Die Wolken eines Tiefs ziehen morgen in den Südosten. In der Nacht, zunächst vor allem in Sachsen und Ostbayern, Schauer und Gewitter. Einige kräftige Güsse sind dabei, später vom Südwesten bis in die Mitte. Am Tag in der Südosthälfte in schwüler Luftmasse bei Sonne und Wolken, teilweise kräftige Schauer und Gewitter, sonst oft Sonne und vorübergehend etwas kühler. In der Nacht 20 bis 9 Grad, am Tag 20 Grad an der Nordsee, 32 Grad in Niederbayern. Die Aussichten. Am Sonntag ist es sonnig, am Nachmittag und Abend im Süden einzelne Schauer und Gewitter. Die Hitze kehrt von Süden langsam zurück. Am Montag bei Sonne und Wolken bis 37 Grad. Am Dienstag viel Sonne, regional Quellwolken. Meist bleibt es trocken.
1: In den Tagesthemen um 21.55 Uhr schauen wir auf die Situation in Ceuta und die Europäer in Alarmstimmung. Und vor der CSD-Parade, Susanne Stichler fragt den Hamburger Polizeipräsidenten, wie Sicherheit für die queere Community hergestellt wird. Und jetzt, wie angekündigt, der Brennpunkt zur Lage in Ceuta mit Ute Brucker.
17: Vielen Dank, Thorsten Schröder, und herzlich willkommen zu diesem Brennpunkt Ansturm auf Ceuta. Die nachfolgenden Sendungen verschieben sich um 10 Minuten. Es sind diese Bilder, die heute Europa in Alarmstimmung versetzt haben. Und Donald Trump rief sofort aus, das sei schrecklich. Bis zu 60.000 Menschen haben innerhalb der letzten beiden Tage die spanische Exklave Ceuta erreicht. Viele davon, indem sie den Grenzzaun auf dem Meer umschwommen haben. Aber ist das nun wirklich besorgniserregend für Europa? Das wollen wir klären. Zunächst noch mal ein kurzer Blick auf die Ereignisse von Stefan Kiske.
18: Ceuta heute. Geschlossene Geschäfte, lange Schlangen vor den Supermärkten, die Einwohner besorgt. Aus Sicherheitsgründen müssen wir schließen. Die Leute wollen nicht rausgehen. Sie rufen ständig bei uns an und bitten uns, ihnen die Sachen nach Hause zu liefern, weil sie bei der Lage schon ein bisschen Angst haben. Wir brauchen Hilfe. Alle Geschäfte sind geschlossen. Bis zu 60.000 Menschen erreichten die spanische Enklave in Nordafrika binnen weniger Stunden, vor allem übers Meer. Mindestens 57 Menschen starben dabei. Ihre Beweggründe, die sie nennen, ähneln sich. Ich gehe nach Ceuta für mein Kind, um Arbeit zu finden. In Marokko gibt es keine Arbeit, kein Geld. Spaniens Ministerpräsident Pedro Sanchez besuchte die Stadt heute, machte sich ein Bild von der Lage und bekam den Unmut der Bevölkerung zu spüren. Sanchez verspricht Besserung. Die spanische Regierung wird alle staatlichen Mittel einsetzen, um die Sicherheit der Menschen in Ceuta zu gewährleisten. Mittlerweile soll sich die Lage entspannt haben. Medienberichten zufolge sollen bereits mehr als 48.000 Migranten nach Marokko zurückgekehrt sein, aufgrund fehlender Versorgung in der Stadt oder behördlichen Drucks. Die genauen Gründe sind noch unklar.
17: Und in Ceuta ist jetzt unsere Korrespondentin Christina Böker. Christina, wir haben es gerade gehört, inzwischen ist ein Großteil der Menschen aus Ceuta wieder nach Marokko zurückgekehrt. Erst ganz schnell rein, dann schnell wieder raus. Wie kann man dieses Chaos jetzt eigentlich erklären?
19: Ja, ich will es vielleicht noch einmal kurz zeigen, bevor ich versuche es zu erklären. Wir sehen hier hinter mir, wie die Leute aus dem 200 Meter entfernten Marokko immer noch hier rüber schwimmen und gleichzeitig auf der anderen Seite laufen sie aber raus und verlassen Ceuta, also Spanien wieder. Es ist wirklich hier an der Grenze eine recht bizarre Situation, aber ich habe den Eindruck, dass genauso schnell, wie sich die Informationen über dieses Urteil verbreitet haben, sich auch die Informationen verbreitet hat, dass es womöglich gar nichts mehr bringt, hierher zu kommen oder auch wieder rauszugehen. Denn einerseits wurde jetzt auch bekannt, dass die Leute schnell zurückgeführt werden sollen und andererseits wurde auch ebenso schnell bekannt, dass hier in der Stadt alle Läden geschlossen sind. Die Menschen, die hier leben, die hatten Angst vor diesem Ansturm und haben alles dicht gemacht und sind auch selber größtenteils zu Hause geblieben. Insofern, ich glaube, damit hängt es zusammen.
17: Ein Grund für den großen Ansturm war ja wohl, dass der oberste spanische Gerichtshof geurteilt hatte, wenn Menschen spanisches Territorium über die Hohe See aus eigener Kraft, also schwimmend, erreichen, dürfen sie nicht umgehend wieder zurückgeschickt werden. Das hatte offenbar die Runde in den sozialen Medien gemacht. Ignoriert jetzt die spanische Regierung dieses Urteil eigentlich? Denn viele wurden ja offenbar dann doch zurückgeführt.
19: Ja, die Interpretation ist offensichtlich so, dass es da um umgehend geht. Also die sofortige Zurückführung direkt hier am Ufer sozusagen, das scheint nicht zu gehen. Aber Spanien hat ja mittlerweile mit Marokko über die Rückführung verhandelt. Und offensichtlich in diesen Gesprächen hat sich Marokko auch bereit gezeigt, die Leute zurückzunehmen. Und so eine geordnete Rückführung, das scheint zu gehen. So interpretiert es offensichtlich die spanische Regierung, dass das möglich ist, trotz dieses Urteils.
17: Danke, Christina. Wir sprechen gleich noch mal weiter. Zunächst wollen wir uns aber kurz anschauen, welche spezielle geografische Situation in Ceuta überhaupt vorliegt. Eine Exklave ist ja ein Teil eines Landes, der gar nicht mit dem Hauptgebiet verbunden ist, sondern ausschließlich über ein anderes Land erreicht werden kann.
20: Die Exklave Ceuta gehört seit mehr als 350 Jahren zu Spanien. Daher hat die Europäische Union hier eine Außengrenze mit Marokko. Dennoch werden Reisende bei Überfahrt oder Flug von Ceuta aufs spanische Festland oder in europäische Länder grundsätzlich noch einmal kontrolliert. Denn Ceuta ist nicht Teil des Schengen-Raums. Diesem sind 29 europäische Staaten beigetreten. Sie bilden eine gemeinsame Außengrenze und führen im Normalfall untereinander keine Grenzkontrollen durch.
17: Frage an unseren Korrespondenten Stefan Stuchlik in Brüssel jetzt. Wenn Migranten es nach Ceuta geschafft haben, sind sie damit also zwar auf europäischem Territorium, aber trotzdem nicht wirklich in Europa angekommen. Könnte man das so beschreiben?
21: Genauso ist es, Ute. Auf nichts wurde hier in Brüssel öfter hingewiesen heute am Tag. Also auf die Tatsache, dass Menschen, die es nach Ceuta reingeschafft haben, es noch keineswegs nach Kontinentaleuropa geschafft haben. Also auf eine Zone, wo man mehr oder weniger ohne Grenzkontrollen von Land zu Land reisen kann. Das liegt an einem Sonderstatut, das im Schengen-Statut festgelegt wurde. Für die beiden Exklaven Ceuta und Melilla wurde dort festgelegt, dass, um das mal bildlich zu sagen, um beide herum noch eine zweite Grenze gezogen ist. Nämlich eine Grenze für die raus wollen nach Kontinentaleuropa, entweder zu Wasser oder zu Luft. Und diese zweite Grenze, sagt die Kommission, die hält felsenfest. Man wisse es deswegen, weil da auch EU-Grenzbeamte der Grenzschutzagentur Frontex beteiligt seien.
17: Sind dann scharfe Reaktionen aus EU-Ländern, wie zum Beispiel die von Italiens Ministerpräsidentin Meloni, die ja gleich gedroht hat, Spanien aus dem Schengen-Raum auszuschließen, nicht eigentlich überzogen? Letzte Meldungen besagen ja, dass Italien jetzt das Schengen-Abkommen mit Spanien ausgesetzt habe.
21: Es gibt nicht wenige, die darin ein durchsichtiges politisches Manöver sehen. Es ist ja nicht nur Italien allein, das diese Idee hegt. Es sind auch Länder wie Dänemark, wie Finnland, wie Schweden, alle mehr oder weniger mit einer Beteiligung von rechts- oder rechtspopulistischen Parteien. Und alle die müssten ja eigentlich wissen, dass auch, genauso wie es Italien getan hat, nicht einseitig einfach das Schengen-Abkommen ausgesetzt werden kann und kein Land einfach so aus dem Schengen-Abkommen rausgeworfen werden kann, ohne dass es das selbst beantragt. Die EU-Kommission kann Strafen aussprechen, kann Sanktionen aussprechen, aber kein Land kann gegen seinen Willen aus dem Schengen-Raum rausgeworfen werden. Die Tatsache, dass diese Debatte begonnen wird, zeigt meiner Meinung nach zweierlei. Zum einen, es sind mittlerweile harte Bandagen, mit denen um Migrationspolitik gerungen wird. Und zum Zweiten, trotz gegenteiliger Beteuerungen geht ein tiefer Riss durch die EU-Staaten, wenn es um die Frage geht, wie umgehen mit Migranten, wie umgehen mit Flüchtlingen.
17: Vielen Dank, Stefan Stuchlik nach Brüssel. Vielleicht also ein bisschen zu viel Alarmstimmung heute? Schwer zu sagen. Und noch ist auch nicht ganz klar, wie es überhaupt zu diesem plötzlichen Riesenansturm kommen konnte. Waren es wirklich nur die falschen Gerüchte auf Social Media, Spanien hätte seine Grenze geöffnet? Oder hat auch der marokkanische Staat einen Teil dazu beigetragen? Thomas Aders.
22: Schon mehrmals wurde der Grenzzaun zur spanischen Exklave gestürmt, besonders dramatisch im Mai 2021. Hier konnte man den Kontrollverlust der spanischen Behörden besonders gut beobachten. Ursache damals die Grenzstreitigkeiten über die Westsahara, einer ehemaligen Kolonie Spaniens. Diese wird von Marokko beansprucht, doch Nachbar Algerien unterstützt die Befreiungsmiliz Polisario, die für eine Unabhängigkeit der Westsahara kämpft, ein Sandwall, die Grenze zwischen beiden Erzfeinden. Als 2021 Spanien den kranken Polisario-Chef medizinisch behandelt, bewacht Marokko aus Protest die Grenzzäune nicht länger. Auch jetzt könnte Spanien Marokko zu Weißglut getrieben haben, mit diesem freundschaftlichen Besuch von Premier Sanchez beim Erzfeind Algerien letzte Woche. Dieses Internetvideo soll zeigen, wie ein marokkanischer Gendarm einen LKW mit Migranten quasi zur Grenze durchwinkt. Offenbar als weitere Warnung Marokkos an Spanien, die allerdings ganz Europa trifft.
23: Es ist ja grundsätzlich nichts Neues, dass die Europäische Union oder auch einzelne Mitgliedstaaten bei Fragen der Migration, gerade bei Fragen der Asylmigration, ja durchaus ein Stück weit auch erpressbar sind.
22: Spanien muss jetzt alles tun, um dem Druck etwas entgegenzusetzen. Erster Schritt, die schnellstmögliche Kontrolle über die Außengrenze Europas.
17: Noch mal ganz kurz zurück zu Christina Böker nach Ceuta. Christina, du hast ja angedeutet, die Lage zwischen den beiden Ländern scheint sich zu entspannen. Aber wie geht's den Menschen, die nun so hin und her getrieben wurden?
0: Also wenn wir hier in die Gesichter derer gucken, die hier wieder zurückgehen, dann sieht man da ein zwiespältiges Bild. Einigen, denen ist wirklich die Enttäuschung ins Gesicht geschrieben, aber andere spazieren auch in Gruppen irgendwie relativ nett plaudernd wieder zurück. Also es ist wirklich sehr unterschiedlich, was wir hier sehen. Das hängt vermutlich auch damit zusammen, wie es ihnen in Marokko geht. Es gibt da eine große Armut und Leute wollen weg aus Marokko, um ihre Familie aus dieser Armut rauszuholen. Die haben Druck und das sind die Enttäuschten. Aber es gibt auch wiederum andere, die davon profitieren, dass Marokko auch in die Wirtschaft investiert, dass sie sich auf die WM vorbereiten, dass Schnellzüge gebaut werden, Stadien gebaut werden. Insofern gibt es Marokko ist ein zwiespältiges Land und das Verhältnis zwischen Spanien und Marokko scheint ja auch zwiespältig weiterzugehen. Einerseits gab es diesen Druck über die Grenzkontrolle und andererseits jetzt wieder Entspannung bei der Rücknahme.
17: Vielen Dank, Christina Böker nach Ceuta. Und vielen Dank an Sie, meine Damen und Herren, für Ihr Interesse. Hier im Programm geht's jetzt entspannend weiter mit Hubert und Staller. Ihnen einen schönen Abend noch. Tschüss und auf Wiedersehen.

0: Dienstagnacht. Ein Abschiebeflug nach Afghanistan. An Bord laut Bundesregierung Schwerstkriminelle. Sexualstraftäter, Gewalttäter, aber nicht nur. Guten Abend und willkommen bei Monitor. Dieser Flug war lange vorbereitet worden. Aber die Regierung wollte ihn trotzdem als Signal verstanden wissen. Zwei Tage, nachdem ein Islamist beim CSD in Berlin eine Frau getötet und 29 Menschen teils schwer verletzt hat. Der mutmaßliche Täter war deutscher Staatsbürger. Natürlich wird jetzt über Sicherheitslücken und schärfere Gesetze diskutiert. Vor allem aber hat der Bundeskanzler nach der Tat betont, wie wichtig ihm Abschiebungen seien.
1: Wichtiger ist allerdings, dass wir diejenigen, die ausreisepflichtig sind, und darunter sind auch viele Gefährder, dass wir diese Ausreisepflichtigen so schnell wie möglich auch dazu bewegen, das Land zu verlassen und ihnen gegebenenfalls auch dabei helfen.
0: So schnell geht das. Ein deutscher Extremist verübt einen Anschlag und die Bundesregierung redet davon, Ausländer abzuschieben, vor allem natürlich Kriminelle. Im Regierungsalltag ist das dann aber doch etwas komplizierter, allen vollmundigen Ankündigungen zum Trotz. Da würde man doch gerne wissen, wie viele Straftäter und Gefährder es in Deutschland überhaupt gibt, die abgeschoben werden könnten. Das haben wir die Bundesregierung gefragt, aber sie weiß es selber nicht. Wir haben die Bundesregierung auch gefragt, wie viele Straftäter und Gefährder seit ihrem Amtsantritt abgeschoben wurden. Und auch das weiß sie angeblich nicht, das sei Ländersache. Doch die Zahl der Abschiebungen soll hoch, auch und gerade nach Afghanistan. Also hat sich die Bundesregierung auf ein perfides Geschäft mit den Taliban eingelassen. Und mit dem Flug am Dienstag ist sie wohl erstmals dazu übergegangen, dorthin auch Menschen abzuschieben, die sich in Deutschland nichts haben zu Schulden kommen lassen. Und es sitzen längst weitere in Abschiebehaft. Herbert Cordes, Arizo Naibi und Luke Öppert haben einige getroffen.
2: Flughafen Leipzig-Halle, Dienstagmorgen. Polizisten führen Geflüchtete aus Afghanistan in ein Flugzeug. 30 Straftäter werden in dieser Nacht laut Bundesinnenministerium abgeschoben und wohl der erste afghanische Geflüchtete, der in Deutschland nicht straffällig geworden ist.
3: Ich habe in der Vergangenheit deutlich gemacht, dass ausreisepflichtige Personen auch für Abschiebungen in Frage kommen, wenn es keine Integrationsleistungen in Deutschland gibt.
2: Abschiebungen nach Afghanistan wegen fehlender Integrationsleistung klingt neu. Wir recherchieren nach Menschen, die jetzt abgeschoben werden sollen und finden einen Fall am Flughafen München. Am Rande des riesigen Geländes steht diese Abschiebehaftanstalt. Darin sitzt seit Monaten ein Mann aus Afghanistan, der sich integrieren wollte und kein Straftäter ist. Faridun Tofan, 46 Jahre, Asylantrag abgelehnt. In Deutschland nur geduldet. Der studierte Betriebswirt hat Sprachkurse besucht, sein eigenes Geld als Müllmann und Reinigungskraft verdient und mit dem verdienten Geld seine Frau und die 6 Kinder in Kabul unterstützt und soll nun trotzdem abgeschoben werden. In der Haftanstalt dürfen wir nicht drehen. Wir verabreden uns mit Tofan deshalb zu einem Telefonat. In Anstaltskleidung steht er am Fenster seiner Zelle, in der er gelandet ist. Der Grund? Tofan war für einige Tage nach Italien gereist. Er wollte einmal Rom sehen. Ein Fehler. Mit der Ausreise aus Deutschland verfiel seine Duldung.
4: Als ich zurückkam, dachte ich, es gäbe kein Problem, weil ich Dokumente aus Deutschland hatte. Ich dachte, dass die überall in Europa gültig seien. Bei der Kontrolle holten sie mich dann aus dem Bus.
2: Tofan hat Angst. Die Taliban hätten ihn 2008 zur Zusammenarbeit aufgefordert, erzählt er. Er habe das abgelehnt. Für das zuständige Bundesamt ist sein Konflikt mit den Taliban schon zu lange her. Kein Grund für Asyl. Im Ablehnungsbescheid vom 20. Juli steht, es fehle der zeitliche Zusammenhang zur Flucht und damit die Rückkehrgefährdung. Seine Anwältin, Anna Fröhlich, vertritt ihn im Auftrag von Pro Asyl und hält das für realitätsfremd.
5: Wenn man sich das Land genauer anschaut, dann ist es überhaupt nicht nachvollziehbar, wie Behörden auf die Idee kommen können, dass, wenn ich einmal im Fadenkreuz der Taliban bin, dass ich dann nach ein paar Jahren von denen vergessen wurde.
2: Tofan hat erzählt, dass seine Familie jetzt tatsächlich wieder ins Visier der Extremisten geraten ist. Dazu später mehr. Seine Geschichte ist kein Einzelfall. Wir haben weitere Fälle von Nichtstraftätern in Abschiebehaft gefunden. Sie sitzen in bayerischen Abschiebegefängnissen, wie hier in Hof oder hier in Eichstätt. Und hierhin sollen sie abgeschoben werden. nach Afghanistan. Zu denen, die 2021 die Macht an sich gerissen und ihre Schreckensherrschaft wiedererrichtet haben. Frauen werden von den Taliban massiv unterdrückt. Vielerorts dürfen sie sich nur noch voll verschleiert in der Öffentlichkeit zeigen, wenn überhaupt. Demonstrationen unterbinden die Taliban mit Peitschenhieben oder mit Schüssen, wie Anfang Juni in Herat. Selbst grausame Strafen, etwa Steinigungen wie hier 2015, sollen wieder stattfinden. Und mehr als ein Drittel der Bevölkerung hungert, schreibt das UN-Welternährungsprogramm. Die Migrationsbehörde der Vereinten Nationen hält eine Rückkehr von Männern nach Afghanistan zwar grundsätzlich wieder für möglich. Andererseits schrieb die UN zur Situation in Afghanistan noch Ende Mai:
6: Die humanitären, wirtschaftlichen und sozialen Bedingungen verschlimmern sich und die Menschenrechtslage verschlechtert sich weiter.
2: Die Bundesregierung weiß das alles und arbeitete trotzdem seit Amtsantritt auf diese Abschiebepraxis hin. Schon im Koalitionsvertrag hatten Union und SPD nämlich vereinbart:
6: Nach Afghanistan und Syrien werden wir abschieben, beginnend mit Straftätern und Gefährdern.
2: Für dieses Ziel, mehr Abschiebungen, kooperiert Deutschland deshalb als erster EU-Mitgliedstaat mit den Taliban. Etwa hier, Generalkonsulat Bonn. Die Bundesregierung ließ letztes Jahr zu, dass Taliban-Vertreter hier das Ruder übernehmen. Der frühere Generalkonsul Hamid Kabiri musste seinen Posten räumen und beantragte Asyl in Deutschland. Wir treffen ihn in der Rotunde am Petersberg in Bonn. Vor 25 Jahren wurde hier darüber gesprochen, wie Afghanistan in eine demokratische Zukunft geführt werden könnte. Jetzt wirft Kabiri an derselben Stelle der Bundesregierung vor, Terroristen ins Land zu lassen.
6: Ich habe versucht, mit der deutschen Regierung über dieses Thema zu sprechen. Ich habe gesagt, das sind Terroristen. Sie zerstören mein Land. Sie haben vor meinen Augen Kollegen und so viele Zivilisten getötet. Und jetzt ist das deutsche Modell für die Taliban quasi das Role Model in Europa.
2: Deutschland als Vorreiter in der EU? Tatsächlich führt die EU-Kommission seit diesem Jahr Gespräche mit den Taliban. Zuletzt Ende Juni in Brüssel. Offiziell nur technische Gespräche auf Arbeitsebene. Doch die grüne EU-Abgeordnete Hanna Neumann befürchtet, dass sich immer mehr Regierungen von den Taliban politisch erpressen lassen.
7: Es fing damit an, dass sie gesagt haben, okay, wir können ja mit euch über Abschiebung reden, aber wir wollen es in Deutschland machen. Und schon gab es Visa und eine Einladung nach Deutschland. Dann hieß es, na okay, wenn ihr abschieben wollt, müssen wir ja konsularische Dienstleistungen machen. Die machen wir nicht in Kabul, die wollen wir in Deutschland machen. Die haben das einfach als ihr Ticket in die Legitimierung entdeckt und bisher klappt es erstaunlich gut.
2: Offiziell erkennt Deutschland die Taliban nicht als legitime Regierung an. Man treffe lediglich Vereinbarungen, heißt es von der Bundesregierung. Hamid Kabiri hält genau diesen Umgang der Bundesregierung für ein enormes Risiko. Bis hin zur Gefahr islamistischer Anschläge wie in Berlin.
6: Das Schlimme ist, wenn diese Terroristen hier sind, finden sie schnell Gleichgesinnte. So bauen sie ihre Netzwerke auf. Und das stellt eine enorme Bedrohung für die europäischen Länder dar. Das werden sie noch erleben.
2: Erkauft sich die Bundesregierung also mehr Abschiebungen mit einer erhöhten Terrorgefahr im eigenen Land? Klar ist, Geflüchtete sitzen bei Botschaftsterminen jetzt ausgerechnet vor den Leuten, vor denen sie geflohen sind. Auch bei Faridun Tofan war das so. In der Botschaft wurde er vom anwesenden Taliban gefragt, wo seine Familie jetzt lebt. Einige Tage später erzählte er, habe die Familie in Kabul dann Besuch von den Taliban bekommen.
8: Sie haben meine Familie nach mir ausgefragt. Meine Familie antwortete, dass sie darüber nichts wisse.
9: Haben die Taliban ihrer Familie unter Druck gesetzt?
8: Ja, sehr stark. Sie sagten, dass sie wiederkommen und weitere Informationen verlangen würden.
2: Als die Maschine vom Flughafen Leipzig-Halle Dienstagmorgen abhob, saß nur ein Nicht-Straftäter darin. Doch die Zahl soll steigen. Die Regierung plant künftig bis zu 3 solcher Flüge, jeden Monat.
0: Um Menschen, die vor den Islamisten geflohen sind, abzuschieben, arbeitet die Bundesregierung also mit Islamisten zusammen und lässt sogar welche ins Land. Das Außenministerium schreibt uns dazu, auch die de facto Regierung der Taliban sei an die Menschenrechtskonventionen gebunden. Hilfloser geht es dann wohl kaum noch. Aber die Abschiebezahlen sollen ja steigen irgendwie. Auch weil man glaubt, so der AfD das Wasser oder besser die Wählenden abzugraben. Und der Anschlag in Berlin könnte der Partei weiter Auftrieb geben. Im neuen Sachsen-Anhalt-Trend von Infratest DIMAP kommt sie aktuell auf 41%. Auch weil Spitzenkandidat Ulrich Siegmund und Landeschef Martin Reichert eine einfache Losung im Munde führen. Zurück ins Gestern im völkischen Geiste.
10: Die Menschen haben die Nase voll. Sie möchten ihr altes Land zurück. Sie möchten das alte, sichere Deutschland zurück, liebe Freunde.
11: Diese Hoffnung ist die Verpflichtung, die uns jeden Tag ruft. Und diese Hoffnung ist die Kraft, die uns zum Siege tragen wird, liebe Freunde.
0: Die Kraft, die uns zum Siege tragen wird, ins alte, sichere Deutschland. Das soll Erinnerungen wachrufen, aber jeder kann sich aussuchen, wie er das genau verstehen will. Im Osten gehört auch dazu, was man auf einer Parteiveranstaltung in Dessau beobachten konnte.

0: Land scheint.
1: Auferstanden aus Ruin. Die extremen Rechten von der AfD singen die Hymne der als antifaschistisch proklamierten DDR mit. Und der ganze Saal stimmte übrigens ein. Wie passt das zusammen, haben wir uns gefragt. Besser, als man zunächst glaubt, haben Selma Badawi, Andreas Maus und Vincent Tantler-Schneider herausgefunden.
2: Wir sind in Tangermünde in Sachsen-Anhalt, Mitte Juni. Es klingt wie DDR und riecht wie DDR. Kein Wunder, die Mopeds der Marke Simson sind ein Produkt der DDR, heute ein Kultobjekt. Die Simson nutzt dieser Mann aber noch für einen ganz anderen Zweck. Ulrich Siegmund ist AfD-Spitzenkandidat bei der Landtagswahl in Sachsen-Anhalt. Das Simson-Treffen ist eine Wahlkampfveranstaltung, organisiert von seiner Partei. Der AfD-Mann will der nächste Ministerpräsident werden. Siegmund gibt sich volksnah. Autogramme, Umarmungen, Deutschlandfahnen gepaart mit DDR-Erinnerungen. Das kommt an. Und dazu passt auch sein Wahlkampfslogan.
3: Wenn ihr nicht nur mir, wenn ihr uns folgt, gemeinsam heute symbolisch in den Weg zu einer besseren Zukunft für dieses Land, zurück zu unserem alten, sicheren Deutschland, das, was wir zurückhaben wollen.
2: Das alte, sichere Deutschland? Was ist damit gemeint? Und was hat das mit der DDR zu tun?
4: Weil hier im Osten, sag ich mal, der Zusammenhalt anders ist als im Westen. Und die Simson verbindet uns alle irgendwie hier im Osten.
5: Wir waren zwar eingesperrt, aber man hatte mehr Freiheit, wie wir es gerade jetzt haben. Ne? Also wir haben besser gelebt vorher. Ne? Bei uns gab es wenig Einwanderer oder gar keine so gut wie. Ne?
2: Eine geschlossene Gesellschaft, die man sich zurückwünscht? Viele hier teilen das, sprechen von ostdeutscher Identität, wollen auch deswegen die AfD wählen. Rechtsextremismus und DDR-Nostalgie ist hier offenbar kein Widerspruch. Und das ist dann schon verwunderlich, denn eigentlich war die DDR für die AfD eher Feindbild und Projektionsfläche für alles, was in Deutschland angeblich schiefläuft. Lange klang das so.
6: Das ist ja schlimmer noch als in der DDR.
7: Es fühlt sich schon wieder so an wie in der DDR. Und wir werden uns in keine neue DDR führen lassen.
2: Seit einiger Zeit hört man in der AfD andere Töne. Björn Höcke, selbst Westdeutscher, saß im letzten Thüringer Wahlkampf auf der Simson und redete plötzlich so.
8: Die Zustände, die wir heute haben, wären in der DDR undenkbar gewesen. Es gab soziale Sicherheit. Es gab Vertrauen, es gab Nachbarschaft, es gab Solidarität, gelebte Solidarität, es gab innere Sicherheit.
2: Die DDR eine gute Diktatur? Schauen wir doch mal zurück. Die DDR erklärte sich als antifaschistisch, feierte die internationale Solidarität. Gleichzeitig war sie ein totalitärer Überwachungsstaat. Eine Diktatur geprägt von Mangelwirtschaft mit künstlicher Vollbeschäftigung. Eine weitgehend abgeschottete Gesellschaft, vermeintlich homogen. Nutzt die AfD auch gerade das, die Erfahrungen einer Diktatur? Wir sprechen darüber mit dem ostdeutschen Soziologen Raik Kollmorgen.
9: Der AfD gelingt es heute offensichtlich erfolgreich, einerseits anzuschließen an die Erfahrungen, die Strukturen und Erfahrungen in der DDR-Gesellschaft, weil die DDR-Gesellschaft sich auszeichnete nicht nur durch eine ethnische, sondern eigentlich auch kulturelle Homogenität bis hin zu einem verdeckten, teils auch offenen Rassismus. Und dieser Zustand, diese Kultur eingebettet in ein Herrschaftssystem, kann die AfD nehmen und sie in einen offenen, wenn man so will, politisierten Rassismus und in eine Ideologie eines ethnisch homogenen Volkskörpers umzumünzen.
2: Die Gesellschaft in der DDR, eine Vorlage für die AfD und ihre völkische Ideologie. Bei Björn Höcke klingt das dann so.
10: In der westlichen Republik wohnen deutsch sprechende Amerikaner. Im Osten der Republik wohnen deutsch sprechende Deutsche. Im Osten sind die Menschen noch Deutsche. Im Westen haben sie über Jahrzehnte eine Ersatzidentität gefunden und haben sich von der amerikanischen Kultur völlig usurpieren lassen. Für mich ist das.
2: Die Ostdeutschen als das wahre Volk. Das Spiel der AfD mit dem alten, sicheren Deutschland verfängt offenbar bei vielen. Dabei geht es oft um die DDR, aber auch um andere Zeiten. AfD-Spitzenkandidat Ulrich Siegmund ist erst nach dem Mauerfall geboren, hat die DDR selbst gar nicht miterlebt.
0: Ich will ja dieses alte, sichere Deutschland zurückhaben und die 90er Jahre, auch die 2000er Jahre, das war eine Zeit, die ist nun mal nicht vergleichbar mit heute, mit der Entwicklung, gerade im Bereich der inneren Sicherheit, der Freiheit, der Selbstbestimmung. Und das will ich einfach zurückhaben.
2: Katharina Warder ist Autorin und Soziologin und stammt wie der AfD-Mann Siegmund aus Sachsen-Anhalt. Die Jahre, die Siegmund zurückhaben will, sind für sie schmerzhafte Erinnerungen.
11: Für mich selber waren die 90er die absolute Hölle und auch noch die frühen 2000er. Ich erinnere mich an eine Normalität von Gewalt auf der Straße und auch fast so ein Gefühl von so Übermacht und ständiger Angst. Es war ständig irgendeine Bedrohung da. Und nicht nur gegen mich als schwarzes Kind, sondern gegen ganz viele andere. Das war eine Zeit, in der ganz viele mit enormer Angst zu tun hatten und mit starken Gewalterfahrungen, bis hin zum Mord. Das waren keine sicheren Zeiten.
2: Die sogenannten Baseballschlägerjahre. Eine Zeit von Hetzjagden rechter Schlägerbanden, Pogrome wie in Rostock-Lichtenhagen, rassistische Gewalt und Morde. Ist auch der Geist dieser Zeit heute anschlussfähig für die AfD? Öffentlich distanziert sich die Partei von politisch motivierter Gewalt.

0: wie der identitären Bewegung. Von Siegmund heißt es dazu nur, man führe keine Gesinnungsprüfung durch. Wir sind bei einer weiteren Wahlkampfveranstaltung, diesmal in Müchelen. Wir wollen mit dem AfD-Spitzenkandidaten sprechen über das rechtsextreme Umfeld seiner Partei, seine eigenen Verbindungen.
1: Selbst wenn Sie gewählt werden, müssen Sie sich ja mit den Vorwürfen auseinandersetzen, dass man sagt, Sie haben vielleicht Verbindungen mit Leuten aus der identitären Bewegung oder aus rechtsextremen Kreisen.
2: Ich sage Ihnen, wir haben andere Probleme in diesem Land als das, was einige Journalisten der Meinung sind, was die Probleme sind. Und die müssen wir lösen. Wir haben politische Probleme in diesem Land und die haben wir im Fokus. Und da lassen wir uns auch keine weiteren Probleme zuschreiben von Ihnen. Und deswegen sind wir heute für die Bürger da.
0: Andere Probleme im Land. Rechtsextremismus gehört für Siegmund offenbar nicht dazu. Diese Strategie scheint aufzugehen. Die AfD steht in Sachsen-Anhalt kurz vor der Macht, mit einer Mischung aus DDR-Verklärung, Ostidentität und völkischer Ideologie.
3: Eine ausführliche Version dieses Films können Sie übrigens auf dem YouTube-Kanal von Monitor gucken. So, die Personalrochade in der Union ist fertig gestolpert, der Kanzler hat wieder eine Regierung beisammen und kann sich weiter beherzt den anstehenden Reformen widmen, vor allem den Sozialreformen. Es geht um Kürzungen bei der Kinder- und Jugendhilfe. Es geht an den Unterhaltsvorschuss für alleinerziehende Mütter. Und der Kindersofortzuschlag für armutsgefährdete Familien soll ganz gestrichen werden. Was diese Frau damit zu tun hat, das ist die neue CDU-Generalsekretärin Franziska Hoppermann. Beim Portal Abgeordnetenwatch wurde sie gefragt, wie sie diese Einschnitte mit der christlichen Nächstenliebe vereinbart. Und das ist ihre Antwort.
4: Nächstenliebe bedeutet für uns auch, den Sozialstaat dauerhaft finanzierbar zu halten, damit er gerade für die Schwächsten verlässlich bleibt.
3: Demnach ist es also eine samaritische Tat, wenn die Regierung jetzt allerlei Kürzungen durchzieht, auch bei den Hilfen zum Wohnen. Beim Wohngeld zum Beispiel will die Regierung künftig jedem dritten Haushalt die Förderung streichen. Raus bist du. Und auch bei den Wohnkosten der Ärmsten in der Grundsicherung will die Regierung sparen, weil die Kosten immer weiter steigen. Was oft vergessen wird, die Betroffenen können dafür nichts. Stattdessen profitieren Vermieter, oft große Wohnkonzerne, die die Mieten nach oben treiben. Am Rande des rechtlich Möglichen und wohl oft auch darüber hinaus. Dina Dada, Luke Öppert und Lutz Polatz.
5: Berlin. Ein teures Pflaster. In kaum einer anderen Stadt in Deutschland steigen die Mieten so stark wie in der Hauptstadt. Das ist vor allem für Menschen mit wenig Geld ein Riesenproblem. Deshalb sind wir hier. In Schöneberg besuchen wir Heike. Sie zeigt uns ihr Zuhause. Über 30 Jahre wohnt sie schon hier, zusammen mit ihrem Sohn.
6: Die Küche. Nur klein, aber fein.
5: Heike kann nicht arbeiten. Eine Hirnblutung hat ihr Leben verändert, erzählt sie. Heute bekommt sie Grundsicherung. Auch ihre Miete übernimmt das Jobcenter. Das sind die sogenannten Kosten der Unterkunft. Heikes Wohnung war eine Sozialwohnung, als sie eingezogen ist. Dann wurde sie privatisiert. Ihr Vermieter heute, der Wohnungskonzern Vonovia. Sie lebt hier zusammen mit ihrem Sohn, der bald eine Ausbildung beginnt. Auf 82 Quadratmetern. Etwas Kleineres zu finden, das auch günstiger ist, in dieser Gegend nahezu unmöglich. Vor ein paar Tagen hat sie mal wieder Post von ihrem Vermieter bekommen. Schon die zweite Mieterhöhung in nicht einmal 2 Jahren.
6: Und die neue Kaltmiete wäre dann 675,68 Euro. Dann kommen die Nebenkosten, die Betriebskostenvorauszahlung wären dann 242 Euro. Heizkostenvorauszahlung 109 Euro. Das macht dann am Endergebnis 1.026,68 Euro.
5: 12% obendrauf. In weniger als 2 Jahren. Ein typisches Beispiel. Denn die Wohnkosten bei Menschen mit Grundsicherung wachsen in Deutschland immer weiter, obwohl sich die Zahl der unterstützten Haushalte kaum verändert hat. So stiegen die Ausgaben für die Kosten der Unterkunft von 14,7 Milliarden Euro in 2021 auf 17,7 Milliarden in 2025. Nach jüngsten Zahlen der Bundesagentur für Arbeit könnten es 2026 sogar mehr als 20 Milliarden Euro werden. Milliardenkosten für den Staat. Und das in einem System, bei dem Bundeskanzler Friedrich Merz unbedingt einsparen will.
7: Sie haben in den Großstädten heute teilweise bis zu 20 Euro pro Quadratmeter.

0: die sie vom Sozialamt oder von der Bundesagentur bekommen für Miete. Und wenn Sie das mal hochrechnen, das sind bei 100 Quadratmeter schon 2000 Euro im Monat. Das kann sich eine normale Arbeitnehmerfamilie nicht leisten.
1: Aber woran liegt es, dass die Sozialleistungen für Wohnungshilfen immer weiter steigen? Eigentlich gibt es da sogenannte Angemessenheitsgrenzen. Die legen fest, wie viel Miete übernommen wird. Nur die Angemessenheitsgrenze orientiert sich am Mietspiegel, also den ortsüblichen Mieten im Durchschnitt. Die steigen nahezu überall immer weiter an. Also verschiebt sich auch die Angemessenheitsgrenze weiter nach oben. Und so steigen am Ende auch die Ausgaben für den Staat. Die Menschen müssen ja schließlich irgendwo wohnen. Und wenn der Staat die Miete zahlt, gehen Vermieter beim Preis sehr oft ans Limit oder sogar darüber hinaus, sagt der Ökonom Max Krahe.
2: Man weiß, das Geld wird fließen, der Staat wird zahlen. Aus Vermieterperspektive habe ich jetzt natürlich einen Anreiz, wenn ich profitorientiert bin, dass ich die Miete genauso stark erhöhe wie möglich. Und es gibt sicherlich auch einige Vermieter, die in der Praxis über den rechtlichen Rahmen hinausgehen und einfach das holen, was zu holen ist.
1: Im Ergebnis steigen die Mieten bei Sozialleistungsempfängern schneller als im Durchschnitt. Die Preise bei neuen und bestehenden Mietverhältnissen sind von 2012 bis 2025 in Deutschland um etwa 41% gestiegen. Die Mieten, bei denen das Jobcenter zahlt, dagegen um 61%. 20 Prozentpunkte mehr, teuer bezahlt, mit Steuergeldern. Wie die Mietkosten nach oben getrieben werden, lässt sich zum Beispiel in Berlin beobachten. Bei Heike und ihrem Vermieter, dem Immobilienriesen Vonovia. 138.000 Wohnungen hat Europas größter Immobilienkonzern hier und sorgt immer wieder für Schlagzeilen. Auch im Jahr 2025. Da wollte der Konzern offenbar bis zu 15% mehr Miete für etliche Wohnungen. Aber viele Mieterhöhungen waren nicht gerechtfertigt. Ein Gericht urteilte, die Mieterhöhungen seien rechtswidrig gewesen. Vonovia teilt uns mit, man habe daraufhin die noch offenen Gerichtsverfahren beendet und schreibt uns weiter.
3: Vonovia hält bei Mietanpassungen in allen Städten die gesetzlichen Regelungen der Mietspiegel und der Mietpreisbremse ein.
1: Doch trotz Niederlage vor Gericht profitiere Vonovia. Viele Mieter hätten nämlich bereits vorher zugestimmt, sagt Stefan Bartels vom Berliner Mieterverein.
4: Der Effekt ist, dass eben dann eine Mieterhöhung zustande kommt, zivilrechtlich. Die kann auch nicht widerrufen werden, selbst wenn man hinterher erfährt, oh, ich hätte ja gar nicht zustimmen müssen. All diese illegalen Tricks, die werden in den Mietspiegel eingehen, die führen dann wieder zu einer Erhöhung der Mieten und sind wiederum dann Basis für den Folgemietspiegel. Und so wird es immer weiter potenziert.
1: Illegale Tricks und große Konzerne, die den Mietspiegel beeinflussen? Vonovia weist solche Vorwürfe entschieden zurück. Mit knapp 8% aller Mietwohnungen in Berlin verfüge der Konzern gar nicht über genügend Marktmacht. Fachleute sehen das anders, denn Vonovia ist der größte private Vermieter in Berlin. Fakt ist, der Mietspiegel ist gestiegen. Und jetzt erhöht Vonovia erneut die Mieten, so wie bei Heike. Diesmal ganz legal auf Basis des Mietspiegels. Doch das Jobcenter will nach mehreren Mieterhöhungen von Vonovia nicht mehr alles zahlen. Wie Heike jetzt in Berlin eine billigere Wohnung finden soll, weiß sie nicht.
5: Ich glaube, wie vom Kopf geschlagen, weil dann müsste ich jetzt sowieso eigentlich von heute auf morgen ausziehen. Weil das mit dem Leistungsbezug nicht mehr hinpasst. Ja, dann wären wir
1: im schlimmsten Fall wohnungslos. Rausholen, was geht, weil der Staat schon zahlt? Das gibt es nicht nur in Berlin. In Frankfurt treffen wir Daniela Hirchenhain. Für das Wohnungsamt überprüft sie Mieten in der Stadt, arbeitet dabei eng mit dem Jobcenter zusammen.
6: In der Regel ist es so, dass eine Vielzahl von Überhöhungen gegeben ist. Und da bewegen wir uns tatsächlich zum größten Teil über der Wuchergrenze von 50% über der ortsüblichen Vergleichsmiete. Der Staat subventioniert somit tatsächlich Vermietende.
1: Aber was macht die Bundesregierung? Auf Anfrage verweist sie auf ein umfassendes Paket mit kleineren Maßnahmen. Vor allem aber setzt sie offenbar auf mehr Druck für die Leistungsempfänger. Sie sollen künftig schneller umziehen, wenn es zu teuer wird, und sich selbst stärker gegen zu hohe Mieten wehren. Es gäbe für Mieter dann
3: Eine Kostensenkungsaufforderung bei Kaltmieten, die gegen eine Mietpreisbremse verstoßen.
1: Die Bundesregierung nimmt am Ende also Menschen wie Heike in die Pflicht, sich gegen die Vermieter zu wehren. Für die hingegen bleiben die Mieten vom Staat vielerorts ein gutes Geschäftsmodell.
7: In einem Volksentscheid haben sich die Berlinerinnen und Berliner übrigens für eine Enteignung großer Wohnungskonzerne ausgesprochen. Wie immer man das findet, das Grundgesetz gibt das im Prinzip sogar her, gegen eine angemessene Entschädigung. Die Regierung will das nun verbieten. Wir sehen uns wieder in 3 Wochen, wenn Sie mögen. Und bis dahin alles Gute und tschüss aus Köln.
8: Hi.
9: Hier ist wieder Quer.
10: Satirisches aus Bayern.
11: Da gab's doch ein Problem.
12: Mal ein bisschen Krawall machen.
13: Man fühlt sich nicht mehr sicher.
10: Was läuft da wieder quer?
14: Ist doch ganz logisch.
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1: Es ist die letzte Hürde, die Uliana und Alexander hier meistern. Jetzt sind sie endlich verheiratet. Aber bis da war es ein langer Weg. Dass sie heiraten wollen, war Uliana und Alexander schnell klar. Doch das Problem, Uliana hat keinen deutschen Pass. Sie wurde in Russland geboren und ist vor 11 Jahren nach Deutschland gekommen. Aus der Hochzeitsplanung wird somit ein bürokratischer Hürdenlauf. Denn um in Deutschland heiraten zu können, muss Uliana ein sogenanntes Ehefähigkeitszeugnis aus ihrem Geburtsland vorlegen.
20: Man muss aber nach Russland fliegen, um dieses Zeugnis zu bekommen, weil die Botschaft es hier nicht ausstellt. Das ist im Moment nicht so einfach.
1: Der russische Angriffskrieg auf die Ukraine erschwert die Reise in ihr Heimatland. Aber nicht nur in Russland ist es schwierig. Auch in vielen anderen Staaten gibt es Probleme, wenn man Dokumente für eine Heirat anfordern möchte. Geburtsurkunden müssen übersetzt und beglaubigt vorgelegt werden, verbunden mit großem Aufwand und hohen Kosten. Dass das deutsche Recht aber trotzdem viele Nachweise verlangt, sei nicht unüblich.
21: Der Hintergrund dafür, dass man das so explizit geregelt hat, ist gerade die Internationalität, ist der rechtspolitische Ansatz, ich will Kinderehen, ich will Zwangsehen vermeiden, ich will diese Kontrolle haben. Vor dem Hintergrund ist das sinnvoll aus meiner Sicht, aber die Tiefe der gesetzlichen Regelungen, die ist schon erschreckend.
1: Auch EU-Mitglieder wie Italien oder Spanien fordern solche Nachweise, damit es bei binationalen Eheschließungen keinen Missbrauch gibt. Aber die vielen Regeln machen den Weg zum Traualtar für Uliana und Alexander schwer. Die beiden fanden einen Weg, Dänemark. Schon seit den 1960er Jahren heiraten in Dänemark Paare, für die es zu Hause sehr kompliziert wäre. Allein 2023 wurden hier über 18.000 internationale Ehen geschlossen. Der überwiegende Teil reist aus dem Ausland an. Viele Kommunen haben sich inzwischen gezielt darauf eingestellt.
22: Alles hier in Dänemark ist digital. Von den Antrag bis Terminbuchung. Man kann es gar nicht mit Papier machen. Und ich glaube, das ist ja auch toll. Man kann in Berlin sitzen, den ganzen Kram ausfüllen und dann digital einschicken.
1: Wer sich hier trauen lassen möchte, muss nur eine Genehmigung von der dänischen Familienrechtsbehörde beantragen. Diese erhält man innerhalb von 5 Tagen. Ganz einfach, durch Chatverläufe und Fotos weist man nach, dass die Beziehung echt ist. Auch wenn die beiden glücklich über diesen Lösungsweg sind, hätten sie lieber direkt in Deutschland geheiratet.
20: Das ist einerseits einfacher wegen den Unterlagen, aber es ist komplizierter wegen der Planung. Also ja, ist schon schade und ich verstehe auch nicht, wieso das. Wenn das ein EU-Land schafft, wieso kann das ein anderes EU-Land nicht schaffen?
1: Für Uliana und Alexander rückt das jetzt aber in den Hintergrund. Sie haben es geschafft. Die Ehe wird in Deutschland unkompliziert anerkannt. Trotz zahlreicher Hürden, jetzt freuen sie sich auf eine gemeinsame Zukunft.

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4: Willkommen zu Tagesschau 24, dem Nachrichtensender der ARD. Seit Jahren versuchen Migranten immer wieder von Marokko aus die Grenze nach Spanien zu übertreten. Nun haben die Bestrebungen eine neue Dimension erreicht. Spanische Behörden melden, dass in den vergangenen Tagen etwa 60.000 Menschen in der Exklave Ceuta angekommen sind. Mindestens 57 Menschen sind nach Behördenangaben beim versuchten Grenzübertritt gestorben, einige durch Ertrinken, andere in einer Massenpanik am Grenzzaun. Spanien hat seine Grenztruppen verstärkt. Ceuta liegt an der Küste Nordafrikas gegenüber von Gibraltar. Auch in der zweiten spanischen Exklave Melilla überquerten mehrere hundert Migranten Grenzübergänge und einen Damm.
5: Manche von ihnen kommen in Badekleidung, sind tropfnass. Viele von ihnen junge Männer, aber auch einige Frauen. Kinder, vereinzelt Ältere, sind von Marokko aus zur spanischen Exklave Ceuta geschwommen. Das kann bis zu 4 Stunden dauern. Wir wollen eine bessere Zukunft. In Marokko gibt es nichts. Wir arbeiten hart, werden aber für die Arbeit in Marokko schlecht bezahlt. Unsere Gesundheit leidet unter der Arbeit. Viele Marokkaner sind unter den Ankommenden, aber auch Algerier und Menschen aus anderen afrikanischen Ländern. Dass sie so plötzlich kommen, könnte an einem Beschluss des obersten Gerichts in Madrid liegen. Demnach dürfen Migranten, die beispielsweise über den Seeweg nach Ceuta gelangen, nicht umgehend zurückgeschickt werden. Die meisten von uns waren bei der Arbeit, als sie plötzlich hörten, dass die Grenze geöffnet worden war und es einigen jungen Leuten gelungen war, sie zu überqueren. Und so sind schließlich alle hier gelandet. Regierungschef Pedro Sánchez machte sich vor Ort ein Bild der Lage. Ceuta ist eine spanische Stadt und was gestern geschehen ist, verdient unsere denkbar schärfste Missbilligung und Verurteilung. Spanien steht wegen des massiven Ansturms unter Druck und versucht mit Soldaten und Polizisten die Menschen zur Rückkehr zu drängen. Zudem gibt es vor Ort zu wenig sanitäre Anlagen und Essen. Gestern sind wir auf dem Seeweg nach Ceuta hinübergefahren. Wir haben dort den ganzen Tag verbracht und nichts gefunden. Kein Essen, gar nichts. Nur das Meer und den Weg zurück in den Maghreb. Darauf setzt auch die spanische Regierung. Auf Überwachungsbildern des Innenministeriums ist zu sehen, dass Menschen wieder nach Marokko zurückkehren. Es sollen bereits mehr als die Hälfte sein.
4: Und in Ceuta spreche ich jetzt mit meiner Kollegin Christina Böker. Christina, Tausende verlassen schon wieder die Exklave. Aber Zehntausende Menschen haben zuvor den Ort Ceuta erreicht. Wie ist denn die Situation vor Ort?
6: Ja, das ist wirklich eine leicht bizarre Situation, weil wir erleben diese beiden Bewegungen hier praktisch gerade zeitgleich. Hier hinter mir sieht man die Leute, die wieder rausgehen aus Ceuta, wieder zurück nach Marokko. Marokko beginnt ungefähr 200 Meter hinter diesem Zaun, den man hinter mir sieht. Und auf der anderen Seite sieht man hier immer noch Leute, die über den Wasserweg hierher schwimmen. Zum Teil laufen sie einfach von Marokko aus hier rüber durchs Wasser und steigen dann hier aus dem Wasser und verschwinden so in Richtung zur Stadt von Ceuta. Also zeitgleich passiert das hier. Wir haben Leute, die hier zurückgehen, unterwegs wieder Richtung Marokko sind, gefragt, warum sie zurückgehen. Sie haben gesagt, zum Teil liegt es daran, dass sie hier schlicht einfach gar nichts einkaufen können. Sie finden hier kein Wasser, nichts zu essen. Alle Läden haben zu. Die Menschen hier, die Supermärkte betreiben und die Geschäfte haben, die hatten Angst vor diesem riesigen Ansturm. Ceuta ist praktisch heute, liegt lahm. Insofern ist halt wirklich eine sehr außergewöhnliche Situation hier in dieser spanischen Exklave.
4: Lässt sich denn erklären, warum dieser Ansturm gerade heute passiert ist?
6: Es ist vermutlich ein Zusammenspiel von verschiedenen Sachen. Wir haben es im Beitrag gehört, dass es dieses Gerichtsurteil gab. Das hat so eine Art Sogeffekt gehabt. Sowas verbreitet sich ja wahnsinnig schnell in dieser Community von Menschen, die prinzipiell immer willig sind, nach Europa zu gehen und dafür auch ein gewisses Risiko in Kauf zu nehmen. Und die sind dann hier alle hergeströmt und haben halt versucht, hier reinzukommen, haben es dann auch geschafft. Das waren gleich wahnsinnig viele. Und insofern war das ein Punkt. Ein anderer Punkt ist eher ein politischer Punkt. Wir haben hier auch gehört, dass offensichtlich die Marokkaner gar nicht so viel dem entgegengestellt haben, dass hier so viele Menschen nach Spanien reingehen. Und Marokko hat immer mal wieder die Grenzkontrolle als so ein gewisses Druckmittel benutzt gegenüber Spanien. Und diesmal könnte es damit zusammenhängen, dass der spanische Ministerpräsident Sanchez vor kurzem, vor 10 Tagen, einen Besuch in Algerien abgestattet hat. Und Algerien und Marokko, diese beiden Länder, haben ein sehr kritisches Verhältnis miteinander. Und es könnte damit auch zusammenhängen, dass es hier möglich wurde, dass so viele nach Spanien reinkamen. Aber jetzt ist es offensichtlich wieder so, dass Marokko äußerst kooperativ dabei ist, die Leute wieder zurückzunehmen, was vielleicht gar nicht nötig ist, weil sie ja von selbst hier gerade schon wieder rauslaufen.
4: Danke für diese Information. Christina Böker nach Ceuta. Seit Monaten bemüht sich ein von US-Präsident Trump gegründeter Friedensrat um eine Regelung für den Gazastreifen. Bislang mit begrenztem Erfolg. Jetzt hat Trump eine Einigung verkündet. Die radikal-islamische Terrororganisation Hamas habe ihrer Entwaffnung zugestimmt. Vertreter der palästinensischen Hamas erklärten allerdings, erst müsse die israelische Armee mit dem Rückzug beginnen. Doch Israel hatte immer die umgekehrte Reihenfolge gefordert. Erst Entwaffnung, dann Rückzug.
7: Der Gazastreifen. Immer noch ist er zweigeteilt. Hier in Gazastadt herrscht weiterhin die Hamas. Den anderen Teil kontrolliert das israelische Militär. Mittlerweile rund 60% des gesamten Gebiets. Immer wieder fliegt es Luftangriffe. Hier in Gazastadt wurden auch gestern Menschen getötet. Eigentlich gilt seit Oktober eine Waffenruhe. Der sogenannte Friedensplan von US-Präsident Trump hatte längst in eine zweite Phase übergehen sollen. Jetzt soll es einen Durchbruch geben. Trump verkündet gestern via Truth Social, die Hamas und alle bewaffneten Gruppen in Gaza würden nun ihre Waffen abgeben, das israelische Militär, IDF genannt, sich zurückziehen. Ob die Knackpunkte damit gelöst sind, ist fraglich. Ich sehe nicht, dass die derzeitige israelische Regierung akzeptiert, dass sich die IDF zurückzieht und Hamas erst dann entwaffnet wird. Oder dass der Rückzug der IDF gleichzeitig mit der Entwaffnung der Hamas erfolgt. Wir müssen erst sicher sein, dass die Hamas tatsächlich entwaffnet ist. Die Hamas teilt in einem Statement mit, die Abgabe der Waffen sei an den Truppenrückzug geknüpft. Die israelische Regierung hat sich noch nicht geäußert. Bei einer Kabinettssitzung in Camp David wird Trump heute danach gefragt. Wir haben mit Israel eine Einigung erzielt. Israel ist sehr zufrieden damit. Sie haben sich gut verhalten. Laut Trumps sogenanntem Friedensrat sollen innerhalb der nächsten 3 Jahre weitere Schritte umgesetzt werden. Wie oder welche genau, bleibt auch den Menschen im Gazastreifen weiterhin unklar.
4: Während die Waldbrände in Frankreich und Spanien derzeit einigermaßen unter Kontrolle sind, ist die Lage in der Türkei und in Griechenland weiter dramatisch. 60 Kilometer nordwestlich von Athen mussten hunderte Menschen per Boot in Sicherheit gebracht werden, nachdem sie von den Flammen eingeschlossen wurden. Ein weiterer Brand wütet auf dem Peloponnes. Im Westen der Türkei kämpfen Feuerwehrleute seit Tagen gegen ein Feuer an der Ägäisküste. Das Ausmaß der Brände in diesem Jahr führen bis Wissenschaftler auch auf den vom Menschen verursachten Klimawandel zurück.
8: In Südeuropa brennt es. Carsten Schwanke vom ARD-Wetterkompetenzzentrum beobachtet die Situation. Vor allem die Intensität der Waldbrände hänge unmittelbar mit dem Klimawandel zusammen.
9: Dass die sich so schnell, so rasant ausbreiten, dass die so viel größer werden, die Flächen, die verbrannt werden, neue Dimensionen erreichen, das hat mit dem Klimawandel zu tun, mit der Austrocknung der Vegetation durch hohe Temperaturen und durch fehlenden Regen.
8: In den vergangenen 4 Monaten hat es deutlich weniger geregnet als in anderen Jahren. Doch das ist nur eine Seite der Medaille. Die Regenmenge ist über das Jahr sehr unterschiedlich verteilt. Es gibt Monate mit mehr Niederschlag.
9: Ich habe hier zum Beispiel die Niederschläge der letzten 12 Monate für Frankreich. Und der letzte Sommer, vor allem der Herbst, aber auch die Wintermonate Januar und Februar waren deutlich nasser als normal.
8: Hitzewellen im Mai und im Juni haben den Boden und die Wälder austrocknen lassen. Diese Abfolge, erst feuchter, dann trockener als normal, könnte auch bei uns in Deutschland in Zukunft häufiger vorkommen. Und das ist vielleicht sogar ein Ansatz für eine Lösung.
9: Auf der einen Seite müssen wir schauen, dass wir diesen Winterregen irgendwie speichern können. Wir brauchen das Wasser vor Ort. Auf der anderen Seite sehen wir ja, was die Feuerwehrleute in Frankreich machen. Sie schaffen Schneisen, damit sich der Waldbrand nicht mehr so weit ausbreiten kann.
8: Eine neue Studie der World Weather Attribution zeigt unter anderem, dass der Klimawandel die Wahrscheinlichkeit für Brände in Südeuropa erheblich erhöht.
9: Das, was wir hier an Klimaerwärmung sehen, was wir an Klimawandel, an globaler Erwärmung sehen, das ist zu 100% menschgemacht. Es wurden sämtliche natürlichen Faktoren untersucht. Die gibt es immer wieder als kleine Schwankungen, darunter als kleine Wellenbewegungen, Sonnenfleckenzyklus oder mal ein größerer Vulkanausbruch. Aber diese Temperaturentwicklung, die wir über die letzten 100 Jahre gesehen haben, ist zurückzuführen auf das Verbrennen von Kohle, Öl und Gas.
8: Auch hier in Deutschland spüren wir die Auswirkungen, etwa durch Niedrigwasser im Rhein. Wir erleben aber auch gerade einen Hitzerekord nach dem anderen.
4: Der Gegenwind für FIFA-Präsident Infantino, der wird immer stärker. Nach dem Europäischen Fußballverband UEFA haben auch die Verbände Asiens und für Nord- und Mittelamerika dessen Investorenpläne abgelehnt. Damit dürfte Infantino unter den 211 Mitgliedsverbänden keine Mehrheit für sein Vorhaben mehr erzielen können. Der FIFA-Boss wollte einen Teil der kommerziellen Rechte unter anderem von WM-Turnieren an Investoren verkaufen. Aus Protest trat auch ein enger Berater Infantinos zurück. Um 3 Uhr in der Nacht war es soweit. Nach einem spektakulären Transport durch ein Hamburger Wohngebiet hat die neue Sternbrücke ihr Ziel erreicht. Millimetergenau wurde der auf mehr als 1000 Rollen ruhende Stahlkoloss in seine endgültige Position bugsiert. Nach der geplanten Freigabe für den Verkehr Ende August sollen täglich etwa 1000 Züge über die wichtige Verbindung fahren.
10: Sie ist angekommen an ihrem Bestimmungsort, die neue Riesenbrücke, gebaut direkt vor Ort in Hamburg-Altona. 108 Meter lang, 21 Meter hoch, reingesetzt, direkt in einem dicht bebauten Wohngebiet. Die letzten Schrauben wurden heute Mittag festgezogen. Jahrelange Planung und 14 Monate Bauzeit gehen zu Ende. Viele Anwohner haben ihren Frieden mit dem Mammutprojekt direkt vor ihrer Haustür gemacht.
11: Ich bin jetzt die Tage auch immer hier gewesen. Also das war schon wirklich sehr, sehr beeindruckend, muss ich ganz ehrlich sagen.
12: Veränderungen müssen wir heutzutage mitmachen, immer. Die Brücke musste ja weg, die alte.
10: Kritik gibt es bis zum Schluss. Jahrelang war der Austausch der alten Brücke gegen eine neue, viel größere umstritten. Bäume mussten weichen, Häuser und Musikclubs wurden extra für die Brücke abgerissen.
13: Riesenaufwand. Aber wenn die Statik sagt, es muss, dann muss das halt so. Aber ich finde sie ein bisschen übertrieben für unser Viertel hier.
10: Gestern ging die neue Brücke auf Transportern mit mehr als 1000 Reifen auf ihre letzte Reise. Der Koloss wurde eingehoben. Dazu blinkten Lichter, Begeisterung und fast Partystimmung begleiteten die stundenlange Fahrt an ihr Ziel.
14: Der pünktliche Einbau der Sternbrücke erfüllt hier alle mit Stolz. Die Laune ist richtig gut auf der Baustelle. Die Erleichterung ist da, es hat alles geklappt. Wir haben die Brücke pünktlich an ihren Bestimmungsort geschoben.
10: Die Brücke ist also da, nun werden die Schienen verlegt. In 4 Wochen sollen wieder 1000 Züge pro Tag darüber fahren.
4: Und zum Schluss das Wichtigste des Tages im Überblick. Massenansturm auf spanische Exklave Ceuta. Etwa 60.000 Migranten haben das Gebiet in Nordafrika erreicht. Knapp 50.000 wurden bereits wieder zurück nach Marokko geschickt. Spaniens Ministerpräsident Sanchez sprach von einem Angriff. Er werde prüfen, ob Gesetzesänderungen nötig sind, um Rückführungen zu garantieren. Chancen für Entwaffnung der Hamas weiter unklar. Die radikal-islamische Terrororganisation will einer Entwaffnung erst zustimmen, wenn Israel seine Streitkräfte aus dem Gazastreifen zurückzieht. Israel hingegen beharrt auf der umgekehrten Reihenfolge. Erst Entwaffnung der Hamas, dann Rückzug. Zahl der Arbeitslosen steigt wieder über die Marke von 3 Millionen. Im Juli waren laut Bundesagentur für Arbeit 71.000 Menschen mehr arbeitslos gemeldet als im Vormonat. Auch im Vorjahresvergleich stieg die Zahl um 28.000 Jobsuchende. Die Arbeitslosenquote ging auf 6,4% rauf. Widerstand gegen Infantino-Pläne wächst. Nach dem Europäischen Fußballverband UEFA haben auch die Verbände Asiens und Nord- und Mittelamerikas die Investorenpläne des FIFA-Chefs abgelehnt. Infantino wollte einen Teil der kommerziellen Rechte an den Turnieren des Weltverbandes verkaufen. Neue Sternbrücke in Hamburg eingeschoben. Die Eisenbahnbrücke ist 3.700 Tonnen schwer und mehr als 100 Meter lang. In den nächsten Wochen werden Schienen und Oberleitungen eingebaut. Ende August soll die Brücke freigegeben werden. Dann werden täglich bis zu 1.000 Züge über sie rollen. Das Wetter morgen in der Südosthälfte in schwüler Luft und bei Sonne und Wolken teilweise kräftige Schauer und Gewitter, sonst meist trocken und oft Sonnenschein, vorübergehend etwas kühler mit 20 bis 32 Grad. Und die nächsten Nachrichten sehen Sie in den Tagesthemen um 21.55 Uhr. Ich wünsche Ihnen einen entspannten Abend.
15: Alkohol. Drugs. Overdrive.
16: Noise. Legen, rollen, ziehen. Mein Eindruck, Kokain ist überall. Und auch die Zahlen zeigen, es war noch nie so viel.
17: Jeder macht das, also warum nicht einfach ausprobieren?
16: Aber wie konnte es so weit kommen?
18: Ich habe auch an Mütter verkauft und so, Anwälte, Lehrer.
16: Und wusstet ihr, dass Kokain quasi eine deutsche Erfindung ist?
19: Hier vor dem KDW, hier gab es auf jeden Fall Kokain zu kaufen.
16: Von der Elite-Droge.
20: Kokain gilt nun einmal als Champagner unter den Drogen.
16: Zum Rauschmittel der Kreativen.
21: Ich habe das ganze Kokain für mich alleine weggezogen.
16: Hin zum High-Performance-Pulver.
22: Mein Selbstbewusstsein war besser, ich war fokussierter, ich war wach.
16: Ich will wissen, wie wurde Kokain zur Volksdroge der Neuzeit? Fast 6% der Erwachsenen in Deutschland haben sich schon mal das Näschen gepudert. Und ganz ehrlich, mich schockt die Zahl nicht. Ich meine, ich wohne in Berlin, ich gehe gern mal aus, da läuft einem Kokain zwangsweise über den Weg. Und Dokus dazu gibt's viele. Meistens geht's dann aber um den Handel oder um die, die total abgestürzt sind. Dabei koksen auch ganz viele Menschen aus der Mitte der Gesellschaft. Und um die geht es in diesem Film. Wer sind sie und wie konnte es so weit kommen? Dafür Leute vor die Kamera zu bekommen, war eine Challenge. Mehrfach werde ich versetzt, es hagelt Absagen. Entsprechend hoch ist die Anspannung, als ich an einem Samstagabend auf eine Crew warte, die gleich koksen will.
23: Jetzt gleich kommen hoffentlich Leute durch diese Tür, die wir dabei filmen können. Aber so richtig glaube ich es auch erst, wenn sie wirklich hier klopfen.
16: Dann kommen sie tatsächlich. Abgemacht ist, wir pixeln, sprechen ihre Stimmen nach. Dafür darf ich den ganzen Abend dabei sein. Sie sind zwischen 20 und Mitte 30, kennen sich durchs Feiern.
24: Es ist ein Lifestyle. Es ist nicht ein Event. Kokain ist ein Lifestyle. Es ist nicht Party, es ist nicht, wir machen das mal, sondern Kokain ist ein Lifestyle.
25: Ja, ich würde aber schon sagen, was man ja, so nebenbei chillig macht. Ja, so nebenbei.
16: Ah, okay, das finde ich aber auch spannend, wenn du sagst, das heißt, das ist überhaupt nicht so unbedingt, dass ihr dabei immer nur feiern
26: geht.
16: Nee,
26: kannst du in jeder Lebenssituation.
27: So ist das nicht.
25: Ja, vor Klausur.
27: Das ist ein Nebenbei-Ding.
16: Vor Klausur?
25: Ja, also wenn man das noch in der Schulzeit gemacht hat, wenn du beispielsweise so 3 Stunden lang irgendwie geschlafen hast oder so und dann halt bevor du in den Schulbus steigst.
27: Zum Beispiel, du musst zum Amt gehen, du musst ein Paket wegbringen, da hilft's dir bei.
16: Fast so selbstverständlich wie Kaffee am Morgen wird hier eine Line gezogen. In eurem Freundeskreis habt ihr viele Leute, die Koks nehmen.
25: Ja, 100%.
27: Es gibt dann so ein paar Opfer, die das auch nicht machen.
25: Ja.
27: Das sind auch die gleichen Leute, die dann keinen Alkohol trinken oder sowas und den ganzen Tag nur zu Hause bleiben.
28: Die Frage ist doch eigentlich, warum machst du das nicht?
24: Ja, du musst einfach offen sein. Du musst nicht von solchen Grenzen dich einschränken lassen, sondern dich für alles einfach mental öffnen und erstmal auf dich zukommen lassen.
16: Mir scheint, für sie ist Koks nicht nur Vergnügen, sondern offenbar sowas wie eine Erleuchtung. Nach dem Motto, wer es nicht nimmt, verpasst was.
27: Soll ich hotplaten?
25: Ja.
24: Habt ihr eine Mikrowelle? Ja, da ist eine Mikrowelle.
16: Und wird behandelt wie eine Wissenschaft.
27: In Kokain, da sind ja Lösungsmittel enthalten. Und wenn man den Teller heiß macht vorher und dann da das Koks drauf macht, dann verdampft erstens die Lösungsmittel ein bisschen, weswegen man das feiner pulverisieren kann und es wahrscheinlich ein bisschen weniger ungesund ist.
16: Von gesund kann hier keine Rede sein. Kokain macht psychisch abhängig, schädigt das Gehirn und kann tödlich sein. Aber davon spricht hier gerade niemand.
29: Du hast eben gesagt, du hast das erste Mal mit 16 gekokst, oder?
25: Ja, richtig.
29: Wie kam das?
25: Ich hatte schon immer so ein bisschen so eine Drogenaffinität. Ich dachte mir so, Koks, das bockt einen, das muss bocken. Jeder macht das. Also warum nicht einfach ausprobieren?
16: Okay, aber das heißt, die Hemmschwelle war auch extrem gering.
25: Nö, man hat einfach richtig Bock, also gar keine Hemmschwelle.
16: Seitdem kokst sie regelmäßig. Ein-, zweimal die Woche, manchmal auch gar nicht, sagt sie.
25: Wie viele soll ich jetzt eigentlich machen?
24: Ja, alle wollen.
25: Alle? Okay. Ja, eins, klar. Zwei, drei, vier, fünf, sechs, sieben, acht.
16: Gegen Koks spricht für die Gruppe wenig.
27: Ich sehe das eigentlich gar nicht so als so ein Ding von, das ist eine Marotte von mir, ich muss damit aufhören.
16: Das irritiert mich. Die Gruppe wirkt insgesamt durchaus gebildet. Gebildet genug, um die Risiken zu kennen. Und trotzdem höre ich hier vor allem eins. Koks, geil.
0: Jeden Tag ein Apfel, damit ich länger lebe. Auf Besuch beim Arzt, noch bevor ich eine lege.
27: Du beschleunigst dich selber, um überhaupt in die kapitalistischen Ströme dich reinzuwerfen. Du ballerst dich halt schneller, weil die Gesellschaft schneller wird. Du gehst halt rein in alles, du checkst die Ströme, du checkst die Werbung, du checkst den Supermarkt, du gehst richtig rein. Du hast mehr Bock auf den ganzen Scheiß. Ja, du fließt nicht, sondern du gehst rein. Das Wichtigste, ich glaube, das wird dir jeder sagen, das Wichtigste ist die Energy.
16: Und diese Energy im Raum spürt man langsam.
24: Das reden sie doch auch überall. Ja. Also überall sagen die das die ganze Zeit. Aber das ist halt auch der.
16: Ich weiß, über manches kann man nur den Kopf schütteln. Aber die Gruppe nur zu verurteilen, finde ich zu einfach. Immerhin bekomme ich hier einen echten Einblick in eine Generation, für die Kokain das Normalste der Welt ist. Und der Abend ist noch jung. Die Geschichte von Kokain in Deutschland ist dafür ziemlich alt. Schon vor 100 Jahren wurde gekokst oder, wie heute viele sagen, geballert. Aus dieser Zeit stammt auch das Wort Kokolores, mit dem man die Geschwätzigkeit auf Kokain beschrieb. Und wer hätte es gedacht, auch damals der Hotspot Berlin.
1: Junge Nutten, alte Sünder, Heilsarmee und Rote Front, schwarz-weiß-rot und blau und blond. Keiner kann sich hier entziehen, der Riesenstadt Berlin.
16: Aber wie konsumierte man im Vergleich zu heute? Um das zu verstehen, treffe ich Historikerin Anne Gnausch. Auf den Spuren von Kokain in Deutschland im noblen Berliner Westen.
2: Wenn ich jetzt heute ans KDW denke, dann denke ich zwar an Konsum, aber nicht unbedingt an Kokainkonsum.
3: Ja, also damals vor gut 100 Jahren, ne, in den 20er Jahren, war der Kurfürstendamm, der Tauentzien, das neue aufstrebende Vergnügungsviertel mit Theatern, Kinos, Restaurants, Bars. Hier gab es auf jeden Fall Kokain zu kaufen.
0: Das ist Berlin, das wie Benzin, 24/7 auf Adrenalin.
16: Dazu müssen wir den Zeitgeist verstehen. Nach dem Ersten Weltkrieg sehnen sich viele Menschen nach Ekstase, nach Freiheit. Auch wenn es den meisten finanziell schlecht geht, will man gedanklich flüchten. Ein Hotspot von damals, das Kakadu, die damals angeblich längste Bar Berlins. Wie selbstverständlich hier gekokst wurde, zeigen später zwei Wissenschaftler in ihrer Feldforschung.
3: Und die haben sozusagen berichtet in ihren Studien, dass dort ganz offen das Kokain bestellt wird, kaum anders als ein Glas Cognac. Und auch jeder seine Kokainbüchse sozusagen bei sich trägt.
16: Und für solche Dosen wurde 1925 sogar in der Zeitung Die Elite Werbung gemacht, als perfektes Ostergeschenk für Damen.
5: Es gibt nur ein Berlin.
16: Und hier war in den 20ern nicht wie heute Biobrot, sondern Kokain en vogue, in der damaligen Bar Eldorado. Hier verkehrten schillernde Figuren, darunter die Nackttänzerin Anita Berber, bekannt für ihre Tänze von Laster, Grauen und Ekstase. Eine Kunst, die auch vom Konsum erzählte.
3: Also Anita Berber hat offen zu ihrem Kokainkonsum gestanden. 1922 hat sie sich in einem Café in Wien in aller Öffentlichkeit Kokain gespritzt in den Oberschenkel.
2: Wenn ich mir jetzt vorstelle, jemand spritzt sich Kokain ins Bein, dann glaube ich, würde der eher am Rande der Gesellschaft stattfinden.
3: In bestimmten Kreisen in der Künstlerwelt war das Kokainschnupfen große Mode in den 20er Jahren. Ja? Und in dieses Milieu ist ja Anita Berber sozusagen auch einzuordnen.
16: Anita Berber stirbt mit nur 29 Jahren, gezeichnet von ihrem Drogenkonsum an Tuberkulose. Illegal war Kokain damals übrigens nicht, nur rezeptpflichtig. Aber wie kam das Kokain überhaupt nach Deutschland? Dafür müssen wir noch ein bisschen weiter zurück. Wird Kokain heute schon mal in Därmen geschmuggelt, wurde es Mitte des 19. Jahrhunderts in Darmstadt kommerziell hergestellt. Obwohl die Coca-Blätter aus Südamerika kommen, wurde Kokain erstmalig im Land der Dichter und Denker extrahiert. Die deutschen Narcos waren diese Männer allerdings nicht. Sie stellten Koks nämlich legal her, als Medikament für die Firma Merck. Bis ca. 1900 enthielt auch Coca-Cola Kokain. Es galt als vielseitiges Wundermittel.
3: Wir müssen unterscheiden Kokain als Rauschmittel und Kokain als Medizin. In der Medizin war es durchaus wichtig als Lokalanästhetikum.
16: Zu der Zeit wurde Koks von allen gefeiert. Papst Leo XIII. Machte mit seinem Konterfei sogar Werbung für kokainhaltigen Wein, den Wien Mariani. Und auch Sigmund Freud lobte das Pulver. Wie sehr Koks süchtig machte, wusste man schlicht nicht.
3: Deswegen hat Sigmund Freud das auch seinem Freund empfohlen, der morphiumabhängig war, nach einer Daumenamputation aufgrund großer Schmerzen, zum Morphiumentzug hat er Kokain empfohlen. Das war,
6: wahrscheinlich
3: nicht so gut. Der ist dann letztendlich auch gestorben.
16: Im Ersten Weltkrieg wurde Kokain dann vermehrt als Schmerzmittel verwendet.
3: Und viele Soldaten wurden damit behandelt und wurden zu großzügig damit behandelt. Das heißt, denen wurde teilweise gezeigt, wie sie sich das selber spritzen können. Und es wurde nicht auf die Dosierung geachtet. Und die kamen dann eben süchtig aus dem Krieg zurück.
16: Hedonistischer Konsum wie bei Anita Berber und Kokainsucht als Folge von Kriegsschäden existierten also nebeneinander. Ab 1930 wurde Kokain mit dem ersten Opiumgesetz als Betäubungsmittel eingestuft. Der Erwerb wurde deutlich erschwert. Auf dem Schwarzmarkt wird Kokain weitergehandelt. Die Polizei nimmt den Kampf gegen die Droge auf.
7: Polizeirazzia in einer Kellerwohnung. Sie diente als Umschlagplatz für Rauschgift. Schlagartig wurde zugepackt.
16: Anfangs ging es vor allem um Gras. Später fanden die Beamten immer mehr Kokain. 1977
8: 5 Kilogramm Kokain mit einem Schwarzmarktwert von rund 4 Millionen Mark, die größte bisher in der Bundesrepublik aufgespürte Menge, wurde von den Fahndern beschlagnahmt.
16: 1989
9: Und es ist eine unvorstellbare Menge, nämlich 650 Kilogramm mit einem Marktwert von 130 bis 200 Millionen Mark. Der größte Fund von Kokain auf bundesrepublikanischem Boden.
16: 2023 erleben wir dann den bisherigen Höchststand.
10: Unter der Operation Plexus nun knapp 36 Tonnen Kokain sichergestellt.
16: Nicht nur dieser Fund stammt aus Hamburg. Laut Abwasserdaten von 2024 wird dort auch am meisten Kokain konsumiert. Kein Wunder, wenn hier viele so selbstverständlich konsumieren wie unsere Hamburger Gruppe.
11: Alle Atzen natzen.
12: Alle Fotzen rotzen.
16: Auch wenn kurzzeitig nicht ganz klar ist, wo das Koks abgeblieben ist.
25: Wer hat sich die scheiß Kapsel abgezogen?
13: Nee, aber
25: wer hat sich die Kapsel abgenommen?
13: Wie viel hatten wir denn? 5 insgesamt?
25: Nein,
13: 5? Nicht gesagt.
25: Oder
13: nee. Nee, aber wie viel hatten wir insgesamt denn?
25: Ja, doch, irgendwer, also nee, irgendjemand muss sie geklaut haben,
13: das
25: sofort.
13: Das kann nicht sein.
25: Sofort.
13: Nee.
25: Doch, irgendwer hat geklaut.
13: Nein, das wurde geklaut. Das wurde geklaut. Ach so, war in meiner Tasche.
14: Niemand hat was geklaut.
16: Jetzt, wo die Gruppe auf das Koks eingestellt ist, versaut die Aussicht auf einen plötzlich endenden Exzess offenbar die Laune. Vielleicht auch, weil das Koks teuer ist. Bisher haben sie 350 Euro investiert. Einige hier arbeiten, andere studieren.
29: Was denkt ihr denn, wie viel Geld gibt ihr im Monat für Kokain aus?
13: Also schon so 600-700 Euro bestimmt.
29: 600-700 Euro?
13: Naja, man muss halt schauen, ne? Wenn du sagst, du hast das, ist das natürlich so von Monat zu Monat verschieden. Und Eltern anpumpen und ja, ich muss irgendwie eine neue Waschmaschine kaufen.
29: Aber for real oder ist das ein Joke?
13: Also ich hab schon meine Eltern mal gefragt von wegen so, habt ihr mal ein Fuffi für Essen und das dann in Koks investiert? Also das war in der Phase, wo ich noch nicht so viel Geld hatte. Jetzt mache ich das nicht mehr.
25: Doch, man kann es trotzdem noch machen. Man kann ja sparen, wo man will, also wenn man überhaupt sparen will.
13: Mama, falls du das siehst, es tut mir wirklich leid.
25: Mir nicht.
16: Je mehr Zeit ich mit der Gruppe verbringe, desto klarer wird mir ihre Ambivalenz. Einerseits wollen sie klar machen, dass sie der Droge nicht erlegen sind, die Kontrolle behalten. Andererseits klauen sie bei Mama Geld, um sich den Rausch zu finanzieren. Ihr Selbstbild kollidiert immer mehr mit dem, was hier passiert.
30: Schnick, schnack, schnuck.
31: Schnick, schnack, schnuck.
30: Schnick, schnack, schnuck.
31: Ja.
16: Die Lines werden häufiger, wer wie viel hat, wird unübersichtlicher.
32: Will noch jemand eine?
33: Ja.
34: Ich will.
33: Ich auch.
16: Eine gewisse Unruhe macht sich mit dem Abend breit. Vielleicht ist das ja diese Energy? Je später es wird, desto enthemmter wird die Gruppe. Was zunächst spielerisch wirkte, bekommt was Zerstörerisches. Und Spoiler, wie viel Sinn für Zerstörung die Gruppe sonst noch in sich trägt, werden wir noch erleben. Nun auf in die nächste Bar. Dorthin wollen sie noch ein Koks-Taxi bestellen. Denn kaum etwas kriegt man so schnell geliefert wie Kokain. Dank Leuten wie ihm. Wir nennen ihn Luis. Ich lerne ihn über Insta kennen. Er wohnt in Berlin und ist bereit, mit mir über seine Zeit als sogenannter Koks-Taxifahrer zu sprechen. Das heißt, er hat Leuten per Handy Bestellungen kleinerer Mengen Koks geliefert.
29: Ich muss ja sagen, mir fällt direkt auf, das ist ja ein ganz schönes Auto hier. Bist du auch so ein gutes Auto gefahren, als du als Koks-Taxifahrer unterwegs warst?
4: Nee, tatsächlich einen normalen Golf, damit man so ein bisschen unterm Radar läuft.
16: Zwar kein Dienstwagen, aber geregelte Arbeitszeiten. Eine Schicht zwischen 12 und 14 Stunden.
29: Erzähl mir was über die Kundschaft. Was für Leute waren das hauptsächlich?
4: Alle, wie man sich sie vorstellt. Anwälte, Lehrer. Natürlich auch ein paar Leute, die schon sehr abgerutscht sind. Ich habe auch an Mütter verkauft und so. Aber niemals an Minderjährige. Ich hatte auch Situationen, wo er gesagt hat, muss mal da klingeln und geh mal da bitte hoch. Da war eine Frau, die war 75 Jahre alt. Also ja, und dann hat sie so nicht ein bisschen Alter für schon. Sie so, nö, ach, ich mache jetzt hier noch ein bisschen mit meiner Freundin und dann gehen wir heute Abend schlafen. Dann wer?
29: Es gibt sicherlich eine ganze Menge von Leuten, die sagen würden, dass das, was du gemacht hast, extrem unmoralisch ist. Wie ordnest du das für dich ein?
4: Ich würde selber sagen, es ist unmoralisch. Aber es hat meine Miete gezahlt. Und das ist ja auch sehr gutes Geld.
16: Er sagt, unter der Woche gab es pro Schicht 350 Euro, am Wochenende 400 Euro. Unversteuert.
4: Wenn es auch mal gut gelaufen ist, kann man auch so 9.000 Euro verdienen.
6: Die Taschen voll mit Geld wegen Kokain. Das Taxi wird bestellt, sie haben einen Punkt zu ziehen.
16: An den Job gekommen sei er über seinen alten Dealer. Bevor er Fahrer wurde, war er selbst kokainabhängig. Zog 3 Gramm am Tag, erzählt er mir.
4: Mir sind die Menschen egal in dem Moment. Ne? Ich glaube, das muss man auch so sehen. Ne? Also, wenn man das nicht so sieht, dann ist man da falsch im Geschäft.
16: Vor etwa einem Jahr sei Luis dann von der Polizei hochgenommen worden. Er hat Glück gehabt, sagt er. Obwohl er 20 Kapseln und Bargeld dabei gehabt hätte, sei ihm bisher nicht der Prozess gemacht worden. Als Fahrer arbeite er seitdem aber nicht mehr.
6: Minimum 5 Taxis kommen in einer Nacht, aber du willst gar nicht weg, du legst nur weiter nach.
16: So einfach kam man nicht immer an Kokain. Hubertus, 74 Jahre alt, war der Mann für den Schnee von gestern. Und was für einer. Er gehörte zu den Ersten, die Anfang der 70er Kokain in größeren Mengen nach Deutschland schmuggelten. 22 Jahre saß er wegen Drogenschmuggel und Geldwäsche im Gefängnis.
29: Und du kennst doch bestimmt, wie man heutzutage sich Drogen besorgen kann, ne?
12: Das habe ich mir schon sagen lassen, ja.
29: Hey, meine Lieben, ich bin's, euer Lieblingsdude, Markus. Weil ich nicht lange da war, habe ich ein Spezialangebot. Kannst du am Blick sehen, ob das gute Qualität ist?
12: Das kann man am Blick schlecht sehen, aber ich würde mal sagen, da sind so ein paar Rocks drin. Das dürfte schon gute Qualität sein. Mhm. Ja.
29: Woran erkennt man denn gute Qualität?
12: Indem man es konsumiert. Achso, ja. Ne?
29: Wie habt ihr das denn damals gemacht? Also diese Plastikdinger, die waren bestimmt
12: Nein,
29: nicht on vogue, ne?
12: Die gab es damals nicht, nee.
16: Hubertus hat da was vorbereitet.
12: Ich meine, was da jetzt drin ist, ist ja jetzt uninteressant, aber so sah es jedenfalls aus.
29: Ja.
12: Und in diesen kleinen Briefchen, so professionell gefaltet, das dürfte jetzt ungefähr ein halbes Gramm sein.
16: Hubertus sagt, das hier sei Puderzucker. Ich habe es zur Sicherheit trotzdem nicht probiert. 1973 schmuggelt er bereits Haschisch, als ihn in einem Ibiza-Urlaub eine Frau anspricht.
12: Und ich dachte, es ging um Sex. Die wollte mich da jetzt mal zu Hause bei sich vernaschen. Ja. Aber es ging nicht um Sex. Es ging darum, dass sie mir eröffnete, dass sie vor 3 Tagen aus Kolumbien zurückgekommen ist und 4 Kilo Kokain mitgebracht hat. Und sie kann das gar nicht alles verkaufen. Ob ich ihr die Hälfte abnehmen könne und das eventuell in München verkaufen können.
16: Hubertus überlegt nicht lange. Als er mitbekommt, dass das deutsche Tennisteam von Ibiza nach Deutschland fliegt, kommt ihm eine unauffällige Idee für den Transport.
12: Dann habe ich mir eine komplette Tennisausrüstung gekauft und habe dann da mehr oder weniger gleich hinter denen eingecheckt.
6: Kriminelle Energie, Assi-Attitüde, prinzipiell schnell verdient, Pflanzen in der Blüte.
16: Ob es am Tennis-Outfit lag oder nicht, Hubertus bringt den Stoff hier nach München in seine alte WG.
12: Und dann habe ich den Koffer auf den Tisch und habe ihn aufgemacht und habe geguckt, ist alles da, gut. Und dann habe ich 3 von den 4 Beuteln erstmal versteckt und einen habe ich auf den Tisch liegen lassen, habe einen Freund angerufen und gesagt, komm mal vorbei. Und dann haben wir das probiert und das betäubte gleich die Nase und das regte das Gehirn an.
16: Unmoralisch empfand Hubertus das damals nicht.
12: Wir waren jung, wir hatten Mut, wir haben uns nichts sagen lassen. Und wir haben gesagt, komm, ihr hattet eure Chance, ihr habt einen Adolf gewählt und jetzt machen wir unser Ding.
16: Bei den Nazis war Kokain verpönt. Es galt als Überbleibsel der verhassten Weimarer Republik. Der Rausch schade der von den Nazis propagierten Rassenhygiene. Im Krieg wurde statt auf Koks auf Panzerschokolade, also auf Pervitin, gesetzt. Das galt aber eher als Medikament. Fun Fact: Trotz öffentlicher Ablehnung wurde Hitler nach dem Stauffenberg-Attentat offenbar mit Kokain behandelt. Anfang der 70er galten Drogen dann als Ausdruck einer freiheitlichen Jugendbewegung, auch als Abgrenzung von nationalsozialistischen Lebensbildern. In den USA wurde Koks schon etwas früher, in den 60ern, populär. Vor allem im Showgeschäft. Man geht davon aus, dass 90% des Kokains im Umlauf zu dieser Zeit im Film- und Musikbusiness verschnupft wurden. Auch zu Zeiten David Bowies und des berühmt-berüchtigten Studio 54. Als Hubertus mit seinen Taschen voller Koks in Deutschland ankommt, wird er es erstmal gar nicht los.
14: Es war eine Droge der Bohème und die war sehr teuer. Und es gab also keine kontinuierliche Versorgung.
16: Erst im Laufe der 70er, also nach Hubertus erster Lieferung, wird Kokain als neues Phänomen erkannt.
15: Das beweist, dass in der Bundesrepublik das Rauschgift Kokain, das in Amerika schon lange eine Droge Nummer 1 ist, langsam auch Eingang findet, einen Markt findet.
16: Während andere Drogen eher fürs Scheitern standen, kam Kokain mit einem trendigen, elitären Image um die Ecke.
17: Das ist ein neckischer Portionierer für die Schnupfdroge im Handtaschenformat. Für Herren gibt es die Behältnisse in rustikaler Ausführung.
18: Kokain ist sicherlich eine Renommierdroge mit hoher Popularität und wird sicherlich Furore machen, so glauben wir, ähnlich in den USA, in den saturierten und arrivierten Kreisen. Kokain gilt nun einmal als Champagner unter den Drogen.
16: Ob die Kartelle durch Angebot die Nachfrage steigern oder die Nachfrage den Handel aufblühen lässt, darüber sind sich Experten uneinig. Fakt ist, immer mehr Kokain aus Südamerika landet in Deutschland. Auch dank Hubertus.
14: Einer meiner ersten substanziellen Kunden war der Abi Ofarim. Ein Sänger, kennen Sie den?
29: Nee, kenne ich nicht.
14: Der war damals sehr bekannt in Deutschland. Mhm. Esther und Abi Ofarim, das waren ein Sänger.
29: Ah, doch, das ist bestimmt der Vater von Gil Ofarim.
14: Genau, ja. Und die waren weltberühmt und hatten Millionen Schallplatten verkauft. Und der Abi lebte hier in der Nähe.
16: Und das sind Abi Ofarim und seine Frau. Hubertus' Anekdote kann ich nicht überprüfen. Fest steht aber, Ofarim saß wegen Drogenbesitz im Gefängnis. Auch hier in Deutschland kommt Koks also vor allem im Showgeschäft bei den unangepassten Kreativen an. Wie im Panikorchester von Udo Lindenberg.
19: Halleluja, letzte Nacht um Viertel vor vier, da hatte ich eine Erscheinung.
16: Das hier ist Bassist Steffi Stephan.
20: Hat noch jemand Bies dabei?
16: Ihn besuche ich 50 Jahre später in Münster.
21: Das bin ich, richtig. Das ist Udo.
29: Und wann war das so?
21: Da war ich 16, das muss 1963 gewesen sein.
29: 63.
16: Seit über 60 Jahren sind die zwei befreundet.
21: Udo hat ja nie Drogen genommen. Udo hat nie irgendwelche illegalen Drogen genommen.
29: Aber das war immer nur ihr?
21: Das waren immer nur wir. Das hat da nichts mit zu tun gehabt. Genau wie mit Maffay. Maffay hat wohl viel getrunken. Udo hat auch viel getrunken. Maffay hat bis zu 2 Flaschen Whisky am Tag getrunken.
29: Udo?
21: Nee, Maffay. Udo hat noch mehr getrunken.
29: Entschuldige.
16: Steffi erzählt, vor und während Auftritten hat er regelmäßig Koks genommen.
22: Vor dem Auftritt? Hier vor dem Auftritt?
23: Freunde, jetzt will ich mal ein Bild
22: haben. Ich muss das nicht ein bezauberndes Orchester. Ein bezauberndes Panikorchester.
16: Und auch der Rest der Band war nicht abgeneigt, wie Steffi mir mit einer nie veröffentlichten Tonaufnahme aus dem Tourbus von 1983 beweist. Zu hören ist ein Bandkollege, der von Steffis Koks Lines legt.
26: Meine Tätigkeit besteht darin, eine gehirnfremde Substanz an die Liebhaber in geeigneter, konsumierbarer Form weiter zu verbringen. Der Tester testet vor, ob auch die Substanz in geeigneter Form verkleinert wurde und an den Endverbraucher weitergereicht werden kann.
16: Dann ist Steffi mit dem Ziehen dran und die Stimmung kippt.
26: Nein, nein! Nein! Scheiße!
29: Genau, man hört, dass die Leute sauer sind.
21: Ja.
29: Warum? Was hast du gemacht?
21: Ich habe das ganze Kokain für mich alleine weggezogen. Das war ja auch meins. Ich hatte nicht mal ein schlechtes Gewissen.
27: Kokain!
16: Obwohl die Aufnahme alt ist, entspricht sie immer noch dem klassischen Rockstar-Klischee.
21: Für ist alles drauf, die Freude, Die Vorfreude und dann die Enttäuschung und gleichzeitig auch die Gier kommt halt für mich.
16: Steffi hat 7 Jahre Kokain genommen, dann die Reißleine gezogen, sich für eine Weile vom Umfeld abgekehrt, um nicht in Versuchung zu kommen. So ganz abgeschworen hat er dem Exzess aber anscheinend nicht. Er will mir den sogenannten Breitenstuhl zeigen.
29: Welcher ist der Breitenstuhl? Ach, das!
21: Das ist der Breitenstuhl. Und ihr könnt euch vorstellen, mit... kannst du dich festschnallen?
29: Ist auch besser so, ne?
21: Hier ist das für Koks. Hier ist das zum Rauchen. Hier sind die 6er-Packs. Und normalerweise hier noch so ein, da hängt so eine Flasche dran, wenn es mal zu viel geworden ist.
29: Nein.
21: Ja,
29: und das hat dir Udo geschenkt?
21: Hat Udo mir geschenkt, ja.
29: Wann, weißt du das noch?
21: Zu meinem, ich glaube, 60.
29: Zum 60.
21: Oder zum 50. oder 60. Ich weiß nicht mehr genau.
29: Und hast du den dann auch noch benutzt?
21: Ja, sicher.
16: Der Breitenstuhl von Steffi Stephan ist wahrscheinlich das Absurdeste, was ich seit langem gesehen habe. Und er steht sinnbildlich für eine gewisse Romantisierung einer rauschhaften Zeit. So kokettiert Starregisseur Rainer Werner Fassbinder mit seinem Kokskonsum zur besten Sendezeit.
0: Welche Beziehungen haben Sie zu Kokain?
1: Ich darf gar keine haben, es ist verboten in dem Land.
0: Da stand nämlich überall zu lesen, dass die Polizei Ihnen auf der Spur sei, ja, weil Sie ein ständiger Empfänger, ein Einkäufer und ein Konsument eben von Kokain sind. Was ist da dran?
1: Ja, na, ich kann nur sagen, es ist verboten, ich darf es gar nicht kaufen, nehmen nichts.
16: 16 Jahre später, Superstar Falco bei Late-Night-Host Harald Schmidt. Auch sein Konsum wird abgekultet.
2: Dark halt, weißt du? Also ja. Ich bin jetzt in der Dominikanischen Republik, da hat es ungefähr so 30 Grad jetzt.
3: Ja. Ja, und da ist es angenehm mit dem Klima.
2: Wunderbar. Wunderbar.
3: Schneit es da auch?
2: Nein, es schneit anders.
3: Ja.
2: Ich sag dir, die Dumme. Ja.
16: Wer weiß, vielleicht hat auch dieser verharmlosende Umgang seinen Beitrag dazu geleistet, die Droge salonfähig zu machen.
21: Ich will nicht hoffen, dass ich das jetzt hier so als verklärend darstelle oder für eine Verklärung, weil es ist kein Grund zur Verklärung. Sondern es ist einfach, im Grunde genommen ist es so überflüssig wie Kropf. Im Grunde genommen sucht man diesen Kick. Der Kick ist verhältnismäßig kurz, bringt nichts und du kannst nicht schlafen, wilde Onaniererei. Schwitzend.
29: Ja, gehört das auch,
21: ja, natürlich, dazu. Gehört dazu, das gehört dazu.
29: Wie oft so?
21: Wild schwitzend, je nachdem, wie man genommen hat. Nee, wirklich, also wirklich, ich kann im Nachhinein einfach sagen, es sind Sachen, die man erlebt hat, wo man auf keinen Fall unbedingt drauf stolz ist. Es sind gute Geschichten.
29: Genau.
21: Stolz drauf sein kann man da nicht. Weitergebracht sein hat es auch nicht.
29: Also. Du hast gesagt, du hast damals dann schon irgendwie viel konsumiert. Glaubst du, das hättest du immer so weiter konsumiert, wie in den 80ern da? Dass es dir heute noch gut ginge?
21: Da würden wir heute nicht mehr drüber reden können.
29: Ja.
21: Bin ich von überzeugt.
29: Das hätte man nicht überlebt, ne?
21: Hätte man nicht. Ich glaube nicht, dass ich es überlebt hätte. Glaube ich nicht. Haben ja eine ganze Menge Leute auch nicht überlebt, ne? Darf man natürlich auch nicht vergessen. Mhm. Ne?
16: Und das ist die bittere Wahrheit. Fassbinder stirbt 82 mit nur 37 an einer Überdosis von Kokain und Alkohol. Und Falco stirbt 98 mit Kokain im Blut bei einem Autounfall. Kokain macht nicht nur psychisch abhängig, es schädigt auch Leber, Herz und Niere, führt regelmäßig zu Herzinfarkten. 2023 wurden 65.000 Menschen wegen Kokain behandelt. Und das betrifft nicht nur die Party-People. Mit steigendem Wohlstand schwappt Kokain ab den 80ern in mehrere Gesellschaftsschichten. Spätestens mit den Yuppies wird es auch als Leistungsdroge eingesetzt. Wer kennt nicht das Klischee des koksenden Investmentbankers?
5: I do coke, so I can work longer.
16: Dabei wird Koks längst auch in ganz anderen Branchen missbraucht. Ich besuche Sören, der 6 Jahre lang 1 bis 2 Gramm Koks am Tag genommen hat.
29: Chaos.
7: Ja, natürlich.
29: Hast du dir das danach
7: das
29: oder davor
7: auch danach
29: gemacht?
7: Danach tätowieren lassen.
16: Er arbeitet zu dieser Zeit als Krankenpfleger.
7: Mein Selbstbewusstsein war besser, ich war fokussierter, ich war wach. Ne? Meine Muskulatur hat nicht irgendwie rumgestresst, weil ich jetzt gerade mal wieder einen schweren Patienten durch die Gegend gehievt habe. Es ging halt auch einfach um die Sorgfalt, ne? Das Durchhaltevermögen, auch nach dem 14. Tag dann irgendwie noch zu sagen, so, ich ziehe die Schicht hier durch, hier ist alles piekfein, ich mache eine Übergabe, die super ist.
16: Mit steigendem Konsum reicht sein Geld nicht, um die Sucht zu finanzieren.
7: Und das ging dann irgendwann so weit, dass ich halt in das Elternhaus bin, wo ich aufgewachsen bin in Lüdenscheid und bin dann halt bei meiner Schwester in den Keller, die zu der Zeit dann da gewohnt hat, und habe da die Brocken rausgeholt.
29: Das heißt, du hast deine Familie beklaut?
7: Ja.
29: Hast du du da in dem Moment eine Schuld gespürt?
7: Nee, überhaupt nicht.
16: Sören gelingt es, die Sucht zu verstecken. Und das, obwohl er damals mit seiner Freundin zusammenlebt. Auch sie hat keine Ahnung, dass er konsumiert.
7: Also ich habe mir immer wieder was einfallen lassen, damit man es nicht merkt. Oder ich habe es mir ins Getränk geworfen, wenn man einen Familienabend hat oder sowas. Also
29: das klingt so wahnsinnig einsam. Ne? Weil ich meine, du sagst ja auf Familienfesten oder du hast mit einer Frau zusammengelebt, aber du konntest ja nie ganz ehrlich sein dann.
7: Nee, ich habe tatsächlich Großteil meines Lebens irgendwie gefühlt nur mit einer Lüge gelebt.
16: Nach dem Tod seines Vaters fängt er auch noch an zu trinken. Er fährt betrunken Auto und hat einen Unfall.
7: Ja, auf jeden Fall bin ich dann wieder in der Notaufnahme aufgewacht und ja, das war halt die Spitze. Ne? Das waren halt, glaube ich, 6 Substanzen im System und 4,97 Promille Alkohol. Ja, dann kam halt entsprechend meine damalige Partnerin noch dazu, die sich dann vor Ort von mir getrennt hat. Mein Arbeitgeber, mein damaliger, der gesagt hat, so läuft das nicht. Und ja, Polizei stand halt auch da. Ne?
29: Ich habe mehr Tiefpunkt, geht irgendwie nicht.
7: Nee, das war auf jeden Fall der härteste Aufprall, den es halt geben musste. So.
16: Von einem auf den anderen Tag hat Sören nichts mehr. Er fällt in ein tiefes Loch, versucht sich

0: kennt sich ja selber dann auch nur auf Kokain eine ganze Weile. Hm. Musstest du dich so selber neu kennenlernen?
1: Voll. Absolut. In jedweder Hinsicht. Also, ne? Ja, ich bin halt nicht untouchable, habe ich festgestellt. Ne?
2: Sörens Geschichte, so schlimm sie ist, macht auch Mut.
0: Und magst du dich jetzt?
1: Ja, doch.
0: Ja?
1: Ja, doch. Also, das heißt, sich mögen. Also, ich akzeptiere mich, sagen wir es so.
2: Eigentlich hören Filme immer hier mit dem guten Beispiel des therapierten Einzelfalls auf. Aber hey, wir haben eine Koksschwemme. Noch nie war so viel Koks im Umlauf wie in den letzten Jahren. Und deshalb hört es hier nicht auf. Die Crew in Hamburg fängt gerade erst an.
3: Noch nicht ins Bett, hab doch grad eine gesetzt.
4: Top, sehr gut. Let's go, let's go.
5: Let's go.
2: Am Tisch zeigt der Typ neben mir sogar Bilder, auf denen er sich Kokain gespritzt hat.
0: Glaubt ihr, dass ihr denkt, dass ihr immer so weiter konsumiert?
4: Ja, hoffentlich, sag ich's mal so.
0: Könnt ihr verstehen, dass ich mir ein bisschen Sorgen mache, wenn ich das höre?
6: Warum denn Sorgen?
4: Warum?
6: Hä? Du meinst doch gerade eben noch, dass wir so wirken oder zumindest den Eindruck machen, als ob wir recht sortiert wären.
0: Ich glaube, man darf trotzdem immer nicht verwechseln, dass man nicht unbesiegbar ist.
6: Warum denn unbesiegbar? Glaubst du, Drogen besiegen einen?
4: Ich empfinde die Droge nicht so, wie es so allgemein gemacht wird, als so irgendeine Substanz, die mich dann irgendwie so mehr oder weniger vergewaltigt und dann in ihren Bann zieht.
6: Komplett abhängig macht.
4: Das ist ja komplett falsch. Also, es ist ja... Also
0: du siehst dich immer in der Kontrolle.
4: Ja, genau.
2: Ich habe das Gefühl, die Gruppe fährt mit Vollgas in den Gegenverkehr, mit fester Überzeugung, auf der richtigen Spur zu sein. Oder sie wissen es und es ist ihnen einfach egal.
0: Weil ich meine, wenn du gewisse Drogen nimmst, hast du einfach so ein extrem hohes High. Und das führt ja, würde ich jetzt mal logisch konkludieren, dass dann das normale Leben einfach so ein bisschen an Höhen verliert.
6: Aber was würdest du denn sagen? Ist das normale Leben denn wirklich so lebenswert für dich? Also was würdest du denn sagen?
0: Ist das interessant, dass du das sagst, weil ehrlich gesagt klingt genau das so ein bisschen, oder das wäre jetzt mal eine Frage gewesen. Empfindet ihr das nicht als lebenswert?
6: Moritz?
5: Ja?
6: Findest du das Leben lebenswert?
2: Er zuckt mit den Schultern. Dass die Antwort auf diese Frage Ratlosigkeit ist, lässt für mich die ganze Nacht in einem noch düstereren Licht erscheinen. Auch wenn ich nicht glaube, dass dieses Lebensgefühl repräsentativ für alle Kokser ist, belegt es doch einen gewissen Selbstzerstörungstrieb einer Jugend, die zu resignieren scheint.
0: Also ich meine so wirklich, dass man, wenn man halt viele Drogen nimmt oder so, dass man natürlich irgendwie mit seinem Leben irgendwann spielt. Und Kokain zum Beispiel, das führt zu Herzinfarkten.
6: Aber Fastfood doch genauso.
0: Nee, nicht genauso.
5: Aber was ist jetzt das Schlimme am Herzinfarkt, ist die Frage.
0: Das meine ich. Das heißt, dir ist dein Leben egaler als mir meins.
5: Was heißt egaler? Also es ist, ich sehe eine andere Konfiguration von Leben halt da drin. Und wenn du tot bist, kann es dir ja egal sein, dann bist du tot.
2: Ich wollte für diesen Film herausfinden, warum so viele Menschen koksen und habe gelernt, der Konsum ist immer auch Spiegel der Zeit. In den 20ern steht das Pulver für Eskapismus nach dem Krieg, in den 70ern eher für Freiheit und Abgrenzung und in den 80ern für Leistung und Beschleunigung. Und auch heute scheint das Rauschmittel wieder Symptom einer in Teilen überforderten Gesellschaft zu sein, die kokst, um durchzuhalten, zu flüchten und um das alles einfach zu ertragen.

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4: Eine Farm mitten im Meer an der norwegischen Westküste. Erntezeit für Diogo Raposo und seine Kollegen. Sie bauen hier einen besonderen Rohstoff an, Braunalgen. Die sind für den Anbau ideal geeignet, erklärt Diogo.
5: Sie wachsen schnell und sie nehmen die Nährstoffe auf, die natürlicherweise im Wasser verfügbar sind. Wir brauchen keinen Dünger in der Meereswirtschaft.
4: 7 Monate lang sind die Algen an Seilen unter der Meeresoberfläche gewachsen. Jetzt ist es Zeit, sie aus dem Wasser zu holen

0: auf zwei gegenüberliegenden Booten.
1: Dann, ich muss diese Leine jetzt durchschneiden, damit das Ernteboot mit der Ernte beginnen kann.
2: Start harvesting.
0: Reihe für Reihe schneiden sie die Seile los. Auf dem Ernteboot werden sie dann eingeholt. Der Mai, für die kleine Firma ein entscheidender Monat. Fast jeden Tag sind sie 12 Stunden hier draußen auf dem Wasser.
1: Es ist sehr intensiv. Wir haben einen Monat, um unsere gesamte Ernte einzubringen.
3: Luca,
1: du musst abschneiden!
0: Die eigentliche Ernte passiert auf dem größten der drei Boote. Die Algen laufen durch eine Maschine. Ein Teil von ihnen wird automatisch von den Seilen geschnitten, doch vieles ist noch Handarbeit.
4: Es ist das erste Jahr, dass wir dieses System testen. Es ist ein recht einfaches Gerät, das für unsere Art der Ernte angepasst wurde.
0: Die geernteten Braunalgen verkauft das Start-up an verschiedene Nahrungsmittelproduzenten, auch in Deutschland, zum Beispiel als Thunfischersatz. Christian Kato Haugen hat bis vor ein paar Jahren auf Lachsfarmen gearbeitet. Algen zu essen kam ihm damals nicht in den Sinn.
4: Sie haben einen sehr nussigen Geschmack, der gut zu Rührei oder Salat passt. Aber das wäre mir wahrscheinlich gar nicht klar, wenn ich nicht damit arbeiten würde.
0: Auch die EU preist Algen als Nahrungsquelle an und als Biomasse der Zukunft. Die Kommission hat sogar eine ganze Algenstrategie verabschiedet. Das Ziel, ein europäischer Algensektor. Denn Farmen wie diese hier sind in Europa noch eine Seltenheit. Ein Teil der frisch geernteten Algen landet bei Julia Harlang im Labor in Trondheim. Hier erforscht ein internationales Team, was sich aus ihnen noch alles herstellen lässt. In einem komplizierten Verfahren wird zuerst der Zucker aus den Algen gelöst. Daraus lässt sich dann zum Beispiel nachhaltiges Garn oder Folie entwickeln.
5: Das ist der große Vorteil von Seegras, dass es eben nicht nur in der Lebensmittelindustrie verwendbar ist, sondern eben auch als Textil oder als Plastik für verschiedene Verpackungen.
0: Auch der Meeresbiologe David Aldridge forscht zum Potenzial von Algen. Er meint, sie können nicht alle Umweltprobleme lösen.
4: Sie sind aber eine umweltfreundliche Ressource. Und auf einem Planeten, der durch Landnutzung zunehmend unter Druck steht, ist die nachhaltige Nutzung der Ozeane sehr wichtig.
0: Irgendwann könnte man aus Algen sogar Biokraftstoffe herstellen. In Zeiten von Benzinknappheit eine interessante Alternative. Noch ist es aber nicht so weit.
4: Im Moment werden in Europa und Nordamerika Hunderte, vielleicht ein paar Tausend Tonnen Algen produziert. Für Biokraftstoffe bräuchten wir aber Hunderttausende bis Millionen Tonnen.
0: Ein paar Kilometer weiter an der Küste von Trondheim, die Zentrale des kleinen Algen-Startups. Hier arbeiten sie an der Ernte fürs nächste Jahr. Das Labor ist so etwas wie ein Algen-Kindergarten. In diesen Kolben befindet sich das Saatgut. Das rote Licht sorgt dafür, dass sich die Samen nicht zu früh befruchten.
6: Dieser spezielle Behälter reicht für etwa 4 Kilometer Seil. Und wir können etwa 6 bis 7 Kilo Algen pro Meter ernten.
0: Die Firma stellt nicht nur ihr eigenes Saatgut her, sondern züchtet auch Samen für andere Algenfarmer. Denn das ist kompliziert, erklärt die Forschungsleiterin.
6: Sobald sich die Algen entwickelt haben und sie an einem Seil im Wasser hängen, wachsen sie auf jeden Fall. Aber die Qualität der Samen zu kontrollieren und die nötige Menge zu bestimmen, dafür braucht es Zeit und Wissen.
0: Kaum zu glauben, aus diesen winzigen Samen werden in einem Jahr bis zu 4 Meter lange Algen geworden sein. Dann landen sie hier als Ernte des Algen-Startups. Neben Saisonkräften packt in der Fabrikhalle auch Innovationsmanagerin Maren Setter mit an.
7: Unsere Algen sind quasi verzehrfertig. Aber wir prüfen nochmal die Qualität und schauen, ob noch kleine Tiere oder Fische im Tang sind. Die sortieren wir aus.
0: Die Norwegerin ist sich sicher, der Bedarf an solchen Algen wird steigen. Für Norwegen eine Zukunftsbranche.
7: Wir haben viel Erfahrung mit anderen Aquakulturen. Es gibt also schon eine gewisse Infrastruktur. Ich bin sicher, dass das ein Erfolg sein kann.
0: Und vielleicht liegt in diesen norwegischen Algen sogar ein Schlüssel für eine nachhaltigere Zukunft.
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1: Herzlich willkommen zu den Tagesthemen. Schön, dass Sie mit dabei sind.
2: Schönen guten Abend.
1: Das, was sich da gestern an einer sehr entfernten Außengrenze zur EU abgespielt hat, sorgt heute für kontroverse Debatten in Spanien, aber auch im Rest der Europäischen Union. Tausende kamen in Ceuta aus dem Meer schwimmend, hatten sie die Grenze überwunden, liefen danach teils jubelnd über den Strand und durch die Straßen. Die Grenzschützer offenbar ziemlich überrascht. Um zu verstehen, was da gestern passiert ist, hilft zunächst ein Blick auf die Karte. Auf die Meerenge zwischen Spanien und Marokko. Dort liegt auf marokkanischer Seite Ceuta, das zu Spanien gehört. Aus dem benachbarten Marokko haben sich die Menschen aufgemacht, vor allem aus der Stadt Fnidek über das Meer, eben in die EU. Einen solchen Andrang an einem Tag hat Ceuta, so schildern es die Einwohner, noch nie erlebt. Über die Lage vor Ort berichtet Katharina Wilhelm.
3: Das ist der Blick von Marokko nach Ceuta. Und das ist die spanische Seite. Nur wenige Meter trennen Marokko von der EU. Für die Menschen hier bedeutet sie eine Zukunft mit Jobs und Sicherheit. Ich bin aus dem Sudan hierher gekommen. Spanien ist mein Traumziel. Ich möchte herkommen, um zu studieren und ein gutes Leben zu führen. In meinem Land herrscht Krieg. Ich gehe nach Ceuta, um Arbeit zu finden für mein Kind. Schwimmreifen und andere Hilfsmittel sollen die Überquerung erleichtern. Doch der Weg ist gefährlich. Mindestens 57 Menschen sollen bereits gestorben sein. Warum wagen so viele den riskanten Weg über das Meer? Eine Erklärung könnte sein, dass im Juni ein Beschluss des obersten Gerichts in Madrid besagt, dass Migranten, die beispielsweise über den Seeweg nach Ceuta gelangen, nicht umgehend zurückgeschickt werden. Die 80.000 Einwohnerstadt ist auf den Ansturm nicht vorbereitet. Wir müssen schließen, aus Gründen der Sicherheit in der Stadt. Die Leute wollen nicht rausgehen. Sie rufen bei uns an und bitten uns, ihnen die Sachen nach Hause zu bringen, weil sie bei der Lage gerade schon ein bisschen Angst haben. Wir brauchen Hilfe. Alle Geschäfte sind geschlossen. Regierungschef Pedro Sánchez verurteilte den Ansturm als Angriff auf Spanien. Die spanische Regierung wird alle staatlichen Mittel einsetzen, um die Sicherheit der Menschen in Ceuta zu gewährleisten. In Ceuta erinnern sich viele an 2021. Damals hatten sich mehr als 8.000 Menschen von Marokko aus einen Zugang zur Exklave verschafft. Ceuta und Melilla bilden die einzigen Landgrenzen der EU mit einem afrikanischen Staat. Dieses Mal sollen es rund 60.000 Menschen gewesen sein. Die spanische Regierung gerät unter Druck und versucht massiv mit Soldaten und Polizisten die Menschen zur Rückkehr zu drängen. Zudem gibt es vor Ort zu wenig sanitäre Anlagen und Essen. Gestern sind wir auf dem Seeweg nach Ceuta hinübergefahren. Wir haben dort den ganzen Tag verbracht und nichts gefunden. Kein Essen, gar nichts. Nur das Meer und den Weg zurück in den Maghreb. Darauf setzt auch die spanische Regierung. Auf Überwachungsbildern des Innenministeriums ist hier zu sehen, dass Menschen wieder nach Marokko zurückkehren.
1: Ja, fragen wir nach bei Christina Böker. Sie ist in Ceuta. Wie erlebst du heute Abend diese Stadt?
4: Ja, das ist hier schon wirklich eine seltsame Stimmung. Also man sieht es vielleicht hinter mir, auch wenn es schon recht dunkel ist, noch ganz gut. Die Menschen, die nach Ceuta gekommen waren, hier laufen sie wieder raus über die Grenze, die hier hinter mir ist. 200 Meter hinter mir ist dann schon Marokko. Und auf der anderen Seite hier unten, wo das Meer rauscht, da steigen immer noch Leute aus dem Wasser, die halt von Marokko drüben hier rüber geschwommen sind oder auch zu Fuß da durchs Wasser hier rüber gelaufen sind. Ganz schwer abzuschätzen, ob jetzt mehr kommen oder mehr gehen. Mein Eindruck ist, im Moment gehen mehr. Ich bin aber eben auch gerade noch ein Stück zurückgelaufen in Richtung Innenstadt. Und da sind immer noch sehr, sehr viele Leute in den Gassen, in den Straßen, auf den Hügeln rechts und links. Also es sind immer noch sehr viele in der Stadt. Ist schwer einzuschätzen, wie viele das eigentlich jetzt noch sind.
1: Heute Abend auch wirklich eine der Fragen. Was hat diese Flüchtlingsbewegung ausgelöst? Welche Erklärungen gibt es zur Stunde?
4: Ja, ist sicherlich nicht nur ein Grund. Wir haben ja einen gehört im Beitrag auch. Es gab dieses Urteil aus Spanien und das hat so eine Art Sogwirkung ausgelöst. Das hat sich halt rasend schnell in den sozialen Medien verbreitet und das sind ja auch hauptsächlich junge Leute, hauptsächlich junge Männer. Das habe ich gerade hier beim Zurücklaufen auch noch mal sehr intensiv gesehen, die sich von diesem Sog praktisch haben anziehen lassen und innerhalb der vielen Jugendlichen, jungen Männer, die in Marokko zum Beispiel keine Arbeit haben, gibt es einfach auch sehr, sehr viele, die immer wieder sagen, sie wollen nach Europa. Da hat es einen Sog ausgelöst. Und dann haben wir hier auch gehört, dass offensichtlich Marokko sich diesem Ansturm gar nicht so stark entgegengestellt hat. Und das hat womöglich damit zu tun, dass der spanische Ministerpräsident Sanchez kürzlich in Algerien war. Die Lage zwischen Algerien und Marokko ist schon seit Jahren äußerst zerrüttet. Und insofern könnte es auch sein, dass Marokko hier die Grenzkontrollen als politisches Druckmittel eingesetzt hat, wie es schon mehrfach passiert.
1: Also jetzt gehen, wie wir immer noch sehen, viele zurück. Wie geht das vor Ort jetzt weiter? Wie schätzt du das ein?
4: Also ich bin sehr gespannt, was wir hier morgen vorfinden. Im Moment ist ja Ceuta quasi, es gibt keine Supermärkte, alles ist geschlossen. Deshalb gehen auch viele zurück, weil sie hier auch einfach nichts zu trinken, nichts zu essen finden. Manche hier haben uns aber beim Rausgehen gesagt, das war nicht das letzte Mal, dass sie das versucht haben. Sie kommen wieder sozusagen. Insofern damit, dass sie jetzt zurückgeführt werden oder freiwillig gehen, ist natürlich das Problem nicht gelöst. Es kann womöglich auch wieder passieren.
1: Ganz herzlichen Dank für diese Schilderungen und Eindrücke, Christina Böcker nach Ceuta. Ja, Spanien, wir haben es gesehen, im Krisenmodus und die EU ist alarmiert. Denn die sieht den Schutz ihrer Außengrenzen in Gefahr. Und so kamen aus den Mitgliedsländern heute deutliche Worte und Forderungen. Shafah Lachai fasst zusammen.
2: Diese Bilder versetzen Europa in Alarmbereitschaft. Tausende Menschen, die in die EU wollen.
5: Noch nie sind, auch 2015 nicht, 40.000, 50.000 Menschen in einem Tag über die Grenze irregulär gekommen. Das ist einzigartig. Schockierend sind die vielen Toten, Dutzende Tote bei diesem Versuch. Aber schockierend ist ehrlich gesagt auch die Debatte in Europa.
2: Europa wirkt, als befinde es sich in einem Wettlauf um die richtige politische Antwort. Auf X meldet sich EU-Kommissionspräsidentin Ursula von der Leyen. Wir können nicht zulassen, dass jemand in unsere Union kommt, ohne unsere Regeln zu befolgen. Und Rückführungen müssen rasch erfolgen. Auch Friedrich Merz äußert sich auf der Plattform und fordert von Spanien ein hartes Durchgreifen. Mit Kritik hält er sich aber zurück. Ich unterstütze die spanische Absicht, die illegalen Migranten nicht auf den europäischen Kontinent zu lassen. Ganz anders in den italienischen Hauptnachrichten. Es hagelt Kritik. Die Spanier hätten nicht ausreichend kontrolliert, die Lage nicht im Griff. Die Regierung um Giorgia Meloni entscheidet vor ein paar Stunden, das Schengen-Abkommen mit Spanien auszusetzen, sprich die See- und Luftgrenzen zu Spanien vorübergehend zu schließen. Die Sorge, sie könnten weiterwandern auf das europäische Festland.
6: Aus deutscher und auch europäischer Perspektive muss man wissen, Ceuta gehört zwar zur Europäischen Union und da gibt es auch einen Außengrenzzaun, aber es wird da noch ein zweites Mal kontrolliert. Man kann also nicht jetzt einfach in Ceuta ein Schiff besteigen und ist dann 48 Stunden später in Paris, Mailand oder Dortmund, sondern da wird noch mal eine Grenzkontrolle durchgeführt.
2: Frankreich hat unterdessen die Kontrollen an der Grenze zu Spanien verstärkt. Auch an deutschen Grenzen soll nach Angaben aus dem Innenministerium länger kontrolliert werden. Zeigt der Fall Ceuta, dass jedes EU-Land doch wieder zu nationalen Maßnahmen greift, wenn der politische Druck steigt?
7: Die heutige Krise in Ceuta ist der erste Testfall für das neue Migrationspaket, das in Europa jetzt seit wenigen Wochen in Kraft getreten ist. Konkret bedeutet das, wenn jetzt wirklich Migranten in Ceuta ankommen, dann können sie nach Marokko direkt ohne Verfahren zurückgeführt werden.
2: Das Ziel müsse sein, dass es erst gar nicht zu solchen Situationen kommt.
5: Und das kann man durchsetzen. Nicht durch Rhetorik, nicht durch sich auf die Brust klopfen und sagen, wer ist härter, sondern durch Abkommen, die dazu führen, dass klar wird, wer irregulär kommt, ob über das Meer mit Booten oder über den Zaun, der oder die wird schnell zurückgeschickt. Und das kann man erreichen, wenn die Europäische Union gemeinsam sichere Drittstaatsabkommen verhandelt.
2: Dann, so die Hoffnung, würden wohl weniger junge Menschen ihr Leben riskieren.
1: Ja, ordnen wir das nochmal ein mit Stefan Stuchlik in Brüssel. Da scheinen ja wirklich einige Länder der EU jetzt sehr alarmierend zu sein. Italien, wir haben es gesehen, setzt das Schengen-Abkommen mit Spanien aus. Wie sind diese Reaktionen heute Abend einzuordnen?
8: Das ist ja nur der letzte Schritt, dieses Aussetzen der Grenzkontrollen oder das Einsetzen, muss man besser sagen. Das ist rechtlich schon zweifelhaft. Es ging damit los, dass Italien heute Morgen gefordert hat, Spanien wegen Ceuta aus dem Schengen-Abkommen zu entfernen. Da auf diesen Zug sind aufgestiegen Länder wie Schweden, wie Dänemark, wie Finnland, die zum großen Teil alle Rechte und Rechtspopulisten in den Regierungen haben. Man muss sagen, das ist ein offen rechtswidriger Vorschlag. Jeder, der Schengen gelesen hat, weiß, man kann nicht einfach ein Land aus dem Schengen-Abkommen einfach so entlassen gegen seinen Willen. Man kann es bestrafen, sanktionieren, aber so geht es nicht. Es zeigt aber vor allem eines, dass es eine Gruppe von Ländern in der EU gibt, denen die gerade eben erst beschlossenen gemeinsamen Asylsysteme und Rückführungssysteme nicht genügen, die eine weitere Verschärfung haben wollen. Und das wird eine große Diskussion unter den Innenministern geben.
1: Du hast es gerade angesprochen, Europa hatte sich ja gerade auf die Asylreform, auf Regeln verständigt. Nun wieder ganz unterschiedliche Positionen, viel Aufregung. Was also zeigt das?
8: Eigentlich, wie nervös alle sind. Ich habe heute niemanden erlebt, der gesagt hat, wir haben gerade eben ein gutes gemeinsames Asylsystem beschlossen. Wir haben ein gutes Rückführungssystem in Kraft. Die Spanier werden das schon hinbekommen, sondern es wurde von heute Morgen an direkt so gearbeitet, als wäre eine absolute Notsituation hier. Die EU-Kommission hat sofort zwei Kommissare bestimmt. Der eine sollte mit Spanien, der andere mit Marokko verhandeln. An beide Länder hat man harsche Bedingungen gestellt. Das sollte den Eindruck von Tatkraft eigentlich erzeugen. Aber viele hier in Brüssel haben gesagt, es ist eigentlich bedenklich, wenn ein einziger Vorfall, so gravierend er sein mag, wie in Ceuta, ein bereits über Jahrzehnte verhandeltes Abkommen so schnell ins Wanken bringen kann.
1: Danke für diese Einschätzung, Stefan Stuchlik nach Brüssel. Und jetzt nach Deutschland. Für eine Zukunft ohne Angst, so lautet das Motto des diesjährigen Christopher Street Days in Hamburg. Allerdings dürfte nach dem islamistischen Terroranschlag am vergangenen Samstag auf den CSD in Berlin die Angst in der Gegenwart nicht kleiner geworden sein. Was so bunt und fröhlich wirkt, wird von Trauer und Wut überschattet. Auch in Hamburg, wo derzeit die Pride Week läuft und morgen die große Parade durch die Innenstadt geplant ist. Über die Sicherheit und darüber, wie sich die Polizei vorbereitet, spreche ich gleich mit dem Hamburger Polizeipräsidenten. Zunächst blickt Annbrit Backenbühl auf die Vorbereitungen und auch die Sorgen.
9: Letztes Warm-up hinter der Bühne. In wenigen Minuten geht's für Frithjof Thale und die anderen Sänger der Schola Cantorosa auf die Bühne. Der schwule Männerchor ist seit Jahren fester Bestandteil des Hamburger Christopher Street Day. Nach dem Anschlag in Berlin begleitet die Sänger heute jedoch mehr als übliches Lampenfieber.
10: Sehr viel Traurigkeit, sehr viel Enttäuschung auch mit dabei. Gleichzeitig aber auch direkt am nächsten Tag eine große Welle an Solidarität, die spürbar gewesen ist. Wir stehen zusammen, wir sind irgendwie gemeinsam hier, wir halten es durch. Wir haben auch unser Programm entsprechend angepasst.
9: Und mit dem geht's jetzt hinaus vors Publikum. Keine Spur von Rückzug. Sichtbar bleiben, sich den öffentlichen Raum nicht nehmen lassen. Eine Einstellung, die viele hier teilen.
11: Man hat Bedenken, aber in erster Linie steht hier, dass wir für uns einstehen, dass wir auf die Straße gehen, dass wir uns nicht unterkriegen lassen.
12: Die ersten Tage waren wir alle sehr, sehr ängstlich, aber wir sollten mutig nach vorne gehen.
9: Damit Hunderttausende an diesem Wochenende möglichst sicher zusammenkommen können, hat das Team von Ronny Luxott bis zuletzt Sicherheitsvorkehrungen getroffen. Nach dem Anschlag in Berlin musste der Veranstalter sein Konzept kaum nachschärfen.
13: Wir haben auf dieser Seite zu sehen, an den großen Zuwegungen entsprechende LKWs positioniert, die auch noch mal beladen sind mit Zusatzgewichten, die halt die Hauptwege abschirmen. Aber auch alle Nebenwegungen sind auch entweder mit Beton oder Sprintern versehen.
9: Die Hamburger Polizei hat ihre Einsatzkräfte in diesem Jahr verdoppelt, richtet ihren Blick aber längst nicht mehr nur auf das Veranstaltungsgelände.
14: Wir werden auch im Umfeld der Veranstaltung und der Versammlung mit Uniformierten, aber auch mit zivilen Kräften unterwegs sein. Hinzu kommt noch eine Luftkomponente, das heißt, unser Polizeihubschrauber wird in der Luft sein und auch Drohnen.
9: Manuel Opitz hat den Hamburger CSD mitorganisiert. Der Anschlag habe ihm und der Community noch einmal deutlich gemacht, wie sehr queere Menschen in Deutschland gefährdet seien, auch im Alltag.
15: Diese Gefahr, die geht eben aus ganz unterschiedlichen Kreisen aus. Die geht eben aus islamistischen Kreisen aus. Das haben wir in Berlin letztes Wochenende gesehen. Sie geht aber eben auch von rechtsextremen Kreisen aus. Und das heißt, hier ist ja die Politik gefragt, jetzt endlich mehr Maßnahmen zu ergreifen, um queere Menschen auch zu schützen.
9: Wie groß der gesellschaftliche Rückhalt ist, zeigt sich am Abend nicht nur in politischen Forderungen, sondern auch in einer Minute der Stille. Der Anschlag von Berlin wird Friedhof Thale und die anderen Chormitglieder weit über dieses Wochenende hinaus begleiten. Verstummen wollen sie dennoch nicht.
1: Und wir haben ihn im Film gerade schon gesehen. Jetzt ist er bei mir im Studio. Herzlich willkommen, der Hamburger Polizeipräsident Falk Schnabel. Schön, dass Sie da sind.
16: Guten Abend.
1: Wir haben es gerade schon gehört, also morgen sind 200.000 Menschen sind zu erwarten und Sie haben die Zahl der Sicherheitskräfte verdoppelt. Also kann man sagen, mehr Sicherheitskräfte, mehr Sicherheit?
16: Ich denke, ja. Wir haben in der Vergangenheit schon ein gutes Sicherheitskonzept, es ist nichts passiert. Aber gerade bei diesem CSD wollen wir kein Risiko eingehen. Alle können sich auf ein Höchstmaß an Sicherheit einstellen.
1: Höchstmaß, heißt es, dass Sie mit Ihren Kräften quasi schon am Limit sind oder ist da noch Luft?
16: Wir haben zwar Unterstützung auch aus anderen Bundesländern, aber wir sind sicherlich noch nicht am Limit. Und ich glaube, insbesondere im Umfeld der Parade, auch des Straßenfestes, werden wir noch mal verstärkt vor Ort sein.
1: Mhm. Die Strecke der Parade, die bleibt ja. Die geht auch über den Steindamm für Nicht-Hamburger. Der liegt am Hamburger Hauptbahnhof und ist immer wieder in den Schlagzeilen gewesen wegen Aktionen von Salafisten, von Islamisten. Ist über die Route noch mal diskutiert worden?
16: Nach dem Berliner Anschlag haben wir natürlich sämtliche Sicherheitskonzepte noch mal intensiv geprüft. Da gehörte die Route auch dazu, aber es blieb dabei, da kann die Parade stattfinden aus unserer Sicht.
1: Also da sind Sie sicher, ja. So, dann reden wir über die sogenannten Gefährder. Also die ganze Woche haben wir ja schon die Diskussion seit Berlin. In Hamburg haben wir gelernt, gibt es 5 Personen mit sozusagen hohem Risiko. Werden denn die rund um die Uhr beobachtet? Wie kann man sich das vorstellen?
16: Nun, bitte haben Sie Verständnis, dass ich die konkreten Maßnahmen hier nicht preisgeben werde. Sie dürfen sich aber darauf verlassen, dass wir diese Person eng im Blick haben, dass wir immer darauf achten, dass wir wissen, wo sie gerade sind. Und insofern denke ich, leisten wir da, was rechtlich möglich ist und was aus unserer Sicht für die Sicherheit auch erforderlich ist.
1: Aber wie schwer ist es da konkret, eine Gefahr zu erkennen?
16: Tatsächlich ist das immer die Herausforderung bei Gefährdern, da es ja ungewiss ist. Was planen Sie womöglich? Planen Sie überhaupt etwas? Und zu welchem Zeitpunkt und an welchem Ort? Das ist die Herausforderung bei unseren Gefährdern, bei allen Gefährdern. Und ich denke, gerade die Mittel des Polizeirechts stoßen da auch teilweise an ihre Grenzen.
1: Mittel heißt auch, also so eine Überwachung von Gefährdern ist ja auch wahnsinnig polizei- und personalintensiv, kann ich mir vorstellen. Das kann man ja wahrscheinlich gar nicht leisten.
16: Wir können es leisten, wir können es nur nicht für eine Vielzahl von Gefährdern über einen längeren Zeitraum hinweg. Ich brauche schon eine zweistellige Zahl von Einsatzkräften, um eine Person dauerhaft im Blick zu haben.
1: Also da ist einmal das Personal. Wir haben diese Woche sehr viel politisch diskutiert, jetzt an Maßnahmen, was man machen könnte. Präventivhaft wird immer wieder genannt. Die gibt es auch in Hamburg. Also könnte man sozusagen gefährliche Täter, mutmaßliche Gefährder oder Gefährder also präventiv in Haft nehmen? Kann man sich das so einfach vorstellen?
16: Also die rechtlichen Grundlagen haben wir. Allerdings, und das sind nun mal die Hürden des Rechtsstaates, gerade für einen Freiheitsentzug wie die Präventivhaft muss ich zum einen dem Gericht darlegen können, es steht eine konkrete Tat bevor. Das muss ich auch untermauern können mit Tatsachen. Das reicht also nicht, wenn irgendjemand in Social Media sagt, er will Ungläubige töten. Und zum anderen muss ich auch darlegen können, dass die Tat so unmittelbar bevorsteht, dass der Zeitraum der Präventivhaft erforderlich ist, um sie zu verhindern. Das sind ja oftmals nur wenige Tage und spätestens da scheitern dann die meisten Anträge, die wir ans Gericht stellen würden.
1: Dann ist die Fußfessel immer wieder genannt worden, als eine Form für mehr Sicherheit zu sorgen. Da könnte man ja jetzt als Laie denken, dann weiß man, wo die Menschen sind. Bringt das was?
16: Naja, die Fußfessel ist ein probates Mittel, wenn ich eine Vorstellung davon habe, an welcher Örtlichkeit ein Gefährder womöglich eine Tat begehen will. Sie hat aber auch ihre Grenzen. Zum einen, sie ist keine Fessel, sie beschränkt also nicht die Freiheit, sie ist ein Ortungsgerät. Zum anderen, sie ist eine offene Maßnahme, das heißt, der Gefährder weiß dann, wir haben ihn im Blick und wird sein Verhalten darauf einstellen. Bei verdeckten Maßnahmen, die wir durchführen, wollen wir erstmal versuchen herauszufinden, welches Risiko geht von ihm aus, mit wem trifft er sich, womöglich mit Personen, die wir noch gar nicht im Blick haben. Deshalb in diesen Fällen würde die Fußfessel sogar kontraproduktiv sein.
1: Also eine schwierige Debatte. Was würden Sie jetzt sagen, was wäre für Sie Priorität, was müsste sich ändern, damit Sie besser arbeiten können?
16: Naja, also bei den polizeilichen Mitteln ist es immer eine Prognose, ein Blick in die Zukunft. Mhm. Wenn wir tatsächlich darüber reden wollen, dass in bestimmten engen Fällen ein Freiheitsentzug das einzige Mittel ist, um jemanden von einer Tat fernzuhalten, ist vielleicht die Präventivhaft nicht zwingend das erste Mittel der Wahl. Wenn jemand schon, wie zum Beispiel im Berliner Fall, eine Straftat begangen hat und schon gezeigt hat, wie gefährlich er ist, dann sollte man eher über ein anderes Instrument unseres Rechtsstaates nachdenken.
1: Und was wäre da sofort zu tun aus Ihrer Sicht?
16: Naja, dieses Instrument, das ist das schärfste Schwert, was wir in Deutschland kennen. Das ist die Sicherungsverwahrung. Sie hat sehr, sehr hohe Voraussetzungen. Mhm. Sie ist aber eine Form des grundsätzlich unbefristeten Freiheitsentzuges, der erst dann endet, wenn sichergestellt ist, dass eine Gefährlichkeit bei der Person nicht mehr besteht.
1: Die Pride Week hier in Hamburg, sie läuft. Morgen also die große Demo, die Parade in der Innenstadt. Sie sind für die Sicherheit von 10.000 Menschen da verantwortlich. Sie sind Profi, aber können Sie in diesen Zeiten noch ruhig schlafen?
16: Ich schlafe sehr gut, weil ich ein großes Vertrauen in meine Kolleginnen und Kollegen und auch in den Polizeiführer habe.
1: Aber so ein bisschen anstrengend ist schon, oder?
16: Gehört dazu.
1: Gehört dazu. Ganz herzlichen Dank, Falk Schnabel, für dieses Gespräch.
16: Vielen Dank.
1: Und das Gespräch haben wir am Abend aufgezeichnet. Wenn man dem amerikanischen Präsidenten Glauben schenkt, dann läuft im Gazastreifen alles nach Plan. Es gäbe eine Einigung über die Entwaffnung der Hamas. Dieser Punkt ist Teil eines 20-Punkte-Friedensplans vom September letzten Jahres. Der sieht auch einen Abzug der israelischen Truppen aus dem Gazastreifen vor. Für die Hamas lautet die Reihenfolge: erst Rückzug Israels, dann geben wir unsere Waffen ab. Deswegen könnte es sein, dass es zu der Entwaffnung nicht so rasch kommt. Über Verhandlungen und kleine Fortschritte berichtet Pia Steckelbach.
17: Der Gazastreifen. Immer noch ist er in zwei Teile geteilt. Die sogenannte gelbe Linie trennt sie. Hier in Gaza-Stadt herrscht weiterhin die Hamas. Den anderen Teil kontrolliert das israelische Militär, mittlerweile mehr als 60% des gesamten Gebiets. Immer wieder fliegt es Luftangriffe. Auch gestern wurden Menschen in Gaza-Stadt getötet. Eigentlich gilt seit Oktober eine Waffenruhe. Rückblick. Ende September verkündet US-Präsident Trump seinen sogenannten Friedensplan. 20 Punkte, unter anderem Wiederaufbau des Gazastreifens und eine Verwaltung aus Technokraten. Dieser Plan hätte längst in eine spätere Phase übergehen sollen. Stattdessen Stillstand. Die Hamas baut ihre Strukturen wieder auf. Das israelische Militär greift weiter Ziele an. Gestern Abend. Trump verkündet einen neuen Durchbruch auf Truth Social. Die Hamas und alle bewaffneten Gruppen in Gaza würden nun ihre Waffen abgeben an ein Komitee von palästinensischen Technokraten, die die Verwaltung im Gazastreifen zukünftig übernehmen sollen. Das israelische Militär soll sich komplett zurückziehen. Ob die Knackpunkte damit gelöst sind, ist fraglich. Ich sehe nicht, dass die derzeitige israelische Regierung akzeptiert, dass sich die IDF zurückzieht und Hamas erst dann entwaffnet wird. Wir müssen erst sicher sein, dass die Hamas tatsächlich entwaffnet ist. Die Hamas teilt in einem Statement mit, die Abgabe der Waffen sei an den Truppenrückzug geknüpft. Die israelische Regierung hat sich noch nicht geäußert. Bei der Kabinettssitzung in Camp David wird Trump heute danach gefragt. Wir haben mit Israel eine Einigung erzielt. Israel ist sehr zufrieden damit. Sie haben sich gut verhalten. Währenddessen im Gazastreifen. Auch in der Sommerhitze lebt der Großteil der Menschen immer noch in Zelten. Dass es jetzt wirklich zu einer Veränderung kommt, glauben viele hier nicht. Sie sagten, sie hätten sich auf 20 Punkte geeinigt. Aber wir haben keinen einzigen dieser Punkte vollständig umgesetzt gesehen. Nicht einen einzigen. Wo sind die Errungenschaften der ersten Phase denn? Wo ist die Öffnung der Grenzübergänge? Wo ist die Ausreise von Patienten zur Behandlung und zum Reisen? Wo ist der Wiederaufbau? Wo ist die Rückkehr der Vertriebenen? Innerhalb der nächsten 3 Jahre sollen laut Trumps sogenanntem Friedensrat die weiteren Schritte umgesetzt werden. Ob die von ihm jetzt angekündigte Einigung umgesetzt wird, bleibt heute unklar.
1: Und wir fragen in Tel Aviv nach bei Jan-Christoph Kitzler. Trump nennt ja das Abkommen historisch. Warum gibt es offenbar noch keine Reaktion der israelischen Regierung?
18: Na, die Regierung könnte es sich leicht machen und sagen, wir saßen ja gar nicht am Verhandlungstisch, das haben andere verhandelt, sollen die sich äußern. Aber natürlich ist Israel auch gefragt, wenn es darum geht, das, was da offenbar vereinbart wurde, dann tatsächlich umzusetzen. Man sieht das auch, dass es schon Druck aus den USA auf Israel gibt. Da werden heute hier in israelischen Medien tatsächlich Aussagen von Donald Trump kolportiert, der gesagt haben soll, er werde sehr, sehr enttäuscht sein, wenn Israel das Ganze blockiert. Das hat hier natürlich auch innenpolitische Implikationen. Tatsächlich sind in 3 Monaten hier Parlamentswahlen. Benjamin Netanyahu will sie gewinnen als Premierminister und er will als derjenige gewinnen, der für Israels Sicherheit sorgt. Allerdings nach 3 Jahren Kriegszustand fast ist die Hamas immer noch nicht zerschlagen, wie es angekündigt war. Und auf der anderen Seite eben ist das Problem auch, dass ein Rückzug ihm als Schwäche ausgelegt werden könnte. Das zeigt schon, es ist ziemlich kompliziert. Es braucht Druck auf Israel, aber auch natürlich auf die Hamas und da sind dicke Bretter zu bohren.
1: Ja, die Hamas knüpft ja eine Entwaffnung an einen Truppenrückzug Israels aus dem Gazastreifen. Welche Reihenfolge sieht der Friedensplan denn vor?
18: Also immerhin hat die Hamas heute eben von der Abgabe schwerer Waffen gesprochen. Das ist schon mal ein Fortschritt. Einerseits Truppenabzug ist die Bedingung. Andererseits, dass Israel die täglichen Angriffe auf den Gazastreifen einstellt. Israel wiederum hat schon immer gesagt, ein Rückzug der Truppen komme erst in Frage, wenn der Gazastreifen demilitarisiert ist. Tatsächlich wird es auf die nächsten Wochen ankommen. Da soll ein Zeitplan verabredet werden und auch eine Reihenfolge kleiner Schritte, die dann ineinandergreifen, aufeinander folgen. Da kann es natürlich auch wieder Verzögerungen geben. Und das hat dann eben auch Auswirkungen auf den Zeitplan. Wenn man Leute fragt, wie lange soll es denn dauern, dann waren heute Zahlen zu hören, 200 bis 350 Tage. Andere sagen, das könnte bis zu 3 Jahre dauern. Und das ist dann natürlich eine Perspektive, die nicht gut ist für die Menschen im Gazastreifen, denn die brauchen eine Verbesserung der Situation.
1: Danke für diese Einordnung, Jan-Christoph Kitzler nach Tel Aviv. Und noch mehr wichtige Nachrichten des Tages, jetzt mit dir, Thorsten.
19: Während die Waldbrände in Frankreich und Spanien derzeit einigermaßen unter Kontrolle sind, ist die Lage in der Türkei und in Griechenland weiter angespannt. 60 Kilometer nordwestlich von Athen mussten hunderte Menschen per Boot in Sicherheit gebracht werden. Auch ein Vorort der Hauptstadt wurde vorsorglich evakuiert. Im Westen der Türkei kämpfen Einsatzkräfte seit Tagen gegen Feuer im Hinterland der Ägäisküste. Der Gegenwind für FIFA-Präsident Infantino wird stärker. Nach dem Europäischen Fußballverband UEFA haben auch die Verbände Asiens und von Nord- und Mittelamerika dessen Investorenpläne abgelehnt. Damit dürfte Infantino unter den 211 Mitgliedsverbänden keine Mehrheit für sein Vorhaben mehr erzielen können. Der FIFA-Boss wollte einen Teil der kommerziellen Rechte an den Turnieren des Weltverbandes verkaufen. Aus Protest trat auch ein enger Berater Infantinos zurück. Der deutsche Musikrechteverwerter GEMA hat einen Rechtsstreit gegen den KI-betriebenen Musikgenerator der US-Firma Suno gewonnen. Das Landgericht München entschied heute, Suno darf die Melodien der von der GEMA vertretenen Komponisten nicht ungefragt für KI-Trainingszwecke nutzen. Eine Schadenshöhe wurde allerdings nicht festgestellt. Das Urteil ist noch nicht rechtskräftig. Die deutsche Wirtschaft steht weiter unter Druck und das schlägt sich auch in den Arbeitslosenzahlen nieder. Im Juli wurden mehr als 3.007.000 Erwerbslose registriert, 71.000 mehr als im Vormonat und 28.000 mehr als im Juli vor einem Jahr. Die Arbeitslosenquote stieg auf 6,4%. In der vergangenen Nacht war es soweit. Nach einem spektakulären Transport durch Hamburg-Altona erreichte die neue Sternbrücke ihr Ziel. Millimetergenau wurde die auf mehr als 1000 Rollen ruhende Eisenbahnbrücke in ihre endgültige Position bugsiert. Nach der geplanten Freigabe für den Verkehr Ende August sollen täglich bis zu 1000 Züge über die wichtige Verbindung fahren.
1: Wenn die Waschmaschine, der Geschirrspüler oder der Toaster kaputt gehen, suchen wir meist die Adresse vom nächsten Schrottplatz oder Recyclinghof und nicht die von der Reparaturwerkstatt. Die meisten Küchenmaschinen oder das Smartphone werden, wenn sie nicht mehr funktionieren, einfach weggeworfen. Auch weil schon einfaches Flicken sehr viel Geld kostet oder die Dinger sehr zum Ärger gleich gar nicht zu reparieren sind. Da bringt der heutige Tag eine gute Nachricht. Wer eine Waschmaschine oder ein Handy kauft, hat künftig Anspruch auf eine Reparatur und sogar zu einem angemessenen Preis. Jakob Sachs und Fabian Siegel.
20: Also wir fangen zuallererst mal hier hinten damit an, die Abdeckung abzumachen. Und dann geht's eigentlich auch schon los mit dem Schrauben.
21: Denn diese Multifunktionsküchenmaschine hat den Geist aufgegeben.
20: Dann haben wir hier auch schon die Ursache für den Fehler. Und zwar dieses kleine Zahnrädchen hier.
21: 3.000 bis 4.000 Küchengeräte reparieren Steffen Wangerow und sein Team im Jahr. In der Regel hochwertige, die Geräte, die Kunden nicht direkt wegschmeißen wollen. Wangerows Werkstatt in Reutlingen ist nicht an einen großen Hersteller gebunden. Das macht es nicht immer leicht, vor allem bei Ersatzteilen.
20: Der Hersteller hat hier das Monopol auf dieses Teil und kann dann auch Preise verlangen, wie er möchte. Oder auch einfach sagen, verkaufe ich euch nicht.
21: Bislang basteln sie sich hier fehlende Ersatzteile oft selber. Doch das soll sich nun ändern. Das erweiterte Recht auf Reparatur regelt, Hersteller müssen eine Reparatur auch nach Ablauf der Garantie ermöglichen, direkt oder über Vertragspartner. Und Ersatzteile, Spezialwerkzeuge und Anleitungen bereitstellen, auch freien Werkstätten. Die Regelung gilt allerdings nur für bestimmte von der EU festgelegte Gerätegruppen, zum Beispiel Waschmaschinen, Geschirrspüler, Staubsauger, Fernseher oder Handys und Tablets, die ab jetzt gekauft werden. Die kaputte Küchenmaschine fällt noch nicht unter das neue Gesetz, Bohrmaschinen oder ein Föhn auch nicht. Und Kritiker haben weitere Bedenken. Die asiatischen Hersteller, die den Markt mit Billigelektronik überfluten, seien nur schwer regulierbar. Bei extrem billigen Geräten lohne eine Reparatur ohnehin praktisch nie. Am Karlsruher Institut für Technologie forscht Volker Stelzer zur Energiebilanz von Geräten und ihrer Reparatur. Er kritisiert, das Gesetz regle nur das Recht auf Reparatur, nicht wie viel die Hersteller nach Ende der Garantiezeit dafür verlangen dürfen.
22: Es muss dann aber auch eine Preisgestaltung sein, dass sich Reparieren dann auch lohnt. Das ist schwierig für den Konsumenten, denke ich mir, nachzuvollziehen, wenn man dann für eine Reparatur fast genauso viel zahlt wie für einen Neukauf eines Gerätes. Dann wird es sehr schwierig sein, das durchzusetzen.
21: Für Werkstattbetreiber Steffen Wangerow geht es trotzdem in die richtige Richtung. Wenn auch noch viel passieren müsse, vor allem in den Köpfen.
20: Reparieren lohnt sich eben bei Geräten, die eine Qualität haben. Und mittlerweile durch die Wegwerfgesellschaft, es geht immer mehr nur noch auf billig, billig, billig. Und da ist Reparieren natürlich schwierig. Und ich hoffe, dass sich da jetzt so ein bisschen ein Wandel auch abtut.
21: Und sich die Menschen dann in Zukunft zweimal überlegen, ob sie sofort ein neues Gerät kaufen oder doch erstmal mit dem kaputten zu ihm kommen.
1: Ja, und ein Recht auf gutes Wetter wird es wohl nie geben. Carsten, wie wird es denn in den nächsten Tagen?
23: Ja, aber aus meiner ganz persönlichen Sicht wird das Wetter vor allem morgen am Samstag besser als das, was wir in den letzten beiden Tagen hatten. Gestern noch mal zur Erinnerung über 40 Grad, heute 38 Grad in Bayern. Morgen wird es kühler. Und zu bedanken und zu verdanken haben wir es den heftigen Gewittern, die seit heute am späten Nachmittag unterwegs sind. Übrigens mit Hagel, mit Starkregen und zum Teil mit schweren Orkanböen. Wie in Schmallenberg im Sauerland 143 Kilometer pro Stunde. Dingolfing 118 Kilometer pro Stunde oder in Delitzsch in Sachsen 107 Kilometer pro Stunde. Jetzt schauen wir mal auf die Radarbilder seit 18 Uhr. Und da sehen wir die kräftigsten Gewitter, vor allem hier im Süden, in Baden-Württemberg und in Bayern, weil es dort heute noch einmal sehr heiß war. Aber auch in der Mitte und im Osten haben sich vor allem am frühen Abend hier, dann hat sich eine ganze Reihe von, wir sehen diese roten Punkte, sehr heftigen Gewitterzellen gebildet. Das war übrigens das Gewitter, was diese 143 Kilometer pro Stunde in Schmallenberg gebracht hat. Mit diesen Gewittern kommt etwas kühlere Luft zu uns, aber nur für 24 Stunden. Wir sehen es hier auf dem Trend von Leipzig. Morgen mal deutlich unter 30 Grad, aber ab Sonntag steigen die Temperaturen wieder. Und vor allem zu Beginn der Woche, und das gilt vor allem für die Südhälfte und für die Mitte unseres Landes, erwarten wir die nächste Hitzewelle mit Temperaturen von deutlich über 30 Grad. Jetzt schauen wir aber erstmal auf die nächsten 24 Stunden. Die Gewitter und Schauer der Nacht ziehen in der Nacht langsam weiter nach Osten. Morgen Vormittag wird es dann die meisten Schauer und Gewitter in Sachsen und in Brandenburg geben. Erst am frühen Nachmittag zieht das Ganze hier Richtung Polen weiter. Dann entwickeln sich die unwetterartigen, die größten Gewitter des morgigen Nachmittags am Alpenrand und in den Alpen drin. Also dort besonders vorsichtig sein. Die Temperaturen heute Nacht im Nordwesten sehr erfrischend. 9 bis 11 Grad, im Südosten 19 bis 20 Grad. Tagsüber im Norden 22 bis 26, im Süden 26 bis 32 Grad. Dann folgt ein sehr sonniger Sonntag mit Temperaturen schon wieder bis zu 35 Grad. Sonnenschein auch zu Wochenbeginn. Am Montag bis zu 38 Grad. Die Hitze kommt zurück. Und am Montagabend erwarten wir dann im Westen die ersten neuen Schauer und Gewitter.
1: Ja, Carsten, ganz herzlichen Dank für diese Wetteraussichten. Und das waren Gerne. Die Tagesthemen für heute. Und jetzt können Sie sehen, was passiert, wenn man dorthin geht, wo man eigentlich gar nicht hin will.
19: Nämlich in dem Film Die unwahrscheinliche Pilgerreise des Harold Fry.
1: Und morgen begrüßt Sie an dieser Stelle Julia Niharika-Sen. Ihnen ein schönes Wochenende.
19: Tschüss.

0: Fast 100 Gewinner starten zum ersten Sonderflug der Fernsehlotterie nach Spanien.
1: Seit den 1960er Jahren ist Spanien einer der Sehnsuchtsorte der Deutschen. Jedes Jahr kommen Millionen Urlauber. Wer den Boom im Ferienparadies mit angeschoben hat, ahnen die wenigsten.
2: Es gab einige Alt-Nazis, die ein ausgeprägtes Gespür für wirtschaftliche Perspektiven hatten.
1: Nach dem Zweiten Weltkrieg kommen sie nach Spanien, oft auf abenteuerlichen Wegen. Sie werden zu Tourismuspionieren und führen ein bizarres Eigenleben.
3: Die Türen öffneten sich und er erschien in der Uniform eines SS-Soldaten.
4: Die Deutschen in Spanien lebten, als ob es das Kriegsende nicht gegeben hätte.
1: Diktator Franco schützt die Altnazis. Sie knüpfen mächtige Seilschaften bis ins Regime. Sie kaufen Land am Mittelmeer auf. Sie haben eine NS-Vergangenheit und sind stolz darauf.
5: Ich kann Ihnen sagen, dass ich dasselbe genauso heute noch einmal tun würde.
1: Zwischen Bettenburgen und Badebuchten hinterlassen die ultrarechten Netzwerker ihre Spuren. Bis heute. Noch immer tauchen Überreste ihrer Ideologie in Spaniens Urlaubsorten auf. Männern, die tief mit dem NS-Regime verstrickt sind, gelingt in Spanien der Neuanfang. Sie müssen sich hier nicht für ihre Taten rechtfertigen, werden wohlhabend und zu einflussreichen Strippenziehern.
6: Nie zuvor waren so viele Touristen in Spanien, nie zuvor haben sie so viel Geld ausgegeben. Allein der Anteil der deutschen Urlauber stieg bis Ende August dieses Jahres um 46% gegenüber dem Vorjahr. Die Bedeutung des Tourismus für die spanische Volkswirtschaft kann gar nicht hoch genug eingeschätzt werden.
1: Dank des Wirtschaftswunders haben die Deutschen wieder Träume. Von Flugreisen, von ganz viel Sonne, von freundlichen Gastgebern. Spanien bietet das. Der Historiker Carlos Collado Seidel ist zwischen München und dem nordspanischen Valladolid aufgewachsen. Seine deutschen Wurzeln? In Franco-Spanien kein Problem.
4: Ich persönlich erinnere mich, als ich in Spanien zur Schule ging, Anfang der 70er Jahre, ich bin da immer wieder mit Heil Hitler gegrüßt worden, mit gerecktem Arm. Das war nicht als Provokation gemeint. Das war sympathisch gemeint. Ich wurde als Deutscher wahrgenommen.
1: Seine eigene Biografie treibt Collado Seidel als jungen Wissenschaftler an. Er will die Verbindungen zwischen Franco-Spanien und Altnazis erforschen.
4: Bekannt sind natürlich die großen sogenannten Fische, Eichmann, Mengele, die in Südamerika untergetaucht sind. Aber wir haben in Spanien durchaus auch eine Anzahl an Personen, die ebenfalls gut bekannt sind, die in Spanien blieben.
1: Was Collado Seidel aufdeckt, wird ihm viel Ärger einbringen. Er hat sich mit mächtigen Männern angelegt. Nach 1945 wird Franco Spanien zum Sammelbecken für NS-Verbrecher, ehemalige Nazi-Helden, hochdekorierte SS-Offiziere und politische Strippenzieher. Viele werden zu einflussreichen Akteuren im Immobilien- und Tourismusboom. Und immer wieder kreuzen sich ihre Wege. Den Jahr an der Costa Blanca ist ein Knotenpunkt. Die Kleinstadt wird nach dem Zweiten Weltkrieg zum Rückzugsort. Abgeschieden am Mittelmeer, weit entfernt von den nächsten Metropolen. Im Stadtarchiv erforscht Rosa Cesa seit Jahren die Geschichte von dem Jahr.
7: Es war ein sehr interessanter Ort für Leute, die zurückgezogen leben wollten. Mit einem eigenen Hafen, der die Ein- und Ausreise in absoluter Diskretion ermöglicht.
1: Heute steht Denia dank seiner Badebuchten, Palmenalleen und Luxusvillen bei deutschen Urlaubern noch immer hoch im Kurs. In den gehobenen Vierteln der Stadt leben Rentner aus ganz Europa. Die Akten im Stadtarchiv belegen, hier baut auch Anton Galler.
7: Anton Galler, der hier in Denia lebte, war ein bedeutender Nazi, der auch an Kriegsverbrechen beteiligt war.
1: Anton Galler kommandiert im Zweiten Weltkrieg eine Einheit, die in der Toskana an der Ermordung hunderter Zivilisten beteiligt ist. Eines der schwersten Kriegsverbrechen gegen die italienische Zivilbevölkerung. Erst 2005 kommt es zu einem großen Prozess gegen die beteiligten SS-Soldaten. Aber da lebt Galler nicht mehr. Und so kann er seinen Ruhestand in der Anonymität dieser Straße in Denia genießen. 1995 wird er auf dem örtlichen Friedhof begraben. Nur wenige Meter weiter findet sich das Grab eines weiteren Deutschen mit NS-Vergangenheit. Gerhard, genannt Gerd Bremer. Im Gegensatz zu Anton Galler hält sich Gerhard Bremer in Denia keineswegs bedeckt.
7: Letztlich gab es hier verschiedene Typen von Nazis, je nachdem, wann sie hier ankamen und wie. Bremer kommt 1954 nach Denia. Wir wissen, dass er in die Bevölkerung integriert ist. Seine Kinder gehen hier zur Schule. Er führt ein normales Leben.
1: Nicht einmal 10 Jahre zuvor ist Gerhard Bremer für Hitler an vorderster Front. Mit 19 tritt er in die SS ein, 1939 folgt sein erster Einsatz. Er kämpft an der Ostfront und auf dem Balkan. Und er steigt im NS-System auf. Bremer wird hochdekorierter Offizier der Waffen-SS. Hier zu sehen an der Seite von Josef Dietrich, einem der ranghöchsten SS-Befehlshaber. Einem verurteilten Kriegsverbrecher. Die Waffen-SS, der Bremer angehört, ist eine Kampftruppe. Ihre Mitglieder meist ideologische Hardliner. Sie verüben auf dem ganzen Kontinent schlimmste Verbrechen gegen die Menschlichkeit. Auch Bremer wird verdächtigt, mit seiner Einheit in Frankreich kanadische Gefangene erschossen zu haben. Doch nur ein Bruchteil der NS-Täter wird später für ihre Taten verurteilt. Auch Bremer kann kurz nach dem Krieg keine direkte Beteiligung nachgewiesen werden. Erst Jahrzehnte später rollen Historiker seine Rolle als möglicher Mittäter noch einmal auf. Nach Kriegsende wird er wie Hunderttausende interniert und kommt einige Jahre später aus der Kriegsgefangenschaft frei. Er wird zum Tourismuspionier in Denia.
7: Er arbeitet mit Lokalgrößen zusammen, mit dem Bürgermeister, mit den Menschen, die gerade beginnen, hier in Denia den Tourismus anzukurbeln.
1: Bremer setzt darauf, dass sich Denia touristisch entwickelt. Er baut eine Ferienanlage direkt am Strand, nennt sie ein europäisches Ferienparadies.
7: Die Ankunft von Bremer 1954 markiert die erste Phase dessen, was wir heute als Tourismus bezeichnen. Er baut die Bremer Bungalows. Sogar das Wort Bungalow bringt Bremer nach Denia. Diese kleinen Häuschen, das kannte man in Denia vorher nicht.
1: Spanien entwickelt sich in dieser Zeit immer mehr zu einem beliebten Reiseziel. Davon profitiert auch Bremer.
7: Das ist der Moment, als seine Freunde nach Denia kommen. Leute, die mit dem Nationalsozialismus in Verbindung stehen, die seine Vertrauten sind.
1: Vicent Grimald war 11 Jahre Bürgermeister in seiner Geburtsstadt Denia. Er wächst in der Franco-Diktatur auf. Schon als Kind lernt er Trompete.
8: Para nosotros en aquella época que no habían.
3: Für uns gab es damals nicht so ein Freizeitangebot wie heute. Also hat man als junger Mensch ein Instrument gelernt, um in einer Band zu spielen. Und einer meiner ersten Musikauftritte war in der Wohnsiedlung, in der die Bremers lebten.
1: Bei den Bremers erlebt er mit 12 Jahren etwas, das ihn bis heute beschäftigt.
3: Die Türen öffneten sich und da stand er in der Uniform eines SS-Soldaten. Und da war noch ein Detail, an das ich mich für immer erinnern werde. Er hatte immer einen oder zwei Schäferhunde bei sich. Er war ein sehr großer Mann. Und einen sehr großen Mann mit einem Hund und einer Uniform zu sehen, von der man damals nicht wusste, was sie war, da habe ich mich schon erschreckt. Ja, ich hatte Angst.
1: Der ehemalige SS-Offizier Gerhard Bremer knüpft im Schutz von Francos Regime an alte Zeiten an.
3: Es war ein Theater, das sie inszeniert haben, um zu zeigen, ich bin SS-Offizier und ich mache hier weiter. Und die Leute hatten großen Respekt vor ihm.
1: Bremer bestimmt ganz genau, wie seine Sommerfeste ablaufen.
8: Sí que es cierto y es una cosa que yo siempre recuerdo.
3: Woran ich mich erinnere, und zwar im negativen Sinne, war, dass wir am Ende immer den Pilgerchor aus Wagners Oper Tannhäuser spielen mussten.
1: Fünfunddreißig Jahre vor dem Gartenfest wird 1936 bei einem Wagner-Konzert der Grundstein für die engen Beziehungen von Nazi-Deutschland und Spanien gelegt. Im Zentrum ein Mann, der in Denia ebenfalls eine Rolle spielt.

0: das Dritte Reich zu bewegen, Franco zu unterstützen.
1: Der ultrarechte General Francisco Franco will die junge spanische Demokratie stürzen und einen autoritären Staat errichten. Aber dafür braucht er Flugzeuge. Johannes Bernhard, einer der wenigen Deutschen, denen Franco vertraut, macht sich nützlich.
0: Johannes Bernhard gelang es, binnen weniger Stunden zu Hitler vorzudringen. Und Hitler entschied sich, Franco militärisch zu unterstützen.
1: Die deutsche Luftwaffe fliegt systematische Vernichtungsangriffe, auch auf die Zivilbevölkerung. Sie hilft Franco, den spanischen Bürgerkrieg zu gewinnen. ...1939 wird Spanien zur Diktatur. Im Zweiten Weltkrieg tritt Franco Hitlers Allianz zwar nicht offiziell bei, doch beide Regime arbeiten eng zusammen.
2: Die Ankunft des Sonderzuges. Zum ersten Male begegnen sich hier der Führer und der Caudillo.

0: In den 1940ern halten sich tausende Nazis in Spanien auf, werden gefeiert, knüpfen enge Kontakte zu den Faschisten in Francos Regime, der sogenannten Falange. Die NS-Ideologie findet einen prominenten Platz in Spanien. In der deutschen Schule Madrid, an Universitäten wie hier in Toledo und bei Sportveranstaltungen. Das NS-Regime bezieht aus Spanien wichtige Rohstoffe für die Kriegsführung. Organisiert von Johannes Bernhard. Er wird zur zentralen Figur der deutsch-spanischen Beziehungen. Und er taucht in Denia auf.
1: Fuimos buscando en los documentos del archivo.
2: Wir haben die Archive nach seiner Akte durchsucht. Dabei haben wir festgestellt, dass Johannes Bernhard 1940 in den Dokumenten auftaucht. Auf den Stadtplänen ist Bernhards Haus als Haus der Deutschen verzeichnet.
0: Bernhard, der erste bekannte Nazi in Denia. In den 1940ern verbringt er viel Zeit in dieser luxuriösen Sommerresidenz, die ihm Franco zur Verfügung stellt. Aber der Anfang vom Ende des Zweiten Weltkriegs bahnt sich an. Am 8. Mai 1945 kapituliert Nazi-Deutschland. Die Siegermächte übernehmen die Kontrolle. In Spanien schafft es Franco, an der Macht zu bleiben. Aber die Westmächte wollen einflussreiche Nazis zur Rechenschaft ziehen.
3: Sie übergaben eine Liste mit den 104 wichtigsten Nazis, die Francos Regierung ausliefern sollte. Aber die Franco-Regierung hat seit dem Ende des Krieges viele dieser Nazis geschützt, sie versteckt, ihnen falsche Identitäten gegeben, ihnen erlaubt, in Spanien zu leben.
0: Auch Bernhard gerät ins Visier. Er wird in US-amerikanischen Geheimdienstakten als gefährlich und enger Freund Francos beschrieben. Dass Franco ihn ausliefert, halten die Alliierten für unwahrscheinlich. Und Bernhard ist kein Einzelfall. Nach Kriegsende fliehen Hunderte von Nazis aus Deutschland nach Spanien. Da warten schon viele Kameraden auf sie. Die Alliierten zählen rund 2500 NSDAP-Mitglieder, die bereits in Spanien leben.
4: Es ist mehr als plausibel, dass sich Netzwerke unmittelbar gebildet haben. Einer zieht den nächsten, es spricht sich herum. Und es ist auffällig, wo sich diese Menschen sammeln.
0: Ein Hotspot, Denia. Dort taucht noch ein SS-Offizier auf, Otto Scorzeni. Auch er will im Tourismus mitmischen. Ein Mann, den englischsprachige Zeitungen als »The most dangerous man in Europe« bezeichnen, den gefährlichsten Mann Europas.
2: Otto Scorzeni haben wir in Denia ausfindig gemacht, wegen der Aussage eines Bankangestellten, der ihn mindestens zweimal persönlich bedient hat. Man hat ihn an der Narbe im Gesicht erkannt.

0: Y al tener la marca en la cara.
1: Er kam, um ein Grundstück zu kaufen, mit der Idee, sich dem Baugeschäft zu widmen, das sehr, sehr profitabel war.
2: Der Mann mit der markanten Narbe im Gesicht fädelt Geschäfte am Mittelmeer ein. Später gibt er Interviews und zeigt sich, was seine Vergangenheit angeht, vollkommen unbelehrbar.
3: Ich kann Ihnen sagen, dass ich dasselbe genauso heute noch einmal tun würde.
2: Im Zweiten Weltkrieg wird er zu einem von Hitlers bevorzugten SS-Offizieren. Ihn sendet Hitler aus, um den inhaftierten italienischen Diktator Mussolini zu befreien. Medienwirksam inszeniert.
4: Links neben dem Duce SS-Hauptsturmführer Scorseni, der in kühnem, raschen Zupacken den Duce aus seinem Gefängnis herausholte. Die Rettung des Duce ist eines der verwegensten und sensationellsten Ereignisse dieses Krieges.
2: Es ist nicht Scorsenis einzige Aktion. Er wird zum gefeierten Helden in Hitler-Deutschland. Nach dem Krieg wird er inhaftiert und kommt einige Jahre später wieder frei.
5: Es ist letztlich unklar, warum er aus seiner Haft entweichen konnte und warum er sich in Europa so gut bewegen konnte.
2: Das Mittelmeer ist nicht Scorsenis erste Station in Spanien. 1950 reist er im baskischen Irun nach Spanien ein. Ausgestattet mit falscher Identität. Er nutzt einen Decknamen, um in der Nachkriegszeit nicht aufzufallen. Nennt sich Rolf Steinbauer. Diese Akte des US-Geheimdienstes zeigt, in Madrid eröffnet er ein Ingenieurbüro. Aus der spanischen Hauptstadt heraus nutzt Scorseni die Angst vor der Sowjetunion, die sich nach dem Krieg zum mächtigen Gegenspieler der Westmächte entwickelt, um an seine militärische Vergangenheit anzuknüpfen. Der gefeierte Nazi-Agent wendet sich direkt an Konrad Adenauer. Sehr geehrter Herr Bundeskanzler, wenn auch in gewissen Dingen Sie und viele meiner Kameraden und ich verschiedener Meinung sind, so glauben wir doch, dass wir mit Ihnen eines Willens sind, die Gefahr des asiatischen Weltbolschewismus zu bekämpfen. Otto Scorseni will in Spanien eine Miliz aus erfahrenen Nazikämpfern aufbauen, für den Fall einer sowjetischen Invasion.
5: Dafür hat er ganz gezielt Kontakte genutzt. Offiziere, die irgendwo Ferien machten, dann in den Hotels auch angesprochen. Insofern weiß man über seine Versuche dort, diese Form von SS-Gemeinschaft dort nochmal in Spanien mit aufzubauen.
2: Konrad Adenauer geht nicht auf Scorsenis Ideen ein. Aber Scorsenis Vorstoß zeigt, der Mussolini-Befreier sieht keinen Grund mehr, sich zu verstecken. 1952 gibt er dem britischen Journalisten Charles Foley ein Interview, mittlerweile wieder unter seinem Klarnamen, und verkündet darin großspurig: Hier in Spanien habe ich endlich das Gefühl, die Maske fallen lassen zu können.
6: Die Deutschen in Spanien lebten über das Jahr 45 hinaus, als ob es das Kriegsende nicht gegeben hätte. Und sie bewegten sich wie die Fische im Wasser in Spanien.
2: Besonders die Costa del Sol wird zum Anziehungspunkt. Für Touristen und Investoren. Auch Hitler-Liebling Scorseni mischt hier mit.
5: Offenbar in Kooperation mit Reiseunternehmen hat er auch Flüge gechartert, in denen dann potenzielle Käufer nach Südspanien kamen, um an der Costa del Sol Immobilien besichtigen zu können, die sie dann erwerben konnten.
7: Ja. Sehr verehrte Damen und Herren, wir wollen heute unsere Fahrt beginnen über die Kontaktgebiete El Faro.
5: Und aus diesem Immobiliengeschäft muss Otto Scorseni eben massiv profitiert haben.
2: Perfektes Timing. Das Wirtschaftswunder hat Geld in die Taschen von Millionen Deutschen gespült.
8: 43 hier nebenan, eine der mittleren Wohnungen, wäre noch frei, ebenfalls in sehr guter Sichtposition. Durch die Runde ist auch die 34 zu streichen.
9: Bitte besteigen Sie wieder die Busse, wir fahren weiter.
5: Gewünscht war Urlaub in der Sonne für wenig Geld. Also man machte sich auch überhaupt gar keine Gedanken, dass das im Zweifelsfall noch eine Diktatur war, mit der man vielleicht Schwierigkeiten hätte umzugehen. Das spielt in der Wahrnehmung der deutschen Spanienreisenden eigentlich gar keine Rolle.
10: Ja, nach Spanien reisen viele Europäer, nur wegen Sonne und Wasser und Wein.
2: Der Spanienurlaub. Eine kleine Flucht aus dem grauen Nachkriegsalltag. Nach innen geht Spaniens Diktatur mit aller Härte gegen politische Gegner vor.

0: Nach außen wird das Land als traditionsreiches und exotisches Urlaubsziel inszeniert, in einer groß angelegten Werbekampagne. Spanien ist anders.
1: Man konnte jetzt das Exotische vermarkten als eine Art spanischen Sonderweg, der für den Tourismus besonders attraktiv war. Spanien als das Land des Flamenco-Tanzes und der Eselstreiber.
0: Das isolierte und rückständige Franco-Spanien sucht einen Weg aus der Armut und findet ausländische Touristen.
2: Bei diesem Aufschwung des spanischen Tourismus spielen die Interessen einiger deutscher Personen eine große Rolle. Zum Beispiel Hans Hoffmann.
0: Der Deutschspanier Hans Juan Hoffmann taucht auch in Scorzenis Brief an Bundeskanzler Adenauer auf. Mit ihm soll er den Aufbau der Miliz in Spanien besprochen haben. Juan Hoffmann ist bestens vernetzt.
3: Ich bin seit 1948 hier an der Küste ansässig. Die Küste hat sich seitdem außerordentlich gewandelt.
0: Nach Hoffmanns Ankunft wird aus der eigentlich bettelarmen Costa del Sol ein Rückzugsort für die internationale Elite, die im Marbella Club und anderen exklusiven Hotels und Resorts residiert. In den 60ern entstehen dann auch immer mehr große Ferienanlagen. Das Reiseziel Franco-Spanien wird auch in der ARD beworben.
4: Fast 100 Gewinner starten zum ersten Sonderflug der Fernsehlotterie nach Spanien. Für viele von ihnen ist es der erste Flug ihres Lebens. Auf alle wartet Sonnenschein in Spanien. Erholung unter südlichem Himmel bei Sonnenschein.
0: Heute ist das Land ein Tourismusmagnet. Fast 100 Millionen Menschen reisen pro Jahr nach Spanien. Die Rolle der rechten Netzwerker im Tourismusboom bleibt lange im Dunkeln. José Manuel Portero hat ein Buch darüber geschrieben. Er recherchiert seit Jahren zu Personen mit NS-Vergangenheit.
5: In dieser gesamten Region spielen die Immobiliengeschäfte der Nazis, die an der Costa del Sol lebten, eine wichtige Rolle.
0: Auch den Fall Hoffmann hat er aufgerollt.
5: Hoffmann ist wohl die einzigartigste Person, mit der ich für mein Buch zu tun hatte. Die originellste, intelligenteste. Er wusste sich anzupassen, als wäre er ein Chamäleon.
0: Nach Kriegsende wird Hoffmann zum Investor für exklusive Ferienanlagen.
5: Hoffmann kauft das Grundstück, das wir hier vor uns sehen. Es hat eine Fläche von 70.000 Quadratmetern.
0: Hoffmann erschafft eine private Wohnsiedlung aus Luxusvillen, die er nach und nach verkauft. Für seine Projekte nutzt er offenbar auch seine Beziehungen zur Regimeelite. In den 70ern decken Lokalzeitungen auf, dass Hoffmann gemeinsam mit dem Franco-Minister José Antonio Girón Bauern dazu brachte, hektarweise Bauland an der Küste zu Spottpreisen abzutreten. Abgewickelt über die Ehefrauen der beiden. José Manuel Portero geht dieser Spur nach.
5: Diese ganze Gegend, all diese Wohnungen, die Grundstücke kaufte die Ehefrau von Girón, von der Ehefrau von Hoffmann.
0: Hoffmann und Girón bestreiten später, jemals selbst Druck auf die Verkäufer ausgeübt zu haben. Der Fall wird nie abschließend aufgeklärt. Doch er zeigt, Der Deutsche hat ungewöhnlich gute Beziehungen nach ganz oben.
6: Hans Hoffmann ist in Spanien groß geworden und sein großes Kapital war seine Kenntnisse der spanischen Sprache, dass er als Dolmetscher tätig werden konnte.
0: Hoffmann arbeitet für das NS-Regime und die deutsche Botschaft in Spanien. Er knüpft enge Beziehungen zu hochrangigen spanischen Faschisten.
6: Seine große Zeit begann allerdings erst im Zweiten Weltkrieg mit der Entsendung der Blauen Division an die Ostfront.
7: Die spanischen Freiwilligen in einer Kampfpause.
0: Francos Blaue Division, ein spanischer Freiwilligenverband, wird in die Wehrmacht integriert und unterstützt die Kämpfe gegen die Sowjetunion an der Ostfront. Hoffmann wird Übersetzer und Vertrauter von Divisionskommandeur Agustín Muñoz Grandes, später stellvertretender Regierungschef von Franco. In seiner Funktion trifft Hoffmann mehrmals persönlich auf Adolf Hitler. Nach dem Krieg wird Hoffmann in Südspanien zum erfolgreichen Immobilieninvestor und zum Honorarkonsul für die BRD. In Francos Propagandapresse wird er als Amigo Don Juan Hoffmann gefeiert.
2: Hoffmann genoss in Spanien enormes Ansehen, hatte eine direkte Verbindung zur Macht und war ein sehr wichtiger Akteur bei der Herstellung der Verbindungen zur deutschen Christdemokratie.
0: Auch Franz Josef Strauß, Bundesminister und später CSU-Chef, baut auf Hoffmanns Kontakte ins Franco-Regime für seinen Kreuzzug gegen den Kommunismus. In einer Spiegel-Titelstory wird Hoffmann später als Strauß-Dudes-Freund beschrieben. Dieser habe auf der weitläufigen Hacienda des schwerreichen Hoffmann ausspannen wollen. Daneben ein Foto der beiden mit der Unterschrift Strauß und Strauß-Freund Hoffmann auf Kreuzzug im Süden.
6: Hoffmann wurde zur wichtigsten bundesdeutschen Person in Spanien. Noch vor dem Botschafter in Madrid. Wenn jemand sich über Spanien informieren wollte, der fuhr zu Hoffmann nach Marbella.
0: Vor den Toren Marbellas gründet Hoffmann eine deutsche Schule mit Internat. Mit an Bord ein ehemaliger Weggefährte aus der Blauen Division, der als Landesjugendführer in Spanien jahrelang Jugendliche mit NS-Ideologie indoktriniert hatte. Eine eigene Verstrickung ins NS-Regime bestreitet Hoffmann bis zu seinem Lebensende. Nach dem Krieg taucht sein Name jedoch auf der Auslieferungsliste der alliierten Geheimdienste auf. Er wird als bedeutendes Parteimitglied und gefährliches Mitglied der Gestapo beschrieben. Carlos Collado Seidel beleuchtet Hoffmanns Vergangenheit 1997 in der Frankfurter Allgemeinen Zeitung.
6: Einige Monate später landete bei mir eine anwaltliche Aufforderung auf Unterlassung, gepaart mit der Forderung, einen doch stattlichen Betrag als Entschädigung zu leisten, Entschuldigung etc.
0: Hoffmann verklagt Collado Seidel wegen übler Nachrede. Er sei weder Gestapo-Agent noch NSDAP-Mitglied gewesen.
6: Es waren sehr aufwühlende Monate. Der Prozess, die Verteidigung, ich musste weiter nach Quellen suchen, mich weiter für den Fall der Fälle weiter absichern. Es ging um einen amtierenden Konsul, der zudem bestens vernetzt gewesen ist.
0: Das Verfahren gegen Collado Seidel wird am Ende nicht eröffnet. Doch die Bundesregierung stellt sich hinter Hoffmann, erklärt nach Anfrage im Bundestag, es ist sehr schwer vorstellbar, dass Behauptungen, er sei Mitglied der Gestapo gewesen, stimmen. Ein Nachforschungsversuch. In der kürzlich zugänglich gemachten NSDAP-Mitgliederkartei finden sich Hunderte Hans Hoffmanns, nach Geburtstagen sortiert. Dort, wo die mögliche Kartei des Honorarkonsuls einsortiert sein müsste, an der Aktenstelle 161, eine Leerstelle. Weshalb, ist unklar. Fest steht, Hoffmann, der für Hitler an die Ostfront gezogen war, prägt über 40 Jahre lang dank seiner engen Verbindungen ins Franco-Regime die Entwicklung der Costa del Sol.
3: Wenn jemand hier für 2-3 Wochen zum Sonnentanken kommt, dann kommt das seine Kosten. Dann rollt er von seinem Bett praktisch ins Wasser.
8: Das Geschäft mit Spaniens Sonne droht in einen Goldrausch umzuschlagen. Ferienwohnmaschinen von gigantischen Ausmaßen verwandeln überall die Küste in eine Mischung von Manhattan und Chicago. Überall wird fieberhaft weitergebaut. Und in der Mitte des Bildes kann man sogar das Meer erkennen.
0: Auch in Denia wird deutlich, wie wichtig dem spanischen Regime die deutschen Tourismusinitiativen sind. Der ehemalige Waffen-SS-Offizier Gerhard Bremer bewirbt Denia und seine Bungalow-Anlage mit Postkarten. Macht es zum beliebten Ferienziel. Das spielt Francos Tourismusminister Manuel Fraga in die Karten. Er besucht Denia und Bremer. Am Ende wird Bremer für seine Dienste offiziell ausgezeichnet. Der Journalist Anthony Reik kannte Bremer, hat über Jahrzehnte die Stimmung im Ort dokumentiert. Ein besonders markanter Streitpunkt: der Strand vor den Bremer Bungalows.
2: In den 60er Jahren, gerade als der Tourismusboom in dieser Gegend begann, hat Gerhard Bremer versucht, seinen Besitz zu verteidigen. An diesen herrlichen Stränden war er mit seinen Touristen und Kunden praktisch allein. Zu dieser Zeit bat er die spanische Regierung, ihm die ausschließliche Nutzung eines Abschnitts an der Küste zu gewähren, die eigentlich in Spanien öffentlich ist.
0: Im Stadtarchiv von Denia liegt noch die Sondergenehmigung. Bremer erhält hunderte Quadratmeter Strand zur privaten Nutzung.
2: Als er diesen Strand absperrte, brachte er am Zugang eine Abschrift des Dekrets an. Darin stand, dass dieser Strand für den privaten Gebrauch bestimmt sei. Unterschrieben von Francisco Franco.
0: Francos Regime, besonders der faschistische Falangre-Flügel, macht den Altnazis den Aufstieg leicht. In dieser ideologischen Nähe können später auch Neonazis Netzwerke bilden. Gemeinsam mit spanischen Faschisten und anderen SS-Offizieren gründet Hitler-Liebling Otto Skorzeny die Neonazi-Gruppe Sedade. Die gleichnamige Zeitschrift wird zum Sprachrohr der NS-Ideologen. Aus diesem Kreis entwickelt sich ein weiterer ehemaliger Held des NS-Regimes zum Aushängeschild der Nazis in Spanien, Leon de Grell.
9: Heute lebt de Grell in Madrid, immer noch stolz auf seine Auszeichnungen und seine Vergangenheit. Wegen Verbrechen gegen den belgischen Staat in Abwesenheit zum Tode verurteilt, durch Adoption einer Spanierin zum unbehelligten spanischen Staatsbürger geworden.
0: Als Chef der faschistischen Rechtspartei in Belgien orientiert de Grell sich früh am NS-Regime und hofiert Hitler. Nach mehreren Einsätzen an der Ostfront wird aus dem Belgier ein Propagandastar des NS-Regimes, gefeiert als Held der Waffen-SS und persönlich von Hitler ausgezeichnet. Kurz nach Kriegsende gelingt de Grell eine spektakuläre Flucht per Flugzeug. Mit letzten Treibstoffreserven schlägt er buchstäblich in der spanischen Diktatur auf und entzieht sich den belgischen Behörden. De Grell kommt nach seiner Flucht auch beim faschistischen Franco-Minister Giron unter, in dessen Strandvilla. Bei dem Mann, der mit Marbella-Investor Hans Hoffmann einige hundert Meter weiter hektarweise Bauland zu Spottpreisen gekauft hatte. ...1975. Diktator und Schutzherr Francisco Franco stirbt nach 36 Jahren an der Macht. Spanien wird nach einer Übergangsphase zur Demokratie. Doch de Grel und andere Nazis können weiterhin öffentlich als NS-Netzwerker in Erscheinung treten. 1984 zieht es auch den deutschen Neonazi-Anführer Michael Kühnen zu Leon de Grel nach Madrid.
9: Wir sind etwas früher in der Wohnung de Grels und werden Zeugen der Begrüßung. Und dann sollen wir plötzlich aufhören mit den Filmaufnahmen. Kühnen und seine Leute treffen sich noch einmal mit de Grel ohne uns. Eines der Ergebnisse? Ein Europakomitee zur Vorbereitung des 100. Geburtstages Adolf Hitlers im April 1989.
6: Personen wie de Grel konnten erzählen, was sie wollten. Sei es die Leugnung des Holocaust, sei es eine Verherrlichung Hitlers. Das bis weit in die 80er Jahre.
0: Dann kommt es in Madrid zu einem Prozess, der landesweit Aufsehen erregt. Die Auschwitz-Überlebende Violeta Friedmann verklagt de Grel wegen seiner Holocaust-Leugnungen. De Grel wird verurteilt, die Holocaust-Leugnung in Spanien illegal. Die Aufarbeitung kommt ins Rollen. Aber viele Spuren sind mittlerweile verwischt. In dem Jahr sind die Bremer Bungalows heute verlassen. In die Villen von Galla und Bernhard neue Besitzer gezogen. Das Vermögen von Hoffmann ist vererbt. Der Mythos um Skorzeny verblasst. Und so ist es heute schwer nachzuvollziehen, wie groß das Netzwerk von Nazis und rechten Drahtziehern in den Sommerparadiesen wirklich war.
6: Wir wissen von Einzelfällen, wir wissen, ja, de Grel, Skorzeny, Hoffmann, Bremer, Galla. Wie viele es tatsächlich waren. Das liegt im Dunkeln.
0: Die Spurensuche in einem Land, das seine eigene diktatorische Vergangenheit lange kaum thematisiert, hat viel zu spät begonnen.
2: Die spanische Gesellschaft ist sich noch nicht vollständig bewusst, was hier eigentlich passiert ist. Die Beleuchtung dieses Teils der spanischen Geschichte hatte für die Politik keine Priorität.
0: Immer wieder tauchen an Spaniens Mittelmeerküste zwischen Palmen und Ferienwohnungen Fundstücke auf, die zeigen, wie lebendig die NS-Ideologie ist. Entlang der Küste legen Rechtsextreme Waffenarsenale an, schmieden Anschlagspläne, horten NS-Devotionalien. Und in dem Jahr erlebt der ehemalige SS-Offizier Gerhard Bremer ein gespenstisches Revival.
10: Wir haben mit Überraschung festgestellt, dass es seit einigen Jahren eine Neonazi-Gruppe gibt, die ihm Opfergaben darbringt und Zeremonien auf dem Friedhof veranstaltet. Leider scheint die Vergangenheit wieder lebendig zu werden. Wir dachten, wir hätten damit abgeschlossen.
0: Nur wenige Meter neben den Gräbern der SS-Offiziere Galla und Bremer sind Gedenktafeln angebracht. Für Opfer des Franco-Regimes und für Spanier, die vom deutschen NS-Regime in KZs verschleppt und getötet wurden.
2: Es ist sehr merkwürdig, wie man so schön sagt, dass der Tod alle gleich macht. Hier sind sie gleich. Aber wir müssen unterscheiden, wer ein Opfer und wer ein Henker war. Sie wurden durch den Tod gleich gemacht. Aber für unser Gedächtnis muss klar sein, es gibt die Opfer und die Henker.
0: Mittlerweile schärft die Aufarbeitung in den spanischen Ferienorten den Blick auf die Vergangenheit. Und sie hilft, die Gegenwart besser zu verstehen.

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4: Wir führen die Vorlage einer Arbeitsunfähigkeitsbescheinigung ab dem ersten Krankheitstag ein.
5: Die einen befürworten die Pläne des Bundeskanzlers.
6: Also ich finde es richtig, dass man sich vom ersten Tag an krank melden und eine Krankschreibung bringen muss.
5: Die anderen lehnen sie ab.
7: Die Beschäftigten in diesem Land sind keine Drückeberger.
8: Im Allgemeinen wird es die Sache nicht besser machen.
5: Und damit willkommen bei Mehrwert, Ihrem Wirtschafts- und Sozialmagazin. Ja, wann waren Sie das letzte Mal krank? Nicht schwer krank, aber es ging Ihnen einfach nicht gut. So, dass man sich morgens überlegt, schaffe ich den Arbeitstag noch oder bleibe ich lieber zu Hause? Künftig könnte in solchen Fällen sofort ein Arztbesuch nötig werden. Denn die Bundesregierung diskutiert, ob schon ab dem ersten Krankheitstag ein Attest erforderlich sein soll. Arbeitgeber versprechen sich davon weniger Fehlzeiten. Kritiker halten den Vorstoß dagegen für ein Zeichen des Misstrauens gegenüber Beschäftigten und warnen vor mehr Druck auf Erkrankte. Tja, was würde eine solche Regel tatsächlich verändern?
9: Krankheitsbedingte Ausfälle sind für bayerische Firmen ein Problem.
6: Die Krankenkosten sind bei uns wirklich extrem hoch.
9: Die Politik will eingreifen.
4: Wir können uns diesen Wettbewerbsnachteil durch lange Abwesenheiten in den Unternehmen nicht länger leisten.
9: Die Idee der Regierung, eine Krankschreibung schon am ersten Tag.
10: Für mich ist das in Ordnung, ich kenne es auch nicht anders.
8: Im Allgemeinen wird es die Sache nicht besser machen.
9: Sinnvolles Instrument oder unnötiges Misstrauen? Die Firma Weiß in Illertissen, ein Familienunternehmen, das Kunststoff verarbeitet. 180 Angestellte arbeiten hier am Standort in Schwaben. Hergestellt werden technische Spritzgussteile, vor allem für Autos. Die Produktion läuft in Schichten. Eingeteilt wird nach Aufträgen. Fällt jemand aus, wird es eng.
11: Wenn jetzt Auftragslage höher ist, dann müssen wir schon schauen, dass wir über Zeitarbeit oder so kurzfristig jemand bekommt, wo dann aushilft. Aber am selben Tag, wenn sich jemand krank meldet, dann bleibt fast bloß die Möglichkeit, dann die Anlage abzustellen.
9: Stillstehende Anlagen, der Ausgangspunkt einer ganzen Reihe von Problemen.
6: Das stört den Betriebsablauf. Wir können den Kunden nicht rechtzeitig beliefern unter Umständen. Und es macht es halt schwierig für die Abteilungen, das zu planen. Ein niedriger Krankenstand wäre natürlich hilfreich, weil die Krankenkosten sind bei uns wirklich extrem hoch.
9: Bei Krankheit zahlen zunächst Arbeitgeber für 6 Wochen den vollen Lohn weiter, bevor die Krankenkasse mit Krankengeld übernimmt. Um den Unternehmen Kosten zu sparen, sieht die Bundesregierung die Notwendigkeit, die Krankenstände zu senken und nimmt die Beschäftigten in die Pflicht.
4: Wir schaffen die telefonische Krankschreibung ab und führen die Vorlage einer Arbeitsunfähigkeitsbescheinigung ab dem ersten Krankheitstag ein. Das ist eine harte Entscheidung, das wissen wir. Aber wir können uns diesen Wettbewerbsnachteil durch lange Abwesenheiten in den Unternehmen nicht länger leisten.
9: Wenn Beschäftigte krank sind, müssen sie ihrem Arbeitgeber nach aktueller Gesetzeslage sofort Bescheid geben. Ab dem 4. Krankheitstag müssen sie ein Attest vom Arzt vorlegen, die Arbeitsunfähigkeitsbescheinigung, kurz AU. Unternehmen haben aber das Recht, eigene Regelungen zu treffen und eine AU schon früher zu verlangen. Mit dem geplanten Gesetz sollen Arbeitnehmende schon am ersten Tag eine Krankschreibung vorlegen. Rückwirkend können Ärzte die AU nur in Ausnahmefällen ausstellen. Auch künftig sollen Unternehmen die Möglichkeit haben, eigene, abweichende Regelungen zu treffen. Diese können etwa in Tarifverträgen vereinbart werden. Welchen Effekt hat eine solche Attestregel in der Praxis? Das Mammendorfer Institut für Physik und Medizin arbeitet schon mit der AU ab Tag 1. Der Betrieb aus Oberbayern stellt Spezialtechnik für MRT-Untersuchungen her. Die 70 Beschäftigten im Familienunternehmen müssen schon immer gleich zum Arzt. Für die Chefin hat das nichts mit Misstrauen zu tun.
12: Für uns es so zu gestalten, bringt uns zum einen eine Klarheit, aber auch eine Planbarkeit für die Mitarbeiter, die hier im Unternehmen sind. Wenn ich weiß, wie ich mit meinen Mitarbeitern rechnen kann, kann ich einfach entspannter gestalten und planbarer gestalten.
9: Ein Vorteil der direkten AU ist für das Unternehmen, dass damit schneller absehbar ist, wann kranke Mitarbeitende voraussichtlich wiederkommen. Dann kann eine Vertreterregelung greifen, die dafür sorgen soll, dass der Produktionsplan eingehalten werden kann. Die Befürchtung, dass sich Angestellte direkt länger krankschreiben lassen, kann die Geschäftsführerin nicht bestätigen.
12: Krankschreibungen haben wir sowohl einen Tag als auch drei Tage, also eine Woche, also ganz unterschiedlich. Unsere Mitarbeiter wissen auch, wenn es mir hier wieder gut geht und gesund, darf ich ja früher kommen. Es gibt jetzt keine Längerung in Krankschreiben deswegen, weil unsere Mitarbeiter mit uns, sie wissen, es wird sich hier drauf verlassen, das ganze Team hier. Und wenn ich gesund bin, dann komme ich wieder.
9: Zurück nach Illertissen zur Firma Weiß. Der Standpunkt zur neu geplanten AU-Regelung ist hier klar.
6: Also ich begrüße das schon oder ich finde auch richtig, dass man sich vom ersten Tag an krank melden oder eine Krankschreibung bringen muss. Es erhöht etwas die Hemmschwelle, dass man halt nicht doch mal einen Tag zu Hause bleibt.
9: Deshalb unterstützen auch die Arbeitgeber das Vorhaben.
13: Wir stimmen diesen Plänen zu. Es ist ein gutes Tool, um die Kurzzeiterkrankungen zurückzudrängen. Zusammen mit der Abschaffung der elektronischen Krankschreibung ein gutes Signal.
9: Befürchtet wird allerdings, dass Arbeitnehmer sich krank zur Arbeit schleppen, um einen Arztbesuch zu vermeiden. Statt sich auszukurieren, könnten sie dann eher Kolleginnen anstecken. Die Beschäftigten bei Weiß teilen die Bedenken.
8: Es wird aufwendiger, sage ich mal, also aus der Sicht des Mitarbeiters.
14: Manchmal hat man ja Tage, wo man sich nicht gut fühlt. Und wenn man da gleich zum Arzt muss, ist das oft mühsam. Und oft geht es ja am zweiten Tag wieder. Von daher finde ich das am dritten Tag ausreichend.
9: Kritik an der geplanten Neuerung kommt auch von den Gewerkschaften.
7: Die Beschäftigten in diesem Land sind keine Drückeberger, sondern die bringen ihre Leistung. Und dass man jetzt mit einem kleinen Infekt schon zu seinem Hausarzt gehen muss, schafft man nur Bürokratie und überlastete Hausärzte. Und das finden wir unsinnig.
9: Nachgefragt beim Medizintechnikentwickler in Mammendorf. Wie kommen die Beschäftigten klar mit ihrer Krankschreibungsregelung ab Tag 1?
10: Wenn man krank ist, sollte man wissen, woran es liegt. Dann geht man zum Fachmann, zum Arzt, der sagt einem, okay, was hat man?
15: Ich bin in der glücklichen Position, dass ich nicht so oft krank bin. Für mich ist das in Ordnung. Ich kenne es auch nicht anders.
9: Weniger Ausfälle durch frühere Krankschreibungen. Noch in diesem Jahr will die Regierung aus ihrem Plan ein Gesetz machen. Erst danach wird sich zeigen, ob die Erfahrungen aus Illertissen und Mammendorf sich auch anderswo in Bayern bestätigen.
5: Ja, wie sinnvoll ist eine Krankschreibung schon ab dem ersten Krankheitstag? Darüber spreche ich jetzt mit dem Arbeitsmarktforscher Professor Enzo Weber. Ich grüße Sie.
16: Hallo.
5: Ja, die Bundesregierung, die erhofft sich ja mit der AU ab dem ersten Tag weniger Krankheitsausfälle. Ist das realistisch?
16: Also so eine gewisse zusätzliche Hürde ist das vielleicht schon, wenn man gleich am ersten Tag dann zum Arzt gehen muss. Aber auf der anderen Seite muss man auch sehen, Arbeitgeber können das ja jetzt auch schon verlangen in Verdachtsfällen, wenn sie das möchten. Und es wird den Aufwand enorm erhöhen. Also den Aufwand für die Arztpraxen, die ganzen Leute dann da haben, die ja eigentlich auch gar nicht behandelt werden wollen. Den Aufwand auch für das Gesundheitssystem, da steigen die Kosten. Und es wird den Stress für kranke Menschen erhöhen. Von daher scheint es mir das am Ende eigentlich nicht wert zu sein.
5: Ja, und viele Beschäftigte, die empfinden die Debatte ja als einen Ausdruck von Misstrauen. Wie viel Vertrauen braucht denn so ein Arbeitsverhältnis? Und wie viele Regeln dann vielleicht auch?
16: Also ein Vertrauen im Arbeitsverhältnis, das ist absolut essentiell und zwar in beide Richtungen. Und wenn man da den Verdacht hat, da wird irgendwie blau gemacht, dann gibt es ja wahrscheinlich meistens auch irgendwie ein Motivationsproblem und dann ist wahrscheinlich tatsächlich auch mal ein offenes Gespräch angesagt. Aber auf der anderen Seite, der Krankenstand, der macht fast 6% der Arbeitsstunden aus. Das ist für die Arbeitgeber schon auch eine erhebliche Kostenbelastung. Also die haben dann auch schon Anspruch auf Transparenz bei dem Thema. Da würde ich aber jetzt nicht unbedingt immer so ein Vertrauensding draus machen. Also da werden alle unter Generalverdacht gestellt oder so. Sondern wir sollten das ganz praktikabel regeln und schauen, was gut funktioniert.
5: Und was würde gut funktionieren? Was wären denn Maßnahmen, die den Krankheitsstand wirklich reduzieren könnten?
16: Also sinnvoll finde ich es, dass man als Arbeitgeber, wenn es Verdachtsfälle gibt, dann tatsächlich auch mal sagen kann, jetzt hätte ich es gerne mal am ersten Tag, die Arbeitsunfähigkeitsbescheinigung. Oder zum Beispiel auch die telefonische Krankschreibung. Die ist bisher möglich und es hat sich gezeigt, die war nicht schuld an einem höheren Krankenstand, aber die reduziert auch den Aufwand für das Gesundheitssystem sehr stark. Aber ich würde zum Beispiel den Arbeitgebern die Möglichkeit einräumen, auch zu sagen, in dem Fall, da möchte ich es jetzt auch mal gerne mit einer nicht telefonischen Krankschreibung haben, einfach mal um Transparenz zu schaffen. Das fände ich durchaus sinnvoll. Und Österreich setzt zum Beispiel viel mehr Versicherungsärzte ein als in Deutschland. Also bei etwas längeren Erkrankungen auch einfach eine zweite Meinung, damit alle Seiten Transparenz haben. Das wäre viel gezielter, als wirklich immer alle über einen Kamm zu scheren.
5: Mhm. Allerdings besteht nicht die Gefahr, dass die Menschen sich dann doch krank zur Arbeit schleppen und der Druck auf die Menschen wächst?
16: So eine Gefahr, die besteht durchaus. Also zum Beispiel, wenn man Karenztage einführt, wenn man den ersten oder zweiten Krankheitstag nicht bezahlt, dann zeigen die Studien, sinkt der Krankenstand. Aber das muss ja nicht nur daran liegen, dass Blaumacher dann eben nicht mehr blau machen, sondern das liegt dann eben auch daran, dass Menschen krank zur Arbeit kommen, das verschleppen, dann da Fehler machen, andere anstecken und so weiter. Wenn man einfach nur sagt, du musst am ersten Tag zum Arzt gehen. Also wenn ich krank bin und die Wahl habe, gehe ich jetzt zur Arbeit oder zum Arzt, dann würde ich ja wahrscheinlich den Arzt schon vorziehen.
5: Die Zahl der Krankentage oder der Krankmeldung ist in den vergangenen Jahren gestiegen. Was sind denn dafür eigentlich die Gründe? Machen die alle blau?
16: Nein, also es gibt zunächst mal einen ganz trivialen Grund. Es wird anders gemessen. Seit 2022 gehen nämlich die Krankschreibungen von den Arztpraxen direkt elektronisch an die Krankenversicherungen. Und vorher, da gab es diese Zettel, die musste man weiterreichen, die sind öfters mal unter den Tisch gefallen. Wir messen einfach vollständiger, das ist ein Punkt. Aber auch Corona hat etwas bewirkt. Also es gibt eine andere Aufmerksamkeit für das Thema, gerade für Infektionskrankheiten. Man setzt sich nicht mehr einfach so mit triefender Nase neben andere Menschen. Und wir haben auch über die Jahre eine Alterung in der Gesellschaft. Und die Krankheitstage nehmen mit dem Alter zu. Zwar nicht häufiger sind die Krankheiten, aber die längeren Krankheiten, die kommen schon häufiger vor.
5: Vielen Dank für das Gespräch und diese Einschätzungen.
16: Gern geschehen.
5: Oft hat eine Erkrankung auch psychische Gründe. Pro Jahr ist jeder dritte Erwachsene in Deutschland von einer psychischen Erkrankung betroffen. Tendenz steigend. Er arbeitet dort, wo Menschen oft ihre verletzlichsten Seiten zeigen. Als Verhaltenstherapeut behandelt er vor allem Patientinnen und Patienten mit Traumata, nach Gewalt oder anderen schweren Schicksalsschlägen. Ein Beruf, der viel abverlangt, fachlich und emotional. Aber wird er auch entsprechend bezahlt? Lohnt sich das? Wir haben nachgefragt.
17: Hallo, mein Name ist Gregor, ich bin 36 Jahre alt. Ich bin Verhaltenstherapeut und habe eine Privatpraxis. Das ist mein Raum. Heute kommen 4 Klienten zu mir. Heute ist Samstag, ich habe es mir nicht ganz so voll gelegt, weil meistens kommen ja 6 bis 8. Die jetzige Klientin ist vor allen Dingen gekommen wegen so Themen von Abgrenzungsthemen, von einigen unschönen Erfahrungen in Beziehungen, dass sie viel mitarbeiten musste schon in sehr frühen Jahren und dann werden die eigenen Bedürfnisse manchmal hinten dran gestellt. Jetzt geht es so ein bisschen Richtung, wie der Alltag ohne mich aussieht. Gerade wenn es zum Ende hingeht, ist es weniger, dass man dann so an so neuen Themen wieder irgendwie aufmacht, sondern eher alte Themen festigt, guckt, was sie für Ressourcen mitgenommen hat hier. Könnt ihr vorher die Kamera kurz ausmachen? Oder? So. Ja, wie ist es gerade?
18: Also ich habe tatsächlich ein Thema, wo ich sehr drunter leide gerade, ist, was mich auch nachts nicht schlafen lässt.
17: Also manchmal sage ich ein bisschen überspitzt, ich bin eine Hebamme für Wörter, so, weil die Leute oft nicht ganz erfassen können, was ist das Leid oder wo ist der Fokus genau.
18: In meinen Gedanken kommt mir jetzt wieder mein Vater, da haben wir auch schon oft drüber gesprochen, der immer gesagt hat, ihr müsst jetzt arbeiten kommen. Und es gab halt nie für mich mal die Zeit, wo man gesagt hat, so komm, setz dich mal in Ruhe hin, wir lassen dich in Ruhe, lern mal.
17: Und ganz ehrlich, ich würde mich auch voll erschrecken, wenn man lernt und plötzlich so schreit da jemand rum, ne? Und gerade wenn laut und cholerisch.
18: Ja, ich kriege voll die Panik.
17: Ja. Die Spezialisierung ist bei mir halt eher diese Trauma- oder Trauerthemen. Und da geht es halt auch um Gewalterfahrungen, vor allem in der früheren Familie. It's alright to not be fine. Es ist ein Risiko, sich für die Selbstständigkeit zu entscheiden, absolut. Also ich habe, wie man sieht, die Hände sind schief und dadurch habe ich auch einen Behindertenstatus 100%. Durch meine Grunderkrankung habe ich so ein bisschen die Sorge, was ist, wenn ich selbstständig bin und nicht arbeiten kann, dann kommt da nichts rein. Deswegen spare ich auch, weil ich manchmal denke, wenn das vielleicht mal irgendwie anders wird mit dem Körper, dann habe ich da so einen Puffer.
18: Und was würde Ihnen jetzt gut tun?
17: Atmen. Atmen.
18: Keine Ahnung, ob das passt, aber irgendwie kam mir so ein Bild, dass man der Jugendlichen irgendwie noch so eine wohlwollende Yoga-Lehrerin zur Seite stellt, wenn der Vater mal wieder so laut ist, ne? So, also irgendwas, was da noch ein bisschen auch so beschützt.
17: Sich vorstellen, da ist noch jemand Starkes an meiner Seite.
18: Das ist ja das Schöne, man kann ja sich da vorstellen, was man will, ne?
17: Dass wir dann gemeinsam Ideen entwickeln. Also, weil oft denken, glaube ich, die Leute, so Therapeuten uns geben Tipps und Beratung.
18: Viel Freude beim Lernen.
17: Dankeschön.
18: Wird auf jeden Fall anders jetzt.
17: Ja, ich glaube tatsächlich auch. Dankeschön.
18: Guter Anfang. Das ist jetzt auch nicht immer selbstverständlich, dass sie da so mitgehen konnte, mit dem sich darauf einlassen und so neue Ideen kreieren. So. Zu letzter Woche, da ist mir noch im Kopf geblieben, der beinahe Unfall, ne? Gibt es etwas, wo sie sagen, ach, das wäre für mich heute relevant.
19: Nee, ich war halt bei der letzten Sitzung echt ja nochmal erstaunt, ja, wie emotional ich dann da reagiert habe, ne, als wir da zurück in die Vergangenheit gereist sind.
17: Dann beim Kennenlernen kam es recht schnell dahingehend auch neben den riskanten Fahrverhalten manchmal im Straßenverkehr, dass das schon auch innerlich weite Gründe hat und nicht einfach so, sondern dass es im näheren Umfeld, in der Biografie, Gewalterfahrung gab.
19: Mir ist es eigentlich egal, ob er erkennt, ob ich oder weiß, dass ich keine Angst mehr vor ihm habe oder sonst. Mir ist es einfach.
18: Verzeihen Sie mir, aber irgendwie glaube ich Ihnen das nicht so richtig.
19: Ne?
18: Ich weiß nicht, Ihr Körper ist da so ein bisschen. Also, warum glaube ich Ihnen nicht? Haben Sie eine Idee?
19: Ja, ist vielleicht falsch ausgedrückt. Ich bin der Meinung zu glauben. Er weiß, dass ich keine Angst mehr vor ihm habe und ich mein eigenes Leben lebe und ja.
17: Im Hier und Jetzt gibt es Situationen, die einen wieder dann erinnern. Also die berühmt-berüchtigten Trigger, also dass man durch gewisse Situationen oder Menschen man sich wieder fühlt wie ganz früher hilflos.
18: Und wenn Sie das jetzt so merken, also.
19: Ich würde schon.
18: Ja.
17: Was in einer Einzeltherapiesitzung passieren sollte, ist nicht nur das Gefühl quasi Raum zu geben, sondern vor allem zu gucken, wofür ist das Gefühl da? Also wie so ein Kompass. Für welches Bedürfnis ist er eigentlich da? Dass wir das zusammen auch nochmal herausarbeiten können.
18: Wenn Sie möchten, zum Punkt kommen und einen neuen Termin gucken.
19: Können wir gerne machen, ja. Vielen Dank, dann
18: machen. Tschüss.
17: Bis dann. Nicht immer gehen die Leute total freudestrahlend hier raus. Also es gibt auch manchmal Sitzungen, wo die stark emotional aktiviert sind oder anstrengend sind oder müde und trotzdem kann es ihnen langfristig helfen oder gut tun.
18: Wenn ihr zum Beispiel ein Mensch kommt aus einer gesetzlichen Krankenversicherung, nehme ich 129 Euro und bei einem Privatversicherten 164 Euro. Wenn ich mir die Welt backen könnte, würde ich mir eine einheitliche Kasse wünschen.
17: Und trotzdem lebe ich ja in dieser Welt und versuche so gut wie möglich damit klarzukommen.
18: So. Hallo, wollen Sie sich kurz vorstellen? Kann man das an? Sollen wir die erstmal ausmachen?
20: Vielleicht
18: kurz. Dankeschön.
21: Wir hatten ja letztes Mal schon relativ viel über die Arbeit geredet. Da gab es jetzt nochmal ein Gespräch mit der Vorgesetzten.
18: Okay.
17: Der jetzige Klient, da haben wir uns kennengelernt, kam von sich aus freiwillig zu mir. Und da ging es vor allem am Anfang um Arbeitsthemen.
21: Ich lebe ja schon lange damit und es ist schwierig, dagegen was zu machen.
18: Kleines Beispiel, ja? Ich sage jetzt zum Beispiel, wenn Sie das von der Schuld erzählen und ich bin jetzt das Gegenüber und sage automatisch, du hast ja keine Schuld, mach dir nicht solche Gedanken, das führt zu nichts, ne? Du hast keine Schuld.
21: Das ist inhaltslos. Da fehlt irgendwie so der Beweis, da fehlt das Warum.
18: Ja, oder ich mache, boah, das ist ja, das kann ich mir richtig hart vorstellen, dass du dich schuldig fühlst. Willst du mal erzählen, was los war? Erzähl mal, warum
21: fühlst du dich schuld? Das erzeugt ein Gefühl von Anteilnahme. Das löst dann was in mir aus, wenn Sie das so vornehmen.
17: In meinem Jahr 2024 hatte ich einen Umsatz von 126.000 Euro und Ausgaben 17.400. 2024 habe ich einen Gewinn vor Steuern 109.000 Euro gemacht. Zusätzlich habe ich eine externe Lehrbeauftragte an der Uni Bonn, klinische Abteilung, Studierende mit unterrichtet. Nach Steuern ist mir daher dann ein Gewinn von 79.000 Euro geblieben.
1: Ciao, ciao.
17: 2024 habe ich einen Gewinn im Durchschnitt pro Monat von 6.500 Euro gemacht. Davon sind 623 Euro in Krankenversicherung abgegangen. Dann geht ein Beitrag an das Versorgungswerk ab, also bleiben mir noch 5.900 Euro. Wenn ich die Gelegenheit hätte, würde ich es jederzeit wieder machen.
5: €85 Millionen. Jeden Tag. So viel Geld verliert Deutschland durch Mehrwertsteuerbetrug. Hinter den Taten steckt organisierte Kriminalität, die enorme Summen einstreicht. Mit sogenannten Mehrwertsteuerkarussellen. Eine Betrugsmasche, die den Staat jedes Jahr Milliarden kostet. Wie funktioniert dieses System und warum kommt der Staat den Tätern oft erst auf die Spur, wenn das Geld längst verschwunden ist?
2: Berlin, Kriminalgericht Moabit. Im vergangenen Juni beobachten wir den Prozessauftakt zu einem Mehrwertsteuer-Karussell-Betrugverfahren. Der Angeklagte Lars D., ein Berliner Kaufmann, handelte mit Elektronikartikeln. Das Netzwerk, dem er nach Überzeugung der Ermittler angehörte, soll den Staat um Millionen betrogen haben.
22: Die Europäische Staatsanwaltschaft wirft dem Angeklagten vor, als Teil einer Bande, die ein Umsatzsteuerkarussell betrieben hat, Umsatzsteuer im großen Umfang hinterzogen zu haben. Und der Gesamtsteuerschaden, der jetzt hier angeklagt ist, beläuft sich auf fast 30 Millionen Euro.
2: Unterdessen wurde er erstinstanzlich zu 3,5 Jahren verurteilt. Das Betrugsmuster ist immer ähnlich. Vor dem Bundestag in Berlin treffen wir Florian Köbler. Als Chef der größten Fachgewerkschaft der deutschen Finanzverwaltung weiß er genau, wie die Täter vorgehen.
23: Es wird Steuer ausbezahlt, obwohl das Finanzamt diese Steuer nie erhalten hat. Man kann das auch ein klein wenig mit Cum-Ex vergleichen.
2: Das Beispiel einer Luxusautolieferung in der EU zeigt, wie die Täter vorgehen. Firma A außerhalb Deutschlands liefert an Firma B in Deutschland. B zahlt an A 100.000 Euro. Mehrwertsteuer wird nicht fällig. Denn Geschäfte zwischen EU-Ländern sind von Mehrwertsteuer befreit. Das Auto wird jetzt in Deutschland zum selben Preis weiterverkauft. Die Rechnung? 100.000 Euro plus 19% Mehrwertsteuer. Beide Beträge, 100.000 netto plus 19.000 Mehrwertsteuer, zahlt C an B. Firma C verbucht die an B bezahlte Mehrwertsteuer als sogenannte Vorsteuer und verlangt vom Finanzamt die Erstattung. Firma B müsste die von C erhaltene Mehrwertsteuer in Höhe von 19.000 Euro an das Finanzamt abführen. Doch B führt das Geld nicht ab. B verschwindet vom Markt. Dem Finanzamt fehlen am Ende 19.000 Euro. In der Praxis stecken oft viele kriminelle Firmen in einem Mehrwertsteuer-Karussellnetzwerk. Zum Teil werden auch völlig ahnungslose Unternehmen für die Machenschaften missbraucht.
23: Es macht einen riesengroßen Schaden aus, weil sich diese Ware immer im Kreis dreht, bis diese Milliarden erreicht sind.
2: Wir sind in Luxemburg, in der Zentrale der Europäischen Staatsanwaltschaft, kurz EPO. Hier wird zu grenzüberschreitendem Mehrwertsteuerbetrug ermittelt und Verfahren koordiniert. An sogenannten Action Days kommen in diesem Raum Ermittler aus EU-Ländern zusammen und koordinieren Durchsuchungen, Festnahmen und Beschlagnahmen. Auch bei einem der größten deutschen Fälle von Mehrwertsteuerbetrug mit teuren Autos, dem Fall Huracan, der 2023 aufflog, laufen die Fäden bei der EPO zusammen. Der Schaden allein hier rund 300 Millionen Euro. Nach Beobachtung von EPO-Vizechef Andres Ritter steht Deutschland besonders häufig im Visier der Drahtzieher.
24: In Deutschland gibt es sehr viele Fälle des Mehrwertsteuerbetrugs. Warum?
0: Einerseits, weil es natürlich ein Land ist mit einer hohen wirtschaftlichen Aktivität und es leichter ist, dann halt auch dort zu verstecken. Aber es kommt hinzu, dass in Deutschland die Digitalisierung in dem Bereich nicht so fortgeschritten ist, wie sie sein müsste, dass sie unterm Strich dann halt Rechnungen jetzt in Papier irgendwann mal eingereicht werden und dann erst digitalisiert werden müssen.
2: Die Verwaltung ist zu langsam. Die Folge beim Fall Huracan: Von rund 300 Millionen Euro Schaden können die Behörden lediglich gut 15 Millionen sichern. Warum?
0: Wenn das aber dann halt aufgrund der Verzögerung erst viel später dann halt festgestellt wird, dann gibt es die Firma nicht mehr. Das, was erlangt worden ist, ist schon längst dann halt an sichere Orte verbracht worden.
2: Opfer der Kriminellen sind aber nicht nur der Staat und damit die Steuerzahler, sondern auch mittelständische Unternehmen, die unfreiwillig Teil des Betrugsnetzwerkes werden. Das mussten Frau M. und ihr Mann erfahren. Er wurde Beschuldigter in einem Mehrwertsteuerkarussellverfahren. Termin bei der Steuerberaterin.
3: Mein Mann ruft mich an und sagt, die Steuerfahndung ist bei uns im Haus. Sie haben uns vorgeworfen, wir würden Vorsteuer vom Finanzamt ziehen, ohne dass wir dazu berechtigt sind.
2: Es geht um den Handel mit Aluminiumfolie. M kauft 4 Jahre lang Lkw-Ladungen, zahlt Mehrwertsteuer an den Geschäftspartner und lässt sich die als Vorsteuer von insgesamt über 500.000 Euro vom Finanzamt erstatten. Doch sein Geschäftspartner führt die Steuer nie ab. Die Behörden schlagen zu. Sie beschlagnahmen M's Vermögen. Der Hintermann taucht ab.
4: Kassiert hat eben ein Hintermann, der tatsächlich nicht auf dem Papier irgendwo erschienen ist. Und das ist eben so das Tückische daran, weil eben letztendlich diese Hintermänner oftmals nicht gefasst werden, ja, weil da ist der Staat zu träge.
2: Jahre später, das Gericht entscheidet Freispruch. Der Ehemann wusste nicht, dass er Teil eines betrügerischen Netzwerks war. Weil die deutschen Finanzämter kaum digitalisiert sind, stellt der Staat meist viel zu spät fest, dass er betrogen wird. Die Umsatzsteuerlücke, also die Differenz zwischen erstatteter und eingenommener Umsatzsteuer, liegt in Deutschland bei 9,7%, rund 30 Milliarden Euro pro Jahr. Etwa ein Drittel geht auf Mehrwertsteuerkarusselle zurück, der Rest zumeist auf andere Betrügereien. Zum Vergleich, in Österreich liegt die Umsatzsteuerlücke bei nur etwa 1%. Klar ist, der Staat könnte das Steuergeld längst schützen. Die Universität Oldenburg und das Landesamt für Steuern Niedersachsen haben das IT-System Tax Defense Analytics zur Betrugserkennung entwickelt, das sie für deutschlandweit einsatzbereit halten.
11: Die Wolken stellen letztendlich ein Netzwerk dar an Beziehungen zwischen Personen, Unternehmen.
2: Das System erkennt in großen Datenmengen verdächtige Verbindungen zwischen Unternehmen, hier rot markiert. Ziel ist es, betrügerische Vorsteuererstattungen zu verhindern. Dafür müssen die Finanzbehörden schnell genügend Daten bündeln.
11: Wir müssen zentral diese Informationen zusammenführen. Das heißt, aus Unternehmensregistern, aus Handelsregistern, aus unseren Meldeverfahrendaten und hinterher auch aus den E-Rechnungen, um ein verlässliches Gesamtbild zu haben und möglichst schnell, darum geht es ja, möglichst schnell diese Netzwerke vervollständigen und möglichst schnell das Betrugsmuster erkennen und das Handeln unterbinden. Im Nachgang reicht es nicht aus.
2: Das Bundesfinanzministerium, kurz BMF, will jetzt handeln. Man teilt uns mit, Geschäfte zwischen Firmen künftig elektronisch zu erfassen. Florian Köbler von der Deutschen Steuergewerkschaft dauert das viel zu lange. Er appelliert an den Bundeskanzler.
24: Sehr geehrter Herr Bundeskanzler Merz, täglich verliert Deutschland laut EU-Kommission rund 85 Millionen Euro an Umsatzsteuereinnahmen. Unser Appell: Sie tragen die Verantwortung dafür, dass dieses Thema politische Priorität erhält.
2: Es ist das Geld der Steuerzahler, das Jahr für Jahr von Deutschland zur organisierten Kriminalität fließt. Damit muss Schluss sein.
5: Immerhin, die EU-Staaten setzen künftig auf bessere Vernetzung. Ob das reicht, um den Milliardenbetrug einzudämmen? Das war's von uns für heute, von Mehrwert. 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
2: Heute in Quer. Waldbrand in Bayern. Wie gut sind wir vorbereitet?
3: Wenn man was sieht, hinfliegen, nachgucken und dann eine Meldung absetzen.
2: Auf Kollisionskurs. Unfälle mit E-Scootern nehmen zu.
4: Und aus diesem Spaß ist dann sehr schnell ernst geworden.
2: Optimale Optik. Warum Männer sich radikal Looks maxen?
5: Dass allgemein natürlich eine Symmetrie entsteht.
6: Hallo zusammen, ich bin hier unten. Ich grüße Sie, hier ist wieder Quer. Ich bin also ein bisschen platt von der Hitze. Finden Sie, dass hier brandlich riecht? Nein, das ist auch nichts. Weil es geregnet hat, meint man. Aber bei sehr hohen Temperaturen verdunstet die Feuchtigkeit auch recht rasch. Und man halt Feuer aus. So weit sind wir noch nicht. Aus. Obwohl im Chiemgau schon. Da brennt der Bergwald. Sogar der Katastrophenfall musste heute dort ausgerufen werden. Dabei gilt dort eigentlich noch nicht mal die höchste Waldbrandgefahrenstufe. In Unterfranken schon. Man fragt sich ja, könnte es hier so katastrophal werden wie in Frankreich, Spanien und... Ja, hoffentlich nicht.
2: Vielleicht entkommen Sie am Bergwald Oberwössen im Chiemgau heute knapp einer großen Waldbrandkatastrophe.
7: Jetzt muss man abwarten, was das Wetter macht. Wir sind wieder mit Winde und auch den Temperaturen, die können da jetzt nochmal eine entscheidende Rolle spielen. Aber wir sind vorsichtig optimistisch, dass wir das schon mal auf einem guten Weg sind.
2: Das Feuer hier wurde entdeckt, bevor es anwachsen konnte. Darauf kommt es bei Waldbränden an. Deshalb macht sich am Flugplatz Giebelstadt in Unterfranken Jörg Hermannsdörfer von der Bayerischen Luftrettungsstaffel einsatzbereit.
8: Battery switch on, fuel quantity, Sprit ist genug drin.
2: Aus der Luft lassen sich Rauchsäulen am einfachsten entdecken.
8: Oder so ganz diffuser Rauch, der irgendwo im Waldrand rumwabert, da ist die Spezifizierung etwas schwieriger. Deswegen, wenn man was sieht, hinfliegen, nachgucken und dann eine Meldung absetzen.
2: Im Landkreis Kitzingen ist die Waldbrandgefahrenstufe sogar höher als in Oberbayern, wo es seit gestern brennt. Die Regierung von Unterfranken hat darum Beobachtungsflüge angeordnet. Unterfrankens Problem ist ausgerechnet seine Idylle. Der Spessart, der Steigerwald, die Rhön. Alles sehr grün. Aber momentan auch sehr, sehr trocken. Dazu Wind. Es sind die perfekten Bedingungen für ein großes Feuer, sagt der Kitzinger Kreisbrandrat.
9: Das ist momentan so unser Bedenken, was wir so haben bei der Wetterlage, dass so ein Stoppelacker, Getreideacker brennt und dann aufgrund des momentanen Windes natürlich in den Wald reinläuft.
2: Mittelfranken, vergangenes Jahr. Im Landkreis Erlangen-Höchstadt brennt der Tennelower Forst. Hier war es nicht gelungen, den Brand schnell zu stoppen. Auch weil Munition im Boden des ehemaligen Truppenübungsplatzes liegt. 30 Tage dauern die Löscharbeiten. Mittendrin der THW-Ortsverband Beiersdorf. Damals unterstützen sie die Feuerwehr zum Beispiel beim Organisieren von Löschwasser.
10: Dass man entsprechende Szenarien, wie wir sie letztes Jahr hier im Tennelower Forst erlebt haben, jederzeit uns wieder erwarten können. Desto wichtiger ist es für uns als Ortsverband, dass wir uns stetig darauf vorbereiten, dass wir unsere Ausstattung überprüfen, gucken, dass wir entsprechend einsatzfähig sind.
2: Geld bekommt hier niemand. Und trotzdem sind sie als Ehrenamtler sofort bereit, überall zu helfen. In Franken, in Oberbayern und vielleicht sogar bei den Waldbränden in Frankreich.
11: Wenn Bedarf da ist und wir angefordert werden, dann fahren wir auch dahin. Also ich bin mir sicher, dass bei uns Kameraden dabei sind, die Französisch können. Ich kann es jetzt nicht, aber wir werden auch mit Englisch durchkommen.
2: Auch Jörg Hermannsdörfer ist ehrenamtlich unterwegs.
12: Gucken wir mal, ob man hier irgendwo Rauch oder irgendwas entdeckt.
13: Ja.
2: Und was ist das?
12: Wir schauen uns doch mal an, das ist ein gutes Beispiel.
13: Ja.
12: Ja. Okay, right side is clear, left side is clear.
2: Nur Staub.

0: Hautfarbe ist ziemlich eindeutig, dass ja. es braun-gelblich ist. Und wie gesagt, diese Staubentwicklung, die werden wir im Verlauf des Fluges noch des Öfteren sehen.
1: Denn am Boden läuft die Ernte. Tizian Klein ist Ackerbauer und hat einen Landmaschinenhandel. Er sagt, Landwirte müssten sogar Noternten.
2: Also so eine schlechte Ernte, mit jedem älteren Landwirt, über ich mich unterhalte, so eine Trockenheit und so eine schlechte Ernte, solche Bedingungen haben sie noch nie gehabt.
1: Der Mais verdorrt. Er wird kommende Woche eingefahren, fast einen Monat früher als sonst. Das Problem? Die Ernte erhöht die Brandgefahr. Ein Stein im Häcksler, ein Funkenschlag, schon brennt's. Kürzlich hat es Tizian Kleins Ballenpresse erwischt. Damit aus solchen Feuern kein Großbrand wird, rücken aktuell immer mehr Einsatzkräfte aus als sonst. Und einige Landwirte wie Tizian Klein halten freiwillig Löschwasser bereit.
3: Hi. Wir haben die Woche wieder Waldbrandstufe 4 und zu erwarten 5. Hast du was gefüllt?
2: Ich habe jetzt die 17.000 Liter noch gefüllt.
1: Und die schleppt er im Zweifel aufs Feld, sollte der Überwachungsflieger was entdeckt haben.
4: Glücklicherweise kein Feuer für heute, kann sich aber in einer halben Stunde ändern.
1: Das Löschwasser kann also vorerst im Tank bleiben. Und die Ehrenamtler des THW müssen erstmal nicht nach Frankreich. Aber alle wissen, dass sie im Zweifel zusammenhelfen würden. So wie es ja die Einsatzkräfte und Ehrenamtler im Chiemgau auch gerade machen.
2: In der Landwirtschaft wird vielleicht immer das eine oder andere Mal gejammert. Aber wenn es darauf ankommt, es hat schon immer funktioniert, man hat schon immer zusammengehalten.
1: Und das zu sehen, ist vielleicht das Gute an der aktuellen Situation. Auch wenn ihnen Regen noch lieber wäre.
5: Und der August kommt erst noch. Eigentlich ja juhu, weil Ferienmonat. Aber heuer könnte man fast meinen, da schwingt sowas wie eine Drohung mit. Dieses Ding ist nicht glücklich geparkt. Wenn man auf dem Bürgersteig so ein Hindernis umgehen muss, dann empfehle ich eine positive Sichtweise. So ein E-Scooter, da ist man in der frischen Luft, hat kühlen Fahrtwind, kommt schnell von A nach B. Außer es passiert was.
1: Gestern Nachmittag in der Augsburger Innenstadt.
6: Oh, rechts. Gut, die rechts.
7: Ja. Nein. Ja. Also ihr habt jetzt zwei Sachen falsch gemacht. Ihr seid einmal auf dem Gehweg fahren. Auf dem Gehweg darf man nicht fahren.
8: Ja.
7: Okay. Ja, das ist entweder Radweg oder dann Fahrbahn.
8: Okay.
7: Und zu zweit ist auch nicht erlaubt. Ja. Okay?
8: Wie laufen wir jetzt?
7: Ja, also grundsätzlich wären es Verkehrsordnungswidrigkeiten.
8: Ja. Ja.
7: Wir würden euch jetzt mündlich verwarnen dieses Mal. Aber natürlich mit dem Versprechen, dass das nichts mehr macht. Nicht mehr macht, okay?
1: Der Schwerpunkt der Polizeistreife heute? E-Scooter-Fahrer. Weil immer mehr passiert. Und weil viele es mit den Regeln nicht so genau nehmen. Manche fahren mit Kopfhörer oder schauen sogar aufs Handy. Als Strafe drohen bis zu 100 Euro.
7: Hallo, stopp, hey, mal eine kurze Verkehrskontrolle.
9: Ich sehe das irgendwie halt gar nicht.
7: Du fährst auf der falschen Seite. Das Ganze ist eine Verkehrsordnungswidrigkeit.
1: Das Fahren auf dem Gehweg ist eine der häufigsten Unfallursachen. Diesen Juli wurden dazu neue Zahlen veröffentlicht. In 4 Jahren haben sich die Unfälle mit Verletzten verdreifacht. Im Klinikum rechts der Isar in München hat man jede Woche solche Unfallopfer.
10: Der E-Scooter wird einfach unterschätzt.
1: Die meisten Patienten kommen nachts und betrunken. Mit gebrochenen Schlüsselbeinen, Unterarmen oder gar schweren Kopfverletzungen.
10: Alles, wenn man sich gedacht hat, ich spare mir 5 Minuten, warte nicht aufs Taxi betrunken am Weg aus der Disco oder gehe nicht zur U-Bahn, sondern ich nehme schnell die App, hole mir den Scooter, denke mir, es ist lustig und aus diesem Spaß ist dann sehr schnell ernst geworden.
1: Die Scooter sind leicht zu übersehen und schwer zu beherrschen. Zurück in Augsburg. Was passiert mit dem Geisterfahrer?
11: Ja, verstehe ich. Normalerweise fahre ich ja auch über die andere Seite komplett rüber.
7: Ja.
11: Ja, ich fahre jetzt gerade hier den ersten Mal.
7: Okay. würden jetzt aber heute bei einer mündlichen Verwarnung belassen, als wenn du mir versprichst, künftig darauf zu achten.
8: Auf jeden Fall, ja.
7: Passt so?
8: Kein Problem.
7: Genau. Gut, okay. Schönen Tag.
1: Nur einige Straßenzüge weiter, noch ein Fall.
7: Rüber. Mit dem E-Scooter müssen Sie die Fahrbahn oder den Radweg benutzen und nicht den Gehsteig.
9: Ja.
7: Und Sie dürfen auch nicht entgegengesetzt der Fahrtrichtung fahren. Verstehen Sie das soweit?
9: Ja, ja.
7: Also Sie verstehen, was Sie falsch gemacht haben?
9: Ja, dass ich Gehweg gefahren bin.
7: Genau. Ich weiß, die Roller, das ist immer so ein bisschen wie mit dem City-Roller früher als Kind.
9: Okay, ja.
7: Aber grundsätzlich gelten da genau die gleichen Regeln wie für alle Fahrzeuge quasi im Verkehr. Dann. Genau.
9: Okay.
1: Sie sind überall verfügbar, aber die Regeln nicht allen klar.
9: Ich wusste das nicht, weil ich fahre jetzt seit Neuestem.
1: So wie viele andere gerade auch. Die Unfallzahlen steigen mit der Beliebtheit der Roller. Der Influencer Nick Lagacé spricht von einem E-Scooter-Hype. Auf TikTok testet er die neuesten Modelle.
11: Das hier ist einer der gehyptesten Scooter gerade. Den feiern die ganzen Kiddies, die fahren in der Stadt damit rum, weil der einfach groß ist, sieht cool aus. Für Offroad hat eine sehr große Federgabel hier.
1: Der E-Scooter ist für viele Jugendliche inzwischen das, was einst das Mofa war. Ein Gefährt zum Tunen, Aufmotzen und Posen.
11: Feiern ist natürlich, dass man ab 14 das Ding fahren kann. Und dann halt einfach ohne Führerschein eigentlich, 20 km/h, einfach super mobil sein kann. Die Eltern freut es natürlich auch, dass sie nicht ihr Kind immer zum Sportplatz fahren müssen oder so.
1: Diese Freiheit ist aber auch gefährlich für Jugendliche, so ohne Erfahrung im Straßenverkehr. Auch das ist ein Grund für die vielen Unfälle. Der Bundestag hat im Juli reagiert und neue Regeln beschlossen. Höhere Bußgelder, mehr Haftung für Verleihfirmen und eine Blinkerpflicht. Das geht nicht weit genug, sagt der Unfallexperte Siegfried Brockmann. Man müsste viele Scooter ganz anders bauen.
12: Je größer der Raddurchmesser, umso stabiler ist das Fahrzeug. Hier haben wir sehr kleine Räder. Wenn ich das auf 10 Zoll vergrößern würde, würde das Erscheinungsbild immer noch so ähnlich sein. Und trotzdem hätte ich doch erheblich mehr Stabilität gewonnen, gerade wenn ich Bordsteine rauf und runter fahre.
1: Brockmann fordert mindestens 25 cm, also 5 cm mehr als diese Räder hier. Außerdem würden E-Scooter-Fahrer viel zu selten kontrolliert.
12: Und da haben die Leute natürlich das Gefühl, ich kann alles machen, es wird sowieso nicht geahndet.
1: Die Augsburger Polizisten haben heute 9 Verkehrssünder auf einem E-Scooter gestoppt. Am Ende kamen alle ohne Bußgelder davon.
7: Ich glaube, ein vernünftiges Gespräch hilft oft mehr.
1: Bleibt zu hoffen, dass die Disziplin auf dem E-Scooter länger hält als dessen Akku.
5: Machen wir uns nichts vor, der Unfall mit dem E-Scooter ist ein plebejischer Unfall. Sowas passiert den Mächtigen kaum, denn die fahren mit der Limousine. Vor. Und das diese Woche zum Jubiläum in Bayreuth.
13: Nahezu das gesamte bayerische Kabinett, angeführt von Ministerpräsident Markus Söder und auch viele Vertreter der Bundesregierung, allen voran Bundeskanzler Friedrich Merz, laufen auf. Auch Altbundeskanzlerin Angela Merkel ist wieder auf dem grünen Hügel.
5: Da können die Fotografen was wegfotografieren und wir Gemeinen haben was zum Gucken. Die Mächtigen können sich einen netzwerken, aber nur in der Pause. Dafür, dass sie da beim Stelldichein der Einflussreichen dabei sein dürfen, müssen Sie danach 15 Stunden lang den Ring des Nibelungen auf unbequemen Stühlen anschauen. Und wir denken, steht euch recht, das habt ihr jetzt davon. Stundenlange Rezitative zwischen Wotan und Loge, die als Müllbeutel verkleidet sind. Doch heuer war die Eröffnung ganz anders. Man spielte gar nicht Wagner.
13: Es wird keine Neuinszenierung gezeigt, sondern in einem Festakt nach mehreren Redebeiträgen ein Werk in den Mittelpunkt gerückt, das Richard Wagner nachhaltig prägte. Die Symphonie Nummer 9 von Ludwig van Beethoven.
5: Ich merke schon, Sie nehmen mich gar nicht richtig ernst.

0: Aus, aus, aus. Das ist mir einfach nicht genug Freude. Wenn Sie sich fragen, was ich hier gerade für eine Nummer mache, dann finde ich, liegt es eigentlich auf der Hand. Denn wer ist denn unser Bundesdirigent? Natürlich Friedrich Merz. Und der wollte diese Woche ein ganz bisschen Freude in sein Kabinett hinein dirigieren.
1: Ja, auf geht's. Dankeschön. Danke. Frohes Schaffen. Schönes
0: Wochenende. Was war passiert? Weil doch Jens Spahn die erste Geige im Fraktionsvorsitz wegen einer Doppelmoral-Schwangerschaft an Thorsten Frey abgeben musste, war der Kanzler genötigt, sein ganzes Orchester umzubauen. Gut, damit wird der Posten des Kanzleramtsministers von Thorsten frei und den übernimmt Nina Wagen, die bis dahin den Reformmarsch im Gesundheitsministerium getutet hat. Gut. Und das Gesundheitsministerium übernimmt Carsten Linnemann. Schön. Musik. Aus, aus, aus. Wir brauchen noch mehr Freude, um Carsten Linnemann zu überzeugen. Denn der hatte ja vor gar nicht allzu langer Zeit gesagt:
2: Wenn Sie mich jetzt aufgestellt hätten, weiß ich nicht, als Gesundheitsminister wäre ich wahrscheinlich nicht erfolgreich gewesen. Die Leute hätten gesagt, warum wird der Gesundheitsminister? Was hat er damit zu tun?
0: Was für Leute? Was sind das für Leute, die sowas sagen? Lieber Herr Linnemann, darf ich Carsten sagen? Carsten, niemand sagt sowas in Deutschland. Nur weil es dich nicht interessiert und du auch keine Ahnung von Gesundheitspolitik hast, das ist nicht schlimm. Komm, Carsten, jetzt freu dich. Aus, aus, aus! Er freut sich nicht.
3: Mir ist bewusst, dass es eine große Aufgabe ist. Und deshalb, ja, gehe ich auch mit Demut diese Aufgabe an, aber auch mit großem Respekt.
0: Ja, vermutlich ahnt er, dass ihn nach der Gesundheitsreform alle hassen werden. Aber immerhin macht er es. Das war ja anders bei der Nachfolge von Verkehrsminister Schnieder. Der sollte weg, weil er die Posaune der Erneuerung nicht laut genug geblasen hatte. Doch der Wunschkandidat von Merz sagte erst zu und dann wieder ab. Und deswegen wurde es dann wieder ganz wie anders. Aber die Freunde von Herrn Schnieder in Rheinland-Pfalz waren recht unglücklich. Die haben einen bösen Brief geschrieben.
4: Per Brief sagt die CDU-Landtagsfraktion einen geplanten Termin mit dem CDU-Kanzler ab.
0: Freude? Ja, es ist krass. Was sagt denn nun der Dirigent Merz zu dem ganzen Desaster?
5: Ich gehe mal davon aus, dass sich die Wogen bis zum September wieder etwas geglättet haben und dass ich selbstverständlich dann auch die Landtagsfraktion aus Rheinland-Pfalz sehe.
0: Bestimmt. Die Urlaubszeit heilt alle Wunden. Also am 1. September ist bestimmt alles wieder gut. Bis zum 6. Da ist Landtagswahl in Sachsen-Anhalt, die vermutlich von der CDU verloren wird und auch von der SPD wahrscheinlich. Und am 20. wird in Berlin und Meck-Pomm gewählt. Da sieht es auch nicht gut aus. Und wenn das alles so kommt, was kann man als Kanzler und Parteivorsitzender dann tun, um von sich abzulenken? Das Kabinett umbilden. Das hat aber jetzt schon. Nochmal, das löst vielleicht keine Ode an die Freude aus. Überhaupt Freude? Gibt es denn niemanden, der sich im Moment freut? Doch, der Mann, der jetzt für Bund-Länder-Angelegenheiten als Staatsminister zuständig ist, der freut sich. Also nochmal.
6: Freue mich auf die neue Aufgabe.
0: Na also, immerhin einer. Und wir freuen uns auch für Herrn Amthor. Über den wurde und wird ja viel geschmunzelt, weil er halt so aussieht, wie er nun mal aussieht. Das ist ganz schön oberflächlich, oder? Aber vielleicht sind wir eine oberflächliche Gesellschaft? Ich denke, ja, da könnte schon was dran sein. Denn das Aussehen ist für viele Männer inzwischen so entscheidend geworden, dass sie für ein markantes Kinn ihre Gesundheit aufs Spiel setzen.
7: Deutschland hat einen neuen Bundestrainer. Und das ganze Land diskutiert über die Aufstellung, die Taktik, fast.
8: Der hat sich die Zähne machen lassen.
9: Er hat Zähne wie Stefan Raab.
10: Die Haare hat er schön.
11: Jetzt, nach der Transplantation.
12: Turkish Airlines.
7: Ja, Jürgen Klopp hat in Sachen Schönheit ein bisschen nachhelfen lassen und macht auch kein Geheimnis draus.
6: Also er sieht besser aus, als er noch mit 20, 25 ausgesehen hat.
10: Warum nicht? Frauen machen es doch auch.
7: Stimmt, Frauen machen es auch so. Aber das größte Wachstum in Sachen Schönheits-OPs gibt's bei Männern. Eikut aus Augsburg hat sich von seinem Chirurgen schon so einiges optimieren lassen.
11: Es war einmal das Halslift.
12: Also man hat das Fett abgesaugt.
11: Das Wangenfett entfernt.
12: Dass Symmetrie entsteht.
11: Nasenspitze abgesenkt.
12: Meine Oberlippe, die habe ich tatsächlich so leicht aufklappen lassen.
11: Dass sie stärker zum Vorschein kommt.
12: Mindestens 50.000, 60.000 Euro, mindestens, wenn es ausreicht. Das ist das Minimum.
7: Den Unterschied sieht man. Seine erste Schönheits-OP hatte Aykut nach einem drastischen Gewichtsverlust durch eine Magenverkleinerung. Seitdem kamen immer neue dazu. Und er ist noch nicht fertig.
12: Dass hier von oben die Augenbraue und das Oberlid im Endeffekt ein bisschen runtergesenkt wird. Die Hunter-Eyes sind es, die Jägeraugen.
7: Aykut ist damit Teil eines Trends. Männer beim Schönheitschirurgen.
11: Der Anteil an Männern, der kommt, der ist doch deutlich gestiegen. Würde ich schon sagen, dass sich das so in den letzten 5 Jahren so verdreifacht hat.
7: Dabei war es früher doch irgendwie ganz normal, dass Männer ab einem gewissen Alter schütteres Haar und einen Bierbauch hatten. Und Firmenchefs sahen damals auch noch ganz anders aus als heute. Statt Bierbauch, also der perfekte Körper als Statussymbol des modernen Mannes.
13: Bierbauch, Bierdringer, für die Tradition vor.
14: Wenn es bei mir irgendwann weg ist, dann gibt es ja Glotzen, das Problem ist gelöst.
15: Nee, man merkt es auf jeden Fall auf der Straße, die jungen Leute, doch die pflegen sich da wesentlich mehr, als wir es früher gemacht haben.
16: Ansonsten glaube ich, dass das nur jemand braucht, der halt seine Identität noch nicht gefunden hat. Und das wird aber tatsächlich heutzutage schwieriger. Weil man soll ja auf der einen Seite soll man weich sein, auf der anderen Seite soll man hart sein. Und was soll man eigentlich?
7: Also ist die ganze Sache am Ende Symptom einer männlichen Identitätskrise? Auf Social Media nimmt der Trend jedenfalls immer krassere Formen an. Addicts ist ein sogenannter Looksmaxer. Unter dem Schlagwort posten junge Männer auf TikTok Tipps für den perfekten Körper. Vor allem für die perfekten Gesichtszüge.
17: Das ist Mastic Gum, besteht aus Baumharz.
7: Baumharz?
17: Und damit trainiert man die Kiefermuskulatur hier.
7: Und das ist erst der Anfang.
18: Also das Ziel beim Looksmaxing ist natürlich, sein Aussehen zu maximieren. Und so habe ich angefangen, immer viel über Haare zu posten. Der Hairline, Haarverlust und sonst was. Und dann auch über Jawline, Fettverlust.
7: Er verdient mit sowas Geld als Influencer.
18: Das hat minimale Nadeln, das wird auch Microneedling genannt.
7: Aber manche in der Szene machen viel extremere Sachen. Statt Mikronadeln ein Hammer fürs Bone-Smashing.
19: Durch gezielte Schläge auf die Gesichtsknochen sollen Risse entstehen, die die Knochen dann fester und kantiger zusammenwachsen lassen. Ärzte warnen, Bone Smashing kann enorme gesundheitliche Risiken bringen.
20: Abartig, also wirklich.
21: Die Blödheit kennt keine Grenzen.
22: Ja, verstehe ich nicht.
18: Passiert schon, dass Menschen dann sehr obsessiv werden, besessen von ihrem Aussehen, versuchen alles zu tun, um besser auszusehen. Das ist schon ein großes Risiko.
7: Andererseits, sowohl Influencer-Addicts als auch Aykut mit seinen vielen OPs sagen, attraktiver zu sein hat ihr Leben verbessert. Mehr Dates, Anerkennung und bessere Karriere.
18: Weil die Menschen halt auch anders auf mich geblickt haben. Die haben mich ernster genommen. Ich sah seriöser aus als jemand, der sich zum Beispiel selbst nicht pflegt.
12: Wenn man gut aussah als Mann, war das für eine Dame ein Bonus. Heute würde ich das so beurteilen, dass es eine Bedingung geworden ist.
7: So gesehen kann die Arbeit am eigenen Aussehen für die Männer eine rationale Investition sein. Naja, könnte.
1: wenn es nicht mehr natürlich ist, wenn es einfach so voll klar wie so eine Mumie oder wie so ein, keine Ahnung, so eine Fratze fast wird oder so, das mag ich nicht, nee. Aber wenn es ein bisschen so... Ja.
0: Ich finde es sehr gut, wenn sich die Buben so ein bisschen herrichten. Hab ich nie nötig gehabt, weil ich wunderschön war und König. Da kriegst du dann jeden. Ihr fragt euch bestimmt, was ich hier mache. Ich klage an. Und zwar euch. Was habt ihr Modernen mit meinem schönen Bayernland gemacht?
2: Aktuelle Messwerte Starnberger See. Wasserstandssituation sehr niedrig.
0: Wisst ihr, was das bedeutet? Da könnte ich mich heute nicht einmal ertränken in so einem Rinnsal. Rinnsal. Geht bestimmt der Witz. Lakai, trete er heran und amüsiere er mich. Ich, der freilich du Kasperl. Man kann sich an einem Rinnsal nicht ertränken. Mach einen Witz. Dann gehen sie halt einfach wieder zurück in ihren Spiegelsaal. Man findet die lustig.
3: Boah, wieso ist denn hier so kalt?
0: Boah. Eisgrotte. Nur für mich. Also während alle anderen in der Hitze schwitzen, da spielen sie Winter. Genau. Und warum auch nicht? Das liegt im Trend.
2: Neuer Trend für die Ultrareichen. Auf Yachten installierte Schneekammern sollen in Hitzewelle für Erfrischung sorgen.
0: Das ist doch total, total notwendig. Ja, schaut euch doch einmal an, was ihr aus dieser schönen Welt gemacht habt.
23: Ein Flammeninferno. Betroffen sind viele Regionen im Süden.
24: Die Notunterkünfte sind weiter voll.
25: Spanien. Hier wüten die Waldbrände seit Tagen.
23: Entwarnung ist nicht in Sicht.
0: Das ist so schlimm. Aber das haben doch nicht wir gemacht. Ich meine, wir haben halt unsere Leben gelebt. Völlig normal.
26: Ihr wart es!
0: Ihr gieriges, kleines, luxussüchtiges Gesindel darf Flugreisen und Autofahren und heizen wie die Wahnsinnigen, nur weil es kalt ist. So wie ihr hat zu meiner Zeit kein König gelebt. Ja, weil es halt Auto und Flugzeuge noch gar nicht gab. Jetzt komm ihr nicht mit Argumenten. Ihr wart es. Und jetzt müssen die Reichen dekadent sein. Nur weil es wegen euch so heiß ist. Moment, das lasse ich nicht auf mir sitzen. CO2 kommt doch auch von der Industrie, von der Landwirtschaft, von der alles. Also, ja, und wer nutzt das alles? Wer kauft das Graffi, das was erzeugt wird? Du? Wer frisst denn die Feldfrüchte? Du? Also das, die Wahrheit sieht doch so aus.
27: Je reicher Menschen sind, desto stärker zerstört ihr Lebensstil mit Privatjets, mit Yachten und mit teuren Autos unser aller Lebensgrundlagen.
0: Das ist halb so wild, denn dafür leben die Armen ja auch nicht so lang. Billiger Zynismus. Gut, machen wir den teuren. Jetzt gibst mir eine ehrliche Antwort. Es gibt Berechnungen von so neidischen Zipfeln, die sowas berechnen und die sagen, Milliardäre verursachen in anderthalb Stunden so viel CO2 wie du im ganzen Leben. Wenn du das hörst, was denkst du dann als erstes?
3: Dass die Berechnungen von sowas vermutlich recht schwierig sind.
0: Das denkst du nicht? Jetzt sag's ehrlich.
3: Dann denke ich, geil, das will ich auch. Aber
0: ja, was aber?
3: Gleichzeitig werden manche denken, so dekadente, egoistische Superreiche, die gehören abgeschafft.
0: Das wird nie passieren.
3: Warum?
0: Weil ihr dazu eure eigene Fantasie abschaffen müsstet, gell? Ihr träumt ja von Superreichtum als Erfüllung aller eurer Wünsche. Warum?
3: Weil das die Erfüllung all unserer Wünsche ist.
0: Genau, und deswegen könnt ihr die Superreichen nicht abschaffen, weil ihr dann gar keinen Lebenssinn mehr hättet. Haha. Haha. Sogar ha.
3: Ja, okay. Stimmt vielleicht irgendwie. Soll ich Ihnen was Interessantes erzählen?
0: Ja, mal versuch's.
3: Den weißen Hermelin, den Sie da tragen, den gibt's zwar nimmer lang.
0: Gerätschmann, wieso?
3: Der wird nämlich nur im Winter weiß. Und wenn es bald keinen Schnee mehr gibt, dann bleibt der in Zukunft leider braun.
0: Was? Was? Braun? Was? Das ist ja... Auf zur Jagd! Schafft mir jeden weißen Hermelinrand, der was zum Finden ist!
3: Gut, weg ist er. Und viele von uns ja auch bald. Man nimmt den Flieger in den Urlaub. Ach, wie schön. Obwohl, auch nicht für alle.
7: Ah, endlich Sommerferien. Träumen Sie auch schon vom Davonfliegen? Nur schnell zum Flughafen und dann, ja dann sind Sie zwar weg, aber daheim bleibt der Ärger.
28: Ja, wir müssen jetzt dann tatsächlich wenden und wieder zurückfahren und hoffen, dass irgendwo eine Parklücke entstanden ist.
7: Anwohner Christian Kaplan dreht wieder seine Runden in der Nürnberger Nordstadt. Und wieder ist alles voll mit Fremdparkern.
4: Im Winter sieht man es schön, wenn über 2-3 Wochen dann der Schnee auf dem Auto liegt. Aber bei uns im Frühjahr, im Sommer, sieht man es tatsächlich nach den Ferienzeiten. Je nachdem, welches Bundesland Ferien hat, dementsprechend stehen die Kennzeichen hier.
7: Kostenlos im Wohngebiet parken und entspannt mit der U-Bahn zum Flughafen. Unentspannt für die, die da wohnen.
5: Wir können da durchfahren, dann kommt der Bus, dann ist die Straße zu eng.
6: Dann fahren die mit ihren Rollkoffer da entlang.
8: Wenn ich vom Arzt komme oder so, muss ich dreimal um Stock rumfahren oder ums Karree, um einen Parkplatz zu finden. Und dann steht halt das Auto irgendwo. Und es nervt einfach so.
7: In den Ferien ist es besonders schlimm. Aber das ganze Jahr über zählen Christian Kaplan und andere Anwohner immer mehr Fremdparker.
28: Mittlerweile liegen wir bei über 50% auswärtiger Kennzeichen. Vor 10 Jahren waren wir noch bei 30%.
7: Und warum parken die Urlauber nicht direkt am Flughafen? Zum Beispiel hier am Münchner?
5: Das wäre mir zu teuer.
9: Weil es zu teuer ist. Ganz ehrlich. Niemals. Weil es zu teuer ist.
7: Aktuell 160 Euro die Woche. Wenn der Urlaub schon immer teurer wird, spart man sich das Geld halt beim Parken.
10: Wenn das öffentliche Parkplätze sind und ich darf da parken, warum nicht?
5: Wenn es kostenlos ist und man nur die letzten 2 Stationen mit den öffentlichen Verkehrsmitteln fahren muss, kann ich es nachvollziehen, ja.
11: Je nachdem würde ich das wahrscheinlich auch machen, weil es halt einfach dann wahrscheinlich günstiger ist.
7: Manch Anwohner in Flughafennähe hat das Potenzial seines Grundstücks schon früh erkannt. Wie Landwirt Thomas Lang.
13: Wir haben einen großen Bekannten- und Verwandtenkreis, die relativ weit weg wohnen. Und da kam es über die Jahre, wenn sie in München weggeflogen sind, dass sie gesagt haben, du, können wir das Auto bei dir abstellen? Dann haben wir eben diese Idee aufgefasst, man könnte eigentlich damit auch Geld verdienen.
7: 70 Euro die Woche verlangt er fürs Parken inklusive Shuttle-Service zum Flughafen. Im Schnitt sind seine Parkflächen zu 75% ausgelastet. Für viele Landwirte in der Gegend ist das ein zweites Standbein.
13: Also ich muss ganz ehrlich sagen, wenn ich es nicht lohnen würde, würde ich nicht morgens um 3.30 Uhr aufstehen, die Leute im Flughafen fahren und um 24 Uhr zurückholen. Es lohnt sich.
7: Aber warum 70 Euro zahlen, wenn es ganz umsonst geht? Und sind wir Deutschen nicht gerade im Urlaub besonders gut darin, sich früh den besten Platz zu sichern? Wer zuerst da ist, parkt zuerst. Auch in Freising. Kerstin Heine hat heute zwar noch einen Parkplatz bekommen, allerdings unter erschwerten Bedingungen.
26: Tja, 20 Mal rangiert, bis ich drin war. Seitenstreifen zugeparkt.
7: In ihrer Wohnsiedlung parken viele Fluggäste des Münchner Flughafens.
26: Der Bus geht direkt in der Parallelstraße. Und es wird zunehmend beworben hier bei uns im Internet, dass man hier kostenlos parken kann, dann in den Bus einsteigt und zum Flughafen fährt.
7: Gegen die Flughafenparker haben die Anwohner nun Petitionen gestartet. In Freising und in Nürnberg. Sie fordern ein exklusives Anwohnerparkrecht. Die Kommunen sagen, so einfach ist das leider nicht.
5: Beim Anwohnerparken ist es so, dass da ganz enge rechtliche Voraussetzungen gibt, nämlich dass regelmäßig mehr als 80% der Parkplätze belegt sind und zusätzlich der Weg zum nächsten freien Parkplatz ziemlich weit weg ist.
7: Regelmäßig und halt nicht nur in den Ferien. Wäre es dann zumindest möglich, die Parkdauer zeitlich zu begrenzen? Die Nürnberger Verkehrsplaner meinen, schon, aber das gilt dann halt für alle.
29: Wenn Sie jetzt eine Zonenhalteverbot machen mit 4 Stunden, dann sind die Bewohner genauso betroffen. Das heißt, sie müssten alle 4 Stunden ihr Auto umparken.
7: Es bleibt also alles so, wie es ist.
28: Wir haben immer nur Möglichkeiten gesagt bekommen, was nicht geht, aber nie eine Lösung präsentiert bekommen, beziehungsweise wurden auch nie in Gespräche eingeladen.
26: Jetzt wird nächste Woche die Sommerferien starten. Ab da werden wir auch wieder fotografieren, dokumentieren und so weiter. Weil die Stadt uns das ja nicht glaubt oder nur teilweise glaubt.
7: Und so bleibt den Anwohnern nur ein schwacher Trost. Sie brauchen keinen extra Parkplatz, wenn sie demnächst in den Urlaub fliegen.
0: Was will der Mensch in diesen Tagen außer einem Parkplatz in Flughafennähe? Naja, Freizeit, Geld, Macht, Glück. Aber ich meine jetzt ganz praktisch und bescheiden. Schatten, ein Platz im Schatten. Wenn man zum Beispiel auf den Zug warten muss, da freut man sich über ein Dach. In Übersee am Chiemsee, da gibt's ein Dach. Noch. Sie fragen sich, warum aber ist das Dach bedroht? Ja, das ist eine komplizierte Angelegenheit.
7: Es gibt Situationen, da ahnt man schon, was gleich passiert. Wenn im Zirkus der Clown auftritt, im Kasperltheater das Krokodil erscheint, im Film jemand unter einem wackelnden Blumentopf entlangläuft oder wenn in der Sendung Quer ein halbfertiges Bahnhofsdach zu sehen ist, dann ahnt man, wahrscheinlich ist das, was gleich folgt.
12: Das ist schon ein Irrsinn, Trauerspiel.
14: Für mich ist das ein Schildbürgerstreich.
7: Also, es geht um den Bahnhof in Übersee am Chiemsee. Umsteige Knotenpunkt. Pendlerstrecke nach München. Hier steht seit rund 100 Jahren ein Dach. Falls man mal warten muss und Schutz sucht.
15: Es wird immer genutzt, wenn es regnet, bei Schatten, bei Regen, bei Schnee natürlich, klar.
7: In den vergangenen Jahren musste das Dach saniert werden. Durchgeführt hat das die Deutsche Bahn.
15: Also da ist richtig groß aufgegraben worden. Dann ist auch die ganze Entwässerung unten auch neu gemacht worden. Und dann ist neu ein Fundament gemacht worden.
7: Nicht billig, vermuten die Gemeinderäte. Aber immerhin, der Bahnhof wird zukunftsfähig. Also der halbe Bahnhof.
16: Ja, das hat natürlich auch für Unverständnis gesorgt. Naja, besser ein Stück Dach als kein Dach.
7: Genau, besser ein Stück Dach in der Hand als die Taube auf dem Dach. Oder so. Aber diese frisch renovierte Konstruktion, die ist jetzt für die Ewigkeit.
17: Die wird im Zuge von der Korridorsanierung komplett zurückgebaut.
7: Entschuldigen Sie, sagten Sie gerade zurückgebaut?
17: Komplett zurückgebaut.
7: Also, das neue Bahnhofsdach, bei dem nur noch einige Dachsegmente fehlen, das wird
17: abgebrochen.
18: Das passt zur Bahn, oder? Also.
19: Das ist ja grundsätzlich wahrscheinlich sehr ineffizient.
20: Sie fangen überall was an und kriegen es irgendwie nicht gehandelt.
21: Ja, Geldverschwendung heißt. Verschwendung von Steuergeldern.
18: Ja, wir geben das mal Geld aus, dann merken wir, machen wir doch nicht. Reißen wir es ab. Nee, super.
7: Ja, mit der Bahn ist es wirklich ein bisschen so, wie wenn jemand unter einem wackelnden Blumentopf entlang geht. Man sieht das Unheil kommen. Und es passiert trotzdem. Hintergrund in Übersee ist die Sanierung der Strecke München-Rosenheim. Dabei wird in den kommenden Jahren alles barrierefrei ausgebaut. Aber laut einer Leitlinie gilt dann, ein Dach ist erst ab 3000 Passagieren am Tag vorgesehen. Sonst keine Förderung vom Bund. Hier gibt es aber nur 1200 Fahrgäste am Tag. Okay, Förderung hin oder her, hier steht doch schon ein Dach. Es muss gar nichts neu gebaut werden. Experten sagen, so etwas passiert trotzdem immer wieder.
22: Dieser Vorgaben sagen dann im Grunde, und das scheint mir hier in diesem Fall ein bisschen auch so zu sein, es muss alles gleich behandelt werden. Die Wirtschaftlichkeitsprüfung müsste oder könnte ergeben im Einzelfall, dass es vielleicht sinnvoller wäre, die Bestandslösung zu behalten.
7: Vielleicht hat man bei der Bahn aber eben nicht so genau auf den Einzelfall in Übersee geschaut. Auf unsere Anfrage nach Kosten und Wirtschaftlichkeit bekommen wir keine Antwort. Stattdessen heißt es nur:
20: Bahnsteigdach nicht förderfähig. Daher sind im Rahmen des barrierefreien Ausbaus der Station im nächsten Jahr Wetterschutzhäuser geplant. Ja, was soll ich dazu sagen?
7: Naja, sich freuen zum Beispiel. Es kommen neue Wartehäuschen. Was heißt da Wartehäuschen? Man muss bei der Bahn ohnehin nicht warten, deshalb heißen sie auch Wetterschutzhäuschen.
16: Naja, Es ist eher so ein bisschen saunamäßig, weil die natürlich von allen drei Seiten dann Glas sind. Backofen.
7: Vielleicht sind die Überseher da ja zu hitzköpfig. Machen wir also den Querwetterschutzhäuschen-Hitze-Stresstest. Schon nach wenigen Minuten zeigt sich überraschenderweise, schmilzt Butter im Glaskasten schneller als im Schatten. Aber alles halb so schlimm. Betrifft ja nicht zu viele. Es gibt ja nicht mal genug Fahrgäste für ein Dach.
15: Wir sind aber in der Diskussion, dass wir MVV-Gebiet werden. Also werden die Zustiege sowieso mehr.
7: Die Gemeinderäte sagen, die Bahn habe in Aussicht gestellt, wenn die Passagierzahlen steigen, könne man ja prüfen, ob man wieder ein neues Dach baut. Es könnten also wieder die Worte fallen:
14: Ihr seid Trauerspiel, Schildbürgerstreich.
7: Wenn es um den Überseer Bahnhof geht. Aber diese Szene, kommen Sie, die kann man sich doch auch immer und immer wieder ansehen.
0: Und das war schon wieder. Wir freuen uns. Wo sind wir denn hier? Was soll denn das?
1: Nehmen Sie Platz. Wir sind am Wurmköttinger Weiher bei Rotzenhausen am Schnockelbach. Interviewen Sie mich. Das große Sommerinterview mit Hubert Aiwanger. Jingle ab.
0: Moment. Also, wen ich hier interview, entscheide immer noch ich.
1: Das ist alles angerichtet. Machen wir diagonale Zweier-Kameraposition oder drei Kameras und Drohne für die Totale?
0: Wir machen hier gar nichts. Und ich weiß auch gar nicht, was ich von Ihnen gerade wissen wollen sollte.
1: Sie könnten mich fragen, welche Strategie zur Wasserkraft ich verfolge. Einer Pressemeldung meines Ministeriums können Sie Folgendes entnehmen. Pressemeldung 24. Juli. Bayerns Wirtschaftsminister Hubert Aiwanger hat Franz Denkscherz, Betreiber der Wasserkraftanlage Hinterschmelz, einen Förderbescheid überreicht.
0: Ein Denkscherz?
1: Denkscherz, Franz, der Mann heißt so. Meldung vom 24. Juli. Hab ich Ihre Neugier geweckt?
0: Sehr bedingt.
1: Da muss ich grundsätzlicher werden. Wieso erhält ein Markus Söder und nicht ich die Gelegenheit, sich gefühlt tagelang am Starnberger See argumentativ auszubreiten? Mats ab!
2: Willkommen zum Sommerinterview mit Markus Söder.
0: Dann müssen es die Kollegen vom ZDF fragen.
1: Na, dann fragen Sie. Und wieso hat man mir an meinem selbstgewählten Setting am Wurmköttinger Weiher nicht einmal einen ausreichenden Wasserstand gegönnt? Kann sich der Rundfunk jetzt nicht einmal mehr ein paar Kubik schales Pfützenwasser leisten?
0: Also erstens, wir sollen ja sparen. Und zweitens, der Wasserpfennig, den Sie mit auf den Weg gebracht haben, macht die Sache nicht eben billiger.
1: Merken Sie was?
0: Was?
1: Immerhin sind wir an einem dialogischen Frage-Antwort-Setting angelangt, was zumindest formal als Sommerinterview durchgehen könnte. Jingle!
0: Also wirklich nur formal und auch nur, weil zweifelsfrei Sommer ist. Aber Moment mal, da fällt mir was ein. Ich muss das kurz. Also Sie hatten doch schon mal ein Sommerinterview, hier zum Beispiel, bei Niederbayern TV Landshut.
3: Wir haben heute Hubert Aiwanger, den Fraktionsvorsitzenden der Freien Wähler im Landtag, bei uns in der Sendung. Ich freue mich, Herr Aiwanger, dass Sie heute da sind.
1: Ja, aber das war 2016 und es war noch 3 Minuten 22 Sekunden wieder aus.
3: Jetzt sind wir auch schon wieder am Ende unseres Gesprächs angelangt, Herr Aiwanger. Ich bedanke mich recht herzlich bei Ihnen, dass Sie sich die Zeit genommen haben.
0: Zeit genommen haben. Also hier auf der Website steht, kurz vor der Sommerpause hat sich Freie Wählerchef Hubert Aiwanger zum Interview angeboten.
1: Ich bin Wirtschaftsminister, Sie müssen mich nicht zum komplexen Wechselspiel zwischen Angebot und Nachfrage belehren.
0: So komplex scheint es in dem Fall gar nicht gewesen zu sein. Aber sei es drum. Das war's auch schon wieder mit dem großen Quer-Sommerinterview mit dem Freie Wählerchef Hubert Aiwanger. Jingle!
1: Das war's ja noch nicht. Nein.
0: Doch. Und mit Quer war es das auch, zumindest vorläufig, denn wir gehen in die Sommerpause. Quer kommt am 17. September wieder. Und am 10. September kommt unser Quer-Spezial. Wie kriegstüchtig wollen wir sein? Nicht verpassen.
1: Wo ist mein Weiher hin? Ich bin kriegstüchtig.
0: Na dann, gute Nacht.
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10: Guten Abend, meine Damen und Herren. Ungeachtet einer ausgerufenen Feuerpause hat Israel seinen Kampf gegen die Hisbollah-Miliz im Libanon fortgesetzt. Auf Drängen der USA hatte sich die Regierung in Jerusalem bereit erklärt, die Luftangriffe für 48 Stunden weitgehend auszusetzen. Die Feuerpause solle auch dazu genutzt werden, den gestrigen Angriff auf das Dorf Kana mit mehr als 50 Toten zu untersuchen. Regierungschef Olmert dämpfte am Abend Hoffnungen auf einen baldigen Waffenstillstand.
11: Es werde keinen Waffenstillstand geben, erklärte Ministerpräsident Olmert. Man werde so lange kämpfen, bis die Menschen im Norden Israels in Ruhe und Frieden leben können, es keine Raketenangriffe mehr gäbe und die entführten Soldaten freigelassen werden. Olmert wandte sich an das libanesische Volk. Wir bedauern sehr, dass wir euch so viel Schmerz bereiten, aber wir entschuldigen uns nicht. Wir bekämpfen den Terror, nicht den Libanon. Israelische Bodentruppen rückten heute auf libanesisches Gebiet vor, um Hisbollah-Stellungen zu vernichten. Die Kämpfe widersprechen nicht der Zusicherung, die Israel den USA gegeben hatte, für 48 Stunden die Luftangriffe auszusetzen, hieß es in Jerusalem. Schon am Vormittag hatte Verteidigungsminister Amir Peretz angekündigt, Israel werde seine Kampfhandlungen noch ausweiten. Dabei hatte es am Morgen ausgesehen, als ob eine Wende schon sicher sei. US-Außenministerin Condoleezza Rice erklärte in Jerusalem, man habe mit Israel ein Aussetzen der Luftangriffe für 2 Tage erreicht und werde wohl bis zum Wochenende einen endgültigen Waffenstillstand ausarbeiten können. Danach war die Außenministerin abgereist. Auch heute wurde die israelische Grenzstadt Kiryat Shmona von der Hisbollah beschossen. Ansonsten blieb es aber im Norden Israels überwiegend ruhig. Die israelische Armee erklärte, sie habe inzwischen etwa 2/3 der Langstreckenraketen der Hisbollah vernichtet.
13: Mit der Rede Ehud Olmerts scheint es klar zu sein, der Krieg wird weitergehen. Die israelische Bodenoffensive wird noch massiver werden, um die Hisbollah zumindest an der Grenze vernichten zu schlagen. Israel braucht einen militärischen Erfolg, um schließlich aus seiner Position der Stärke heraus in allernächster Zukunft einem Waffenstillstand doch zustimmen zu können.
10: Im Libanon versuchen Hilfsorganisationen, die angekündigte Feuerpause für Versorgungstransporte zu nutzen. Konvois der Vereinten Nationen machten sich auf den Weg in die Hafenstadt Tyrus und den Ort Kana, wo gestern mehr als 50 Libanesen bei einem israelischen Luftangriff starben. Rotkreuzhelfer gelangten in die Grenzstadt Bin Jbeil. Von dort brachten sich zahlreiche Bewohner in Sicherheit.
23: Ein Hilfskonvoi des Roten Kreuzes erreichte heute erstmals die Hisbollah-Hochburg Bin Jbeil. Etwa 200 kranke und alte Menschen sollten aus der zum Teil stark zerstörten Ortschaft herausgebracht werden. Israelische Soldaten und Hisbollah-Kämpfer hatten sich in der vergangenen Woche hier schwere Gefechte geliefert. Im tiefen Süden, wie rund um Arjayun, wurde die Feuerpause nur sehr sporadisch eingehalten. Auch die Luftwaffe griff wieder an. Im Gespräch mit seinem libanesischen Kollegen betonte der französische Außenminister Philippe Douzblazy, der Iran müsse beim Ringen um einen Frieden eine wichtige Rolle spielen. Im ganzen Land war zum Gedenken an die Tragödie von Kana ein Trauertag verkündet worden. Viele Geschäfte, die bisher noch geöffnet hatten, blieben heute geschlossen. Angesichts dessen, was gestern in Kana passiert ist, sollten wir die Geschäfte eigentlich für immer schließen, erklärt dieser Mann voll Bitterkeit. Einigen Familien gelang es wegen der Feuerpause, ihre Dörfer zu verlassen. Wie hier in Tyrus suchten sie Hilfe beim Roten Kreuz und anderen Organisationen. Die libanesische Regierung kritisierte, eine richtige Feuerpause habe es eigentlich gar nicht gegeben. Die Angriffe seien zu Lande, von der See und aus der Luft fortgesetzt worden. Dagegen habe die Hisbollah deutlich weniger Raketen nach Israel geschossen.
10: Der Sicherheitsrat der Vereinten Nationen hat sich in der vergangenen Nacht äußerst schockiert und erschüttert über den israelischen Angriff auf das libanesische Dorf Kana gezeigt. In einer Erklärung sicherte das höchste UN-Gremium zu, zügig an einer Lösung der Nahostkrise zu arbeiten. Eine Verurteilung Israels wegen der vielen getöteten Zivilisten scheiterte am Widerstand der USA. US-Präsident Bush hat die Absicht seiner Regierung bekräftigt, den Libanon-Konflikt dauerhaft zu lösen. Es gehe darum, das Problem an der Wurzel anzugehen, sagte Bush in Miami. Ziel der USA sei es, dass die Vereinten Nationen einen entsprechenden Friedensplan verabschieden. Der US-Präsident forderte Iran und Syrien erneut auf, ihre Unterstützung für die Hisbollah-Miliz einzustellen. Die Bundesregierung hat sich für eine umfassende politische Lösung im Nahostkonflikt ausgesprochen. Außenminister Steinmeier sagte in Berlin, die Lage der Menschen im Südlibanon sei dramatisch. Das Außenamt habe seine Mittel für Soforthilfen auf 2 Millionen Euro verdoppelt.
12: Eine kleine Schar demonstrierte vor dem Auswärtigen Amt in Berlin gegen den Krieg im Nahen Osten. Ihre Hoffnung auf Frieden hat mit der angekündigten 2-tägigen Waffenruhe der israelischen Luftwaffe neue Nahrung erhalten.
17: Ich glaube, auf jeden Fall besteht im Vergleich zur vorigen Woche eine bessere Chance, zu einer diplomatischen Lösung dieses Konflikts zu kommen.
12: Die Bundesregierung wird in den beiden Tagen 250 Deutsche in Sicherheit bringen. Frank-Walter Steinmeier hat übers Wochenende mit seinem syrischen Amtskollegen telefoniert, denn die Einbeziehung Syriens gilt als wichtiger Baustein für die Friedensbemühungen.
19: Syrien und Iran der Minister hat es gelegentlich schon gesagt, auch in der Öffentlichkeit, sind Teil des Problems, aber sie müssen auch, insbesondere gilt das für Syrien, Teil der Lösung sein.
12: Trotz der deutschen Bemühungen, eine zukünftige Friedensordnung im Nahen Osten.
21: Das hängt vor allem von der Initiative des UN-Sicherheitsrates ab, wenn er eine Resolution beschließt, die ein tragfähiges Konzept zur Entwaffnung und zur Auflösung der Hisbollah vorsieht.
12: Dabei sollen die Deutschen, wie aus Regierungskreisen zu erfahren war, wohl keine Rolle spielen. Die Bundesrepublik soll demnach beim Wiederaufbau des Libanon helfen. Auch die Grünen sehen im Augenblick die Chance, den Friedensprozess in Gang zu bringen.
24: Dann muss in dieser Zeit dafür gesorgt werden, dass die Voraussetzungen existieren, dass nach diesen 48 Stunden es nicht wieder anfängt.
12: Morgen wird Frank-Walter Steinmeier von Berlin nach Brüssel reisen, um mit den EU-Außenministern das weitere Vorgehen zu beraten.
10: Im Atomstreit mit Iran wächst der Druck auf die Regierung in Teheran. Der UN-Sicherheitsrat verabschiedete heute eine Resolution, die Iran eine Frist bis Ende August zur Einstellung seiner umstrittenen Urananreicherung setzt. Andernfalls drohen wirtschaftliche oder diplomatische Sanktionen. Der iranische UN-Botschafter sagte, sein Land werde sich nicht beugen.
25: Die Abstimmung war schnell und klar. Mit nur einer Gegenstimme, und zwar der von Katar, verabschiedete der Sicherheitsrat in New York die seit Wochen vorbereitete Iran-Resolution. Da Katar kein Vetorecht hat, war die Resolution damit angenommen. Der iranische Botschafter erklärte das Vorgehen des Sicherheitsrates für kontraproduktiv. Es ist erstaunlich und bezeichnend, dass die EU und die Vereinigten Staaten es plötzlich so eilig haben, den Weg schon begonnener diplomatischer Verhandlungen zu verstellen mit dieser destruktiven und völlig unangemessenen Resolution. Ausgesprochen zufrieden hingegen die Reaktion des amerikanischen UN-Botschafters John Bolton. Der Ball ist jetzt ganz klar bei den Iranern. Sie haben jetzt die Wahl. Die Uhr hat begonnen zu ticken. Iran wird mit dem heutigen Tag vom Sicherheitsrat aufgefordert, bis zum 31. August seine Urananreicherung einzustellen und den entsprechenden Auflagen der Internationalen Atomenergieorganisation IAEO nachzukommen. Passiert das nicht, droht die Resolution mit Sanktionen.
26: Auf Drängen Chinas und Russlands enthält die Resolution allerdings keine unmittelbare Androhung von militärischer Gewalt. Das heißt, sollte die iranische Regierung der Aufforderung des Sicherheitsrates nicht nachkommen, wird es nicht automatisch zu Sanktionen kommen, sondern zunächst zu einem erneuten Zusammentreten des Sicherheitsrates.
10: Die NATO-geführte internationale Schutztruppe ISAF soll ab heute auch im Süden Afghanistans für Sicherheit sorgen. Das Kontingent übernahm in Kandahar offiziell das Kommando von den US-geführten Streitkräften. NATO-Generalsekretär de Hoop Scheffer sprach von der größten Herausforderung, die das Bündnis je übernommen hat. Die südlichen Provinzen Afghanistans, besonders die Region um Kandahar, gelten als Hochburg von Taliban und Al-Qaida-Kämpfern. Dort kommt es immer wieder zu Gefechten und Anschlägen.
27: Es wird die wohl bislang schwerste Bewährungsprobe für die von der NATO geführte internationale Schutztruppe ISAF in Afghanistan. Zwar hat sie heute offiziell das Kommando im Süden des Landes übernommen, Doch bedroht wird er noch immer von Taliban-Kämpfern. Die Sicherheitslage dort ist so schlecht wie nie seit dem Sturz des Mullah-Regimes. Einen bitteren Vorgeschmack auf den ISAF-Einsatz bekamen britische Soldaten, die sich seit einigen Wochen auf die Kommandoübergabe vorbereiten. 7 von ihnen starben bei Einsätzen in der Region. Bislang standen die umkämpften Südprovinzen unter dem Kommando der Amerikaner. Ihre groß angelegte Offensive seit Mai sollte Taliban-Zellen in den Bergen zerstören und den Boden für die ISAF-Friedenstruppen bereiten. Doch die jüngsten blutigen Auseinandersetzungen sind gerade einmal 2 Tage alt. Nun soll ein Teil der kampferprobten Amerikaner durch 8000 ISAF-Soldaten aus Großbritannien, den Niederlanden und Kanada ersetzt werden. Ausgestattet mit einem sogenannten robusten UN-Mandat. Das erlaubt ihnen Waffengebrauch zur Durchsetzung ihres schwierigen Auftrages. Der lautet innere Sicherheit und Demokratiebildung. Seitens der ISAF hieß es heute, die Schutztruppe bereite sich auf einen heißen Herbst vor. Für die deutschen Soldaten in Afghanistan bringt der Herbst dagegen eher Abkühlung. Sie bleiben im vergleichsweise friedlicheren Norden stationiert.
10: Im Zentrum von Bagdad haben Unbekannte mindestens 25 Menschen aus ihren Büros verschleppt. Nach Polizeiangaben stürmten die Täter, die Polizeiuniformen trugen, 2 Gebäude in einem Einkaufsviertel. Aus der irakisch-amerikanischen Handelskammer wurden 10 Angestellte entführt, aus einem benachbarten Geschäft für Mobiltelefone 15 Verkäufer und Kunden.
2: Vor der süditalienischen Insel Lampedusa hat die Küstenwache erneut Flüchtlinge aus Afrika gerettet. Der Kapitän einer Fähre hatte die Behörden auf das Boot aufmerksam gemacht. Die rund 100 Menschen an Bord litten unter der Hitze und dem Mangel an Trinkwasser. Sie mussten medizinisch versorgt werden. Am Wochenende hatte die italienische Marine 14 Flüchtlinge, die vor der Insel in einem Boot trieben, gerettet. 13 Menschen waren unterwegs verhungert oder verdurstet.
10: Die Energieversorger RWE, NBW und Thüringer Energienetze dürfen ihre Gebühren für die Stromdurchleitung nicht wie geplant erhöhen. Die Bundesnetzagentur kürzte die beantragten Entgelte um bis zu 14%. Zur Begründung hieß es, die Kalkulationen seien überhöht. Unklar ist, ob jetzt auch die Strompreise für die Verbraucher sinken. Schon im Juni hatten die Regulierer in die Preisgestaltung der Konzerne eingegriffen und bei Vattenfall die Gebühren gekürzt. Der CDU-Bundestagsabgeordnete Göhner will seine Doppelfunktion nur noch bis zum Ende der laufenden Wahlperiode ausüben. Göhner ist auch Hauptgeschäftsführer der Bundesvereinigung der Deutschen Arbeitgeberverbände. In einer persönlichen Erklärung, die dem Handelsblatt vorliegt, betonte Göhner, seine Pläne seien nicht auf Druck von außen zurückzuführen. Schon im vergangenen Jahr sei er überzeugt gewesen, dass die Doppelbelastung nicht über die Legislaturperiode hinaus verkraftbar sei.
2: Warnstreiks gegen Stellenabbau beim Allianz-Konzern. Hier in Hamburg folgten auch in anderen Städten wieder mehrere tausend Mitarbeiter einem Aufruf der Dienstleistungsgewerkschaft Verdi. Bundesweit nahmen an den Protesten mehrere tausend Beschäftigte teil. Die Allianz hatte angekündigt, 5000 Stellen bei der Versicherung und 2500 Stellen bei der Konzerntochter Dresdner Bank abbauen zu wollen. Hintergrund sei der kontinuierliche Verlust von Marktanteilen. Verdi fordert einen Sozialtarifvertrag, der betriebsbedingte Kündigungen bis 2012 ausschließt.
10: Einen neuen Weltrekord erzielten die deutschen Schwimmerinnen bei den Europameisterschaften in Budapest. Die Staffel über 4x100 Meter Freistil holte damit die Goldmedaille. Zuvor errang bereits Nicole Hetzer aus Burghausen eine Silbermedaille über 400 Meter Lagen.
7: Britta Steffen, Petra Dahlmann, Daniela Götz und Annika Lieb sorgten für Begeisterung bei den deutschen Fans. Das Staffelquartett war hoch überlegen und deklassierte die europäische Konkurrenz um fast 2 Sekunden. Schlussschwimmerin Annika Lieb auf der dunkel eingefärbten Bahn deutlich vor der Weltrekordlinie, schlug als erste an vor den Niederlanden und Frankreich. Deutschland siegte in 3 Minuten 35,27 Sekunden und verbesserte den 2 Jahre alten australischen Weltrekord um 72 Hundertstel. Zuvor hatte bereits Nicole Hetzer Silber über 400 Meter Lagen gewonnen. Die 27-jährige Studentin aus Burghausen musste sich nur der Italienerin Alessia Filippi geschlagen geben. Ihr gelang damit in persönlicher Bestzeit der größte Erfolg ihrer Schwimmkarriere.
10: Und nun die Wettervorhersage für morgen Dienstag, den 1. August.
14: Von England zieht eine umfangreiche Tiefdruckzone zur Nordsee. Sie bringt uns Wolken und kühlere Atlantikluft, die die schwülwarme Gewitterluft nach Osten verdrängt. Auch in den nächsten Tagen sorgt das Tief für wechselhaftes und mäßig warmes Wetter. Im Südosten gibt es heute Nacht anfangs noch teilweise unwetterartige Gewitter, sonst mal wolkig, mal klar und meist trocken. Hier und da bildet sich Nebel. Im Südosten regnet es morgen kräftig weiter. Im übrigen Land zunächst freundlich, aber rasch werden die Wolken von Westen wieder dichter und bringen Regen oder Schauer, im Nordwesten auch Gewitter. Schwacher bis mäßiger Wind aus südwestlichen Richtungen. In Böen und an der Nordsee frisch, auf den Bergen einzelne stürmische Böen. Heute Nacht 11 Grad an der Lahn bis 18 am Oberrhein.

0: die Gefahr. Die Hitze hält Deutschland in Atem. Der Wasserspiegel der Donau ist niedrig. Die Hitze macht den Menschen zu schaffen.
1: Ich bin müder, antriebsloser. Der Hund leidet. Die Menschen leiden.
2: In meinem Alter merkt man schon, ich bin auch schon jenseits der 60. Und dann muss man schon da ein bisschen schauen, dass man da ein bisschen zurückgeht von der Hitze. Ne?
3: Gar nicht gut, muss ich ehrlicherweise sagen. Also ich bin eher der Regenmensch.
4: Ich merke schon, wenn es ein bisschen so heiß wird, das druckt den Körper. Das druckt direkt. Es ist wie das Wetter, wenn dampfig wird. Das spürst du als Mensch. Das spürst du.
5: Willkommen zur Münchner Runde. Ja, was für ein Sommer. Schon jetzt über 5.100 Hitzetote Ende Juni, Anfang Juli. Allein in dieser Periode. Ja, was folgt noch? Es folgt in Bayern zum Beispiel jetzt morgen die höchste Warnstufe, was Waldbrände betrifft, an über 10 Orten. Wie können wir uns bitte schön schützen und was kommt auf uns noch zu im Rahmen dieser laufenden Klimakrise? Und darüber spreche ich jetzt mit meinen Gästen. Ich freue mich auf Manfred Weber, Vorsitzender der EVP im Europäischen Parlament und stellvertretender CSU-Vorsitzender. Und Luisa Neubauer, Aktivistin von Fridays for Future. Hannes Jennecke, Schauspieler und Umweltaktivist. Sein Haus ist bei Waldbränden in Kalifornien abgebrannt. Manfred Gössel, Hauptgeschäftsführer der Industrie- und Handelskammer München und Oberbayern. Und Katja Horneffer, Meteorologin und Leiterin des ZDF-Wetterteams. Frau Horneffer, Robert-Koch-Institut hat das mal geschätzt. Über 5.100 Tote vor 4 Wochen. Jetzt bleibt es weiter heiß. Ist das neue Normal für die Zukunft? Jedes Jahr tausende Hitzetote.
6: Das wollen wir nicht hoffen, aber es sieht danach aus. Und wir müssen uns einfach darauf einstellen, dass die Hitzewellen häufiger kommen, dass sie länger bleiben, dass sie früher im Jahr kommen, dass sie größere Regionen betreffen und dass es in ihnen auch heißer wird. Da gibt es jetzt ganz aktuell eine Studie des Deutschen Wetterdienstes, die genau nachprüft, wie viel heißer diese Hitzewelle war, als sie es gewesen wäre in der vorindustriellen Zeit. Und das sind 3 Grad. Und jetzt überlegen wir, hatten jetzt 40 Grad, ganz verbreitet in Deutschland. Der Deutsche Wetterdienst hat 488 Stationen an 467 wurden im Juni Allzeit- oder Monatsrekorde gemessen. Das heißt also, dass diese Hitzewelle jetzt 3 Grad wärmer war, als es vielleicht früher war. Man kann es mit nichts vergleichen. Es war eine historische Hitzewelle. Und es steht zu befürchten, dass wir die nächsten Hitzewellen nicht erst in 20, 30 Jahren haben.
5: Ja, und dann muss man sich ja fragen, ist dieses Leben, das wir kennen, eigentlich vorbei, Frau Neubauer? Also brauchen wir jetzt eine Siesta in der Mittagszeit? Arbeiten wir erst abends wieder effektiv? Und was ist eigentlich mit den Klimaanlagen? Also in den USA haben über 90% der Menschen Klimaanlagen, bei uns in Deutschland nur 6% aller Wohnungen. Also ist das eine Lösung?
7: Naja, natürlich müssen wir uns anpassen an Veränderungen im Klima, gerade weil sie langfristig kommen. Aber wir müssen, glaube ich, sehr vorsichtig sein, das hier jetzt als das neue Normal zu beschreiben. Denn das ist in diesem Jahrhundert gesehen noch einer der kühlsten Sommer, die wir erleben werden. Denn Stand jetzt, das ist ja das Problem mit der Klimakrise, heizen wir das Klima weiter auf. Das heißt, diese Hitzewellen werden schlimmer, wenn es nicht gerade super heiß ist. Dann kommt wahnsinnig viel Regen, wie wir gerade in Teilen Asiens erleben. Da mussten 700.000 Menschen evakuiert werden vor solchen Regenmengen. Das kennen wir auch ein bisschen hier. Das heißt, kurzfristig zu überlegen, wie kommen wir durch diese neue Hitzewelle, ist wichtig. Aber natürlich brauchen wir ganz langfristig einerseits Infrastruktur, die besser gerüstet ist. Ne? Unsere ganzen gebauten Städte sind überhaupt nicht vorbereitet, weder für Hitze noch für Wassermassen, für was da noch kommt. Und auf der anderen Seite müssen wir natürlich überlegen, wie stoppen wir jedes bisschen Klimawandel, was wir noch stoppen können. Und ich glaube, es gibt aber neben diesen Fragen von Klimaanlage, ja, nein, vielleicht, auch noch die viel tiefer gehende Frage von, was macht das eigentlich mit uns Menschen, mit uns als Gesellschaft? Also man spricht mit einer durchschnittlichen Hebamme. Wie erlebt die so eine Hitzewelle? Das sind Menschen, die erfahren eine wahnsinnig fröhliche Nachricht. Das sind schwangere Frauen. Die sind eine der betroffensten Zielgruppen von Hitze. Die leiden wie Hund und die können nicht ein und nicht aus. Du kannst ja nicht weg. Und auch eine Klimaanlage kann natürlich einen Raum abkühlen, aber ja auch keine Hitze wegmachen. Man kann keine Hitze wegmachen. Wir können sie von A nach B verschieben. Und ne, gleichzeitig wissen wir, dass Stand jetzt, solange wir weiter fossile Energien verbrauchen, jede Klimaanlage das Weltklima natürlich auch wieder mit aufheizt. Das heißt, nicht nur infrastrukturell, nicht nur in Sachen Gebäude braucht es ein neues Denken über diese neue Zeit oder in Sachen

0: drin Klimaschutz, sondern auch in der Frage von, wie schützen wir uns in unserer Erfahrung, in unserem Leben miteinander? Wie sorgen wir füreinander? Was heißt eine neue Empathie in dieser Zeit?
1: Wie schützen
0: Zeit?
1: Wir uns, Herr Jennecke? Das ist etwas, eine Frage, die Sie sich wahrscheinlich jetzt seit letztem Jahr viel öfter stellen. Nämlich Ihr Haus ist in Kalifornien abgebrannt. Jetzt gibt es Menschen, haben auch davor drüber gesprochen, die sind ganz schwer getroffen, weil sie nämlich nichts mehr haben. Sie haben wahrscheinlich noch einiges. Aber wie traumatisiert ist man trotzdem, weil man etwas verloren hat, was das eigene ist, eine Heimat, eine Unterkunft?
2: Also ich hatte immer den Luxus, zwei Wohnsitze zu haben. Ich war nur zum Arbeiten in den USA seit 2001 und habe das Haus meistens Mitstreitern zur Verfügung gestellt. Zuletzt hat eine sehr prominente Meeresschützerin das Haus bewohnt. Also mich hat es eigentlich nur indirekt betroffen. Ich fände es jetzt ehrlich gesagt spannender, über die Leute zu reden in Bordeaux, die evakuiert werden, über die Feuerwehrmänner, die dort ihr Leben riskieren und vor allem über die Untätigkeit sowohl von uns Verbrauchern und Verbraucherinnen, als auch der Politik, als auch der Industrie. Also es sind ja drei Player am Tisch, die in den letzten Jahrzehnten einfach kläglich versagt haben, das muss man so sagen. Wir haben in Deutschland über 1 Million Wohnmobile, es buchen über 3 Millionen deutsche Kreuzfahrten, wir haben bis heute kein Tempolimit, wir haben bis heute keine autofreien Innenstädte. Also schon in Holland, in Dänemark sind die uns ja um Jahrzehnte enteilt. Also mich wundert ein bisschen, dass so eine Hitzewelle passieren kann wie Ende Juni. Und in Berlin wird dröhnend dazu geschwiegen. Also das Wort Klimakrise kam Ende Juni bei 42 Grad kein Mal in den Medien. Und das finde ich halt ehrlich gesagt ein bisschen kurzsichtig.
1: Wir werden gleich über Politik sprechen. Wir schauen jetzt mal in die Länder, die ganz stark betroffen sind von Waldbränden. Und jetzt spreche ich gleich mit Jean-Marie Macron in der Waldbrandregion bei Bordeaux. Jean-Marie, wie gefährlich ist es denn in deiner Region, in der du bist? Und haben die Waldbrände eine neue Dimension?
3: Es ist gefährlich an einigen Orten, eben in dieser Region Gironde, in der ich mich gerade befinde, bei Andernos-les-Bains. Das ist ein paar Kilometer entfernt vom großen Becken von Arcachon, das sehr viele vielleicht kennen durch die Dünen von Pila. Und es ist so, dass eben sehr große Zonen hier evakuiert wurden. Es gibt auch Gebiete in der Gironde, die nicht evakuiert wurden und wo es einigermaßen sicher ist. Aber wenn Sie sich jetzt hier das Bild anschauen, wo ich gerade stehe. Es gibt hier halt sehr große Pinienwälder, Monokulturen, die immer wieder Feuer fangen. Und auch hinter mir ist so ein kleines Feuer, das immer wieder aufbricht. Und in den vergangenen Tagen war es hier wahnsinnig heiß, vor allem heute Temperaturen über 40 Grad teilweise. Und das sorgt dann eben in Kombination mit dieser Trockenheit dafür, dass diese Feuer zwar stabilisiert wurden, wurde uns von den Einsatzkräften gesagt, aber auf der anderen Seite halt immer wieder ausbrechen könnten, speziell dort, wo es schon gebrannt hat.
1: Ja, wie viele Urlauber sind denn eigentlich in dieser Region?
3: Das ist zu dieser Zeit nicht ganz so leicht zu sagen, weil eben sehr viele Urlauber, die eigentlich die Reise antreten wollten, ihre Reise zum Beispiel storniert haben. Viele wurden evakuiert. Gestern zum Beispiel ist der sehr beliebte Ferienort auch unter Deutschen, Lacanau-Océan, evakuiert worden. Da waren 4000 Touristen zu diesem Zeitpunkt vor Ort. Es ist so, dass die Gironde eine der beliebtesten Touristengegenden Frankreichs ist, die zweitbeliebteste sogar im ganzen Land. Und solche Städte eben wie Lacanau oder eben auch wie Arcachon, die sind wahnsinnig vom Tourismus abhängig. Das heißt, wenn hier eben die Zonen evakuiert werden, wenn Touristen wirklich abgeschnitten werden von diesen Wegen hierher, also das ist nur eine Folge von diesen Waldbränden, die natürlich viel katastrophalere Folgen haben, aber das führt dazu, dass die lokalen Wirtschaften komplett zum Erliegen kommen und viele Ladenbesitzer haben mir erzählt, dass sie Existenzängste jetzt haben, weil eigentlich die wichtigste Saison im ganzen Jahr, wo 2/3 des Umsatzes erzielt werden, einfach so wegbricht.
1: Ja, vielen Dank. Pass auf dich auf. Das Interview haben wir am Abend geführt. Herr Weber, ich war selbst mal als Jugendlicher in Griechenland, in Kavala und eingeschlossen von Bränden. Wir sind im zweiten Stock gewesen, mussten dann runter, weil in dieser Hotelwohnung dann einfach auch der Rauch stand. Wir waren unten, wir waren am Wasser gestanden. Wir haben gedacht, müssen wir jetzt vielleicht rausschwimmen, um uns zu retten, weil das Feuer auch immer weiter vorgerückt ist auf eine Raffinerie. Und wir haben die Löschflugzeuge gesehen, die es aber nicht in den Griff bekommen haben. Erstmal. Gott sei Dank haben sie es in den Griff bekommen. Aber damals wie heute frage ich mich, haben wir in Europa genug Löschflugzeuge und brauchen wir auch in Deutschland viel mehr Löschflugzeuge?
4: Wir haben in Europa nicht genug Löschflugzeuge. Das spüren wir jetzt auch bei den Bränden, die zu löschen sind. Das sind ja auch extreme Ereignisse, wo besondere Ressourcen notwendig sind, die teilweise ein Land alleine gar nicht zur Verfügung stellen kann. Deswegen plädieren wir schon auf europäischer Ebene parteiübergreifend seit langem dafür, da auch Europa die Möglichkeiten zu geben, gemeinsam in solche Mittel, eben Löschflugzeuge, Hubschrauber zu investieren, die dann an die Orte gehen, wo es wirklich zu diesen Megaschadensereignissen kommt. Ich glaube, wir können der Akutsituation, die wir dort erleben, nur Danke sagen bei all denen, die da helfen, den Feuerwehrleuten. Bei uns in Bayern ist das eine die möglichen Waldbrandgefahr, aber die Sache, die bei uns noch realer beim Klimawandel ankommt, sind die Hochwasser, die wir erlebt haben, die schlimmen Hochwasser, die wir erlebt haben an der Donau entlang, auch in meiner Heimat in Niederbayern. Und da können wir einfach nur dankbar sein, dass wir so viele Menschen haben, die ehrenamtlich dann bereit sind, zu helfen und zu unterstützen. Und ich teile ausdrücklich die Überlegung, wir werden uns auf diese Veränderungen jetzt einstellen müssen. Das eine ist, wie wir sie stoppen, wie wir sie bekämpfen, wie wir Klimawandel ernst nehmen. Und das zweite ist, wie wir uns darauf einstellen. Da gehören Klimaanlagen mit dazu. Übrigens finde ich die Diskussion ziemlich unproblematisch, weil in weiten Teilen Europas, im Süden, Spanien, Italien, Griechenland, ist es ganz normal, dass man da so eine Klimaanlage hat, so wie wir eine Heizung haben. Die haben teilweise gar keine Heizung nicht eingebaut, weil es eben im Winter dann nicht so kalt ist. Also das ist eine ganz normale Sache, die man auch bei uns dann entsprechend anpassen sollte. Entsprechend ist es wichtig, dass wir da die Veränderungen annehmen und auch gestalten. Und die große Frage ist, wie können wir einen Beitrag leisten, dass CO2 nicht mehr in die Atmosphäre kommt.
1: Ja, und wie teuer wird das Ganze? Gibt es auf EU-Ebene so eine Schätzung für Deutschland oder für die gesamte EU, was uns die Klimakrise kosten wird?
4: Also das ist, glaube ich, kaum quantifizierbar, weil die Folgekosten für uns alle, ich nenne ein Beispiel, die kommen aus der Hallertau, wir überlegen jetzt beim Hopfenanbau Bewässerungsanlagen aufzubauen für den Hopfen, damit da weiter geerntet werden kann. Also in jedem Sektor findet jetzt die Anpassung statt und das auch mit ihren Kosten verbunden. Deswegen müssen wir überzeugen, dass jetzt die Vorsorge besser ist, besser investiert ist. Und ich sage nochmal ausdrücklich dazu, wir haben ja schon auch Zuschauer, die wahrscheinlich jetzt sagen, mein Gott, Wetter hat es doch schon immer gegeben und es hat doch schon immer irgendwo Waldbrände. Die Teile der Gesellschaft gibt es ja. Das sitzt, glaube ich, jetzt nicht hier am Tisch, aber die gibt es ja. Und wir müssen deutlich machen, das ist real, was da passiert. Das ist eine Veränderung.
1: Und zwar sehr real.
4: Wir müssen die Menschen, alle Menschen in der Gesellschaft dabei mitnehmen.
1: Ja, weil, Herr Gössel, viele Böden sind trocken. Und höchste Waldbrandwarnstufe herrscht morgen zum Beispiel in Bad Königshofen, Kitzingen, Ingolstadt, Manching und Roth, aber noch einigen anderen bayerischen Städten. Die höchste Waldbrandwarnstufe. Wie nervös sind da eigentlich auch Unternehmen, die Sie ja vertreten, wenn es um Waldbrände geht? Es geht ja auch um die Existenz. Wenn da ein Wald ist und der brennt, dann ist alles vielleicht futsch.
5: Das ist ein Aspekt tatsächlich, also der Wald, der zerstört ist, die Schutzmaßnahmen, die eingeleitet werden. Der zweite Aspekt ist immer bei größeren Waldbränden, man glaubt gar nicht, was alles dranhängt. Das ist übrigens jetzt auch in Frankreich und in Spanien der Fall. Die Lieferketten werden unterbrochen. Früher oder später wird irgendeine Zone abgegrenzt, werden natürlich auch Unternehmen evakuiert. Und es war gestern im Handelsblatt ein größerer Bericht darüber, was mich selber erstaunt hat, in dem mal geschätzt wurde, es war ein Forscher aus Barcelona, wo treten eigentlich bei den europäischen Waldbränden die größten Schäden auf? Hätte ich nicht gedacht, dass es in der Wirtschaft der Fall ist, durch unterbrochene Lieferketten. Die schlagen also noch viel, viel deutlicher zu Buche, nämlich etwa doppelt so stark wie die eigentlichen Waldbrände, was da zerstört wird im Wert, und sogar höher als die Gesundheitskosten. Der Mann, der macht es seit vielen Jahren und zählt in Europa erstaunlicherweise 60.000 Waldbrände. Also es ist eigentlich unglaublich, von den kleinen Feuern bis zu den großen. Die Aufmerksamkeit ist ja jetzt so groß, weil es auch in die Städte raten geht. Und dann ist natürlich gleich immer die Betroffenheit von mehreren 10.000 Menschen. Die Touristen ist immer ein Aspekt, was uns interessiert, aber die einheimische Bevölkerung ist gewaltig.
1: Genau, aber und auch Touristen, die Wirtschaft. Da würde ich gerne mal nochmal einhaken, Frau Neffer, weil viele fragen sich jetzt in der Tat, bevor sie jetzt in den Urlaub fahren, Mittelmeer buchen ja sehr viele. Und jetzt hatten wir europaweit in den letzten Jahren noch nie so viel verbrannte Waldfläche wie jetzt. Gibt es eine Entwicklung, da würden Sie sagen, bezogen auf bestimmte Regionen vielleicht, da würde ich jetzt nicht mehr reisen. Vielleicht auch wegen der Temperatur, wenn man Gesundheitsbeeinträchtigungen hat, aber auch natürlich Waldbrandgefahr.
6: Also was man ja schon seit Jahrzehnten eigentlich beobachten kann, ist, die Menschen, die die Hitze nicht so abkönnen, sich eben Richtung Skandinavien orientieren. Mir geht aber bei diesem Waldbrandthema immer noch...
1: Da gibt es ja auch viel Wald in Skandinavien.
6: Ja, aber gibt es ja auch, da gibt es auch manchmal Waldbrände. Aber mir geht es bei diesem Waldbrand, bei dem Waldbrandthema möchte ich noch auf was anderes hinweisen. Nämlich auch hier bei uns in Deutschland ist natürlich der Mensch immer der Verursacher für den einzelnen Waldbrand. Ja. Ja? Und wenn ich mir das also überlege, wie krank ist eine Gesellschaft, dass Menschen offensichtlich fahrlässig oder sogar mutwillig sowas auslösen. Und dazu möchte ich jetzt hier wirklich ganz deutlich warnen. Morgen, wir erwarten ganz viel Sturm. Morgen wird also, wenn man irgendwo eine kleine Unachtsamkeit hat, betrifft nicht nur Bayern, sondern auch Baden-Württemberg, dann könnte es morgen auch in Deutschland solche Waldbrände geben. Nicht ganz schnell so schlimm, ja. Mhm. Aber morgen wird ein ganz, ganz komplizierter Tag vom Wetter her und da besteht eine große Gefahr von Waldbränden. Also ich könnte nur sagen, wo sollte man in seinem Urlaub hinfahren? Da würde ich immer sagen, wir haben doch bei Corona alle gelernt, dass wir gar nicht weit wegfahren müssen, sondern dass es in unserer direkten Umgebung sehr schön sein kann. Man muss nicht weit weg sein, um einen schönen Urlaub zu erleben. Das also würde ich immer, dafür würde ich immer plädieren. Ja? Sie kennen vielleicht diesen schönen Ausdruck Remote Care. Wir lassen die Gebiete, die eigentlich schützenswert sind, besser in Ruhe. Da war jetzt gerade in der Antarktis, dass halt Menschen, die früher da gerne Leute hingeführt haben, weil das doch so schön ist und das Eis und so weiter, sagen, ich kann das nicht mehr machen. Ich kann das nicht mit meinem Gewissen vereinbaren, dass ich da hinfahre und Menschen zeige, wie schön das da ist, weil es eben halt so viele negative Wirkungen hat. Und so würde ich dafür plädieren, möglichst direkt vor Ort.
1: Ja, in Bayern ist es zum Beispiel sehr schön, da kann man bleiben. Allerdings haben es in Bayern die Bauern auch gar nicht so einfach, weil nicht nur Menschen leiden, auch Tiere leiden. Und da waren wir bei einem Milchbauern in Mühldorf an Inn und da haben wir uns mal angeschaut, wie geht es denen da eigentlich?
7: Landwirt Ulrich Niederschweiberer betreibt einen Milchviehbetrieb mit 70 Kühen. 70 Kühe, die Futter brauchen. Doch genau hier liegt das Problem. Durch die Hitze ist das Gras auf dem Feld komplett ausgetrocknet. Was auf den ersten Blick aussieht wie eine grüne Wiese, ist bei genauerer Betrachtung vertrocknet.
8: Es sollte nur jetzt eben nicht der ganze Bestand wegkommen, weil das ist jetzt wirklich nur dürres Gras und dann ist die Pflanze blank und dann wäre auch der Wurzelstock praktisch auch noch ausgebrannt.
9: Schwierig, also für als Futter eigentlich nicht geeignet, also wirklich nur minderwertig.
7: Um mit dem Futter über die Runden zu kommen, hat Ulrich Niederschweiberer schon die Ration verändert. Doch das ist keine Dauerlösung.
9: Vor allem muss man dann jetzt planen, schon anfangen, dass man mit weniger Tiere plant, weil und schon einfach tatsächlich zum Schlachten gibt.
7: Eine drastische Maßnahme, denn für manche Kühe endet sie auf dem Schlachthof. Doch die Hitze spüren die Tiere schon weit vorher.
9: Die kriegen dann schon einen Kreislaufkollaps oder ist schon eine Kuh mal gestorben. Ja. Da hast du schon oft Angst, ja, ob's das überlebt.
7: Schon Temperaturen über 20 Grad bedeuten für die Tiere enormen Stress. Ab 30 Grad geht die Milchleistung zurück. Im Stall hat der Landwirt deshalb große Ventilatoren angebracht.
9: Darf man halt den Kopf nicht in den Sand stecken, sondern wirklich schauen, wie man mit der Situation zurechtkommen kann. Ich habe jetzt vorgestern groß gesät auf einem ganz trockenen Boom. Da gehe ich davon aus, dass es nicht keimt. Aber dann, wenn ein Regen kommt, dass dann zumindest draußen ist und dann keimen kann und wachsen kann.
7: Ulrich Niederschweiberer wartet auf Regen und mit ihm die Felder und Tiere.
1: Ja, und dann kommt natürlich sofort, denke ich, bald die Frage erneut an die Politik. Wie hilft man uns Bauern denn bitte schön, wenn die Kühe weniger Milch geben, das Getreide nicht mehr wächst wegen Dürre?
4: Die Maßnahmen, die wir da brauchen, sind Anpassungen vorzunehmen in den Bereichen. Wir haben natürlich auch im Süden Europas, wo wir heute schon, wo wir seit Jahrzehnten, seit Jahrhunderten hohe Temperaturen haben, wir Landwirtschaft. Das ist nicht so, dass jetzt.
1: Sollen wir jetzt Bananen anbauen statt Weizen oder was ist
4: der Abschluss? Wir haben auch in Italien Kühe, die dort leben. Ja. Und in Italien haben wir jetzt und seit Jahrzehnten schon über 30 Grad im Sommer. Also man muss schon sagen, dass eine Anpassung möglich ist. Das ist nicht das prioritäre Ziel. Das prioritäre Ziel ist, dass wir jetzt alles tun als Europäer und global betrachtet, dass wir den Klimawandel in den Griff kriegen, soweit es noch möglich ist. Das ist unser Ziel, das wir haben. Aber dort, wo Anpassung gemacht werden kann, müssen wir das machen. Ich habe das Hopfenbauer am Beispiel bereits genannt. Dort, wo wir bewässern können, sollten wir das entsprechend machen, um die Produktion aufrechtzuerhalten. Also die Maßnahmen müssen jetzt angegangen werden. Und der entscheidende Punkt ist, um dann wirklich zur Substanz zu kommen, weil wir reden hier wichtig die Frage, was betrifft uns das, wie betrifft uns das und wie real ist das, um auch denen, ich wiederhole das nochmal, von links und rechtsextremen, vor allem rechtsextremen, die das negieren, die dieses Thema negieren in der Gesellschaft, europaweit, denen einfach entgegenzutreten und zu sagen,
1: aber
4: das ist so nicht, deswegen müssen wir jetzt in die Maßnahmen kommen, wie wir stoppen.
1: Man wird es aber wahrscheinlich nicht mehr übersehen können, den Wandel. Haben wir dann bald ein anderes Bayern, andere Vegetation, andere Tiere, natürlich. Tropenkrankheiten?
6: Sollten wir machen. Also gerade auch die Landwirte, Sie sprachen das an. Da ist ja Diversifikation das Stichwort. Ja, viele machen das auch schon. Die sagen, also wenn sie eine, weiß nicht, Pflaumenplantage haben, dann habe ich eben nicht nur diese eine Sorte, sondern andere Sorten, weil wir uns ja eben auf die Extreme einstellen müssen. Wir müssen uns darauf einstellen, dass es Jahre gibt wie diese mit großer Dürre. Wir müssen uns einstellen auf Jahre, in denen es auch mal sehr viel regnet. Und genau darauf brauche ich dann halt auch verschiedene Pflanzen, die mit diesen unterschiedlichen Sachen klarkommen, die klimaresilient sind. Und das kann ich machen, indem ich eben unterschiedliche Sorten
0: habe. Ja, man muss, glaube ich, vielleicht, ich denke gerade, was denkt das ein Zuschauer, eine Zuschauerin, die uns gerade zuhört? Und ich, ne, dieser Reflex, wir erleben eine Hitze, dann sitzen alle ganz betroffen rum und sagen, oh Mensch, da muss man einmal klarstellen, vor solchen Hitzewellen wurde seit Jahrzehnten gewarnt. Das ist wissenschaftlich bekannt gewesen, es wurde gewarnt vor Bränden. Und man muss sagen, es wurde weitreichend politisch bis heute ignoriert, bis dann irgendwer in einem Katastrophengebiet steht und ganz betroffen guckt, oh Mensch, die armen Leute. Da muss man sich ehrlich machen, das ist keine Überraschung und es sollte vor allem für Verantwortungsträgerinnen keine Überraschung sein. Das nächste ist, ja, wir müssen über Anpassung reden und es ist wichtig, dass wir Klimaanlagen und Permakultur und all diese Sachen besprechen, aber vielleicht uns auch ehrlich machen, wir sind auf einem 1,4 Grad Erhitzungssituation gerade. Wir bewegen
1: 1,5 Grad sollte eigentlich die Grenze sein.
0: Da, ab dahin kommen noch mal ganz andere, sozusagen sogenannte Kipppunkte ins Spiel. Stand jetzt sind wir politisch, also wenn wir alle politischen Maßnahmen zusammenrechnen, reichen die gerade so eben auf, dass wir am Ende des Jahrhunderts nur bei 2,7 Grad globaler Erhitzung landen und nicht wie noch vor wenigen Jahren 3,3 und mehr. Das ist sozusagen die paradox gute Nachricht. Aktivismus, Einsatz, Handlung wirken. Aber es heißt auch, das hier ist nicht das Ende der Geschichte, sondern es geht gerade erst richtig los mit neuen Klimaextremen. Und an eine 2, 3, 4 Grad heißere Welt werden wir uns nicht einfach anpassen können. Da wird es sozusagen, dass jeder Ort der Welt betroffen, da wird es auch nicht in Deutschland sozusagen die Urlaubsregion geben, wo man einfach so lapidar mal guckt und alles wird gut. Da können wir uns nicht verkriechen. Das betrifft den ganzen Planeten. Ja. Das heißt, während wir über diese sehr gut prognostizierten Katastrophen sprechen und natürlich notwendigerweise ansprechen, wie wir uns akut anpassen, müssen wir darüber reden, dass wir eine Welt geschaffen haben, die für uns eine Lebensgefahr geworden ist.
1: Da haben Sie jetzt die Politik gerade angesprochen, deswegen komme ich jetzt gleich zu Ihnen, Herr Weber. Ich will nur klein anmerken, bei mir hat ein Lehrer in meiner Schulzeit, ein bisschen länger her, gesagt, ja, wisst ihr eigentlich bei Nürnberg unter dem Reichswald, was da drunter ist, unter dem Wald und dem Boden? Sand. Sind wir, wäre jetzt außer die Frage dann auch nochmal vielleicht bei Ihnen, auf dem Weg in auch eine Versteppung und vielleicht auch zum Teil langfristig wüstenähnliche Situation. Aber vielleicht erstmal, ich komme an Sie zurück. Und zwar die Frage ja an die Politik, ob man das versäumt hat, das wirklich anzugehen.
4: Ich selbst habe Anfang der 90er Jahre Technischen Umweltschutz studiert. War damals mein Thema, das hat mich ja bewegt, mich politisch zu engagieren. Und ich hatte damals eine ähnliche Situation, wenn man darüber geredet hat. Wir haben dann bayerische Experten eingeladen, damals in die Junge Union. Wenn man darüber geredet hat, was heißt es für Bayern? Wir haben in Franken heute schon Wasserknappheit. Deswegen wurde der Altmühltal-Donaukanal gebaut, um die Nürnberger Region mit Wasser zu versorgen. Und wir haben im Süden Europas eher zu viel Wasser und werden im Süden Bayerns eher zu viel Wasser und werden noch mehr haben. Das heißt, was heißt das dann für Bayern? Das haben wir damals analysiert und mir ging es damals auch so, dass man bei vielen politischen Gesprächen erstmal auf ein Stück weit Ablehnung und Negieren des Themas und so weiter gestoßen ist. Also es war ein langer Prozess, der notwendig war, wo viele sich eingesetzt haben, das jetzt in die Köpfe zu bringen. Ich glaube, leider Gottes muss ich sagen, das erlebe ich im Parlament heute auch, noch nicht alle haben leider verstanden, was das Problem ist. Das muss man gesellschaftlich sehen, dass das so ist. Wir haben viele Populisten, die das nach wie vor negieren. Und die Frage ist jetzt, können wir jetzt aus dem Verständnis heraus, weil es ein breites Verständnis gibt in der Gesellschaft, jetzt die Aktion machen. Und bei der Aktion ist wichtig, dass wir es balanciert machen, ne? Dass wir es nicht ideologisch auch nicht einseitig machen, weil am Ende der Tage Nachhaltigkeit auch von den Vereinten Nationen geprägt ist als Umwelt, die Klimafragen, übrigens nicht nur Klima, Artenschutz und andere Themen sind genauso wichtig wie Klima. Das zweite ist die ökonomische Situation. Die Menschen müssen Verdienst haben, müssen Erwerb haben. Und das dritte, was wir hinkriegen müssen, ist das Soziale. Ja. Auch die ganzen Umstiegskosten.
1: Sie würden jetzt wahrscheinlich bei allem Ja sagen, aber
10: es passiert eben nichts. Tja. Also erstens, der Verbraucher und die Verbraucher sind gefragt. Und der versagt kläglich, weil der Fleischkonsum geht wieder nach oben. Wir fahren fast alle nur noch SUVs. Wir fliegen mehr denn je. Also ich glaube, der flugreichste Tag der Erdgeschichte war für etwa 4 Tagen, 621.000 Flüge. Das ist ja völlig irre, wie wir reagieren. Das gilt natürlich leider auch für die Politik und die Industrie. Reden Sie mit Coca-Cola über Mehrweg. Das werden die kategorisch ablehnen. Einwegverpackung ist billiger. Plastik ist ein Ölprodukt. Also alles, was wir tun, was wir konsumieren, wie wir uns benehmen, widerspricht ja dem, was Luisa sagt. Wir müssen nebst der Anpassung den Klimawandel viel radikaler bekämpfen.
1: Jetzt müssen wir Herrn Gössel mal reinnehmen, weil jetzt geht es ja ein bisschen um die Wirtschaft, die jetzt nicht verantwortungsvoll aus ihrer Sicht handelt. Und wir haben nicht vergessen, die Wüstenfrage.
6: Ja, ja, klar, zu reden. Genau.
5: Also, es gibt ja Zahlen, Daten und Fakten. Und es ist in den letzten Jahren sehr, sehr viel passiert. Und im Zentrum stand der Emissionshandel, den Europa aufgebaut hat, 2005. Und seither kann man ja messen, wie haben sich die Emissionen entwickelt in der Industrie, in der Energie zumindest, bei Flügen übrigens auch und im Schiffsverkehr. Und die sind um die Hälfte zurückgegangen. Ich glaube, wenn man das nur wegwischt und sagt, es ist nichts passiert.
10: Moment, Sie sagen gerade, der CO2-Ausstoß hat sich halbiert.
5: Weltweit? Durch den europäischen Emissionshandel. Das heißt natürlich, ich kann nicht für China sprechen und ich kann auch nicht für die Vereinigten Staaten sprechen.
0: Also den von Deutschland.
5: Aber der von Europa hat sich halbiert über die Emissionsrechte. Das ist tatsächlich passiert. Also das muss man schon mal einräumen. Und das ist ja das, was für unsere Unternehmen relevant ist. Und das hat vor allem die Industrie natürlich zu leisten gehabt. Es ist ein CO2-Preis eingeführt, der mittlerweile 80 Euro beträgt. Das hat auch sonst kein Kontinent auf dieser Welt, da sind wir alleine unterwegs.
10: Australien.
5: Was auch Kosten, im Prinzip ein richtiger Weg ist, ja sozusagen Effekte, die ich gegenüber Dritten habe, nachteilig über Preise einzufangen. So macht man das in der Marktwirtschaft. So weit, so gut. Mehrweg, na gut, also wenn man eine bestimmte Marke kaufen will, du kriegst natürlich auch die Cola im Glas. Das liegt schon ein bisschen am Verbraucher, wie er sich dann entscheidet. Es gibt wieder ganz viele, die Dosen, das sei unter den Jungen jetzt wieder sehr interessant. Aber wie auch immer, das Angebot gibt es, dass man auch im Mehrweg sein Lieblingsgetränk kaufen kann und unser bayerisches Bier sowieso, wenn ich sage.
10: Aber warum?
5: Also es gibt, nochmal, es gibt sehr, sehr viele Anstrengungen in der Industrie und wir haben das Problem, dass bei uns der CO2-Ausstoß höher bepreist ist als sonst irgendwo in der Welt. Und das führt wiederum dazu, dass viele dann nicht mehr mithalten können im weltweiten Wettbewerb. Nicht nur wegen der Energiepreise, aber eben auch wegen der Energiepreise. Mhm. Energieintensive Investitionen findest du jetzt in Deutschland
1: nicht mehr. Die Balance zwischen Wirtschaft,
5: gibt's nicht mehr.
1: Wohlstand, Erhalt. Also wir reden ja auch über Rentner, die nichts mehr haben. Und auf der anderen Seite müssen wir diese Investitionen ja eigentlich tätigen in den Klimaschutz. Wie gehen Sie da persönlich mit um, dass man das vereinen muss?
0: Da müssen wir einmal darüber reden, was die Klimakrise bedeutet. Ich glaube, Sie, Herr Weber, hatten in der Woche der Riesenhitzewelle im Juni gesagt, wir können die Industrie nicht töten, nur wegen dem Klimawandel. We cannot kill the industry. Was ich ein sehr schlecht getimtes Statement fand, ehrlicherweise, wo man sich ja fragen würde, hier sind gerade in Deutschland 5000 Leute gestorben, wäre das nicht der Moment, wo wir über das Töten reden? Was macht die Klimakrise mit den Menschen? Was macht die Klimakrise aber auch? Sie geht ja auch der Industrie an den Kragen. Also diese Idee, dass wenn wir weniger Klimaschutz haben, haben wir immer mehr Klimakrise, dann geht es der Industrie besser. Das ignoriert all das, was wir in den letzten 20 Minuten besprochen haben, nämlich dass die Klimafolgen ja unter anderem, wie Sie selbst benannt haben, die Industrie in außergewöhnlichem Maß treffen. Was kostet ein Hitzetag in Bayern? Sie sind ja hier mitverantwortlich für die bayerische Unternehmerschaft. 73 Millionen Euro, das ist unglaublich. Ein Hitzetag, was so eine Hitzewelle kostet. Und das heißt, man muss jetzt gar keine Ökomoral entwickeln, fände ich schön, muss man nicht. Aber man kann sich einmal die nackten Zahlen angucken und feststellen, diese Idee, man tut der Wirtschaft einen Gefallen, Und man rettet uns noch so ein bisschen fossil durch die nächsten Jahre, weil wir weniger Klimaschutz machen, ist eine Rechnung aus der Hölle. Die Klimakrise wird auch Industriestandorte auffressen. Und unsere Chance, die wir haben hier in Europa, ist zu sagen, Moment, wir wehren uns gegen den Klimawandel. Das heißt, wir sorgen dafür, dass Industrien nachhaltiger werden. Damit schützen wir eine erneuerbare Industrie und lassen die nicht weiter in China abwandern und sorgen dafür, dass Menschen hier geschützt sind. Das ziemlich genaue Gegenteil passiert allerdings gerade in der deutschen, aber auch in der EU-Politik, wo ja auch Sie gerade dafür verantwortlich waren, Lieferkettengesetze, Verbrenner aus, Klimaziele und auch den Emissionshandel massivst abzuschwächen. Und dann kann man sich hinsetzen in so einer Katastrophe und sagen, nein, wir müssen mehr zum Klimaschutz machen. Aber in der realen Politik erleben wir in Berlin und in Brüssel das praktische Gegenteil.
4: Und das ist nicht richtig. Also zunächst mal muss man vorausschicken, wir reden ja von der globalen Klimakrise. Dem Klima ist egal, ob jetzt in China, in Afrika oder in Europa oder in Bayern irgendwas emittiert wird. Dem Klima ist es wurscht. Und deswegen reden wir über globale Aufgaben. Und wenn ich dann auf Europa blicke, dann sind wir der Kontinent, der von Rumänien, einem armen Land, der einen Riesenbedarf hat, Häuser zu sanieren. Viel mehr als wir in Deutschland, weil der Häuserstatus dort schlechter ist. Die haben auch für die Klimaziele 2040 0% CO2 gestimmt. Die haben auch dafür gestimmt, dass wir das machen. Wir Europäer sind uns einig. Und das ist ein großer Schatz, dass wir das Ziel Klimaneutralität gemeinsam beschreiben. Politisch ein Riesenschatz, dass uns das europaweit gelingt. Übrigens darf man politisch dazu sagen, in Italien, in Spanien gibt es keine grünen Parteien. Es gibt dort kaum grüne Parteien, obwohl dort der Klimawandel auch mit Wucht zuschlägt. Also wir müssen schon europaweit die politische Landschaft analysieren, die wir haben. Ich sage, ich bin stolzer Europäer, weil wir vorangehen. Das Pariser Klimaschutzabkommen wäre ohne Europa, ohne Angela Merkel, nie denkbar gewesen, nie denkbar gewesen. Wir sind heute der einzige Kontinent, der CO2 einen Preis gibt, der das teuer macht für die Industrie zu emittieren. Wir sind der einzige große Global Player, der das macht. Und deswegen glaube ich, wir haben jetzt auch beim ETS beschlossen, dass wir mit über 90 Milliarden einen Sozialfonds daneben stellen. Dass wir den Menschen, die sich schwer tun, sich eine neue Wohnung zu leisten oder das Elektroauto zu kaufen, das, Entschuldigung, auch teurer ist als das normale Auto, denen zu helfen, in diese neue Zeit miteinander zu gehen. Und wir haben einen Außengrenzenschutz aufgebaut. Am Hamburg, am Hafen wird für Stahl, das importiert wird, ein CO2-Preis draufgegeben. Das heißt, wir haben an der Außengrenze klargemacht, wenn du in Europa verkaufen willst, musst du CO2 bepreisen. Das sind Maßnahmen, die sonst kein so großer Player wie wir Europäer machen. Sie können zu Recht kritisieren, noch mehr, schneller, besser. Aber das ist das, was Europa macht. Und ich sag, es ist gut. Das schwächt niemand ab derzeit. Aber wo wir durchaus im Konflikt sind, ist die Ideologisierung, wenn es um die Technik geht. Ich sage Ihnen, durch den deutschen Atomausstieg haben wir 15 Millionen Tonnen CO2 mehr emittiert. Die Franzosen haben ein Drittel weniger CO2-Produktion, CO2-Emission auf die Stromkosten, als wir Deutsche das haben. Weil die
10: alle AKWs ausschalten bei der Hitze.
0: Also ich sag nur,
4: der deutsche Atomausstieg und ISA 1 und 2 würden heute ganz normal laufen in der jetzigen Situation, würden wir weniger CO2. Und ein zweites Beispiel, weil Sie es genannt haben, die Frage Verbrenner. Der 520er Diesel, der in Dingolfing gebaut wird, also ein 5er BMW, ein großes, schweres Auto, ist der 520er mit Bioantrieb billiger und CO2-neutraler als der Elektroantrieb, wenn es die gesamte Produktionskette sich vergegenwärtigen. Und wir haben ideologisiert, wir haben gesagt, es darf nur elektrisch sein und verbieten den Brenner. Es gibt keinen Kontinent auf der Welt, der seine erfolgreiche Technik, nämlich den Verbrenner, eigenständig verbieten. Und da haben wir vielleicht einen Dissens über den Weg. Über dem Ziel sind wir uns einig.
1: Sie haben gesagt, es wurde abgeschwächt.
0: Ja,
1: was wurde abgeschwächt?
10: Naja. Also das Kippen des Verbrenners aus ist ein Rückschritt in das fossile Mittelalter.
0: Und um Gottes Willen bauen Sie diesen einen BMW weiter, aber verhindern Sie nicht im Nebensatz, dass wir in Europa eine Verkehrswende hin organisieren. Es ist weitgehend anerkannt, dass wenn wir erneuerbar werden wollen im Verkehrssektor, dann brauchen wir E-Autos und dass ein paar Leute mit einem ganz bestimmten Spleen dafür ihr Wasserstoffauto fahren können.
4: Ich fahre privat seit 6 Jahren Elektroauto. Das hat tolle Produkte und BMW,
0: das
4: Audi, und die kommen jetzt alle, mit den tollen Autos. Aber jeder Autobauer wird Ihnen sagen, wenn wir 35 definieren, dass keiner mehr verkauft werden darf, dann wird eines passieren, nämlich die Menschen werden 32, 33 sich noch Verbrenner wie die Hölle kaufen und wir werden den Kuba-Effekt haben, dass die Menschen die Fahrzeuge lang fahren, weil sie diese Technik nutzen wollen. Deswegen brauchen wir eine Brücke in diese Welt, in diese Welt von morgen. Und wenn ich es politisch übersetzen darf, in unserem Nachbarland in Tschechien ist eine Verbrennerpartei, die nur mit dem Verbrenner Wahlkampf gemacht hat, ins Parlament gewählt worden. Die Sozialdemokraten sind nicht mehr ins Parlament gekommen. Okay. Das ist die politische Realität in Europa, aber über die wir reden müssen. Deswegen sage ich, wir müssen die Menschen mitnehmen. Und da bleibe ich dabei. Verbote, den Menschen vorzuschreiben, wie sie zu leben haben, wird am Ende der Tage nicht den Effekt haben, den wir alle wollen.
0: Ich finde, das klingt so schön. Und ich hoffe, dass Menschen, die Ihnen zuhören, im Hinterkopf haben, was es gekostet hat, das zu tanken in der Energiekrise. Man spricht von Technologieoffenheit. Man meint in meinen Augen vor allem Technologieignoranz. Denn klar ist, eine Industrie wie die europäische ist zu klein, um sich anderweitig durchzusetzen, international, wenn wir uns nicht einigen. Das ist Absprache. Das hat nichts mit Verklemmung oder Verbote zu tun, sondern mit visionärem Denken, mit dem auf Technologien setzen, die eine echte Zukunft haben. Und jetzt verkauft man den Leuten den Verbrenner wie das große Stückchen Freiheit und verschweigt, dass sie an jedem fossilen Krieg mitzahlen, wenn sie tanken gehen. Das ist eine solche Überlastung. Und dabei wäre es doch ein Zeichen von Respekt, von Ehrlichkeit und auch übrigens von Freiheitlichkeit zu sagen, nein, davon verabschieden wir uns. Wir gehen gesammelt ins erneuerbare Zeitalter. Und ich glaube, auch bei Ihnen trifft eine Studie zu, die zuletzt noch mal gezeigt hat, weite Teile der Politik unterschätzen die Bereitschaft der Leute, Klimaschutz voranzutreiben, einen eigenen Beitrag zu leisten. Das hat man gesehen, wenn man Politikerinnen und Politiker befragt, die denken, die Menschen sind viel mehr dagegen, als sie es eigentlich sind. Und ich glaube, da tut noch mal ein klarer Blick in die Welt in Sachen Klima und in Sachen Öffentlichkeit.
1: Herr Köstl, schon auf dem Sprung.
5: Ja. Es ist wirklich komplexer. Das möchte ich den Leuten unbedingt sagen. Es geht nicht nur um E-Auto oder Verbrenner. Wir haben das große Problem, dass wir derzeit unsere energieintensive Industrie verlieren. Jetzt kann mancher, der aktivistisch unterwegs ist, Juhu schreien. Aber die verlieren wir dann insbesondere außerhalb Europas. Das heißt, die Produkte brauchen wir auch. Das chemische Grundprodukte sind, die werden jetzt vorzugsweise aus China importiert.
10: Wir genau sind wie die Autos.
0: Wir sind also noch, weil man sich nicht transformiert hat.
5: Nein, was zu teuer ist, Frau Neubauer. Das Gleiche ist jetzt, das ist Metall, Gießerei, Glas, Porzellan. Wir verlieren das alles und importieren dafür diese Produkte als Vorprodukte in die Industrie. Und da müssen wir halt, wenn wir den Anspruch haben, vorne zu marschieren, haben wir übrigens, auch in allen Positionen. Wir wollen vorne marschieren beim Klimaschutz. Wenn wir uns aber zu weit entfernen von unserem Wettbewerber, verlieren wir unsere eigene Wirtschaft. Und da kann ich Ihnen nur sagen, wir verlieren dann auch die Akzeptanz.
1: Also das Köstl, ist in der Wahrheit so ein
5: Balance. Weil wir müssen da in der Balance bleiben.
1: Das Institut hat berechnet, ein Tag über 35 Grad kostet, ich kann es kaum glauben, 948 Millionen Euro pro Tag in Deutschland. Das belastet ja auch die Wirtschaft, die ja investieren will. Das Völlig Geld richtig. Fehlt für KI-Investitionen etc. etc. etc. Werden wir also wegen der Klimakrise auch wirtschaftlich abgehängt gegenüber Ländern, bei denen es nicht so heiß ist?
5: Ja, aber wobei, wir, glaube ich, sind jetzt nicht das heißeste Land. Wir haben die Kuba vorher im Beispiel. Es ist wirklich bekannt, wenn über 28, über 30 Grad wird und es ist nicht gekühlt in der Produktion oder auch in den Büros, dann lässt die Leistungsfähigkeit der Menschen nach.
1: Jetzt,
5: das ist so.
0: Aber die sind doch, Sie vertreten doch auch Unternehmen, die erneuerbar wirtschaften.
5: Ja, natürlich.
0: Aber Sie sagen nur, um es einmal noch mit Zahlen zu betiteln.
5: Aber es geht nicht
0: Sie
5: alles erneuerbar.
0: Davon,
5: es
0: dass geht die nicht Industrie alles. Verloren geht. Eine der großen Industrien, die wir verloren haben, war Solar, Wind und E-Mobilität. Das sind alles Zukunftsindustrien. Das sind alles potenziell nachhaltige Industrien, die haben wir unter anderem verloren, weil man einseitig fossile Industrien bevorteilt, politisch aber eben auch industriell. Und diejenigen, die sagt, wir gehen auf Zukunft, im Endeffekt jetzt gerade sanktioniert. Das heißt, auch da verlieren wir doch wieder Arbeitsplätze.
1: Ja. Jetzt Herr Jennecke, Sie führen wahrscheinlich weiter den Punkt.
10: Und dann? Nein, ich verstehe natürlich, dass eine Wirtschaft, die jahrzehntelang ein gewisses Geschäftsmodell, das sie nicht über Nacht sich transformieren kann, ist mir total klar. Da ist geschlafen worden und das musste beispielsweise die deutsche Autoindustrie. Die deutsche Industrie feuert zu 1000 Leute, BMW, Mercedes, Audi, alle, jetzt neulich auch noch, was war es heute, glaube ich, BMW, 8000 Leute. Und natürlich, wenn man sich die Zahlen, die Verkaufszahlen von BYD, von Geely, von Leap Motor anschaut, die gehen so nach oben,
1: also
10: und zwar rasant nach oben. Und wir Deutschen werden abgehängt, weil wir halt lieber am Diesel herum manipuliert haben und Abgasprüfung beschissen haben, anstatt in die Zukunft zu gehen. Und das machen jetzt die Chinesen. Und ich habe echt Freunde, so Urbayern, die wohnen in Diesen am Ammersee. Die haben sie ein neues Auto gekauft und dieser BYD. Weil der kann halt mehr als der BMW. Also das ist halt der Unterschied. Die Wärmepumpe wandert als nächstes ab. Fissmann hat sein ganzes Geschäft schon verkauft.
4: Aber da muss man fairerweise sagen, das Elektrothema ist ganz anders, weil das hat viel damit zu tun, dass China massiv mit Dumping auf die Märkte geht und damit die Märkte übernimmt. Das, was sie bei Photovoltaik auch gemacht hat. Es war kein fairer Wettbewerb. Deswegen muss Europa sich schützen. Wir müssen Zölle gegenüber Elektroautos aus China auflegen, damit wir unsere Produkte in Europa schützen. Und die eigentliche Komplexität kommt noch auf uns zu, wenn wir über China reden. Wir werden nämlich für die Elektroautos die ganzen Rohstoffe aus China brauchen. Für die Batterien, Lithium und so weiter. Die kommen alle aus China. Das heißt, mit dem reinen elektrofixierten Weg, ich unterstütze den. Und das sind tolle Produkte, die unsere bayerische Autoindustrie jetzt schon anbietet. Tolle Produkte. Und das wird die Zukunft sein. Überhaupt keine Frage. Aber politisch vorzugeben, das ist der einzige Weg, ist in der Situation, wo wir von chinesischen Rohstoffen voll abhängig sind, zu 100% abhängig sind, geradezu fahrlässig, die eigene europäische Technik zu verbieten. Übrigens in China gibt es kein Verbot vom Verbrenner. Dort wurde der Long Range Extender, das ist eine spezielle Technik, Elektro mit Verbrenner zu verbinden, entwickelt. Das wäre bei uns rechtlich gar nicht mehr erlaubt, weil die linke Mehrheit im Europäischen Parlament das verboten hat. Deswegen bleibe ich dabei, wir werden die Technologieneutralität umsetzen. Du musst CO2-neutral fahren, die Vorgabe CO2-neutral bleibt, aber du musst die Technologieneutralität hinkriegen.
1: Ich finde es hochspannend und wir machen auch sofort weiter mit dieser politischen Diskussion. Aber ich habe natürlich nicht vergessen, dass Sie noch etwas zur Versteppung und vielleicht Wüstenbildung sagen wollten.
6: Ich wollte was zu dem 1,5 Grad sagen.
1: Ja, genau. Sagen Sie mal, und dann hätte ich auch noch eine Frage an Sie.
6: Ja, genau. Also zwei Sachen. Das eine ist schnell erklärt. Die Frage, wird Deutschland immer trockener? Im Zuge des Klimawandels wissen wir, dass es ja immer heißer wird. Das mit dem Niederschlag ist nicht so einfach. Auf längere Frist scheint Deutschland trockener zu werden, aber eigentlich nicht, weil weniger Regen fällt, sondern weil mehr verdunstet. So, und es verdunstet eben vor allen Dingen auch deswegen, weil sich ja die Vegetationsperiode verlängert, auch die Pflanzen ziehen aus dem Boden raus. Also es wird wahrscheinlich auf längere Frist in die nächsten Jahrzehnte in Deutschland langsam trockener, aber so eine Versteppung müssen wir jetzt noch nicht in den nächsten 10 Jahren befürchten. Das ist eine. Das nächste ist das 1,5-Grad-Ziel. Da ist es mir ganz wichtig, dass vielen Menschen, also Ihnen hier vielleicht am Tisch allen, aber vielleicht nicht unseren Zuschauern klar ist, dass wir hier in Deutschland schon bei 2,5 plus minus 0,4 Grad sind. Ja, wir denken immer 1,5 Grad, ne, das ist doch gar nicht so viel. Aber bei uns hier in Deutschland sind wir schon weit darüber hinaus. Und nur deshalb ist auch zu erklären, dass wir solche Hitzewellen wie Ende Juni hatten.
1: Jetzt frage ich nochmal nach, weil was ich recherchieren, was ich lese, das sind, dass wir so CC-Fliegen, Scharmbodensee haben schon länger, dass wir jetzt eine Hornissenart in Deutschland haben, die einwandert aus Asien, kann auch gefährlich sein. Und was mich jetzt heute erreicht hat, man soll bei Hunden, wenn sie Hunde haben, aufpassen bei bestimmten Seen, wenn sie dann Stock reinwerfen und der holt den mit raus, wegen den Blaualgen, die wegen der Hitze jetzt da drin sind. Die können, also nicht nur für Hunde, auch für immungeschwächte Menschen natürlich oder Kinder, höchst gefährlich sein. Ist das war vorhin schon die Frage, die neue Realität?
6: Wahrscheinlich schon. Also wenn wir gerade diese Seen ansprechen und die Blaualgen, da gibt es ja natürlich auch Tipps dafür. Also wenn ich sehe, ich kann meine eigenen Füße nicht mehr sehen, wenn ich da reingehe, dann sollte ich da am besten mal nicht mehr reingehen in diesen See. Auch bei kleinen Kindern.
1: Das sieht wirklich blau aus dann.
6: Ja, genau. Also man muss bei sowas natürlich aufpassen. Und Sie sprechen genau das an. Natürlich bekommen wir invasive Arten, jede Menge. Die Tigermücke ist auch so ein Beispiel oder Ambrosia, alles Mögliche. Und auch da sind wir ja noch gar nicht drauf eingestellt. Ja, und das wird sich weiter nach Norden verschieben, diese Habitate der einzelnen Pflanzen und Tiere. Und damit muss man umgehen. Und da ist natürlich der Punkt, den wir vorhin auch schon kurz hatten. Es ist natürlich wichtig für uns nach Südeuropa zu gucken, was da gemacht wird im Sinne von Landwirtschaft und so weiter. Was können wir uns von denen auch abschauen?
1: Bleiben wir mal kurz bei den Verbrauchern, Frau Neubauer. Wo ist denn eigentlich die finanzielle Belastungsgrenze, die man den Menschen aus ihrer Sicht zumuten kann? Also E-Auto, Solardach, Wärmepumpe. Für viele ist es ja einfach nicht machbar. Mhm. Die müssen sehr hoch verschulden. Sagen Sie, die Banken sollen bitte günstige Klimakredite ausgeben. Oder wie wollen wir das machen?
0: Genau, also man muss vielleicht einmal von vorne anfangen. Die größte Belastung kommt schon erstmal gerade von den Klimafolgen. Also ich weiß nicht, ob Sie sozusagen das in dem Umfeld kennen. Meine Großmutter, die ist mittlerweile 93, die ist dehydriert vom Stuhl gefallen. Wir mussten einen Rettungsdienst suchen. Und so ein Körper, so ein menschlicher Körper, der auf diese Temperaturen nicht eingestellt ist, das können wir gar nicht in Kosten aufwiegen. Das heißt, die ersten Kosten, die wir haben, sind jetzt gar nicht Klimaschutzmaßnahmen, sondern erstmal, das dürfen wir nicht
1: so viel brutto
0: als Enkelin gesprochen, würde ich sagen, das ist erstmal der allerhöchste Preis, dass ich in jeder Hitzewelle mich frage, packt das meine Großmutter? Und ich kann mir nur vorstellen, wie viele Millionen Menschen in Deutschland das genauso geht und die sich gerade wahnsinnig alleine fühlen, gerade auch mit Blick auf die Tatsache, dass wir bis heute kein Stückchen empathischen Beistand von unserem eigenen Bundeskanzler dafür erfahren haben. So, und jetzt Jetzt gibt es, wenn wir das wirtschaftlich berechnen, natürlich unglaubliche Kosten, die diese Klimafolgen wirtschaftlich haben. Und was uns jede halbgare Studie zeigt, ist, dass jede Investition, ob privat oder industriell oder als ganzes Land gesehen, jede Investition für Klimaschutz ist immer noch günstiger, als nichts zu tun und dann einfach die Klimafolgen kommen zu lassen. Und jetzt braucht es natürlich, um auf Ihre Frage einzugehen, für die Einzelnen, für die Haushalte, am besten soziale und natürlich sozusagen nachhaltig finanzierbare Programme. Hm. Und das ist natürlich ein Drama, dass jetzt gerade die Bundesregierung zuletzt entschieden hat, zum Beispiel die sehr beliebte Subventionierung für Wärmepumpen, ne, in Teilen zumindest wieder rückabzuwickeln, in Sachen Solaranlagen auf dem Dach, auch genau da wieder zu kürzen. Also genau an den falschen Ecken und Enden, das wahnsinnig beliebte 29-Euro-Ticket, bei dem wir wussten, es ist eine wahnsinnig tolle Maßnahme, auch da wieder das natürlich dann für so einen Tankrabatt einzutauschen. Das heißt, wir sehen, es gibt unglaublich viele Möglichkeiten, auch privat gesprochen, Klimaschutzmaßnahmen zu finanzieren und subventionieren, dafür zu sorgen, dass sich schnell rentiert. So eine Solaranlage also, hat man ja auch schnell wieder drin.
1: Im Endeffekt, Herr Weber, aber kommt daraus dann die Frage, müssen wir jetzt viele, vielleicht auch Sozialleistungen runterfahren, um Klimaschutz zu finanzieren? Zerreißt dann quasi die Regierung und kommt dann die AfD und sagt, juhu, wir wissen es eh besser, es gibt keinen Klimawandel und die Leute wählen aber irgendwie vielleicht sogar aus Verzweiflung dann AfD.
4: Wir haben während uns noch an den Beginn dieser Legislaturperiode, als die neue Regierung kurz vor dem Amtsantritt stand und wo noch eine Grundgesetzänderung durchgeführt worden ist, dass unser Land sich massiv verschuldet jetzt und investiert in die Zukunft. Und haben die Grünen durchgesetzt, dass große Teile der Investitionen jetzt in den Klimaschutz gehen. Deutschland, auch Europa investiert massiv in den Bereich. Wir haben auf der europäischen Ebene mit ETS, mit dem Handelssystem, hunderte von Milliarden an Einnahmen, die wiederum teilweise
1: Emissionshandelssystem,
4: das eben CO2 einen Preis kriegt und damit gespart wird, CO2 eben nicht emittiert wird. Also das ist der Mechanismus, der wirkt und der wirklich auch Ergebnisse erzielt hat. Insofern kann man immer mehr tun. Ich bin ja dabei, kann man immer mehr tun. Aber wir haben Interessenkonflikte, das muss man klar sagen. Weil, Entschuldigung, bei jeder Windkraftanlage, die draußen gebaut wird, haben wir die Diskussion, wie schaut es jetzt dort mit dem Artenschutz aus, mit der FFH-Richtlinie. Wir haben bei den Fragen seltenen Erden in Schweden Vorkommen für Lithium. Aber die Experten sagen uns, wenn wir dort die Bodenschätze rausholen wollen aus der Erde, wie das die Chinesen und die Afrikaner auch machen, dann wird das massive Eingriffe in das dortige Ökosystem bedeuten. Und wir verweigern das. Wir exportieren, wir geben das an die Chinesen und Afrikaner ab, damit wir es ja nicht mitkriegen. Wir müssen uns ehrlich machen.
1: Also wir machen uns
4: in diesen Interessenkonflikten werden wir auch priorisieren müssen. Deswegen glaube ich, dass wir auch darüber reden, ob wir vielleicht nicht generell FFH-Recht und so weiter, also dieses Artenschutzrecht aussetzen, aber für den Aufbau der Infrastruktur, Stromnetze aufbauen und so weiter,
11: gesagt,
4: jetzt diese Gesetze ein Stück weit in die zweite Reihe stellen.
11: Also es gibt ja viel banalere Dinge. Solardachpflicht. Was hindert uns daran, auf jedes IKEA, jedes Bauhaus, jedes Tankstellendach PV zu nageln? Damit wäre eine unglaubliche Energiequelle. Was ist die Panik vor Geboten oder Verboten? Es gäbe keine Religion, wenn Menschen nicht Gebote und Verbote lieben würden. Wo bleibt das Tempolimit? 1,8 Millionen Tonnen CO2 jedes Jahr. Wo bleibt das? Warum subventionieren wir, glaube ich, 60 oder 65 Milliarden pro Jahr in
1: Klimafreundliche? Aber ich frage jetzt mal, weil Sie beide auch grünen Parteibuch haben. Die Grünen haben es auch nicht realisiert in der letzten Regierung, oder?
11: Ja gut, da gab es Tempolimit. Das hatte drei Buchstaben. Das Scheitern der Ampel, das hieß FDP. Die haben einen Koalitionsvertrag unterschrieben. Ab dem Moment haben sie sich wie eine Oppositionspartei genommen.
0: Glaube,
11: also das ist jetzt dieses Grün-Bashing war ist so ziemlich das Langweiligste, was ich kenne.
0: Das ist ja auch an der Stelle ist ja
11: alles ganz Ideologie. Klar. Also Umweltschutz, Tierschutz ist Ideologie, Naturschutz, Habitatschutz.
1: Ich frage mal, hätten die auch die Regierung?
11: Die FDP hat die Regierung letztendlich. Entschuldigung, was ist daran Ideologie?
1: Aber hätten die Grünen die Regierung scheitern lassen müssen, weil nicht genug getan wird für Klimaschutz beispielsweise?
11: Das ist eine sehr gute Frage.
0: Wir brauchen, was wir sozusagen eine intakte Demokratie und intakte demokratische Regierung sind sozusagen das Allerwichtigste, was wir brauchen für gerechten Klimaschutz. Das heißt, ich habe auch ein Rieseninteresse daran, dass eine Regierung unter Friedrich Merz, den ich ganz offensichtlich nicht gewählt habe, dass die erfolgreich sein kann. Umso mehr schmerzt es mich, was da wieder abgeht, dass sie seit einem Jahr lang das nicht auf die Kette bekommen und dass unser Klimaschutz ja nicht einfach gleichbleibend auf einem niedrigen Niveau bleibt, sondern aktuell runtergefahren wird. Und dabei, und das muss man wirklich sagen, wählt man dann, es ist eine Katastrophe da. Wir haben die Bilder gesehen, wir hören die Geschichten. Dann sind da für eine Woche alle betroffen. Ja. Und dann gehen die Temperaturen wieder ein bisschen runter. Und was wir hören, sind Ausreden nach Ausreden nach Ausreden.
4: Ich muss leider sagen, dass wir die Diskussion immer nur deutsch führen.
0: Dabei
4: wir machen die Gesetze für ganz Europa, im Europäischen Parlament für ganz Europa.
0: Genau,
4: und ich muss Ihnen sagen, nächstes Jahr steht Le Pen vom Élysée.
0: Ja.
4: Nächstes Jahr steht Le Pen vom Élysée.
0: Das ist die politische Realität in Frankreich. Was Sie jetzt in Europa gemacht haben, ist mit Stimmen der rechtsextremen Klimaschutz abzuschwächen.
4: Das jetzt Bordeaux hat. Insofern, in so einer Situation muss es uns gelingen, die Menschen für den Weg zu gewinnen. Wir sind uns im Weg, glaube ich, einig. Sie wollen neu ambitionierter sein, kann ich akzeptieren, aber im Weg, in der Zielrichtung sind wir uns einig. Ich sage Ihnen politisch betrachtet, 2029 ist die nächste Europawahl. Kaczynski ist in Polen sehr, sehr stark gegen Donald Tusk. Le Pen klopft an die Tür vom Élysée. Das ist, und schauen Sie uns die AfD-Werte in Deutschland an. Das ist die Realität, in der wir sind. Das heißt, wenn es uns politisch nicht gelingt, die Menschen mitzunehmen, und die Grünen haben bei der letzten Europawahl europaweit die Hälfte der Mandate verloren. Aber das heißt, wenn wir die Menschen nicht mitnehmen auf den Weg im sozialen Bereich und wenn wir die Arbeitsplätze nicht sichern und sie nicht über hohe Energiekosten aus Europa austreiben, dann werden wir diesen Weg nicht gehen. Dann werden wir auch kein Vorbild für die Welt sein. Weil es wird nur gelingen, wenn wir Klimaschutz mit Wohlstandssicherung und der sozialen Flagge, ich bleibe noch mit dabei, die haben wir noch gar nicht diskutiert, ob sich die Kassiererin an der Kasse dann den Elektroauto leisten kann überhaupt. Über das haben wir jetzt noch gar nicht diskutiert. Das wird irre Kosten verursachen und das kann man bisher nicht beantworten. In all den Fragen brauchen wir Balance. Ich wäre fürs Gemeinwohl, für den Mittelweg, fürs Miteinander. Das ist das, was dieser Kontinent
5: Sie
4: dringend
5: braucht.
4: Sie haben
5: vorher gefragt, Herr Nitsche, was die Leute so befasst im Moment, ja. Und was die Leute befasst, wird ja regelmäßig erhoben. Also was sind eure größten Ängste und Sorgen? Die größten Sorgen und Ängste in Deutschland sind derzeit, dass ich mir mein Leben nicht mehr leisten kann. Ich muss einfach mal alle wieder runterholen. Sagen, ich komme mit meinem Geld nicht mehr über die Runden. Das beschäftigt die Leute. Und mehr als die Hälfte der Deutschen, die haben kein Eigenheim. Die wohnen zur Miete, die befinden nicht über eine Wärmepumpe und die können vielleicht ein Balkonkraftwerk sich anschließen und ein bisschen Strom sparen, wenn sie es leisten können. Deshalb ist es schon wichtig, dass man nicht ein Ziel über alles überhöht und sagt, das andere drücke ich jetzt nach unten. Das wird in einer Demokratie nicht funktionieren. Wir müssen wirklich die Nachhaltigkeit vorantreiben, Klimaanpassung, Klimaschutz, Treibhausgase runter und dann Wirtschaft und Soziales verbinden. Ja. Sonst werden wir das nicht schaffen.
11: Aber Herr, damit wir brauchen doch keine neuen Gaskraftwerke, wenn Sie das
5: doch,
11: ernst
5: sogar,
11: machen,
5: was Sie gerade sagen. Herr Habeck, Sie brauchen es eben schon, weil drei Wochen, Entschuldigung, das ist durchgemessen, Sie müssen damit rechnen, dass wir auch mal eine Dunkelflaute haben, kein Solar, kein Wind, über etwa drei Wochen.
11: Aber dann könnte man wie die Chinesen in Speichertechnik investieren.
5: Das wird alles kommen.
11: Das kommt aus China, das ist das Problem.
5: In den nächsten Jahren, nein, so weit sind wir noch nicht, selbst Batteriespeicher können, aber das ist ja eine Lösung, können stundenweise arbeiten. Das heißt, der Mittagsstrom, den wir haben, in den Abend rein transportieren, das müssen Sie aber aufbauen mit Netzen. Das teuerste sind die Netze. Wir werden in den nächsten Jahren nur in Deutschland etwa 700 Milliarden Euro für Stromnetze ausgeben. Das muss man alles finanzieren. Man muss den Leuten sagen, ihr werdet das bezahlen müssen. Da kommt keiner. Und nochmal, wenn wir hier nicht im Gleichklang gehen, dass der Wohlstand und die Arbeitsplätze erhalten werden und dieser Weg gegangen wird, dann haben wir keine Chance. Wir werden dann verlieren. Dann wird auch das Thema Klimaschutz unter die Räder kommen.
0: Und
5: das
0: ist
5: unsere Sorge.
0: Und nur um eine Sache kurz klarzustellen, weil Sie tun jetzt so, als wäre irgendwie da oben der Klimaschutz und jetzt muss ich alles dem unterordnen. Da oben ist die Klimakrise und wir müssen uns sagen, wir sind dem ausgeliefert. Wirtschaft, Demokratie, Industrie, Arbeitsplätze, die Menschen, die sich das Tanken nicht mehr leisten können, weil fossile Kosten explodieren. Es ist nicht die Idee von irgendwem, weder von der Partei noch von der Aktivistin, sonst von wem. Es ist ein globales Problem.
5: So.
0: Deswegen haben wir globale Verhandlungen, Gott sei Dank, die darauf ausgelegt sind, dass sich alle Mitgliedstaaten engagieren. Ja. Und was jetzt passiert ist, wir sind nicht sozusagen, wir schließen uns nicht einfach aus Jux und Dollerei, weil wir keine Hobbys haben, irgendeiner Klimaagenda an, sondern wir machen die Augen auf, wir hören der Wissenschaft zu und stellen fest, dass wir Optionen haben, dass wir Handlungswege haben, uns zu schützen, unsere Lebensgrundlagen, unsere Existenzen, die nichtmenschliche Umwelt ja eben auch. Mhm. Und dafür müssen wir aber wegkommen von den Ausreden. Sie reden von einer europäischen Demokratie, die sich für Klima zusammentun muss. Ich bin absolut bei denen und kann aber nicht verstehen, wie Sie dann Klimaschutz aufweichen mit Stimmen der Rechtsextremen. Sie reden davon, dass wir die Menschen begeistern müssen.
4: Dass wir die Debatte eben so führen müssen, dass Sie auch mit Klimaaktivisten in Polen reden. Weil es gibt dort keine, fast keine,
0: gibt es da auch meine Kolleginnen
4: fast keine grüne Partei dort. Das ist die Realität in diesen Ländern. Das ist schon ein Problem, weil wir europäische Demokratie haben und nicht alles am deutschen Wesen
11: gehen wird. Und kein Politiker in Deutschland redet über die Klimakrise.
4: Die entscheidende Frage für mich nochmal ist,
11: das muss man ja vermitteln, die Frage, woher die Brände kommen.
4: Wenn junge Menschen die A und die sich so einbringen, dann ist das,
11: das ist hochrespektabel. Und das müsst ihr
4: und doch jeder, der sich heute auf die Straße begibt und auch gegen den Klimawandel kämpft, hoch anerkannt. Ich möchte nochmal auf mich kommen. Ich war junger Mann damals und 90. Und für uns war damals das Waldsterben, das damals ökologische Desaster, dass der Wald stirbt. Da waren die Prognosen ähnlich schlimm. Wir hatten mal in den 60er, 70er Jahren in Bayern eine Situation, wo der Ammersee, der Chiemsee übersauert waren, dreckig waren, weil alle Abwasser eingespeist werden. Heute haben wir mit dem Wald keinen, in dem Waldsterben-Zusammenhang kein Problem mehr. Und wir haben heute Trinkwasserqualität am Chiemsee und am Ammersee. Was ich auch sagen will, ist, wir müssen das Thema nicht nur mit Angst angehen, wir müssen es mit Optimismus angehen.
1: Es gibt auch
4: es ist eine große Aufgabe, es ist eine Riesenaufgabe.
1: Übrigens,
4: es gibt, wir können das schaffen.
1: Industrie, Landwirtschaft und Apfelwirtschaft, da wurde der CO2-Ausstoß gesenkt. Kann man immer sagen, nicht genug. Aber weil Sie gesagt haben, wir müssen auf die Wissenschaft hören. Jetzt sagen Sie nochmal, was wäre jetzt Ihre Empfehlung an die Politik?
6: An die Politik?
1: Ja.
0: Oh, toll.
6: Ja, an die Politik. Da würde ich natürlich alles, das, was Luisa Neubauer vorhin schon mal gesagt hat, was zurückgedreht wurde, wieder dahin drehen, wo es hingehört.
4: Es wurde nichts zurückgedreht, möchte ich nur mal klarstellen. Ne?
6: Gut.
4: Also, die Ziele beim Klimaschutz stehen. Ne?
6: Es braucht ganz dringend Sanktionen für klimaschädliches Verhalten und es braucht Unterstützung für klimafreundliches Verhalten. Mein Punkt ist eigentlich ein ganz anderer. Jeder von uns ist auch in gewisser Weise ein Vorbild. Wir sind Unternehmer, wir sind Politiker, wir sind Autoren, wir sind Schauspieler, was auch immer wir sind. Und in unserem kleinen Umfeld, auch unsere ganzen Zuschauerinnen und Zuschauer haben einen eigenen Beruf, ein eigenes Umfeld. Und wenn sie da vorangehen mit kleinen Schritten, dann sind wir in der Masse eben doch viele. Das ist so. Wir denken immer oft, naja, ich würde ja was tun für das Klima, aber mein Nachbar tut es nicht. Aber da gibt es eben genau jetzt diese Untersuchung, die sagen, nein.
1: Jeder Einzelne
6: kann was tun. Also, Zum Beispiel, ich kann mich mit anderen zusammenschließen, damit wir zum Beispiel gemeinsam eine Wallbox nutzen können, wenn sich das nicht jeder leisten kann oder so weiter. Ich kann dafür sorgen, dass in meinem kleinen Dorf der Windpark, ja, dass da alle davon profitieren können. Ich kann dafür sorgen, dass kühle Ortekarten, die ganz wichtig sind jetzt in so einer Hitze, dass eben halt ältere Menschen oder vulnerable Bevölkerungsgruppen wissen, wo sie hingehen können, um sich mal wieder abzukühlen, dass sowas breiter wird, dass wir noch mehr, und wir haben ja schon einige Klimaschutzmanager in den einzelnen Gemeinden, dass sowas häufiger ist und besser wird, damit eben zum Beispiel Infrastrukturen, wir sprechen über Krankenhäuser, in Krankenhäusern können eigentlich bei solcher Hitze weder die Patienten vernünftig versorgt werden, noch hat das Personal die richtigen Arbeitsbedingungen, um da überhaupt vernünftig arbeiten zu können. Und das alles muss geändert werden. Und das ist die Forderung.
1: Aber da muss wieder Geld rein. Ich pflanze einen Baum, weil jeder Baum 1 bis 2 Grad Temperatur in seinem Umfeld abkühlen kann. Ist das etwas, wo wir sagen, wir brauchen jetzt ein Begrünungsprogramm, weniger Versiegelung in den Städten, müssen wir das rückbauen?
11: Macht ja Paris. Es gibt ja ganz viele Städte, die es längst machen.
4: Das kann sein, dass die Städte in besonderer Problemlage sind, ist für jeden mal nachvollziehbar. Deswegen ja zu mehr Grün aus den Bereichen. Insofern, wofür ich werbe, ist, wir müssen uns zeigen, dass es gelingt, den Klimaschutz mit der wirtschaftlichen Wohlstand zusammenzubringen in den sozialen Fragen. Und das Zweite, was uns gelingen muss, ist, die Gesellschaften davon zu überzeugen. Ich sage das nochmal, in der Demokratie ist nochmal notwendig, dass wir Menschen davon überzeugen. Und
1: die Mehrheit.
4: Wir machen es europaweit. Ich muss leider ein bisschen darauf beharren. Wir machen es europaweit. Wir Deutsche haben ein hohes Bewusstsein dafür. Da ist über die letzten Jahre, Jahrzehnte viel gewachsen. Aber in anderen Ländern ist halt das Problem, schauen Sie nach Frankreich, die Gelbwesten, Sie erinnern sich an diese Demonstrationen von normalen Bürgern, übrigens auch von auf linker Seite, Mélenchon, der linke Kandidat in den Präsidentschaftswahlen, macht ganz massiv Stimmung gegen die hohen CO2-Preise. Also von beiden extremen Seiten her wird Stimmung gemacht gegen diese CO2-Belastung, die da kommen wird. Ich will diesen Weg gehen, ich will, dass wir ihn gut gehen, aber er muss am Ende der Tage auch ökonomisch funktionieren.
5: Mhm. Über Technologie. Das Fantastische ist ja, wo wir jetzt das Hitzeproblem haben oder die fehlende Kühlung, PV-Anlage mit Kühlanlage passt wunderbar zusammen. Wir haben ja einen Überschuss an PV-Strom hier in Bayern. Es muss regelmäßig abgeregelt werden zur Mittagszeit. Diesen Strom über Speicherjenike in die Kühlsysteme rein. Das ist völlig neutral. Also da kann man ganz viel machen.
1: Wenn man beim einzelnen Haushalt bleibt, weil wir kurz am Ende der Sendung sind, interessiert mich noch, soll man sich so einen Balkon ein Solarpanel auf den Balkon legen, damit wir die Klimaanlage beheizen können.
6: Wäre zum Beispiel eine Lösung. Also diese Sachen sind ja günstig, ja? Und dann kann man das natürlich machen. Und gerade im Sommer sind wir dann fast autark. Wenn jeder von uns autark ist, haben wir am Strom schon mal sehr viel gespart.
1: Also,
10: das lustigerweise in der Runde überhaupt niemand. Jeder Verbraucher hat einen Geldbeutel. Und das ist die schärfste Waffe, die wir in der Hosentasche haben.
0: Ja, und dann müsste man vielleicht auch feststellen, es ist wieder eine Hitzekatastrophe. Seit Jahren hofft man, die nächste Krise wird dann irgendwie der Aufwachmoment sein. Und ich glaube, wir konnten jetzt auch ein bisschen live verfolgen, dass es eben nicht so einfach ist, sondern dass eingeübte Gründe oder Ausreden, was auch immer, da sind. Und wenn nicht Druck da ist, wenn Menschen sich nicht organisieren, sich zusammentun, das heißt ja auch immer, ich fange privat an, mich als öffentliche, als Teil der Demokratie, als öffentliche Person, als Teil der Demokratie zu begreifen, dann funktioniert es nicht. Und ich hoffe um alles in der Welt, dass Menschen, die diese Hitze gerade erleben, die diese Brände sehen, feststellen, wir wollen nicht, dass es immer schlimmer wird. Und dafür braucht es Leute, die sagen, okay, dann legen wir los und werden richtig laut.
1: Wir legen los, wir machen weiter. Wir müssen mit dieser Klimakrise zurechtkommen. Wir müssen schauen, dass es auch finanzierbar ist, auch für den Einzelnen. Die Politik ist gefordert, jeder Einzelne ist gefordert, haben Sie gesagt, und kann schon mit kleinen Maßnahmen in der Summe viel bewirken. Wichtige Sendung. Wir hoffen, dass die nächsten Tage, auch was Waldbrand betrifft, in Bayern nicht so extrem werden, wie das vielleicht zu befürchten ist. Wir hoffen, dass es ein angenehmer Sommer wird, aber wir wissen auch, es braucht uns. Kopf in den Sand oder in den Wüstensand bringt nichts. Deswegen danke fürs Zuschauen. Das war die Münchner Runde. Schönen Abend.
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0: 3 zu entsorgen.
1: Abfall der Kategorie 3 bedeutet Restmüll, der teuer entsorgt werden muss. Für den Biomüll dauert es zu lange, bis sich die Muschelschalen zersetzen. Doch genau deswegen könnte aus dem Abfall in Zukunft ein wertvoller Rohstoff werden. Denn seit einigen Monaten landen die Miesmuschelschalen aus dem Laden von Silvestro Carofiglio nicht mehr im Müll, sondern sie sind Teil eines europäischen Forschungsprojekts von Rosella Petti und Claudia Vitone.
2: Tatsächlich besteht die Schale der Miesmuscheln aus Calciumcarbonat, also aus demselben Material, das beim Abbau von Kalkstein gewonnen wird. Aber das hier ist Calciumcarbonat biogenetischen Ursprungs.
1: Genau die Eigenschaft, die verhindert, dass Miesmuschelschalen im Biomüll landen, ist jetzt ihre Superkraft. Calciumcarbonat wird meist unter hohem CO2-Ausstoß aus Kalkstein gewonnen und ist ein wichtiger Rohstoff für die Zementherstellung. Dafür will das Forscherteam die Muschelschalen nun benutzen. Und noch einen weiteren Abfallstoff, Sedimente aus Hafenbecken. 200 Millionen Kubikmeter werden jedes Jahr in europäischen Häfen ausgebaggert, damit diese befahrbar bleiben.
2: Das entspricht einem Volumen von etwa 10.000 fünfstöckigen Gebäuden, das vom Meeresboden abgebaut und dann entsorgt werden muss.
1: Die beiden Forscherinnen haben nun aus wenigen Zutaten, aus Abfallstoffen, einen neuen Baustoff entwickelt, eine Art Biozement. Aus diesem Zement soll unter anderem so etwas werden: Wellenbrecher zum Schutz von großen Hafenanlagen. Auch Pflastersteine für den Hafenbereich sollen entstehen. Aktuell wird geprüft, ob das Material auch als Unterbau für Straßen verwendet werden kann.
2: In den kommenden Monaten wird die Produktion in die verschiedenen Häfen verlegt. Dort werden die Sedimente entnommen und gemäß den Mischungsrezepturen, die wir hier an der Technischen Hochschule entwickelt haben, verarbeitet. Die Produkte können dann vor Ort direkt in den Häfen eingesetzt werden.
1: Insgesamt 3 Häfen beteiligen sich an dem Forschungsprojekt und wollen den neuen Muschelzement verbauen. Der griechische Hafen Piräus bei Athen, La Spezia in Ligurien und der Hafen von Bari. Dort werden bereits Containerschiffe und Fähren abgefertigt. Aktuell wird der Hafen von Bari erweitert. Unter anderem soll ein neues Kreuzfahrtterminal entstehen und der neue Biozement erstmals eingesetzt werden. Für Annunziata Attolico von der Hafenbehörde eine Win-Win-Situation. Denn auch hier müssen die Hafenbecken regelmäßig ausgebaggert werden, damit große Schiffe passieren können.
2: Wir können diesen Schlamm nicht verwerten, da wir nicht wissen, wie wir ihn wiederverwenden sollen. Die italienische Gesetzgebung erlaubt uns derzeit außerdem keine groß angelegte Nutzung dieses Hafenschlamms. Oft sind wir gezwungen, ihn auf Deponien zu entsorgen, was mit enormen Kosten verbunden ist.
1: Anstatt die Hafensedimente also teuer zu entsorgen, werden sie hier künftig genutzt, um den Hafen zu schützen. Zurück zu Fischhändler Silvestro Carofiglio. Einen seiner Fischläden hat er vor einigen Jahren in ein Restaurant umgewandelt. Miesmuscheln stehen hier natürlich auch auf der Speisekarte in allen Variationen. Aktuell spart Silvestro tausende Euro, weil er die Muschelschalen nicht entsorgen muss. Er hofft, dass das Projekt nicht nur beibehalten, sondern noch ausgeweitet wird.
0: Jetzt sind wir noch am Anfang. Aber wenn es mit diesem Projekt gelingt, alle ein bisschen zusammenzubringen, von der einfachen Fischhandlung über den Marktstand bis hin zum Restaurant und vielleicht auch die eher geringen Abfallmengen jedes einzelnen Betriebs zu sammeln, dann würde das eine ganze Menge ergeben. Und statt alles wegzuwerfen, vielleicht auf Deponien oder auf andere Weise zu entsorgen, würde alles wiederverwertet werden.
1: Weniger Müll, geringere Kosten und ein neuer Baustoff. In Bari könnten Miesmuschelschalen bald genauso wertvoll werden wie ihr Inhalt.
3: James Bond Nachmittag im Seniorenheim Pohoda in Tschechien, nahe der Grenze zu Sachsen. Eine Lizenz zum Pflegen hat Jakub Hortl nicht, sondern dafür zu sorgen, dass hier niemand in Langeweile versinkt. Die Bewohner sollen auch am Lebensabend gut unterhalten werden. Mehrmals in der Woche lässt es das Team hier krachen. Erika und Gregor Schmelz verbringen hier den

0: Abend gemeinsam. Die 91-Jährigen sind seit 69 Jahren zusammen und nun glücklich in Tschechien. Vor allem auch, weil der Preis, anders als in Deutschland, hier stimmt.
1: Wir haben wohl was angespart, aber so viel Geld ist nicht vorhanden. Jetzt können wir den Unterhalt bezahlen, ja, innerhalb von Tschechien. Das ist möglich. Aber in Deutschland kostet ja jetzt so ein Platz 3.000 Euro im Monat. Und hier ist es wesentlich billiger. Ja.
0: Zwischen 1.600 und 2.300 Euro kostet hier ein Platz, je nach Pflegegrad. Viele sportliche Aktivitäten sind inklusive. Nur Sauna, Schwimmbad und Massagen kosten extra. Knapp 200 Plätze hat diese Einrichtung. Fast ein Viertel der Pflegebedürftigen kommt aus Deutschland.
2: Einige interessiert vor allem der Preis und andere sagen, ich möchte eine bessere Pflege. Sie wollen einfach, dass mehr Aktivitäten da sind, dass mit ihnen trainiert wird, damit man in Bewegung bleibt und dass die Pflege auch wirklich gewährleistet ist.
0: Sonja Wohleben kommt gebürtig aus Halle in Sachsen-Anhalt und bekommt eine Kryotherapie gegen die Schmerzen im Rücken. Für diese Anwendung muss sie extra zahlen, etwa 10 Euro.
3: Schwester, wie lange bin ich hier?
4: 2 Jahre, Sonja.
3: 2 Jahre.
0: Viele der Mitarbeiter hier sprechen Deutsch, doch ein wenig Heimweh bleibt dann doch noch.
3: Manchmal habe ich schon Sehnsucht auch nach meinen Kindern und so, aber die sind schon groß. Brauchst keine Angst haben, meine kleine Oma. Wir passen schon auf.
0: Simona Redlingshöfer muss zum nächsten Termin. Sie hat lange in Deutschland gearbeitet, nun zog es in die Heimat nach Tschechien zurück. Man nehme sich hier mehr Zeit für die Heimbewohner, erzählt sie. Die Entfernung zur alten Heimat sei für die Bewohner oft kein Problem.
5: Also sehr viele kriegen das tatsächlich nicht mehr mit. Die denken immer noch, dass sie in Deutschland sind, dadurch, dass auch natürlich dann die Krankheiten dazukommen, was Alzheimer und Demenz betrifft. Und da ist man natürlich dann mit so einer Krankheit nicht mehr so ganz im Klaren, wo man sich überhaupt befindet. Manche wissen so gar nicht mehr, wie sie heißen und wie alt sie sind, ob sie Kinder haben. Das hängt natürlich auch alles damit zusammen.
0: Pflegeparadies Tschechien? Nein, sagt Aleš Gabriš, so richtig paradiesisch sei es oft nur in privaten Einrichtungen, die für tschechische Verhältnisse gut zahlende Klientel haben. Staatliche oder kirchliche Träger wie sein Heim hätten lange Wartezeiten.
6: Wir haben zwar freie Betten, aber nicht genügend Personal. Wir finden nicht genug qualifizierte Kräfte, die sich um die Pflegebedürftigen kümmern könnten. Darum tritt das System auf der Stelle. Wir können die Zahl der Plätze nicht erhöhen und Bedürftige müssen dann eben auch mal 2 Jahre auf einen Platz warten.
0: Doch schuld seien nicht die Deutschen in den Einrichtungen. Ihr Anteil sei gering, sagt Gabriš. Und trotzdem scheint die Pflege im Ausland an Bedeutung zu gewinnen. Die AOK zählte zuletzt rund 9.000 pflegebedürftige Versicherte mit Wohnsitz außerhalb Deutschlands, fast doppelt so viele wie noch vor 8 Jahren. Von der tschechisch-deutschen Grenze nach Ungarn, in der Nähe des Balaton. Arthur Frank vermittelt Pflegeplätze und er weiß, je weiter weg, desto billiger.
7: Wir haben jetzt Billiganbieter aus Bulgarien und Rumänien. Da sind die Preise noch sehr viel deutlicher in einem Bereich, den die Familien noch lockerer schaffen können wie hier in Ungarn.
0: Der deutsche Vermittler kontrolliert nicht die Pflege selbst. Dafür seien die ungarischen Behörden zuständig. Er prüft vor allem, wie die Bewohner ihren Alltag verbringen und welche Freizeitangebote es gibt. Auch hier scheinen fast alle zufrieden.
8: Wir waren hier schon oft in Urlaub. Ich war mit meinem Mann noch, als der noch lebte, waren wir 2000 und 2002 hier in Hewis im Urlaub. Hier ist nicht so eine Hektik. Ich hatte das Gefühl, alle wurden in Berlin immer aggressiver.
0: Die Entfernung zu Deutschland schreckt viele offenbar nicht ab. Bezahlbare Pflege zählt mehr als die Nähe zur alten Heimat. Doch für jeden sei das nichts.
9: Letztendlich kommen die Bewohnerinnen und Bewohner, die eher so einen kosmopolitischen Anstrich haben, also die auch früher viel gereist sind und nicht 45 Jahre in einem Ort gelebt haben. Das ist nicht das Thema. Natürlich ist die Besuchshäufigkeit geringer, wie wenn Sie das mit einem deutschen Pflegeheim oder Seniorenheim vergleichen.
0: Doch auch das könnte sich bald ändern, wenn für noch mehr Menschen in Deutschland die Pflege unbezahlbar wird. In Ungarn zumindest wird kräftig in neue Plätze für gut zahlende deutsche Kunden investiert.
4: Weil es jetzt die Generation Babyboomer kommt hier in den Rentenbereich und die werden auch älter. Und nach den letzten Statistiken bis 2035 werden weitere 30 Millionen Menschen in die Pflege reinkommen. Und dafür ist kein einziges Land vorbereitet.
0: Im Ausland bereitet man sich offenbar vor auf deutsche Senioren, die bezahlbare Pflege suchen. Nicht aus reiner Wohltätigkeit, sondern weil die alternde Gesellschaft zu einem wachsenden Markt geworden ist.
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0: Willkommen bei Tagesschau 24. Ich begrüße Sie zu unserem Nachtupdate live aus der Nachrichtenredaktion der Tagesschau in Hamburg. Und das sind heute unsere Themen. Tausende Migranten stürmen die spanische Exklave Ceuta. Der CSD in Hamburg beginnt mit hohen Sicherheitsvorkehrungen. Und US-Präsident Trump verkündet die Entwaffnung der Terrororganisation Hamas. Und wir starten mit einer Eilmeldung. FIFA-Präsident Gianni Infantino hat in einem Interview mit Sky News Abstand von seinen Plänen genommen, Anteile an der Fußball-WM zu verkaufen. Das Projekt hätte demnach Spaltungen hergestellt, die nicht mehr im Interesse des ursprünglichen Ziels stünden. Unter anderem der Europäische Fußballverband UEFA hatte mit einem Boykott der WM gedroht. Chaotische Szenen erreichen uns in diesen Tagen aus der spanischen Exklave Ceuta. Bis zu 60.000 Migranten haben seit Mittwoch die Grenze überquert. Nach Angaben der Behörden sind die meisten von ihnen inzwischen aber wieder nach Marokko zurückgekehrt.
1: Das ist der Blick von Marokko nach Ceuta. Und das ist die spanische Seite. Nur wenige Meter trennen Marokko von der EU. Für die Menschen hier bedeutet sie eine Zukunft mit Jobs und Sicherheit. Ich bin aus dem Sudan hierher gekommen. Spanien ist mein Traumziel. Ich möchte herkommen, um zu studieren und ein gutes Leben zu führen. In meinem Land herrscht Krieg. Ich gehe nach Ceuta, um Arbeit zu finden für mein Kind. Schwimmreifen und andere Hilfsmittel sollen die Überquerung erleichtern. Doch der Weg ist gefährlich. Mindestens 57 Menschen sollen bereits gestorben sein. Warum wagen so viele den riskanten Weg über das Meer? Eine Erklärung könnte sein, dass im Juni ein Beschluss des obersten Gerichts in Madrid besagt, dass Migranten, die beispielsweise über den Seeweg nach Ceuta gelangen, nicht umgehend zurückgeschickt werden. Die 80.000 Einwohnerstadt ist auf den Ansturm nicht vorbereitet. Wir müssen schließen, aus Gründen der Sicherheit in der Stadt. Die Leute wollen nicht rausgehen. Sie rufen bei uns an und bitten uns, ihnen die Sachen nach Hause zu bringen, weil sie bei der Lage gerade schon ein bisschen Angst haben. Wir brauchen Hilfe. Alle Geschäfte sind geschlossen. Regierungschef Pedro Sánchez verurteilte den Ansturm als Angriff auf Spanien. Die spanische Regierung wird alle staatlichen Mittel einsetzen, um die Sicherheit der Menschen in Ceuta zu gewährleisten.